0: Duolingo. Also man muss Sätzchen übersetzen, man schreibt die dann auf, die Übersetzung, oder sagt sie auch ins Telefon, oder man muss Wörter in die richtige Reihenfolge bringen. Und es gibt sogar kleine Konversationen, zum Beispiel mit dem Nachbar, also gespielt, aber die sind vorformuliert und man muss einfach eine der beiden Seiten nachplappern. Das ist sehr niederschwellig, sehr spielerisch, und es gibt auch immer so ein Pling, das so befriedigt, wenn man eine Aufgabe richtig gelöst hat. Und wenn man dann fortgeschritten ist, ist es jetzt auch möglich, mit diesem App TalkPal freie Konversation zu führen mit einem KI-Avatar. Und das, da kann man auch mit historischen Persönlichkeiten reden oder zum Beispiel telefonieren mit dem Avatar.
1: Und das funktioniert?
0: Ja, also ich kann dir das kurz zeigen.
1: Ich bitte darum.
0: Eben, das wäre jetzt der Anrufmodus, und ich habe es jetzt auf Italienisch eingestellt, weil mein Kroatisch noch nicht gut genug ist.
1: Schade.
0: Und das tönt dann so. Also das ist die Emma.
2: Ciao André, sono Emma, la tua insegnante di italiano. Sono molto felice di conoscerti. Come stai oggi?
0: Jetzt rede ich da rein. Ciao, sto bene, grazie, e tu?
2: Benissimo. Grazie André. Sono contenta che tu stia bene. Parli un po' di italiano?
0: Sì, ma solo un po'. Und dann verarbeitet das jetzt wieder mein Signal, oder?
2: Ottimo, André. Va benissimo iniziare con poco. Cosa ti piace fare nel tempo libero?
0: Ja, und das geht dann
1: und
0: so weiter.
1: Genau. Vorher warst du wahrscheinlich die App verwirrt, weil du noch die Erklärung gegeben hast, was du jetzt machst. Da war sie wahrscheinlich einen kurzen Moment irritiert, nehme ich an. Also, wie ist das denn möglich? Da braucht sie eine Technologie. Wie ist die aufgebaut? Oder anders gefragt, was ist das für eine Logik, für eine Mechanik in dieser App?
0: Also man muss da vielleicht unterscheiden zwischen diesem Dialogmodus, dem freien Dialogmodus, und den einfacheren Übungen. Also die Übungen, da wird mein Signal, also ob jetzt das schriftlich ist oder reingesprochen, wird abgeglichen mit einer Art Lösung. Und wenn das dann übereinstimmt, dann ist es dann eben richtig, und dann gibt es eben dann dieses Bling. Und bei der freien Konversation, da kommt jetzt wirklich kommen die Fortschritte der KI, der künstlichen Intelligenz, ins Spiel. Da sind es dann die KI-Sprachmodelle, die Sprache verarbeiten können und eben vor allem auch selber generieren. Und darum kann dieser KI-Avatar auf das eingehen, was ich sage, und entsprechend antworten und so ein Gespräch entwickeln, das dann in irgendeine Richtung gehen kann und nicht schon vorformuliert ist. Und das Zweite, was neu ist, dank KI, ist so die personalisierte Rückmeldung. Also das sagt einem dann, was man schon gut gemacht hat, was noch besser werden könnte, wo man sich fokussieren könnte in der Zukunft. Und das ist jetzt bei TalkPal, bei diesem App, das ich ausprobiert habe, noch nicht wahnsinnig gut. Also es ist ziemlich generisch noch, die Rückmeldung. Aber da kann man sich vorstellen, dass das in Zukunft auch noch viel besser wird und eigentlich eine ähnliche Rückmeldung geben kann wie ein menschlicher Lehrer.
1: Und es spricht dich mit deinem Namen an. André, das hilft natürlich auch, so eine Art Bindung zu simulieren, würde ich mal sagen.
0: Genau.
1: Also die Apps, die ich bisher gesehen habe, die sind alle ziemlich bunt. Es gibt viele Bilder und vor allem variieren dann auch die Aufgaben. Hilft das jetzt wirklich oder besteht dann vor lauter spielerischem Zugang nicht eher die Gefahr, dass die User die Sache gar nicht so richtig ernst nehmen?
0: Nein, also das Spielerische ist eigentlich, das weiß man auch vom anderen Sprachenlernen, auch mit Kindern, das ist eigentlich etwas sehr Gutes. Je mehr Spaß es macht, desto mehr und lieber macht man es auch und lernt tendenziell auch mehr. Aber die Apps, die haben natürlich, ihr Interesse ist nicht, dass wir eine Sprache möglichst gut lernen, sondern dass wir möglichst viel Zeit auf diesen Apps verbringen, weil gerade in der Gratis-Version gibt es da auch Werbung, wo sie Geld damit verdienen. Und je mehr wir da drauf sind, desto mehr sehen wir auch die Werbung, desto mehr Geld nehmen sie ein. Also diese sogenannte Gamification, also das spielerische Lernen, auch mit Belohnungen und mit Punkten und Diamanten und weiß nicht was, was man alles sammeln kann. Und auch antreten gegen andere in Ligen und so weiter. Also das ist sehr ausgeklügelt. Das ist natürlich auch im Interesse dieser App-Betreiber. Und je nachdem gibt es auch so aggressive Erinnerungen, wenn man mal einen Tag verpasst hat mit dem Sprachenlernen. Das gibt dann Push-Nachrichten aufs Handy oder E-Mails. Und bei Duolingo gibt es ja wirklich so emotionale Erpressung. Also ich warte jetzt die letzte Aufruf, ich bin am Verzweifeln. Das kann natürlich nerven, aber es kann einem halt auch wirklich bei der Stange halten, dass man nicht aufhört, eine Sprache zu lernen.
1: Das ist wahrscheinlich ein bisschen eine Temperamentsache. Und Push-Nachrichten kann man ja auch einfach ausschalten.
0: Das stimmt.
1: Das ist auch noch eine Möglichkeit. Wer mit der App lernt, kann das immer und überall. Er oder sie wird dabei in aller Regel nicht beobachtet, außer macht es gerade im Zug. Man muss sich also nicht schämen. Wie wichtig ist dieser Aspekt bei der ganzen Sache?
0: Also laut dem Spracherwerbsforscher Raphael Bertele von der Uni Freiburg, mit dem ich gesprochen habe, ist das wirklich zentral. Untersuchungen zeigen, dass Lernerinnen und Lerner mit Sprachlern-Apps sehr gute Lernerfolge erzielen können, eben auch, weil sie nicht sich schämen gegenüber einem Chatbot, weil das eben nicht ein richtiger Mensch ist. Und die Erfolge durch Apps können durchaus auch so klassischen Sprachunterricht konkurrenzieren. Und am allerbesten, zeigt die Forschung, ist eine Kombination aus beidem.
1: Also dass man quasi mit der App anfängt und dann am lebenden Objekt weiterübt,
0: ja, idealerweise. Oder auch abwechslungsweise, also dass man vielleicht die sozusagen als Hausaufgabe noch eine Viertelstunde mit der App lernt.
1: Jetzt, wenn wir von Niederschwelligkeit reden, dann gehört natürlich auch die Frage nach den Kosten dazu. Wie viel muss man denn so aufwerfen für eine App, sagen wir, wenn man einsteigt?
0: Also es gibt Gratis-Versionen, die dann aber manchmal etwas abgespeckt sind oder dann halt voller Werbung. Und wenn man bezahlt, dann ist das im Monat vielleicht 15, 20 Franken höchstens. Also es ist schon deutlich günstiger als ein Abendkurs. Das ist ja im Monat rasch mal dreistellig.
1: Das ist einfach die Frage, wie viele Jahre man die App verwendet, je nachdem.
0: Ja.
1: Das ist dann eine andere Frage. Jetzt mal angenommen, ich habe mich entschieden und ich bin auch einigermaßen diszipliniert mit dem Üben. Wie weit kann ich denn mit der App überhaupt kommen? Und sagen wir mal zum Beispiel in Sachen Wortschatz.
0: Ja, das gibt schon eine recht gute Basis. Das habe ich bei Duolingo gemerkt, als ich Schwedisch gelernt habe. Nachdem ich da quasi fertig war mit dem Duolingo, also das ging schon so ein Jahr, zwei, da habe ich dann so Radionachrichten auf einfaches Schwedisch, in einfachem Schwedisch verstehen können. Und ich konnte dann in einen Abendkurs gehen, der dann schon für Fortgeschrittene war. Also ich habe da schon ein bisschen überspringen können dann. Aber ja, irgendwann stößt man schon an Grenzen bei so einem App.
1: Kommt ja dann auch noch drauf an, was einen dann interessiert, welche Themen. Wie sieht's denn aus im Hinblick auf die Grammatik und auf die Systematik von Sprachen?
0: Das wird in den meisten dieser Apps nur nebenbei gelernt. Also man hat da eben Sätzchen und so, die man nachspricht oder übersetzt. Und da, mit der Zeit versteht man schon einige Regelmäßigkeiten und Gesetzmäßigkeiten der jeweiligen Sprache. Aber es gibt keine Grammatikübungen, keine Konjugationsübungen in den Apps, die ich kenne. Aber das kann man sich dann halt einfach selbst noch nebenbei holen. Im Internet gibt es dafür viele Sprachen Materialien dazu. Oder von einem Chatbot, jetzt nicht im App selber, sondern von irgendeinem Chatbot im Internet, kann man sich das auch zuschneidern lassen, so eine Grammatikübersicht.
1: Wenn man weiß, wie das geht und wenn man bereits sprachaffin ist, das ist ja immer dann auch noch die Frage.
0: Ja, das braucht dann schon auch ein gewisses Niveau, denke ich, ja.
1: Jetzt kommen wir zur Gretchenfrage. Du hast ja vorhin das so vorbildlich vorgemacht, aber ist es so, wirkt man wirklich zum Sprechen gebracht mit diesen Apps?
0: Ja, also Sprechen gehört schon von Anfang an auch dazu. Also als ich da Kroatisch gelernt habe, wirklich die allererste Aufgabe war wirklich einen Satz nachsprechen und dann gab es eben auch die Rückmeldung, ob ich das schon gut ausgesprochen habe. Aber man plappert da schon einfach nach am Anfang. Aber es ist ja logisch, man kann am Anfang noch nicht frei formulieren. Dann, klar, ja. Und später eben, wenn man ein gewisses Niveau hat, kann man eben dann mit der freien Konversation wirklich auch viel Sprechen üben.
1: stellt sich die Frage noch, wie das ist mit dem Akzent. Also das ist ja dann für die KI schwierig, dir mitzuteilen, dass dein Akzent dann doch sehr nach einem Kanton im Westen klingt und nicht nach dem, was sie sich vorstellen.
0: Ja, also jetzt wieder, ich spreche wieder über TalkPal, das App, das ich ausprobiert habe. Da ist die Aussprachebewertung sehr, sehr nett. Also bereits in den ersten Übungen beim Kroatischlernen habe ich da immer 90 oder mehr von 100 Punkten bekommen für die Aussprache. Oder die Prüfung funktioniert halt einfach irgendwie nicht so gut, ob jetzt meine Aussprache genau an das herankommt, wie ein Muttersprachler oder eine Muttersprachlerin spricht. Und auch die Sprachausgabe der KI, also wir haben das ja vorhin gehört mit dem Italienischen, da hat es jetzt wirklich ziemlich gut geklungen, aber beim Kroatischen, bei den Setzli-Aufgaben hatte ich schon auch das Gefühl, da ist manchmal ein Wort abgehackt oder die Satzmelodie hört am Schluss nicht so schön auf, sondern geht am Ende rauf. Und aha, dann habe ich das Gefühl, ja, ist das jetzt so im Kroatischen oder ist das ein KI-Fehler? Und da gibt es schon auch das Risiko, dass ich vielleicht das nicht so richtig gut lerne. Und man muss auch da sagen, wegen der Sprachausgabe und wegen der Konversations-KI, die Apps, diese Sprachlern-Apps, das hat mir SRF Digitalredaktor Guido Berger gesagt, die verwenden nicht die allerbeste KI, die auf dem Markt ist, weil das wäre einfach zu teuer. Jede Anfrage an diese KI kostet und dann müssen dann wir nicht 15, 20 Franken für so eine App bezahlen im Monat, sondern vielleicht 100, 150 Franken.
1: Ja, das ist ja ein markanter Unterschied. Jetzt lass uns doch mal an dieser Stelle eine Klammer aufmachen. Mhm. Inwieweit kann man denn als erwachsene Person überhaupt noch eine Sprache à fond lernen?
0: Das kann man. Der Akzent, das ist etwas vom Schwierigsten tatsächlich schon. Aber man kann eine Sprache auch als Erwachsener akzentfrei lernen. Es braucht einfach wahnsinnig viel Aufwand, weil als Erwachsener sind so Hirn und Mund an die Laute gewöhnt, das passiert im Kindheitsalter, die wir als Kinder verwenden, also unsere Muttersprache klassischerweise, die haben wir drauf. Und wenn wir jetzt neue Laute lernen müssen, die auszusprechen, und das ist eben dann die Zusammenarbeit zwischen Mund und Hirn. Das braucht dann wirklich sehr viel Training, dass man da zum Beispiel das englische TH, dass man das dann richtig aussprechen lernt. Und da gibt es Übungsmöglichkeiten. Da kann man das zum Beispiel so Videos von den Mundbewegungen für gewisse Laute und dann kann man das dann nachahmen.
1: Aha. Ja.
0: Aber es braucht wirklich sehr, sehr viel Aufwand. Und es hilft, wenn man ein gewisses Sprachtalent hat und nicht nur Sprachtalent. Raphael Bertele, der hat Forschung gemacht oder mir von Forschung erzählt von Sängerinnen und Sängern, die offenbar tendenziell es leichter haben, eine neue Sprache akzentfrei zu lernen, weil sie einfach dieses Musikgehör haben. Das geht dann bei ihnen schneller als bei anderen
1: Menschen. Ja, und da gibt's ja auch das Phänomen, dass Leute so gut wie perfekt in einer Sprache singen, aber kein Wort sprechen können, weil sie das gar nicht gelernt haben.
0: Ja, genau.
1: Jetzt haben wir vorhin aufgezählt, was Apps so alles können. Wo stoßen Sie denn an die Grenzen, sagen wir mal, nebst dem Punkt mit dem Akzent?
0: Ja, ich würde schon sagen, also was mich gestört hat, ist, dass es eben kaum Grammatikerklärungen gibt. Also die Struktur einer Sprache, die muss man sich so erfühlen, erspüren bei den Setzle-Übungen. Oder man muss sich das dann halt irgendwo sonst noch holen, doch noch ein Kursbuch kaufen oder so. Finde ich, gibt's schon ab und zu auch so klassische KI-Fehler. Eben von der Aussprache haben wir schon gesprochen, von der Sprachausgabe. Jetzt im Kroatischkurs bei TalkPal hatte ich zum Beispiel eine Verwechslung. Wurde das kroatische Wort für das und das kroatische Wort für Kaninchen wurden verwechselt in der deutschen Übersetzung. Und ja.
1: Das ist ja dann ein markanter Fehler. Also da kannst du richtig, richtig viel Heiterkeit produzieren. Mhm. Wie kann denn so ein Fehler passieren?
0: Das habe ich mir von Guido Berger von der SRF Digitalredaktion erklären lassen. Diese KI-Sprachmodelle, die werden mit vielen Sprachdaten gefüttert und trainiert und sie lernen aber ganz von selbst dann, indem sie Muster darin erkennen und Wahrscheinlichkeiten.
3: Es ist wahrscheinlich so gewesen, dass in dem Material, wo die KI damit trainiert worden ist, das Wort «Häsli» und das Wort «das» so in einer ähnlichen Umgebung gsi ist jeweils. Oder? Und dass dann aus dem heraus das Modell gelehrt hat, «Häsli» und «das» sind so ähnliche Wörter, die etwas Gleiches bedeuten und man kann mal das und mal das nehmen.
0: Und außerdem jetzt bei diesem App TalkPal gab es auch mehrfach falsche Übersetzungen, weil, das habe ich dann herausgefunden, dieser KI-Übersetzer, der übersetzt Kroatisch ins Deutsche via Englisch.
1: Ah gut, ja.
0: Also noch ein Schritt mehr, eine Fehlerquelle mehr. Und da hat es zum Beispiel Rücken übersetzt statt zurück, weil im Englischen heißt beides back.
1: Okay.
0: Also. Und dann aus Kostengründen hat dann wahrscheinlich auch kein Mensch mehr darüber geschaut, ob das wirklich alles stimmt.
1: Das wäre dann eben auch die Abokosten, die dann steigen würden. Das ist der Kulturplatz Talk. Wir befassen uns heute mit dem Erlernen von Fremdsprachen in dem Erwachsenenalter und beleuchten die Chancen und Grenzen durch Technologien, sprich durch Sprachlern-Apps. Mein Gast ist SRF-Sprachspezialist André Perler. Bisher haben wir eher von den technischen Belangen gesprochen, aber das ist ja nur die eine Dimension. Was für eine Sprache ist das eigentlich, die man durch die Technik lernt? Einmal abgesehen davon, dass Apps Fehler enthalten können, was ja auch nicht gerade trivial ist.
0: Mhm. Guido Berger glaubt, dass möglicherweise so das menschliche, das individuelle Element in der Sprache verloren gehen könnte, wenn man mit KI eine Sprache lernt.
3: Die Art und Weise, wie die Sprachmodelle trainiert werden, ist eben einfach Muster finden in ganz, ganz vielen Texten. Und das bedeutet eigentlich implizit ein bisschen, dass es so wie einen Durchschnitt macht aus all diesen Texten, die man trainiert hat. Und das bedeutet wahrscheinlich auch, dass so eine Durchschnittssprache rauskommt, oder? Dass dann alle, die so Sprachen lernen, etwa ähnlich tönen. So wie einfach der Durchschnitt von diesen Texten, die dem Modell gefüttert worden sind. Und so das Individuelle fehlt dann eher. Also Leute, die ganz eine bestimmte Ausdrucksweise haben, die irgendein Wort auch anders, ein bisschen anders anwenden als jetzt andere Leute zum Beispiel. Das sind so Eigenschaften, die dann eher rausgeschliffen werden oder die dann beim Trainieren nicht mehr als ein starkes Muster erkannt werden, sondern eben als eine Ausnahme, wo man vielleicht eher sollte missachten. Und ich könnte mir vorstellen, dass wenn jetzt sehr viele Leute mit sehr viel KI-Sprache lernen, dass dann eine sehr so eine durchschnittliche, abgeschliffene, unindividuelle Sprache dabei rauskommt und nicht so vielfältig wahrscheinlich, wie wenn man mit menschlichen Lehrerinnen oder Lehrer Sprache lehrt.
1: Und im übernächsten Schritt erkennen dann vielleicht die Leute, die eine Sprache gut können, daran, wie man sich ausdrückt, dass man das bei der App gelernt hat. Ja. Das wäre ja schon möglich. Mhm. Damit einem die App korrigieren kann, muss man sich selbst aufnehmen und dieses File dann ins System speisen. Das heißt, ich gebe meine Stimme aus der Hand, wobei ich jetzt ganz ein schlechtes Beispiel bin, weil ich sowieso am Radio das auch tue. Also da meine ich natürlich Menschen, die nicht in einem Beruf sind, der sie dazu bringt, öffentlich zu sprechen. Wohin ich mit dem ganzen Anlauf will. Wie sieht es denn mit der Datensicherheit bei diesen Apps aus?
0: Ja, das kann tatsächlich heikel sein, hat mir Guido Berger gesagt. Also wenn man das Audiomaterial an die App-Betreiber schickt, ist es zum Teil nicht klar, ob das gespeichert wird, ob es vielleicht sogar weiterverwendet oder weiterverkauft wird. Und das muss man sich bewusst sein, wenn man so eine App nutzt. Was man sicher nicht sollte, ist in diesem Konversationsmodus, wo man mit der KI spricht, plaudert, dass man da nichts Privates preisgibt, wie man das natürlich mit allen anderen Chatbots auch nicht machen sollte.
1: Und jetzt haben wir viel über so technische Aspekte eher gesprochen. Aber stellen sich ja schon noch ein paar andere grundsätzlichere Fragen in diesem Zusammenhang, denn die KI verändert nicht nur das Fremdsprachenlernen, auch Übersetzungstools werden durch die KI immer besser, immer effizienter. Was ist denn deine Prognose? Werden wir in Zukunft überhaupt noch Fremdsprachen lernen?
0: Ja, das habe ich mich, als ich mich damit befasst habe, auch immer wieder gefragt. Man kann ja schon heute mit Übersetzungs-Apps auf dem Handy Live-Gespräche dolmetschen. Also wenn ich da in Istanbul auf dem Basar bin, kann ich in diesen Übersetzer sprechen, wie viel kostet diese Kette, und dann gibt es das auf Türkisch raus. Der Verkäufer spricht das auf Türkisch rein und das kommt die Übersetzung auf Deutsch wieder raus. Und der Knopf im Ohr, der simultan übersetzt, der ist technisch auch schon möglich. Also wir sind wirklich da kurz vor einer Revolution, vielleicht kann man sagen. Zwar funktioniert das erst für größere Sprachen, weil es braucht eben viel Trainingsmaterial für die KI-Sprachmodelle, um das wirklich gut zu machen, die Übersetzung. Aber das kommt sicher bald auch für kleinere Sprachen. Das heißt, für die reine Kommunikation mit Leuten braucht es künftig eigentlich keine Fremdsprachenkenntnisse mehr. Und der Spracherwerbsforscher Raphael Bertele sagt, dass dadurch vor allem der schulische Fremdsprachenunterricht für alle unter Druck kommen könnte.
4: Vielleicht geht das wieder so ein in Richtung, dass die Investitionen eine Art, wenn ein Merkmal wird von Leuten, die eben wirklich wollen, oder? Die wirklich wollen, sich mit der italienischen Renaissance beschäftigen und darum einfach das italienische wollen beherrschen. Also, wir haben im Moment ja so ein bisschen die Sicht, dass eigentlich alle sollten mehrsprachig sein in der Schweiz.
0: Darum auch der Unterricht in der Schule, oder? Ja, obligatorisch.
4: Genau, ganz genau. Und es gibt, glaube ich, schon Tendenzen im Moment, wo man muss sagen, ja, es könnte sein, dass sich das wieder verengt. Und eine Art des Elitephänomen wird, was nicht ist, was ich mir idealerweise würde vorstellen.
1: Jetzt gibt es ja nach dem reinen Kommunizieren können auch noch ganz andere Gründe, weiterhin Fremdsprachen zu lernen, zum Beispiel, wenn ich nicht von der Technik abhängig sein möchte.
0: Ja, definitiv. Also es ist dann schon blöd, wenn im Notfall der Handy-Akku leer ist oder man keine Internetverbindung hat. Und auch hier, wie vorhin gesagt, ist natürlich auch die Datensicherheit ein Thema. Und ich finde, es geht auch zwischenmenschlich etwas verloren, wenn man für ein Gespräch so einen digitalen Dolmetscher braucht. Es braucht auch immer eine Sekunde, zwei. Und es ist dann nicht mehr so direkt, finde ich.
1: Ja, eben. Und es ist ein Unterschied, ob du im Basar bist irgendwo, wo du mit einem Händler sprichst, den du nie mehr wieder siehst, oder ob du mit jemandem dich unterhältst, mit dem du vielleicht so etwas wie eine Beziehung, auch wenn es nur eine Oberfläche ist, aufbauen möchte. Eine neue Sprache öffnet ja auch immer ein Tor zu einer ganzen Kultur.
0: Ja, genau. Also wenn man eine Fremdsprache lernt, dann bekommt man auch Einblick in eine Gesellschaft, vielleicht in eine andere Religion oder, wenn wir groß denken, sogar vielleicht neue Perspektiven auf die Welt.
1: Und auch nicht zu verachten, das Sprachenlernen, das tut dem Geist gut, der Seele und auch dem Gehirn. Und zwar so richtig.
0: Raphael Bertele, eben der Sprachforscher von der Uni Freiburg, der sagt auch, dass vor allem Erwachsene die Sprache heute schon nicht fürs reine Kommunizieren lernen, sondern zum Beispiel, um eine Herausforderung zu haben. Oder also es ist auch eine gute Demenzprävention, so sich mit einer neuen Sprache auseinanderzusetzen. Oder viele Rentnerinnen und Rentner machen auch einen Sprachkurs, um einfach regelmäßig unter die Leute zu kommen, etwas loszuhaben. Oder man interessiert sich für ein bestimmtes Land oder eine Kultur und da gehört natürlich unbedingt die Sprache auch dazu.
1: Ich habe mitbekommen, dass weil die ganzen koreanischen Serien im Moment so beliebt sind und der K-Pop, dass viele Leute anfangen, Koreanisch zu lernen.
0: Ja, eben. Die Sprache ist wirklich im Zentrum einer Kultur.
1: Es lässt sich also festhalten, dass es trotz immer besserer Simultanübersetzungsprogramme immer noch viele gute Gründe gibt für das Fremdsprachenlernen mit App im Abendkurs, beim Sprachaufenthalt oder wie auch immer. Vielen Dank für diese Einblicke und Hintergrundinformationen und den Besuch live im Studio. André Perler.
0: Gern geschehen.
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0: Die Nachrichten von SRF um 14:30 mit Michael Bettstein. Die Glückskette hat am Nationalen Solidaritätstag für die Opfer der Erdbeben in Venezuela mehr als 10 Millionen Franken gesammelt. Die gesammelten Spenden ermöglichen es den Partnerorganisationen der Glückskette, die dringend benötigte Hilfe vor Ort zu leisten, wie die Organisation mitteilt. Dabei gehe es insbesondere um medizinische Versorgung, sauberes Trinkwasser, Nahrung und Güter des täglichen Bedarfs sowie um Notunterkünfte. Die Zahl der bestätigten Todesopfer ist seit den Beben vor einer guten Woche auf fast 2300 gestiegen. Tausende Menschen werden noch vermisst. Der ukrainische Präsident Volodymyr Zelensky hat Vergeltung für die russischen Angriffe auf die ukrainische Hauptstadt Kiew in der vergangenen Nacht angekündigt. Man sei für einen gerechten Frieden, eine gerechte Beendigung des Krieges, aber solange es das nicht gebe, sei man für gerechte Reaktionen, sagte Zelensky zu Medienschaffenden an einem der Einschlagsorte. Beim russischen Großangriff auf die Ukraine in der vergangenen Nacht wurden mindestens 21 Menschen getötet, mehr als 80 wurden verletzt, mehrere Wohnhäuser wurden zerstört. Laut der ukrainischen Luftwaffe setzte Russland 570 Flugobjekte beim Angriff auf das Nachbarland ein, darunter waren etwa knapp 500 Drohnen. Zur Fußball-Weltmeisterschaft. Dort hat sich Spanien für die Achtelfinals qualifiziert. Spanien gewinnt im 16. Finale gegen Österreich mit 3:0. Die Schweizer Nationalmannschaft spielt ihr 16. Finalspiel am Morgen früh. Das Spiel gegen Algerien startet um 5 Uhr Schweizer Zeit. Das Wetter. Heute Freitag wird es zeitweise sonnig bei 26 Grad. Im Süden und Wallis ist es meistens sonnig bei 31 Grad. Das waren Nachrichten von Radio SRF, verantwortlich Michael Wettstein.
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2: Die Schweiz hat in den letzten zwei Wochen eine heftige Hitzewelle erlebt. Für Bundesrat und Umweltminister Albert Rösti ist sie Ausdruck des Klimawandels. Dennoch warnt er vor Übertreibungen. Bei 35 Grad müsse man nicht gleich Katastrophenszenarien ausrufen, sagte er im Tagesgespräch vom Donnerstag.
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4: Mein Gast ist der Bundesrat, der Albert Rösti. Willkommen im Tagesgespräch.
5: Grüß dich, Herr Karasek. Danke für die Einladung.
4: Sie sind Umwelt- und Energieminister. In beiden Departementen gibt es hochaktuelle Themen, die wir besprechen. Zuerst die Rekordhitzewelle. Meteo Schweiz sagt, eine Hitzewelle historischen Ausmaßes. Macht Ihnen das als Umweltminister Sorgen?
5: Ja, man stellt einfach fest, dass natürlich die Entwicklung vom Klimaveränderung, die man hat vorausgesehen, eigentlich, dass die sich manifestiert, ab und zu, das letzte Mal im 19., jetzt das Jahr, um mich speziell Sorgen. Wir haben natürlich die nötigen Massnahmen in der Schweiz auch getroffen, im Hinblick auf Dekarbonisierung, also Ausstieg aus den fossilen Energien. Ich gehe an internationale Konferenzen, weil es ist ja wichtig, dass alle Länder eigentlich in die gleiche Richtung gehen. Und sorgen eigentlich vor allem für die betroffenen, eher vulnerablen Personen. Also viele sind ja jetzt nicht unbedingt unmittelbar gerade gefährdet, aber gerade ältere Leute, Leute mit Kreislaufschwierigkeiten, da muss man sicher sich Sorgen machen und die wichtigen Massnahmen treffen.
4: Die Schweiz hat in dieser zweiten Junihälfte eine Hitzewelle erlebt, die es in dieser Form, in dieser Jahreszeit noch nie gegeben hat. Und Sie sagen jetzt von Anfang an klar, das hat mit dem Klimawandel zu tun. Also Sie sollen die Hitzewelle mit dem Klimawandel in Verbindung setzen.
5: Ja, man sollte ja gegen einzelne Tagesereignisse nicht die unmittelbare Zusammenhang mit dem Klimawandel setzen.
4: Aber da machen Sie es, also ist Ihnen wichtig?
5: Aber ich denke, es ist eine Entwicklung, die wir schon länger sehen, dass es wärmer wird, das ist unbestritten, dass Gletscher schmelzen. Ob jetzt an einem bestimmten Tag die Hitze nicht schon vor 50 Jahren hätte können stattfinden, das würde ich nicht in Abrede stellen. Aber wenn man jetzt die Wissenschaft hört, ist, glaube ich, klar, das ist eine Entwicklung, dass es wärmer wird in unserem Land, was so zu anerkennen gilt.
4: Das ist erstaunlich, dass Sie das sagen, weil Sie haben auch schon andere anders argumentiert. Zum Beispiel vor 2 Jahren nach dem Unwetter im Tessin haben sie da im Tagesgespräch gesagt, das ist ein Einzelereignis, das hat nicht unbedingt mit dem Klimawandel zu tun. Aber jetzt ist es ihnen wichtig zu sagen, ja, doch, die Hitzewelle hat mit dem Klimawandel zu tun.
5: Ja, aber das ist auch kein Widerspruch. Weil, dass es wärmer wird und dass es mehr Hitzewellen gibt, das hat die Beobachtung, die machen wir. Hingegen bei den Unwettern habe ich dann gesehen, geht man zwar davon aus, dass es aufgrund von Klimaveränderungen auch mehr wegen dem Abschmelzen vom Permafrost auch mehr Veränderungen wird geben, aber es ist noch nicht erwiesen, weil das ist noch nicht eingetreten. Oder wo ich nicht einverstanden bin, dass man bei jedem Unwetterereignis gerade sieht, das ist der Klimawandel, weil Unwetterereignisse hat immer gegeben.
4: Es hat Stimmen gegeben in den letzten paar Tagen. Der Umweltminister hätte früher etwas müssen sagen, hätte sich früher müssen zu Wort melden in dieser Hitzewelle, weil wenn es Unwetter ist, dann sieht man schnell einmal eine Politikerin oder Politiker mit der Gummistiefel im Hochwasser. Bei der Hitze hat man von der Politik wenig gehört. Können Sie etwas anfangen mit dieser Kritik?
5: Relativ wenig, weil es natürlich ganz eine andere Auswirkung ist. Oder? Ein Unwetter hat ja unmittelbar einen Schaden vor Ort. Ich glaube, das ist klar, dass sich die Politik hier muss melden muss. Jetzt wissen wir, es kann natürlich auch Todesfälle geben wegen der Hitze. Das ist ein bisschen schwieriger zu orten. Und ob die Übersterblichkeit jetzt wegen der Hitze, ob eine Übersterblichkeit stattfindet, das muss erst noch erhärtet werden. Das ist für die Schweiz noch nicht erhärtet. Das wird noch kommen. Was für uns wichtig ist, dass man gerade die Raumplanung in Städten Planung, wirklich auch darauf achtet, dass man eben nicht mehr grosse Plätze voll Beton macht, sondern auch mehr Bäume setzt, auch mehr Grünfläche hat, dass die Leute da Schatten können. Das ist, glaube ich, ganz wichtig. Und da rufen die Leute schon auf, die Warnung oder die Meteo auch zu verfolgen und nicht unnötig an Hitze irgendwie noch Wartarbeiten zu machen oder die vielleicht vulnerablen Leute, dass sie eben wirklich Schatten aufsuchen.
4: Sie erwähnen jetzt gerade die Massnahmen, die man machen kann gegen eine Hitzewelle, eben zum Beispiel mehr Schatten in der Städte, weniger Beton, mehr Bäume. Wann fordert Sie da auf, da etwas zu machen? Oder wer soll die Massnahmen umsetzen?
5: Ja gut, da sind wir alle gefordert. Also es ist eine klare Arbeitsteilung. Kantone sind verantwortlich. Regional vor Ort sind die Städte und Gemeinden verantwortlich. Die Aufgabe vom Bund ist es, beratend zu wirken oder allenfalls bei gewissen Massnahmen unterstützen. Wir haben auch gewisse Kredite, wo man kann gute Projekte unterstützen von Bundesseite.
4: Und tun Sie dann jetzt Projekte unterstützen? Werden Sie Geld sprechen, ja, weil man annimmt, dass es mehr Hitzewellen gibt?
5: Wir haben doch ein Portfolio, wo wir das können machen. Wir werden jetzt gerade den Herbst, nach der Sommerferien, wird mir das Bundesamt für Umwelt einen Aktionsplan für Anpassungsmassnahmen vorstellen.
4: Also Anpassungsmassnahmen bei der Hitze?
5: Anpassungsmassnahmen in Bezug auf die Veränderung vom Klima. Das bedeutet natürlich Anpassungsmassnahmen im Fall von Hitzesituationen, aber eben auch Anpassungsmassnahmen, ob es mehr braucht für Schutz von Murgängen. Und tatsächlich hat eine Studie gezeigt, im Auftrag vom Bundesamt für Umwelt, dass die Hitze in Zukunft die grössere Gefahr wird sein als so Murgängen in Bezug auf mögliche Auswirkungen.
4: Tun Sie lieber in Schutzbauten investieren? Eben zum Beispiel in Städte investieren, mehr Schatten, mehr Bäume, weil das politisch einfacher ist, weil dann die Leute etwas sehen, oder? Bei gerade so Handlungen merkt man gerade etwas. Machen Sie das lieber im Gegensatz zu Anstrengungen für den Klimaschutz, die man nicht gerade sieht?
5: Es ist einfach, die Situation ist, ein Baum pflanzen oder ein Betonplatz vielleicht begrünen, ist eine unmittelbare positive Wirkung lokal. Währenddem, dass die Massnahmen zur Dekarbonisierung, ob die etwas nützen oder nicht, das hilft nur, wenn die ganze Welt mitmacht. Und darum sprechen die es schon richtig an. Es ist schwieriger, aber man kann nicht sagen lieber, weil mein Auftrag ist mehr in diesem Bereich, weil das müssen wir national machen. Und da ist nicht die Frage, ob man das gerne oder nicht gerne macht. Das muss gemacht werden. Das ist ein Auftrag für die Bevölkerung, der klar gesehen hat, wir wollen im Rahmen der Annahme des Klimaschutzgesetzes und Innovationsgesetzes, wir wollen, dass wir aussteigen aus den fossilen Energien.
4: Und es läuft nicht gut. Die Schweiz ist überdurchschnittlich stark betroffen vom Klimawandel, wie auch ganz Europa. Trotzdem sagen sie, die Schweiz werde die Klimaziele 2030 verfehlen. Das ist auch eine Aussage vom Bundesamt für Umwelt. Wieso ist das so?
5: Ja, also wir haben im CO2-Gesetz, das das Parlament verabschiedet hat vor 2 Jahren, hat man ja die Ziele gerechnet. Gut, dass sie gegen Prognosen was keine exakte, das ist nicht eine exakte Wissenschaft, aber bei diesen Prognosen ist man davon ausgegangen, dass man mit diesen Massnahmen 2/3 von diesen Zielen erreichen kann im Inland und dass man den verbliebenen Drittel müsste im Ausland kompensieren. Wo man weniger CO2 hat, ist ja gleich auf der Welt. Hauptsache ist man reduziert. Die Auslandkompensationsmassnahmen kommen relativ teuer. Und im jetzigen Umfeld von den Staatsfinanzen werden wir das müssen ab 30 nachholen. Ich habe aber im Sinn, ein Gesetz vorzulegen, das das ermöglicht, also wo wir den Aufholmechanismus werden können machen.
4: Trotzdem, Sie wollen beim Klimawandel, wo eben so extreme Ereignisse häufiger werden lässt, wie wir jetzt in den letzten 2 Wochen erlebt haben, dort beim Schutz im Rahmen des Klimawandels, dort wollen Sie 500 Millionen Franken sparen. Ist das ein richtiges Zeichen?
5: Tatsächlich hat der Bundesrat Sparvorschläge gemacht in diesem Bereich, weil er hat gesehen, wir können die gleichen Massnahmen, die wir jetzt relativ stark subventionieren, effizienter machen. Also namentlich beim Umrüstung von Häusern zu Wärmepumpen hat man einfach sehr viel, man sieht dem ökonomischen Mitnahmeeffekt. Also jemand nimmt Subvention, ob schon er sowieso die Heizung muss ersetzen. Und da haben wir reduzieren. Das hat aber das Parlament korrigiert und zu einem grossen Teil rückgängig gemacht.
4: Klimaprognosen von der ETH zeigen, die extremen Temperaturen, die können weiter steigen. Das kann jetzt aufgehen bis auf 45 Grad, auch in der Schweiz. Was machen Sie jetzt ganz konkret als Umweltminister dagegen im Bereich vom Klimaschutz? Also zum Beispiel beim neuen CO2-Gesetz.
5: Das Allerwichtigste ist, und wir kommen ja vielleicht dann noch drauf, ist natürlich die Energiepolitik. Ich habe gesagt, Energiepolitik kommt vor Klimapolitik, weil es ist abhängig voneinander. Also wir müssen natürlich, wenn wir den Leuten sagen, wir müssen aussteigen aus den fossilen Energien, Benzin, Gas, Heizöl, dann braucht es eine andere Quelle, das ist Strom. Und da haben wir das Stromversorgungsgesetz, wo wir vor allem Erneuerbare sehr stark pushen. Das ist eine konkrete Massnahme. Die zweite hat er angesprochen, das ist das CO2-Gesetz. Wir haben jetzt die Gesetzgebung, wo ihr das richtig seht, nicht die volle Wirkung erzielt bis 2030, weil gewisse Mittel fehlen. Wir haben im Sinn, ab 2030 bis 2040, dass die Ziele erreicht werden, ein Emissionshandelssystem einzuführen. Das heisst, dass man wenn man weiter mit Öl heizt, wenn man mit Benzin fährt, halt gewisse Emissionsrechte, also die Importeure von Heizöl und von Benzin, dass die auch müssen zahlen, wo man eigentlich auch marktgerecht kann steuern kann, dass die das nicht mehr brauchen, auch gewisse Vorteile haben. Also, ich will aber nicht, dass der Benzinpreis steigt deswegen oder der Heizölpreis, wir haben ja heute schon Abgaben, aber wir wollen diese Mittel effektiver einsetzen.
4: Wieso wollen Sie nicht, dass der Benzinpreis steigt? Das wäre ja etwas, was alle würden spüren. Da würden jetzt verschiedene Expertinnen und Experten sagen, das wäre ja genau das Richtige.
5: Hallo, ich glaube, politisch sind Massnahmen nur möglich, die in der Bevölkerung eine Mehrheit finden. Und ihr trefft die untersten Schichten. Wenn ihr den Heizölpreis steigert, trefft ihr die Mieterschicht. Also, ich sage nicht, die Mieter sind alle unterste Schicht, aber untere Schichten, aber einkommensschwachste Schichten treffen ihr mit dem Benzinpreis am stärksten. Die Bevölkerung kann nicht einfach hinter in den Sack recken und mehr Geld geben für ihre Energie. Die wechseln dann schon, wenn wir genug günstigen Strom haben.
4: Mhm. Sie sind einfach so vorsichtig gegenüber den Bürgerinnen und Bürgern, eben, dass man ja nicht zu viel muss zahlen fürs Benzin. Aber wäre jetzt nicht der Moment, in der Lage, wo wir sind, klimapolitisch auf der Welt, dass man jetzt sagt, jetzt braucht es einfach drastische Massnahmen, so würden das Forscher jetzt sagen, ja. Jetzt muss halt das Benzin teurer werden.
5: Oder es macht ja keinen Sinn, wenn wir in der Schweiz faktisch die Wirtschaft an Boden fahren, wenn wir den Leuten mehr Steuern abverlangen, weniger Einkommen, damit die Wirtschaftsflaute haben, die Industrie auch entsprechend belasten. Dann gehen einfach Produktionen, wandern ab ins Ausland und produzieren in einem Bereich. Das Ausland macht ja nicht mit. Wir sind ja weiter in diesen Massnahmen.
4: Aber wenn wir 45 Grad haben im Sommer, das bringt ja niemandem
5: mit. Ja, jetzt kommt eben genau der Punkt. Wenn nur die Schweiz das macht und nur die Schweiz, ich sage jetzt mal, ihre Bevölkerung hier mit mehr Steuern belastet, dann ändert das Klima immer genau. Wir haben nicht gerade 45, man muss jetzt auch nicht übertreiben. Oder? Jetzt haben wir ein paar Mal 34, 35 Grad gehabt. Wahrscheinlich sind die ersten im August schon im Jammer, es sei kalt, wenn es ein bisschen kalt ist, wenn sie in die Ferien gehen. Man darf jetzt auch nicht übertreiben und auch nicht ein Katastrophenszenario
4: abhaben. Gut, das sagen nicht ich, das sagen die Forschenden von der ETH, dass das droht, wenn die Erwärmung so weitergeht, dann droht 45 Grad.
5: Die IPCC-Rat, IPCC, ja, hat ja müssen das stärkste Entwicklungsszenario auch schon reduzieren. Also man muss jetzt den Leuten auch nicht hier Angst machen. Aber ich nehme das sehr ernst. Ich sage einfach nur, es nützt nichts in der kleinen Schweiz, wo das Klima nicht kann. Ich sage, das habe das schon mehrfach gesagt. Die Schweiz allein kann mit ihren Massnahmen das Klima nicht beeinflussen. Das wird vielleicht beeinflussen, wenn die ganze Welt mitmacht. Dann müssen wir aber zuerst die geopolitischen Situationen lösen. Und wenn die Schweiz einfach umso strenger ist und hier ihre Leute, die sagen, sie jetzt ein bisschen auf Berndeutsch reinschaken, dann nützt das gar niemand. Im Gegenteil, also eine Urne, ihr seht, die sind vorsichtig. Ich bin nicht vorsichtig, ich bin einfach realpolitisch unterwegs.
4: Gut, in so vielen Sachen, wo die Schweiz technologisch ein Vorbild sein, man könnte ja auch sagen, dann sind wir in Sachen Klimapolitik vorbildlich. Und, machen vorbildliche Aktionen gegenüber der Welt.
5: Aber sind wir ja.
4: In Sachen Klimaschutz sind wir im Ranking von der CCP 1 sind wir im Mittelfeld. Also wir sind weltweit nicht in den Top 20.
5: Das Ranking könnten wir jetzt selber eine Stunde diskutieren. Da sind viele qualitative Aspekte, die ich würde bestreiten, dass das so ist. Mit den Massnahmen sind wir recht gut drin, mit der Reduktion, mit jetzt 34-35% Elektrofahrzeugimport.
4: Das ist das SRF-Tagesgespräch mit dem Bundesrat Albert Rösti. Sie sind auch Energieminister. Und das führt uns zum nächsten Thema, das Sie jetzt auch schon ein paar Mal erwähnt haben. Neue AKWs sind in der Schweiz ein heiss diskutiertes Thema. Vor kurzem hat sich das Parlament dafür ausgesprochen, das Verbot von neuen AKWs aufzuheben. Wahrscheinlich nächstes Jahr kommt das Ganze dann an die Urne. Ein breites Bündnis hat das Referendum gegen den Bau von neuen AKWs lanciert. Das war gerade die Woche, mit das Referendum kommt. Wie finden Sie das?
5: Also das ist natürlich erwartet worden, oder? Das haben die Grünen ja schon bevor der Debatte angekündigt. Und für mich war ging klar gewesen, wenn wir die Debatte lancieren, dann wird die Bevölkerung am Schluss entscheiden. Und das ist für mich eigentlich ganz wichtig. Darum bin ich froh, gibt es das Referendum.
4: Bis Ende Jahr müssen Sie einen Bericht vorlegen über die Finanzierung. Expertinnen und Experten gehen davon aus, ein neues AKW kostet um die 12 Milliarden. Ich tue das jetzt ein bisschen zusammenfassen. Man sagt so irgendwie 8, 10, 12 Milliarden.
5: Ah, kommen Sie auf? 7 bis 12, also. Also, wir sind jetzt, nehmen wir jetzt den Unterrange auch noch ein bisschen
4: an. Kommen Sie auf so Zahlen?
5: Ja, wir haben die Zahlen ja in der Botschaft zum Gegenvorschlag präsentiert, eben 7 bis 12 Milliarden. Aber letztlich ist ja die Frage, was kostet das nicht heute, sondern in 20, 30 Jahren, wo wir davon ausgehen, dass wir müssen Gösk und Leibstadt ersetzen. Wir müssen eine Diskussion heute starten, weil das gibt eine lange Planungshorizont.
4: Genau. Aber es fragen sich alle, wie wollen Sie das machen? Wie können also Sie Zahlen vorlegen ohne ein Projekt?
5: Schaut, jetzt gebe ich eine ganz einfache Antwort. Wir haben zwischen 2008 und 2024 allein Fördermassnahmen 14 Milliarden in Erneuerbare. Und ich sage, das ist okay, das ist nicht eine Kritik. 14 Milliarden eingesetzt. Allein Bundesmittel. Für etwa heute unter 15% vor Stromversorgung zu haben. Würden wir das Geld in zwei AKW finanzieren, nehmen wir 10 Milliarden, nehmen wir den Durchschnittswert, 10 Milliarden, oder? Dann könnten wir ja die zu 70% subventionieren. Und die Frage kommt ja erst, nur wenn es nicht gelingt mit der Erneuerbaren, wo jetzt einfach so einen Schub geben soll, jetzt muss vorwärts gemacht werden. Also ich sage eigentlich, wenn es einfach nicht gelingt, die Leute zu überzeugen, dass wir jetzt die Staumauern brauchen, dass wir ein paar Windkraftwerke brauchen, dann müssen wir halt auf eine andere Technologie, wie wir einfach die Option öffnen. Und ich sage einfach, wenn wir jetzt rückblickend sehen, wie viel Subventionen wir gezahlt haben, wird, wenn der Bedarf da ist und es sonst nicht geht, wird auch ein neues Kernkraftwerk unterstützt werden.
4: Jetzt haben Sie aber meine Frage nicht ganz beantwortet. Wie wollen Sie eine Finanzierung darstellen auf einem Blatt Papier? Anhand von was machen Sie das? Ganz konkret. Sie müssen sagen, was etwas kostet, ohne zu wissen, was Sie bauen.
5: Ja gut, es ist natürlich, wenn wir es machen, dann ist es sehr viel auch Hypothese. Weil das ist die Hypothese, wie sind die Kosten in 20 Jahren. Wir kennen die Durchschnittskosten von den Kernkraftwerken, die in der ganzen Welt planen oder im Bau sind.
4: Genau.
5: Und werden die Annahmen dann extrapolieren.
4: Aber ich muss jetzt unterbrechen, die Kosten überschritten werden ja überall überschritten. Frankreich, Finnland, die werden Kosten massiv überschritten. Studie hat ergeben, dass AKWs im Schnitt 117% überschritten werden von den Kosten. 117%. Wie wollen Sie da eine solide Finanzbasis aufstellen?
5: Ja, weil natürlich die Forschung eine grosse Entwicklung macht. Wir gehen davon aus oder rechnen damit, wissen tut man am Schluss nicht, wenn es um Forschung geht, aber heute die Prognosen der Wissenschaftler sind, dass wir in etwa 7 Jahren am Markt rentable Small Modular Reactors, die SMRs, die kleinen Reaktoren, wobei klein relativ ist, das wäre die etwa die Leistung von einem früheren Kernkraftwerk Mühleberg oder noch existierend Betznau, dass die

0: as a nuclear hub for energy. Wir wollen Europa als Hub for nuclear energy, for nuklearer Energie. Da muss doch die Schweiz, ich sage nicht ein neues AKW bauen, wenn es reicht mit Wasserkraft, mit Wind und mit Solar, umso besser. Aber wir müssen doch die Entwicklung mitmachen, weil wenn es nicht reicht, wir brauchen den Strom.
1: Aber
0: wir brauchen
1: nicht, was Sie
0: sagen. Es ist eine Frage von Souveränität und von Unabhängigkeit.
1: Aber Herr Bundesrat, es wäre nicht alle die Entwicklung. Die Woche, Sie haben es erwähnt, hat die ETH Zürich und das Paul-Scherrer-Institut, notabene das wichtigste Nuklearforschungszentrum der Schweiz, eine Studie veröffentlicht mit dem klaren Befund, für die Energiewende sind neue Kernkraftwerke nicht nötig. Wasserkraft und Photovoltaik, also Solarenergie, langen.
0: Da sind wir uns ja vollständig einig.
1: Sie haben sich doch aufgeregt über die
0: Energieminister.
1: Studie.
0: Nein, ich habe mich doch nicht aufgeregt. Ich habe höchstens gesehen, sie hat nicht jetzt eine bahnbrechende Erneuerung gebracht. Dass es mit Wasser und mit Sonne und mit Wind kann gehen, das wissen wir schon lange. Aber was warnt der Energieminister? Es geht nicht vorwärts. Also jetzt haben wir Wasserkraft, massive Opposition. Zum Teil auch technische Probleme. Windkraft, massive Opposition. Nein, ich wollte alpine Solaranlagen machen. Bin ich dabei gewesen im Nationalrat. In einem enorm schnellen Beschluss der beiden Räte durch. Wir wollten 2 Terawattstunden. Wir brauchen etwa 10-fach oder sogar nur mehr 20-fach so viel mal mehr Strom. Wir haben heute etwa 0,2. 10%. Etwa 3 Anlagen können gebaut werden, weil halt auch in wieder Einsprachen gemacht werden. Jetzt bin ich doch als Energieminister verantwortlich, zu sagen, dir, wenn das alles nicht geht, dann ist die Studie, dann ist die Studie nicht das Papier wert. Weil sie geht davon aus, dass man dort die Anlagen bauen kann.
1: Genau, aber da muss ich Ihnen sagen, es gibt auch andere Zahlen. Sie sagen jetzt, sie nennen jetzt die Probleme, die es kann geben oder was es gibt bei den erneuerbaren Energien. Es gibt aber auch zum Beispiel Zahlen von den Swiss Energy Charts, können alle nachschauen. Dort steht, von Januar bis Juni hat die Schweiz fast 17% Strom aus Solaranlagen produziert. Laut Expertinnen und Experten ist das ein erstaunlich schnelles Wachstum. Vor 10 Jahren hat die Schweiz noch 2% aus Photovoltaik produziert. Vor 10 Jahren 2%, jetzt sind wir schon bei 17%. Stellen Sie sich vor, was das für Zahlen sind in 20 Jahren.
0: Wisst ihr, aber das nützt noch nichts, weil das sehen wir ja jetzt in dieser Hitzesituation. Die Solaranlagen produzieren auf Vollgas, aber wir brauchen den Strom nicht. Der Strompreis geht ins Negative und für den Winter ist dann der Strom nie rum.
1: Aber wenn Sie im Winter, die Batterien werden immer besser. Es gibt immer mehr Speicherkapazität. Da haben wir gerade bei SRF haben wir eine grosse Recherche gemacht. Die Batterien werden immer besser.
0: Wir haben heute noch, und da könnt ihr Europa weit gucken, wir haben die Lösung für einen monatenweisen Transfer. Wir haben sehr viele Speicherlösungen mit Batterien. Wird Fortschritte gemacht, muss man forschen. Aber wir haben den Transfer von Solarenergie über mehrere Monate, dass wir den im Februar oder im März, wenn es den Monat vielleicht einmal einen Monat nicht windet oder noch neblig ist, dass wir den Strom haben. Die Lösung haben wir nicht.
1: Trotzdem wollte ich nochmal so das Grundfazit von dieser Studie sagen. Laut dieser Studie könnte die Schweiz das Netto-Null-Ziel 2050 auch ohne neue Reaktoren erreichen. Wieso brechen Sie die AKW-Übung nicht ab? Das ist doch ganz eine klare Aussage.
0: Aber jetzt, Herr Karasek, jetzt hat er mir irgendwie nicht zugelassen. Die Studie geht davon aus, dass man die Anlagen, die es braucht, in der Erneuerbaren, dass man die bauen kann.
1: Aber wir können der Studie
0: glauben,
1: dass
0: sie die Forschenden. Und wenn wir die bauen, nein, das hat doch nicht mit, das ist Politik, das hat nicht mit Forschung. Die dürfen davon ausgehen, die müssen als Forschungsergebnis, Hypothese, reicht es mit Solar, Wind und Wasser. Und das kann man wissenschaftlich belegen. Aber ich stelle heute fest, dass die Entwicklung, namentlich für Winterstrom, viel zu langsam geht. Wir haben auch einen Tisch gemacht mit der Umweltorganisation. Weil das Problem ist nicht der Sommerstrom. Das Problem ist nicht die Solaranlage, die zu wenig schnell geht. Das Problem ist Winterstrom. Und da ist praktisch jede Windanlage ist vor einem Rekurs, praktisch jedes Wasserkraftwerk und praktisch jede alpine Solaranlage. Und als Energieminister bin ich verantwortlich, das der Bevölkerung zu sagen und zu sagen, wenn das so weitergeht die nächsten 10, 20 Jahre, dann werden wir nicht aus den Fossilen aussteigen können. Und ich will aus den Fossilen aussteigen. Und dann kommen wir zurück auf das erste Thema. Das will man mir aber gar nicht glauben. Ich will aus denen aussteigen. Dann müssen wir doch den CO2-freien Strom produzieren können.
1: Was glauben Sie, wieso will man das Ihnen nicht glauben?
0: Ja, ich bin nicht der grösste Klimapolitiker in meiner Zeit als Nationalrat. Da kann man ganz ehrlich sein.
1: Genau, Sie sind Präsident von Auto Schweiz und Swiss Oil.
0: Genau, aber die transformieren sich ja jetzt auch. Also die ganze Auto mit der Elektrifizierung ist ja auch

0: Gang. Oder? Und darum wollte ich ja eben zeigen, dass man genug Strom hat, nur wenn man alle Optionen offen hat. Niemand von uns weiß heute, wie es wirklich schneller vorwärts geht, weil ich stelle einfach Blockaden fest. Und die Frage ist jetzt einfach, gelingt es das zu blockieren? Und wenn es nicht gelingt, dann müssen wir halt über andere Technologien nachdenken.
1: Kritikerinnen und Kritiker sagen immer wieder, dass ihr die Diskussion über die AKWs so vom Bundesrat aus so forciert. Durch das nehmt ihr den politischen Elan von der Erneuerbaren weg.
0: Das ist wirklich jetzt das schlechteste Argument. Das ist wirklich das allerschlechteste Argument.
1: Nein, es macht völlig Sinn. Nein, dass, wenn man natürlich weiss, es kommt ein AKW.
0: Ich habe gefragt, was die Antwort. Wenn ihr wollt investieren als Konzern oder als Privatmann, dann schaut ihr, was kostet das, was habe ich für einen Ertrag und was bekomme ich für eine Subvention. Und ihr wartet nicht auf eine politische Diskussion. Wenn ihr seht, dass es rendiert, macht ihr es. Wenn es nicht rendiert, macht ihr es nicht. Und warum ist denn nicht das Vorwärtsgang der Zeit, wo man nicht über die AKW diskutiert hat, nämlich 2011 bis 2024? Hat niemand, alle von diesem Ausstieg, ist nicht vorwärts gegangen. Darum kommen wir ja mit dem, weil es nicht vorwärts gegangen ist.
1: Vielleicht ein bisschen eine philosophische Frage. Die Energie, ist ein lustiges Wort, die Energie, der Enthusiasmus, den Sie haben für neue AKWs.
0: Stopp, jetzt tut er mich ganz falsch interpretieren. Ich habe doch keinen Enthusiasmus für neue AKW.
1: Wegen Ihnen, wir das in der Schweiz diskutieren.
0: Ja, also immerhin wegen dem Gesamtbundesrat, wegen der Mehrheit vom Parlament, bitte. Ich habe Enthusiasmus, einen massiven Enthusiasmus für genügend Strom in der Schweiz, genügend Energie in der Schweiz, damit das Land unabhängig, souverän und innovativ bleibt. Das ist mein Enthusiasmus. Wie der Strom produziert wird, ist mir letztlich egal. Und ich sage auch, dass mir selbstverständlich ein Wasserkraftwerk, also Berner Oberländer, viel sympathischer ist als ein KKW. Aber wenn ich sehe, dass wir es mit denen nicht erreichen, dann muss ich die Option öffnen.
1: Zum Schluss, Herr Bundesrat, ganz ein anderes Thema, aber auch ganz ein wichtiges, wo sicher auch viele Hörerinnen und Hörer interessiert. Vor 2 Monaten haben Sie eine Rückenoperation gehabt und sind mehrere Wochen als Bundesrat ausgefallen. Was ist passiert?
0: Ja, das ist leider genetisch bedingt, offenbar gemäss Professor. Ich musste einfach Bandscheiben ersetzen, die praktisch auf den Knochen 2 Wirbeln und wo mich hat in den Nerv gedrückt, also die typische Diskushernie, wo das ganze Bein hat wehtat, die ich müssen ersetzen und 2 Wirbel zusammenschrauben. Das passiert offenbar sehr vielen Leuten. Ich kann einfach nur sagen, die Medizin hat hervorragende Leistungen und Möglichkeiten da. Also mir geht es jetzt doch 9 Wochen nach der Operation schon mir recht gut. Und ich kann da nur den Ballgerist, den ich war, mit dem Professor Farschad loben.
2: Das war eine Wiederholung des Tagesgesprächs vom Donnerstag, dem 2. Juli. Zu Gast war Umweltminister Albert Rösti.

0: Die Nachrichten von SRF um 3 mit Michael Wettstein. Die Glückskette hat am Nationalen Solidaritätstag für die Opfer der Erdbeben in Venezuela mehr als 10 Millionen Franken gesammelt. Die gesammelten Spenden ermöglichen es den Partnerorganisationen der Glückskette, die dringend benötigte Hilfe vor Ort zu leisten, wie die Organisation mitteilt. Dabei geht es insbesondere um medizinische Versorgung, sauberes Trinkwasser, Nahrung und Güter des täglichen Bedarfs sowie um Notunterkünfte. Die Zahl der bestätigten Todesopfer ist seit den Beben vor einer guten Woche auf fast 2300 gestiegen. Tausende Menschen werden noch vermisst. Zwei Kurzmeldungen. In Grand Montana soll eine Gedenkstätte für die Opfer der Brandkatastrophe entstehen. 5 Persönlichkeiten aus dem Kanton Wallis haben dafür einen Verein gegründet. Der neue Gedenkort solle rasch entstehen und allen die Möglichkeit bieten, gemeinsam zu trauern, sagt der Verein. Wie die Gedenkstätte genau aussehen soll, ist noch nicht bekannt. Die Kantone wollen enger mit Europa zusammenarbeiten. Die Schweizer Konferenz der Kantonsregierungen hat mit dem EU-Ausschuss der Regionen eine Absichtserklärung für eine flexible Zusammenarbeit unterschrieben. Konkret soll es jährliche Treffen geben. Damit sollen die Stimmen der Kantone und der Regionen in der EU hörbarer werden, sagt die Konferenz der Kantonsregierungen. Der ukrainische Präsident Volodymyr Zelensky hat Vergeltung für die russischen Angriffe auf die ukrainische Hauptstadt Kiew in der vergangenen Nacht angekündigt. Man sei für einen gerechten Frieden, eine gerechte Beendigung des Kriegs, aber solange es das nicht gebe, sei man für gerechte Reaktionen, sagte Zelensky zu Medienschaffenden an einem der Einschlagorte. Beim russischen Großangriff auf die Ukraine in der vergangenen Nacht wurden mindestens 21 Menschen getötet, mehr als 80 wurden verletzt, mehrere Wohnhäuser wurden zerstört. Seit 30 Jahren liegt die Leiche eines indischen Bergsteigers in der sogenannten Todeszone des Mount Everest. Nun hat die indische Regierung angekündigt, die Überreste des Mannes bergen zu wollen. Die Leiche ist wegen ihrer grünen Stiefel als Green Boots bekannt. Sie liegt in über 8000 Meter Höhe in Sichtweite der Route. Der Mann starb 1996 während einer Expedition. Über seine Identität wurde lange spekuliert. Ob die Überreste tatsächlich geborgen werden können, ist nicht klar. Einerseits wegen der Risiken, andererseits braucht Indien die Zustimmung Chinas, weil die Leiche in einer Felsnische auf der tibetischen Seite des Berges liegt. Das Wetter heute Freitag wird es zeitweise sonnig bei 26 Grad. Im Süden und Wallis ist meist sonnig bei 31 Grad. Das waren Nachrichten von Radio SRF, verantwortlich Michael Wettstein.
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2: Schweden will zurück zum Bargeld. Was dahinter steckt, das besprechen wir gleich als erstes mit unserem Nordeuropa-Korrespondenten. Und dann geht's hier um Sarah Wagenknecht. Die deutsche Politikerin will sich politisch wieder ins Gespräch bringen und kommt mit einer ungewöhnlichen Idee. Sie will mit AfD-Chefin Alice Weidel gemeinsam auftreten. Ob ihr das eher nützt oder schadet, dazu die Einschätzung etwas später hier im 4x4. Ich bin Dominik Rolli. Im März hat das Schweizer Stimmvolk Ja gesagt zur Bargeldinitiative. Und auch Schweden bewegt sich wieder in diese Richtung. Dort sind Münzen und Nötli quasi aus dem Alltag verschwunden. Nun gilt ein neues Gesetz, das das Bargeld wieder zurück in die Portemonnaies bringen soll. Romana Kaiser hat Nordeuropa-Korrespondent Bruno Kaufmann gefragt, was genau schreibt das neue Gesetz denn vor?
3: Es verlangt, dass Lebensmittelhändler und auch Apotheker jetzt eben wieder Bargeld als Zahlungsmittel akzeptieren müssen und auch, dass Banken es ermöglichen müssen, Bargeld auch außerhalb von Bürozeiten entgegenzunehmen, zum Beispiel über Bankfächer oder auch Bankomaten. Und das ist heute so in Schweden nicht mehr selbstverständlich. Nur noch gut 8% aller Zahlungen in Geschäften wird mit Bargeld erledigt. Also da ist eine Wende im Gang.
4: Eine Wende, sagen Sie. Die Regierung begründet das neue Gesetz ja auch mit der Krisenvorsorge. Warum kommt das gerade jetzt?
3: Ja, also es ist schon so, dass seit Beginn des russischen Angriffskrieges auf die Ukraine hat sich eigentlich das Sicherheitsgefühl in Schweden fundamental verändert. Schweden war ja über 200 Jahre lang neutral, ist jetzt der NATO beigetreten, hat das Verteidigungsbudget verdreifacht und da sieht man eben auch, das Konzept der Gesamtverteidigung aus dem Kalten Krieg wurde wieder aktiviert und hier wird eben ein Barzahlungsvermögen auch mitgedacht und man sagt jetzt auch zum Beispiel von der Nationalbank, dass jeder Haushalt mindestens Bargeld in der Höhe von 1000 Kronen, das sind nur gut 80 Franken, zu Hause haben muss.
4: Jetzt haben ja viele ältere Menschen Mühe, wenn sie nicht mehr mit Bargeld bezahlen können. Spielt das auch eine Rolle bei diesem neuen Gesetz?
3: Ja, ich denke, das ist das Ausschlaggebende letztlich, weil man hat herausgefunden und gesehen, dass gut eine 500.000 Schwedinnen und Schweden, das sind gut 5%, eben nicht die Möglichkeit haben, digital zu bezahlen. Sie sind also ausgeschlossen vom bargeldlosen Zahlungsverkehr und das hat eben viele Probleme geschaffen und auch, sagen wir, viele auch Parteien jetzt im Vorfeld der Wahlen im September auf den Plan gerufen. Dort hatte man auch Forderungen noch, dass das eben weitergeht, das neue Gesetz, dass zum Beispiel beim Zahnarzt oder im Passbüro eben auch mit Bargeld bezahlt werden kann. Das Gesetz ist aber mehr ein bisschen ein minimaler gemeinsamer Nenner. Es gibt auch viele Ausnahmen. Zum Beispiel heißt es, dass man höchstens 25 Münzen nutzen kann bei der Zahlung oder auch höchstens 10.000 Kronen. Also hier ist man einen kleinen Schritt in die neue Richtung gegangen.
4: Jetzt gilt ja Schweden als eines der Vorreiterländer Europas in Sachen bargeldlosen Bezahlen. Sie haben es schon ein bisschen angetönt zu Beginn. Beschreiben Sie doch nochmal, wie äußert sich das im Alltag? Wie stark ist denn Bargeld tatsächlich verschwunden?
3: Ja, es ist schon sehr stark verschwunden. Also ich persönlich habe sicher schon seit über einem Jahrzehnt jetzt nie mehr in einem Lebensmittelgeschäft ein Nötli oder Münzen genutzt. Ich denke, der große Wechsel kam tatsächlich mit der Einführung der Smartphones, dass man eben direkt eben bezahlen kann und das betrifft eben auch die Empfängerinnen und Empfänger, also auf Märkten zum Beispiel. Da ist eigentlich nur noch eben diese Art von Handyzahlung eigentlich zugelassen. Das hat natürlich auch Vorteile, weil es gibt kaum mehr irgendwie Geldüberfälle, Banküberfälle sind verschwunden. Die Transporte von Bargeld im weitläufigen Schweden, die sind auch enorm zurückgegangen. Aber man hat eben in den letzten Jahren auch gesehen, dass es eben Probleme gibt und dass es eben für viele Menschen wirklich nicht einfach ist, mit dieser neuen Wirklichkeit umzugehen und deshalb vielleicht auch diese Trendwende.
4: Ein anderes Problem ist ja möglicherweise auch die digitale Sicherheit. In der Schweiz zum Beispiel wird Bargeld auch wegen der Privatsphäre nach wie vor geschätzt, weil es eben keine digitalen Spuren hinterlässt. Wie ist das in Schweden?
3: Ja, da besteht tatsächlich ein sehr großer, auch kultureller, traditioneller Unterschied. Also die sogenannte gläserne Bürgerin oder der Bürger, das ist in Schweden eigentlich nichts etwas, was sich die Menschen Sorgen machen. Es ist ja heute schon so, dass eigentlich alle Geburtsdaten, Wohnadressen oder auch wie viel Steuer man bezahlt, was man für ein Auto hat, das ist alles online heute eben transparent einsehbar. Umgekehrt ist es in Schweden eher so, dass man eben denkt, wer etwas finanziell zu verbergen hat, der kommt irgendwie mit dem organisierten Verbrechen in Kontakt und das ist gerade in Schweden nach diesen umfassenden Bandenkriegen, Drogenkriegen der letzten Jahre eben nicht sehr populär.
4: Und eben Schweden ist ja, wie Sie sagen, sehr technikaffin, auch in Sachen Digitalisierung weit vorne. Jetzt dieses Bargeld-Comeback in gewissen Bereichen zumindest. Gibt es auch andere Bereiche, wo Schweden wieder einen Schritt zurück zum Analogen macht?
3: Ja, das ist so. Vor allem, denke ich, das ist im Bildungsbereich der Fall. Also die papierlose Schule, die war gerade auch vielleicht mit der Corona-Pandemie, so hatte sie einen Höhepunkt erreicht. Aber auch dort hat man eben gesehen, dass dieses Weg vom sozusagen Papier und Stift, das hat natürlich auch Folgen. Da gibt es Verliererinnen, es gibt viele Kinder, die nicht mehr schreiben können. Und deshalb hat man gerade jetzt in den letzten 2-3 Jahren eigentlich auch dort eine Trendwende eingeführt, dass man eben wieder zu Papier und Stift zurückgeht, dass man Mobiltelefone in Schulen verbietet. Aber es wird sich zeigen, wie weit wirklich diese Trendwende in der Zukunft gehen wird.
2: Das sagt Nordeuropa-Korrespondent Bruno Kaufmann. Jedes Kind hat das Recht auf eine gewaltfreie Erziehung. Das steht seit gestern im Schweizer Zivilgesetzbuch. Aber was bedeutet gewaltfreie Erziehung genau? Und wo fängt Gewalt gegenüber dem eigenen Kind an? Das ist Thema im Podcast News Plus. Ich habe mit Sibyl Arnold über gewaltfreie Erziehung gesprochen. Sie ist Erziehungsberaterin und leitet für den Schweizer Kinderschutz Kurse für Eltern.
5: Körperliche Gewalt beginnt wirklich bei der Ohrfeige, bei Schlägen oder das Kind an den Haaren oder an den Ohren ziehen, kneifen und so weiter und so fort. Also auch im Verständnis vielleicht von den älteren Generationen bei dazumal noch alltäglichen Erziehungspraktiken wie eben die Ohrfeige, die heute ganz klar nicht mehr erlaubt sind. Bei der psychischen Gewalt, das sind jegliche Formen von Erniedrigungen. Also wenn ich mein Kind schlecht oder klein mache mit Äußerungen wie du kannst ja nichts oder du bist dumm, du weißt ja nichts oder das schaffst du nie, das gehört alles da hinein.
2: Jetzt passiert Gewalt in der Erziehung ja wahrscheinlich vor allem in Situationen, wo die Beteiligten überfordert sind. Was sind denn so Situationen, die Eltern besonders oft an Grenzen bringen?
5: Oftmals ist es der Zeitdruck, wenn das Kind zum Beispiel pünktlich in die Kita gebracht werden muss, weil die Eltern anschließend zur Arbeit gehen. Oder am Abend, wenn Kinder und Eltern müde sind.
2: Und ist gewaltfreie Erziehung in jeder Situation möglich?
5: Das ist eine gute Frage. Man muss ganz klar unterscheiden, wann geht es darum, das Kind zu schützen. Also wenn ich als Beispiel mit meinem 3-jährigen Kind an einer stark befahrenen Straße bin und mein Kind macht Anstalten, auf die Straße zu rennen und ich packe es in diesem Moment fest an seinem Arm, dass es nicht auf die Straße kann, dann gibt das vielleicht ein Hämatom am Arm des Kindes und ich habe körperliche Gewalt angewendet. Jedoch im Sinn, mein Kind zu schützen, dass es nicht von einem Auto überfahren wird. Und dann geht dieser Schutz ganz klar vor. Ein klassisches Beispiel ist auch zum Beispiel am Abend die Zähne putzen. Die Kinder sollten ins Bett, die Zähne sollten geputzt sein, damit kein Karies entsteht. Und das Kind will nicht. Es ist wichtig jedoch, dass die Kinder die Zähne putzen. Und da ist Kreativität im weitesten Sinn gefragt. Und dass mein Kind kooperiert. Kleine Kinder kooperieren öfters, wenn ich sie einbeziehe. Das heißt, wenn sie mitbestimmen dürfen. Ich kann mein Kind fragen, willst du die Zähne vor oder nach dem Pyjama anziehen, putzen? Oder ich lenke mein Kind ein Stück weit ab, indem ich ihm ein Lied vorsinge oder ihm eine Geschichte erzählen. Oder wir eine bestimmte Zahnbürste haben für das sogenannte Zähne-Nachputzen. Und ganz wichtig ist natürlich auch die Vorbildfunktion. Dass mein Kind auch mich als Mutter meine Zähne putzen sieht.
2: Jetzt ist es wahrscheinlich eine Situation, die sehr viele Eltern kennen. Man ist mit der Geduld am Ende und es will einfach nicht klappen mit diesem Zähneputzen. Und eben gleichzeitig ist es ja wichtig für das Kind, weil es sonst unter Umständen Karies bekommt, wenn man die Zähne nicht putzt. So die Situation, wo man dem Kind dann einfach die Zahnbürste reinsteckt in den Mund, würden Sie sagen, das geht dann auch schon unter gewaltvoller Erziehung oder ist dann eben etwas zum Schutz des Kindes?
5: Grundsätzlich geht es um den Schutz des Kindes, aber das Kind einfach packen, unter den Arm klemmen und wie Sie gesagt haben, die Zahnbürste rein in den Mund und mein Kind schreit, da übergehe ich Grenzen. Es ist wichtig, dass ich als Eltern, als Mutter meinem Kind einen Schritt voraus bin, dass wir die Zähne vielleicht eben nicht erst putzen am Abend, wenn alle zu müde sind, dass wir die Zähne direkt nach dem Essen putzen, dass ich da wirklich vorausdenke oder halt auch mal diese Zähne ungeputzt lasse. Wenn das Ausnahmesituationen sind und nicht die Regel im Alltag, dann ist das auch ein Weg, der möglich ist.
2: Sie machen ja Kurse dazu. Was ist so die wichtigste Botschaft, die Sie Eltern dort mitgeben?
5: Starke Eltern, starke Kinder schafft ganz klar mit der bedingungslosen Liebe und dem Vertrauen und gleichzeitig eine klare Kommunikation und klare Regeln im Familienalltag, die immer wieder angepasst werden an den Entwicklungsstand und das Alter meines jeweiligen Kindes. Dazu kommt, dass wir als Eltern die Verantwortung tragen für die Beziehung zu unseren Kindern und dass wir die Bedürfnisse von uns selbst und unseren Kindern kennen und somit mehr Verständnis agieren können,
2: sagt die Erziehungsberaterin Sibyl Arnold. Neu ist die gewaltfreie Erziehung also auch im Zivilgesetz verankert. 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Sie ist eine umstrittene Figur, die deutsche Politikerin Sarah Wagenknecht. Früher war sie Abgeordnete der Linken. Seit einiger Zeit politisiert sie mit ihrer eigenen Partei. Den Einzug in den Bundestag hat sie mit dem Bündnis Sarah Wagenknecht letztes Jahr verpasst. Jetzt sucht sie offenbar Wege, politisch wieder ins Gespräch zu kommen. Und dafür umwirbt sie nun ausgerechnet Alice Weidel, die Chefin der rechtspopulistischen AfD. In einem offenen Brief lädt Wagenknechts Bündnis Weidel ein, gemeinsam an Wahlveranstaltungen aufzutreten und kontroverse Debatten zu führen. Auf den ersten Blick haben die AfD und das linke Bündnis Sarah Wagenknecht nicht viel gemeinsam. Warum also will Sarah Wagenknecht jetzt zusammen mit Alice Weidel auftreten? Das hat Vera Deragisch Stefan Reinhardt gefragt. Er berichtet bei SRF immer wieder über deutsche Politik.
6: Ja, das hat tatsächlich viele überrascht. Auch der Zeitpunkt jetzt vor der Sommerpause. Aus dem Nichts heraus kam dieser Brief, übrigens noch an die falsche Adresse gerichtet. Die AfD-Zentrale hat unterdessen einen neuen Sitz. Aber anyway, man sieht, Sarah Wagenknecht, für sie ist das auch neu, aber offenbar hat sie Angst vor Bedeutungsverlust. Sie möchte sich politisch wieder ins Spiel bringen, denn der Niedergang dieser Partei, der war in den letzten Monaten, Jahren schon ziemlich groß. Man ist nicht in den Bundestag gekommen. Das wird allerdings noch angefochten, aber dennoch, Sarah Wagenknecht sind die Fälle davongeschwommen und jetzt offenbar versucht sie mit diesem, man kann es sagen, PR-Stunt wieder ins Gespräch zu kommen.
7: Könnte denn dieses Kalkül aufgehen?
6: Das ist sehr schwierig zu sagen. Natürlich gibt es jetzt Öffentlichkeit, man spricht jetzt darüber. Wenn sie es tatsächlich schafft, in Sachsen-Anhalt, wo im September die nächsten Landtagswahlen stattfinden, der AfD zur Macht zu verhelfen, dann wäre das natürlich schon eine ziemliche Umwälzung in der Parteienlandschaft. Für die AfD wäre es hervorragend aus deren Sicht. Fürs BSW bin ich nicht so ganz sicher, ob es sich denn wirklich auszahlen wird. Ich glaube, Sarah Wagenknecht wird immer dann der Makel anhaften, dass sie eben der Rechtsaußenpartei AfD zur Macht verholfen hat.
7: Sie haben es gesagt, ob diese Strategie aufgehen wird, ist fraglich. Was riskiert Wagenknecht denn mit ihrer Annäherung an die AfD?
6: Sie wird möglicherweise, wenn dieser Plan jetzt klappen würde, wenn man einen gemeinsamen Ministerpräsidenten jetzt in Sachsen-Anhalt, in diesem ostdeutschen Bundesland wählen würde, wäre sie eben die Steigbügelhalterin der AfD. Die Frage ist auch, wie ihre eigene Basis darauf reagiert. Das ist ja eine Abspaltung der Linkspartei, der Die Linke, und dort hat es natürlich sehr viele Leute, die mit der AfD gar nichts anfangen können, die vielleicht diese strategischen Überlegungen der Chefin Sarah Wagenknecht, sich da politisch wieder ins Spiel zu bringen, überhaupt nicht gutieren. Leute auch, die jahrelang gegen die AfD gekämpft haben, weil man eben politisch relativ weit auseinander ist. Ich bin nicht sicher, ob Sarah Wagenknecht ihre Leute mit so einem Coup tatsächlich mitnehmen könnte.
7: Jetzt haben ja die Parteien im Deutschen Bundestag die sogenannte Brandmauer hochgezogen. Sie verweigern also der AfD die Zusammenarbeit. Sarah Wagenknecht dagegen, die hat diese Brandmauer schon oft kritisiert. Ist ihr Schritt also gar nicht so überraschend?
6: Das ist tatsächlich so. Sie hat in diesem Brief aufgeschrieben, wenn man den liest, dass eben sie die Brandmauer schlecht findet, dass es eine Ausgrenzung, eine demokratische Ausgrenzung dieser Partei, der AfD sei, und dass sie da dagegen sei. Die Frage ist nur, wird sie es schaffen, eben quasi ihre Basis mitzunehmen hier, und wird sie quasi ihre Glaubwürdigkeit als Linksaußenpolitikerin behalten können. In der politischen Theorie gibt es so eine Vorstellung, dass sich Linksaußen und Rechtsaußen berühren, wie beim Hufeisen, darum heißt es eben auch Hufeisentheorie. Also polittheoretisch gibt es diese Kombination, in der Praxis allerdings in Deutschland hat man so noch nie gemacht.
7: Wie sieht dieses Hufeisen aus bei der AfD und dem Bündnis Sarah Wagenknecht?
6: Ja, tatsächlich, wenn man sich so ein Hufeisen vorstellt, wo sich die Enden eben treffen oder fast treffen, kann man sich schon überlegen, wo sind eigentlich die gemeinsamen Positionen dieser beiden Parteien. Und die gibt es. Die gibt es natürlich, wenn man die EU, beide Seiten sind EU-kritisch, beide Parteien. Beide Parteien sind tendenziell Putin-freundlich und anti-Ukraine. Beide Parteien kritisieren die NATO scharf. Beide Parteien haben in der Migrationspolitik ähnliche Positionen. Aus ganz anderen Gründen natürlich, aber auch die Partei von Sarah Wagenknecht will die Zuwanderung begrenzen auf eine ein bisschen nicht so radikale Art wie die AfD. Aber wenn man es genau anschaut und diese beiden Folien der Parteien quasi übereinander legt, sieht man schon, es gibt Gemeinsamkeiten, allerdings sind die Gründe für diese Gemeinsamkeiten, die Argumente, oft an einem ganz anderen Ort.
7: Welche Folgen hätte denn ein Schulterschluss zwischen dem Bündnis Sarah Wagenknecht und der AfD?
6: Also ist ganz klar, der AfD wird es helfen, weil man sagen kann, seht her, wir haben Sarah Wagenknecht, wir haben eine zumindest in Ostdeutschland relativ große Wählerschaft, die unsere Ziele auch unterstützt. Also die AfD kommt so ins Gespräch, sie ist weniger isoliert. Für die Wagenknecht-Partei sehe ich es eher umgekehrt, dass sie eben quasi von einer übermächtigen, viel stärkeren AfD zermalmt wird, dass sie benutzt wird, vielleicht sogar um Regierungsmacht zu bekommen und nachher mehr und mehr pulverisiert wird. Ich glaube auch, dass es Sarah Wagenknecht im gesamtdeutschen Kontext nicht viel helfen wird. Es könnte sein, dass es in Ostdeutschland, wo ja das Bündnis Sarah Wagenknecht stärker ist als in Westdeutschland, dass es dort funktionieren könnte, aber im Westen, wo weder die AfD noch geschweige denn das Bündnis Sarah Wagenknecht nur in die Nähe von Regierungsverantwortung kommen, dass es dort nicht viel bringt, im Westen wahrscheinlich sogar die Skepsis gegen Sarah Wagenknecht noch größer wird. Ich glaube, unter dem Strich ist das eben jetzt eine PR-Sache. Man will sich ins Gespräch bringen, aber politisch, langfristig, tragfähig wird das nicht sein. Sarah Wagenknecht wird dabei verlieren. Die AfD möglicherweise, der wird es helfen.
2: Das sagt Stefan Reinhardt. Die AfD hat inzwischen auf diesen Brief von Sarah Wagenknecht reagiert und dem Vorschlag für gemeinsame Wahlkampfauftritte vorerst eine Absage erteilt, wie das Magazin Spiegel berichtet. Man reibt sich wirklich ein bisschen die Augen, wenn man das liest. 2 Milliarden Dollar soll US-Präsident Donald Trump im vergangenen Jahr eingenommen haben. Einfach so für seine Privatkasse. Das zeigt der neueste Finanzbericht, den das Weiße Haus regelmäßig veröffentlichen muss. Und der zeigt auch, Trump hat vor allem auch mit Kryptogeschäften Geld gemacht. Vera Deragisch hat US-Börsenkorrespondent Jens Korte gefragt, wie diese Geschäfte genau aussehen.
8: Ja, etwa die Hälfte von diesen rund 2 Milliarden Dollar kommen im weitesten Sinne aus dem Kryptobereich. Zum einen mal 635 Millionen Dollar aus den sogenannten Celebration Coins. Man kann sich das vorstellen, das sind eine Art digitale Sammelmünzen, die eben Interessierte kaufen können. Und dann nochmal hat Donald Trump rund 500 Millionen Dollar Einkommen erzielt aus World Liberty Financial. Das ist eine Krypto Währungsfirma, die gegründet worden ist von seinen Söhnen und von den Kindern von Steve Witkoff. Das ist wiederum der Sonderbeauftragte des amerikanischen Präsidenten für den Nahen Osten. Also das sind die Bereiche, mit denen der amerikanische Präsident eben alleine im vergangenen Jahr rund 1 Milliarde Dollar eingenommen hat.
7: Warum ist denn Donald Trump so begeistert von diesen digitalen Währungen?
8: Ja, ich glaube, da müssen wir ein ganz klein bisschen zurückgucken, was eigentlich den grundsätzlichen wirtschaftlichen Erfolg von US-Präsident Donald Trump ausgemacht hat. Natürlich ist er bekannt geworden mit seinen Immobiliengeschäften Anfang der 80er Jahre, teilweise auch ganz erfolgreich. Dann sind einige Projekte nicht ganz so gut gelaufen, vor allem denke ich da auch an seine Casinos in Atlantic City. Und was Donald Trump dann unter anderem gemacht hat, dass er selber gar nicht mehr unbedingt so viel eigenes Kapital in die Hand genommen hat, sondern er hat teilweise seinen Namen, seine Marke letztendlich verkauft. Und das heißt, andere Investoren haben die eigentlichen Investitionen in die Immobilien getätigt und Donald Trump hat dann quasi nur seinen Namen dafür hergegeben. Und da kommen wir jetzt eben auf dieses Krypto-Geschäft. Auch hier im Prinzip gibt Donald Trump seinen Namen, seine Marke, vielleicht zum Teil auch seinen Einfluss, ohne da groß eigenes Kapital einzusetzen. Und dann eben die Leute, die dann diese Kryptowährungen kaufen, diese digitalen Münzen teilweise ja auch oder vor allem auch mit dem Abbild von Donald Trump, ja, da kommt dann letztendlich das Geld her und ob diese Menschen, die diese Münzen kaufen, dann letztendlich damit Geld verdienen oder nicht, das ist eigentlich selten der Fall gewesen, aber das ist das Konzept, was Donald Trump quasi perfektioniert hat, mit seinem Namen, seiner Marke Geld zu verdienen, ohne viel eigenes Kapital einzusetzen.
7: Er bewegt sich ja in einem Graubereich. Gibt es denn noch keine Kritik gegen dieses Geschäftsgebaren?
8: Ja, also auf alle Fälle hat sich hier schon einiges verändert. Also nehmen wir jetzt mal diesen jüngsten Finanzbericht, über den wir gerade reden. Der ist über 900 Seiten stark. Der letzte Finanzbericht von Joe Biden hat gerade mal 11 Seiten umfasst. Also da sieht man schon, wie umtriebig der amerikanische Präsident da im letzten Jahr gewesen ist. Es waren ja auch nicht nur die Kryptowährungen, es waren unter anderem auch schon regelrechte Fanartikel, Bibeln, Turnschuhe, die der amerikanische Präsident hier mit seinem Image zu Geld gemacht hat. Auffällig ist schon, dass im Gegensatz zu seiner ersten Amtszeit, wo sich Donald Trump doch eher zurückgehalten hat mit eigenen Geschäften, auch Geschäfte von seiner Familie. Das hat sich jetzt doch sehr, sehr stark geändert. Ist das ungewöhnlich? Gibt es da teilweise Kritik? Berichten die Medien darüber? Ja. Aber in der Öffentlichkeit habe ich doch eher das Gefühl, dass viele Amerikaner schlicht und einfach desillusioniert sind. Nicht nur von dem, was momentan passiert, sondern von der Politik insgesamt, weshalb sich der öffentliche Aufschrei, so empfinde ich das hier zumindest, sich doch einigermaßen in Grenzen hält.
2: Das sagt US-Börsenkorrespondent Jens Korte. Das war 4x4 vom Donnerstag. Weiter geht's gleich mit den aktuellen Meldungen.
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0: Die Nachrichten von SRF um 3:30 mit Michael Wettstein. Die Glückskette hat am Nationalen Solidaritätstag für die Opfer der Erdbeben in Venezuela mehr als 10 Millionen Franken gesammelt. Die gesammelten Spenden ermöglichen es den Partnerorganisationen der Glückskette, die dringend benötigte Hilfe vor Ort zu leisten, wie die Organisation mitteilt. Dabei gehe es insbesondere um medizinische Versorgung, sauberes Trinkwasser, Nahrung und Güter des täglichen Bedarfs sowie um Notunterkünfte. Die Zahl der bestätigten Todesopfer ist seit den Beben vor gut einer Woche auf fast 2300 gestiegen. Tausende Menschen werden noch vermisst. Der ukrainische Präsident Volodymyr Zelensky hat Vergeltung für die russischen Angriffe auf die ukrainische Hauptstadt Kiew in der vergangenen Nacht angekündigt. Man sei für einen gerechten Frieden, eine gerechte Beendigung des Kriegs, aber solange es das nicht gäbe, sei man für gerechte Reaktionen, sagte Zelensky zu Medienschaffenden an einem der Einschlagorte. Beim russischen Großangriff auf die Ukraine in der vergangenen Nacht wurden mindestens 21 Menschen getötet. Mehr als 80 wurden verletzt. Mehrere Wohnhäuser wurden zerstört. Seit 30 Jahren liegt die Leiche eines indischen Bergsteigers in der sogenannten Todeszone des Mount Everest. Nun hat die indische Regierung angekündigt, die Überreste des Mannes bergen zu wollen. Die Leiche ist wegen ihrer grünen Stiefel als «Green Boots» bekannt. Sie liegt in über 8000 Meter Höhe in Sichtweite der Route. Der Mann starb 1996 während einer Expedition. Über seine Identität wurde lange spekuliert. Ob die Überreste tatsächlich geborgen werden können, ist nicht klar. Einerseits wegen der Risiken, andererseits braucht Indien die Zustimmung Chinas, weil die Leiche in einer Felsnische auf der tibetischen Seite des Bergs liegt. Dann noch zur Fußball-Weltmeisterschaft. Portugal hat sich für die Achtelfinals qualifiziert. Die Portugiesen gewannen gegen Kroatien mit 2:1. Auch Spanien ist eine Runde weiter, dank eines 3:0-Siegs gegen Österreich. Die Schweizer Nationalmannschaft spielt ihr 16. Finalspiel gegen Algerien um 5 Uhr Schweizer Zeit. Und dann noch die Wetteraussichten. Heute Freitag wird es zeitweise sonnig bei 26 Grad. Im Süden und Wallis ist es meist sonnig bei 31 Grad. Das waren Nachrichten von Radio SRF. Verantwortlich Michael Wettstein.
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2: Hier geht es gleich weiter mit einer Recherche, die weit über die Schweiz hinaus für Schlagzeilen gesorgt hat. Im Zentrum die umstrittene US-Tech-Firma Palantir.
3: Palantir hat über 7 Jahre mehrfach versucht, Schweizer Behörden, Kundinnen und Kunden zu gewinnen und ist überall abgeblitzt. Dieses Wort abblitzen dürfen wir verwenden. Dieses Wort müssen wir nicht gegen darstellen.
2: Es ist David gegen Goliath. Das kleine, leserfinanzierte Online-Medium recherchiert, der Datenriese Palantir klagt. Oder anders gesagt, plötzlich ging es am Handelsgericht in Zürich um Weltpolitik. Der Ausgang? Ein Sieg für die Pressefreiheit.
4: Denn es zeigt, dass sich ein Tech-Gigant wie Palantir Kritik, sachliche Kritik, faktenbasierte Kritik anhören muss, gefallen lassen muss und nicht einfach ein sogenanntes Tone-Policing vornehmen kann, also nicht den Ton vorgeben, wie über die eigenen Machenschaften berichtet werden soll.
2: 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Mein Name, Salvador Atassoy. Palantir verklagt das kleine Schweizer Online-Medium Republik. Diese Schlagzeile ging um die Welt. Dem Guardian war das eine Geschichte wert, der Financial Times und der Süddeutschen. Schnell einmal ging es um Schlagworte wie Pressefreiheit und eben um den Kampf David gegen Goliath. Aber um das zu verstehen, muss man vorne beginnen. Palantir ist ein grosses amerikanisches Unternehmen, das auf Big Data spezialisiert ist, auf Überwachung und Analyse. Der Jahresumsatz im vergangenen Jahr lag bei fast 4,5 Milliarden Dollar. Das Geschäft läuft ausgezeichnet. Der Gewinn lag bei rund 1,5 Milliarden Dollar. Palantir kombiniert enorme Mengen an Daten und fügt diese mit KI zu einer Art Lagebild zusammen, findet in den Daten unter anderem also Muster oder Verbindungen.
5: Das Versprechen ist in erster Linie, dass die unterschiedlichsten Datensätze, die bei verschiedensten Behörden in einzelnen Datenbanken, also Datensilos bislang gespeichert wurden, vereinheitlicht werden können, zusammengeführt werden können und analysiert werden können.
2: Das ist Dennis Kipke, Gründer und Direktor des Cyber Intelligence Institutes in Frankfurt am Main.
5: Und der Gedanke ist einfach, dass man Muster in diesen Datensätzen, also wenn man die eben bereichssiloübergreifend bewertet, erkennt, die früher ein einzelner Analyst oder einzelner Polizist, Geheimdienstmitarbeiter eben nicht erkannt hat.
2: Palantir kann Behörden also unter anderem dabei helfen, gesuchte Personen ausfindig zu machen.
5: Gleichzeitig ist es auch so, dass wir zurzeit ja einen wahnsinnigen KI-Boom erleben und es eben dieses AI-Tool dieses Unternehmens, Palantir, als Unternehmen und Behörden auch ermöglicht, große Sprachmodelle eben direkt in Betriebsprozesse zu integrieren, ohne selbst KI-Expertise aufbauen zu müssen.
2: Wie das funktioniert, darüber haben wir im Mai in einer News-Plus-Folge gesprochen. Die Ausgabe ist in den Shownotes verlinkt. Der Name Palantir fällt in den Medien immer wieder im Zusammenhang mit einer ganzen Reihe von brisanten Themen. Die Jagd der Migrationspolizei ICE etwa in den USA auf Migrantinnen und Migranten. Oder zum Beispiel im Zusammenhang mit Einsätzen der israelischen Armee. Zu den Kunden gehören Regierungen weltweit, Großbritannien etwa oder Deutschland. Diese Datenaggregation und Interpretation ist gefragt, aber eben international auch sehr umstritten, denn Palantir bietet ein sogenanntes proprietäres Produkt an. Das heißt, wer Palantir nutzt, der ist an Palantir gebunden.
5: Also der Punkt ist, nationale Sicherheit ist ein Kernbereich staatlicher Souveränität. Und das ist etwas, was überall auch in der Europäischen Union, nicht nur in Deutschland, sondern auch in der Schweiz diskutiert wird, weil Palantir ist ein proprietäres Produkt, was aus den Vereinigten Staaten stammt. Das heißt, wenn Behörden hingehen, Sicherheitsbehörden und solche technischen Lösungen einerseits tief in ihre Systeme integrieren, werden sie andererseits abhängig. Zum anderen ist es auch so, Palantir ist eine Blackbox, also weil es ein proprietäres System ist, weiß ich auch nicht, was hat denn jetzt im Einzelnen zu diesen Entscheidungen geführt. Der Algorithmus ist Geschäftsgeheimnis, der ist nicht bekannt und das ist natürlich gefährlich auch zu sagen, zu Zwecken der Gefahrenabwehr im polizeilichen Bereich, Nachrichtendienstbereich, Strafverfolgung, setzen wir ein Analysetool ein, das wir nicht verstehen, weil wir die technischen Hintergründe nicht kennen und auch die Ergebnisse, die generiert werden, nicht richtig nachvollziehen können.
2: Sagt Dennis Kipke, Gründer und Direktor des Cyber Intelligence Institutes in Frankfurt am Main. Für Staaten kann es also wie gehört heikel sein, Palantir zu nutzen und hier setzt die Recherche der Republik an. Vergangenen Dezember publizierte das Online-Magazin in Zusammenarbeit mit dem kleinen Recherchekollektiv WAF mehrere Artikel, die aufzeigen, wie Palantir versucht hat, auch mit der Schweizer Armee ins Geschäft zu kommen. Gestützt auf das Öffentlichkeitsgesetz haben Journalistinnen und Journalisten unter anderem Einsicht in Dokumente der Schweizer Behörden verlangt. Daraus entstand eine Artikelserie, die neue Einblicke gewährt hat, wie Palantir funktioniert. Und diese bestätigen, auch aus Sicht der Schweizer Armee, es gibt durchaus Gründe, die gegen eine Zusammenarbeit sprechen. Hier ein Ausschnitt aus einer REC-Reportage von SRF zum Thema.
6: Das eigentliche Kernstück der Republik-Recherche. Aufgrund des Öffentlichkeitsgesetzes erhalten Sie einen Bericht des Armeestabs zu Palantir Technologies, datiert vom 4. Dezember 2024. 20 Seiten schreibt die Schweizer Armee zu den Systemen von Palantir und kommt zum Schluss, trotz der Vorteile gibt es auch echte
7: Herausforderungen.
6: Zum Beispiel
7: Abhängigkeit von einem US-amerikanischen Anbieter, die potenziell den Verlust der Datenhoheit und der nationalen Souveränität zur Folge haben kann.
6: Das Datenschutzgesetz und ethische Aspekte verstärkten diese Problematik.
7: Da umfassende Datensammlungen und deren Analyse möglicherweise in die Privatsphäre eingreifen und damit rechtliche und ethische Fragen aufwerfen.
6: Der Bericht des Armeestabs kommt zum Schluss.
7: Die Schweizer Armee sollte Alternativen zu Palantir in Betracht ziehen.
2: In einer Stellungnahme widerspricht Palantir dieser Darstellung.
7: Nach unserem Verständnis beruhte die Empfehlung gegen den Einsatz der Palantir-Software auf einer ersten internen Bewertung und stellte keine formelle Entscheidung dar.
2: Dass Palantir nach Veröffentlichung der Artikelserie die Republik verklagt hat, gab der Geschichte dann erst recht Schub. Schnell war in den Medien die Rede von David gegen Goliath. Ein internationaler Milliardenkonzern verklagt ein kleines, userfinanziertes Online-Medium mit heute knapp 36.000 Mitgliedschaften und Abos. In einem vielbeachteten LinkedIn-Beitrag sprach ein Palantir-Manager von Verzerrungen in der Republik-Serie und grenzwertigen Andeutungen zu Verschwörungstheorien. Die Forderung, die Republik müsse eine ausführliche Gegendarstellung publizieren. Genauer gesagt, eine Gegendarstellung zu 23 Punkten. Oder anders ausgedrückt, plötzlich ging es vor dem Zürcher Handelsgericht um Weltpolitik, wie Netzpolitik titelte. An der Recherche waren mehrere Personen beteiligt. Zwei davon, Lorenz Nägeli vom WAF-Recherche-Kollektiv und Adrian Fichte von der Republik, haben zugesagt, darüber zu sprechen und darüber, wie es ist, wenn man als Medienschaffende plötzlich von einem internationalen Milliardenkonzern verklagt wird.
8: Naja, also ich glaube, es schüchtert natürlich ein und löst natürlich etwas aus. Und ich glaube, das haben wir danach auch gemerkt, dass es dann ja auch Folgen hat. Und gleichzeitig hat es ja irgendwie auch aufgezeigt, dass es möglich ist, in ja einer Kooperation von zwei kleinen Akteuren einen Milliardenkonzern auch herauszufordern, wenn man hartnäckig zu ihm recherchiert und Fakten, Informationen ans Licht zerrt, die die Öffentlichkeit interessiert und vorher nicht gekannt hat. Also ich glaube, es gibt dieses zweischneidige Schwert davon, was es auslöst bei uns.
3: Also ich finde, es ist eine große Ehre, die uns da zuteil wird, weil das heißt, sie haben uns sehr ernst genommen, sie haben unsere Recherchebefunde sehr ernst genommen und es hat unsere Recherche eigentlich noch bekannter gemacht. Also es ist ein ambivalentes Gefühl von Einschüchterung und gleichzeitig eben auch, ja, wir sind ein bisschen geschmeichelt gewesen, als sie schon uns ankündigten, dass sie dann sonst gerichtlich vorgehen, falls wir diese Gegendarstellungsforderungen nicht abdrücken.
2: Lorenz Nägeli, Sie haben vorhin gesagt, es hatte Folgen. Was haben Sie damit gemeint?
8: Naja, ich glaube, als die Klage eingereicht wurde, bedeutete es ja auch, dass wir dieses summarische Verfahren führen mussten. Und dieses hatte natürlich Folgen in Bezug auf Aufwand. Also es ist viel zusätzlicher Rechercheaufwand, um dieses Hin und Her, also es ist so ein Schriftenverkehr, der dann entsteht, zu führen. Und ich glaube, das hat einerseits viele Ressourcen gebunden. Und auf der anderen Seite hatte eben das, auf dieser Gefühlsebene natürlich dieses Geschmeicheltsein und gleichzeitig aber natürlich auch viel Druck als Folge, weil man plötzlich ja auch in einem gigantischen Fokus, ja fast schon Weltöffentlichkeit irgendwie steht mit dieser Geschichte und das auch Druck auslöst auf die Frage, hält das stand, wovon wir immer überzeugt waren, aber was uns natürlich die letzten Monate intensiv beschäftigt hat.
2: Bleiben wir bei diesem riesigen Druck, oder die Financial Times hat ja dann einen langen Artikel geschrieben. Plötzlich ist man ein Begriff in der Journalistenwelt, europaweit, international. Was macht das mit der eigenen Arbeit?
3: Also wir haben enorme Solidarität erfahren, international von Journalismusorganisationen, von anderen Medien. Wir sind jetzt auch noch besser vernetzt mit anderen europäischen Medien, die auch zu Palantir recherchieren, auch Teil eines Netzwerks. Also insofern haben wir da wirklich einen großen Mehrwert erhalten. Und natürlich schon, wenn die Financial Times sich dafür interessiert und eben auch ein Guardian, dann ist es eigentlich ein bisschen das, was wir erhofft haben, weil die Befunde unserer Recherche haben wir eigentlich schon bei der Veröffentlichung gedacht, die werden im besten Fall diesen Diskurs auslösen, weil es die absolute Ausnahme der Regel ist. Also wir haben aufgezeigt, dass eben staatliche Behörden nicht mit Palantir zusammenarbeiten wollen. Und das ist momentan eigentlich wie ein anderer Trend zu all den Schlagzeilen aus 2025, wo es überall hieß, Verkaufsabschluss hier, Verkaufsabschluss dort. Und wir haben uns erhofft, dass das eben diesen Diskurs auslösen wird in Deutschland und in England. Und genau dieses Kalkül ist jetzt eigentlich auch aufgegangen.
2: Sprechen wir noch kurz über die Recherche an sich. Irgendjemand hatte die Idee aus irgendeinem Grund. Was eure Recherche auszeigt, ist, dass ihr euch wesentlich intensiver mit Palantir befasst habt, als das viele andere international bisher gemacht haben. Wessen Idee war das und wieso?
8: Also die Idee, sie entstand, ja, wie man sich vielleicht vorstellt, im Feierabendbier bei einem Brainstorming innerhalb des WAF-Recherche-Kollektivs, wo wir gesagt haben, setzen wir uns zusammen, überlegen wir uns, was könnten Geschichten sein, die wir unbedingt gerne angehen würden. Und da kamen wir auf Palantir, weil wir haben gemerkt, 2021 sind die hier mit einem großen Knall, haben sie da den European Hub, den vermeintlichen Altendorf eröffnet. Und nachher wurde es ganz ruhig. Und man hat irgendwie nichts mehr gehört. Und wir wollten wissen, was tun Sie in der Schweiz? Wie viele Mitarbeiter haben Sie? Gibt es Verträge mit Schweizer Behörden? Und so weiter und so fort. Und haben uns dann überlegt, welche Methodologie könnten wir irgendwie anwenden, um mal so erste Informationen dazu abzugrasen. Und haben dann ja auf der einen Seite diese aufwendigen und ausführlichen Öffentlichkeitsgesetzanfragen lanciert bei 41 Bundesstellen, haben Polizeien angefragt, sind an den Standort in Altendorf, Schweiz gereist, haben das Treuhandbüro in Zürich kontaktiert und so weiter. Und daraus ist dann eigentlich schrittweise diese Recherche entstanden. Und als wir dann einen ersten Einblick hatten, haben wir dann diese Partnerschaft mit der Republik eingehen können. Und das war dann irgendwie ein großer Match, um das dann zusammen zu Ende zu bringen.
3: Genau, wir haben dann weitergeschaut, wo gibt es noch Lücken, wo können wir sicher gehen, dass es wirklich keine Zusammenarbeit besteht oder auch keine Annäherung, weil am Schluss haben wir da wirklich diese Annäherung dokumentiert von Palantir bei den verschiedenen Behörden und hatten dann auch unsere Kontakte spielen lassen, also Quellen, die man halt auch hat bei den Behörden und nochmal nachgefragt, kann das wirklich sein? Und haben uns auch gefragt, wenn dieser Standort Zürich immer wichtiger wird, was bedeutet das bezüglich unserer Gesetze der Tech-Konzerne? Also fällt Palantir unter gewisse Gesetze wie Exportkontrolle oder eben dieses Söldnergesetz, bei dem verschiedene private Firmen Dienstleistungen für Kriegsparteien erbringen? Muss das gemeldet werden? Fällt das unter eine Meldepflicht? Muss das reguliert oder verboten werden? Und wir haben uns das vor allem vertiefter angeschaut, eigentlich auch nach dem Gespräch mit den Palantir-Ansprechpersonen, die uns gesagt haben, ja, das wird sozusagen der Europa-Hub. Zürich wird für uns immer wichtiger und relevanter. Das war auch ein sehr offenes Gespräch. Und dann haben wir gedacht, na gut, dann schauen wir das an, wie wir das auch für Google Zürich und andere Tech-Konzerne angeschaut haben. Und das hat eigentlich dieses ganze Bild komplettiert. Also der Standort Palantir in Zürich und gleichzeitig eben auch diese Frage, die halt schon länger in der Luft war, was macht eigentlich Palantir in der Schweiz bei den staatlichen Behörden? Weil bekannt war ja, dass Zusammenarbeit mit der Privatwirtschaft sehr eng ist, mit Ringier, mit Swiss Re, dem Rückversichererkonzern und auch den Banken. Aber über Behörden war bislang nichts bekannt, außer dass Palantir einmal offerierte, 2021 oder 2020 dem Bundesamt für Gesundheit für das Monitoring der COVID-19-Pandemie und da gescheitert ist. Aber es lag einfach schon immer in der Luft und die Republik war immer auch im Gespräch mit dem WAF-Recherche-Kollektiv, dass wir das einfach einmal systematisch anschauen sollen.
2: Sagt die Republik-Journalistin Adrienne Fichter. Mitte Juni kam das mit Spannung erwartete Urteil. Die Darstellung der Tatsachen in der ursprünglichen Artikelserie sei weitestgehend korrekt, heißt es da. Auch die sprachlichen Wertungen zu den Rechercheergebnissen waren nach angesichts des Gerichts zulässig. Oder in Zahlen? 22 der 23 geforderten Gegendarstellungen wurden abgewiesen. Ein Punkt betrifft die Entstehungsgeschichte eines Softwareprodukts von Palantir. Diese sei korrekturbedürftig. Bei den beteiligten Teams sei die Erleichterung groß gewesen, sagt Lorenz Nägli vom WAF-Recherche-Kollektiv.
8: Ja, also ich meine, für uns war es natürlich auch angesprochen auf irgendwie den Druck und die Spannung eine große Erleichterung. Und wir betrachten das Urteil ja am Schluss auch als großen Sieg, ja auch als Niederlage für Palantir und insbesondere natürlich auch als eine Validierung unserer gemeinsamen Recherche von Waffenrepublik, weil es ja bedeutet, dass diese ausführlichen Gegendarstellungen, wo sich Palantir ja auch irgendwie das Recht holen wollte, eine Art Tonpolicy zu betreiben aus unserer Sicht, ja ihnen nicht gewährt wurde. Und das heißt, dass dort, wo wir Fakten basiert berichtet haben, diese als Fakten wahrgenommen wurde und die Teile, die dann halt eben werbende Aussagen enthielten, auch als solche waren und auch unser Umgang damit, wie wir das Unternehmen damit konfrontieren, bevor wir eine Geschichte veröffentlichen, vom Gericht am Schluss als valide und solide beurteilt wurde. Und ich glaube, das freut uns extrem und ich glaube, das hat auch aus unserer Perspektive ist das eine wichtige Stärkung der Pressefreiheit in einem Moment, wo sie auch von unterschiedlicher Seite auch immer stärker unter Angriff steht.
3: Und wir waren wahnsinnig erleichtert, weil das vom Bauchgefühl her und von der ganzen geleisteten Arbeit. Wir haben wirklich viel in diese Verteidigung auch investiert. Also ich allein habe mir allein 10 bis 12 Arbeitstage auch investiert in diesen Schriftenwechsel, weil das ging ja über mehrere Runden. Das war ja nicht einfach nur diese Klage, Gegendarstellungsforderung, sondern nach unserer Replik, dann die Duplik und so weiter. Das war ein ständiges Hin und Her, eben dieses summarische Verfahren, in dem das am Schluss beurteilt worden ist. Und

0: Behauptungen. Und das hat, die Justiz hat das durchschaut. Und darüber war ich persönlich einfach wirklich sehr, sehr froh, dass die das durchschaut hat und gesagt hat, wir prüfen das streng nach diesem Artikel im Zivilgesetzbuch, nach diesen Maßstäben, nach Werturteilen, nach Herabsetzung, nach persönlicher Betroffenheit. Und ja, die Erleichterung war riesig. Super wäre natürlich gewesen, 23 Passagen, also 23-0 sozusagen. Aber immerhin, ich meine, jede dieser Passagen enthielt mehrere Forderungen. Also so eine, technisch gesehen waren es viel mehr als 23 Passagen. Wir konnten die wirklich alle abwehren. Darauf sind wir auch sehr stolz.
1: Genau, aber eine Passage müsst ihr ändern. Könnt ihr das nachvollziehen?
0: In Teilen. Wir müssen es ehrlich gesagt noch genauer analysieren, weil wir haben in dieser Passage ein internationales Medienhaus zitiert. Wir haben eine Referenz zitiert, die bis heute noch keine Gegendarstellung enthält. Und das hat, wir müssen es wirklich noch genauer anschauen, ob es wirklich damit zu tun hat oder ob es mit einem bestimmten Wort zu tun hat. Wir müssen das wirklich noch genauer analysieren mit unserem Anwalt. Aber wir haben auch die Evidenz dazu online gefunden, wo wir sagen, doch, das kann man eigentlich in dieser Form kann man das publizieren. Und wir haben das jetzt auch publiziert im zweiten Artikel. Da geht es um meine Software und wie sie, ja, für welche Szenarien sie ursprünglich entwickelt worden ist.
2: Ja, und was ich schon wichtig finde, der Art, also dazu ergänzen, dass, correct me if I'm wrong, aber in meinen Augen die Passage ja auch ein absolutes Nebengleis ist, vom Argumentar, in Bezug auf das Argumentarium, welches wir aufgeführt haben. Und ich auch darum denke, dass das irgendwie wichtig ist, das zu betonen, weil gerade diese Hauptaspekte, die Palantir auch angreifen wollte, rund um das Narrativ, das wir gesetzt haben, die hielten alle vollkommen stand. Und das ist vor dem Hintergrund, ja, glaube ich, was ich vorher gesagt habe, finde ich das schon wichtig zu verstehen und auch zu betonen, dass es ja bei diesem Angriff in unserer Eigenschaft darum ging, halt so viele Punkte wie möglich anzukreiden, die dann ja auch eine Art Präzedenzfall vielleicht geschaffen haben, wo man sagen würde, hey, aber wenn ihr dieses Unternehmen als XY bezeichnet, dann müsst ihr das dem Unternehmen, bevor ihr das publiziert, vorlegen. Und das finden wir halt, würde freie und kritische Berichterstattung unfassbar empfindlich schwächen. Und ich glaube, deshalb ist es auch so wichtig, dass wirklich die allermeisten Punkte abgelehnt wurden.
0: Und was ich auch noch ergänzen möchte, ist, dass Palantir versucht hat, diesen einen Punkt als Gewinn zu verkaufen. Sie haben versucht, in einer sehr knapp gehaltenen Medienmitteilung diesen einen Punkt als Recht auf Gegendarstellung, das ist auch ihr gutes Recht, ihre PR-Strategie, dies zu verkaufen den Medien. Die allermeisten Medien sind nicht darauf eingefallen. Die haben zuerst gewartet, bis sie dieses Urteil sehen, bis sie auch den Anhang bekommen, weil das haben sie von Palantir nicht erhalten, das Urteil selber, wo ganz klar ist, dass wir eben in 22 Punkten gewonnen haben. Und wie jetzt Lorenz schon sagte, es ist ein absoluter Nebenschauplatz. Ihnen ging es vor allem um Teil 1. Und da wurden alle Gegendarstellungsforderungen abgelehnt. In Teil 1 geht es um dieses Framing, dass Palantir in der Schweiz bei den Staaten gescheitert ist. Das haben sie angegriffen. Dieses Framing hat ihnen auch nicht gepasst. Das wissen wir auch aus Insiderquellen. Es geht wirklich um dieses, die Bekämpfung dieses Framings, dass Palantir in einem Staat, in einem europäischen Staat gescheitert ist. Und mit dieser Strategie sind sie nicht durchgekommen.
1: Sagt Adrian Fichte von der Republik. Tatsächlich hat Palantir das Urteil in einer ersten Stellungnahme begrüßt.
3: Wir begrüßen, dass das Zürcher Handelsgericht unseren Anspruch auf Publikation in einer Gegendarstellung bestätigt hat. Es ist ein zentraler Bestandteil einer offenen Debatte in unserer Gesellschaft, dass bei wichtigen Themen beide Seiten gehört werden.
1: So Palantir auf Anfrage des Medientalks.
3: Das Gericht hat die Republik verpflichtet, eine Gegendarstellung zu einem zentralen Aspekt des Artikels über die Geschäftstätigkeit von Palantir zu veröffentlichen. Die übrigen Passagen hat das Gericht als außerhalb des engen prozessualen Anwendungsbereichs des Gegendarstellungsrechts beurteilt – insbesondere, weil es diese als Meinungsäußerungen und nicht als Tatsachenbehauptungen qualifizierte.
1: Palantir hat das Urteil in einem langen Blogbeitrag kurz nach der Eröffnung kommentiert, den Kommentar aber kurz darauf wieder gelöscht. Warum? Darauf gab man auf Nachfrage keine Antwort, betont aber, dass man die Grundsätze der Pressefreiheit respektiere, man habe nicht verlangt,
3: dass die beiden Artikel angepasst oder gar gelöscht werden. Wir wollten lediglich

0: Ich von unserem Recht auf Gegendarstellung Gebrauch machen, da die Artikel aus unserer Sicht gewisse Informationen verdrehen und missverständlich darstellen.
1: Darum, so Palantir auf Anfrage, verzichte man auch darauf, das Urteil des Zürcher Handelsgerichts anzufechten. Man akzeptiere den Entscheid. Bei der Republik dürfte dieser Entscheid mit Erleichterung aufgenommen werden. Auf einen Weiterzug werde man auch hier mit großer Wahrscheinlichkeit verzichten, heißt es auf Anfrage. Damit ist klar, das Urteil dürfte nach dem Ende der Einsprachefrist Mitte Juli wohl in Kraft treten. Ein großer Sieg für die Pressefreiheit, sagt Valentin Rubin von der Nichtregierungsorganisation Reporter ohne Grenzen.
2: Das ist sehr begrüßenswert für die Medien in der Schweiz, natürlich für die Republik auch, aber für die Medien in der Schweiz und international. Denn es zeigt, dass sich ein Tech-Gigant wie Palantir Kritik, sachliche Kritik, faktenbasierte Kritik anhören muss, gefallen lassen muss und nicht einfach ein sogenanntes Tone-Policing vornehmen kann, also nicht den Ton vorgeben, wie über die eigenen Machenschaften berichtet werden soll. Und das heißt, dass die Kritik, die die Republik geäußert hat, dass die wasserdicht war und dass man auch als kleine Redaktion gegen einen US-amerikanischen Tech-Giganten bestehen kann vor Gericht. Und das ist natürlich sehr erfreulich und sendet positive Signale für investigative Recherchen in der Schweiz.
1: Übrigens, die internationale Aufmerksamkeit hat der Republik einiges gebracht. Nebst, wie gehört, neuen Kontakten, eben auch neue Abonnenten. Laut Statistik ist die Zahl der Mitgliedschaften im Zuge der internationalen Berichterstattung der vergangenen Monate um rund 2000 gestiegen. Das war's vom Medientalk. Alle Infos zur Sendung gibt's in den Shownotes. Uns gibt's wieder nach der Sommerpause im August. Mein Name, Salvador Atassoy.
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0: Die Nachrichten von SRF um 4 mit Michael Wettstein. Die Glückskette hat am Nationalen Solidaritätstag für die Opfer der Erdbeben in Venezuela mehr als 10 Millionen Franken gesammelt. Die gesammelten Spenden ermöglichen es den Partnerorganisationen der Glückskette, die dringend benötigte Hilfe vor Ort zu leisten, wie die Organisation mitteilt. Dabei gehe es insbesondere um medizinische Versorgung, sauberes Trinkwasser, Nahrung und Güter des täglichen Bedarfs sowie um Notunterkünfte. Die Zahl der bestätigten Todesopfer ist seit den Beben vor einer guten Woche auf fast 2300 gestiegen. Tausende Menschen werden noch vermisst. Der ukrainische Präsident Volodymyr Zelensky hat Vergeltung für die russischen Angriffe auf die ukrainische Hauptstadt Kiew in der vergangenen Nacht angekündigt. Man sei für einen gerechten Frieden, eine gerechte Beendigung des Kriegs, aber solange es das nicht gebe, sei man für gerechte Reaktionen, sagte Zelensky zu Medienschaffenden an einem der Einschlagorte. Beim russischen Großangriff auf die Ukraine in der vergangenen Nacht wurden mindestens 21 Menschen getötet. Mehr als 80 wurden verletzt. Mehrere Wohnhäuser wurden zerstört. Seit 30 Jahren liegt die Leiche eines indischen Bergsteigers in der sogenannten Todeszone des Mount Everest. Nun hat die indische Regierung angekündigt, die Überreste des Mannes bergen zu wollen. Die Leiche ist wegen ihrer grünen Stiefel als Green Boots bekannt. Sie liegt in über 8000 Meter Höhe in Sichtweite der Route. Der Mann starb 1996 während einer Expedition. Über seine Identität wurde lange spekuliert. Ob die Überreste tatsächlich geborgen werden können, ist nicht klar. Einerseits wegen der Risiken, andererseits braucht Indien die Zustimmung Chinas, weil die Leiche in einer Felsnische auf der tibetischen Seite des Berges liegt. Dann zur Fußball-Weltmeisterschaft. Portugal hat sich für die Achtelfinals qualifiziert. Die Portugiesen gewannen gegen Kroatien mit 2:1. Auch Spanien ist eine Runde weiter, dank eines 3:0-Siegs gegen Österreich. Die Schweizer Nationalmannschaft spielt ihr 16. Finalspiel gegen Algerien. In gut einer Stunde geht's los. Das Wetter heute Freitag wird es zeitweise sonnig bei 26 Grad. Im Süden und Wallis ist es meist sonnig bei 31 Grad. Das waren Nachrichten von Radio SRF. Verantwortlich Michael Wettstein.
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3: Meine Apps, meine Freunde und Helfer, immer und überall, beispielsweise im Ausland, wenn ich nur Bahnhof verstehe und wissen möchte, wie ich denselben finde. Immer mehr Leute verlassen sich auf Übersetzungstools in ihrem Smartphone. Lohnt es sich angesichts dieser Technologie also noch mit viel Aufwand eine Fremdsprache zu lernen? Oder reicht es sich mit einer Sprachlern-App einfach das Wichtigste derjenigen Sprachen anzueignen, die man häufig braucht? Und funktioniert das überhaupt? Was ist mit Sprachlern-Apps möglich und was dann doch nicht? Es sind eine Menge Fragen, die sich stellen, wenn es darum geht zu entscheiden, ob und wie wir angesichts von künstlicher Intelligenz als Erwachsene neue Fremdsprachen lernen sollen. André Perler ist bei SRF Spezialist für Sprache. Er hat sich aufgemacht und zum Thema recherchiert. Und jetzt sitzt er bei mir live im Kulturplatz Talk. Herzlich willkommen, André.
4: Guten Morgen.
3: Sag einmal, André, wann hast du denn zuletzt eine neue Sprache gelernt und wie?
4: Also vor ein paar Jahren habe ich mit Duolingo Schwedisch gelernt und habe dann auch noch einen Abendkurs gemacht für so 2 Jahre. Und die letzten Wochen habe ich dann einen kleinen Selbstversuch gemacht im Rahmen meiner Recherchen. Und da habe ich so 2 Wochen lang Kroatisch gelernt mit einem KI-basierten App. TalkPal heißt das.
3: Und wie ist es dir dabei ergangen?
4: Im Schwedischen bin ich mittlerweile recht gut, aber beim Kroatischen jetzt noch überhaupt nicht. Da haben die 2 Wochen nicht gereicht. Da müsste ich noch deutlich mehr Zeit aufwenden.
3: Jetzt für alle, die bisher noch nie in die Nähe einer Sprachlern-App gekommen sind. Wie funktioniert denn das Sprachenlernen mit dieser App genau?
4: Also wenn wir jetzt das TalkPal nehmen, da gibt's am Anfang so einen Anfängerkurs, der ist recht ähnlich wie bei Duolingo. Also man muss Sätzchen übersetzen, man schreibt die dann auf, die Übersetzung, oder sagt sie auch ins Telefon, oder man muss Wörter in die richtige Reihenfolge bringen. Und es gibt sogar kleine Konversationen, zum Beispiel mit dem Nachbar, also gespielt, aber die sind vorformuliert und man muss einfach eine der beiden Seiten nachplappern. Das ist sehr niederschwellig, sehr spielerisch, und es gibt auch immer so ein Pling, das so befriedigt, wenn man eine Aufgabe richtig gelöst hat. Und wenn man dann fortgeschritten ist, ist es jetzt auch möglich, mit diesem App TalkPal freie Konversation zu führen mit einem KI-Avatar. Und das, da kann man auch mit historischen Persönlichkeiten reden oder zum Beispiel telefonieren mit dem Avatar.
3: Und das funktioniert?
4: Ja, also ich kann dir das kurz zeigen.
3: Ich bitte darum.
4: Eben, das wäre jetzt der Anrufmodus, und ich habe es jetzt auf Italienisch eingestellt, weil mein Kroatisch noch nicht gut genug ist.
3: Schade.
4: Und das tönt dann so. Also das ist die Emma.
5: Ciao André, sono Emma, la tua insegnante di italiano. Sono molto felice di conoscerti. Come stai oggi?
4: Jetzt rede ich da rein. Ciao, sto bene, grazie, e tu?
5: Benissimo. Grazie André. Sono contenta che tu stia bene. Parli un po' di italiano?
4: Sì, ma solo un po'. Und dann verarbeitet das jetzt wieder mein Signal, oder?
5: Ottimo, André. Va benissimo iniziare con poco. Cosa ti piace fare nel tempo libero?
4: Ja, und das geht dann
3: und
4: so weiter.
3: Genau. Vorher warst du wahrscheinlich die App verwirrt, weil du noch die Erklärung gegeben hast, was du jetzt machst. Da war sie wahrscheinlich einen kurzen Moment irritiert, nehme ich an. Also, wie ist das denn möglich? Da braucht sie eine Technologie. Wie ist die aufgebaut? Oder anders gefragt, was ist das für eine Logik, für eine Mechanik in dieser App?
4: Also man muss da vielleicht unterscheiden zwischen diesem Dialogmodus, dem freien Dialogmodus, und den einfacheren Übungen. Also die Übungen, da wird mein Signal, also ob jetzt das schriftlich ist oder reingesprochen, wird abgeglichen mit einer Art Lösung. Und wenn das dann übereinstimmt, dann ist es dann eben richtig, und dann gibt es eben dann dieses Bling. Und bei der freien Konversation, da kommt jetzt wirklich kommen die Fortschritte der KI, der künstlichen Intelligenz, ins Spiel. Da sind es dann die KI-Sprachmodelle, die Sprache verarbeiten können und eben vor allem auch selber generieren. Und darum kann dieser KI-Avatar auf das eingehen, was ich sage, und entsprechend antworten und so ein Gespräch entwickeln, das dann in irgendeine Richtung gehen kann und nicht schon vorformuliert ist. Und das Zweite, was neu ist, dank KI, ist so die personalisierte Rückmeldung. Also das sagt einem dann, was man schon gut gemacht hat, was noch besser werden könnte, wo man sich fokussieren könnte in der Zukunft. Und das ist jetzt bei TalkPal, bei diesem App, das ich ausprobiert habe, noch nicht wahnsinnig gut. Also es ist ziemlich generisch noch, die Rückmeldung. Aber da kann man sich vorstellen, dass das in Zukunft auch noch viel besser wird und eigentlich eine ähnliche Rückmeldung geben kann wie ein menschlicher Lehrer.
3: Und es spricht dich mit deinem Namen an. André, das hilft natürlich auch, so eine Art Bindung zu simulieren, würde ich ja mal sagen.
4: Genau.
3: Also die Apps, die ich bisher gesehen habe, die sind alle ziemlich bunt, es gibt viele Bilder und vor allem variieren dann auch die Aufgaben. Hilft das jetzt wirklich, oder besteht dann vor lauter spielerischem Zugang nicht eher die Gefahr, dass die User die Sache gar nicht so richtig ernst nehmen?
4: Nein, also das Spielerische ist eigentlich, das weiß man auch vom anderen Sprachenlernen, auch mit Kindern, das ist eigentlich etwas sehr Gutes. Je mehr Spaß es macht, desto mehr und lieber macht man es auch und lernt tendenziell auch mehr. Aber die Apps, die haben natürlich, ihr Interesse ist nicht, dass wir eine Sprache möglichst gut lernen, sondern dass wir möglichst viel Zeit auf diesen Apps verbringen, weil gerade in der Gratis-Version gibt es da auch Werbung, wo sie Geld damit verdienen. Und je mehr wir da drauf sind, desto mehr sehen wir auch die Werbung, desto mehr Geld nehmen sie ein. Also diese sogenannte Gamification, also das spielerische Lernen, auch mit Belohnungen und mit Punkten und Diamanten und weiß nicht was, was man alles sammeln kann. Und auch antreten gegen andere in Ligen und so weiter. Also das ist sehr ausgeklügelt. Das ist natürlich auch im Interesse dieser App-Betreiber. Und je nachdem gibt es auch so aggressive Erinnerungen, wenn man mal einen Tag verpasst hat mit dem Sprachenlernen. Das gibt dann Push-Nachrichten aufs Handy oder E-Mails. Und bei Duolingo gibt es ja wirklich so emotionale Erpressung. Also ich warte jetzt die letzte Aufruf, ich bin am Verzweifeln. Das kann natürlich nerven, aber es kann einem halt auch wirklich bei der Stange halten, dass man nicht aufhört, eine Sprache zu lernen.
6: Das ist wahrscheinlich ein bisschen eine Temperamentsache. Und Push-Nachrichten kann man ja auch einfach ausschalten.
4: Das stimmt.
6: Das ist auch noch eine Möglichkeit. Wer mit der App lernt, kann das immer und überall. Er oder sie wird dabei in aller Regel nicht beobachtet, außer macht es gerade im Zug. Man muss sich also nicht schämen. Wie wichtig ist dieser Aspekt bei der ganzen Sache?
4: Also laut dem Spracherwerbsforscher Raphael Bertele von der Uni Freiburg, mit dem ich gesprochen habe, ist das wirklich zentral. Untersuchungen zeigen, dass Lernerinnen und Lerner mit Sprachlern-Apps sehr gute Lernerfolge erzielen können, eben auch, weil sie nicht sich schämen gegenüber einem Chatbot, weil das eben nicht ein richtiger Mensch ist. Und die Erfolge durch Apps können durchaus auch so klassischen Sprachunterricht konkurrenzieren. Und am allerbesten, zeigt die Forschung, ist eine Kombination aus beidem.
6: Also dass man quasi mit der App anfängt und dann am lebenden Objekt weiterübt,
4: ja, idealerweise. Oder auch abwechslungsweise, also dass man vielleicht die sozusagen als Hausaufgabe noch eine Viertelstunde mit der App lernt.
6: Jetzt, wenn wir von Niederschwelligkeit reden, dann gehört natürlich auch die Frage nach den Kosten dazu. Wie viel muss man denn so aufwerfen für eine App, wenn man einsteigt?
4: Also es gibt Gratis-Versionen, die dann aber manchmal etwas abgespeckt sind oder dann halt voller Werbung. Und wenn man bezahlt, dann ist das im Monat vielleicht 15, 20 Franken höchstens. Also es ist schon deutlich günstiger als ein Abendkurs. Das ist ja im Monat rasch mal dreistellig.
6: Das ist einfach die Frage, wie viele Jahre man die App verwendet, je nachdem.
4: Ja.
6: Das ist dann eine andere Frage. Jetzt mal angenommen, ich habe mich entschieden und ich bin auch einigermaßen diszipliniert mit dem Üben. Wie weit kann ich denn mit der App überhaupt kommen? Und sagen wir mal zum Beispiel in Sachen Wortschatz.
4: Ja, das gibt schon eine recht gute Basis. Das habe ich bei Duolingo gemerkt, als ich Schwedisch gelernt habe. Nachdem ich da quasi fertig war mit dem Duolingo, also das ging schon so ein Jahr, zwei, da habe ich dann so Radionachrichten auf einfaches Schwedisch, in einfachem Schwedisch verstehen können. Und ich konnte dann in einen Abendkurs gehen, der dann schon für Fortgeschrittene war. Also ich habe da schon ein bisschen überspringen können dann. Aber ja, irgendwann stößt man schon an Grenzen bei so einem App.
6: Kommt ja dann auch noch drauf an, was einen dann interessiert, welche Themen. Wie sieht's denn aus im Hinblick auf die Grammatik und auf die Systematik von Sprachen?
4: Das wird in den meisten dieser Apps nur nebenbei gelernt. Also man hat da eben Sätzchen und so, die man nachspricht oder übersetzt. Und da, mit der Zeit versteht man schon einige Regelmäßigkeiten und Gesetzmäßigkeiten der jeweiligen Sprache. Aber es gibt keine Grammatikübungen, keine Konjugationsübungen in den Apps, die ich kenne. Aber das kann man sich dann halt einfach selbst noch nebenbei holen. Im Internet gibt es dafür viele Sprachenmaterialien dazu. Oder von einem Chatbot, jetzt nicht im App selber, sondern von irgendeinem Chatbot im Internet, kann man sich das auch zuschneidern lassen, so eine Grammatikübersicht.
6: Wenn man weiß, wie das geht und wenn man bereits sprachaffin ist, das ist ja immer dann auch noch die Frage.
4: Ja, das braucht dann schon auch ein gewisses Niveau, denke ich, ja.
6: Jetzt kommen wir zur Gretchenfrage. Du hast ja vorhin das so vorbildlich vorgemacht, aber ist es so, wirkt man wirklich zum Sprechen gebracht mit diesen Apps?
4: Ja, also Sprechen gehört schon von Anfang an auch dazu. Also als ich da Kroatisch gelernt habe, wirklich die allererste Aufgabe war wirklich einen Satz nachsprechen und dann gab es eben auch die Rückmeldung, ob ich das schon gut ausgesprochen habe. Aber man plappert da schon einfach nach am Anfang. Aber es ist ja logisch, man kann am Anfang noch nicht frei formulieren. Dann klar, ja. Und später eben, wenn man ein gewisses Niveau hat, kann man eben dann mit der freien Konversation wirklich auch viel Sprechen üben.
6: stellt sich die Frage noch, wie das ist mit dem Akzent. Also das ist ja dann für die KI schwierig, dir mitzuteilen, dass dein Akzent dann doch sehr nach einem Kanton im Westen klingt und nicht nach dem, was sie sich vorstellen.
4: Ja, also jetzt wieder, ich spreche wieder über TalkPal, das App, das ich ausprobiert habe. Da ist die Aussprachebewertung sehr, sehr nett. Also bereits in den ersten Übungen beim Kroatischlernen habe ich da immer 90 oder mehr von 100 Punkten bekommen für die Aussprache. Oder die Prüfung funktioniert halt einfach irgendwie nicht so gut, ob jetzt meine Aussprache genau an das herankommt, wie ein Muttersprachler oder eine Muttersprachlerin spricht. Und auch die Sprachausgabe der KI, also wir haben das ja vorhin gehört mit dem Italienischen, da hat es jetzt wirklich ziemlich gut geklungen, aber beim Kroatischen, bei den Setzli-Aufgaben hatte ich schon auch das Gefühl, da ist manchmal ein Wort abgehackt oder die Satzmelodie hört am Schluss nicht so schön auf, sondern geht am Ende rauf. Und dann habe ich das Gefühl, ja, ist das jetzt so im Kroatischen oder ist das ein KI-Fehler? Und da gibt es schon auch das Risiko, dass ich vielleicht das nicht so richtig gut lerne. Und man muss auch da sagen, wegen der Sprachausgabe und wegen der Konversations-KI, die Apps, diese Sprachlern-Apps, das hat mir SRF Digitalredaktor Guido Berger gesagt, die verwenden nicht die allerbeste KI, die auf dem Markt ist, weil das wäre einfach zu teuer. Jede Anfrage an diese KI kostet und dann müssten dann wir nicht 15, 20 Franken für so eine App bezahlen im Monat, sondern vielleicht 100, 150 Franken.
6: Ja, das ist ja ein markanter Unterschied. Jetzt lass uns doch mal an dieser Stelle eine Klammer aufmachen. Mhm. Inwieweit kann man denn als erwachsene Person überhaupt noch eine Sprache à fond lernen?
4: Das kann man. Der Akzent, das ist etwas vom Schwierigsten tatsächlich schon. Aber man kann eine Sprache auch als Erwachsener akzentfrei lernen. Es braucht einfach wahnsinnig viel Aufwand, weil als Erwachsener sind so Hirn und Mund an die Laute gewöhnt, das passiert im Kindheitsalter, die wir als Kinder verwenden, also unsere Muttersprache klassischerweise, die haben wir drauf. Und wenn wir jetzt neue Laute lernen müssen, die auszusprechen, und das ist eben dann die Zusammenarbeit zwischen Mund und Hirn. Das braucht dann wirklich sehr viel Training, dass man da zum Beispiel das englische TH, dass man das dann richtig aussprechen lernt. Und da gibt es Übungsmöglichkeiten. Da kann man das zum Beispiel so Videos von den Mundbewegungen für gewisse Laute und dann kann man das dann nachahmen.
6: Aha. Ja.
4: Aber es braucht wirklich sehr, sehr viel Aufwand. Und es hilft, wenn man ein gewisses Sprachtalent hat und nicht nur Sprachtalent. Raphael Bertele, der hat Forschung gemacht oder mir von Forschung erzählt von Sängerinnen und Sängern, die offenbar tendenziell es leichter haben, eine neue Sprache akzentfrei zu lernen, weil sie einfach dieses Musikgehör haben. Das geht dann bei ihnen schneller als bei anderen
6: Menschen. Ja, und da gibt's ja auch das Phänomen, dass Leute so gut wie perfekt in einer Sprache singen, aber kein Wort sprechen können, weil sie das gar nicht gelernt haben.
4: Ja, genau.
6: Jetzt haben wir vorhin aufgezählt, was Apps so alles können. Wo stoßen Sie denn an die Grenzen, sagen wir mal, nebst dem Punkt mit dem Akzent?
4: Ja, ich würde schon sagen, also was mich gestört hat, ist, dass es eben kaum Grammatikerklärungen gibt. Also die Struktur einer Sprache, die muss man sich so erfühlen, erspüren bei den Setzle-Übungen. Oder man muss sich das dann halt irgendwo sonst noch holen, doch noch ein Kursbuch kaufen oder so. Finde ich, gibt's schon ab und zu auch so klassische KI-Fehler. Eben von der Aussprache haben wir schon gesprochen, von der Sprachausgabe. Jetzt im Kroatischkurs bei TalkPal hatte ich zum Beispiel eine Verwechslung. Wurde das kroatische Wort für das und das kroatische Wort für Kaninchen wurden verwechselt in der deutschen Übersetzung. Ja.
6: Das ist ja dann ein markanter Fehler. Also da kannst du richtig, richtig viel Heiterkeit produzieren. Mhm. Wie kann denn so ein Fehler passieren?
4: Das habe ich mir von Guido Berger von der SRF Digitalredaktion erklären lassen. Diese KI-Sprachmodelle, die werden mit vielen Sprachdaten gefüttert und trainiert und sie lernen aber ganz von selbst dann, indem sie Muster darin erkennen und Wahrscheinlichkeiten.
7: Es ist wahrscheinlich so gewesen, dass in dem Material, wo die KI damit trainiert worden ist, das Wort «Häsli» und das Wort «das» so in einer ähnlichen Umgebung gsi ist jeweils. Oder? Und dass dann aus dem heraus das Modell gelehrt hat, «Häsli» und «das» sind so ähnliche Wörter, die etwas Gleiches bedeuten und man kann mal das und mal das nehmen.
4: Und außerdem jetzt bei diesem App TalkPal gab es auch mehrfach falsche Übersetzungen, weil, das habe ich dann herausgefunden, dieser KI-Übersetzer, der übersetzt Kroatisch ins Deutsche via Englisch.
6: Ah gut, ja.
4: Also noch ein Schritt mehr, eine Fehlerquelle mehr. Und da hat es zum Beispiel Rücken übersetzt statt Zurück, weil im Englischen heißt beides Back.
6: Okay.
4: Also. Und dann aus Kostengründen hat dann wahrscheinlich auch kein Mensch mehr darüber geschaut, ob das wirklich alles stimmt.
6: Das wäre dann eben auch die Abokosten, die dann steigen würden. Das ist der Kulturplatz Talk. Wir befassen uns heute mit dem Erlernen von Fremdsprachen in dem Erwachsenenalter und beleuchten die Chancen und Grenzen durch Technologien, sprich durch Sprachlern-Apps. Mein Gast ist SRF-Sprachspezialist André Perler. Bisher haben wir eher von den technischen Belangen gesprochen, aber das ist ja nur die eine Dimension. Was für eine Sprache ist das eigentlich, die man durch die Technik lernt? Einmal abgesehen davon, dass Apps Fehler enthalten können, was ja auch nicht gerade trivial ist.
4: Mhm. Guido Berger glaubt, dass möglicherweise so das menschliche, das individuelle Element in der Sprache verloren gehen könnte, wenn man mit KI eine Sprache lernt.
7: Die Art und Weise, wie die Sprachmodelle trainiert werden, ist ja eben einfach Muster finden in ganz, ganz vielen Texten. Und das bedeutet eigentlich implizit ein bisschen, dass es so wie einen Durchschnitt macht aus all diesen Texten, die man trainiert hat. Und das bedeutet wahrscheinlich auch, dass so eine Durchschnittssprache rauskommt, oder? Dass dann alle, die so Sprachen lernen, etwa ähnlich tönen. So wie einfach der Durchschnitt von diesen Texten, die dem Modell gefüttert worden sind. Und so das Individuelle fehlt dann eher. Also Leute, die ganz eine bestimmte Ausdrucksweise haben, die irgendein Wort auch anders, ein bisschen anders anwenden als jetzt andere Leute zum Beispiel. Das sind so Eigenschaften, die dann eher rausgeschliffen werden oder die dann beim Trainieren nicht mehr als ein starkes Muster erkannt werden, sondern eben als eine Ausnahme, wo man vielleicht eher sollte missachten. Und ich könnte mir vorstellen, dass wenn jetzt sehr viele Leute mit sehr viel KI-Sprachen lernen, dass dann eine sehr so eine durchschnittliche, abgeschliffene, unindividuelle Sprache dabei rauskommt und nicht so vielfältig wahrscheinlich wie wenn man mit menschlichen Lehrerinnen oder Lehrer Sprache lehrt.
6: Und im übernächsten Schritt erkennen dann vielleicht die Leute, die eine Sprache gut können, daran, wie man sich ausdrückt, dass man das bei der App gelernt hat. Ja. Das wäre ja schon möglich. Mhm. Damit einem die App korrigieren kann, muss man sich selbst aufnehmen und dieses File dann ins System speisen. Das heißt, ich gebe meine Stimme aus der Hand, wobei ich jetzt ganz ein schlechtes Beispiel bin, weil ich sowieso am Radio das auch tue. Also da meine ich natürlich Menschen, die nicht in einem Beruf sind, der sie dazu bringt, öffentlich zu sprechen. Wohin ich mit dem ganzen Anlauf will. Wie sieht es denn mit der Datensicherheit bei diesen Apps aus?
4: Ja, das kann tatsächlich heikel sein, hat mir Guido Berger gesagt. Also wenn man das Audiomaterial an die App-Betreiber schickt, ist es zum Teil nicht klar, ob das gespeichert wird, ob es vielleicht sogar weiterverwendet oder weiterverkauft wird. Und das muss man sich bewusst sein, wenn man so eine App nutzt. Was man sicher nicht sollte, ist in diesem Konversationsmodus, wo man mit der KI spricht, plaudert, dass man da nichts Privates preisgibt, wie man das natürlich mit allen anderen Chatbots auch nicht machen sollte.
6: Und jetzt haben wir viel über so technische Aspekte eher gesprochen. Aber stellen sich ja schon noch ein paar andere grundsätzlichere Fragen in diesem Zusammenhang, denn die KI verändert nicht nur das Fremdsprachenlernen, auch Übersetzungstools werden durch die KI immer besser, immer effizienter. Was ist denn deine Prognose? Werden wir in Zukunft überhaupt noch Fremdsprachen lernen?
4: Ja, das habe ich mich, als ich mich damit befasst habe, auch immer wieder gefragt. Man kann ja schon heute mit Übersetzungs-Apps auf dem Handy Live-Gespräche dolmetschen. Also wenn ich da in Istanbul auf dem Bazar bin, kann ich in diesen Übersetzer sprechen, wie viel kostet diese Kette, und dann gibt es das auf Türkisch raus. Der Verkäufer spricht das auf Türkisch rein und das kommt die Übersetzung auf Deutsch wieder raus. Und der Knopf im Ohr, der simultan übersetzt, der ist technisch auch schon möglich. Also wir sind wirklich da kurz vor einer Revolution, vielleicht kann man sagen. Zwar funktioniert das erst für größere Sprachen, weil es braucht eben viel Trainingsmaterial für die KI-Sprachmodelle, um das wirklich gut zu machen, die Übersetzung. Aber das kommt sicher bald auch für kleinere Sprachen. Das heißt, für die reine Kommunikation mit Leuten braucht es künftig eigentlich keine Fremdsprachenkenntnisse mehr. Und der Spracherwerbsforscher Raphael Bertele sagt, dass dadurch vor allem der schulische Fremdsprachenunterricht für alle unter Druck kommen könnte.
8: Vielleicht geht das wieder so ein bisschen in Richtung, dass die Investitionen eine Art, wenn ein Merkmal wird von Leuten, die eben wirklich wollen, oder? Die wirklich wollen, sich mit der italienischen Renaissance beschäftigen und darum einfach das italienische Wand beherrschen. Also, wir haben im Moment ja so ein bisschen die Sicht, dass eigentlich alle sollten mehrsprachig sein in der Schweiz.
4: Darum auch der Unterricht in der Schule, oder? Der obligatorisch.
8: Genau, ganz genau. Und es gibt, glaube ich, schon Tendenzen im Moment, wo man muss sagen, ja, es könnte sein, dass sich das wieder verengt. Und eine Art ein Elitephänomen wird, was nicht ist, was ich mir idealerweise würde vorstellen.
6: Jetzt gibt es ja nach dem reinen Kommunizieren können auch noch ganz andere Gründe, weiterhin Fremdsprachen zu lernen, zum Beispiel, wenn ich nicht von der Technik abhängig sein möchte.
4: Ja, definitiv. Also es ist dann schon blöd, wenn im Notfall der Handy-Akku leer ist oder man keine Internetverbindung hat. Und auch hier, wie vorhin gesagt, ist natürlich auch die Datensicherheit ein Thema. Und ich finde, es geht auch zwischenmenschlich etwas verloren, wenn man für ein Gespräch so einen digitalen Dolmetscher braucht. Das braucht auch immer eine Sekunde, zwei. Und es ist dann nicht mehr so direkt, finde ich.
6: Ja, eben. Und es ist ein Unterschied, ob du im Bazar bist irgendwo, wo du mit einem Händler sprichst, den du nie mehr wieder siehst, oder ob du mit jemandem dich unterhältst, mit dem du vielleicht so etwas wie eine Beziehung, auch wenn es nur eine oberflächliche ist, aufbauen möchte. Mhm. Eine neue Sprache öffnet ja auch immer ein Tor zu einer ganzen Kultur.
4: Ja, genau. Also wenn man eine Fremdsprache lernt, dann bekommt man auch Einblick in eine Gesellschaft, vielleicht in eine andere Religion oder, wenn wir groß denken, sogar vielleicht neue Perspektiven auf die Welt.
6: Und auch nicht zu verachten, das Sprachenlernen, das tut dem Geist gut, der Seele und auch dem Gehirn. Und zwar so richtig.
4: Mhm. Raphael Bertele, eben der Sprachforscher von der Uni Freiburg, der sagt auch, dass vor allem Erwachsene die Sprache heute schon nicht fürs reine Kommunizieren lernen, sondern zum Beispiel, um eine Herausforderung zu haben. Oder also es ist auch eine gute Demenzprävention, so sich mit einer neuen Sprache auseinanderzusetzen. Oder viele Rentnerinnen und Rentner machen auch einen Sprachkurs, um einfach regelmäßig unter die Leute zu kommen, etwas loszuhaben. Oder man interessiert sich für ein bestimmtes Land oder eine Kultur, und da gehört natürlich unbedingt die Sprache auch dazu.
6: Ich habe mitbekommen, dass, weil die ganzen koreanischen Serien im Moment so beliebt sind und der K-Pop, dass viele Leute anfangen, Koreanisch zu lernen.
4: Ja, eben. Die Sprache ist wirklich im Zentrum einer Kultur.
6: Es lässt sich also festhalten, dass es trotz immer besserer Simultanübersetzungsprogramme immer noch viele gute Gründe gibt für das Fremdsprachenlernen mit App im Abendkurs, beim Sprachaufenthalt oder wie auch immer. Vielen Dank für diese Einblicke und Hintergrundinformationen und den Besuch live im Studio. André Perler.
4: Gern geschehen.
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0: Die Nachrichten von SRF um 16:30 mit Michael Wettstein. Die Glückskette hat am Nationalen Solidaritätstag für die Opfer der Erdbeben in Venezuela mehr als 10 Millionen Franken gesammelt. Die gesammelten Spenden ermöglichen es den Partnerorganisationen der Glückskette, die dringend benötigte Hilfe vor Ort zu leisten, wie die Organisation mitteilt. Dabei gehe es insbesondere um medizinische Versorgung, sauberes Trinkwasser, Nahrung und Güter des täglichen Bedarfs sowie um Notunterkünfte. Die Zahl der bestätigten Todesopfer ist seit den Beben vor einer guten Woche auf fast 2300 gestiegen. Tausende Menschen werden noch vermisst. Der ukrainische Präsident Volodymyr Zelensky hat Vergeltung für die russischen Angriffe auf die ukrainische Hauptstadt Kiew in der vergangenen Nacht angekündigt. Man sei für einen gerechten Frieden, eine gerechte Beendigung des Kriegs, aber solange es das nicht gebe, sei man für gerechte Reaktionen, sagte Zelensky zu Medienschaffenden. Beim russischen Großangriff auf die Ukraine in der vergangenen Nacht wurden mindestens 21 Menschen getötet, mehr als 80 wurden verletzt, mehrere Wohnhäuser wurden zerstört. Seit 30 Jahren liegt die Leiche eines indischen Bergsteigers in der sogenannten Todeszone des Mount Everest. Nun hat die indische Regierung angekündigt, die Überreste des Mannes bergen zu wollen. Die Leiche ist wegen ihrer grünen Stiefel als «Green Boots» bekannt. Sie liegt in über 8000 Meter Höhe in Sichtweite der Route. Der Mann starb 1996 während einer Expedition. Über seine Identität wurde lange spekuliert. Ob die Überreste tatsächlich geborgen werden können, ist nicht klar. Einerseits wegen der Risiken, andererseits braucht Indien die Zustimmung Chinas, weil die Leiche in einer Felsnische auf der tibetischen Seite des Berges liegt. Zum Sport. Mit der Fußball-Weltmeisterschaft. Portugal hat sich für die Achtelfinals qualifiziert. Die Portugiesen gewinnen gegen Kroatien mit 2:1. Auch Spanien ist eine Runde weiter, dank eines 3:0-Siegs gegen Österreich. Die Schweizer Nationalmannschaft spielt ihr 16. Finalspiel gegen Algerien um 5 Uhr Schweizer Zeit. Und danach der Blick aufs Wetter. Heute Freitag wird es zeitweise sonnig bei 26 Grad. Im Süden und Wallis ist es meist sonnig bei 31 Grad. Das waren Nachrichten von Radio SRF. Verantwortlich Michael Wettstein.
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2: Die Schweiz hat in den letzten zwei Wochen eine heftige Hitzewelle erlebt. Für Bundesrat und Umweltminister Albert Rösti ist sie Ausdruck des Klimawandels. Dennoch warnt er vor Übertreibungen. Bei 35 Grad müsse man nicht gleich Katastrophenszenarien ausrufen, sagt er im Tagesgespräch vom Donnerstag.
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4: Mein Gast ist der Bundesrat, der Albert Rösti. Willkommen im Tagesgespräch.
5: Grüß dich, Herr Karasek. Danke für die Einladung.
4: Sie sind Umwelt- und Energieminister. In beiden Departementen gibt es hochaktuelle Themen, die wir besprechen. Zuerst die Rekord-Hitzewelle. Meteo Schweiz sagt, eine Hitzewelle historischen Ausmaßes. Macht Ihnen das als Umweltminister Sorgen?
5: Ja, man stellt einfach fest, dass natürlich die Entwicklung vom Klima Veränderung, die man hat, vorausgesehen, eigentlich, dass die sich manifestiert, ab und zu, das letzte Mal im 19., jetzt das Jahr, um speziell Sorgen. Wir haben natürlich die nötigen Massnahmen in der Schweiz auch getroffen, im Hinblick auf Dekarbonisierung, also Ausstieg aus den fossilen Energien. Ich gehe an internationale Konferenzen, weil es ist ja wichtig, dass alle Länder eigentlich in die gleiche Richtung gehen. Und Sorgen eigentlich vor allem für die betroffenen, eher vulnerablen Personen. Also, viele sind ja jetzt nicht unbedingt unmittelbar gerade gefährdet, aber gerade ältere Leute, Leute mit Kreislaufschwierigkeiten, da muss man sicher sich Sorgen machen und die wichtigen Massnahmen treffen.
4: Die Schweiz hat in dieser zweiten Junihälfte eine Hitzewelle erlebt, die sie in dieser Form, in dieser Jahreszeit noch nie gegeben hat. Und Sie sagen jetzt von Anfang an klar, das hat mit dem Klimawandel zu tun. Also Sie sollen die Hitzewelle mit dem Klimawandel in Verbindung setzen.
5: Ja, man sollte ja gegen einzelne Tagesereignisse nicht die unmittelbare Zusammenhang mit dem Klimawandel setzen.
4: Aber da machen sie es, also ist es ihnen wichtig?
5: Ich denke, es ist eine Entwicklung, die wir schon länger sehen, dass es wärmer wird, das ist unbestritten, dass Gletscher schmelzen. Ob jetzt an einem bestimmten Tag die Hitze nicht schon vor 50 Jahren hätte können stattfinden, das würde ich nicht in Abrede stellen. Aber wenn man jetzt die Wissenschaft hört, ist, glaube ich, klar, das ist eine Entwicklung, dass es wärmer wird in unserem Land, das so zu anerkennen gilt.
4: Das ist erstaunlich, dass Sie das sagen, weil Sie haben auch schon anders argumentiert, zum Beispiel vor 2 Jahren nach dem Unwetter im Tessin, haben Sie da im Tagesgespräch gesagt, das ist ein Einzelereignis, das hat nicht unbedingt mit dem Klimawandel zu tun. Aber jetzt ist es Ihnen wichtig zu sagen, ja, doch, die Hitzewelle hat mit dem Klimawandel zu tun.
5: Ja, aber das ist auch kein Widerspruch. Weil, dass es wärmer wird und dass es mehr Hitzewellen gibt, das hat die Beobachtung, die machen wir. Hingegen bei den Unwettern habe ich dann gesehen, geht man zwar davon aus, dass es aufgrund von Klimaveränderung auch mehr wegen dem Abschmelzen vom Permafrost auch mehr Veränderungen wird geben, aber es ist noch nicht erwiesen, weil das ist noch nicht eingetreten. Oder wo ich nicht einverstanden bin, dass man bei jedem Unwetterereignis gerade sieht, das ist der Klimawandel, weil Unwetterereignis hat immer gegeben.
4: Es hat Stimmen gegeben in den letzten paar Tagen. Der Umweltminister hätte früher etwas sagen müssen, hätte sich früher müssen zu Wort melden in dieser Hitzewelle, weil wenn es Unwetter ist, dann sieht man schnell einmal eine Politikerin oder Politiker mit der Gummistiefel Hochwasser. Bei der Hitze hat man von der Politik wenig gehört. Können Sie etwas anfangen mit dieser Kritik?
5: Relativ wenig, weil es natürlich ganz eine andere Auswirkung ist. Oder? Ein Unwetter hat hier unmittelbaren Schaden vor Ort. Ich glaube, das ist klar, dass sich die Politik hier muss melden muss. Jetzt wissen wir, es kann natürlich auch Todesfälle geben wegen der Hitze. Das ist ein bisschen schwieriger zu orten. Und ob die Übersterblichkeit jetzt wegen der Hitze, ob eine Übersterblichkeit stattfindet, das muss erst noch erhärtet werden. Das ist für die Schweiz noch nicht erhärtet. Das wird noch kommen. Was für uns wichtig ist, dass man gerade die Raumplanung in Städten Planung, wirklich auch darauf achtet, dass man eben nicht mehr grosse Plätze voll Beton macht, sondern auch mehr Bäume setzt, auch mehr Grünfläche hat, dass die Leute da Schatten können. Das ist, glaube ich, ganz wichtig. Und da rufen die Leute schon auf, die Warnung oder die Meteo auch zu verfolgen und nicht unnötiger Hitze irgendwie noch Wartarbeiten zu machen oder die vielleicht vulnerablen Leute, dass sie eben wirklich Schatten aufsuchen.
4: Sie erwähnen jetzt gerade die Massnahmen, die man machen kann gegen eine Hitzewelle, eben zum Beispiel mehr Schatten in der Städte, weniger Beton, mehr Bäume. Wann fordern Sie da auf, da etwas zu machen? Oder wer soll die Massnahmen umsetzen?
5: Ja gut, da sind wir alle gefordert. Also das ist eine klare Arbeitsteilung. Kantone sind verantwortlich. Regional vor Ort sind die Städte und Gemeinden verantwortlich. Die Aufgabe vom Bund ist es, beratend zu wirken oder allenfalls bei gewissen Massnahmen unterstützen. Wir haben auch gewisse Kredite, wo man gute Projekte unterstützen kann von Bundesseite.
4: Und tun Sie dann jetzt Projekte unterstützen? Werden Sie Geld sprechen, ja, weil man annimmt, dass es mehr Hitzewellen gibt?
5: Wir haben doch ein Portfolio, wo wir das machen können. Wir werden jetzt gerade den Herbst, nach der Sommerferien, wird mir das Bundesamt für Umwelt einen Aktionsplan für Anpassungsmassnahmen vorstellen.
4: Also Anpassungsmassnahmen bei der Hitze?
5: Anpassungsmassnahmen in Bezug auf die Veränderung des Klimas. Das bedeutet natürlich Anpassungsmassnahmen im Fall von Hitzesituationen, aber eben auch Anpassungsmassnahmen, ob es mehr braucht für Schutz von Murgängen. Und tatsächlich hat eine Studie gezeigt, im Auftrag vom Bundesamt für Umwelt, dass die Hitze in Zukunft die grössere Gefahr wird sein als so Murgänge in Bezug auf mögliche Auswirkungen.
4: Tun Sie lieber in Schutzbauten investieren, eben zum Beispiel in Städte investieren, mehr Schatten, mehr Bäume, weil das politisch einfacher ist, weil dann die Leute etwas sehen, oder? Bei gerade so Handlungen merkt man gerade etwas. Machen Sie das lieber im Gegensatz zu Anstrengungen für den Klimaschutz, die man nicht gerade sieht?
5: Es ist einfach, die Situation ist, eine Baumpflanze oder einen Betonplatz vielleicht begrünen, ist eine unmittelbare positive Wirkung lokal. Währenddem, dass die Massnahmen zur Dekarbonisierung, ob die etwas nützen oder nicht, das hilft nur, wenn die ganze Welt mitmacht. Und darum sprechen die es schon richtig an. Es ist schwieriger, aber man kann nicht sagen lieber, weil mein Auftrag ist mehr in diesem Bereich, weil das müssen wir national machen. Und da ist nicht die Frage, ob man das gerne oder nicht gerne macht. Das muss gemacht werden. Das ist ein Auftrag für die Bevölkerung, die klar gesehen hat, wir wollen im Rahmen der Annahme des Klimaschutzgesetzes und Innovationsgesetzes, wir wollen, dass wir aussteigen aus den fossilen Energien.
4: Und es läuft nicht gut. Die Schweiz ist überdurchschnittlich stark betroffen vom Klimawandel, wie auch ganz Europa. Trotzdem sagen Sie, die Schweiz werde die Klimaziele 2030 verfehlen. Das ist auch eine Aussage vom Bundesamt für Umwelt. Wieso ist das so?
5: Ja, also wir haben im CO2-Gesetz, das das Parlament verabschiedet hat vor 2 Jahren, hat man ja die Ziele gerechnet. Gut, dass sie gegen auch Prognosen, was keine exakte, das ist nicht eine exakte Wissenschaft, aber bei diesen Prognosen ist man davon ausgegangen, dass man mit diesen Massnahmen 2/3 von diesen Zielen erreichen kann im Inland und dass man den verbleibenden Drittel müsste im Ausland kompensieren. Wo man weniger CO2 hat, ist ja gleich auf der Welt. Hauptsache ist man reduziert. Die Auslandkompensationsmassnahmen kommen relativ teuer. Und im jetzigen Umfeld von den Staatsfinanzen werden wir all das müssen ab 30 nachholen. Ich habe aber im Sinn, ein Gesetz vorzulegen, das das ermöglicht, also wo wir den Aufholmechanismus werden können machen.
4: Trotzdem, Sie wollen beim Klimawandel, wo eben so extreme Ereignisse häufiger werden lässt, wie wir jetzt in den letzten 2 Wochen erlebt haben, dort beim Schutz im Rahmen des Klimawandels, dort wollen Sie 500 Millionen Franken sparen. Ist das ein richtiges Zeichen?
5: Tatsächlich hat der Bundesrat Sparvorschläge gemacht in diesem Bereich, weil er hat gesehen, wir können die gleichen Massnahmen, die wir jetzt relativ stark subventionieren, effizienter machen. Also namentlich beim Umrüstung von Häusern zu Wärmepumpen hat man einfach sehr viel, man sieht dem ökonomischen Mitnahmeeffekt. Also jemand nimmt Subvention, ob schon er sowieso die Heizung muss ersetzen. Und da haben wir reduzieren. Das hat aber das Parlament korrigiert und zu einem grossen Teil rückgängig gemacht.
4: Klimaprognosen von der ETH zeigen, die extremen Temperaturen, die können weiter steigen. Das kann jetzt aufgehen bis auf 45 Grad, auch in der Schweiz. Was machen Sie jetzt ganz konkret als Umweltminister dagegen im Bereich vom Klimaschutz? Also zum Beispiel beim neuen CO2-Gesetz.
5: Das Allerwichtigste ist, und wir kommen ja vielleicht noch drauf, ist natürlich die Energiepolitik. Ich habe gesagt, Energiepolitik kommt vor Klimapolitik, weil es ist abhängig voneinander. Also wir müssen natürlich, wenn wir den Leuten sagen, wir müssen aussteigen aus den fossilen Energien, Benzin, Gas, Heizöl, dann braucht es eine andere Quelle, das ist Strom. Und da haben wir das Stromversorgungsgesetz, wo wir vor allem Erneuerbare sehr stark pushen. Das ist eine konkrete Massnahme. Die zweite, die ihr angesprochen habt, das ist das CO2-Gesetz. Wir haben jetzt die Gesetzgebung, wo ihr das richtig seht, nicht die volle Wirkung erzielt bis 2030, weil gewisse Mittel fehlen. Wir haben im Sinn, ab 2030 bis 2040, dass die Ziele erreicht werden, ein Emissionshandelssystem einzuführen. Das heisst, dass man wenn man weiter mit Öl heizt, wenn man mit Benzin erfährt, halt gewisse Emissionsrechte, also die Importeure von Heizöl und von Benzin, dass die auch müssen zahlen, wo man eigentlich auch marktgerecht kann steuern kann, dass die das nicht mehr brauchen, auch gewissen Vorteil haben. Ich also, will aber nicht, dass der Benzinpreis steigt deswegen oder der Heizölpreis, wir haben ja heute schon Abgaben, aber wir wollen diese Mittel effektiver einsetzen.
4: Wieso wollen Sie nicht, dass der Benzinpreis steigt? Das wäre ja etwas, was alle würden spüren. Da würden jetzt verschiedene Expertinnen und Experten sagen, das wäre ja genau das Richtige.
5: Hallo, ich glaube, politisch sind Massnahmen nur möglich, die in der Bevölkerung eine Mehrheit finden. Und ihr trefft die untersten Schichten. Wenn ihr den Heizölpreis steigert, trefft ihr die Mieterschicht. Also ich sage nicht, die Mieter sind alle unterste Schicht, aber untere Schichten, aber einkommensschwachste Schichten treffen ihr mit dem Benzinpreis am stärksten. Die Bevölkerung kann nicht einfach hinter in den Sack recken und mehr Geld geben für ihre Energie. Die wechseln dann schon, wenn wir genug günstigen Strom haben. Mhm.
4: Sie sind einfach so vorsichtig gegenüber den Bürgerinnen und Bürgern, eben, dass man ja nicht zu viel muss zahlen fürs Benzin. Aber wäre jetzt nicht der Moment, in der Lage, wo wir sind, klimapolitisch auf der Welt, dass man jetzt sagt, jetzt braucht es einfach drastische Massnahmen, so würden das Forscher jetzt sagen, jetzt muss halt das Benzin teurer werden.
5: Oder es macht keinen Sinn, wenn wir in der Schweiz faktisch die Wirtschaft an Boden fahren, wenn wir den Leuten mehr Steuern abverlangen, weniger Einkommen, damit die Wirtschaftsflaute haben, die Industrie auch entsprechend belasten, dann gehen einfach Produktionen, wandern ab ins Ausland und produzieren in einem Bereich, das Ausland macht ja nicht mit. Wir sind ja weiter in diesen Massnahmen.
4: Aber wenn wir 45 Grad haben im Sommer, das bringt ja niemandem mit.
5: Ja, jetzt kommt eben genau der Punkt. Wenn nur die Schweiz das macht und nur die Schweiz, ich sage jetzt mal, ihre Bevölkerung hier mit mehr Steuern belastet, dann ändert das Klima, haben wir genau. Wir haben nicht gerade 45, man muss jetzt auch nicht übertreiben. Oder? Jetzt haben wir ein paar Mal 34, 35 Grad gehabt. Wahrscheinlich sind die ersten im August schon im Jammer, es sei kalt, wenn es ein kalt ist, wenn sie in die Ferien gehen. Man darf jetzt auch nicht übertreiben und auch nicht ein Katastrophenszenario
6: abhaben. Gut, das, wir nicht, das wissen, sage nicht ich, das sagen die Forschende von der ETH, dass das droht, wenn gut, die Erwärmung so weitergeht, dann droht es 45 Grad.
5: IPCC-Rat, IPCC, hat ja müssen das stärkste Entwicklungsszenario auch schon reduzieren. Also man muss jetzt den Leuten auch nicht hier Angst machen. Aber ich nehme das sehr ernst. Ich sage einfach nur, es nützt nichts in der kleinen Schweiz, wo das Klima nicht kann. Ich sage, das habe das schon mehrfach gesagt. Die Schweiz allein kann mit ihren Massnahmen das Klima nicht beeinflussen. Das wird vielleicht beeinflussen, wenn die ganze Welt mitmacht. Dann müssen wir aber zuerst die geopolitischen Situationen lösen. Und wenn die Schweiz einfach umso strenger ist, und hier ihre Leute, die sagen, sie jetzt ein bisschen auf Berndeutsch reinschauen, dann nützt das gar niemand. Im Gegenteil. Also, eine Urne, ihr seht, die sind vorsichtig. Ich bin nicht vorsichtig. Ich bin einfach realpolitisch unterwegs.
6: Gut, in so vielen Sachen, wo die Schweiz technologisch ein Vorbild sein, man könnte ja auch sagen, dann sind wir in Sachen Klimapolitik vorbildlich. Und, machen vorbildliche Aktionen gegenüber der Welt.
5: Aber sind wir ja.
6: In Sachen Klimaschutz sind wir im Ranking von der CCP1 sind wir im Mittelfeld. Also wir sind weltweit nicht in den Top 20.
5: Über das Ranking könnten wir jetzt selber eine Stunde diskutieren. Da sind viele qualitative Aspekte, die ich würde bestreiten, dass das so ist. Mit den Massnahmen sind wir recht gut drin, mit der Reduktion, mit jetzt 34-35% Elektrofahrzeugimport.
6: Das ist das SRF-Tagesgespräch mit dem Bundesrat Albert Rösti. Sie sind auch Energieminister. Und das führt uns zum nächsten Thema, das Sie jetzt auch schon ein paar Mal erwähnt haben. Neue AKWs sind in der Schweiz ein heiss diskutiertes Thema. Vor kurzem hat sich das Parlament dafür ausgesprochen, das Verbot von neuen AKWs aufzuheben. Wahrscheinlich nächstes Jahr kommt das Ganze dann an die Urne. Ein breites Bündnis hat das Referendum gegen den Bau von neuen AKWs lanciert. Das war gerade die Woche, mit das Referendum kommt. Wie finden Sie das?
5: Also, das ist natürlich erwartet worden, oder? Das haben die Grünen ja schon bevor der Debatte angekündigt. Und, für mich war ging klar gewesen, wenn wir die Debatte lancieren, dann wird die Bevölkerung am Schluss entscheiden. Und das ist für mich eigentlich ganz wichtig. Darum bin ich froh, gibt's das Referendum.
6: Bis Ende Jahr müssen Sie einen Bericht vorlegen über die Finanzierung. Expertinnen und Experten gehen davon aus, ein neues AKW kostet um die 12 Milliarden. Ich tue das jetzt ein bisschen zusammenfassen. Man sagt so irgendwie 8, 10, 12 Milliarden.
5: Ah, kommen Sie auf? 7 bis 12, also. Also, wir sind jetzt, nehmen wir jetzt den Unterrange auch noch ein bisschen
6: an. Kommen Sie auch auf so Zahlen?
5: Ja, wir haben die Zahlen ja in der Botschaft zum Gegenvorschlag präsentiert, eben 7 bis 12 Milliarden. Aber letztlich ist ja die Frage, was kostet das nicht heute, sondern in 20, 30 Jahren, wo wir davon ausgehen, dass wir müssen Gösk und Leibstadt ersetzen müssen. Wir müssen die Diskussion heute starten, weil das gibt eine längere Planungshorizont.
6: Genau. Aber es fragen sich alle, wie wollen Sie das machen? Wie können Sie Zahlen vorlegen ohne ein Projekt?
5: Schaut, jetzt gebe ich eine ganz einfache Antwort. Wir haben zwischen 2008 und 2024 allein Fördermassnahmen 14 Milliarden in Erneuerbare. Und ich sage, das ist okay, das ist nicht eine Kritik. 14 Milliarden eingesetzt. Allein Bundesmittel. Für etwa heute unter 15% vor Stromversorgung zu haben. Würden wir das Geld in zwei AKW finanzieren, nehmen wir 10 Milliarden, nehmen wir den Durchschnittswert, 10 Milliarden, oder? Dann könnten wir ja die zu 70% subventionieren. Und die Frage kommt ja erst, nur wenn es nicht gelingt mit der Erneuerbaren, wo jetzt einfach so einen Schub geben, wo jetzt muss vorwärts gemacht werden. Also ich sage eigentlich, wenn es einfach nicht gelingt, die Leute zu überzeugen, dass wir jetzt die Staumauern brauchen, dass wir ein paar Windkraftwerke brauchen, dann müssen wir halt auf eine andere Technologie, wie wir einfach die Option öffnen. Und ich sage einfach, wenn wir jetzt rückblickend sehen, wie viel Subventionen wir gezahlt haben, wird, wenn der Bedarf da ist und es sonst nicht geht, wird auch ein neues Kernkraftwerk unterstützt werden.
6: Jetzt haben Sie aber meine Frage nicht ganz beantwortet. Wie wollen Sie eine Finanzierung darstellen auf einem Blatt Papier? Anhand von was machen Sie das ganz konkret? Sie müssen sagen, was etwas kostet, ohne zu wissen, was Sie bauen.
5: Ja gut, Es ist natürlich, wenn wir es machen, dann ist es sehr viel auch Hypothese. Weil das ist die Hypothese, wie sind die Kosten in 20 Jahren? Wir kennen die Durchschnittskosten der Kernkraftwerke, die in der ganzen Welt planen oder im Bau sind.
7: Genau.
5: Und werden die Annahmen dann extrapolieren.
7: Aber ich muss jetzt unterbrechen, die Kosten überschritten werden ja überall überschritten. Frankreich, Finnland, hier werden die Kosten massiv überschritten. Studie hat ergeben, dass AKWs im Schnitt 117% überschritten werden von den Kosten. 117%. Wie wollen Sie da eine solide Finanzbasis aufstellen?
5: Ja, weil natürlich die Forschung eine grosse Entwicklung macht. Wir gehen davon aus oder rechnen damit, wissen tut man am Schluss nicht, wenn es um Forschung geht, aber heute die Prognosen der Wissenschaftler sind, dass wir in etwa 7 Jahren am Markt rentable Small Modular Reactors, die SMRs, die kleinen Reaktoren, wobei klein relativ ist, das wäre die etwa die Leistung von einem früheren Kernkraftwerk Mühleberg oder noch existierend Betznau, dass die standardisiert werden, das heisst Fabrik gebaut, Element, wo dann in vielfachen eben standardisiert verträgliche Kosten bauen werden. Und darum geht es mir ja jetzt darum, über die Option zu diskutieren, dass wir in dieser Planung mitmachen können. Wir mit der ETH, wir, die eines der innovativsten Länder sind. Und ganz Europa geht in die Richtung. Oder Frau von der Leyen hat gesagt, es war ein strategischer Fehler, der Frühling an der Energiekonferenz, der sauberen CO2-freien, in Bezug auf die vorherige Diskussion, Technologie den Rücken zu kehren. 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

0: Klarer Befund, für die Energiewende sind neue Kernkraftwerke nicht nötig. Wasserkraft und Photovoltaik, also Solarenergie, langen.
1: Da sind wir uns ja vollständig einig.
0: Sie haben sich doch aufgeregt über die
1: Energieminister. Studie. Nein, ich habe mich doch nicht aufgeregt. Ich habe höchstens gesehen, sie hat nicht jetzt eine bahnbrechende Erneuerung gebracht. Dass es mit Wasser und mit Sonne und mit Wind kann gehen, das wissen wir schon lange. Aber wo was warnt der Energieminister? Es geht nicht vorwärts. Also jetzt sehen wir Wasserkraft, massive Opposition. Zum telotechnischen Problem. Windkraft, massive Opposition. Nein, ich wollte alpine Solaranlagen machen. Bin ich dabei gewesen im Nationalrat. In einem enorm schnellen Beschluss der beiden Räte durch. Wir wollten 2 Terawattstunden. Wir brauchen etwa 10-fach oder sogar nur mehr 20-fach so viel mal mehr Strom. Wir haben heute etwa 0,2. 10%. Etwa 3 Anlagen können gebaut werden, weil halt auch in wieder Einsprachen gemacht werden. Jetzt bin ich doch als Energieminister verantwortlich, zu sagen, dir, wenn das alles nicht geht, dann ist die Studie nicht das Papier wert, weil sie geht davon aus, dass man die Anlagen bauen kann.
0: Genau, aber da muss ich Ihnen sagen, es gibt auch andere Zahlen. Sie sagen jetzt, sie nennen jetzt die Probleme, die es kann geben oder was es gibt bei den erneuerbaren Energien. Es gibt aber auch zum Beispiel Zahlen von der Swiss Energy Charts, können alle nachschauen. Dort steht, von Januar bis Juni hat die Schweiz fast 17% Strom aus Solaranlagen produziert. Laut Expertinnen und Experten ist das ein erstaunlich schnelles Wachstum. Vor 10 Jahren hat die Schweiz noch 2% aus Photovoltaik produziert. Vor 10 Jahren 2%, jetzt sind wir schon bei 17%. Stellen Sie sich vor, was das für Zahlen sind in 20 Jahren.
1: Wisst ihr, aber das nützt noch nichts, weil das sehen wir ja jetzt in dieser Hitzesituation. Die Solaranlagen produzieren auf Vollgas, aber wir brauchen den Strom nicht. Der Strompreis geht ins Negative und für den Winter ist dann der Strom nie rum.
0: Aber wenn Sie im Winter, die Batterien werden immer besser. Es gibt immer mehr Speicherkapazität. Da haben wir gerade bei SRF haben wir eine grosse Recherche gemacht. Die Batterien werden immer besser.
1: Wir haben heute noch, und da könnt ihr Europa weit gucken, wir haben die Lösung für einen monatenweise Transfer. Wir haben sehr viele Speicherlösungen mit Batterien. Wird Fortschritte gemacht, muss man forschen. Aber wir haben den Transfer von Solarenergie über mehrere Monate, dass wir den im Februar oder im März, wenn es den Monat vielleicht einmal einen Monat nicht windet oder noch neblig ist, dass wir den Strom haben. Die Lösung haben wir nicht.
0: Trotzdem wollte ich nochmal so das Grundfazit von dieser Studie sagen. Laut dieser Studie könnte die Schweiz das Netto-Null-Ziel 2050 auch ohne neue Reaktoren erreichen. Wieso brechen Sie die AKW-Übung nicht ab? Das ist doch ganz eine klare Aussage.
1: Aber jetzt, Herr Karasek, jetzt hat er mir irgendwie nicht zugelassen. Die Studie geht davon aus, dass man die Anlagen, die es braucht, in der Erneuerbaren, dass man die kann bauen.
0: Aber wir können der Studie
1: und wenn
0: ja glauben,
1: und das wenn wir ja die bauen, nein, das hat doch nicht mit, das ist Politik, das hat nicht mit Forschung. Die dürfen davon ausgehen, die müssen als Forschungsergebnis, Hypothese, reicht es mit Solar, Wind und Wasser. Und das kann man wissenschaftlich belegen. Aber ich stelle heute fest, dass die Entwicklung, namentlich für Winterstrom, viel zu langsam geht. Wir haben auch einen Tisch gemacht mit der Umweltorganisation. Weil das Problem ist nicht der Sommerstrom. Das Problem ist nicht die Solaranlage, die zu wenig schnell geht. Das Problem ist Winterstrom. Und da ist praktisch jede Windanlage ist vor einem Rekurs, praktisch jedes Wasserkraftwerk und praktisch jede alpine Solaranlage. Und als Energieminister bin ich verantwortlich, das der Bevölkerung zu sagen und zu sagen, wenn das so weitergeht die nächsten 10, 20 Jahre, dann werden wir nicht aus den Fossilen aussteigen können. Und ich will aus den Fossilen aussteigen. Und dann kommen wir zurück auf das erste Thema. Das will man mir aber gar nicht glauben. Ich will aus denen aussteigen. Dann müssen wir doch den CO2-freien Strom produzieren können.
0: Was glauben Sie, wieso will man das Ihnen anwesend nicht glauben?
1: Ja, ich bin nicht der grösste Klimapolitiker in meiner Zeit als Nationalrat. Da kann man ganz ehrlich sein.
0: Genau, Sie sind Präsident von Auto Schweiz und Swiss Oil.
1: Genau, aber die transformieren sich ja jetzt auch. Also die ganze Auto mit der Elektrifizierung ist ja auch im Gang. Oder? Und darum wollte ich ja eben zeigen, dass man genug Strom hat, nur wenn man alle Optionen offen hat. Niemand von uns weiß heute, wie es wirklich schneller vorwärts geht, weil ich stelle einfach Blockaden fest. Und die Frage ist jetzt einfach, gelingt es das zu blockieren? Und wenn es nicht gelingt, dann müssen wir halt über andere Technologien nachdenken.
0: Kritikerinnen und Kritiker sagen immer wieder, dass ihr die Diskussion über die AKWs so vom Bundesrat aus so forciert, durch das nehmt ihr den

0: politisch Elan von der erneuerbaren Welt.
1: Das ist wirklich jetzt das schlechteste Argument. Das ist wirklich das allerschlechteste Argument.
0: Nein, es macht völlig Sinn. Nein, dass, wenn man natürlich weiss, es kommt ein AKW.
1: Antwort. Ihr habt gefragt, das will die Antwort. Wenn ihr investieren als Konzern oder als Privatmann, dann schaut ihr, was kostet das, was habe ich für einen Ertrag und was bekomme ich für eine Subvention. Und ihr wartet nicht auf eine politische Diskussion. Wenn ihr seht, es rendiert, macht ihr es. Wenn es nicht rendiert, macht ihr es nicht. Und warum ist denn nicht das vorwärts gegangen in der Zeit, wo man nicht über die AKW diskutiert hat, nämlich 2011 bis 2024? Hat niemand, alle von diesem Ausstieg, ist nicht vorwärts gegangen. Darum kommen wir ja mit dem, weil es nicht vorwärts gegangen ist.
0: Vielleicht ein bisschen eine philosophische Frage. Die Energie, ist ein lustiges Wort, die Energie, der Enthusiasmus, den Sie haben für neue AKWs.
1: Stopp, jetzt tut er mich ganz falsch interpretieren. Ich habe doch keinen Enthusiasmus für neue AKW.
0: Wegen Ihnen haben wir das in der Schweiz diskutieren.
1: Ja, also immerhin wegen dem Gesamtbundesrat, wegen der Mehrheit vom Parlament, bitte. Ich habe Enthusiasmus. Ein massiver Enthusiasmus für genügend Strom in der Schweiz, genügend Energie in der Schweiz, damit das Land unabhängig, souverän und innovativ bleibt. Das ist mein Enthusiasmus. Wie der Strom produziert wird, ist mir letztlich egal. Und ich sage auch, dass mir selbstverständlich ein Wasserkraftwerk, also Berner Oberländer, viel sympathischer ist als ein KKW. Aber wenn ich sehe, dass wir es mit denen nicht erreichen, dann muss ich die Option öffnen.
0: Zum Schluss, Herr Bundesrat. Ganz ein anderes Thema, aber auch ganz ein wichtiges, wo sicher auch viele Hörerinnen und Hörer interessiert. Vor 2 Monaten haben Sie eine Rückenoperation gehabt und sind mehrere Wochen als Bundesrat ausgefallen. Was ist passiert?
1: Ja, das ist leider genetisch bedingt, offenbar gemäss operierenden Professor. Ich musste einfach eine Bandscheibe ersetzen, die praktisch auf den Knochen 2 Wirbeln. Und wo mich hat in einen Nerv gedrückt, also die typische Diskushernie, die das ganze BNR hat wehtat, die ich musste ersetzen und 2 Wirbel zusammenschrauben. Das passiert offenbar sehr vielen Leuten. Ich kann einfach nur sagen, die Medizin hat hervorragende Leistungen und Möglichkeiten da. Also mir geht es jetzt doch 9 Wochen nach der Operation schon mir recht gut. Und ich kann da nur den Ballgerist, den ich war, mit dem Professor Farschad loben.
2: Das war eine Wiederholung des Tagesgesprächs vom Donnerstag, dem 2. Juli. Zu Gast war Umweltminister Albert Rösti.

0: Die Nachrichten von SRF um 5 mit Michael Wettstein. Guten Morgen. 10 Millionen für Venezuela. Die Glückskette hat ihren Solidaritätstag am Abend beendet. Dann ein Gedenkort zum Trauern. In Gromontana soll eine Gedenkstätte für die Opfer der Brandkatastrophe entstehen. Und Anpfiff zum 16. Final. Die Schweiz trifft an der Fußball-WM auf Algerien. Das Wetter im Norden zuerst wechselnd bewölkt, tagsüber sonniger bei 26 Grad, im Süden sonnig bei 32 Grad. Die Glückskette hat am Nationalen Solidaritätstag für die Opfer der Erdbeben in Venezuela mehr als 10 Millionen Franken gesammelt. Die gesammelten Spenden ermöglichen es den Partnerorganisationen der Glückskette, die dringend benötigte Hilfe vor Ort zu leisten, wie die Organisation mitteilt. Dabei geht es insbesondere um medizinische Versorgung, sauberes Trinkwasser, Nahrung und Güter des täglichen Bedarfs sowie um Notunterkünfte. Die Zahl der bestätigten Todesopfer ist seit den Beben vor einer guten Woche auf fast 2300 gestiegen. Tausende Menschen werden noch vermisst. In Gromontana soll eine Gedenkstätte für die Opfer der Brandkatastrophe entstehen. 5 Persönlichkeiten aus dem Kanton Wallis haben dafür einen Verein gegründet, darunter 2 ehemalige Schweizer Botschafter und ein Architekt. Der neue Gedenkort solle rasch entstehen und allen die Möglichkeit bieten, gemeinsam zu trauern, sagt der Verein. Man wolle verhindern, dass die Gesichter und die Geschichten der Opfer, aber auch die Zeichen der Solidarität vergessen gehen. Wie die Gedenkstätte genau aussehen soll, ist noch nicht bekannt. Der Brand in der Bar Le Constellation in der Silvesternacht hat 41 Menschenleben gefordert, 115 wurden verletzt. 2 Kurznachrichten. Das Berner Stadtparlament fordert ein städtisches Reglement gegen Diskriminierung. Es hat eine entsprechende Motion angenommen. Die Stadtregierung soll nun ein Reglement vorlegen, das Lücken im Bundesrecht schließt, beispielsweise beim Schutz vor Diskriminierung aufgrund von Armut oder Alter. Und die Kantone wollen enger mit Europa zusammenarbeiten. Die Schweizer Konferenz der Kantonsregierungen hat mit dem EU-Ausschuss der Regionen eine Absichtserklärung für eine flexible Zusammenarbeit unterschrieben. Konkret soll es jährliche Treffen geben. Damit sollen die Stimmen der Kantone und der Regionen in der EU hörbarer werden, sagt die Konferenz der Kantonsregierungen. Der ukrainische Präsident Volodymyr Zelensky hat Vergeltung für die russischen Angriffe auf die ukrainische Hauptstadt Kiew in der vergangenen Nacht angekündigt. Man sei für einen gerechten Frieden, eine gerechte Beendigung des Krieges, aber solange es das nicht gebe, sei man für gerechte Reaktionen, sagte Zelensky zu Medienschaffenden an einem der Einschlagorte. Beim russischen Großangriff auf die Ukraine in der vergangenen Nacht wurden mindestens 21 Menschen getötet, mehr als 80 wurden verletzt, mehrere Wohnhäuser wurden zerstört. Laut der ukrainischen Luftwaffe setzte Russland 570 Flugobjekte beim Angriff auf das Nachbarland ein, darunter waren knapp 500 Drohnen. Seit 30 Jahren liegt die Leiche eines indischen Bergsteigers in der sogenannten Todeszone des Mount Everest. Nun hat die indische Regierung angekündigt, die Überreste des Mannes bergen zu wollen. Die Leiche ist wegen ihrer grünen Stiefel als Green Boots bekannt. Sie liegt in über 8000 Meter Höhe. Der Mann starb 1996 während einer Expedition. Über seine Identität wurde lange spekuliert. Ob die Überreste tatsächlich geborgen werden können, ist nicht klar. Einerseits wegen der Risiken, andererseits braucht Indien die Zustimmung Chinas, weil die Leiche in einer Felsnische auf der tibetischen Seite des Berges liegt. Dann noch zur Fußball-Weltmeisterschaft. Die Schweizer Nationalmannschaft spielt ihren 16. Final gegen Algerien. Anpfiff war vor wenigen Minuten in Vancouver. Es steht noch 0:0. Bereits für die Achtelfinals qualifiziert hat sich Portugal. Die Portugiesen schlugen Kroatien mit 2:1. Auch Spanien ist eine Runde weiter, dank eines 3:0-Siegs gegen Österreich. Und die Schweizer Tennisspielerin Viktoria Golubic ist am Turnier in Wimbledon in der zweiten Runde ausgeschieden. Sie verlor gegen Jasmin Paolini aus Italien. Die Wetteraussichten. Heute Freitag scheint im Norden zeitweise die Sonne, im Süden und im Wallis ist es meist sonnig, im Norden gibt es 26 Grad und im Süden 31 Grad. Das waren Nachrichten von Radio SRF, verantwortlich Michael Wettstein.
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3: Dieter Ammann. Der Aargauer ist Komponist des Jahres. Er ist frischgebackener Preisträger des Opus Classic. Wir hören rein in seine letzte CD Glut. Dann die indische Performance-Künstlerin Malika Taneja tritt gleich mit mehreren Projekten auf am Beluach Bollwerk Festival in Freiburg. Unsere Theaterkritikerin hat sie getroffen. Und die frühere deutsche Bundeskanzlerin Angela Merkel enthüllt in Berlin ihr Porträt. Das sind unter anderem die Themen heute. Mein Name Enora Maurer. Der Komponist des Jahres. Der kommt aus der Schweiz, aus dem Aargau, Dieter Ammann. Er gewinnt den Opus Classic in der Kategorie Komponist des Jahres. Der Opus Classic, früher hieß er Echo Classic, ein wichtiger Preis für klassische Musik in Deutschland. Hauptgrund für die Auszeichnung von Dieter Ammann ist seine CD Glut. Sie ist im Herbst erschienen. SRF Musikredaktor Oliver Ruetz stellt uns den Gewinner vor.
4: Dieter Ammann komponiert virtuos und schafft dabei etwas Paradoxes. Seine Musik klingt spontan und gleichzeitig kontrolliert.

das ist effektvoll, handwerklich ausgefeilt oder eben virtuos komponiert. Wie minutiös genau Dieter Ammann komponiert, das zeigt sich in seiner langsamen Arbeitsweise. Nach eigener Aussage feilt er gut und gerne mal ein ganzes Jahr an nur 10 Minuten Musik. Das ist harte Kompositionsarbeit, die sich aber auszahlt. Ammann ist ein international gefragter Komponist und mit dem Titel Komponist des Jahres beim Opus Klassik 2026 gewinnt er einen wichtigen Preis der deutschen Musikbranche. Um sich für den Preis zu bewerben, ist eine Aufnahme nötig. Die muss belegen, weshalb sich eine Künstlerin oder ein Künstler für den Preis in einer Kategorie qualifiziert. So heißt es in den Kriterien des Opus Klassik 2026. Bei Dieter Ammann war es seine CD Glut. Auf der CD spielt das Orchestre de la Suisse Romande unter der Leitung von Jonathan Nott. Es sind 4 orchestrale Kompositionen von Dieter Ammann, auch das titelgebende Stück Glut. Diese 4 Werke, sie sind das gesamte symphonische Werk des Komponisten. Zum ersten Mal komplett in einem Studio eingespielt. Nicht nur Dieter Ammann hat viel Arbeit in diese Musik gesteckt, sondern auch das Orchestre de la Suisse Romande. Ammanns Musik braucht ein feines Gespür, damit sie wirkt. Kleine und kleinste Details in der Partitur müssen austariert und abgestimmt sein, während große symphonische Gesten nicht vernachlässigt werden. Eine Arbeit, die das Orchester und sein Dirigent Jonathan Nott verstehen.

0: Dieter Ammann ist der erste Schweizer Komponist, der einen Opus-Klassik als Komponist des Jahres gewinnt. Er hat sich gegen bekannte Namen durchgesetzt, wie den türkischen Pianisten und Komponisten Fazil Say und die Filmmusikkomponistin und Oscar-Gewinnerin Hildur Guðnadóttir. Hinter beiden stehen Musiklabelgrößen wie Warner Music oder die Deutsche Grammophon. Dieter Ammann hat sein Album gemeinsam mit einem kleinen Plattenlabel herausgegeben, dem Schweizer Phonogramm. Dass sich Ammann und die Aufnahme gegen die starke Konkurrenz durchsetzen konnten, überrascht nur bedingt. Angesichts der außerordentlichen Qualität des Albums Glut. Zudem ist Ammann in Deutschland kein Unbekannter. Derzeit feilt er an einem Auftragswerk für die Berliner Philharmoniker.
1: Dieter Ammann, ein vielbeschäftigter Schweizer Komponist und der neue Preisträger des Opus Classic. Seine CD Glut ist beim Label Schweizer Phonogramm erschienen. Eingespielt vom Orchestre de la Suisse Romande unter der Leitung von Jonathan Nott. Eine detaillierte Besprechung zum Album finden Sie online. Suchen Sie auf srf.ch/audio nach der Sendung Musikmagazin vom 29. November. Wir kommen zu einer Meldung aus der Kultur. Die Luzerner Kunstsammlerin, Museumsstifterin und Kunstvermittlerin Angela Rosengart ist im Alter von 94 Jahren gestorben. Der Stiftungsrat der Sammlung Rosengart hat den Todesfall auf Anfrage bestätigt. Angela Rosengart hat mit ihrem Museum in der Stadt Luzern eine bedeutende Sammlung von Werken des Impressionismus und der klassischen Moderne zugänglich gemacht. Damit habe sie wesentlich zu der Bereicherung der Kulturregion und zur Ausstrahlung der Stadt Luzern in der Welt beigetragen. Das hat die Luzerner Regierung vor 2 Jahren mitgeteilt, als sie Angela Rosengart ihren Anerkennungspreis verliehen hat. Auf die Frage, was ihr der Preis bedeutet, hat Angela Rosengart damals Folgendes gesagt.
2: Ich freue mich natürlich sehr, dass anerkannt wird, was ich Macht habe für Luzern. So Zeug ist mir eigentlich nicht wichtig. Aber es ist schön, wenn Leute irgendwie Freude haben an dem, was ich gemacht habe. Wenn die Leute durchs Museum gegangen sind und mir danken, dass sie das dürfen anschauen. Das finde ich wunderbar. Das ist schön.
1: Angela Rosengart hat die Stiftung Rosengart im Jahr 1992 gegründet. So wollte sie die Kunstsammlung ihres Vaters einem breiten Publikum zugänglich machen. Die Sammlung umfasst unter anderem Werke von Paul Klee und Pablo Picasso.
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1: Das Belluard-Bollwerk International in Freiburg ist ein interdisziplinäres Festival, das seit mehr als 40 Jahren internationale Performance-Kunst zeigt, Ausstellungen und experimentelle Interaktionen in der ganzen Stadt. Dieses Jahr findet es zum 2. Mal unter der künstlerischen Leitung von Elisa Liebsch statt. Eine der Künstlerinnen, die derzeit gleich mit mehreren Projekten dabei ist, ist die indische Performance-Künstlerin Malika Taneja. Theaterredaktorin Dagmar Walser hat sie getroffen.
4: Ich treffe Malika Taneja im alternativen Kulturraum OVNI in der Altstadt von Fribourg. Dort hat sie sich für ihr Projekt Incubating Courage eingerichtet und nennt den Ort suffisant ihren Shop.
5: We are sitting in what I like to call my shop, because it is in a street where there are only shops, but of course it's not a shop.
4: Zu kaufen gibt es hier nichts. Im Gegenteil, das Publikum ist eingeladen, zusammen etwas zu kreieren. Incubating Courage, also Mut oder Entschlossenheit entwickeln, das ist das Ziel. Für einmal steht die preisgekrönte Performerin Malika Taneja nicht selbst auf der Bühne, sondern sie gestaltet einen Raum, indem es darum gehe, gemeinsam darüber nachzudenken, welche Vorstellungen, welche Gefühle, welche Notwendigkeit Courage, also Mut, in uns auslöse.
5: Is courage an action? Is it a feeling? What is the image of courage? What is the action of courage? What is the necessity of courage?
4: Auf dem großen Tisch mitten im Raum liegen bunte Blätter, Texte, Scheren, Nadeln. Bastelmaterialien in allen Farben. Was aus diesen in den letzten Tagen im gemeinsamen Nachdenken und Gestalten schon entstanden ist, hängt an der Wand, eine vielfarbige Collage mit Assoziationen zum Thema Mut und Zivilcourage. Warum aber ist es für Malika Taneche so wichtig, in einem kollektiven Prozess über Mut nachzudenken? Die Künstlerin aus Neu-Delhi bringt einen anderen Begriff ins Spiel. Fear, Angst. Gerade Frauen oder queere Personen seien darauf konditioniert, sich mit Angst auseinanderzusetzen.
5: Especially as women, as queer people, as marginalized communities, we are very trained to think about fear. We know a lot about fear. We know how it feels, we know where it sits in our body, we know what makes us fearful and what all makes us fearful. We are trained to feel fear.
4: Angst gehöre sozusagen zur DNA von Frauen weltweit.
5: Especially as women, I can speak very much. And I think women all over the world, and here I say women in Fribourg and women in Joburg and women in Dublin and wherever I have had this conversation, they will agree that we have fear in our DNA. You know, it's there.
4: Und dem gelte es, etwas entgegenzustellen. Mut zu trainieren. Mut zu praktizieren. Diese Idee stand auch am Anfang eines Projekts, das Taneche vor 10 Jahren in ihrer Heimatstadt Neu-Delhi begonnen hat und das am Freitag im Rahmen des Beloar Festival auch in Fribourg stattfinden wird. Im Women's Walk at Midnight spaziert eine Gruppe von Frauen, trans- und non-binären Personen in der Nacht gemeinsam durch die Stadt und erobert sich so Räume zurück, die sonst oft mit Angst besetzt sind.
5: It is possible that I can go about at night or the city can feel mine also, that the public space can be mine, that we can walk together, then I can have fun, that there is space for me in a way that I have been told and trained to believe that there isn't.
4: Die nächtlichen Frauenspaziergänge sind zu einer globalen aktivistischen Bewegung geworden. In Tanechas Klanginstallation, die über die ganze Stadt verteilt sind, kann man akustisch in diese eintauchen und hört und erlebt, dass gemeinsam patriarchalen Angststrukturen zu begegnen, Spaß, Freude und Mut machen kann.
1: Der nächtliche Frauenspaziergang findet diesen Freitag in Freiburg statt. Die Klanginstallationen und Incubation Courage von Malika Taneche sind im Rahmen des Beloar Festivals bis zum Wochenende zu sehen. Das Festival dauert bis Sonntag. Um patriarchale Strukturen geht es auch im bolivianischen Film La Hija Condor. Eine junge Frau verlässt ihre indigene Gemeinschaft, die von patriarchalen Regeln geprägt ist. Und sie sucht ihr Glück in der Stadt. Die Handlung von La Hija Condor klingt nach einer klassischen Coming-of-Age-Geschichte. Ist sie das? Nicht wirklich, findet Filmkritikerin Ann Meyer.
6: Ein Babyschrei hallt durch die Berge der Anden. Clara hat gerade dabei geholfen, ein Kind zur Welt zu bringen. Zusammen mit ihrer Ziehmutter Anna. Nicht im Krankenhaus, ohne moderne Medizin, sondern ganz nach der Tradition der Quechua-Gemeinschaft, zu der die beiden gehören. Clara und Anna sind Hebammen. Das ist ihre Rolle in der Gemeinschaft und die lebt abgeschieden in den Bergen Boliviens. Regisseur Alvaro Olmos Torrico, der selbst aus Bolivien stammt, zeigt uns dabei atemberaubende Bilder. Weite Berglandschaften, einen Himmel, der grenzenlos wirkt. Und alles in gesättigten Farben. Doch vor dieser paradiesischen Kulisse herrschen auch strenge Sitten. Wie streng, zeigt eine eindrückliche Szene. Einer Frau werden vor der gesamten Dorfgemeinschaft die Haare abgeschnitten. Sie müsse bestraft werden, weil sie angeblich mit einem Mann gelacht und geredet hat. Sie habe nichts getan, schluchzt die junge Frau. Clara fängt langsam an zu zweifeln, ob die Gemeinschaft noch der richtige Ort für sie ist. Ihr Gefühl wird verstärkt, als sie ein Radio geschenkt bekommt. Aus dem kleinen Gerät dringen moderne Musik und Stimmen wie aus einer anderen Welt. Claras Sehnsucht nach einem anderen Leben wird größer. bis sie ihr Zuhause schließlich eines Nachts verlässt. La Hija Condor könnte hier den vertrauten Regeln des Coming-of-Age-Films folgen. Die Jugendliche bricht aus ihrem konservativen, ländlichen Umfeld aus, findet in der Stadt ihre Freiheit und vielleicht noch einen tollen Mann. Doch es passiert etwas Bemerkenswertes. Ab der Hälfte des Films folgen wir nicht mehr Clara, sondern ihrer Ziehmutter Anna. Die reist in die Stadt, um ihre Tochter zu suchen. In einer berührenden Szene geht sie sogar in eine Radiostation in der Hoffnung, Clara auf diesem Weg zu erreichen. »Was möchten Sie Clara sagen?«, fragt die Moderatorin. »Dass sie zurückkommen soll«, sagt Anna und spricht dabei ihre Tochter direkt an.
7: Mein Name ist Clara. Ich bin hier in der Nähe. Ich spreche mit
8: Clara, ich bin hier in der Nähe.
6: Dieser Perspektivenwechsel von der Tochter zur Mutter zwingt uns, beide Sichtweisen zu verstehen und somit beide Frauen ernst zu nehmen. La Hija Condor ist keine einfache Gegenüberstellung von Stadt und Land, Tradition und Moderne, Freiheit und Unterdrückung. Der bolivianische Regisseur Álvaro Olmos-Tórrico wertet nicht, sondern beobachtet genau. Mit Respekt und einer spürbaren Zuneigung für die Welt, die er porträtiert. So ist La Hija Condor ein Film, der fast dokumentarisch eine Lebensart sichtbar macht, die vielen unbekannt sein dürfte. Und unterstreicht dies gleichzeitig mit Bildern, die wie moderne Gemälde wirken. Etwa wenn Ziehmutter Anna in ihren traditionellen Kleidern und mit ihrem charakteristischen Hut vor einem Nachtclub in der Stadt steht, wo sie hofft, Clara zu finden. Um sie herum blinken die Neonlichter, aus dem Innern dröhnt Musik. Kontrastreiche Bilder, die hängen bleiben.
1: La Hija Condor läuft jetzt im Kino. Galerien mit Porträts von Personen, die früher einmal mächtig gewesen sind, sie haben eine lange Tradition, reichen bis in die Antike zurück. Die frühere deutsche Bundeskanzlerin Angela Merkel hat nun ebenfalls ein Porträt von sich malen lassen für die Kanzlergalerie. Der 28-jährige Künstler Jérémy Queyras hat es gemalt. Schon im Vorfeld gab das Porträt viel zu reden, unter anderem, weil ein großes Geheimnis darum gemacht wurde. Gestern Abend wurde das Gemälde nun der Öffentlichkeit vorgestellt, im Bode-Museum in Berlin. Der Architektur- und Kunstkritiker Nikolaus Bernau war dabei. Barbara Peter hat mit ihm gesprochen und ihn gefragt, ob das Porträt denn gelungen ist.
9: Ja, also auf jeden Fall. Ich meine, dieses Geheimnis, das war ja erstmal eine wirklich brillante Medienstrategie. Das darf man nicht ganz vergessen. Sonst würden wir uns wahrscheinlich übrigens auch nicht über dieses Bild unterhalten. Und ich finde das Bild wirklich auch sehr gelungen. Es ist ja ein etwas konservativ gehaltenes Bild. Das liegt auch selbstverständlich in der Gattung des Porträts selber. Porträts sind nur keine besondere Avantgarde-Haltung. Das ist das eine. Das zweite ist, es ist die Typologie des sogenannten Kniestücks auch fast. Also ein Bild, das die Person ab dem Knie aufwärts zeigt und dann mit dem Gesicht direkt in das Gesicht des Beschauers sehend. Das ist eine ganz typische Struktur des 18. Jahrhunderts. Ja, und dann eben Frau Merkel, sie stützt sich so ganz leicht ab, aber strahlt dabei eben wirklich Autorität und Selbstbewusstsein aus. Und das ist dann doch schon einerseits eine sehr moderne Haltung und das zweite ist halt diese irre kraftvollen Farben. Also sie hat ein ganz kraftvoll strahlend blaues Sakko an und vor einem goldgelben strahlenden Hintergrund. Das ist schon was ganz Besonderes und dann ist es eben auch typologisch wirklich ein Ausnahmebild.
10: Das erklären Sie uns bestimmt gerne, was da Ausnahme daran ist.
9: Ja, ganz klar. Also wenn man das zum Beispiel vergleicht, sagen wir mal mit zeitgenössischen Porträts von Königin Elisabeth II., und von Margaret Thatcher. Ja, Königin Elisabeth II. Hatte real keine Macht, war aber das Symbol der Macht. Während Margaret Thatcher real die Macht hatte, aber eben immer der Königin symbolisch unterlegen war. Und in diesem Spannungsfeld konnten beide Frauen eigentlich nie wirklich auftreten. Während Frau Merkel jetzt eben beides verbindet. Sie hatte die Macht, sie hat immer noch die Autorität und sie kann das auch wirklich in ganzer Fülle ausstrahlen.
10: Und ich gehe davon aus, das ist dir sehr bewusst und sie hat das sehr gezielt so gemacht. so posiert.
9: Aber ganz klar, also selbstverständlich, sie hat zwar nicht die künstlerische Form bestimmt, da war der Künstler tätig, aber sie hat es als Politikerin selbstverständlich bis ins letzte Detail bestimmt. Und das hat sie eigentlich auch ganz offensiv gesagt, als sie begründet hat, warum sie sich eben einen jungen Maler genommen hat.
11: Mir war schon bewusst, dass die Entscheidung für ihn ein kleines Abenteuer war. Uns trennen immerhin mehr als 40 Lebensjahre. Aber es hat mich auch gereizt zu schauen, wie jemand, der am Anfang seines Künstlerlebens steht, auf eine Person schaut, die mehr als 70 Lebensjahre und 30 Jahre aktive Politik auf dem Buckel hat.
10: Und wie blickt der 28-jährige Künstler auf die einstige Bundeskanzlerin?
9: Ja, das ist schon sehr spannend. Man muss sich ja vorstellen, dass er eben einer Generation angehört, die tief geprägt ist von Angela Merkel, die ja zeitweilig sozusagen dachte, das ist die ewige Bundeskanzlerin, er ist 28 Jahre alt. Und für diese Generation stand Angela Merkel eben für Stabilität und für Sicherheit und für ein Land, das noch nicht die AfD hatte, noch nicht diesen ganzen Druck von rechts und auch nicht den Druck von Trump und auch noch nicht den Krieg von Putin. Der fand zwar schon statt, aber sie haben ihn nicht wahrgenommen. Das heißt, das ist auch wirklich ihre gute Zeit, wenn man so will, oder ihre Jugend, die sich da zeigt. Und das merkt man auch an dieser sehr optimistischen Farben und dem strahlenden Farben in den Augen, wo man so das ganze Gefühl hat, ja, wir schaffen das.
10: Nun gibt's ja schon auch Stimmen, immer mehr tendenziell, die sich kritisch äußern zu Angela Merkel und zu ihrer Politik.
9: Das ist zweifellos so, aber das ist ein Auftragswerk. Es ist ein Auftragswerk von Angela Merkel. Da spielt Selbstkritik nicht die große Rolle. Aber zweifellos für Jeremy Kerrard spielt das eine Rolle. Wie vermittelt er die heutige Person Angela Merkel, die historische Person Angela Merkel, mit einem aktuellen Publikum, wie er selber bei der Vorstellung des Porträts gesagt hat?
12: Wie malt man eine Person, deren Gesicht nun wirklich jeder kennt? Wie wird man ihrer Amtszeit gerecht, aber auch ihnen als Menschen, den ich über die letzten Monate kennengelernt habe? Und so hoffe ich, dass die Museumsbesucher sie einerseits sofort erkennen und sie andererseits auch von einer neuen Seite kennenlernen. Das ist der Balanceakt, den ich hier versucht habe, auf der Leinwand festzuhalten.
9: Man merkt daran, Merkel ist mit Kerrard bestimmt ein Wagnis eingegangen. Nicht zuletzt deswegen, er ist kein Ostdeutscher, er ist keine Frau, was beides quasi gefordert worden war. Er ist ein junger Künstler, überhaupt nicht arriviert. Kein Mensch kennt ihn eigentlich. Er ist ein Künstler mit einer Familie, die eine Zuwanderungsgeschichte hat. Und er steht außerdem noch für deutsch-französische Freundschaft. Das heißt, das sind so alles die Knackthemen, die ihre Regentschaft ausgemacht hat, die sie in eine Person gebunden hat, die sie als Person dann eben auch nochmal gemalt hat. Das ist schon ein ziemlich starkes politisches Statement.
1: Sagt der Architektur- und Kunstkritiker Nikolaus Bernau zur Enthüllung des Porträts von Angela Merkel gestern in Berlin. Das Bild ist bis im Oktober im Bode-Museum in Berlin zu sehen, bevor es ins Kanzleramt wandert. Und das war's für den Moment aus Kultur und Gesellschaft. Mein Name Inora Maurer.
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0: Die Nachrichten von SRF um 17:30 mit Michael Wettstein. Die Glückskette hat am Nationalen Solidaritätstag für die Opfer der Erdbeben in Venezuela mehr als 10 Millionen Franken gesammelt. Die gesammelten Spenden ermöglichen es den Partnerorganisationen der Glückskette, die dringend benötigte Hilfe vor Ort zu leisten, wie die Organisation mitteilt. Dabei geht es insbesondere um medizinische Versorgung, sauberes Trinkwasser, Nahrung und Güter des täglichen Bedarfs sowie um Notunterkünfte. Die Zahl der bestätigten Todesopfer ist seit den Beben vor einer guten Woche auf fast 2600 gestiegen. Tausende Menschen werden noch vermisst. In Grand-Montana soll eine Gedenkstätte für die Opfer der Brandkatastrophe entstehen. 5 Persönlichkeiten aus dem Kanton Wallis haben dafür einen Verein gegründet, darunter 2 ehemalige Schweizer Botschafter und ein Architekt. Der neue Gedenkort solle rasch entstehen und allen die Möglichkeit bieten, gemeinsam zu trauern, sagt der Verein. Man wolle verhindern, dass die Gesichter und die Geschichten der Opfer, aber auch die Zeichen der Solidarität vergessen gehen. Wie die Gedenkstätte genau aussehen soll, ist noch nicht bekannt. Der Brand in der Bar Le Constellation in der Silvesternacht hat 41 Menschenleben gefordert, 115 wurden verletzt. Der ukrainische Präsident Volodymyr Zelensky hat Vergeltung für die russischen Angriffe auf die ukrainische Hauptstadt Kiew in der letzten Nacht angekündigt. Man sei für einen gerechten Frieden, eine gerechte Beendigung des Kriegs, aber solange es das nicht gebe, sei man für gerechte Reaktionen, sagte Zelensky zu Medienschaffenden an einem der Einschlagorte. Beim russischen Großangriff auf die Ukraine in der letzten Nacht wurden mindestens 21 Menschen getötet, mehr als 80 wurden verletzt, mehrere Wohnhäuser wurden zerstört. Laut der ukrainischen Luftwaffe setzte Russland 570 Flugobjekte beim Angriff auf das Nachbarland ein, darunter waren knapp 500 Drohnen. Dann noch zur Fußball-Weltmeisterschaft. Die Schweizer Nationalmannschaft spielt ihren 16. Final gegen Algerien. Anpfiff war um 5 Uhr. Es steht noch 0:0. Bereits für die Achtelfinals qualifiziert hat sich Portugal. Die Portugiesen schlugen Kroatien mit 2:1. Auch Spanien ist eine Runde weiter, dank eines 3:0-Siegs gegen Österreich. Die Wetteraussichten: im Norden ist es zuerst wechselnd bewölkt, tagsüber dann sonniger bei 26 Grad. Im Süden wird es sonnig bei 32 Grad. Das waren Nachrichten von Radio SRF. Verantwortlich Michael Wettstein.
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2: Hier geht es gleich weiter mit einer Recherche, die weit über die Schweiz hinaus für Schlagzeilen gesorgt hat. Im Zentrum die umstrittene US-Tech-Firma Palantir.
3: Palantir hat über 7 Jahre mehrfach versucht, Schweizer Behörden, Kundinnen und Kunden zu gewinnen und ist überall abgeblitzt. Dieses Wort abblitzen dürfen wir verwenden. Dieses Wort müssen wir nicht gegen darstellen.
2: Es ist David gegen Goliath. Das kleine, leserfinanzierte Online-Medium recherchiert, der Datenriese Palantir klagt. Oder anders gesagt, plötzlich ging es am Handelsgericht in Zürich um Weltpolitik. Der Ausgang? Ein Sieg für die Pressefreiheit.
4: Denn es zeigt, dass sich ein Tech-Gigant wie Palantir Kritik, sachliche Kritik, faktenbasierte Kritik anhören muss, gefallen lassen muss und nicht einfach ein sogenanntes Tone-Policing vornehmen kann, also nicht den Ton vorgeben, wie über die eigenen Machenschaften berichtet werden soll.
2: 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Mein Name, Salvador Atassoy. Palantir verklagt das kleine Schweizer Online-Medium Republik. Diese Schlagzeile ging um die Welt. Dem Guardian war das eine Geschichte wert, der Financial Times und der Süddeutschen. Schnell einmal ging es um Schlagworte wie Pressefreiheit und eben um den Kampf David gegen Goliath. Aber um das zu verstehen, muss man vorne beginnen. Palantir ist ein grosses amerikanisches Unternehmen, das auf Big Data spezialisiert ist, auf Überwachung und Analyse. Der Jahresumsatz im vergangenen Jahr lag bei fast 4,5 Milliarden Dollar. Das Geschäft läuft ausgezeichnet. Der Gewinn lag bei rund 1,5 Milliarden Dollar. Palantir kombiniert enorme Mengen an Daten und fügt diese mit KI zu einer Art Lagebild zusammen, findet in den Daten unter anderem also Muster oder Verbindungen.
1: Das Versprechen ist in erster Linie, dass die unterschiedlichsten Datensätze, die bei verschiedensten Behörden in einzelnen Datenbanken, also Datensilos bislang gespeichert wurden, vereinheitlicht werden können, zusammengeführt werden können und analysiert werden können.
2: Das ist Dennis Kipke, Gründer und Direktor des Cyber Intelligence Institutes in Frankfurt am Main.
1: Und der Gedanke ist einfach, dass man Muster in diesen Datensätzen, also wenn man die eben bereichssiloübergreifend bewertet, erkennt, die früher ein einzelner Analyst oder einzelner Polizist, Geheimdienstmitarbeiter eben nicht erkannt hat.
2: Palantir kann Behörden also unter anderem dabei helfen, gesuchte Personen ausfindig zu machen.
1: Gleichzeitig ist es auch so, dass wir zurzeit ja einen wahnsinnigen KI-Boom erleben und es eben dieses AI-Tool dieses Unternehmens, Palantir, das Unternehmen und Behörden auch ermöglicht, große Sprachmodelle eben direkt in Betriebsprozesse zu integrieren, ohne selbst KI-Expertise aufbauen zu müssen.
2: Wie das funktioniert, darüber haben wir im Mai in einer News-Plus-Folge gesprochen. Die Ausgabe ist in den Shownotes verlinkt. Der Name Palantir fällt in den Medien immer wieder im Zusammenhang mit einer ganzen Reihe von brisanten Themen. Die Jagd der Migrationspolizei ICE etwa in den USA auf Migrantinnen und Migranten. Oder zum Beispiel im Zusammenhang mit Einsätzen der israelischen Armee. Zu den Kunden gehören Regierungen weltweit, Großbritannien etwa oder Deutschland. Diese Datenaggregation und Interpretation ist gefragt, aber eben international auch sehr umstritten, denn Palantir bietet ein sogenanntes proprietäres Produkt an. Das heißt, wer Palantir nutzt, der ist an Palantir gebunden.
1: Also der Punkt ist, nationale Sicherheit ist ein Kernbereich staatlicher Souveränität. Und das ist etwas, was überall auch in der Europäischen Union, nicht nur in Deutschland, sondern auch in der Schweiz diskutiert wird, weil Palantir ist ein proprietäres Produkt, was aus den Vereinigten Staaten stammt. Das heißt, wenn Behörden hingehen, Sicherheitsbehörden und solche technischen Lösungen einerseits tief in ihre Systeme integrieren, werden sie andererseits abhängig. Zum anderen ist es auch so, Palantir ist eine Blackbox, also weil es ein proprietäres System ist, weiß ich auch nicht, was hat denn jetzt im Einzelnen zu diesen Entscheidungen geführt. Der Algorithmus ist Geschäftsgeheimnis, der ist nicht bekannt und das ist natürlich gefährlich auch zu sagen, zu Zwecken der Gefahrenabwehr im polizeilichen Bereich, Nachrichtendienstbereich, Strafverfolgung, setzen wir ein Analysetool ein, das wir nicht verstehen, weil wir die technischen Hintergründe nicht kennen und auch die Ergebnisse, die generiert werden, nicht richtig nachvollziehen können.
2: Sagt Dennis Kipke, Gründer und Direktor des Cyber Intelligence Institutes in Frankfurt am Main. Für Staaten kann es also wie gehört heikel sein, Palantir zu nutzen und hier setzt die Recherche der Republik an. Vergangenen Dezember publizierte das Online-Magazin in Zusammenarbeit mit dem kleinen Recherchekollektiv WAF mehrere Artikel, die aufzeigen, wie Palantir versucht hat, auch mit der Schweizer Armee ins Geschäft zu kommen. Gestützt auf das Öffentlichkeitsgesetz haben Journalistinnen und Journalisten unter anderem Einsicht in Dokumente der Schweizer Behörden verlangt. Daraus entstand eine Artikelserie, die neue Einblicke gewährt hat, wie Palantir funktioniert. Und diese bestätigen, auch aus Sicht der Schweizer Armee, es gibt durchaus Gründe, die gegen eine Zusammenarbeit sprechen. Hier ein Ausschnitt aus einer REC-Reportage von SRF zum Thema.
5: Das eigentliche Kernstück der Republik-Recherche. Aufgrund des Öffentlichkeitsgesetzes erhalten Sie einen Bericht des Armeestabs zu Palantir Technologies, datiert vom 4. Dezember 2024. 20 Seiten schreibt die Schweizer Armee zu den Systemen von Palantir und kommt zum Schluss, trotz der Vorteile gibt es auch echte
6: Herausforderungen.
5: Zum Beispiel
6: Abhängigkeit von einem US-amerikanischen Anbieter, die potenziell den Verlust der Datenhoheit und der nationalen Souveränität zur Folge haben kann.
5: Das Datenschutzgesetz und ethische Aspekte verstärkten diese Problematik.
6: Da umfassende Datensammlungen und deren Analyse möglicherweise in die Privatsphäre eingreifen und damit rechtliche und ethische Fragen aufwerfen.
5: Der Bericht des Armeestabs kommt zum Schluss.
6: Die Schweizer Armee sollte Alternativen zu Palantir in Betracht ziehen.
2: In einer Stellungnahme widerspricht Palantir dieser Darstellung.
6: Nach unserem Verständnis beruhte die Empfehlung gegen den Einsatz der Palantir-Software auf einer ersten internen Bewertung und stellte keine formelle Entscheidung dar.
2: Dass Palantir nach Veröffentlichung der Artikelserie die Republik verklagt hat, gab der Geschichte dann erst recht Schub. Schnell war in den Medien die Rede von David gegen Goliath. Ein internationaler Milliardenkonzern verklagt ein kleines, userfinanziertes Online-Medium mit heute knapp 36.000 Mitgliedschaften und Abos. In einem vielbeachteten LinkedIn-Beitrag sprach ein Palantir-Manager von Verzerrungen in der Republik-Serie und grenzwertigen Andeutungen zu Verschwörungstheorien. Die Forderung, die Republik müsse eine ausführliche Gegendarstellung publizieren. Genauer gesagt, eine Gegendarstellung zu 23 Punkten. Oder anders ausgedrückt, plötzlich ging es vor dem Zürcher Handelsgericht um Weltpolitik, wie Netzpolitik titelte. An der Recherche waren mehrere Personen beteiligt. Zwei davon, Lorenz Nägeli vom WAF-Recherche-Kollektiv und Adrian Fichte von der Republik, haben zugesagt, darüber zu sprechen und darüber, wie es ist, wenn man als Medienschaffende plötzlich von einem internationalen Milliardenkonzern verklagt wird.
7: Naja, also ich glaube, es schüchtert natürlich ein und löst natürlich etwas aus. Und ich glaube, das haben wir danach auch gemerkt, dass es dann ja auch Folgen hat. Und gleichzeitig hat es ja irgendwie auch aufgezeigt, dass es möglich ist, in ja einer Kooperation von zwei kleinen Akteuren einen Milliardenkonzern auch herauszufordern, wenn man hartnäckig zu ihm recherchiert und Fakten, Informationen ans Licht zerrt, die die Öffentlichkeit interessiert und vorher nicht gekannt hat. Also ich glaube, es gibt dieses zweischneidige Schwert davon, was es auslöst bei uns.
3: Also ich finde, es ist eine große Ehre, die uns da zuteil wird, weil das heißt, sie haben uns sehr ernst genommen, sie haben unsere Recherchebefunde sehr ernst genommen und es hat unsere Recherche eigentlich noch bekannter gemacht. Also es ist ein ambivalentes Gefühl von Einschüchterung und gleichzeitig eben auch, ja, wir sind ein bisschen geschmeichelt gewesen, als sie schon uns ankündigten, dass sie dann sonst gerichtlich vorgehen, falls wir diese Gegendarstellungsforderungen nicht abdrücken.
2: Lorenz Nägeli, Sie haben vorhin gesagt, es hatte Folgen. Was haben Sie damit gemeint?
7: Naja, ich glaube, als die Klage eingereicht wurde, bedeutete es ja auch, dass wir dieses summarische Verfahren führen mussten. Und dieses hatte natürlich Folgen in Bezug auf Aufwand. Also es ist viel zusätzlicher Rechercheaufwand, um dieses Hin und Her, also es ist so ein Schriftenverkehr, der dann entsteht, zu führen. Und ich glaube, das hat einerseits viele Ressourcen gebunden. Und auf der anderen Seite hatte eben das, auf dieser Gefühlsebene natürlich dieses Geschmeicheltsein und gleichzeitig aber natürlich auch viel Druck als Folge, weil man plötzlich ja auch in einem gigantischen Fokus, ja fast schon Weltöffentlichkeit irgendwie steht mit dieser Geschichte und das auch Druck auslöst auf die Frage, hält das stand, wovon wir immer überzeugt waren, aber was uns natürlich die letzten Monate intensiv beschäftigt hat.
2: Bleiben wir bei diesem riesigen Druck, oder? Die Financial Times hat ja dann einen langen Artikel geschrieben. Plötzlich ist man ein Begriff in der Journalistenwelt, europaweit, international. Was macht das mit der eigenen Arbeit?
3: Also wir haben enorme Solidarität erfahren, international von Journalismusorganisationen, von anderen Medien. Wir sind jetzt auch noch besser vernetzt mit anderen europäischen Medien, die auch zu Palantir recherchieren, auch Teil eines Netzwerks. Also insofern haben wir da wirklich einen großen Mehrwert erhalten. Und natürlich schon, wenn die Financial Times sich dafür interessiert und eben auch ein Guardian, dann ist es eigentlich ein bisschen das, was wir erhofft haben, weil die Befunde unserer Recherche haben wir eigentlich schon bei der Veröffentlichung gedacht, die werden im besten Fall diesen Diskurs auslösen, weil es die absolute Ausnahme der Regel ist. Also wir haben aufgezeigt, dass eben staatliche Behörden nicht mit Palantir zusammenarbeiten wollen. Und das ist momentan eigentlich wie ein anderer Trend zu all den Schlagzeilen aus 2025, wo es überall hieß, Verkaufsabschluss hier, Verkaufsabschluss dort. Und wir haben uns erhofft, dass das eben diesen Diskurs auslösen wird in Deutschland und in England. Und genau dieses Kalkül ist jetzt eigentlich auch aufgegangen.
2: Sprechen wir noch kurz über die Recherche an sich. Irgendjemand hatte die Idee aus irgendeinem Grund. Was eure Recherche auszeigt, ist, dass ihr euch wesentlich intensiver mit Palantir befasst habt, als das viele andere international bisher gemacht haben. Wessen Idee war das und wieso?
7: Also die Idee, sie entstand, ja, wie man sich vielleicht vorstellt, Abend, im Feierabendbier bei einem Brainstorming innerhalb des WAF-Recherche-Kollektivs, wo wir gesagt haben, setzen wir uns zusammen, überlegen wir uns, was könnten Geschichten sein, die wir unbedingt gerne angehen würden. Und da kamen wir auf Palantir, weil wir haben gemerkt, 2021 sind die hier mit einem großen Knall, haben sie da den European Hub, den vermeintlichen Altendorf, eröffnet. Und nachher wurde es ganz ruhig. Und man hat irgendwie nichts mehr gehört. Und wir wollten wissen, was tun sie in der Schweiz? Wie viele Mitarbeiter haben sie? Gibt es Verträge mit Schweizer Behörden? Und so weiter und so fort. Und haben uns dann überlegt, welche Methodologie könnten wir irgendwie anwenden, um mal so erste Informationen dazu abzugrasen. Und haben dann ja auf der einen Seite diese aufwendigen und ausführlichen Öffentlichkeitsgesetzanfragen lanciert bei 41 Bundesstellen, haben Polizeien angefragt, sind an den Standort in Altendorf, Schweiz gereist, haben das Treuhandbüro in Zürich kontaktiert und so weiter. Und daraus ist dann eigentlich schrittweise diese Recherche entstanden. Und als wir dann einen ersten Einblick hatten, haben wir dann diese Partnerschaft mit der Republik eingehen können. Und das war dann irgendwie ein großer Match, um das dann zusammen zu Ende zu bringen.
3: Genau, wir haben dann weitergeschaut, wo gibt es noch Lücken, wo können wir sicher gehen, dass es wirklich keine Zusammenarbeit besteht oder auch keine Annäherung, weil am Schluss haben wir da wirklich diese Annäherung dokumentiert von Palantir bei den verschiedenen Behörden und hatten dann auch unsere Kontakte spielen lassen, also Quellen, die man halt auch hat bei den Behörden und nochmal nachgefragt, kann das wirklich sein? Und haben uns auch gefragt, wenn dieser Standort Zürich immer wichtiger wird, was bedeutet das bezüglich unserer Gesetze der Tech-Konzerne? Also fällt Palantir unter gewisse Gesetze wie Exportkontrolle oder eben dieses Söldnergesetz, bei dem verschiedene private Firmen Dienstleistungen für Kriegsparteien erbringen? Muss das gemeldet werden? Fällt das unter eine Meldepflicht? Muss das reguliert oder verboten werden? Und wir haben uns das vor allem vertiefter angeschaut, eigentlich auch nach dem Gespräch mit den Palantir-Ansprechpersonen, die uns gesagt haben, ja, das wird sozusagen der Europa-Hub. Zürich wird für uns immer wichtiger und relevanter. Das war auch ein sehr offenes Gespräch. Und dann haben wir gedacht, na gut, dann schauen wir das an, wie wir das auch für Google Zürich und andere Tech-Konzerne angeschaut haben. Und das hat eigentlich dieses ganze Bild komplettiert. Also der Standort Palantir in Zürich und gleichzeitig eben auch diese Frage, die halt schon länger in der Luft war, was macht eigentlich Palantir in der Schweiz bei den staatlichen Behörden? Weil bekannt war ja, dass Zusammenarbeit mit der Privatwirtschaft sehr eng ist, mit Ringier, mit Swiss Re, dem Rückversichererkonzern und auch den Banken. Aber über Behörden war bislang nichts bekannt, außer dass Palantir einmal offerierte, 2021 oder 2020 dem Bundesamt für Gesundheit für das Monitoring der COVID-19-Pandemie und da gescheitert ist. Aber es lag einfach schon immer in der Luft und die Republik war immer auch im Gespräch mit dem WAF-Recherche-Kollektiv, dass wir das einfach einmal systematisch anschauen sollen.
2: Sagt die Republik-Journalistin Adrienne Fichter. Mitte Juni kam das mit Spannung erwartete Urteil. Die Darstellung der Tatsachen in der ursprünglichen Artikelserie sei weitestgehend korrekt, heißt es da. Auch die sprachlichen Wertungen zu den Rechercheergebnissen waren nach angesichts des Gerichts zulässig. Oder in Zahlen? 22 der 23 geforderten Gegendarstellungen wurden abgewiesen. Ein Punkt betrifft die Entstehungsgeschichte eines Softwareprodukts von Palantir. Diese sei korrekturbedürftig. Bei den beteiligten Teams sei die Erleichterung groß gewesen, sagt Lorenz Nägli vom WAF-Recherche-Kollektiv.
7: Ja, also ich meine, für uns war es natürlich auch angesprochen auf irgendwie den Druck und die Spannung eine große Erleichterung. Und wir betrachten das Urteil ja am Schluss auch als großen Sieg, ja auch als Niederlage für Palantir und insbesondere natürlich auch als eine Validierung unserer gemeinsamen Recherche von Waffenrepublik, weil es ja bedeutet, dass diese ausführlichen Gegendarstellungen, wo sich Palantir ja auch irgendwie das Recht holen wollte, eine Art Tonpolicy zu betreiben aus unserer Sicht, ja ihnen nicht gewährt wurde. Und das heißt, dass dort, wo wir faktenbasiert berichtet haben, diese als Fakten wahrgenommen wurde und die Teile, die dann halt eben werbende Aussagen enthielten, auch als solche waren und auch unser Umgang damit, wie wir das Unternehmen damit konfrontieren, bevor wir eine Geschichte veröffentlichen, vom Gericht am Schluss als valide und solide beurteilt wurde. Und ich glaube, das freut uns extrem und ich glaube, das hat auch aus unserer Perspektive ein ist das eine wichtige Stärkung der Pressefreiheit in einem Moment, wo sie auch von unterschiedlicher Seite auch immer stärker unter Angriff steht.
3: Und wir sind wirklich, wir waren wahnsinnig erleichtert, weil das vom Bauchgefühl her und von der ganzen geleisteten Arbeit, wir haben wirklich viel in diese Verteidigung auch investiert. Also ich allein habe mir allein 10 bis 12 Arbeitstage auch investiert in diesen Schriftenwechsel, weil das ging ja über mehrere Runden. Das war ja nicht einfach nur diese Klage, Gegendarstellungsforderung, sondern nach unserer Replik, dann die Duplik und so weiter. Das war ein ständiges Hin und Her, eben dieses summarische Verfahren, in dem das am Schluss beurteilt worden ist. Und es zeigt, dass es eben auch, wie man auf Schweizerdeutsch sagt, es hat verhebt. Also diese ganze Recherche und auch die Verteidigung davon hat diesen Maßstäben standgehalten. Die Befürchtung war immer, dass dass mehrere Punkte durchkommen und dass diese Strategie der Palantir-Anwälte, die halt wirklich ein bisschen American-Style ist, man flutet uns mit absolut absurden, irrelevanten Punkten, man verdreht uns das Wort, man behauptet ständig Dinge, die wir nie geschrieben haben. Also die ganze, diese Rechtsschriften waren gespickt von wirklich teilweise irreführenden Behauptungen. Und das hat, die Justiz hat das durchschaut. Und darüber war ich persönlich einfach wirklich sehr, sehr froh, dass die das durchschaut hat und gesagt hat, wir prüfen das streng nach diesem Artikel im Zivilgesetzbuch, nach diesen Maßstäben, nach Werturteilen, nach Herabsetzung, nach persönlicher Betroffenheit. Und die Erleichterung war riesig. Super wäre natürlich gewesen, 23 Passagen, also 23-0 sozusagen.

0: enthält. Und das hat, wir müssen es wirklich noch genauer anschauen, ob es wirklich damit zu tun hat oder ob es mit einem bestimmten Wort zu tun hat. Wir müssen das wirklich noch genauer analysieren mit unserem Anwalt. Aber wir haben auch die Evidenz dazu online gefunden, wo wir sagen, doch, das kann man eigentlich, in dieser Form kann man das publizieren. Und wir haben das jetzt auch publiziert im zweiten Artikel. Da geht es um meine Software und wie sie, ja, für welche Szenarien sie ursprünglich entwickelt worden ist.
1: Ja, und was ich schon wichtig finde, also dazu ergänzen, was, correct me if I'm wrong, aber in meinen Augen die Passage ja auch ein absolutes Nebengleis ist vom Argumentar, in Bezug auf das Argumentarium, welches wir aufgeführt haben. Und ich auch darum denke, dass das irgendwie wichtig ist, das zu betonen, weil gerade diese Hauptaspekte, die Palantir auch angreifen wollte, rund um das Narrativ, das wir gesetzt haben, die hielten alle vollkommen stand. Und das ist vor dem Hintergrund, ja, glaube ich, was ich vorher gesagt habe, finde ich das schon wichtig zu verstehen und auch zu betonen, dass es ja bei diesem Angriff in unserer Eigenschaft darum ging, halt so viele Punkte wie möglich anzukreiden, die dann ja auch eine Art Präzedenzfall vielleicht geschaffen haben, wo man sagen würde, hey, aber wenn ihr dieses Unternehmen als XY bezeichnet, dann müsst ihr das dem Unternehmen, bevor ihr das publiziert, vorlegen. Und das finden wir halt, würde freie und kritische Berichterstattung unfassbar empfindlich schwächen. Und ich glaube, deshalb ist es auch so wichtig, dass wirklich die allermeisten Punkte abgelehnt wurden. Und
0: was ich auch noch ergänzen möchte, ist, dass Palantir versucht hat, diesen einen Punkt als Gewinn zu verkaufen. Sie haben versucht, in einer sehr knapp gehaltenen Medienmitteilung diesen einen Punkt als Recht auf Gegendarstellung, das ist auch ihr gutes Recht, ihre PR-Strategie, dies zu verkaufen den Medien. Die allermeisten Medien sind nicht darauf reingefallen. Die haben zuerst gewartet, bis sie dieses Urteil sehen, bis sie auch den Anhang bekommen, weil das haben sie von Palantir nicht erhalten, das Urteil selber, wo ganz klar ist, dass wir eben in 22 Punkten gewonnen haben. Und wie jetzt Lorenz schon sagte, es ist ein absoluter Nebenschauplatz. Ihnen ging es vor allem um Teil 1. Und da wurden alle Gegendarstellungsforderungen abgelehnt. In Teil 1 geht es um dieses Framing, dass Palantir in der Schweiz bei den Staaten gescheitert ist. Das haben sie angegriffen. Dieses Framing hat ihnen auch nicht gepasst. Das wissen wir auch aus Insiderquellen. Es geht wirklich um die Bekämpfung dieses Framings, dass Palantir in einem Staat, in einem europäischen Staat gescheitert ist. Und mit dieser Strategie sind sie nicht durchgekommen.
2: Sagt Adrian Fichte von der Republik. Tatsächlich hat Palantir das Urteil in einer ersten Stellungnahme begrüßt.
3: Wir begrüßen, dass das Zürcher Handelsgericht unseren Anspruch auf Publikation in einer Gegendarstellung bestätigt hat. Es ist ein zentraler Bestandteil einer offenen Debatte in unserer Gesellschaft, dass bei wichtigen Themen beide Seiten gehört werden.
2: So Palantir auf Anfrage des Medientalks.
3: Das Gericht hat die Republik verpflichtet, eine Gegendarstellung zu einem zentralen Aspekt des Artikels über die Geschäftstätigkeit von Palantir zu veröffentlichen. Die übrigen Passagen hat das Gericht als außerhalb des engen prozessualen Anwendungsbereichs des Gegendarstellungsrechts beurteilt, insbesondere weil es diese als Meinungsäußerungen und nicht als Tatsachenbehauptungen qualifizierte.
2: Palantir hat das Urteil in einem langen Blogbeitrag kurz nach der Eröffnung kommentiert, den Kommentar aber kurz darauf wieder gelöscht. Warum? Darauf gab man auf Nachfrage keine Antwort, betont aber, dass man die Grundsätze der Pressefreiheit respektiere, man habe nicht verlangt,
3: dass die beiden Artikel angepasst oder gar gelöscht werden. Wir wollten lediglich von unserem Recht auf Gegendarstellung Gebrauch machen, da die Artikel aus unserer Sicht gewisse Informationen verdrehen und missverständlich darstellen.
2: Darum, so Palantir auf Anfrage, verzichte man auch darauf, das Urteil des Zürcher Handelsgerichts anzufechten. Man akzeptiere den Entscheid. Bei der Republik dürfte dieser Entscheid mit Erleichterung aufgenommen werden. Auf einen Weiterzug werde man auch hier mit großer Wahrscheinlichkeit verzichten, heißt es auf Anfrage. Damit ist klar, das Urteil dürfte nach dem Ende der Einsprachefrist Mitte Juli wohl in Kraft treten. Ein großer Sieg für die Pressefreiheit, sagt Valentin Rubin von der Nichtregierungsorganisation Reporter ohne Grenzen.
4: Das ist sehr begrüßenswert für die Medien in der Schweiz, natürlich für die Republik auch, aber für die Medien in der Schweiz und international. Denn es zeigt, dass sich ein Tech-Gigant wie Palantir Kritik, sachliche Kritik, faktenbasierte Kritik anhören muss, gefallen lassen muss und nicht einfach ein sogenanntes Tone-Policing.

0: vornehmen kann, also nicht den Ton vorgeben, wie über die eigenen Machenschaften berichtet werden soll. Und das heißt, dass die Kritik, die die Republik geäußert hat, dass die wasserdicht war und dass man auch als kleine Redaktion gegen einen US-amerikanischen Tech-Giganten bestehen kann vor Gericht. Und das ist natürlich sehr erfreulich und sendet positive Signale für investigative Recherchen in der Schweiz.
1: Übrigens, die internationale Aufmerksamkeit hat der Republik einiges gebracht. Nebst, wie gehört, neuen Kontakten, eben auch neue Abonnenten. Laut Statistik ist die Zahl der Mitgliedschaften im Zuge der internationalen Berichterstattung der vergangenen Monate um rund 2000 gestiegen. Das war's vom Medientalk. Alle Infos zur Sendung gibt's in den Shownotes. Uns gibt's wieder nach der Sommerpause im August. Mein Name, Salvador Atassoy.
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0: Guten Morgen. Ja, wir fiebern mit heute früh mit der Schweizer Fußballnationalmannschaft.
1: Und da ist Goal! Brembo! Wieder 1-0.
0: Die Schweiz spielt an der WM gegen Algerien und führt nach der ersten Halbzeit 1-0. Auch die Public Viewings sind voll.
2: Die Schweiz im Herz. Also alle zusammen macht es viel mehr Spaß als einfach zu Hause alleine dann.
0: Gemeinsam schauen macht offenbar auch am 5 Uhr morgens mehr Spaß als alleine. Ja, und wie das Wetter zum Fußball heute ist, weiß Sandro Peter mit mir im Studio heute früh.
3: Guten Morgen. Ja, im Norden hat es zuerst Wolken, danach wird es sonniger bei 26 Grad.
0: Früh aufstehen also für den Fußball, das haben heute viele gemacht. Es läuft das 16. Finalspiel Schweiz-Algerien an der Fußball-Weltmeisterschaft im kanadischen Vancouver. Ja, und das frühe Aufstehen, das hat sich bisher gelohnt. Die Schweiz führt nach der ersten Halbzeit 1-0. Sportredaktor David Lendi, das Tor von Breel Embolo fiel schon früh. Wie sieht Ihre Bilanz aus nach der ersten Halbzeit?
4: Nach 45 Minuten ist die Schweiz auf Achtelfinalkurs, weil sie sich wieder einmal auf Juan Manzambi verlassen konnte. Er war in der ersten Halbzeit offensiv der auffälligste Schweizer und bereitete das 1-0 durch Embolo mustergültig vor. Embolo musste den Ball nur noch über die Linie drücken. Aber die Schweiz erlebte einen schwierigen Start in diesen 16. Final. Algerien ist der erwartet unangenehme Gegner. Algerien diktierte in der Startphase auch noch den Rhythmus und hatte in der ersten Halbzeit dann auch deutlich mehr Ballbesitz. Allerdings muss man auch sagen, so richtig gefährlich wurde es vor dem Schweizer Tor höchst selten. Gregor Kobel musste in der ersten Halbzeit 2-3 Mal eingreifen. Die Abschlüsse der Algerier waren aber allesamt harmlos. Aber die Schweizer müssen aufpassen, denn die Algerier kommen durchaus zu ihren Möglichkeiten. Nur haben sie es bis jetzt nicht geschafft, diese Möglichkeiten auch sauber zu Ende zu spielen.
0: Die erste Halbzeit ist also geschafft. Was muss die Schweiz nun in der zweiten tun?
4: Die Schweizer müssen in der zweiten Halbzeit jetzt mehr Kontrolle ins Spiel reinbringen, so wie das den Schweizern nach der Trinkpause in der ersten Halbzeit auch gelungen ist. Murat Yakin hat zu diesem Zeitpunkt ein paar Anpassungen vorgenommen, weil er nur mit dem Resultat, aber sicher nicht mit dem Schweizer Spiel zufrieden war. Diese Anpassungen haben dann auch kurzfristig gefruchtet. Plötzlich hatten die Schweizer auch einmal ein paar längere Ballbesitzphasen, aber gegen Ende der ersten Halbzeit wurden dann die Algerier plötzlich wieder gefährlicher. Also in der zweiten Halbzeit muss die Schweiz unbedingt ein Rezept finden, damit Algerien gar nicht erst in diese gefährliche Zone kommt. Denn gewonnen ist noch nichts. Die Schweiz führt knapp zur Pause mit 1-0, dank dem Tor von Embolo in der 10. Minute.
0: Besten Dank an Sportredaktor David Lendia. Und gleich geht's dann also weiter im Spiel Schweiz-Algerien. Wir halten Sie natürlich auf dem Laufenden. Sehen können Sie die Partie aber auch im Fernsehen auf SRF 2 und bei uns im Live-Ticker in der SRF News App. Ja, und zu einer solchen WM und vor allem einem Spiel der Schweiz, da gehört ein Public Viewing natürlich auch dazu. Normalerweise geht man das ja aber eher am Abend schauen. Deshalb die Frage, was passiert, wenn das Spiel schon um 5 Uhr morgens beginnt? Für uns testet das Regionalredaktorin Monika Glauser aus Basel. Sie ist in eine richtige Fußballbeiz ins Restaurant Zickzack nach Allschwil. Speck und Spiegelei, Kaffee und Bier gibt's da zum Fußball. Monika Glauser, wie ist die Stimmung bei Ihnen im Saal?
5: Ja, ich würde sagen, die Stimmung ist ziemlich gut. Es ist ein großer Saal hier und es sind laut dem Geschäftsführer mehr als 200 Personen hier. Also es ist wirklich voll. Es sitzen sogar Leute auf der Treppe zur Galerie. Es gibt ein Frühstücksbuffet, es riecht nach Eiern und Speck. Eigentlich schon ein eher ungewöhnliches Public Viewing hier.
0: Und es ist auch ziemlich laut bei Ihnen, das Spiel. Das könnte man ja eigentlich auch gemütlich zu Hause im Bett oder vom Sofa aus verfolgen. Wer tut sich denn das an, für ein Public Viewing so früh aufzustehen?
5: Offenbar viele Leute. Ich habe vorhin mit ein paar von Ihnen gesprochen und sagen eigentlich alle dasselbe gesagt. Die Stimmung ist halt einfach deutlich besser hier zusammen, gemeinsam mit anderen, als zu Hause auf dem Sofa. Und ja, halt, es gibt ein großes Frühstücksbuffet, das war für einige ein Grund. Und ich muss sagen, es ist schon speziell. Normalerweise wird es ja dunkel, während man Fußball schaut draußen. Und dann, aber jetzt ist es irgendwie umgekehrt, es ist hell geworden. Also ja, irgendwie verkehrte Welt hier.
0: Besten Dank für diese Informationen. Das war Monika Glauser. Sie ist für uns in einer Fußballbeiz in der Region Basel. Ja, und wir haben noch Resultate auch vom Fußball. Das Achtelfinalticket schon gelöst haben diese Nacht Spanien und Portugal, Sandro Peter.
3: Portugal hat Kroatien mit 2:1 besiegt und das in letzter Minute. Das entscheidende Tor für die Portugiesen fiel erst in der Nachspielzeit. Weniger zu zittern gab es für Spanien. Die Spanier gewannen gegen Österreich mit 3:0.
0: Ja, und jetzt gehen wir weg von der Fußball-WM und zurück in die Schweiz. In Grand-Montana soll es eine Gedenkstätte für die Opfer der Brandkatastrophe geben.
3: 5 Persönlichkeiten aus dem Kanton Wallis haben dafür einen Verein gegründet, darunter 2 ehemalige Schweizer Botschafter und ein Architekt. Der neue Gedenkort solle rasch entstehen und allen die Möglichkeit bieten, gemeinsam zu trauern, sagt der Verein. Man wolle verhindern, dass die Gesichter und die Geschichten der Opfer sowie die Zeichen der Solidarität vergessen gehen. Wie die Gedenkstätte genau aussehen soll, das ist noch nicht bekannt. Der Brand in der Bar Le Constellation in der Silvesternacht hat 41 Menschenleben gefordert, 115 Personen wurden verletzt. Und dann geht's noch um die Kantone. Sie wollen enger mit Europa zusammenarbeiten. Die Schweizer Konferenz der Kantonsregierungen hat dazu eine Absichtserklärung unterschrieben mit dem EU-Ausschuss der Regionen. Es geht um eine flexiblere Zusammenarbeit. Konkret heißt das, es soll jährliche Treffen geben, jeweils abwechselnd in der Schweiz und in der EU. Dabei sollen zum Beispiel gemeinsame Initiativen geprüft oder bewährte Verfahren diskutiert werden. Damit sollen die Stimmen der Kantone und der Regionen in der EU hörbarer werden, sagt die Konferenz der Kantonsregierungen.
0: Ja, und jetzt aus dem Augenwinkel eben gesehen, das 2:0 ist gefallen im Spiel Schweiz gegen Algerien. Sportredaktor David Lendi, wie ist das genau passiert?
4: Die Schweiz führt 2:0. Knapp 2 Minuten ist die Partie alt in der zweiten Halbzeit und Dan Ndoye hat getroffen von der Strafraumgrenze, zieht ab und er trifft links unten, er trifft den Ball sauber, der algerische Torhüter Sidan kommt nicht an die Kugel heran, also Traumstart für die Schweiz. 47 Minuten sind gespielt. Schweiz 2, Algerien 0.
0: Besten Dank, David Lendi. Endlich Sommerferien. Für Schülerinnen und Schüler in vielen Kantonen ist heute der letzte Schultag. Für die Schulen aber ist die Arbeit damit noch nicht getan. Sie bereiten schon das nächste Schuljahr vor und suchen Personal. Zwar hat sich der Lehrpersonenmangel etwas entschärft, aber qualifizierte Lehrkräfte bleiben gefragt. Und um sie anzuwerben, müssen die Gemeinden und Kantone auch immer mehr zahlen. Inlandredaktor Philipp Schremli hat die Details.
6: Die gute Nachricht zuerst. Auch im kommenden Schuljahr dürfte in jedem Klassenzimmer in der Schweiz eine Lehrperson stehen.
7: Es geht gerade so auf,
6: sagt Thomas Minder, Präsident des Verbandes der Schweizer Schulleiterinnen und Schulleiter. Aber
7: man kann nicht von einer Entspannung reden, weil mit dem letzten Aufgebot quasi die letzten Vakanzen besetzt werden konnten.
6: Mit dem letzten Aufgebot werde in der Schweiz also unterrichtet, sagt Minder, quasi jede verfügbare Arbeitskraft werde eingesetzt. Wobei dies bei den Logopädinnen, den Heilpädagogen und den Schulleitungen schon nicht mehr gelte.
7: Da sieht die Situation dramatisch aus. Da haben wir schon länger einen Mangel und der ist jetzt auch nicht weggegangen. Und die Stellen können nicht befriedigend besetzt werden.
6: Was bedeutet, dass die Schulen nicht für alle Kinder die benötigten Therapieplätze zur Verfügung stellen können. Aber immerhin, Lehrerinnen und Lehrer finden die Gemeinden und Kantone aktuell knapp genug, wobei sie das immer teurer zu stehen kommt. Minder beobachtet nämlich zunehmend einen Lohnwettbewerb zwischen den Kantonen im Kampf um qualifizierte Lehrkräfte.
7: Es ist in der Tat so, dass verschiedene Kantone die Löhne für Lehrpersonen angehoben haben in den letzten Jahren. Und so wird eigentlich der Lehrpersonenmangel einfach zwischen den Kantonen etwas hin und her geschoben.
6: Akut sei die Personalsituation bei den Lehrpersonen derzeit in der Nordwestschweiz, vor allem in Bern, besser dafür in Zürich und in der Ostschweiz, wo höhere Löhne bezahlt würden.
7: Eine Sekundarlehrperson, die einsteigt in den Beruf in der Ostschweiz, verdient circa den Medianlohn, der in der Schweiz gezahlt wird.
6: Also rund 85.000 Franken brutto pro Jahr für Berufseinsteiger Mitte 20. Auch wenn es für das kommende Jahr also aufgeht, dürfte sich der Personalmangel an den Schweizer Schulen in den nächsten Jahren nicht entschärfen. Viele Kantone rechnen damit, dass die Zahl der zu unterrichtenden Schülerinnen und Schüler in den nächsten Jahren weiter stark ansteigen wird, mindestens bis ins Jahr 2030.
0: Inlandredaktor Philipp Schremli hat berichtet. Und jetzt zum Krieg gegen die Ukraine. In der Nacht auf gestern hat Russland die ukrainische Hauptstadt Kiew angegriffen. Nun hat der ukrainische Präsident Volodymyr Zelensky dafür Vergeltung angekündigt, Sandro Peter.
3: Ja, man sei für einen gerechten Frieden, eine gerechte Beendigung des Kriegs, aber solange das nicht gehe, sei man für gerechte Reaktionen, das sagte Zelensky. Beim russischen Großangriff auf die Ukraine in der Nacht auf gestern wurden mindestens 21 Menschen getötet, mehr als 80 wurden verletzt, mehrere Wohnhäuser wurden zerstört. Laut der ukrainischen Luftwaffe setzte Russland 570 Flugobjekte beim Angriff ein, darunter knapp 500 Drohnen.
0: Nach den verheerenden Erdbeben in Venezuela hat die Glückskette Spenden gesammelt für die Opfer an einem nationalen Solidaritätstag.
3: Dabei sind mehr als 10 Millionen Franken zusammengekommen. Diese Spenden ermöglichten den Partnerorganisationen der Glückskette, die dringend benötigte Hilfe vor Ort zu leisten, sagt die Organisation. Dabei gehe es insbesondere um medizinische Versorgung, sauberes Trinkwasser, Nahrung und Güter des täglichen Bedarfs sowie um Notunterkünfte. Die Zahl der bestätigten Todesopfer ist seit den Beben vor einer guten Woche auf fast 2600 gestiegen. Tausende Menschen werden noch vermisst.
0: Ja, und jetzt nochmals zurück zum Sport. Die Schweiz führt im WM-Spiel gegen Algerien immer noch mit 2-0, aber wir haben jetzt auch noch Tennis von Wimbledon.
3: Die Schweizerin Viktoria Golubic ist in der zweiten Runde ausgeschieden. Sie verlor gegen Jasmin Paolini aus Italien in 2 Sätzen. Zu den Börsendaten von SIX. Der Dow Jones Index in New York hat 1,1% gewonnen. Der Nikkei Index in Tokio steigt um 0,7%. Der Euro wird zu 91,84 gehandelt. Der Dollar zu 80,28.
0: Soweit die Informationen von heute Morgen an diesem Fußballfreitag. Verantwortlich ist Philipp Erath. Die Zeit gleich 6:12. Die USA sind morgen in ganz besonderer Feierlaune. Es ist 4th of July, der 4. Juli. An diesem Tag feiern die USA jeweils ihre Unabhängigkeit. Und dieses Mal ist es genau 250 Jahre her, seit sich die 13 Kolonien vom britischen Königreich losgesagt und die Vereinigten Staaten gegründet haben. Claudia Brühwiler ist Politologin und Dozentin für Amerikanistik an der Universität St. Gallen. Sandra Wittmer hat sie gefragt, welche Bedeutung der diesjährige Unabhängigkeitstag für die USA habe.
8: Eigentlich ist es ein großartiger Anlass. 250 Jahre Unabhängigkeit, 250 Jahre ein Experiment, von dem auch seine Gründer, seine Begründer nicht dachten, dass es gelingen kann. Das ist schon eine große Kiste. Gleichzeitig muss man aber auch ein bisschen trennen. Viele vermengen dieses Jahr gerne 250 Jahre Unabhängigkeit mit 250 Jahre Demokratie. Dem ist natürlich nicht so. Zwischen der Unabhängigkeitserklärung von 1776 und dem eigentlichen Beginn der amerikanischen verfassungsmäßigen Ordnung lagen doch ein paar Jahre. Die Verfassung trat erst 1789 in Kraft. Aber nichtsdestotrotz eine große Kiste.
0: Wie politisiert ist dieser Unabhängigkeitstag?
8: Ich glaube, das kann man so pauschal nicht beantworten. Für die meisten Amerikanerinnen und Amerikaner, und ich befinde mich zurzeit in einer mittleren Stadt, im mittleren Westen passenderweise, ist das vor allem ein Tag, an dem sie frei haben, respektive einen zusätzlichen freien Tag bekommen. Im ferienknappen Amerika ist das schon ein großer Grund zu feiern. Und man zieht die Festlichkeiten gar nicht so viel größer auf als sonst. Das Programm ähnelt sich den Vorjahren. Man diskutiert vor allem, ob es tatsächlich nun ein Feuerwerk geben kann in unserer Stadt, weil ein Adlernest zu nahe ist. Also die Diskussion, die man sonst auch hat. Und auch das Angebot an Stars and Stripe Dekoration ist so viel anders auch nicht in den Geschäften. Anders sieht es dann aus, wenn man in die Zeitung blättert, wenn man sich mit Kolleginnen und Kollegen in der Wissenschaft unterhält, dann bekommt das Ganze eine andere Dimension. Und auch im Bücherladen dominieren Titel, die auch kritisch auf die 250-jährige Geschichte schauen und die auch kritisch auf die Gegenwart und was sie für die Zukunft bedeutet schauen.
0: Gehen wir doch auf diese Fragen gleich ein. Wie nahe sind sich denn der heutige Patriotismus in den USA und die Vorstellung von Unabhängigkeit der damaligen Gründerväter?
8: Das sind andere Welten. Zum Zeitpunkt der Unabhängigkeitserklärung finden wir eine Gründergeneration, die noch gar nicht wusste, was sie denn begründen wird. Sie hat in erster Linie einmal die Unabhängigkeit erklärt. Man sieht es auch der Sprache der Unabhängigkeitserklärung an, dass das kein leichtfertiger Entschluss war, dass man sich schwert hat, dass man wusste um die brüderliche Verbundenheit mit dem britischen Mutterland. Und entsprechend war die Idee, die Vorstellung einer großen Flächendemokratie, das war noch weit weg. Und diese Vorstellung drängte sich dann eigentlich erst auf, als in den Jahren nach dem Krieg man erst einen losen Staatenbund hatte und man feststellte, man bräuchte eigentlich ein stärkeres Zentrum, das über Handel und Steuern entscheiden kann, das eigene Truppen hat. Man hatte eigentlich Angst, dass die schwer erkämpfte Freiheit gleich in einem Staatsversagen kollabieren konnte. Und auch die Demokratie, die dann begründet wurde, das war weit weg von dem, was wir heute an Idealvorstellungen der Teilhabe haben. 1789 wurde George Washington Präsident aufgrund der Stimmen von, man rechnet, gerade einmal 6% der Bürger Amerikas, weil nur jene Weißen wählen konnten, die auch Grundbesitz hatten. Also das war keine Demokratie, wie wir sie uns heute vorstellen, aber es war die wegbereitende Ordnung, wie man sie heute vervollkommnen möchte, wie das so schön heißt in der Verfassung. A more perfect union.
0: Das sagt uns Claudia Brühwiler, sie ist Dozentin für Amerikanistik an der Uni in St. Gallen. Mit dem E-Bike rasch über die Grenze, das hat Deutschlands Bundespräsident Frank-Walter Steinmeier gestern gemacht, von Lörrach nach Rien bei Basel. Was er da gemacht hat und wieso er mit dem Velo kam, wir erklären gleich nach der Nachrichtenübersicht.
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0: Und die gibt's jetzt um 6.17 Uhr. An der Fußball-WM der Männer läuft gerade das 16. Finale Schweiz gegen Algerien und die Schweiz, die führt nach 57 Minuten genau mit 2:0. Die beiden Tore gemacht haben Brill Embolo und Dan Ndoi. Der ukrainische Präsident Volodymyr Zelensky hat Vergeltung angekündigt für die russischen Angriffe auf die ukrainische Hauptstadt Kiew. Beim Großangriff in der Nacht auf gestern wurden mindestens 21 Menschen getötet, mehr als 80 wurden verletzt. Und die Glückskette hat am Nationalen Solidaritätstag für die Opfer der Erdbeben in Venezuela mehr als 10 Millionen Franken gesammelt. Mit den Spenden können Partnerorganisationen vor Ort Hilfe leisten. Dabei geht es insbesondere um Medikamente, Essen und sauberes Trinkwasser. Noch der Blick aufs Wetter. Im Norden hat es zuerst Wolken, danach wird es sonniger bei 26 Grad. Im Süden ist es sonnig bei 32 Grad. Ja, für Basel-Stadt gab es hohen Besuch aus Deutschland gestern. Bundespräsident Frank-Walter Steinmeier ist gerade für ein paar Tage zu Gast in der deutschen Stadt Lörrach. Und von da ist er über die Grenze geradelt, nach Rien. Basel-Korrespondentin Simon Weber.
10: Hallo.
11: Mit dem E-Bike treffen der deutsche Bundespräsident Frank-Walter Steinmeier und seine Entourage am Morgen beim Grenzstein zwischen Rien und Lörrach ein. Und werden von der politischen Vertretung der Stadt Basel und der Gemeinde Rien begrüßt. Hier mit dem Velo unterwegs zu sein, das passe, sagt Frank-Walter Steinmeier.
12: Der Pendlerverkehr ist ja förmlich zu spüren, auch auf dem Radweg. Und man weicht nicht nur aus, sondern man trifft mit dem einen oder anderen zusammen und führt Gespräche. Ich finde, das ist die schönste Form, Landschaft und Leute kennenzulernen.
11: So wie Steinmeier fahren täglich 17.000 Grenzgängerinnen und Grenzgänger aus Deutschland nach Basel zur Arbeit.
13: Aber nicht alle mit dem Rad.
11: Die deutsch-schweizerische E-Bike-Gruppe pedalt weiter durch ein großes, ebenfalls grenzüberschreitendes Naturschutzgebiet.
14: Hallo.
11: Und Bundespräsident Steinmeier lässt sich von einem binationalen Team von Parkwächtern erklären, wie sie für den Unterhalt des Gebiets sorgen. Und bei Bedarf vermitteln, wenn Joggerinnen, Hundebesitzer oder Velofahrerinnen nicht aneinander vorbeikommen. Steinmeier verlegt regelmäßig seinen Amtssitz für einige Tage in eine andere Region Deutschlands. Und es sei ihm wichtig zu sehen, wie das Leben weit weg von Berlin im Dreiländereck aussehe. Dabei höre er eins immer wieder.
12: Dass hier Europa nicht erfahren wird, sondern von den Menschen Europa wirklich gelebt wird. Und das finden die allermeisten als großes Privileg.
11: Natürlich bringe das Leben im grenznahen Raum auch Herausforderungen mit sich, wie volle Züge oder bezahlbaren Wohnraum, so Steinmeier beim Empfang im Gemeindehaus von Rien. Aber damit könnten die lokalen Behörden umgehen. Dies bestätigt Riens Gemeindepräsidentin Christin Kaufmann.
10: Rien bringt es die Gelegenheit, das hervorzuheben, wie wir die Beziehung zu den Nachbargemeinden pflegen und dass wir hier ein wenig Europa im Kleinen leben.
11: So viel gute Zusammenarbeit führt zur Frage eines deutschen Journalisten, ob Steinmeier der Schweizer Bevölkerung die Weiterführung des bilateralen Wegs denn nicht wärmstens empfehlen könne. Da gibt sich der Bundespräsident diplomatisch.
12: Ich war 8 Jahre Außenminister in Deutschland, bin fast 10 Jahre Bundespräsident, habe mit vielen Schweizer Kolleginnen und Kollegen diese Frage immer wieder erörtert. Und finde es richtig, dass das ausschließlich und alleine in der Schweiz entschieden
11: Vom Gemeindehaus geht's zu Fuß weiter zur letzten Station des Besuchs, dem Kunstmuseum Fondation Bayerler. Dabei trifft Velofan Frank-Walter Steinmeier noch auf eine Gruppe mit Rennvelofahrern. Die Radlerfreunde Bad Säckingen sind extra wegen ihm nach Rien gekommen.
15: Wir wollten ihn gerne mal sehen, das hat man ja nicht alle Tage die Möglichkeit.
16: Wir fahren miteinander. Und so haben wir immer wieder eine Idee wie heute, dass man sagt, Mensch, der ist der Bundespräsident, da fahren wir mal hin.
17: Hält sich gut, muss ich schon sein, für sein Alter. Ne?
0: Der Beitrag von Basel-Korrespondentin Simon Weber. Die Trump-Familie profitiert offenbar von Regierungsgeschäften mit Kasachstan. Das zeigt eine Recherche der New York Times. Die USA haben sich den Zugang zu einem der größten Vorkommen an Wolfram gesichert, das noch nicht erschlossen ist, und das liegt eben in Kasachstan. Wolfram ist ein strategisch wichtiges Metall, unter anderem für die Rüstungsindustrie oder Computerchips. In den USA gibt es Kritik an dem Geschäft. Es heißt, Trump und sein Umfeld würden sich privat daran bereichern. Für Kasachstan hingegen ist das mehr als nur ein Rohstoffgeschäft. Es geht um wirtschaftliche Chancen, aber auch um geopolitische Interessen. Nicolas Malzacher hat unseren Russland-Korrespondenten Callum McKenzie gefragt, wie das Wolfram-Geschäft in Kasachstan diskutiert werde.
18: Das Regime in Kasachstan kontrolliert die gesamte Politik und den größten Teil der Medienlandschaft. Daher dominiert das Narrativ der Behörden, wonach das Geschäft mit Wolfram ein wichtiger Schritt sei, der zum Wohlstand und zur Sicherheit von allen in Kasachstan beitragen werde. In der Gesellschaft ist man etwas skeptischer. Das sagen mir meine Kontakte in Kasachstan. Da will man erst einmal abwarten, ob da tatsächlich etwas gebaut wird, ob tatsächlich dereinst Bergwerke in Betrieb genommen werden und so weiter. Aber der Verdacht, dass sich Trumps Familie an diesem Projekt bereichert, gibt in Kasachstan hingegen kaum zu reden. In Kasachstan selbst sind die Leute leider gewohnt, dass Verwandte und Freunde des Präsidenten von Kasachstan von staatlichen Geldflüssen profitieren.
19: Und wer würde denn in Kasachstan von diesem Geschäft profitieren?
18: Ja, die New York Times berichtet, die privaten Investoren aus den USA wären zu 70% am Abbau von Wolfram beteiligt und die kasachische staatliche Bergbaufirma zu 30%. Da gibt es viele Gelegenheiten zur Selbstbereicherung auf verschiedenen Ebenen der kasachischen Behörden, die da involviert sind. Und das ist auch ein Grund für die Skepsis in der kasachischen Bevölkerung. Es hat in Kasachstan mehrere notorische Fälle gegeben, in denen große staatliche oder halbstaatliche Projekte einfach nicht realisiert wurden, weil das gesprochene Geld in einem Zwischenstadium irgendwo verloren gegangen ist, beziehungsweise von Beamten eingesackt. Ein gutes Beispiel ist die Hochbahn in der Hauptstadt Astana. Die wurde erst vor 1,5 Monaten im Mai nach einer Verzögerung von 20 Jahren eröffnet. Und da gab es viele Korruptionsvorwürfe und die halbfertige Hochbahnlinie stand jahrelang in der Stadt einfach ungenutzt da. Ich habe das selber gesehen, so verwaiste Betonsäulen, die Schienen der Hochbahn tragen sollten, und die waren einfach so verwaist in der Stadt und galten als Denkmäler für die Korruption. Aber ich denke, hier ist es im Interesse der kasachischen Elite, das Wolfram-Projekt zu realisieren, weil das langfristig noch mehr Geld generieren kann und weil es geopolitisch von Bedeutung ist.
19: Schauen wir uns doch gerade das größere Bild ein bisschen an. Welche Rolle spielt denn Kasachstan heutzutage auf dem globalen Wolframmarkt, also bei dieser wichtigen Ressource?
18: Ja, aktuell gar keine, weil Wolfram in Kasachstan seit dem Ende der Sowjetzeit nicht mehr gefördert wird. Aber Kasachstan hat großes Potenzial. Die Gegend in der kasachischen Steppe, auf die der Fokus dieses amerikanischen Deals liegt, hat das größte einzelne Wolfram-Vorkommen weltweit. Und wenn dieses erschlossen würde, könnte Kasachstan zum zweitgrößten Wolfram-Produzenten der Welt werden, nach China. Daher könnte es sein, dass China, das jetzt das Monopol auf Wolfram hat, auf dem Weltmarkt, dass sich China gegen diese neue Konkurrenz auf diplomatische Weise wehrt. Aber Kasachstan hat auch sehr enge wirtschaftliche Beziehungen zu Peking. Und ich denke, das wird einfach eine weitere Karte in der Hand der kasachischen Regierung sein, wenn sie mit China verhandelt.
19: Aber es zeigt schon ein bisschen, dass dieses Geschäft auch eine geopolitische Dimension hat. Und das ist interessant, denn Kasachstan hat ganz lange enge Beziehungen zu Russland gepflegt, hat sich aber seit dem Angriff auf die Ukraine ein bisschen distanziert. Jetzt diese Geschäfte mit den USA, dieser Wolfram-Deal, was sagt das über die Außenpolitik von Kasachstan aus?
18: Das stimmt. Also Kasachstan hat eine lange gemeinsame Grenze und eine gemeinsame Geschichte mit Russland und insbesondere die wirtschaftlichen Beziehungen waren lange sehr stark. Aber wie Sie gesagt haben, seit dem russischen Angriff auf die Ukraine versuchen Kasachstan und auch andere zentralasiatische Staaten, ihre Außenpolitik zu diversifizieren. Das heißt, nicht mehr so abhängig von Russland sein. Weil Russland hat sich als unberechenbarer Partner entpuppt. Moskau ist offenbar bereit, unprovoziert seine Nachbarn anzugreifen. Und wegen des Kriegs und der Sanktionen ist auch die wirtschaftliche Lage in Russland instabil. Daher macht Kasachstan neue Geschäfte mit der EU, mit dem Iran, mit China oder mit der Türkei. Und es geht dabei nicht darum, dass sich Kasachstan von Russland abwendet und sich dem Westen oder China zuwendet, sondern eher, dass Kasachstan sich nicht mehr nur auf Russland, sondern auf viele weitere Partner und Investoren abstützt.
19: Und genau einer dieser Partner könnten ja die USA sein. Zeigt also dieses Wolfram-Geschäft auch, wie Kasachstan die Beziehungen zu Washington intensiviert?
18: Ja, die Trump-Regierung ist für Kasachstan und für andere Länder in der Region ein interessanter Gesprächspartner, weil in der Vergangenheit haben die USA zumindest rhetorisch ihre Investitionen in autokratische Länder an Forderungen nach mehr Freiheiten oder mehr Respekt für die Menschenrechte in diesen Ländern geknüpft. Aber die Trump-Regierung interessiert sich nicht für diese Themen und will nur über das Geschäft reden. Und das gilt auch für die Machtelite in Kasachstan, die redet auch ungern über Menschenrechte und man spürt ihren Enthusiasmus für Trump. Der Präsident von Kasachstan, Kasym Jomart Tokayev, hat jüngst gesagt, Donald Trump sei vom Himmel geschickt worden. Also beim Ziel, neue Geldflüsse, neue internationale Beziehungen und eine neue geopolitische Rolle zu finden, glaube ich, dass die kasachische Regierung diese zweite Trump-Amtszeit als historische Chance sieht.
0: Russland-Korrespondent Callum McKenzie. Rasch der Blick ins Fußballstadion im WM. 16. Final Schweiz-Algerien steht es nach wie vor 2-0 für die Schweiz. Ja, seit Wochen wird über eine Hochzeit von Pop-Superstar Taylor Swift und Football-Profi Travis Kelce in New York spekuliert. Jetzt haben die Feierlichkeiten offenbar begonnen. ARD-Kollegin Giselle Uka.
20: Schon am Vorabend der großen Hochzeitsparty sind mehrere Luxusautos mit abgedunkelten Scheiben am berühmten Madison Square Garden vorgefahren. In der riesigen Konzert- und Sportarena sollen die mehrtägigen Feierlichkeiten von Megastar Taylor Swift und Footballspieler Travis Kelce stattfinden. Die Fahrzeuge sollen etwa 100 Freunde und Familienmitglieder des Paares an die Arena gebracht haben, teilweise auch Prominente. Sehen konnte man die Aussteigenden nicht, da ein neu errichtetes Zelt die Sicht verborgen hat. In kleinerem Kreis soll dann zusammen mit dem Brautpaar ein Probeessen stattgefunden haben. Die ganz große Hochzeitsparty von Swift und Kelce soll heute Abend stattfinden, mit etwa 1000 Gästen. Los geht's US-Medien zufolge am Nachmittag Ortszeit mit einem Cocktail-Empfang. Später soll dann die Feier losgehen und könnte bis in die Nacht dauern. Besonders wichtig war es Swift und Kelce offenbar, so viel wie möglich von ihrer Hochzeit geheim zu halten. Die Gäste dürfen wohl auch keine Handys zur Party mitbringen. Einige Straßen um den Madison Square Garden herum werden außerdem aus Sicherheitsgründen gesperrt. Trotzdem rechnet die Stadt New York mit der Ankunft hunderter Taylor Swift-Fans.
0: Giselle Uka von der ARD war das. Sie hören SRF 4 News am Freitagmorgen. Ja, und es ist ein besonderer Freitagmorgen. Es ist ein Fußballmorgen. Wir halten Sie auf dem Laufenden. Die Schweiz spielt im Achtelfinal an der WM gegen Algerien und hat gerade den zweiten Hydration Break durch die Trinkpause. Und es steht immer noch 2-0. Unser Sportredaktor analysiert hier gleich live für uns. Jetzt im Frühupdate um 6:30 hier bei SRF 4 News an diesem Freitagmorgen. Guten Morgen. Ja, wir fiebern mit heute früh mit der Schweizer Fußballnationalmannschaft.
1: Die Möglichkeit ist da und da! Tor für die Schweiz!
0: Die Schweiz spielt an der WM gegen Algerien und führt mit 2-0. Auch die Public Viewings sind voll. Gemeinsam schauen macht offenbar auch am frühen Morgen mehr Spaß als alleine. Und wie das Wetter zum Fußball heute ist, weiß Sandro Peter mit mir im Studio.
3: Guten Morgen. Im Norden hat es zuerst Wolken, danach wird es sonniger bei 26 Grad.
0: Früh aufstehen also für den Fußball, das haben heute viele gemacht. Es läuft das 16. Finalspiel Schweiz-Algerien an der Fußball-WM im kanadischen Vancouver. Ja, und das frühe Aufstehen, das hat sich aus Schweizer Sicht bisher gelohnt. Die Schweiz führt 2-0. Breel Embolo und Dan Ndoye haben getroffen. Knapp 71 Minuten sind gespielt. Sportredaktor David Lendi, die Schweizer scheinen alles richtig zu machen heute.
4: Große Mannschaften brauchen wenige Chancen, um Tore zu erzielen, sprich sie agieren effizient. Und gerade diese Effizienz zeichnet das Schweizer Spiel heute besonders aus. In der ersten Halbzeit nutzte man die erste Chance, um in Führung zu gehen. Und in der zweiten Halbzeit ging man gleich mit dem ersten Angriff in Führung. Die algerische Hintermannschaft konnte eine Flanke von rechts von Zakaria nur ungenügend klären. Und dann war es Dan Ndoye, der sich nicht zweimal bitten ließ und den Ball abgeklärt in die linke untere Ecke platzierte.
0: Können wir also sagen, die Schweiz steht quasi mit einem Fuß im Achtelfinal?
4: Diese 2-0-Führung gibt natürlich ein bisschen Kontrolle und Ruhe ins Schweizer Spiel. Man merkte auch beim Torjubel, dass den Schweizer Spielern eine Last von den Schultern fiel. Jetzt muss Algerien offensiver spielen und dies könnte den Schweizern in die Karten spielen. Nun gibt es möglicherweise mehr Räume zu bespielen, vielleicht für Noah Okafor, der vor einem kurzen Augenblick zum ersten Mal an dieser WM 2026 den Rasen betrat. Jedoch bleiben regulär noch 18 Minuten zu spielen. Die Schweizer, sie führen gegen Algerien mit 2-0.
0: Besten Dank, David Lendi. Und wir halten Sie natürlich auf dem Laufenden. 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Normalerweise geht man da ja aber eher abends hin. Deshalb die Frage, was passiert, wenn das Spiel schon um 5 Uhr morgens beginnt? Für uns getestet hat das Regionalredaktorin Monika Glauser aus Basel. Sie ist in eine richtige Fußballbeiz ins Restaurant Zickzack nach Allschwil. Speck und Spiegelei, Kaffee und Bier gibt's da zum Fußball heute früh. Ich habe sie gefragt, wie die Stimmung im Saal sei.
21: Ja, ich würde sagen, die Stimmung ist ziemlich gut. Es ist ein großer Saal hier und es sind laut dem Geschäftsführer mehr als 200 Personen hier. Also es ist wirklich voll. Es sitzen sogar Leute auf der Treppe zur Galerie. Es gibt ein Frühstücksbuffet, es riecht nach Eiern und Speck. Eigentlich schon ein eher ungewöhnliches Public Viewing hier.
0: Und es ist auch ziemlich laut bei Ihnen, das Spiel. Das könnte man ja eigentlich auch gemütlich zu Hause im Bett oder vom Sofa aus verfolgen. Wer tut sich denn das an, für ein Public Viewing so früh aufzustehen?
21: Ja, offenbar viele Leute. Ich habe vorhin mit ein paar von Ihnen gesprochen und sagen eigentlich alle dasselbe gesagt. Die Stimmung ist halt einfach deutlich besser hier zusammen, gemeinsam mit anderen, als zu Hause auf dem Sofa. Und ja, halt, es gibt ein großes Frühstücksbuffet, das war für einige ein Grund. Und ich muss sagen, es ist schon speziell. Normalerweise wird es ja dunkel, während man Fußball schaut draußen. Und dann, aber jetzt ist es irgendwie umgekehrt, es ist hell geworden. Also ja, irgendwie verkehrte Welt hier.
0: Informationen von Regionalredaktorin Monika Glauser. Sie ist in einer Fußballbeiz in der Region Basel. Ja, und wir haben auch noch weitere Resultate, denn das Achtelfinalticket schon gelöst haben diese Nacht Spanien und Portugal, Sandro Peter.
3: Portugal hat Kroatien mit 2-1 besiegt und das in letzter Minute. Das entscheidende Tor für die Portugiesen fiel erst in der Nachspielzeit. Weniger zu zittern gab es für Spanien. Die Spanier gewannen gegen Österreich mit 3-0.
0: Und jetzt weg von der Fußball-WM und zurück in die Schweiz. In Comontana soll es eine Gedenkstätte geben für die Opfer der Brandkatastrophe.
3: 5 Persönlichkeiten aus dem Kanton Wallis haben dafür einen Verein gegründet, darunter 2 ehemalige Schweizer Botschafter und ein Architekt. Der neue Gedenkort solle rasch entstehen und allen die Möglichkeit geben, gemeinsam zu trauern, sagt der Verein. Man wolle verhindern, dass die Gesichter und die Geschichten der Opfer sowie die Zeichen der Solidarität vergessen gehen. Wie die Gedenkstätte genau aussehen soll, ist noch nicht bekannt. Der Brand in der Bar Le Constellation in der Silvesternacht hat 41 Menschenleben gefordert. 115 Personen wurden verletzt.
0: Endlich Sommerferien. Für Schülerinnen und Schüler in vielen Kantonen ist heute der letzte Schultag. Für die Schulen aber ist die Arbeit damit noch nicht getan. Sie bereiten schon das nächste Schuljahr vor und suchen Personal. Zwar hat sich der Lehrpersonenmangel etwas entschärft, aber qualifizierte Lehrkräfte bleiben gefragt. Und um sie anzuwerben, müssen die Gemeinden und Kantone auch immer mehr zahlen. Inlandredaktor Philipp Schramli.
6: Die gute Nachricht zuerst. Auch im kommenden Schuljahr dürfte in jedem Klassenzimmer in der Schweiz eine Lehrperson stehen.
7: Es geht gerade so auf,
6: sagt Thomas Minder, Präsident des Verbandes der Schweizer Schulleiterinnen und Schulleiter. Aber
7: man kann nicht von einer Entspannung reden, weil mit dem letzten Aufgebot quasi die letzten Vakanzen besetzt werden konnten.
6: Mit dem letzten Aufgebot werde in der Schweiz also unterrichtet, sagt Minder, quasi jede verfügbare Arbeitskraft werde eingesetzt. Wobei dies bei den Logopädinnen, den Heilpädagogen und den Schulleitungen schon nicht mehr gelte.
7: Da sieht die Situation dramatisch aus. Da haben wir schon länger einen Mangel und der ist jetzt auch nicht weggegangen. Und die Stellen können nicht befriedigend besetzt werden.
6: Was bedeutet, dass die Schulen nicht für alle Kinder die benötigten Therapieplätze zur Verfügung stellen können. Aber immerhin, Lehrerinnen und Lehrer finden die Gemeinden und Kantone aktuell knapp genug, wobei sie das immer teurer zu stehen kommt. Minder beobachtet nämlich zunehmend einen Lohnwettbewerb zwischen den Kantonen im Kampf um qualifizierte Lehrkräfte.
7: Es ist in der Tat so, dass verschiedene Kantone die Löhne für Lehrpersonen angehoben haben in den letzten Jahren. Und so wird eigentlich der Lehrpersonenmangel einfach zwischen den Kantonen etwas hin und her geschoben.
6: Akut sei die Personalsituation bei den Lehrpersonen derzeit in der Nordwestschweiz, vor allem in Bern, besser dafür in Zürich und in der Ostschweiz, wo höhere Löhne bezahlt würden.
7: Eine Sekundarlehrperson, die einsteigt in den Beruf in der Ostschweiz, verdient circa den Medianlohn, der in der Schweiz gezahlt wird.
6: Also rund 85.000 Franken brutto pro Jahr für Berufseinsteiger Mitte 20. Auch wenn es für das kommende Jahr also aufgeht, dürfte sich der Personalmangel an den Schweizer Schulen in den nächsten Jahren nicht entschärfen. Viele Kantone rechnen damit, dass die Zahl der zu unterrichtenden Schülerinnen und Schüler in den nächsten Jahren weiter stark ansteigen wird, mindestens bis ins Jahr 2030.
0: Philipp Schramle hat berichtet. Zum Krieg gegen die Ukraine jetzt. In der Nacht auf gestern hat Russland die Hauptstadt Kiew in der Ukraine angegriffen. Nun hat der ukrainische Präsident Wladimir Selenskyj dafür Vergeltung angekündigt, Sandro Peter.
3: Man sei für einen gerechten Frieden, eine gerechte Beendigung des Krieges. Aber solange es das nicht gebe, sei man für gerechte Reaktionen, sagte Selenskyj. Beim russischen Großangriff auf die Ukraine in der Nacht auf gestern wurden mindestens 21 Menschen getötet, mehr als 80 wurden verletzt, mehrere Wohnhäuser wurden zerstört. Laut der ukrainischen Luftwaffe setzte Russland 570 Flugobjekte beim Angriff ein, darunter knapp 500 Drohnen.
0: Nach den verheerenden Erdbeben in Venezuela hat die Glückskette Spenden gesammelt für die Opfer an einem nationalen Solidaritätstag.
3: Und dabei sind mehr als 10 Millionen Franken zusammengekommen. Diese Spenden ermöglichten den Partnerorganisationen der Glückskette, die dringend benötigte Hilfe vor Ort zu leisten, sagt die Organisation. Dabei gehe es insbesondere um medizinische Versorgung, sauberes Trinkwasser, Nahrung und Güter des täglichen Bedarfs sowie um Notunterkünfte. Die Zahl der bestätigten Todesopfer ist seit dem Beben vor einer guten Woche auf fast 2600 gestiegen. Tausende Menschen werden noch vermisst.
0: Zurück zum Sport. Die Schweiz führt an der WM gegen Algerien immer noch mit 2-0. Aber wir haben auch noch das Tennisturnier in Wimbledon.
3: Da ist die Schweizerin Viktoria Golubic in der zweiten Runde ausgeschieden. Sie verlor gegen Jasmin Paolini aus Italien in 2 Sätzen. Zu den Börsendaten von SIX. Der Dow Jones Index in New York hat 1,1% gewonnen. Der Nikkei Index in Tokio steigt um 1,2%. Der Euro wird zu 91,84 Rappen gehandelt. Der Dollar zu 80,25 Rappen. Das Wetter. Im Norden ist es zuerst wechselnd bewölkt. In der Zentral- und Ostschweiz fällt lokal wenig Regen. Tagsüber wird es sonniger bei 26 Grad. Im Süden gibt es viel Sonnenschein und 32 Grad.
0: Soweit die Informationen von heute Morgen an diesem Fußballfreitag. Verantwortlich ist Philipp Erath. Die Zeit 20 vor 7. Die Ukraine ist in der Nacht auf Donnerstag von einer neuen russischen Angriffswelle getroffen worden. Wir haben es eben in den Nachrichten gehört. Besonders schwer betroffen war die Hauptstadt Kiew. Mehrere Wohnhäuser und ein Hotel wurden zerstört. Mindestens 21 Menschen kamen ums Leben. Nico Bär hat Osteuropa-Korrespondentin Judith Huber gefragt, was über den russischen Großangriff bekannt sei.
2: Also man weiß, dass das die größte Angriffswelle je war, überhaupt. Und über 11 Stunden lang war Luftalarm. Auch dies ist ein Rekord. Gemäß der ukrainischen Luftwaffe hat Russland mit insgesamt 74 Raketen und 496 Drohnen angegriffen. Die allermeisten Drohnen konnten abgewehrt werden, aber 25 ballistische Raketen kamen durch. Das ist sehr viel. Stellen Sie sich vor, 25 Raketen, die eine Stadt mit schlafenden Menschen treffen. Und die Schäden sind sehr groß. Insgesamt 33 Gebäude wurden getroffen, darunter war ein 9-stöckiges Wohnhaus, das zur Hälfte jetzt nur noch aus Schutt besteht. Und wenn man die Bilder ansieht, dann sieht es aus, als brenne ganz Kiew und am Morgen lag dichter Rauch über der Stadt. Die Behörden, die sagen, es seien ausschließlich zivile Ziele getroffen worden und das ist kein Zufall, sondern gewollt. Es kam nämlich gar keine Infrastruktur zu Schaden.
5: Angesichts dieser Schäden, wie gut aufgestellt ist die ukrainische Luftverteidigung heute?
2: Ich denke, man muss sich bewusst sein, dass es hier nicht um ein Versagen der Flugabwehr geht, sondern darum, dass eine so massive Attacke fast nicht abgewehrt werden kann. Eigentlich ist die ukrainische Flugabwehr exzellent und vor allem Drohnen können inzwischen sehr gut unschädlich gemacht werden. Das zeigen ja auch die Zahlen. Der große Schwachpunkt sind die ballistischen Raketen. Die können eigentlich nur mit dem US-amerikanischen Abwehrsystem Patriot unschädlich gemacht werden und davon hat die Ukraine viel zu wenig und es gibt ja weltweit viel zu wenige davon. Seit Wochen bemüht sich die Ukraine deshalb, die westlichen Partner dazu zu bringen, ihr in diesem Punkt zu helfen, und zwar sofort. Und das wird wohl auch am NATO-Gipfel kommende Woche ein wichtiges Thema sein.
5: Wie schätzen Sie das ein, Judith Huber? Sind diese heftigen Angriffe ein Zeichen russischer Stärke oder vielleicht eher Verzweiflung?
2: Also ich denke, in erster Linie zeigt dies, zu welchen Verbrechen der Kreml bereit ist, nämlich Krieg nicht gegen Soldaten zu führen, sondern mit ballistischen Raketen gegen Hochhäuser in einer europäischen Stadt. Das muss man sich wirklich vor Augen führen. Putin terrorisiert die Zivilbevölkerung, weil dies das Einzige ist, was ihm bleibt, weil seine Truppen an der Front nicht vorwärts kommen, weil es die Ukraine schafft, die russische Infrastruktur in Russland selbst empfindlich zu treffen. Ja, das stimmt, die russische Führung sieht, dass sie ihre Ziele an der Front nicht erreicht und greift deshalb zu diesem Raketenterror. Und man weiß im Kreml, dass einige der Raketen durchkommen werden, wenn man nur genug davon auf die Ukraine abschießt.
5: Russland rechtfertigt die Angriffe als Reaktion auf ukrainische Drohnenattacken. Wie schlagkräftig ist die Ukraine mittlerweile mit Drohnen?
2: Zuerst möchte ich festhalten, dass dies im Grunde genommen keine Reaktion ist und schon gar nicht gerechtfertigt werden kann, denn Russland hat diesen Krieg begonnen und beschießt seit Jahren ukrainische Städte und Dörfer aus der Luft. Davon Reaktion, Vergeltung oder sogar Provokation durch die Ukraine zu sprechen, wie das der Kreml ja tut, ist irreführend. Aber vielleicht zu Ihrer Frage. Die Ukraine ist tatsächlich sehr schlagkräftig geworden und zwar insbesondere deshalb, weil sie die Herstellung von Drohnen enorm gesteigert hat. Sie kann nun in Wellen die russische Infrastruktur angreifen und das hat auch Auswirkungen an der Front. Auch hier liegt zurzeit die Ukraine im Vorteil. Sie setzt offenbar 1,5-mal mehr Drohnen ein als Russland. Aber man muss auch sagen, es ist gut möglich, dass Russland wieder aufholt in diesem Bereich. Das ist auch schon geschehen. Insgesamt aber bedeutet diese Entwicklung, dass es Russland kaum mehr gelingen wird, große Geländegewinne zu machen, weil die angreifenden Soldaten sofort durch Drohnen getötet werden. Und auch die ukrainische Drohnenkampagne gegen Logistik und Infrastruktur in Russland ist wohl kaum zu Ende und wird wohl noch schmerzhafter werden.
5: Ja, der Krieg dauert bereits mehrere Jahre. Die Frontlinien verschieben sich nur langsam. In welcher Verfassung befindet sich die Ukraine heute?
2: Ja, das ist eine sehr schwierige Frage, weil der Krieg ja auf so vielen Ebenen stattfindet. Von der Front und den Drohnen haben wir schon gesprochen und diese Entwicklung hat dazu geführt, dass es nun insgesamt mehr Optimismus gibt als noch vor einem halben Jahr. Das Personalproblem in der Armee allerdings ist immer noch groß, aber es gibt Reformen und durch die Erfolge auf dem Schlachtfeld steigt auch die Motivation der Soldaten oder eben der Männer, die noch nicht in der Armee sind und sich jetzt dazu entschließen, das doch noch zu tun. Insgesamt haben sich viele damit abgefunden, dass der Krieg wohl noch lange weitergeht, dass es keine realistische Aussicht auf eine Verhandlungslösung gibt und dass Aufgeben keine Option ist. Man versucht, das alles irgendwie durchzustehen. Und ich habe bei meiner letzten Reise oft gehört, dass die Leute sagen, wir müssen durchhalten und die Russen zurückdrängen, damit dann wenigstens unsere Kinder oder vielleicht sogar erst unsere Enkel in Frieden leben können.
0: Informationen von Osteuropa-Korrespondentin Judith Huber waren das.
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0: Wir hören SRF 4 News am Freitagmorgen. Es ist 6:45. An der Fußball-WM der Männer läuft das 16-Finale Schweiz gegen Algerien. Die Schweizer Fußballnationalmannschaft führt nach 86 gespielten Minuten mit 2:0. Getroffen für die Schweiz haben Brel Embolo und Dan Ndoi. Der ukrainische Präsident Volodymyr Zelensky hat Vergeltung angekündigt für die russischen Angriffe auf die ukrainische Hauptstadt Kiew. Beim Großangriff in der Nacht auf gestern wurden mindestens 21 Menschen getötet, mehr als 80 wurden verletzt. Und die Glückskette hat am Nationalen Solidaritätstag für die Opfer der Erdbeben in Venezuela mehr als 10 Millionen Franken gesammelt. Mit den Spenden können Partnerorganisationen vor Ort Hilfe leisten. Dabei geht es insbesondere um Medikamente, Essen und sauberes Trinkwasser. Noch der Blick aufs Freitagswetter. Im Norden hat es zuerst Wolken, danach ist es sonniger bei 26 Grad. Im Süden ist es sonnig bei 32 Grad. Nach Thailand jetzt. Dort ist ein 11-jähriger Junge mit einem Pickup-Truck in eine Pilgergruppe von Mönchen gefahren. Mindestens 9 Mönche sind ums Leben gekommen, mehrere weitere sind verletzt. Es heisst, es sei ein Unfall gewesen. Nico Bär hat Südostasien-Korrespondent Martin Aldrovandi gefragt, was genau passiert sei.
8: Laut den Behörden laufen die Untersuchungen noch. Der Junge soll in einem Auto unterwegs gewesen sein, das seinen Eltern gehört, und er soll davor auch alleine zu Hause gewesen sein. Viel mehr wissen wir derzeit nicht. Es gibt Aufnahmen von einer Überwachungskamera zum Beispiel, die veröffentlicht wurden und die den Unfall zeigen. Da sieht man, wie das Auto direkt in diese Gruppe der Mönche rast. Das sieht recht brutal aus. Die Mönche befanden sich auf einer Pilgerreise. Dann gibt es auch Aufnahmen von Augenzeugen nach dem Unfall und da sieht man das beschädigte Fahrzeug und auch orange Roben, die am Boden verstreut liegen. Einige Mönche sollen bereits auf der Unfallstelle verstorben sein, 4 weitere darauf im Spital. Der Provinzgouverneur dort sagte gegenüber den Medien, der Fall soll als eine Warnung auch gesehen werden, eben für mehr Sicherheit im Straßenverkehr im ganzen Land.
5: Ja, es ist ein außergewöhnlich krasser Fall. Thailand ist aber bekannt für viele Verkehrsunfälle und auch Tote. Warum ist das so?
8: Ja, das stimmt leider, wenn man die Zahlen anschaut und das auch mit anderen Ländern vergleicht, etwa mit der Schweiz. Pro Kopf gerechnet hat Thailand im Jahr rund 10-mal so viele Tote im Straßenverkehr zu beklagen. Allein dieses Jahr während Songkran, dem Wasserfest, sind laut den Behörden 191 Menschen bei Verkehrsunfällen ums Leben gekommen und das nur in 4 bis 5 Tagen, das muss man sich mal vorstellen. Den größten Teil der Verkehrsopfer machen Motorradfahrer und Fahrerinnen aus, also gehen auf Motorräder zurück. zurück. Und da gibt es in Thailand besonders viele, also für den Privatverkehr natürlich, aber auch Kuriere, also Motorradkuriere, auch Motorradtaxis. Und viele Leute, die halten sich trotz der Vorschriften nicht an diese Vorschriften. Also viele Leute fahren zum Beispiel ohne Helm Motorrad oder Auto, ohne sich anzuschnallen. Und dann spielt natürlich auch Alkohol eine große Rolle und ein wenig strenges Durchgreifen der Behörden.
5: Inwiefern zeigt sich diese Situation im alltäglichen Straßenverkehr?
8: Zum Beispiel, dass nicht immer angehalten wird, auch bei Rot, vor allem Motorradfahrer, die dann immer noch zwischen den Autos hervorpreschen und auch über Fußgängerstreifen fahren. Oder, und das gilt vor allem für Motorradkuriere, dass diese zum Beispiel eben die Augen auf dem Handy haben, sei es für die Navigation oder um neue Bestellungen anzunehmen, wenn sie bereits unterwegs sind. Wie gesagt, auch viele Leute fahren ohne Helm, trotz groß angelegter Sensibilisierungskampagnen der Behörden.
5: Thailands Straßen gehören zu den gefährlichsten der Welt. Inwiefern hat die Regierung das erkannt?
8: Ja, die hat das erkannt. Es gibt, wie gesagt, immer wieder Kampagnen und jetzt gibt es momentan auch ein Projekt für sicheren Straßenverkehr. Und auch jedes Mal bei besonders großen oder besonders schlimmen Unfällen, da gibt es einen Aufschrei und die Leute fordern mehr Maßnahmen, zum Beispiel auch bei großen Bus- oder Car-Unfällen. Es gibt, wie gesagt, Programme, die diese Straßensicherheit verbessern sollen oder dass eben auch strenger kontrolliert wird. Aber das ist eben nicht ganz so einfach durchzusetzen.
5: Es gibt also Anstrengungen, die Situation zu verbessern. Warum verändert sich trotzdem kaum etwas?
8: Also mir haben Experten gesagt, dass eben die Bevölkerung wenig Vertrauen hat in die Polizei. Also die Polizei, die genießt hier kein besonders hohes Ansehen, auch wegen der Korruption. Viele Leute zahlen zum Beispiel die Bußen auch gar nicht. Dann ist bei vielen das Bewusstsein nicht da, dass man sich selbst schützen muss. Also man weiß das einerseits, macht es dann aber trotzdem nicht. Und ein Beispiel, das mir besonders in Erinnerung geblieben ist, als ich für eine Reportage mit der Ambulanz mitfahren durfte in Bangkok, da war nicht mal die Rettungssanitäter angeschnallt. Also ich war der Einzige in diesem Fahrzeug, das mit Blaulicht über die Autobahn fuhr, angeschnallt. Und da habe ich dann wirklich gedacht, dass als Rettungssanitäter, die müssten es doch eigentlich am besten wissen.
5: Abschließend, Martin Altrovandi, Sie leben in Thailands Hauptstadt Bangkok. Wie kommen Sie jeweils möglichst unbeschadet durch den Straßenverkehr?
8: Ja, Augen auf, das klingt wie ein Klischee, das stimmt aber wirklich. Also nur weil es grün ist zum Beispiel, kann man als Fußgänger noch lange nicht über die Straße gehen. Das habe ich ganz am Anfang mal erfahren müssen, als ein Lastwagen einfach mit voller Geschwindigkeit durchfuhr, obwohl ich eigentlich grün hatte und dann zur Seite springen musste. Dann versuche ich auch, wenn möglich, immer mit öffentlichen Verkehrsmitteln zu fahren und Motorradtaxis nur, wenn nötig, zu benutzen und wenn möglich auch nur auf kurzer Strecke und vor allem eben nicht auf das eigene Recht sich verlassen. Also nur weil man jetzt Vortritt hat, sollte man diesen nicht einfach blind durchsetzen.
0: Sagt Martin Altrovandi, Südostasien-Korrespondent. Ja, und die Reportage, die er angesprochen hat, gibt es nachzuhören in der Sendung International, Thailands tödliche Straßen. Heißt die Folge, sie gibt

0: Das beginnt schon in den 1960er Jahren. Da hat sich die römisch-katholische Kirche auf den Weg gemacht. Sie hat ein Aggiornamento eingeläutet, also sie wollte sozusagen ihren Betrieb und ihre Lehre auf den Tag, Aggiornamento, auf den Tag bringen. Sie hat ein großes Reformkonzil durchgeführt und hat ihre Lehre sozusagen näher zur Gesellschaft, näher zu den Menschen gebracht. Diese Reformen trägt die Piusbruderschaft nicht mit und der Streit schwelt an und für sich seit den 1960er Jahren.
1: Was glauben denn die Piusbrüder?
0: Ein Kristallisationspunkt im Streit zwischen der römisch-katholischen Kirche und den Piusbrüdern ist die Messe. Das mag erstaunen, aber die Piusbrüder feiern die Messe in lateinischer Sprache und sie richten sich nach vorne zum Altar hin. Sie sagen, wir richten uns nach Gott aus in der Messe. Und die Reform des Zweiten Vatikanischen Konzils hat in der römisch-katholischen Kirche die Messe in diese Richtung reformiert, dass die Messe in der jeweiligen Landessprache gefeiert wird. Und der Priester schaut natürlich auch während der ganzen Messe zum Volk.
1: Man hat das Gefühl, alles sei sehr zeremoniell. Was macht die Bruderschaft denn aus?
0: Ja, das berührt eben diesen Punkt dieser traditionellen Messe in lateinischer Sprache, die aber eben nach vorne, nach Gott hin ausgerichtet gefeiert wird. Natürlich die Lesung, die ersten Teile der Messe werden auch zum Volk hin gesprochen. Aber die Piusbrüder sagen, die Erlösung durch Jesus Christus steht im Mittelpunkt ihrer Lehre. Und dann sind viele Reformen in der römisch-katholischen Kirche, welche die Piusbrüder ablehnen. Das Gespräch mit anderen christlichen Kirchen, das Gespräch mit anderen Weltreligionen, die Glaubensfreiheit der Menschen, dass sie sozusagen nach ihrer Fasson, ich sage es jetzt etwas salopp, glücklich und gläubig werden, da sagt die Piusbruderschaft ganz klar, Jesus Christus steht im Mittelpunkt, die Erlösung durch Jesus Christus, der ganze Modernismus, sich anzubiedern, wie die Piusbrüder das sagen würden, mit der Gesellschaft, das macht keinen Sinn. Für sie ist das alles eine Verwässerung des ursprünglichen, des herkömmlichen Glaubens.
1: Kommen wir auf diese Priesterweihe zu sprechen. Die Bruderschaft argumentiert, man habe das machen müssen, sonst sterbe man aus. Stimmt das?
0: Wir sprechen ja von der Bischofsweihe. Marcel Lefebvre, der Gründer der Piusbrüder, hat im Jahr 1988 vier Bischöfe bereits einmal geweiht. Die wurden damals er selber auch unmittelbar exkommuniziert. Die Geschichte wiederholt sich genau gleich wie gestern und heute. Die Piusbrüder begründen die Bischofsweihen mit der Notwendigkeit aus der Seelsorge. Und das stimmt so. Sie haben ja Priesterseminarien, also Anwärter für das Priestertum, da scheinen sie Zulauf zu haben. Nur Bischöfe können Priester weihen, nur Bischöfe können zum Beispiel das Sakrament der Firmung spenden. Also da haben sie einen seelsorgerischen Notstand. Da müssen sie etwas unternehmen. Von den Bischöfen, die 1988 geweiht wurden, leben nur noch zwei. Die sind im höheren Alter. Also da gab es Handlungsbedarf.
2: Das sagt SRF-Religionsexperte Norbert Bischofberger. 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
2: Ja, und heute bleibt die Börse an der Wall Street in New York geschlossen. Unser Börsenkorrespondent Jens Korte mit einer Bilanz zu dieser verkürzten Handelswoche.
4: Die Händler an der Wall Street haben sich bereits ins Wochenende verabschiedet. Kein Handel in New York am Freitag, weil jetzt am Samstag der 4th of July gefeiert wird, und es ist ja auch nicht nur irgendein Independence Day, sondern ist der 250. Jahrestag an der Wall Street. Aber ist es Brauch und Sitte, dass wenn ein Feiertag wie jetzt auf ein Wochenende fällt, dann ist der Tag davor oder danach frei. Deshalb also kein Handel jetzt am 3. Juli, obwohl eben der Feiertag eigentlich erst am 4. Juli abgehalten wird. Die Wall Street hat sich mit einem neuen Rekord aus der Woche verabschiedet. Zumindest mal der Dow Jones ist nur leicht unter 53.000 Punkten aus dem Handel gegangen. Die nächste Tausender-Marke wurde also noch nicht geknackt, aber ein neues Allzeithoch wurde dennoch aufgestellt. Der Dow Jones läuft momentan ein klein wenig besser als der Nasdaq Composite und auch als der S&P 500 Index. Technologieaktien, die ja über Monate extrem gut gelaufen sind, zeigen sich

0: zumindest mal in den vergangenen Tagen ein bisschen schwächer. Sind es Gewinnmitnahmen? Ist es grundsätzlich eine größere Rotation, die wir sehen? Das sind Fragen, die sich erst in den nächsten Wochen klären lassen, vor allem wenn dann die neue Berichtssaison startet und wir sehen werden, wie die amerikanischen Unternehmen mit ihren Geschäftszahlen abschneiden. Apropos Zahlen, es hatte am Donnerstag noch die Zahlen gegeben von den Auslieferungen von Tesla. Die waren im zweiten Quartal deutlich stärker als erwartet. Über 460.000 Fahrzeuge wurden da ausgeliefert. Die Wall Street hatte mit lediglich gut 400.000 gerechnet. Und was macht die Aktie? Sie ist um etwa 7% gefallen, der schlechteste Handelstag seit etwa einem Jahr. Woran liegt es möglicherweise, dass die Aktie von Tesla zuletzt schon ganz gut gelaufen ist und frei nach dem Motto bei Gerüchten kaufen und bei Fakten verkaufen gab es hier zumindest mal Druck auf die Aktie von Tesla, obwohl die Verkaufszahlen sich doch deutlich oder die Auslieferungszahlen, das waren die Zahlen, die hier veröffentlicht wurden, sich deutlich verbessert hatten. Die eigentlichen Quartalzahlen von Tesla, die kommen dann erst in knapp 3 Wochen. Es hatte jetzt zum Wochenende hin auch noch neue Zahlen vom amerikanischen Arbeitsmarkt gegeben, Zahlen, die etwas schwächer waren als erwartet. Das allerdings macht es unwahrscheinlicher, dass die amerikanische Notenbank ernsthaft über Zinserhöhungen nachdenkt, denn jetzt für Juni waren die Jobzahlen schwächer als erwartet und auch für April und Mai wurden die Zahlen im Nachhinein nach unten revidiert. Das ist nicht unbedingt ein gutes Signal für die amerikanische Wirtschaft, macht aber eben Zinserhöhungen für den Moment unwahrscheinlich. Das hat die Renditen der amerikanischen Staatsanleihen gedrückt und den Aktienkursen zumindest mal im Dow Jones mitgeholfen.
1: Informationen von der Wall Street von unserem Korrespondenten Jens Korte. Ja, und jetzt ist es auch offiziell schwarz auf weiß. Die Schweiz steht im Achtelfinal der Fußball-WM. Das Spiel gegen Algerien ist gewonnen und vorbei. 2:0 das Resultat. Alle Details und Analysen und Stimmen dazu hören Sie jetzt gleich hier bei uns an diesem Fußball-Freitagmorgen bei SRF 4 News. Zeit für das Update jetzt um 7. Guten Morgen.
2: In dem Moment pfeift der Schiedsrichter die Partie ab. Die Schweiz steht im WM-Achtelfinale dank dem Sieg gegen Algerien mit 2:0.
1: Ja, das Spiel ist vorbei. Die Schweizer Fußballnationalmannschaft gewinnt gegen Algerien 2:0 und ist an der Fußball-WM eine Runde weiter. Wir liefern gleich eine erste Analyse von unserem Sportredaktor und schalten auch an ein Public Viewing, wo die Fußballfans schon seit 5 Uhr in der Früh in Feierlaune sind. Und was das Wetter heute macht an diesem Fußballfreitag, das weiß Sandro Peter.
3: Guten Morgen. Im Norden hat es zuerst Wolken, danach wird es sonniger bei 26 Grad.
1: 2:0 also gegen Algerien, die Schweiz im Achtelfinal an der Fußball-WM. Das 16. Finalspiel ist vor wenigen Minuten zu Ende gegangen. Das frühe Aufstehen für den Fußball, es hat sich also aus Schweizer Sicht gelohnt. Für die Schweiz getroffen haben Breel Embolo und Dan Ndoi. Sportredaktor David Lendi, die Schweizer haben heute also eigentlich alles richtig gemacht.
4: Ja, getreu nach dem Motto, wer gewinnt, hat immer recht. Denn genau darum geht es letztendlich in einem WM-K.O.-Spiel. Dennoch kann man nicht verleugnen, dass die Schweizer in der ersten Halbzeit noch Mühe bekundeten mit den aufsässigen Algeriern. Allerdings agierten die Schweizer heute sehr effizient vor dem gegnerischen Tor. Embolo brachte die Schweizer bereits nach 10 Minuten in Führung und nach dem Seitenwechsel erhöhte Dan Ndoi nach nur 46 Sekunden mit einem platzierten Schuss von der Strafraumgrenze aus auf 2:0. Also die Schweizer erzielten zu den eigentlich bestmöglichen Momenten des Spiels ihre Tore. Und dann in der zweiten Halbzeit gab den Schweizern diese 2:0-Führung auch Sicherheit, denn danach hatten sie die Algerier noch viel besser im Griff als noch in der ersten Halbzeit zu Beginn des Spiels.
1: Und welcher Spieler ist Ihnen denn besonders aufgefallen jetzt bei dieser Partie?
4: Ja, einmal mehr Joan Manzambi, denn er bereitete das 1:0 durch Embolo wunderbar vor. Embolo musste nur noch den Ball über die Linie drücken und generell sind Manzambis Zahlen an dieser WM höchst beeindruckend. Er ist an 5 der insgesamt 9 Schweizer Toren an dieser WM direkt beteiligt. 3 erzielte er selber, 2 bereitete er vor. Aber besonders beeindruckend, wie eben oben, wie bereits erwähnt, war die Schweizer Effizienz, abgesehen von der Chance von Rieder, der nach 81 Minuten noch zum 3:0 hätte treffen müssen. Und außerdem zeigten die Schweizer heute wieder einmal, wie taktisch flexibel sie agieren können. In der Startphase bekundeten sie noch Mühe mit der algerischen Spielweise. Trainer Murat Yakin konnte dann aber mit seinen Anpassungen Einfluss nehmen und spätestens nach dem 2:0, kurz nach dem Seitenwechsel durch Ndoye, ließen die Schweizer dann auch defensiv nicht mehr allzu viel anbrennen.
1: Ja, und jetzt also ist die Schweiz eine Runde weiter. Was folgt nun im Achtelfinal?
4: Die Schweiz steht nun im Achtelfinal. Dort treffen die Schweizer entweder auf Kolumbien oder Ghana. Diese Achtelfinalpartie ist dann am nächsten Dienstag.
1: Besten Dank, Sportredaktor David Lendi. Ja, und alle Tore und die wichtigsten Spielszenen, die können Sie nachschauen und auch nachlesen bei uns auf der SRF News App. Ja, und zu einem solchen Fußballspiel gehört ein Public Viewing ja irgendwie dazu, besonders auch wenn die Schweiz spielt. Wir sind heute Morgen auch in einem Public Viewing dabei in der Fußballbeiz Zickzack in Allschwil. Dort ist für uns Regionalkorrespondentin Monika Klauser. Ja, und wenn ich da zu Ihnen schalte, hört man es schon, es ist laut. Wie war der Jubel bei Ihnen?
5: Ja, der Jubel war natürlich groß. Es ist recht schnell, jetzt aber auch leer geworden, muss ich sagen. Ich denke, die meisten Leute, die gehen jetzt zur Arbeit. Aber ja, der Jubel war natürlich groß und ich denke auch die Begeisterung. Es hat mir ein kleiner Junge gesagt, dass es etwas mühsam gewesen sei, dass er so früh habe aufstehen müssen, um hier zu sein. Aber es habe sich schon gelohnt. Das hat er noch gesagt, bevor die Schweiz gewonnen hat. Also ja, ich denke, das frühe Aufstehen für die etwa 200 Leute, die hier gekommen sind, das hat sich gelohnt.
1: Volles Public Viewing also. Das war Regionalredaktorin Monika Klauser inmitten der Fans in einer Fußballbeiz in Allschwil in Basel-Land. Ja, und das Achtelfinalticket auch schon gelöst haben diese Nacht Spanien und Portugal, Sandro Peter.
3: Portugal hat Kroatien mit 2:1 besiegt und das in letzter Minute. Das entscheidende Tor für die Portugiesen fiel erst in der Nachspielzeit. Weniger zu zittern gab es für Spanien. Die Spanier gewannen gegen Österreich mit 3:0.
1: Und jetzt weg von der Fußball-WM und zurück in die Schweiz. In Grand-Montana soll es eine Gedenkstätte geben für die Opfer der Brandkatastrophe.
3: 5 Persönlichkeiten aus dem Kanton Wallis haben dafür einen Verein gegründet, darunter 2 ehemalige Schweizer Botschafter und ein Architekt. Der neue Gedenkort solle rasch entstehen und allen die Möglichkeit bieten, gemeinsam zu trauern, sagt der Verein. Man wolle verhindern, dass die Gesichter und die Geschichten der Opfer sowie die Zeichen der Solidarität vergessen gehen. Wie die Gedenkstätte genau aussehen soll, ist noch nicht bekannt. Der Brand in der Bar Le Constellation in der Silvesternacht hat 41 Menschenleben gefordert, 115 Personen wurden verletzt.
1: Wer steht nach den Sommerferien vor der Schulklasse? Schulen sind in diesen Tagen intensiv daran, neues Personal anzustellen. Zwar hat sich der Lehrpersonenmangel etwas entschärft, aber qualifizierte Lehrkräfte bleiben gefragt. Und um sie anzuwerben, müssen die Gemeinden und Kantone auch immer tiefer ins Portemonnaie greifen. Inlandredaktor Philipp Schremli.
6: Die gute Nachricht zuerst. Auch im kommenden Schuljahr dürfte in jedem Klassenzimmer in der Schweiz eine Lehrperson stehen.
7: Es geht gerade so auf,
6: sagt Thomas Minder, Präsident des Verbandes der Schweizer Schulleiterinnen und Schulleiter. Aber
7: man kann nicht von einer Entspannung reden, weil mit dem letzten Aufgebot quasi die letzten Vakanzen besetzt werden konnten.
6: Mit dem letzten Aufgebot werde in der Schweiz also unterrichtet, sagt Minder, quasi jede verfügbare Arbeitskraft werde eingesetzt. Wobei dies bei den Logopädinnen, den Heilpädagogen und den Schulleitungen schon nicht mehr gelte.
7: Da sieht die Situation dramatisch aus. Da haben wir schon länger einen Mangel und der ist jetzt auch nicht weggegangen. Und die Stellen können nicht befriedigend besetzt werden.
6: Was bedeutet, dass die Schulen nicht für alle Kinder die benötigten Therapieplätze zur Verfügung stellen können? Aber immerhin, Lehrerinnen und Lehrer finden die Gemeinden und Kantone aktuell knapp genug, wobei sie das immer teurer zu stehen kommt. Minder beobachtet nämlich zunehmend einen Lohnwettbewerb zwischen den Kantonen im Kampf um qualifizierte Lehrkräfte.
7: Es ist in der Tat so, dass verschiedene Kantone die Löhne für Lehrpersonen angehoben haben in den letzten Jahren. Und so wird eigentlich der Lehrpersonenmangel einfach zwischen den Kantonen etwas hin und her geschoben.
6: Akut sei die Personalsituation bei den Lehrpersonen derzeit in der Nordwestschweiz, vor allem in Bern, besser dafür in Zürich und in der Ostschweiz, wo höhere Löhne bezahlt würden.
7: Eine Sekundarlehrperson, die einsteigt in den Beruf in der Ostschweiz, verdient circa den Medianlohn, der in der Schweiz gezahlt wird.
6: Also rund 85.000 Franken brutto pro Jahr für Berufseinsteiger Mitte 20. Auch wenn es für das kommende Jahr also aufgeht, dürfte sich der Personalmangel an den Schweizer Schulen in den nächsten Jahren nicht entschärfen. Viele Kantone rechnen damit, dass die Zahl der zu unterrichtenden Schülerinnen und Schüler in den nächsten Jahren weiter stark ansteigen wird, mindestens bis ins Jahr 2030.
1: Inlandredaktor Philipp Schrämli war das. Nun zum Krieg gegen die Ukraine. In der Nacht auf gestern hat Russland die ukrainische Hauptstadt Kiew angegriffen. Nun hat der ukrainische Präsident Volodymyr Zelensky dafür Vergeltung angekündigt, Sandro Peter.
8: Man sei für einen gerechten Frieden, eine gerechte Beendigung des Kriegs. Aber solange das nicht gehe, sei man für gerechte Reaktionen, sagte Zelensky. Beim russischen Großangriff auf die Ukraine in der Nacht auf gestern wurden mindestens 21 Menschen getötet, mehr als 80 wurden verletzt, mehrere Wohnhäuser wurden zerstört. Laut der ukrainischen Luftwaffe setzte Russland 570 Flugobjekte beim Angriff ein, darunter knapp 500 Drohnen.
1: Nach den verheerenden Erdbeben in Venezuela hat die Glückskette Spenden gesammelt für die Opfer an einem nationalen Solidaritätstag.
8: Dabei sind mehr als 10 Millionen Franken zusammengekommen. Diese Spenden ermöglichten den Partnerorganisationen der Glückskette, die dringend benötigte Hilfe vor Ort zu leisten, sagt die Organisation. Dabei gehe es insbesondere um medizinische Versorgung, sauberes Trinkwasser, Nahrung und Güter des täglichen Bedarfs sowie Notunterkünfte. Die Zahl der bestätigten Todesopfer ist seit den Beben vor einer guten Woche auf fast 2600 gestiegen. Tausende Menschen werden noch vermisst.
1: Und jetzt gehen wir nochmals zurück zum Sport, dieses Mal mit Tennis beim Turnier in Wimbledon.
8: Ja, da ist die Schweizerin Viktoria Golubic in der zweiten Runde ausgeschieden. Sie verlor gegen Jasmine Paolini aus Italien in 2 Sätzen. Zu den Börsendaten von SIX. Der Dow Jones Index in New York hat 1,1% gewonnen. Der Nikkei Index in Tokio steigt um 1,2%. Der Euro wird zu 91,85 gehandelt. Der Dollar zu 80,20.
1: Soweit die Informationen von heute Morgen an diesem Fußballfreitag. Verantwortlich ist Philipp Erath. Die Zeit, es ist 7:10. Ja, und auch die USA sind morgen in ganz besonderer Feierlaune. Es ist 4th of July, der 4. Juli. An diesem Tag feiern die USA jeweils ihre Unabhängigkeit. Und dieses Mal ist es genau 250 Jahre her, seit sich die 13 Kolonien vom britischen Königreich losgesagt und die Vereinigten Staaten gegründet haben. Claudia Brühwiler ist Politologin und Dozentin für Amerikanistik an der Universität St. Gallen. Sandra Wittmer hat sie gefragt, welche Bedeutung der diesjährige Unabhängigkeitstag für die USA habe.
9: Eigentlich ist es ein großartiger Anlass. 250 Jahre Unabhängigkeit, 250 Jahre ein Experiment, von dem auch seine Begründer nicht dachten, dass es gelingen kann. Das ist schon eine große Kiste. Gleichzeitig muss man aber auch ein bisschen trennen. Viele vermengen dieses Jahr gerne 250 Jahre Unabhängigkeit mit 250 Jahre Demokratie. Dem ist natürlich nicht so. Zwischen der Unabhängigkeitserklärung von 1776 und dem eigentlichen Beginn der amerikanischen verfassungsmäßigen Ordnung lagen doch ein paar Jahre. Die Verfassung trat erst 1789 in Kraft. Aber nichtsdestotrotz eine große Kiste.
1: Wie politisiert ist dieser Unabhängigkeitstag?
9: Ich glaube, das kann man so pauschal nicht beantworten. Für die meisten Amerikanerinnen und Amerikaner, und ich befinde mich zurzeit in einer mittleren Stadt, im mittleren Westen passenderweise. Ist das vor allem ein Tag, an dem Sie frei haben, respektive einen zusätzlichen freien Tag bekommen? Im ferienknappen Amerika ist das schon ein großer Grund zu feiern. Und man zieht die Festlichkeiten gar nicht so viel größer auf als sonst. Das Programm ähnelt sich den Vorjahren. Man diskutiert vor allem, ob es tatsächlich nun ein Feuerwerk geben kann in unserer Stadt, weil ein Adlernest zu nahe ist. Also die Diskussion, die man sonst auch hat. Und auch das Angebot an Stars and Stripe Dekoration ist so viel anders auch nicht in den Geschäften. Anders sieht es dann aus, wenn man in die Zeitungen blättert, wenn man sich mit Kolleginnen und Kollegen in der Wissenschaft unterhält, dann bekommt das Ganze eine andere Dimension. Und auch im Bücherladen dominieren Titel, die auch kritisch auf die 250-jährige Geschichte schauen und die auch kritisch auf die Gegenwart und was sie für die Zukunft bedeutet schauen.
10: Gehen wir doch auf diese Fragen gleich ein. Wie nahe sind sich denn der heutige Patriotismus in den USA und die Vorstellung von Unabhängigkeit der damaligen Gründerväter?
9: Das sind andere Welten. Zum Zeitpunkt der Unabhängigkeitserklärung finden wir eine Gründergeneration, die noch gar nicht wusste, was sie denn begründen wird. Sie hat in erster Linie einmal die Unabhängigkeit erklärt. Man sieht es auch der Sprache der Unabhängigkeitserklärung an, dass das kein leichtfertiger Entschluss war, dass man sich schwert hat, dass man wusste um die brüderliche Verbundenheit mit dem britischen Mutterland. Und entsprechend war die Idee, die Vorstellung einer großen Flächendemokratie, das war noch weit weg. Und diese Vorstellung drängte sich dann eigentlich erst auf, als in den Jahren nach dem Krieg man erst einen losen Staatenbund hatte und man feststellte, man bräuchte eigentlich ein stärkeres Zentrum, das über Handel und Steuern entscheiden kann, das eigene Truppen hat. Man hatte eigentlich Angst, dass die schwer erkämpfte Freiheit gleich in einem Staatsversagen kollabieren konnte. Und auch die Demokratie, die dann begründet wurde, das war weit weg von dem, was wir heute an Idealvorstellungen der Teilhabe haben. 1789 wurde George Washington Präsident aufgrund der Stimmen von, man rechnet, gerade einmal 6% der Bürger Amerikas, weil nur jene Weißen wählen konnten, die auch Grundbesitz hatten. Also das war keine Demokratie, wie wir sie uns heute vorstellen, aber es war die wegbereitende Ordnung, wie man sie heute vervollkommnen möchte, wie das so schön heißt in der Verfassung. A more perfect union.
1: Claudia Brühwiler ist Dozentin für Amerikanistik an der Uni St. Gallen. Wolfram steht gleich im Fokus bei uns. Das ist ein wichtiges Metall für die Rüstungsindustrie oder für Computerchips. Was Kasachstan und die Trump-Familie damit zu tun haben, die ganze Geschichte gibt's gleich hier bei uns nach der Nachrichtenübersicht.
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1: Und die gibt's jetzt um 7.15 Uhr. Die Schweiz steht an der Fußball-Weltmeisterschaft im Achtelfinal. Die Fußballnationalmannschaft gewinnt heute Morgen früh gegen Algerien mit 2:0. Torschützen sind Breel Embolo und Dan Ndoye. Das Achtelfinal findet dann am nächsten Dienstag statt, entweder gegen Ghana oder Kolumbien. Der ukrainische Präsident Volodymyr Zelensky hat Vergeltung angekündigt für die russischen Angriffe auf die ukrainische Hauptstadt Kiew. Beim Großangriff in der Nacht auf gestern wurden mindestens 21 Menschen getötet, mehr als 80 wurden verletzt. Und die Glückskette hat am Nationalen Solidaritätstag für die Opfer der Erdbeben in Venezuela mehr als 10 Millionen Franken gesammelt. Mit den Spenden können Partnerorganisationen vor Ort Hilfe leisten. Dabei geht es insbesondere um Medikamente, Essen und sauberes Trinkwasser. Und das Freitagswetter: im Norden hat es zuerst noch Wolken, dann ist es sonniger bei 26 Grad. Im Süden ist es sonnig bei 32 Grad. Die Trump-Familie profitiert offenbar von Regierungsgeschäften mit Kasachstan. So zeigen es Recherchen der New York Times. Die USA haben sich den Zugang zu einem der größten Vorkommen an Wolfram gesichert, das noch nicht erschlossen ist. Und das liegt eben in Kasachstan. Wolfram, das ist ein strategisch wichtiges Metall, unter anderem für die Rüstungsindustrie oder für Computerchips. In den USA gibt es Kritik an dem Geschäft. Es heißt, Trump und sein Umfeld würden sich privat daran bereichern. Für Kasachstan hingegen ist das mehr als nur ein Rohstoffgeschäft. Es geht um wirtschaftliche Chancen, aber auch um geopolitische Interessen. Nicolas Malzacher hat unseren Russland-Korrespondenten Callum McKenzie gefragt, wie das Wolfram-Geschäft in Kasachstan diskutiert werde.
12: Das Regime in Kasachstan kontrolliert die gesamte Politik und den größten Teil der Medienlandschaft. Daher dominiert das Narrativ der Behörden, wonach das Geschäft mit Wolfram ein wichtiger Schritt sei, der zum Wohlstand und zur Sicherheit von allen in Kasachstan beitragen werde. In der Gesellschaft ist man etwas skeptischer. Das sagen mir meine Kontakte in Kasachstan. Da will man erst einmal abwarten, ob da tatsächlich etwas gebaut wird, ob tatsächlich dereinst Bergwerke in Betrieb genommen werden und so weiter. Aber der Verdacht, dass sich Trumps Familie an diesem Projekt bereichert, gibt in Kasachstan hingegen kaum zu reden. In Kasachstan selbst sind die Leute leider gewohnt, dass Verwandte und Freunde des Präsidenten von Kasachstan von staatlichen Geldflüssen profitieren.
13: Und wer würde denn in Kasachstan von diesem Geschäft profitieren?
12: Ja, die New York Times berichtet, die privaten Investoren aus den USA wären zu 70% am Abbau von Wolfram beteiligt und die kasachische staatliche Bergbaufirma zu 30%. Da gibt es viele Gelegenheiten zur Selbstbereicherung auf verschiedenen Ebenen der kasachischen Behörden, die da involviert sind. Und das ist auch ein Grund für die Skepsis in der kasachischen Bevölkerung. Es hat in Kasachstan mehrere notorische Fälle gegeben, in denen große staatliche oder halbstaatliche Projekte einfach nicht realisiert wurden, weil das gesprochene Geld in einem Zwischenstadium irgendwo verloren gegangen ist, beziehungsweise von Beamten eingesackt. Ein gutes Beispiel ist die Hochbahn in der Hauptstadt Astana. Die wurde erst vor anderthalb Monaten im Mai nach einer Verzögerung von 20 Jahren eröffnet. Und da gab es viele Korruptionsvorwürfe und die halbfertige Hochbahnlinie stand jahrelang in der Stadt einfach ungenutzt da. Ich habe das selber gesehen, so verwaiste Betonsäulen, die die Schienen der Hochbahn tragen sollten, und die waren einfach so verwaist in der Stadt und galten als Denkmäler für die Korruption. Aber ich denke, hier ist es im Interesse der kasachischen Elite, das Wolfram-Projekt zu realisieren, weil das langfristig noch mehr Geld generieren kann und weil es geopolitisch von Bedeutung ist.
13: Schauen wir uns doch gerade das größere Bild ein bisschen an. Welche Rolle spielt denn Kasachstan heutzutage auf dem globalen Wolframmarkt, also bei dieser wichtigen Ressource?
12: Ja, aktuell gar keine, weil Wolfram in Kasachstan seit dem Ende der Sowjetzeit nicht mehr gefördert wird. Aber Kasachstan hat großes Potenzial. Die Gegend in der kasachischen Steppe, auf die der Fokus dieses amerikanischen Deals liegt, hat das größte einzelne Wolfram-Vorkommen weltweit. Und wenn dieses erschlossen würde, könnte Kasachstan zum zweitgrößten Wolfram-Produzenten der Welt werden, nach China. Daher könnte es sein, dass China, das jetzt das Monopol auf Wolfram hat, auf dem Weltmarkt, dass sich China gegen diese neue Konkurrenz auf diplomatische Weise wehrt. Aber Kasachstan hat auch sehr enge wirtschaftliche Beziehungen zu Peking. Und ich denke, das wird einfach eine weitere Karte in der Hand der kasachischen Regierung sein, wenn sie mit China verhandelt.
13: Aber es zeigt schon ein bisschen, dass dieses Geschäft auch eine geopolitische Dimension hat. Und das ist interessant, denn Kasachstan hat ganz lange enge Beziehungen zu Russland gepflegt, hat sich aber seit dem Angriff auf die Ukraine ein bisschen distanziert. Jetzt diese Geschäfte mit den USA, dieser Wolfram-Deal, was sagt das über die Außenpolitik von Kasachstan aus?
12: Das stimmt. Also Kasachstan hat eine lange gemeinsame Grenze und eine gemeinsame Geschichte mit Russland, und insbesondere die wirtschaftlichen Beziehungen waren lange sehr stark. Aber wie Sie gesagt haben, seit dem russischen Angriff auf die Ukraine versuchen Kasachstan und auch andere zentralasiatische Staaten, ihre Außenpolitik zu diversifizieren. Das heißt, nicht mehr so abhängig von Russland sein. Weil Russland hat sich als unberechenbarer Partner entpuppt. Moskau ist offenbar bereit, unprovoziert seine Nachbarn anzugreifen. Und wegen des Kriegs und der Sanktionen ist auch die wirtschaftliche Lage in Russland instabil. Daher macht Kasachstan neue Geschäfte mit der EU, mit dem Iran, mit China oder mit der Türkei. Und es geht dabei nicht darum, dass sich Kasachstan von Russland abwendet und sich dem Westen oder China zuwendet, sondern eher, dass Kasachstan sich nicht mehr nur auf Russland, sondern auf viele weitere Partner und Investoren abstützt.
13: Und genau einer dieser Partner könnten ja die USA sein. Zeigt also dieses Wolfram-Geschäft auch, wie Kasachstan die Beziehungen zu Washington intensiviert?
12: Ja, die Trump-Regierung ist für Kasachstan und für andere Länder in der Region ein interessanter Gesprächspartner, weil in der Vergangenheit haben die USA zumindest rhetorisch ihre Investitionen in autokratische Länder an Forderungen nach mehr Freiheiten oder mehr Respekt für die Menschenrechte in diesen Ländern geknüpft. Aber die Trump-Regierung interessiert sich nicht für diese Themen und will nur über das Geschäft reden. Und das gilt auch für die Machtelite in Kasachstan, die redet auch ungern über Menschenrechte. Und man spürt ihren Enthusiasmus für Trump. Der Präsident von Kasachstan, Kasym-Jomart Tokayev, hat jüngst gesagt, Donald Trump sei vom Himmel geschickt worden. Also beim Ziel, neue Geldflüsse, neue internationale Beziehungen und eine neue geopolitische Rolle zu finden, glaube ich, dass die kasachische Regierung diese zweite Trump-Amtszeit als historische Chance sieht.
1: Einschätzungen von Russland-Korrespondent Callum McKenzie waren das. Für Basel-Stadt gab es hohen Besuch aus Deutschland gestern. Bundespräsident Frank-Walter Steinmeier ist gerade für ein paar Tage zu Gast in der deutschen Stadt Lörrach und ist von dort über die Grenze geradelt nach Rien. Basel-Korrespondentin Simon Weber war dabei.
14: Hallo. Mit dem E-Bike treffen der deutsche Bundespräsident Frank-Walter Steinmeier und seine Entourage am Morgen beim Grenzstein zwischen Rien und Lörrach ein und werden von der politischen Vertretung der Stadt Basel und der Gemeinde Rien begrüßt. Hier mit dem Velo unterwegs zu sein, das passe, sagt Frank-Walter Steinmeier.
15: Der Pendlerverkehr ist ja förmlich zu spüren, auch auf dem Radweg. Und man weicht nicht nur aus, sondern man trifft mit dem einen oder anderen zusammen und führt Gespräche. Ich finde, das ist die schönste Form, Landschaft und Leute kennenzulernen.
14: So wie Steinmeier fahren täglich 17.000 Grenzgängerinnen und Grenzgänger aus Deutschland nach Basel zur Arbeit.
16: Aber nicht alle mit dem Rad.
14: Die deutsch-schweizerische E-Bike-Gruppe pedalt weiter durch ein großes, ebenfalls grenzüberschreitendes Naturschutzgebiet.
17: Hallo.
14: Und Bundespräsident Steinmeier lässt sich von einem binationalen Team von Parkwächtern erklären, wie sie für den Unterhalt des Gebiets sorgen und bei Bedarf vermitteln, wenn Joggerinnen, Hundebesitzer oder Velofahrerinnen nicht aneinander vorbeikommen. Steinmeier verlegt regelmäßig seinen Amtssitz für einige Tage in eine andere Region Deutschlands. Und es sei ihm wichtig zu sehen, wie das Leben weit weg von Berlin im Dreiländereck aussehe. Dabei höre er eins immer wieder.
15: Dass hier Europa nicht erfahren wird, sondern von den Menschen Europa wirklich gelebt wird. Und das finden die allermeisten als großes Privileg.
14: Natürlich bringe das Leben im grenznahen Raum auch Herausforderungen mit sich, wie volle Züge oder bezahlbaren Wohnraum, so Steinmeier beim Empfang im Gemeindehaus von Rien. Aber damit könnten die lokalen Behörden umgehen. Dies bestätigt Riens Gemeindepräsidentin Christin Kaufmann.
18: Rien bringt es die Gelegenheit, das hervorzuheben, wie wir die Beziehung zu den Nachbargemeinden pflegen und dass wir hier ein wenig Europa im Kleinen leben.
14: So viel gute Zusammenarbeit führt zur Frage eines deutschen Journalisten, ob Steinmeier der Schweizer Bevölkerung die Weiterführung des bilateralen Wegs denn nicht wärmstens empfehlen könne. Da gibt sich der Bundespräsident diplomatisch.
15: Ich war 8 Jahre Außenminister in Deutschland, bin fast 10 Jahre Bundespräsident, habe mit vielen Schweizer Kolleginnen und Kollegen diese Frage immer wieder erörtert und finde es richtig, dass das ausschließlich und allein in der Schweiz entschieden
14: wird. Vom Gemeindehaus geht's zu Fuß weiter zur letzten Station des Besuchs, dem Kunstmuseum Fondation Bayerler. Dabei trifft Velofan Frank-Walter Steinmeier noch auf eine Gruppe mit Rennvelofahrern. Die Radlerfreunde Bad Säckingen sind extra wegen ihm nach Rien gekommen.
19: Wir wollten ihn gerne mal sehen, das hat man ja nicht alle Tage die Möglichkeit.
20: Wir fahren miteinander und so haben wir immer wieder eine Idee wie heute. Ja. Dass man sagt, Mensch, der ist der Bundespräsident, da fahren wir mal hin.
21: Hält sich gut, muss ich schon sein, für sein Alter. Ne?
1: Das sagen die Velofreunde in Basel im Beitrag von Basel-Korrespondentin Simon Weber. Seit Wochen wird über eine Hochzeit von Pop-Superstar Taylor Swift und Football-Profi Travis Kelce in New York spekuliert. Jetzt haben die Feierlichkeiten offenbar begonnen. Die Kollegin Giselle Uckar berichtet.
0: Schon am Vorabend der großen Hochzeitsparty sind mehrere Luxusautos mit abgedunkelten Scheiben am berühmten Madison Square Garden vorgefahren. In der riesigen Konzert- und Sportarena sollen die mehrtägigen Feierlichkeiten von Megastar Taylor Swift und Footballspieler Travis Kelce stattfinden. Die Fahrzeuge sollen etwa 100 Freunde und Familienmitglieder des Paares an die Arena gebracht haben, teilweise auch Prominente. Sehen konnte man die Aussteigenden nicht, da ein neu errichtetes Zelt die Sicht verborgen hat. In kleinerem Kreis soll dann zusammen mit dem Brautpaar ein Probeessen stattgefunden haben. Die ganz große Hochzeitsparty von Swift und Kelce soll heute Abend stattfinden, mit etwa 1000 Gästen. Los geht's US-Medien zufolge am Nachmittag Ortszeit mit einem Cocktail-Empfang. Später soll dann die Feier losgehen und könnte bis in die Nacht dauern. Besonders wichtig war es Swift und Kelce offenbar, so viel wie möglich von ihrer Hochzeit geheim zu halten. Die Gäste dürfen wohl auch keine Handys zur Party mitbringen. Einige Straßen um den Madison Square Garden herum werden außerdem aus Sicherheitsgründen gesperrt. Trotzdem rechnet die Stadt New York mit der Ankunft hunderter Taylor Swift-Fans.
1: Giselle Uckar von der ARD.
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1: 8 Tage ist es nun her seit den schweren Erdbeben in Venezuela. Die Überlebenschancen unter den Trümmern sind inzwischen verschwindend klein. Und doch gibt es immer wieder Erfolgsmeldungen. Aus Venezuela berichtet ARD-Kollegin Anne Demmer.
25: 8 Tage nach dem verheerenden Doppelerdbeben in Venezuela haben Rettungskräfte einen Mann lebend aus den Trümmern geholt. Der 43-Jährige wurde gestern aus den Trümmern eines 7-stöckigen Gebäudes geborgen. Angehörige, Freiwillige und Rettungskräfte konzentrieren sich nun größtenteils darauf, die Toten zu bergen. In Venezuela wächst nach dem verheerenden Erdbeben der Druck auf Interimspräsidentin Delcy Rodriguez, während deren Mandat kurz vor dem Ablauf steht. Kritiker werfen der Regierung ein Versagen bei der Katastrophenbewältigung vor, während Hilfsorganisationen vor einer sich zuspitzenden Gesundheitskrise warnen. Nach offiziellen Angaben wurden mindestens 2300 Menschen getötet und Tausende verletzt.
1: Anne Demmer von der ARD hat berichtet. Sie hören SRF 4 News am Freitagmorgen. Gleich ist es 7:30 und das ist ja nicht ein normaler Freitag irgendwie heute früh. Es ist ein Fußballfreitag. Die Schweiz hat es ins Achtelfinal der Fußball-WM geschafft. In den frühen Morgenstunden hat sie gegen Algerien gewonnen mit 2:0. Alle Infos zu diesem Spiel liefern wir Ihnen jetzt gleich kompakt zusammengefasst in den Frühinformationen hier. Mein Name ist Nina Gigax. Guten Morgen. Die Schweiz gewinnt gegen Algerien 2:0 und steht im WM-Achtelfinal. Und damit nimmt die Reise der Fußballnazi an dieser WM jetzt so richtig Fahrt auf.
26: Ja, immer schöner, weil wir immer weitergehen. Ich hoffe, dass wir noch mehr weitergehen können, ja.
1: Das hofft natürlich nicht nur Nazi-Star Juan Manzambi, sondern auch alle Schweizer Fußballfans. Viele von ihnen sind heute extra früh aufgestanden. Wir liefern gleich Stimmen und Analysen zum Spiel. Zuerst aber noch ganz kurz die Wetteraussichten und die hat Sandro Peter.
3: Guten Morgen. Im Norden hat es zuerst Wolken, danach wird es sonniger bei 26 Grad.
1: Die Schweizer Fußballnationalmannschaft steht also im WM-Achtelfinal. Sie gewinnt gegen Algerien 2:0. Breel Embolo und Dan Ndoye schießen die Schweiz ins frühmorgendliche Glück. Alles richtig gemacht also. Sportredaktor David Lendi schätzt ein.
4: Ja, getreu nach dem Motto, wer gewinnt, hat immer recht. Denn genau darum geht es letztendlich in einem WM-K.O.-Spiel. Dennoch kann man nicht verleugnen, dass die Schweizer in der ersten Halbzeit noch Mühe bekundeten mit den aufsässigen Algeriern. Allerdings agierten die Schweizer heute sehr effizient vor dem gegnerischen Tor. Embolo brachte die Schweizer bereits nach 10 Minuten in Führung und nach dem Seitenwechsel erhöhte Dan Ndoye nach nur 46 Sekunden mit einem platzierten Schuss von der Strafraumgrenze aus auf 2:0. Also die Schweizer erzielten zu den eigentlich bestmöglichen Momenten des Spiels ihre Tore. Und dann in der zweiten Halbzeit gab den Schweizern diese 2:0-Führung auch Sicherheit. Denn danach hatten sie die Algerier noch viel besser im Griff als noch in der ersten Halbzeit zu Beginn des Spiels.
1: Und welcher Spieler ist Ihnen denn besonders aufgefallen jetzt bei dieser Partie?
4: Ja, einmal mehr Joan Manzambi, denn er bereitete das 1:0 durch Embolo wunderbar vor. Embolo musste nur noch den Ball über die Linie drücken und generell sind Manzambis Zahlen an dieser WM höchst beeindruckend. Er ist an 5 der insgesamt 9 Schweizer Toren an dieser WM direkt beteiligt. 3 erzielte er selber, 2 bereitete er vor. Aber besonders beeindruckend, wie eben oben, wie bereits erwähnt, war die Schweizer Effizienz, abgesehen von der Chance von Rieder, der nach 81 Minuten noch zum 3:0 hätte treffen müssen. Und außerdem zeigten die Schweizer heute wieder einmal, wie taktisch flexibel sie agieren können. In der Startphase bekundeten sie noch Mühe mit der algerischen Spielweise. Trainer Murat Yakin konnte dann aber mit seinen Anpassungen Einfluss nehmen und spätestens nach dem 2:0, kurz nach dem Seitenwechsel durch Ndoye, ließen die Schweizer dann auch defensiv nicht mehr allzu viel anbrennen.
1: Ja, und jetzt also ist die Schweiz eine Runde weiter. Was folgt nun im Achtelfinal?
4: Die Schweiz steht nun im Achtelfinal. Dort treffen die Schweizer entweder auf Kolumbien oder Ghana. Diese Achtelfinalpartie ist dann am nächsten Dienstag.
1: Die Einordnung von Sportredaktor David Lendi. Ja, und wenn Sie die Spieler auch bewerten wollen, dann können Sie das bei uns auf der SRF News App Noten abgeben für die Leistungen der Nazi. Fußball, da gehört ein Public Viewing dazu, vor allem wenn die Schweiz spielt. Auch wir sind heute Morgen in einem Public Viewing dabei gewesen in der Fußballbeiz des Restaurants Zickzack in Allschwil in der Region Basel. Und da war der Jubel groß heute früh, als der Schlusspfiff ertönte. Früh aufstehen mussten die Fans also, es scheint ihnen aber gefallen zu haben.
5: Ja, das ist ganz etwas anderes. Einmal.
6: Das ist auch mal ein cooles Erlebnis, eine WM mit einem Gipfel und einem Kaffee zu genießen. Anstatt ein Bier. Müde gewesen, aber es hat Spass gemacht.
7: Eigentlich ganz cool, wenn man jetzt so ganz früh am Morgen schon weiss, die Schweiz hat gewonnen.
8: Es ist halt ein bisschen anstrengend zum Aufstehen, aber es war sehr toll.
9: Es war zu wenig Stimmung. Am Morgen streichen ist mehr Stimmung.
1: Ja, also jubelnde Fans in einer Fußballbeiz in der Region Basel in Allschwil im Baselbiet. Ja, und das Achtelfinalticket schon gelöst haben diese Nacht auch Spanien und Portugal, Sandro Peter.
3: Portugal hat Kroatien mit 2:1 besiegt und das in letzter Minute. Das entscheidende Tor für die Portugiesen fiel erst in der Nachspielzeit. Weniger zu zittern gab es für Spanien. Die Spanier gewannen gegen Österreich mit 3:0.
1: Und jetzt weg von der Fußball-WM und zurück in die Schweiz, in Grand-Montana. Da soll es eine Gedenkstätte geben für die Opfer der Brandkatastrophe.
3: 5 Persönlichkeiten aus dem Kanton Wallis haben dafür einen Verein gegründet, darunter 2 ehemalige Schweizer Botschafter und ein Architekt. Der neue Gedenkort solle rasch entstehen und allen die Möglichkeit bieten, gemeinsam zu trauern, sagt der Verein. Man wolle verhindern, dass die Gesichter und die Geschichten der Opfer sowie die Zeichen der Solidarität vergessen gehen. Wie die Gedenkstätte genau aussehen soll, ist noch nicht bekannt. Der Brand in der Bar Le Constellation in der Silvesternacht hat 41 Menschenleben gefordert, 115 Personen wurden verletzt.
1: Wer steht nach den Sommerferien vor der Schulklasse? Schulen sind in diesen Tagen intensiv daran, neues Personal anzustellen. Zwar hat sich der Lehrpersonenmangel etwas entschärft, aber qualifizierte Lehrkräfte bleiben gefragt. Und um sie anzuwerben, müssen die Gemeinden und Kantone auch immer tiefer ins Portemonnaie greifen. Inlandredaktor Philipp Schrammli.
10: Die gute Nachricht zuerst. Auch im kommenden Schuljahr dürfte in jedem Klassenzimmer in der Schweiz eine Lehrperson stehen.
27: Es geht gerade so auf.
10: sagt Thomas Minder, Präsident des Verbandes der Schweizer Schulleiterinnen und Schulleiter. Aber
12: man kann nicht von einer Entspannung reden, weil mit dem letzten Aufgebot quasi die letzten Vakanzen besetzt werden konnten.
10: Mit dem letzten Aufgebot werde in der Schweiz also unterrichtet, sagt Minder, quasi jede verfügbare Arbeitskraft werde eingesetzt. Wobei dies bei den Logopädinnen, den Heilpädagogen und den Schulleitungen schon nicht mehr gelte.
12: Da sieht die Situation dramatisch aus. Da haben wir schon länger einen Mangel und der ist jetzt auch nicht weggegangen. Und die Stellen können nicht befriedigend besetzt werden.
10: Was bedeutet, dass die Schulen nicht für alle Kinder die benötigten Therapieplätze zur Verfügung stellen können. Aber immerhin, Lehrerinnen und Lehrer finden die Gemeinden und Kantone aktuell knapp genug, wobei sie das immer teurer zu stehen kommt. Minder beobachtet nämlich zunehmend einen Lohnwettbewerb zwischen den Kantonen im Kampf um qualifizierte Lehrkräfte.
12: Es ist in der Tat so, dass verschiedene Kantone die Löhne für Lehrpersonen angehoben haben in den letzten Jahren. Und so wird eigentlich der Lehrpersonenmangel einfach zwischen den Kantonen etwas hin und her geschoben.
10: Akut sei die Personalsituation bei den Lehrpersonen derzeit in der Nordwestschweiz, vor allem in Bern, besser dafür in Zürich und in der Ostschweiz, wo höhere Löhne bezahlt würden.
12: Eine Sekundarlehrperson, die einsteigt in den Beruf in der Ostschweiz, verdient circa den Medianlohn, der in der Schweiz gezahlt wird.
10: Also rund 85.000 Franken brutto pro Jahr für Berufseinsteiger Mitte 20. Auch wenn es für das kommende Jahr also aufgeht, dürfte sich der Personalmangel an den Schweizer Schulen in den nächsten Jahren nicht entschärfen. Viele Kantone rechnen damit, dass die Zahl der zu unterrichtenden Schülerinnen und Schüler in den nächsten Jahren weiter stark ansteigen wird, mindestens bis ins Jahr 2030.
1: Inlandredaktor Philipp Schramli war das. Zum Krieg gegen die Ukraine jetzt. In der Nacht auf gestern hat Russland die ukrainische Hauptstadt Kiew angegriffen. Nun hat der ukrainische Präsident Volodymyr Zelensky dafür Vergeltung angekündigt, Sandro Peter.
13: Man sei für einen gerechten Frieden und eine gerechte Beendigung des Kriegs, aber solange das nicht gehe, sei man für gerechte Reaktionen, sagte Zelensky. Beim russischen Großangriff auf die Ukraine in der Nacht auf gestern wurden mindestens 21 Menschen getötet, mehr als 80 wurden verletzt, mehrere Wohnhäuser wurden zerstört. Laut der ukrainischen Luftwaffe setzte Russland 570 Flugobjekte beim Angriff ein, darunter knapp 500 Drohnen.
1: Nach den verheerenden Erdbeben in Venezuela hat die Glückskette Spenden gesammelt für die Opfer an einem nationalen Solidaritätstag.
13: Und dabei sind mehr als 10 Millionen Franken zusammengekommen. Diese Spenden ermöglichten den Partnerorganisationen der Glückskette, die dringend benötigte Hilfe vor Ort zu leisten. Das sagt die Glückskette. Dabei gehe es insbesondere um medizinische Versorgung, sauberes Trinkwasser, Nahrung und Güter des täglichen Bedarfs sowie um Notunterkünfte. Die Zahl der bestätigten Todesopfer ist seit den Beben vor einer guten Woche auf fast 2600 gestiegen. Tausende Menschen werden noch vermisst.
1: Nochmals zurück zum Sport, dieses Mal mit Tennis am Turnier in Wimbledon.
13: Dort ist die Schweizerin Viktoria Golubic in der zweiten Runde ausgeschieden. Sie verlor gegen Jasmine Paolini aus Italien in 2 Sätzen. Zu den Börsendaten von SIX, der Dow Jones Index in New York hat 1,1% gewonnen. Der Nikkei Index in Tokio steigt um 0,9%. Der Euro wird zu 91,84 gehandelt, der Dollar zu 80,19. Das Wetter? Im Norden ist es zuerst wechselnd bewölkt, in der Zentral- und Ostschweiz fällt lokal wenig Regen. Tagsüber wird es sonniger bei 26 Grad. Im Süden gibt es viel Sonnenschein und 32 Grad.
1: Soweit die Informationen von heute Morgen an diesem Fußballfreitag. Verantwortlich Philipp Erath, die Zeit 20 vor 8. Nach Thailand jetzt. Dort ist ein 11-jähriger Junge mit einem Pickup-Truck in eine Pilgergruppe von Mönchen gefahren. Mindestens 9 Mönche sind ums Leben gekommen, mehrere weitere sind verletzt. Es heißt, es sei ein Unfall gewesen. Nico Bär hat Südostasien-Korrespondent Martin Aldrovandi gefragt, was genau passiert sei.
14: Laut den Behörden laufen die Untersuchungen noch. Der Junge soll in einem Auto unterwegs gewesen sein, das seinen Eltern gehört, und er soll davor auch alleine zu Hause gewesen sein. Viel mehr wissen wir derzeit nicht. Es gibt Aufnahmen von einer Überwachungskamera zum Beispiel, die veröffentlicht wurden und die den Unfall zeigen. Da sieht man, wie das Auto direkt in diese Gruppe der Mönche rast. Das sieht recht brutal aus. Die Mönche befanden sich auf einer Pilgerreise. Dann gibt es auch Aufnahmen von Augenzeugen nach dem Unfall, und da sieht man das beschädigte Fahrzeug und auch orange Roben, die am Boden verstreut liegen. Einige Mönche sollen bereits auf der Unfallstelle verstorben sein, vier weitere darauf im Spital. Der Provinzgouverneur dort sagte gegenüber den Medien, der Fall soll als eine Warnung auch gesehen werden, eben für mehr Sicherheit im Straßenverkehr im ganzen Land.
15: Ja, es ist ein außergewöhnlich krasser Fall. Thailand ist aber bekannt für viele Verkehrsunfälle und auch Tote. Warum ist das so?
14: Ja, das stimmt leider, wenn man die Zahlen anschaut und das auch mit anderen Ländern vergleicht, etwa mit der Schweiz. Pro Kopf gerechnet hat Thailand im Jahr rund 10-mal so viele Tote im Straßenverkehr zu beklagen. Allein dieses Jahr während Songkran, dem Wasserfest, sind laut den Behörden 191 Menschen bei Verkehrsunfällen ums Leben gekommen, und das nur in 4 bis 5 Tagen, das muss man sich mal vorstellen. Den größten Teil der Verkehrsopfer machen Motorradfahrer und Fahrerinnen aus, also gehen auf Motorräder zurück. Und da gibt es in Thailand besonders viele, also für den Privatverkehr natürlich, aber auch Kuriere, also Motorradkuriere, auch Motorradtaxis. Und viele Leute, die halten sich trotz der Vorschriften nicht an diese Vorschriften. Also viele Leute fahren zum Beispiel ohne Helm Motorrad oder Auto, ohne sich anzuschnallen. Und dann spielt natürlich auch Alkohol eine große Rolle und ein wenig strenges Durchgreifen der Behörden.
15: Inwiefern zeigt sich diese Situation im alltäglichen Straßenverkehr?
14: Zum Beispiel, dass nicht immer angehalten wird, auch bei Rot, vor allem Motorradfahrer, die dann immer noch zwischen den Autos hervorpreschen und auch über Fußgängerstreifen fahren. Oder, und das gilt vor allem für Motorradkuriere, dass diese zum Beispiel eben die Augen auf dem Handy haben, sei es für die Navigation oder um neue Bestellungen anzunehmen, wenn sie bereits unterwegs sind. Wie gesagt, auch viele Leute fahren ohne Helm, trotz groß angelegter Sensibilisierungskampagnen der Behörden.
15: Thailands Straßen gehören zu den gefährlichsten der Welt. Inwiefern hat die Regierung das erkannt?
14: Ja, die hat das erkannt. Es gibt, wie gesagt, immer wieder Kampagnen, und jetzt gibt es momentan auch ein Projekt für sicheren Straßenverkehr. Und auch jedes Mal bei besonders großen oder besonders schlimmen Unfällen, da gibt es einen Aufschrei und die Leute fordern mehr Maßnahmen, zum Beispiel auch bei großen Bus- oder Car-Unfällen. Es gibt, wie gesagt, Programme, die diese Straßensicherheit verbessern sollen oder dass eben auch strenger kontrolliert wird. Aber das ist eben nicht ganz so einfach durchzusetzen.
15: Es gibt also Anstrengungen, die Situation zu verbessern. Warum verändert sich trotzdem kaum etwas?
14: Also mir haben Experten gesagt, dass eben die Bevölkerung wenig Vertrauen hat in die Polizei. Also die Polizei, die genießt hier kein besonders hohes Ansehen, auch wegen der Korruption. Viele Leute zahlen zum Beispiel die Bußen auch gar nicht. Dann ist bei vielen das Bewusstsein nicht da, dass man sich selbst schützen muss. Also man weiß das einerseits, macht es dann aber trotzdem nicht. Und ein Beispiel, das mir besonders in Erinnerung geblieben ist, als ich für eine Reportage mit der Ambulanz mitfahren durfte in Bangkok, da war nicht mal die Rettungssanitäter angeschnallt. Also ich war der Einzige in diesem Fahrzeug, das mit Blaulicht über die Autobahn fuhr, angeschnallt. Und da habe ich dann wirklich gedacht, dass als Rettungssanitäter, die müssten es doch eigentlich am besten wissen.
15: Abschließend, Martin Altrovandi, Sie leben in Thailands Hauptstadt Bangkok. Wie kommen Sie jeweils möglichst unbeschadet durch den Straßenverkehr?
14: Ja, Augen auf, das klingt wie ein Klischee, aber das stimmt aber wirklich. Also nur weil es grün ist zum Beispiel, kann man als Fußgänger noch lange nicht über die Straße gehen. Das habe ich ganz am Anfang mal erfahren müssen, als ein Lastwagen einfach mit voller Geschwindigkeit durchfuhr, obwohl ich eigentlich grün hatte und dann zur Seite springen musste. Dann versuche ich auch, wenn möglich, immer mit öffentlichen Verkehrsmitteln zu fahren und Motorradtaxis nur, wenn nötig, zu benutzen und wenn möglich auch nur auf kurzer Strecke und vor allem eben nicht auf das eigene Recht sich verlassen. Also nur weil man jetzt Vortritt hat, sollte man diesen nicht einfach blind durchsetzen.
1: Das sagt uns Südostasien-Korrespondent Martin Altrovandi. Die Reportage, die er angesprochen hat, gibt es nachzuhören in der Sendung «International Thailands tödliche Straßen» heisst die Folge, gibt's jetzt in der Play SRF App. Sie stehen auf dem Trottoir oder manchmal auch irgendwo mitten auf der Straße, E-Scooter zum Ausleihen. Ein großer Anbieter ist Lime und der hat jetzt den Gang an die Börse gewagt. Wie das gelaufen ist, darüber sprechen wir gleich nach der Nachrichtenübersicht.
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1: Und die gibt's jetzt. 7.46 Uhr ist's gleich an diesem Freitagmorgen. Die Schweiz steht an der Fußball-Weltmeisterschaft im Achtelfinale. Die Fußball-Nazi gewinnt heute früh gegen Algerien mit 2:0. Torschützen sind Breel Embolo und Dan Ndoi. Das Achtelfinale findet dann am nächsten Dienstag statt, entweder gegen Ghana oder Kolumbien. Der ukrainische Präsident Volodymyr Zelensky hat Vergeltung angekündigt für die russischen Angriffe auf die ukrainische Hauptstadt Kiew. Beim Großangriff in der Nacht auf gestern wurden mindestens 21 Menschen getötet. Mehr als 80 wurden verletzt. Und die Glückskette hat am Nationalen Solidaritätstag für die Opfer der Erdbeben in Venezuela mehr als 10 Millionen Franken gesammelt. Mit den Spenden können Partnerorganisationen vor Ort Hilfe leisten. Dabei geht es insbesondere um Medikamente, Essen und um sauberes Trinkwasser. Noch der Blick aufs Wetter heute Freitag. Im Norden hat es zuerst Wolken, danach ist es sonniger bei 26 Grad. Im Süden ist es sonnig bei 32 Grad. Die einen freuen sich, die anderen ärgern sich über elektrische Trottinetts und Fahrräder in den Städten, die man mieten kann. Einer der Anbieter ist Lime, der weltweit größte Vermittler von E-Scootern. Jetzt hat das Unternehmen den Gang an die Börse gewagt. Nicolas Malzacher hat SRF-Wirtschaftsredaktor Manuel Rentsch gefragt, wie der Börsengang von Lime verlaufen ist.
16: Der Börsengang des weltweit größten Vermittlers von E-Scootern und E-Bikes ist in einigermaßen ruhigen Bahnen verlaufen. Die Aktie konnte gestern um 4% zulegen, heute ist der Kurs stabil und das Unternehmen Lime kommt nun auf einen Unternehmenswert von 1,7 Milliarden Dollar. Das ist doch recht viel für ein so junges Unternehmen. Lime ist weltweit in über 200 Städten präsent, so auch in der Schweiz, in Zürich, Basel, Winterthur, Zug und anderen. Seit der Firmengründung vor 9 Jahren verzeichnet das Unternehmen mehr als 250 Millionen Fahrten mit einem Fahrzeug der Flotte. Hauptsitz von Lime ist in den USA, Kalifornien. Und im Zusammenhang mit dem Börsengang hat das Unternehmen erstmals die Geschäftszahlen in einem Bericht detailliert ausgewiesen.
17: Und wenn man sich jeweils so ein bisschen die Situation in verschiedenen Städten anguckt, dann sieht man ganz viele solcher Geräte, solcher Scooter. Man sieht auch verschiedene Anbieter. Genau. Und da stellt sich die Frage, lohnt sich dieses Geschäft?
16: Es ist schon fraglich. Dieses Unternehmen steckt nämlich tief in den roten Zahlen, wenn man sich das ein bisschen genauer anschaut. In den vergangenen 3 Jahren zusammengerechnet hat das Unternehmen einen Verlust von 215 Millionen Dollar gemacht. Die Firma hat noch nie einen Gewinn ausgewiesen seit der Firmengründung und die Schulden und Verbindlichkeiten belaufen sich auf mehr als 800 Millionen Dollar.
17: Aber jetzt dieser Börsengang zeigt, trotzdem werden die Aktien von Lime gekauft. Also wie passt das zusammen?
16: Ja, dass Lime trotz Schulden und Verluste an der Börse neue Investoren findet, lässt sich damit erklären, dass die Investorinnen und Anleger auf ein weiterhin starkes Wachstum wetten. Lime hat seine Präsenz auf der Welt stark ausgebaut, ist Weltmarktführer und die soll in Zukunft irgendwann mal Geld bringen. Lime hat im vergangenen Jahr einen Umsatz von 887 Millionen Dollar gemacht. Das sind doch immerhin 29% mehr als im Vorjahr.
17: Und jetzt gibt's eben noch andere Anbieter, die auch Trottis und diese E-Fahrräder anbieten. Es gibt internationale Firmen, die in der Schweiz präsent sind. Es gibt da noch Voi, es gibt Bolt, es gibt Dot, dann gibt's noch Bird und noch weitere. Also müssen wir jetzt neben dieses Börsengangs von Lime noch mit weiteren solchen Aktionen rechnen?
16: Das ist durchaus möglich. Bei Voi aus Schweden oder Bolt aus Estland ist das denkbar. Darüber wird immer wieder mal spekuliert. Bird aus den USA wiederum, ein anderes bekanntes Unternehmen. Diese Firma war auch schon mal an der Börse, ist dann aber finanziell abgestürzt, Bird, und musste Insolvenz anmelden. Generell ist die Branche schnell gewachsen in den vergangenen Jahren und mehrere dieser Anbieter kämpfen mit finanziellen Schwierigkeiten. Lime zum Beispiel will das Geld aus dem Börsengang vor allem für den Abbau von Schulden nutzen.
1: Informationen von Wirtschaftsredaktor Manuel Rentsch. Die Luzerner Kunsthändlerin Angela Rosengart ist mit 94 Jahren verstorben. Sie hat der Stadt Luzern eine Sammlung von Weltrang vermacht mit Bildern von Picasso, Klee, Chagall, Miro und Monet. Rosengart war eine der letzten, die diese Künstler auch noch persönlich kannte. Mit Picasso zum Beispiel verband sie eine langjährige Freundschaft. Der Künstler malte mehrere Porträts von ihr. David Kunz und Ruth Willi mit Stimmen aus der Kultur zum Tod von Angela Rosengart.
2: Eine Woche vor ihrem Tod war Angela Rosengart noch in ihrem Museum. Sie hat es persönlich eröffnet, 2002, an zentraler Lage mitten in der Stadt Luzern. Rund 300 Bilder aus der Privatsammlung der Familie Rosengart hängen dort. Fanny Fetzer, die Direktorin des Kunstmuseums Luzern, umschreibt die Sammlung so.
18: Das Museum, das sie hinterlässt, ist ein riesiges Geschenk für die Stadt und die Region Luzern. Man muss einfach wissen, was für Spitzenwerke das in dieser Sammlung zusammenkommen. Und das ist einfach ein Schatzkästchen.
2: Fetzer hat Angela Rosengart persönlich gekannt. Sie habe sie als eine äußerst aufmerksame Person kennengelernt, meint Fetzer.
18: Sie hat alles mitbekommen, einen wachen Geist, und hat aber auch eine gewisse Distanziertheit gehabt, weil sie ganz genau gewusst hat, wie sie es machen will, wie sie ihr Museum führen will, welche Kunst sie interessant und relevant findet, und dass sie sich von niemandem in dem Dreh reden lässt. Und ich glaube, das ist auch eine grosse Qualität, dass sie eigentlich ihr Leben genau so gelebt hat, wie sie das hat wollen.
2: Nämlich als ein Leben mit und für die Kunst. Angela Rosengart handelte schon in jungen Jahren zusammen mit ihrem Vater Siegfried mit Kunst. Als er starb, übernahm sie die Galerie. In den 1990er Jahren dann überführte sie ihre Privatsammlung in eine Stiftung. Vor 2 Jahren ordnete sie das so ein in einem Interview.
19: Ich habe ja keine Kinder,

0: Die siehst du, und sie hat unbedingt wollen, dass die Bilder auch hier zu gut kommen und hier bleiben.
1: Mit dem Museum bleibt Angela Rosengart auch über ihren Tod hinaus in Luzern. Etwas allerdings werde in Zukunft fehlen, sagt Segesser.
0: Was noch speziell ist mit dem Tod von Angela Rosengart, ist, dass eine Zeitzeugin aus dieser Zeit, die Person selber, die es erlebt hat, die ihren Bezug zu dem Bild kann erzählen kann, was dort passiert ist, der ist weg. Das ist sehr schade, aber das ist das Leben.
2: Der Beitrag von David Kunz und Ruth Willi von SRF 2 Kultur zum Tod der Luzerner Kunsthändlerin Angela Rosengart.
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2: Und wir sind zurück beim Fußball. Beim Finale der WM der Männer soll es nun erstmals eine richtige Halbzeitshow geben. Mit Auftritten von Popstars, so wie man das vom Super Bowl kennt. Wie lange diese Show dauern soll, das hat im Vorfeld für Diskussionen gesorgt. Jetzt ist die Sache geklärt. Martin Ganselmeier von der ARD.
9: Shakira, Madonna und die koreanische Popband BTS werden in der Halbzeitpause des WM-Finales am 19. Juli im Stadion von New York, New Jersey auftreten. Schon beim Finale der Club-WM vor einem Jahr hatte die Halbzeitshow mit Auftritten von Popstars rund 25 Minuten gedauert, deutlich länger als im Regelwerk des Fußballs vorgesehen. Die Kritik an einer Amerikanisierung des WM-Finales wies nun der Organisationschef der Halbzeitshow, Hugh Evans, zurück. Im Interview mit dem ARD-Studio New York kündigte Evans an, die Halbzeitshow wird nur 11 Minuten dauern. Wir werden uns gegenüber dem Fußball absolut respektvoll verhalten.
10: The halftime show only goes for 11 minutes. We're going to be completely respectful to the game of soccer.
9: Inklusive Auf- und Abbau werde die Halbzeitshow nicht länger als 15 Minuten dauern. Außerdem werde die Bühne so aufgebaut, dass der Rasen verschont bleibt. Dass es trotz der hochkarätigen Stars zu keiner Überlänge kommt, dafür sorge der britische Producer Hamish Hamilton, sagte Evans der ARD. Hamilton hat bereits die Halbzeitshows von mehreren Super Bowls sowie olympische Eröffnungsfeiern produziert. In der kommenden Woche soll der Name eines weiteren Sängers für die Halbzeitshow bekannt gegeben werden. Dies wird die größte Ansammlung von Künstlern für einen guten Zweck seit dem Konzert von Live Aid im Jahr 1985, sagte Hugh Evans, der Chef von Global Citizen.
10: This will be the single largest gathering of artists for a cause since Live Aid.
9: Die Wohltätigkeitsorganisation Global Citizen veranstaltet jährlich ein Benefizkonzert im Central Park von New York, um Spenden zur Bekämpfung von Hunger und Armut zu sammeln. Auch durch die Halbzeitshow im WM-Finale sollen Spenden in Höhe von 100 Millionen Dollar für den guten Zweck zusammenkommen.
2: Martin Ganselmeier von der ARD.
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2: Heute bleibt die Börse an der Wall Street geschlossen. US-Börsenkorrespondent Jens Korte mit einer Bilanz zu dieser verkürzten Handelswoche.
12: Die Händler an der Wall Street haben sich bereits ins Wochenende verabschiedet. Kein Handel in New York am Freitag, weil jetzt am Samstag der 4th of July gefeiert wird, und es ist ja auch nicht nur irgendein Independence Day, sondern ist der 250. Jahrestag an der Wall Street. Aber ist es Brauch und Sitte, dass wenn ein Feiertag wie jetzt auf ein Wochenende fällt, dann ist der Tag davor oder danach frei. Deshalb also kein Handel jetzt am 3. Juli, obwohl eben der Feiertag eigentlich erst am 4. Juli abgehalten wird. Die Wall Street hat sich mit einem neuen Rekord aus der Woche verabschiedet. Zumindest mal der Dow Jones ist nur leicht unter 53.000 Punkten aus dem Handel gegangen. Die nächste Tausender-Marke wurde also noch nicht geknackt, aber ein neues Allzeithoch wurde dennoch aufgestellt. Der Dow Jones läuft momentan ein klein wenig.

0: Nicht besser als der Nasdaq Composite und auch als der S&P 500 Index. Technologieaktien, die ja über Monate extrem gut gelaufen sind, zeigen sich zumindest mal in den vergangenen Tagen ein bisschen schwächer. Sind es Gewinnmitnahmen? Ist es grundsätzlich eine größere Rotation, die wir sehen? Das sind Fragen, die sich erst in den nächsten Wochen klären lassen. Vor allem, wenn dann die neue Berichtssaison startet und wir sehen werden, wie die amerikanischen Unternehmen mit ihren Geschäftszahlen abschneiden. Apropos Zahlen, es hatte am Donnerstag noch die Zahlen gegeben von den Auslieferungen von Tesla. Die waren im zweiten Quartal deutlich stärker als erwartet. Über 460.000 Fahrzeuge wurden da ausgeliefert. Die Wall Street hatte mit lediglich gut 400.000 gerechnet. Und was macht die Aktie? Sie ist um etwa 7% gefallen, der schlechteste Handelstag seit etwa einem Jahr. Woran liegt es möglicherweise, dass die Aktie von Tesla zuletzt schon ganz gut gelaufen ist und frei nach dem Motto bei Gerüchten kaufen und bei Fakten verkaufen gab es hier zumindest mal Druck auf die Aktie von Tesla, obwohl die Verkaufszahlen sich doch deutlich oder die Auslieferungszahlen, das waren die Zahlen, die hier veröffentlicht wurden, sich deutlich verbessert hatten. Die eigentlichen Quartalzahlen von Tesla, die kommen dann erst in knapp 3 Wochen.
1: Informationen von Jens Korte direkt von der Wall Street. Er ist unser Börsenkorrespondent, behält für uns die Übersicht an der Wall Street in New York. Mein Name ist Nina Kikax. Schön sind Sie mit uns an diesem Fußballfreitag hier bei SRF News. Wir liefern gleich alles zum 2:0-Sieg der Schweiz gegen Algerien an der WM. Guten Morgen. Ja, es ist wirklich ein guter Morgen für den Schweizer Fußball. Die Schweizer Nationalmannschaft gewinnt gegen Algerien und steht im WM-Achtelfinal. Die Reise geht also weiter.
2: Ja, immer schöner, weil wir immer weitergehen. Ich hoffe, dass wir noch mehr weitergehen können, ja.
1: Das hofft natürlich nicht nur Nazi-Star Joan Manzambi, sondern auch alle Schweizer Fußballfans. Viele von ihnen sind heute extra früh aufgestanden. Wir liefern gleich Stimmen und Analysen zum Spiel. Zuerst aber noch ganz kurz die Wetteraussichten, Sandro Peter.
3: Guten Morgen. Im Norden hat es zuerst Wolken, danach wird es sonniger bei 26 Grad.
1: Ja, die Schweiz steht also im WM-Achtelfinal. Das Schweizer Team bezwingt Algerien 2:0 dank Toren von Brill Embolo und Dan Ndoye. Sportredaktor David Lendi berichtet.
4: Für das Schweizer Fußballnationalteam ist es der erste WM-Sieg in einem K.O.-Spiel seit 88 Jahren. Die Schweizer erwischten einen perfekten Start in die Partie. Bereits nach 10 Minuten brachte Brill Embolo sein Team in Führung. Maßgeblichen Anteil am frühen Führungstreffer hatte Joan Manzambi, der das Tor mustergültig vorbereitete. An dieser WM war Manzambi damit bereits an 5 der 9 Schweizer Treffer direkt beteiligt. 3 Tore erzielte er selbst, 2 weitere bereitete er vor.
2: Mit Brill, wir verstehen uns gut auf dem Platz und neben dem Platz, das hilft uns. Wir wissen, wir haben gute Qualität und ja, wir haben gezeigt unsere Qualität und ja, dann 2:0 gewonnen.
4: Und dieser Sieg ist verdient. In der ersten Halbzeit bekundeten die Schweizer zwar noch Mühe mit dem Spielstil der Algerier, agierten aber äußerst effizient. Gleich mit dem ersten Angriff der zweiten Halbzeit erhöhte Dan Ndoye auf 2:0. Der zweite Treffer gab dem Schweizer Team die nötige Ruhe und Sicherheit, sagte Captain Granit Xhaka, der heute sein 150. Länderspiel für die Schweiz bestritt.
5: Die zweite Halbzeit eigentlich sehr souverän, nicht zugelassen. Gott sei Dank ganz schnell das 2:0 gemacht, und aber insgesamt ist es eine gute Leistung und wir sind sehr glücklich.
4: Nun wartet im Achtelfinale Ghana oder Kolumbien auf die Schweiz. Ein Gegner, den es zu schlagen gilt, wenn die Schweiz die erfolgreichste WM ihrer Geschichte spielen will. Oder wie Joan Manzambi sagt:
2: Ich hoffe, dass wir noch weitergehen können. Ja.
4: Das Achtelfinale bestreitet die Schweiz am kommenden Dienstag.
1: Sportredaktor David Lendi hat berichtet. Ja, und zum Fußball, da gehört ein Public Viewing irgendwie dazu, auch wenn es früh am Morgen ist. Wir waren heute dabei beim Public Viewing im Restaurant Zickzack in Alschwil im Baselbiet. Der Jubel beim Schlusspfiff, der war gross. Es hat sich für die meisten doch gelohnt, dass sie früh aufgestanden sind. Die meisten waren zufrieden, wenn es auch speziell war.
6: Ja, war Es ist auch mal ein cooles Erlebnis, eine WM mit einem Gipfel und einem Kaffee zu genießen. Anstatt ein Bier. Müde gewesen, aber es hat Spass gemacht.
7: Es war halt ein bisschen anstrengend zum Aufstehen, aber es war sehr toll.
8: Es war zu wenig, Stimmung. Am Morgenstreich ist mehr Stimmung.
1: Kurz nach dem Schlusspfiff war es dann aber schon wieder vorbei mit der Partylaune. Das Zickzack leerte sich schnell, wie Regionalkorrespondentin Monika Glauser festgestellt hat.
9: Ja, der Jubel war natürlich groß. Es ist recht schnell, jetzt aber auch leer geworden, muss ich sagen. Ich denke, die meisten Leute, die gehen jetzt zur Arbeit.
1: So die Einschätzung von Monika Glauser. Sie war für uns heute früh im Restaurant Zickzack beim Public Viewing in der Region Basel. Ja, das Achtelfinalticket auch gelöst. Das haben diese Nacht Spanien und Portugal, Sandro Peter.
3: Ja, Portugal hat Kroatien mit 2-1 besiegt und das in letzter Minute. Das entscheidende Tor für die Portugiesen fiel erst in der Nachspielzeit. Weniger zu zittern gab es für Spanien. Die Spanier gewannen gegen Österreich mit 3-0.
1: Und jetzt weg von der Fußball-WM und zurück in die Schweiz. In Grand-Montana soll es eine Gedenkstätte für die Opfer der Brandkatastrophe geben.
3: 5 Persönlichkeiten aus dem Kanton Wallis haben dafür einen Verein gegründet, darunter 2 ehemalige Schweizer Botschafter und ein Architekt. Der neue Gedenkort solle rasch entstehen und allen die Möglichkeit bieten, gemeinsam zu trauern, sagt der Verein. Man wolle verhindern, dass die Gesichter und die Geschichten der Opfer sowie die Zeichen der Solidarität vergessen gehen. Wie die Gedenkstätte genau aussehen soll, ist noch nicht bekannt. Der Brand in der Bar Le Constellation in der Silvesternacht hat 41 Menschenleben gefordert, 115 Personen wurden verletzt.
1: Ein ganz anderes Thema jetzt. Endlich sind Sommerferien für Schülerinnen und Schüler. In vielen Kantonen ist heute der letzte Schultag. Für die Schulen aber ist die Arbeit damit noch nicht getan. Sie bereiten schon das nächste Schuljahr vor und suchen Personal. Zwar hat sich der Lehrpersonenmangel etwas entschärft, aber qualifizierte Lehrkräfte bleiben gefragt. Und um sie anzuwerben, müssen die Gemeinden und Kantone auch immer mehr zahlen. Inlandredaktor Philipp Schrammle hat die Details.
10: Die gute Nachricht zuerst. Auch im kommenden Schuljahr dürfte in jedem Klassenzimmer in der Schweiz eine Lehrperson stehen.
11: Es geht gerade so auf,
10: sagt Thomas Minder, Präsident des Verbandes der Schweizer Schulleiterinnen und Schulleiter. Aber
11: man kann nicht von einer Entspannung reden, weil mit dem letzten Aufgebot quasi die letzten Vakanzen besetzt werden konnten.
10: Mit dem letzten Aufgebot werde in der Schweiz also unterrichtet, sagt Minder, quasi jede verfügbare Arbeitskraft werde eingesetzt. Wobei dies bei den Logopädinnen, den Heilpädagogen und den Schulleitungen schon nicht mehr gelte.
11: Da sieht die Situation dramatisch aus. Da haben wir schon länger einen Mangel und der ist jetzt auch nicht weggegangen. Und die Stellen können nicht befriedigend besetzt werden.
10: Was bedeutet, dass die Schulen nicht für alle Kinder die benötigten Therapieplätze zur Verfügung stellen können. Aber immerhin, Lehrerinnen und Lehrer finden die Gemeinden und Kantone aktuell knapp genug, wobei sie das immer teurer zu stehen kommt. Minder beobachtet nämlich zunehmend einen Lohnwettbewerb zwischen den Kantonen im Kampf um qualifizierte Lehrkräfte.
11: Es ist in der Tat so, dass verschiedene Kantone die Löhne für Lehrpersonen angehoben haben in den letzten Jahren. Und so wird eigentlich der Lehrpersonenmangel einfach zwischen den Kantonen etwas hin und her geschoben.
10: Akut sei die Personalsituation bei den Lehrpersonen derzeit in der Nordwestschweiz, vor allem in Bern, besser dafür in Zürich und in der Ostschweiz, wo höhere Löhne bezahlt würden.
11: Eine Sekundarlehrperson, die einsteigt in den Beruf in der Ostschweiz, verdient circa den Medianlohn, der in der Schweiz gezahlt wird.
10: Also rund 85.000 Franken brutto pro Jahr für Berufseinsteiger Mitte 20. Auch wenn es für das kommende Jahr also aufgeht, dürfte sich der Personalmangel an den Schweizer Schulen in den nächsten Jahren nicht entschärfen. Viele Kantone rechnen damit, dass die Zahl der zu unterrichtenden Schülerinnen und Schüler in den nächsten Jahren weiter stark ansteigen wird, mindestens bis ins Jahr 2030.
1: Inlandredaktor Philipp Schrammle war das. Nach Venezuela nun, dort hat Übergangspräsidentin Delcy Rodríguez die Reaktion ihrer Regierung auf die verheerenden Erdbeben verteidigt, Sandro Peter.
12: Ja, Kritik kommt unter anderem aus den betroffenen Regionen. Die Regierung habe zu langsam reagiert und es habe an Ausrüstung gefehlt, um in den Trümmern nach möglichen Opfern zu suchen. Delcy Rodriguez hat diese Kritik zurückgewiesen. Sie sagt, die Regierung hätte nicht gewartet und alles in ihrer Macht Stehende getan und werde das auch weiter tun. Die Zahl der bestätigten Todesopfer ist seit den Beben vor einer guten Woche auf fast 2600 gestiegen. Tausende Menschen werden noch vermisst. Die Glückskette hat an ihrem nationalen Solidaritätstag gestern mehr als 10 Millionen Franken an Spenden gesammelt für die Opfer der Erdbeben.
1: Und jetzt nochmals zurück zum Sport, dieses Mal mit Tennis vom Turnier in Wimbledon.
12: Und da hat die Schweizerin Viktoria Golubic in der zweiten Runde verloren und ist damit ausgeschieden. Sie verlor gegen Jasmine Paolini aus Italien in zwei Sätzen. Zu den Börsendaten von SIX, der Dow Jones Index in New York hat 1,1% gewonnen, der Nikkei Index in Tokio steigt um 1,2%, der Euro wird zu 91,84 gehandelt, der Dollar zu 80,19.
1: Soweit das Update. Die Informationen von heute Morgen am Fußballfreitag. Verantwortlich ist Philipp Erath. Die Zeit exakt 8:09. Die USA sind morgen auch in Feierlaune, in ganz besonderer Feierlaune. Es ist 4th of July, der 4. Juli. An diesem Tag feiern die USA jeweils ihre Unabhängigkeit. Und dieses Mal ist es eben genau 250 Jahre her, seit sich die 13 Kolonien vom britischen Königreich losgesagt und die Vereinigten Staaten gegründet haben. Claudia Brühwiler ist Politologin und Dozentin für Amerikanistik an der Universität St. Gallen. Sandra Witzmer hat sie gefragt, welche Bedeutung der diesjährige Unabhängigkeitstag für die USA habe.
13: Eigentlich ist es ein großartiger Anlass. 250 Jahre Unabhängigkeit, 250 Jahre ein Experiment, von dem auch seine Gründer, seine Begründer nicht dachten, dass es gelingen kann. Das ist schon eine große Kiste. Gleichzeitig muss man aber auch ein bisschen trennen. Viele vermengen dieses Jahr gerne 250 Jahre Unabhängigkeit mit 250 Jahre Demokratie. Dem ist natürlich nicht so. Zwischen der Unabhängigkeitserklärung von 1776 und dem eigentlichen Beginn der amerikanischen verfassungsmäßigen Ordnung lagen doch ein paar Jahre. Die Verfassung trat erst 1789 in Kraft. Aber nichtsdestotrotz eine große Kiste.
14: Wie politisiert ist dieser Unabhängigkeitstag?
13: Ich glaube, das kann man so pauschal nicht beantworten. Für die meisten Amerikanerinnen und Amerikaner, und ich befinde mich zurzeit in einer mittleren Stadt, im mittleren Westen passenderweise, ist das vor allem ein Tag, an dem sie frei haben, respektive einen zusätzlichen freien Tag bekommen. Im ferienknappen Amerika ist das schon ein großer Grund zu feiern. Und man zieht die Festlichkeiten gar nicht so viel größer auf als sonst. Das Programm ähnelt sich den Vorjahren. Man diskutiert vor allem, ob es tatsächlich nun ein Feuerwerk geben kann in unserer Stadt, weil ein Adlernest zu nahe ist. Also die Diskussion, die man sonst auch hat. Und auch das Angebot an Stars and Stripe Dekoration ist so viel anders auch nicht in den Geschäften. Anders sieht es dann aus, wenn man in die Zeitung blättert, wenn man sich mit Kolleginnen und Kollegen in der Wissenschaft unterhält, dann bekommt das Ganze eine andere Dimension. Und auch im Bücherladen dominieren Titel, die auch kritisch auf die 250-jährige Geschichte schauen und die auch kritisch auf die Gegenwart und was sie für die Zukunft bedeutet schauen.
14: Gehen wir doch auf diese Fragen gleich ein. Wie nahe sind sich denn der heutige Patriotismus in den USA und die Vorstellung von Unabhängigkeit der damaligen Gründerväter?
13: Das sind andere Welten. Zum Zeitpunkt der Unabhängigkeitserklärung finden wir eine Gründergeneration, die noch gar nicht wusste, was sie denn begründen wird. Sie hat in erster Linie einmal die Unabhängigkeit erklärt. Man sieht es auch der Sprache der Unabhängigkeitserklärung an, dass das kein leichtfertiger Entschluss war, dass man sich schwert hat, dass man wusste um die brüderliche Verbundenheit mit dem britischen Mutterland. Und entsprechend war die Idee, die Vorstellung einer großen Flächendemokratie, das war noch weit weg. Und diese Vorstellung drängte sich dann eigentlich erst auf, als in den Jahren nach dem Krieg man erst einen losen Staatenbund hatte und man feststellte, man bräuchte eigentlich ein stärkeres Zentrum, das über Handel und Steuern entscheiden kann, das eigene Truppen hat. Man hatte eigentlich Angst, dass die schwer erkämpfte Freiheit gleich in einem Staatsversagen kollabieren konnte. Und auch die Demokratie, die dann begründet wurde, das war weit weg von dem, was wir heute an Idealvorstellungen der Teilhabe haben. 1789 wurde George Washington Präsident aufgrund der Stimmen von, man rechnet, gerade einmal 6% der Bürger Amerikas, weil nur jene Weißen wählen konnten, die auch Grundbesitz hatten. Also das war keine Demokratie, wie wir sie uns heute vorstellen, aber es war die wegbereitende Ordnung, wie man sie heute vervollkommnen möchte, wie das so schön heißt in der Verfassung. A more perfect union.
14: Wie sehr würden sich denn die Gründerväter von damals über die aktuellen Feierlichkeiten in den USA freuen?
13: Es ist natürlich sehr schwierig, in die Köpfe von Herren im 18. Jahrhundert zurückzugehen. Aber sie wären sicherlich stolz darauf, dass das Experiment gehalten hat. Man sagt Benjamin Franklin nach, dass er nach Abschluss des Verfassungskonvents gesagt hat, auf die Frage, was es denn geworden sei, a republic, if you can keep it, eine Republik, wenn ihr sie denn halten könnt. Und die Republik hat gehalten. Aller Zweifel an diesem Experiment, und das ist es irgendwo immer geblieben, sie hat gehalten. Gleichzeitig würden sie sich aber auch die Augen reiben, dass viele Befürchtungen, was Massendemokratie an negativen Effekten mitbringt, tatsächlich auch eingetroffen sind. Wenn wir uns die populistischen Strömungen, die Verwerfungen, die großen Probleme, die sich Amerika eingeholt hat, indem sie sich eben in die Welt eingemischt hat, das sind alles Dinge, von denen die Gründerväter immer befürchtet hatten, dass das einmal eine Möglichkeit sein könnte, aber sie konnten sich natürlich niemals das Ausmaß dessen, was heute Realität ist, vorstellen. Und sie würden sich natürlich auch wundern, wer heute alles Teil der Demokratie ist, weil eben, wie gesagt, die Republik war zum Anfang ein Elitenprojekt der weißen Herren. Und obschon die Frau eines der Gründerväter ihm damals ermahnte, don't forget about the ladies, vergiss die Frauen nicht, wurden diese genauso vergessen wie auch an der Ursünde, wie sie manche nennen, der Sklaverei festgehalten wurde. Und man damals die Verfassung mit einem sehr zynischen Kompromiss beschloss, dass Schwarze als 3/5 Bürger gezählt werden. Und heute nun ist Amerika zwar immer wieder im Streit darüber, unter welchen Bedingungen wer an Wahlen teilnehmen kann und so weiter, aber wir haben eine große Ausdehnung des Wahlrechts über das 19. Jahrhundert hinweg, bis dann eben zum letzten Akt 1965 mit dem Voting Rights Act, das eben grundsätzlich alle amerikanischen Staatsbürgerinnen und Staatsbürger wählen und abstimmen können sollen. Und darüber würden die Gründerväter sicher staunen.
1: Claudia Brüwiler ist Dozentin für Amerikanistik an der Uni St. Gallen. 21 Tote, viele Verletzte, kaputte Häuser, das die Bilanz der schweren russischen Angriffe vorletzte Nacht in der Ukraine. Wir sprechen darüber nach der Nachrichtenübersicht.
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1: Die gibt's jetzt um 8.16 Uhr. Die Schweiz steht an der Fußball-Weltmeisterschaft im Achtelfinal. Die Fußballnazi gewinnt heute früh gegen Algerien 2:0. Torschützen sind Breel Embolo und Dan Ndoye. Das Achtelfinale ist dann am nächsten Dienstag, entweder gegen Ghana oder Kolumbien. In Crans-Montana soll es eine Gedenkstätte geben für die Opfer der Brandkatastrophe. 5 Persönlichkeiten aus dem Wallis haben dafür einen Verein gegründet, darunter 2 ehemalige Schweizer Botschafter und ein Architekt. Und in Venezuela hat Übergangspräsidentin Delcy Rodríguez ihre Regierung verteidigt. Nach den schweren Erdbeben gab es Kritik, die Behörden hätten zu langsam reagiert und zu wenig Ausrüstung zur Verfügung gestellt, um nach Überlebenden zu suchen. Rodríguez sagt aber, die Regierung habe alles in ihrer Macht Stehende getan und werde das auch weiter tun. Noch der Blick aufs Wetter heute Freitag. Im Norden hat es zuerst Wolken, danach ist es sonnig, aber 26 Grad. Im Süden gibt es 32 Grad. Die Ukraine ist in der Nacht auf Donnerstag von einer neuen russischen Angriffswelle getroffen worden. Besonders schwer betroffen war die Hauptstadt Kiew. Mehrere Wohnhäuser und ein Hotel wurden zerstört. Mindestens 21 Menschen kamen ums Leben. Nico Bär hat Osteuropa-Korrespondentin Judith Huber gefragt, was über den russischen Großangriff bekannt sei.
15: Also man weiß, dass das die größte Angriffswelle je war, überhaupt. Und über 11 Stunden lang war Luftalarm. Auch dies ist ein Rekord. Gemäß der ukrainischen Luftwaffe hat Russland mit insgesamt 74 Raketen und 496 Drohnen angegriffen. Die allermeisten Drohnen konnten abgewehrt werden, aber 25 ballistische Raketen kamen durch. Das ist sehr viel. Stellen Sie sich vor, 25 Raketen, die eine Stadt mit schlafenden Menschen treffen. Und die Schäden sind sehr groß. Insgesamt 33 Gebäude wurden getroffen, darunter war ein 9-stöckiges Wohnhaus, das zur Hälfte jetzt nur noch aus Schutt besteht. Und wenn man die Bilder ansieht, dann sieht es aus, als brenne ganz Kiew und am Morgen lag dichter Rauch über der Stadt. Die Behörden, die sagen, es seien ausschließlich zivile Ziele getroffen worden. Und das ist kein Zufall, sondern gewollt. Es kam nämlich gar keine Infrastruktur zu Schaden.
16: Angesichts dieser Schäden, wie gut aufgestellt ist die ukrainische Luftverteidigung heute?
15: Ich denke, man muss sich bewusst sein, dass es hier nicht um ein Versagen der Flugabwehr geht, sondern darum, dass eine so massive Attacke fast nicht abgewehrt werden kann. Eigentlich ist die ukrainische Flugabwehr exzellent und vor allem Drohnen können inzwischen sehr gut unschädlich gemacht werden. Das zeigen ja auch die Zahlen. Der große Schwachpunkt sind die ballistischen Raketen. Die können eigentlich nur mit dem US-amerikanischen Abwehrsystem Patriot unschädlich gemacht werden und davon hat die Ukraine viel zu wenig und es gibt ja weltweit viel zu wenige davon. Seit Wochen bemüht sich die Ukraine deshalb, die westlichen Partner dazu zu bringen, ihr in diesem Punkt zu helfen, und zwar sofort. Und das wird wohl auch am NATO-Gipfel kommende Woche ein wichtiges Thema sein.
16: Wie schätzen Sie das ein, Judith Huber? Sind diese heftigen Angriffe ein Zeichen russischer Stärke oder vielleicht eher Verzweiflung?
15: Also ich denke, in erster Linie zeigt dies, zu welchen Verbrechen der Kreml bereit ist, nämlich Krieg nicht gegen Soldaten zu führen, sondern mit ballistischen Raketen gegen Hochhäuser in einer europäischen Stadt. Das muss man sich wirklich vor Augen führen. Putin terrorisiert die Zivilbevölkerung, weil dies das Einzige ist, was ihm bleibt, weil seine Truppen an der Front nicht vorwärts kommen, weil es die Ukraine schafft, die russische Infrastruktur in Russland selbst empfindlich zu treffen. Ja, das stimmt, die russische Führung sieht, dass sie ihre Ziele an der Front nicht erreicht und greift deshalb zu diesem Raketenterror. Und man weiß im Kreml, dass einige der Raketen durchkommen werden, wenn man nur genug davon auf die Ukraine abschießt.
16: Russland rechtfertigt die Angriffe als Reaktion auf ukrainische Drohnenattacken. Wie schlagkräftig ist die Ukraine mittlerweile mit Drohnen?
15: Zuerst möchte ich festhalten, dass dies im Grunde genommen keine Reaktion ist und schon gar nicht gerechtfertigt werden kann, denn Russland hat diesen Krieg begonnen und beschießt seit Jahren ukrainische Städte und Dörfer aus der Luft. Davon Reaktion, Vergeltung oder sogar Provokation durch die Ukraine zu sprechen, wie das der Kreml ja tut, ist irreführend. Aber vielleicht zu Ihrer Frage. Die Ukraine ist tatsächlich sehr schlagkräftig geworden, und zwar insbesondere deshalb, weil sie die Herstellung von Drohnen enorm gesteigert hat. Sie kann nun in Wellen die russische Infrastruktur angreifen und das hat auch Auswirkungen an der Front. Auch hier liegt zurzeit die Ukraine im Vorteil. Sie setzt offenbar 1,5-mal mehr Drohnen ein als Russland. Aber man muss auch sagen, es ist gut möglich, dass Russland wieder aufholt in diesem Bereich. Das ist auch schon geschehen. Insgesamt aber bedeutet diese Entwicklung, dass es Russland kaum mehr gelingen wird, große Geländegewinne zu machen, weil die angreifenden Soldaten sofort durch Drohnen getötet werden. Und auch die ukrainische Drohnenkampagne gegen Logistik und Infrastruktur in Russland ist wohl kaum zu Ende und wird wohl noch schmerzhafter werden.
16: Ja, der Krieg dauert bereits mehrere Jahre. Die Frontlinien verschieben sich nur langsam. In welcher Verfassung befindet sich die Ukraine heute?
15: Ja, das ist eine sehr schwierige Frage, weil der Krieg ja auf so vielen Ebenen stattfindet. Von der Front und den Drohnen haben wir schon gesprochen und diese Entwicklung hat dazu geführt, dass es nun insgesamt mehr Optimismus gibt als noch vor einem halben Jahr. Das Personalproblem in der Armee allerdings ist immer noch groß, aber es gibt Reformen und durch die Erfolge auf dem Schlachtfeld steigt auch die Motivation der Soldaten oder eben der Männer, die noch nicht in der Armee sind und sich jetzt dazu entschließen, das doch noch zu tun. Insgesamt haben sich sich viele damit abgefunden, dass der Krieg wohl noch lange weitergeht, dass es keine realistische Aussicht auf eine Verhandlungslösung gibt und dass Aufgeben keine Option ist. Man versucht, das alles irgendwie durchzustehen. Und ich habe bei meiner letzten Reise oft gehört, dass die Leute sagen, wir müssen durchhalten und die Russen zurückdrängen, damit dann wenigstens unsere Kinder oder vielleicht sogar erst unsere Enkel in Frieden leben können.
1: Das sagt SRF-Osteuropa-Korrespondentin Judith Huber. Sie stellen sich gegen den Willen des Papstes und sorgen damit weltweit für Schlagzeilen. Die erzkonservative Glaubensgemeinschaft der Pius-Brüder hat am Mittwoch im Wallis 4 neue Bischöfe geweiht. Der Papst hat die Weihung aber nicht erlaubt. Deshalb wurden die 4 neuen Bischöfe sowie jene 2, die Weihung durchgeführt haben, von der katholischen Kirche exkommuniziert. Was steckt hinter der Pius-Bruderschaft? Darüber hat Salvador Atasoy, SRF-Religionsexperte Norbert Bischofberger, ausgefragt.
17: Ja, die Pius-Bruderschaft liegt schon jahrelang im Streit mit der römisch-katholischen Kirche. Das beginnt schon in den 1960er Jahren. Da hat sich die römisch-katholische Kirche auf den Weg gemacht. Sie hat ein Aggiornamento eingeläutet, also sie wollte sozusagen ihren Betrieb und ihre Lehre auf den Tag, Aggiornamento, auf den Tag bringen. Sie hat ein großes Reformkonzil durchgeführt und hat ihre Lehre sozusagen näher zur Gesellschaft, näher zu den Menschen gebracht. Diese Reformen trägt die Pius-Bruderschaft nicht mit und der Streit schwelt an und für sich seit den 1960er Jahren.
18: Was glauben denn die Pius-Brüder?
17: Ein Kristallisationspunkt im Streit zwischen der römisch-katholischen Kirche und den Pius-Brüdern ist die Messe. Das mag erstaunen, aber die Pius-Brüder feiern die Messe in lateinischer Sprache und sie richten sich nach vorne zum Altar hin. Sie sagen, wir richten uns nach Gott aus in der Messe. Und die Reform des Zweiten Vatikanischen Konzils hat in der römisch-katholischen Kirche die Messe in diese Richtung reformiert, dass die Messe in der jeweiligen Landessprache gefeiert wird. Und der Priester schaut natürlich auch während der ganzen Messe zum Volk.
18: Man hat das Gefühl, alles sei sehr zeremoniell. Was macht die Bruderschaft denn aus?
17: Ja, das berührt eben diesen Punkt dieser traditionellen Messe in lateinischer Sprache, die aber eben nach vorne, nach Gott hin ausgerichtet gefeiert wird. Natürlich die Lesung, die ersten Teile der Messe werden auch zum Volk hin gesprochen. Aber die Pius-Brüder sagen, die Erlösung durch Jesus Christus steht im Mittelpunkt ihrer Lehre. Und dann sind viele Reformen in der römisch-katholischen Kirche, welche die Pius-Brüder ablehnen. Das Gespräch mit anderen christlichen Kirchen, das Gespräch mit anderen Weltreligionen, die Glaubensfreiheit der Menschen, dass sie sozusagen nach ihrer Fasson, ich sage es jetzt etwas salopp, glücklich und gläubig werden. Da sagt die Pius-Bruderschaft ganz klar, Jesus Christus steht im Mittelpunkt, die Erlösung durch Jesus Christus. Der ganze Modernismus, sich anzubiedern, wie die Pius-Brüder das sagen würden, mit der Gesellschaft, das macht keinen Sinn. Für sie ist das alles eine Verwässerung des ursprünglichen, des herkömmlichen Glaubens.
18: Kommen wir auf diese Priesterweihe zu sprechen. Die Bruderschaft argumentiert, man habe das machen müssen, sonst sterbe man aus. Stimmt das?
17: Wir sprechen ja von der Bischofsweihe. Marcel Lefebvre, der Gründer der Pius-Brüder, hat im Jahr 1988 4 Bischöfe bereits einmal geweiht. Die wurden damals er selber auch unmittelbar exkommuniziert. Die Geschichte wiederholt sich genau gleich wie gestern und heute. Die Pius-Brüder begründen die Bischofsweihen mit der Notwendigkeit aus der Seelsorge. Und das stimmt so. Sie haben ja Priesterseminarien, also Anwärter für das Priestertum, da scheinen sie Zulauf zu haben. Nur Bischöfe können Priester weihen, nur Bischöfe können zum Beispiel das Sakrament der Firmung spenden. Also da haben sie einen seelsorgerischen Notstand. Da müssen sie etwas unternehmen. Von den Bischöfen, die 1988 geweiht wurden, leben nur noch 2. Die sind im höheren Alter. Also da gab es Handlungsbedarf.
18: Diese 4 neuen Bischöfe, warum haben die mitgemacht, im Wissen, dass sie ja dann automatisch exkommuniziert werden?
17: Die Pius-Brüder gehen davon aus, dass sie die Bewahrer des richtigen, des herkömmlichen, des traditionellen Glaubens sind. Von daher ist die Exkommunikation eine Strafe, die ausgesprochen wird in der römisch-katholischen Kirche. Diese Strafe nehmen sie auf sich. Diese Exkommunikation wurde bei den vier Bischöfen, die 1988 geweiht wurden, von Papst Benedikt dem 16. später wieder zurückgenommen. Das muss also nicht für alle Zeiten so sein.
1: Das sagte SRF-Religionsexperte Norbert Bischof Berger. 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
1: Seit Wochen schon wird über eine Hochzeit von Pop-Superstar Taylor Swift und Football-Profi Travis Kelce in New York spekuliert. Jetzt haben die Feierlichkeiten offenbar begonnen. ARD-Kollegin Giselle Uecker berichtet aus New York.
20: Schon am Vorabend der großen Hochzeitsparty sind mehrere Luxusautos mit abgedunkelten Scheiben am berühmten Madison Square Garden vorgefahren. In der riesigen Konzert- und Sportarena sollen die mehrtägigen Feierlichkeiten von Megastar Taylor Swift und Footballspieler Travis Kelce stattfinden. Die Fahrzeuge sollen etwa 100 Freunde und Familienmitglieder des Paares an die Arena gebracht haben, teilweise auch Prominente. Sehen konnte man die Aussteigenden nicht, da ein neu errichtetes Zelt die Sicht verborgen hat. In kleinerem Kreis soll dann zusammen mit dem Brautpaar ein Probeessen stattgefunden haben. Die ganz große Hochzeitsparty von Swift und Kelce soll heute Abend stattfinden, mit etwa 1000 Gästen. Los geht's US-Medien zufolge am Nachmittag Ortszeit mit einem Cocktailempfang. Später soll dann die Feier losgehen und könnte bis in die Nacht dauern. Besonders wichtig war es Swift und Kelce offenbar so viel wie möglich von ihrer Hochzeit geheim zu halten. Die Gäste dürfen wohl auch keine Handys zur Party mitbringen. Einige Straßen um den Madison Square Garden herum werden außerdem aus Sicherheitsgründen gesperrt. Trotzdem rechnet die Stadt New York mit der Ankunft hunderter Taylor Swift-Fans.
1: Giselle Uecker hat berichtet von der Star-Hochzeit in New York, den Feierlichkeiten, die da heute offensichtlich geplant sind. Sie hören SRF 4 News am Freitagmorgen, am Freitag Fußballmorgen. 8:30 ist es gleich und wir liefern hier das umfassende Update zum Spiel der Schweiz gegen Algerien. Mein Name ist Nina Gigax. Guten Morgen. Die Schweizer Fußballnationalmannschaft gewinnt heute früh gegen Algerien und ist an der WM eine Runde weiter.
21: Der Hunger ist gross, der Hunger ist sehr gross, dass wir wirklich den nächsten Schritt machen können. Jetzt gut erholen und nachher abwarten, welcher Gegner es kommt. Und wir freuen uns auf jeden Fall auf das Achtelfinale.
1: Nazi-Captain Granit Xhaka und sein Team schauen also schon jetzt nach vorn. Sie wollen mehr. Wir schauen aber nochmals ganz kurz zurück und analysieren das Spiel. Vorher die Wetteraussichten mit Sandro Peter bei mir im Studio.
12: Guten Morgen. Im Norden hat es zuerst Wolken, danach wird es sonniger bei 26 Grad. Im Westen und im Süden ist es sonnig mit bis zu 32 Grad.
1: Ja, die Schweizer Fußballnationalmannschaft steht also im Achtelfinal an dieser WM. Sie gewinnt heute Morgen früh gegen Algerien mit 2:0. Breel Embolo und Dan Ndoi schießen die Schweiz ins frühmorgendliche Glück. Alles richtig gemacht also. Sportredaktor David Lendi schätzt ein.
4: Für das Schweizer Fußballnationalteam ist es der erste WM-Sieg in einem K.O.-Spiel seit 88 Jahren. Die Schweizer erwischten einen perfekten Start in die Partie. Bereits nach 10 Minuten brachte Breel Embolo sein Team in Führung. Maßgeblichen Anteil am frühen Führungstreffer hatte Juan Manzambi, der das Tor mustergültig vorbereitete. An dieser WM war Manzambi damit bereits an 5 der 9 Schweizer Treffer direkt beteiligt. 3 Tore erzielte er selbst, 2 weitere bereitete er vor.
2: Mit Breel, wir verstehen uns gut auf dem Platz und neben dem Platz, das hilft uns. Wir wissen, wir haben gute Qualität und ja, wir haben gezeigt unsere Qualität und er hat dann 2:0 gewonnen.
4: Und dieser Sieg ist verdient. In der ersten Halbzeit bekundeten die Schweizer zwar noch Mühe mit dem Spielstil der Algerier, agierten aber äußerst effizient. Gleich mit dem ersten Angriff der zweiten Halbzeit erhöhte Dan Ndoi auf 2:0. Der zweite Treffer gab dem Schweizer Team die nötige Ruhe und Sicherheit, sagte Captain Granit Xhaka, der heute sein 150. Länderspiel für die Schweiz bestritt.
21: Zweite Halbzeit eigentlich sehr souverän, nicht zugelassen. Gott sei Dank ganz schnell 2-0 gemacht. Und aber insgesamt war es eine gute Leistung und wir sind sehr glücklich.
4: Nun wartet im Achtelfinale Ghana oder Kolumbien auf die Schweiz. Ein Gegner, den es zu schlagen gilt, wenn die Schweiz die erfolgreichste WM ihrer Geschichte spielen will. Oder wie Joan Manzambi sagt:
2: Ich hoffe, dass wir noch weitergehen können. Ja.
4: Das Achtelfinale bestreitet die Schweiz am kommenden Dienstag.
1: Das also die Bewertung von unserem Sportredaktor David Lendi. Wenn Sie auch die Spieler bewerten wollen, dann können Sie das machen. Noten vergeben bei uns auf der SRF News App. Und das Achtelfinalticket auch gelöst haben diese Nacht Spanien und Portugal, Sandro Peter.
3: Portugal hat Kroatien mit 2-1 besiegt und das in letzter Minute. Das entscheidende Tor für die Portugiesen fiel erst in der Nachspielzeit. Weniger zu zittern gab es für Spanien. Die Spanier gewannen gegen Österreich mit 3-0.
1: Und jetzt weg von der Fußball-WM und zurück in die Schweiz. In Grand-Montana soll es eine Gedenkstätte geben für die Opfer der Brandkatastrophe.
3: 5 Persönlichkeiten aus dem Kanton Wallis haben dafür einen Verein gegründet, darunter 2 ehemalige Schweizer Botschafter und ein Architekt. Der neue Gedenkort solle rasch entstehen und allen die Möglichkeit bieten, gemeinsam zu trauern, sagt der Verein. Man wolle verhindern, dass die Gesichter und die Geschichten der Opfer sowie die Zeichen der Solidarität vergessen gehen. Wie die Gedenkstätte genau aussehen soll, ist noch nicht bekannt. Der Brand in der Bar Le Constellation in der Silvesternacht hat 41 Menschenleben gefordert, 115 Personen wurden verletzt.
1: Und jetzt ein ganz anderes Thema. Endlich Sommerferien. Für Schülerinnen und Schüler in vielen Kantonen ist heute der letzte Schultag. Für die Schulen aber ist die Arbeit damit noch nicht getan. Sie bereiten schon das nächste Schuljahr vor und suchen Personal. Zwar hat sich der Lehrpersonenmangel etwas entschärft, aber qualifizierte Lehrkräfte bleiben gefragt. Und um sie anzuwerben, müssen die Gemeinden und Kantone auch immer mehr zahlen. Inlandredaktor Philipp Schramli hat die Details.
0: Die gute Nachricht zuerst. Auch im kommenden Schuljahr dürfte in jedem Klassenzimmer in der Schweiz eine Lehrperson stehen.
5: Es geht gerade so auf,
0: sagt Thomas Minder, Präsident des Verbandes der Schweizer Schulleiterinnen und Schulleiter. Aber
5: man kann nicht von einer Entspannung reden, weil mit dem letzten Aufgebot quasi die letzten Vakanzen besetzt werden konnten.
0: Mit dem letzten Aufgebot werde in der Schweiz also unterrichtet, sagt Minder, quasi jede verfügbare Arbeitskraft werde eingesetzt. Wobei dies bei den Logopädinnen, den Heilpädagogen und den Schulleitungen schon nicht mehr gelte.
5: Da sieht die Situation dramatisch aus. Da haben wir schon länger einen Mangel und der ist jetzt auch nicht weggegangen. Und die Stellen können nicht befriedigend besetzt werden.
0: Was bedeutet, dass die Schulen nicht für alle Kinder die benötigten Therapieplätze zur Verfügung stellen können. Aber immerhin, Lehrerinnen und Lehrer finden die Gemeinden und Kantone aktuell knapp genug, wobei sie das immer teurer zu stehen kommt. Minder beobachtet nämlich zunehmend einen Lohnwettbewerb zwischen den Kantonen im Kampf um qualifizierte Lehrkräfte.
5: Es ist in der Tat so, dass verschiedene Kantone die Löhne für Lehrpersonen angehoben haben in den letzten Jahren. Und so wird eigentlich der Lehrpersonenmangel einfach zwischen den Kantonen etwas hin und her geschoben.
0: Akut sei die Personalsituation bei den Lehrpersonen derzeit in der Nordwestschweiz, vor allem in Bern, besser dafür in Zürich und in der Ostschweiz, wo höhere Löhne bezahlt würden.
5: Eine Sekundarlehrperson, die einsteigt in den Beruf in der Ostschweiz, verdient circa den Medianlohn, der in der Schweiz gezahlt wird.
0: Also rund 85.000 Franken brutto pro Jahr für Berufseinsteiger Mitte 20. Auch wenn es für das kommende Jahr also aufgeht, dürfte sich der Personalmangel an den Schweizer Schulen in den nächsten Jahren nicht entschärfen. Viele Kantone rechnen damit, dass die Zahl der zu unterrichtenden Schülerinnen und Schüler in den nächsten Jahren weiter stark ansteigen wird, mindestens bis ins Jahr 2030.
1: Inlandredaktor Philipp Schramli war das. Nach Venezuela nun, dort hat Übergangspräsidentin Delcy Rodríguez die Reaktion ihrer Regierung auf die verheerenden Erdbeben verteidigt, Sandro Peter.
3: Die Kritik kommt unter anderem aus den betroffenen Regionen. Die Regierung habe zu langsam reagiert und es habe an Ausrüstung gefehlt, um in den Trümmern nach möglichen Opfern zu suchen. Delcy Rodríguez hat diese Kritik zurückgewiesen. Sie sagt, die Regierung hätte nicht gewartet und alles in ihrer Macht Stehende getan und werde das auch weiter tun. Die Zahl der bestätigten Todesopfer ist seit den Beben vor einer guten Woche auf fast 2600 gestiegen. Tausende Menschen werden noch vermisst.
12: Die Glückskette hat an ihrem nationalen Solidaritätstag gestern mehr als 10 Millionen Franken an Spenden gesammelt für die Opfer der Erdbeben.
1: Und jetzt nochmals zurück zum Sport, zum Tennisturnier in Wimbledon.
12: Die Schweizerin Viktoria Golubic ist in der zweiten Runde ausgeschieden. Sie verlor gegen Jasmine Paolini aus Italien in 2 Sätzen. Zu den Börsendaten, geliefert von SIX, der Dow Jones Index in New York hat 1,1% gewonnen. Der Nikkei Index in Tokio steigt um 1,5%. Der Euro wird zu 91,83 Rappen gehandelt, der Dollar zu 80,12 Rappen. Das Wetter: In der Deutschschweiz ist es zuerst wechselnd bewölkt, tagsüber wird es sonniger bei 26 Grad. Im Westen und im Süden gibt es viel Sonnenschein bei 28 bis 32 Grad.
1: Soweit die Informationen von heute Morgen. Verantwortlich ist Philipp Erath. Die Zeit 8.38 Uhr. Die Trump-Familie profitiert offenbar von Regierungsgeschäften mit Kasachstan. Das zeigt eine Recherche der New York Times. Die USA haben sich den Zugang zu einem der größten Vorkommen an Wolfram gesichert, das noch nicht erschlossen ist, und das liegt eben in Kasachstan. Wolfram, das ist ein strategisch wichtiges Metall, unter anderem für die Rüstungsindustrie oder für Computerchips. In den USA gibt es Kritik an dem Geschäft. Es heißt, Trump und sein Umfeld würden sich privat daran bereichern. Für Kasachstan hingegen ist das mehr als nur ein Rohstoffgeschäft. Es geht um wirtschaftliche Chancen, aber auch um geopolitische Interessen. Nicolas Malzacher hat Russland-Korrespondent Carla McKenzie gefragt, wie das Wolfram-Geschäft in Kasachstan diskutiert werde.
6: Das Regime in Kasachstan kontrolliert die gesamte Politik und den größten Teil der Medienlandschaft. Daher dominiert das Narrativ der Behörden, wonach das Geschäft mit Wolfram ein wichtiger Schritt sei, der zum Wohlstand und zur Sicherheit von allen in Kasachstan beitragen werde. In der Gesellschaft ist man etwas skeptischer. Das sagen mir meine Kontakte in Kasachstan. Da will man erst einmal abwarten, ob da tatsächlich etwas gebaut wird, ob tatsächlich dereinst Bergwerke in Betrieb genommen werden und so weiter. Aber der Verdacht, dass sich Trumps Familie an diesem Projekt bereichert, gibt in Kasachstan hingegen kaum zu reden. In Kasachstan selbst sind die Leute leider gewohnt, dass Verwandte und Freunde des Präsidenten von Kasachstan von staatlichen Geldflüssen profitieren.
7: Und wer würde denn in Kasachstan von diesem Geschäft profitieren?
6: Ja, die New York Times berichtet, die privaten Investoren aus den USA wären zu 70% am Abbau von Wolfram beteiligt und die kasachische staatliche Bergbaufirma zu 30%. Da gibt es viele Gelegenheiten zur Selbstbereicherung auf verschiedenen Ebenen der kasachischen Behörden, die da involviert sind. Und das ist auch ein Grund für die Skepsis in der kasachischen Bevölkerung. Es hat in Kasachstan mehrere notorische Fälle gegeben, in denen große staatliche oder halbstaatliche Projekte einfach nicht realisiert wurden, weil das gesprochene Geld in einem Zwischenstadium irgendwo verloren gegangen ist bzw. von Beamten eingesackt. Ein gutes Beispiel ist die Hochbahn in der Hauptstadt Astana. Die wurde erst vor 1,5 Monaten im Mai nach einer Verzögerung von 20 Jahren eröffnet. Und da gab es viele Korruptionsvorwürfe und die halbfertige Hochbahnlinie stand jahrelang in der Stadt einfach ungenutzt da. Ich habe das selber gesehen, so verwaiste Betonsäulen, die Schienen der Hochbahn tragen sollten, und die waren einfach so verwaist in der Stadt und galten als Denkmäler für die Korruption. Aber ich denke, hier ist es im Interesse der kasachischen Elite, das Wolfram-Projekt zu realisieren, weil das langfristig noch mehr Geld generieren kann und weil es geopolitisch von Bedeutung ist.
7: Schauen wir uns doch gerade das größere Bild ein bisschen an. Welche Rolle spielt denn Kasachstan heutzutage auf dem globalen Wolframmarkt, also bei dieser wichtigen Ressource?
6: Ja, aktuell gar keine, weil Wolfram in Kasachstan seit dem Ende der Sowjetzeit nicht mehr gefördert wird. Aber Kasachstan hat großes Potenzial. Die Gegend in der kasachischen Steppe, auf die der Fokus dieses amerikanischen Deals liegt, hat das größte einzelne Wolfram-Vorkommen weltweit. Und wenn dieses erschlossen würde, könnte Kasachstan zum zweitgrößten Wolfram-Produzenten der Welt werden, nach China. Daher könnte es sein, dass China, das jetzt das Monopol auf Wolfram hat, auf dem Weltmarkt, dass sich China gegen diese neue Konkurrenz auf diplomatische Weise wehrt. Aber Kasachstan hat auch sehr enge wirtschaftliche Beziehungen zu Peking. Und ich denke, das wird einfach eine weitere Karte in der Hand der kasachischen Regierung sein, wenn sie mit China verhandelt.
7: Aber es zeigt schon ein bisschen, dass dieses Geschäft auch eine geopolitische Dimension hat. Und das ist interessant, denn Kasachstan hat ganz lange enge Beziehungen zu Russland gepflegt, hat sich aber seit dem Angriff auf die Ukraine ein bisschen distanziert. Jetzt diese Geschäfte mit den USA, dieser Wolfram-Deal. Was sagt das über die Außenpolitik von Kasachstan aus?
6: Das stimmt. Also Kasachstan hat eine lange gemeinsame Grenze und eine gemeinsame Geschichte mit Russland und insbesondere die wirtschaftlichen Beziehungen waren lange sehr stark. Aber wie Sie gesagt haben, seit dem russischen Angriff auf die Ukraine versuchen Kasachstan und auch andere zentralasiatische Staaten, ihre Außenpolitik zu diversifizieren. Das heißt, nicht mehr so abhängig von Russland sein. Weil Russland hat sich als unberechenbarer Partner entpuppt. Moskau ist offenbar bereit, unprovoziert seine Nachbarn anzugreifen. Und wegen des Kriegs und der Sanktionen ist auch die wirtschaftliche Lage in Russland instabil. Daher macht Kasachstan neue Geschäfte mit der EU, mit dem Iran, mit China oder mit der Türkei. Und es geht dabei nicht darum, dass sich Kasachstan von Russland abwendet und sich dem Westen oder China zuwendet, sondern eher, dass Kasachstan sich nicht mehr nur auf Russland, sondern auf viele weitere Partner und Investoren abstützt.
7: Und genau einer dieser Partner könnten ja die USA sein. Zeigt also dieses Wolfram-Geschäft auch, wie Kasachstan die Beziehungen zu Washington intensiviert?
6: Ja, die Trump-Regierung ist für Kasachstan und für andere Länder in der Region ein interessanter Gesprächspartner, weil in der Vergangenheit haben die USA zumindest rhetorisch ihre Investitionen in autokratische Länder an Forderungen nach mehr Freiheiten oder mehr Respekt für die Menschenrechte in diesen Ländern geknüpft. Aber die Trump-Regierung interessiert sich nicht für diese Themen und will nur über das Geschäft reden. Und das gilt auch für die Machtelite in Kasachstan, die redet auch ungern über Menschenrechte und man spürt ihren Enthusiasmus für Trump. Der Präsident von Kasachstan, Kasym Jomart Tokayev, hat jüngst gesagt, Donald Trump sei vom Himmel geschickt worden. Also beim Ziel, neue Geldflüsse, neue internationale Beziehungen und eine neue geopolitische Rolle zu finden, glaube ich, dass die kasachische Regierung diese zweite Trump-Amtszeit als historische Chance sieht.
1: Informationen von Russland-Korrespondent Callum McKenzie. Mit dem E-Bike rasch über die Grenze fahren, das hat der deutsche Bundespräsident Frank-Walter Steinmeier gestern gemacht, von Lörrach nach Rien bei Basel. Was er da in Rien gemacht hat und wieso er mit dem Velo kam, wir klären es nach der Nachrichtenübersicht.
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1: Die gibt's jetzt um 8.45 Uhr an diesem Freitagmorgen. Die Schweiz steht an der Fußball-Weltmeisterschaft im Achtelfinal. Die Fußballnationalmannschaft gewinnt heute früh gegen Algerien 2:0. Torschützen sind Breel Embolo und Dan Ndoi. Das Achtelfinal ist dann am nächsten Dienstag entweder gegen Ghana oder gegen Kolumbien. In Crans-Montana soll es eine Gedenkstätte geben für die Opfer der Brandkatastrophe. 5 Persönlichkeiten aus dem Wallis haben dafür einen Verein gegründet, darunter 2 ehemalige Schweizer Botschafter und ein Architekt. Und in Venezuela hat Übergangspräsidentin Delcy Rodríguez ihre Regierung verteidigt. Nach den schweren Erdbeben gab es Kritik, die Behörden hätten zu langsam reagiert und zu wenig Ausrüstung zur Verfügung gestellt, um nach Überlebenden zu suchen. Rodríguez aber sagt, die Regierung habe alles in ihrer Macht Stehende getan und werde das auch weiter tun. Noch der Blick aufs Freitagswetter. Im Norden hat es zuerst noch Wolken, danach ist es sonniger bei 26 Grad. Im Süden ist es sonnig bei 32 Grad. Für Basel-Stadt gab es hohen Besuch aus Deutschland gestern. Bundespräsident Frank-Walter Steinmeier ist gerade für ein paar Tage zu Gast in der deutschen Stadt Lörrach und von dort ist er über die Grenze geradelt nach Rien. Basel-Korrespondentin Simon Weber war für uns dabei.
8: Hallo. Mit dem E-Bike treffen der deutsche Bundespräsident Frank-Walter Steinmeier und seine Entourage am Morgen beim Grenzstein zwischen Rien und Lörrach ein. Und werden von der politischen Vertretung der Stadt Basel und der Gemeinde Rien begrüßt. Hier mit dem Velo unterwegs zu sein, das passe, sagt Frank-Walter Steinmeier.
9: Der Pendlerverkehr ist ja förmlich zu spüren, auch auf dem Radweg. Und man weicht nicht nur aus, sondern man trifft mit dem einen oder anderen zusammen und führt Gespräche. Ich finde, das ist die schönste Form, Landschaft und Leute kennenzulernen.
8: So wie Steinmeier fahren täglich 17.000 Grenzgängerinnen und Grenzgänger aus Deutschland nach Basel zur Arbeit.
22: Aber nicht alle mit dem Rad.
10: Die deutschschweizerische E-Bike-Gruppe pedalt weiter durch ein großes, ebenfalls grenzüberschreitendes Naturschutzgebiet.
11: Hallo.
10: Und Bundespräsident Steinmeier lässt sich von einem binationalen Team von Parkwächtern erklären, wie sie für den Unterhalt des Gebiets sorgen. Und bei Bedarf vermitteln, wenn Joggerinnen, Hundebesitzer oder Velofahrerinnen nicht aneinander vorbeikommen. Steinmeier verlegt regelmäßig seinen Amtssitz für einige Tage in eine andere Region Deutschlands. Und es sei ihm wichtig zu sehen, wie das Leben weit weg von Berlin im Dreiländereck aussehe. Dabei höre er eins immer wieder.
22: Dass hier Europa nicht erfahren wird, sondern von den Menschen Europa wirklich gelebt wird. Und das finden die allermeisten als großes Privileg.
10: Natürlich bringe das Leben im grenznahen Raum auch Herausforderungen mit sich, wie volle Züge oder bezahlbaren Wohnraum, so Steinmeier beim Empfang im Gemeindehaus von Rien. Aber damit könnten die lokalen Behörden umgehen. Dies bestätigt Riens Gemeindepräsidentin Christin Kaufmann.
23: Rien bringt es die Gelegenheit, das hervorzuheben, wie wir die Beziehung zu den Nachbargemeinden pflegen und dass wir hier ein wenig Europa im Kleinen leben.
10: So viel gute Zusammenarbeit führt zur Frage eines deutschen Journalisten, ob Steinmeier der Schweizer Bevölkerung die Weiterführung des bilateralen Wegs denn nicht wärmstens empfehlen könne. Da gibt sich der Bundespräsident diplomatisch.
22: Ich war 8 Jahre Außenminister in Deutschland, bin fast 10 Jahre Bundespräsident, habe mit vielen Schweizer Kolleginnen und Kollegen diese Frage immer wieder erörtert und finde es richtig, dass das ausschließlich und alleine in der Schweiz entschieden wird.
10: Vom Gemeindehaus geht's zu Fuß weiter zur letzten Station des Besuchs, dem Kunstmuseum Fondation Bayerler. Dabei trifft Velofan Frank-Walter Steinmeier noch auf eine Gruppe mit Rennvelofahrern. Die Radlerfreunde Bad Säckingen sind extra wegen ihm nach Rien gekommen.
24: Wir wollten ihn gerne mal sehen, das hat man ja nicht alle Tage die Möglichkeit.
25: Wir fahren miteinander und so haben wir immer wieder eine Idee wie heute. Ja. Dass man sagt, Mensch, der ist der Bundespräsident, da fahren wir mal hin.
26: Er hält sich gut, muss ich schon sein, für sein Alter.
1: Velofans unter sich, der Beitrag von Basel-Korrespondentin Simon Weber. Die einen freuen sich, die anderen ärgern sich über elektrische Trottinetts und Fahrräder in den Städten, die man mieten kann. Einer der Anbieter ist Lime, der weltweit größte Vermittler von E-Scootern. Jetzt hat das Unternehmen den Gang an die Börse gewagt. Nicolas Malzacher hat SRF-Wirtschaftsredaktor Manuel Rentsch gefragt, wie der Börsengang von Lime verlaufen ist.
27: Der Börsengang des weltweit größten Vermittlers von E-Scootern und E-Bikes ist in einigermaßen ruhigen Bahnen verlaufen. Die Aktie konnte gestern um 4% zulegen, heute ist der Kurs stabil und das Unternehmen Lime kommt nun auf einen Unternehmenswert von 1,7 Milliarden Dollar. Das ist doch recht viel für ein so junges Unternehmen. Lime ist weltweit in über 200 Städten präsent, so auch in der Schweiz, in Zürich, Basel, Winterthur, Zug und anderen. Seit der Firmengründung vor 9 Jahren verzeichnet das Unternehmen mehr als 250 Millionen Fahrten mit einem Fahrzeug der Flotte. Hauptsitz von Lime ist in den USA, Kalifornien. Und im Zusammenhang mit dem Börsengang hat das Unternehmen erstmals die Geschäftszahlen in einem Bericht detailliert ausgewiesen.
7: Und wenn man sich jeweils so ein bisschen die Situation in verschiedenen Städten anguckt, dann sieht man ganz viele solcher Geräte, solcher Scooter. Man sieht auch verschiedene Anbieter. Genau. Und da stellt sich die Frage, lohnt sich dieses Geschäft?
27: Es ist schon fraglich. Dieses Unternehmen steckt nämlich tief in den roten Zahlen, wenn man sich das ein bisschen genauer anschaut. In den vergangenen 3 Jahren zusammengerechnet hat das Unternehmen einen Verlust von 215 Millionen Dollar gemacht. Die Firma hat noch nie einen Gewinn ausgewiesen seit der Firmengründung und die Schulden und Verbindlichkeiten belaufen sich auf mehr als 800 Millionen Dollar.
7: Aber jetzt dieser Börsengang zeigt, trotzdem werden die Aktien von Lime gekauft. Also wie passt das zusammen?
27: Ja, dass Lime trotz Schulden und Verluste an der Börse neue Investoren findet, lässt sich damit erklären, dass die Investorinnen und Anleger auf ein weiterhin starkes Wachstum wetten. Lime hat seine Präsenz auf der Welt stark ausgebaut, ist Weltmarktführer und dies soll in Zukunft irgendwann mal Geld bringen. Lime hat im vergangenen Jahr einen Umsatz von 887 Millionen Dollar gemacht. Das sind doch immerhin 29% mehr als im Vorjahr.
7: Und jetzt gibt's eben noch andere Anbieter, die auch Trottis und diese E-Fahrräder anbieten. Es gibt internationale Firmen, die in der Schweiz präsent sind. Es gibt da noch Voi, es gibt Bolt, es gibt Dot, dann gibt's noch Bird und noch weitere. Also müssen wir jetzt neben dieses Börsengangs von Lime noch mit weiteren solchen Aktionen rechnen?
27: Das ist durchaus möglich. Bei Voi aus Schweden oder Bolt aus Estland ist das denkbar. Darüber wird immer wieder mal spekuliert. Bird aus den USA wiederum, ein anderes bekanntes Unternehmen. Diese Firma war auch schon mal an der Börse, ist dann aber finanziell abgestürzt, Bird, und musste Insolvenz anmelden. Generell ist die Branche schnell gewachsen in den vergangenen Jahren und mehrere dieser Anbieter kämpfen mit finanziellen Schwierigkeiten. Lime zum Beispiel will das Geld aus dem Börsengang vor allem für den Abbau von Schulden nutzen.
1: Informationen von Wirtschaftsredaktor Manuel Rentsch.
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4: News Plus dann auch heute Nachmittag wieder für Sie. Die Luzerner Kunsthändlerin Angela Rosengart ist im Alter von 94 Jahren verstorben. Sie hat der Stadt Luzern eine Sammlung von Weltrang vermacht mit Bildern von Picasso, Klee, Chagall, Miro und Monet. Rosengart war eine der letzten, die diese Künstler auch noch persönlich kannte. Mit Picasso zum Beispiel verband sie eine langjährige Freundschaft. Der Künstler malte mehrere Porträts von ihr. David Kunz und Ruth Willi mit Stimmen aus der Kultur zum Tod von Angela Rosengart.
5: Eine Woche vor ihrem Tod war Angela Rosengart noch in ihrem Museum. Sie hat es persönlich eröffnet, 2002, an zentraler Lage mitten in der Stadt Luzern. Rund 300 Bilder aus der Privatsammlung der Familie Rosengart hängen dort. Fanny Fetzer, die Direktorin des Kunstmuseums Luzern, umschreibt die Sammlung so.
6: Das Museum, das sie hinterlässt, ist ein riesiges Geschenk für die Stadt und die Region Luzern. Man muss einfach wissen, was für Spitzenwerke das in dieser Sammlung zusammenkommen. Und das ist einfach ein Schatzkästchen.
5: Fetzer hat Angela Rosengart persönlich gekannt. Sie habe sie als eine äußerst aufmerksame Person kennengelernt, meint Fetzer.
6: Sie hat alles mitbekommen, einen wachen Geist, und hat aber auch eine gewisse Distanziertheit gehabt, weil sie ganz genau gewusst hat, wie sie es machen will, wie sie ihr Museum führen will, welche Kunst sie interessant und relevant findet, und dass sie sich von niemandem in dem reden lässt. Und ich glaube, das ist auch eine grosse Qualität, dass sie eigentlich ihr Leben genau so gelebt hat, wie sie das hat wollen.
5: Nämlich als ein Leben mit und für die Kunst. Angela Rosengart handelte schon in jungen Jahren zusammen mit ihrem Vater Siegfried mit Kunst. Als er starb, übernahm sie die Galerie. In den 1990er Jahren dann überführte sie ihre Privatsammlung in eine Stiftung. Vor 2 Jahren ordnete sie das so ein in einem Interview.
7: «Ich habe ja keine Kinder und irgendetwas möchte ich machen. Ich kann es ja nicht mit ins Grab nehmen. Dann wollte ich, dass andere Leute später die gleiche Freude an diesen Bildern haben wie ich.»
5: Das sei auch das große Vermächtnis von Angela Rosengart, meint Stefan Seggesser. Er ist der Vizepräsident der Stiftung.
8: Sie hat die Bilder als ihre Kinder bezeichnet. Und das ist das grosse Vermächtnis von Angela Rosengart, ist die Grosszügigkeit, dass sie nicht als ehemalige Kunsthändlerin alles irgendwo verkauft hat in die Länder, sondern ihr die Stadt Luzern wahnsinnig wichtig ist. Und sie hat unbedingt wollen, dass die Bilder auch hier zu gut kommen und hier bleiben.
5: Mit dem Museum bleibt Angela Rosengart auch über ihren Tod hinaus in Luzern. Etwas allerdings werde in Zukunft fehlen, sagt Seggesser.
8: Was noch speziell ist mit dem Tod von Angela Rosengart, ist, dass eine Zeitzeugin aus dieser Zeit, die Person selber, die es erlebt hat, die ihren Bezug zu dem Bild kann erzählen kann, was dort passiert ist, der ist weg. Das ist sehr schade, aber das ist das Leben.
4: Der Beitrag von David Kunz und Ruth Willi von SRF 2 Kultur zum Tod der Luzerner Kunsthändlerin Angela Rosengart. Fußball beim Finale der Fußball-WM der Männer, da soll es erstmals eine Halbzeitshow geben mit Auftritten von Popstars, so wie man es vom Super Bowl kennt. Wie lange diese Show dauern soll, das hat zu reden gegeben. Jetzt ist die Sache geklärt. Martin Ganselmeier von der ARD.
9: Shakira, Madonna und die koreanische Popband BTS werden in der Halbzeitpause des WM-Finales am 19. Juli im Stadion von New York, New Jersey auftreten. Schon beim Finale der Club-WM vor einem Jahr hatte die Halbzeitshow mit Auftritten von Popstars rund 25 Minuten gedauert, deutlich länger als im Regelwerk des Fußballs vorgesehen. Die Kritik an einer Amerikanisierung des WM-Finales wies nun der Organisationschef der Halbzeitshow, Hugh Evans, zurück. Im Interview mit dem ARD-Studio New York kündigte Evans an, die Halbzeitshow wird nur 11 Minuten dauern. Wir werden uns gegenüber dem Fußball absolut respektvoll verhalten.
10: The halftime show only goes for 11 minutes. We're going to be completely respectful to the game of soccer.
9: Inklusive Auf- und Abbau werde die Halbzeitshow nicht länger als 15 Minuten dauern. Außerdem werde die Bühne so aufgebaut, dass der Rasen

0: verschont bleibt. Dass es trotz der hochkarätigen Stars zu keiner Überlänge kommt, dafür sorge der britische Producer Hamish Hamilton, sagte Evans der ARD. Hamilton hat bereits die Halbzeitshows von mehreren Super Bowls sowie olympische Eröffnungsfeiern produziert. In der kommenden Woche soll der Name eines weiteren Sängers für die Halbzeitshow bekannt gegeben werden. Dies wird die größte Ansammlung von Künstlern für einen guten Zweck seit dem Konzert von Live Aid im Jahr 1985, sagte Hugh Evans, der Chef von Global Citizen.
1: This will be the single largest gathering of artists for a cause since Live Aid.
0: Die Wohltätigkeitsorganisation Global Citizen veranstaltet jährlich ein Benefizkonzert im Central Park von New York, um Spenden zur Bekämpfung von Hunger und Armut zu sammeln. Auch durch die Halbzeitshow im WM-Finale sollen Spenden in Höhe von 100 Millionen Dollar für den guten Zweck zusammenkommen.
2: Martin Ganselmeier von der ARD hat berichtet über die Halbzeitshow während dem WM-Final. Sie hören SRF 4 News am Freitagmorgen. Es ist gleich 9 Uhr und damit seid ihr bei uns fürs Update. Heute mit mir am Mikrofon Nina Gigax. Schön sind Sie mit uns am Fußballfreitag. Guten Morgen. Die Schweizer Fußballnationalmannschaft gewinnt heute früh gegen Algerien und ist an der WM eine Runde weiter.
3: Der Hunger ist gross, der Hunger ist sehr gross, dass wir wirklich den nächsten Tag machen können. Jetzt gut erholen und nachher abwarten, welcher Gegner es kommt. Und wir freuen uns auf jeden Fall auf das Achtelfinale.
2: Nazi-Captain Granit Xhaka und sein Team schauen schon nach vorn. Sie wollen mehr. Wir schauen nochmals kurz zurück und analysieren das Spiel mit unserem Sportredaktor. Vorher auch die Wetteraussichten mit meinem Kollegen hier im Studio, mit Sandro Peter.
4: Guten Morgen. Im Norden hat es zuerst Wolken, danach wird es sonniger bei 26 Grad. Im Westen und im Süden ist es sonnig mit bis zu 32 Grad.
2: Ja, die Schweizer Fußballnationalmannschaft steht also im WM-Achtelfinal. Sie gewinnt gegen Algerien heute früh mit 2:0. Breel Embolo und Dan Ndoye schießen die Schweiz ins frühmorgendliche Glück. Alles richtig gemacht also. Sportredaktor David Lendi schätzt ein für uns.
5: Für das Schweizer Fußballnationalteam ist es der erste WM-Sieg in einem K.O.-Spiel seit 88 Jahren. Die Schweizer erwischten einen perfekten Start in die Partie. Bereits nach 10 Minuten brachte Breel Embolo sein Team in Führung. Maßgeblichen Anteil am frühen Führungstreffer hatte Juan Manzambi, der das Tor mustergültig vorbereitete. An dieser WM war Manzambi damit bereits an 5 der 9 Schweizer Treffer direkt beteiligt. 3 Tore erzielte er selbst, 2 weitere bereitete er vor.
6: Mit Breel, wir verstehen uns gut auf dem Platz und neben dem Platz, das hilft uns. Wir wissen, wir haben gute Qualität und ja, wir haben gezeigt unsere Qualität und er hat dann 2:0 gewonnen.
5: Und dieser Sieg ist verdient. In der ersten Halbzeit bekundeten die Schweizer zwar noch Mühe mit dem Spielstil der Algerier, agierten aber äußerst effizient. Gleich mit dem ersten Angriff der zweiten Halbzeit erhöhte Dan Ndoye auf 2:0. Der zweite Treffer gab dem Schweizer Team die nötige Ruhe und Sicherheit, sagte Captain Granit Xhaka, der heute sein 150. Länderspiel für die Schweiz bestritt.
3: Zweite Halbzeit eigentlich sehr souverän, nicht zugelassen. Gott sei Dank ganz schnell das 2:0 gemacht, und aber insgesamt ist es eine gute Leistung und wir sind sehr glücklich.
5: Nun wartet im Achtelfinale Ghana oder Kolumbien auf die Schweiz. Ein Gegner, den es zu schlagen gilt, wenn die Schweiz die erfolgreichste WM ihrer Geschichte spielen will. Oder wie Juan Manzambi sagt:
6: Ich hoffe, dass wir noch weitergehen können, ja.
5: Das Achtelfinale bestreitet die Schweiz am kommenden Dienstag.
2: Das ist die Einordnung von Sportredaktor David Lendi. Ja, und alle wichtigen Spielszenen zum Nachschauen und Nachlesen. Auch das sicher geglaubte 3:0, das dann ausblieb. Wir haben das alles für Sie zusammengefasst online, srf.ch/news oder natürlich auch auf der SRF News App. Und auch das Achtelfinalticket gelöst haben diese Nacht Spanien und Portugal, Sandro Peter.
4: Ja, Portugal hat Kroatien mit 2:1 besiegt und das in letzter Minute. Das entscheidende Tor für die Portugiesen fiel erst in der Nachspielzeit. Weniger zu zittern gab es für Spanien. Die Spanier gewannen gegen Österreich mit 3:0.
2: Und jetzt weg von der Fußball-WM, zurück in die Schweiz. In Grand-Montana soll eine Gedenkstätte eröffnet werden für die Opfer der Brandkatastrophe.
4: 5 Persönlichkeiten aus dem Kanton Wallis haben dafür einen Verein gegründet, darunter 2 ehemalige Schweizer Botschafter und ein Architekt. Der neue Gedenkort solle rasch entstehen und allen die Möglichkeit bieten, gemeinsam zu trauern, sagt der Verein. Man wolle verhindern, dass die Gesichter und die Geschichten der Opfer sowie die Zeichen der Solidarität vergessen gehen. Wie die Gedenkstätte genau aussehen soll, ist noch nicht bekannt. Der Brand in der Bar Le Constellation in der Silvesternacht hat 41 Menschenleben gefordert, 115 Personen wurden verletzt.
2: Weiter mit dieser Frage jetzt. Wer steht nach den Sommerferien vor der Schulklasse? Schulen sind in diesen Tagen intensiv daran, neues Personal anzustellen. Zwar hat sich der Lehrpersonenmangel etwas entschärft, aber qualifizierte Lehrkräfte bleiben gefragt. Und um sie anzuwerben, müssen die Gemeinden und Kantone auch immer tiefer ins Portemonnaie greifen. Inlandredaktor Philipp Schramli.
7: Die gute Nachricht zuerst. Auch im kommenden Schuljahr dürfte in jedem Klassenzimmer in der Schweiz eine Lehrperson stehen.
8: Es geht gerade so auf,
7: sagt Thomas Minder, Präsident des Verbandes der Schweizer Schulleiterinnen und Schulleiter. Aber
8: man kann nicht von einer Entspannung reden, weil mit dem letzten Aufgebot quasi die letzten Vakanzen besetzt werden konnten.
7: Mit dem letzten Aufgebot werde in der Schweiz also unterrichtet, sagt Minder. Quasi jede verfügbare Arbeitskraft werde eingesetzt. Wobei dies bei den Logopädinnen, den Heilpädagogen und den Schulleitungen schon nicht mehr gelte.
8: Da sieht die Situation dramatisch aus. Da haben wir schon länger einen Mangel und der ist jetzt auch nicht weggegangen. Und die Stellen können nicht befriedigend besetzt werden.
7: Was bedeutet, dass die Schulen nicht für alle Kinder die benötigten Therapieplätze zur Verfügung stellen können. Aber immerhin, Lehrerinnen und Lehrer finden die Gemeinden und Kantone aktuell knapp genug, wobei sie das immer teurer zu stehen kommt. Minder beobachtet nämlich zunehmend einen Lohnwettbewerb zwischen den Kantonen im Kampf um qualifizierte Lehrkräfte.
8: Es ist in der Tat so, dass verschiedene Kantone die Löhne für Lehrpersonen angehoben haben in den letzten Jahren. Und so wird eigentlich der Lehrpersonenmangel einfach zwischen den Kantonen etwas hin und her geschoben.
7: Akut sei die Personalsituation bei den Lehrpersonen derzeit in der Nordwestschweiz, vor allem in Bern, besser dafür in Zürich und in der Ostschweiz, wo höhere Löhne bezahlt würden.
8: Eine Sekundarlehrperson, die einsteigt in den Beruf in der Ostschweiz, verdient circa den Medianlohn, der in der Schweiz gezahlt wird.
7: Also rund 85.000 Franken brutto pro Jahr für Berufseinsteiger Mitte 20. Auch wenn es für das kommende Jahr also aufgeht, dürfte sich der Personalmangel an den Schweizer Schulen in den nächsten Jahren nicht entschärfen. Viele Kantone rechnen damit, dass die Zahl der zu unterrichtenden Schülerinnen und Schüler in den nächsten Jahren weiter stark ansteigen wird, mindestens bis ins Jahr 2030.
2: Inlandredaktor Philipp Schramli war das. Und noch eine Meldung von Venezuela. Dort hat Übergangspräsidentin Delcy Rodríguez die Reaktion ihrer Regierung auf die verheerenden Erdbeben verteidigt, Sandro Peter.
4: Ja, die Kritik kommt unter anderem aus den betroffenen Regionen. Die Regierung habe zu langsam reagiert und es habe an Ausrüstung gefehlt, um in den Trümmern nach möglichen Opfern zu suchen. Delcy Rodríguez hat diese Kritik zurückgewiesen. Sie sagt, die Regierung hätte nicht gewartet und alles in ihrer Macht Stehende getan und werde das auch weiter tun. Die Zahl der bestätigten Todesopfer ist seit dem Beben vor einer guten Woche auf fast 2600 gestiegen. Tausende Menschen werden noch vermisst. Die Glückskette hat an ihrem nationalen Solidaritätstag gestern mehr als 10 Millionen Franken an Spenden gesammelt für die Opfer der Erdbeben. Die Devisenkurse von SIX, der Euro wird zu 91,81 gehandelt, der Dollar zu 80,16.
2: Soweit die Informationen von heute Morgen. Verantwortlich an diesem Freitag ist Philipp Erath. Die Zeit gleich 8:08. Die Trump-Familie profitiert offenbar von Regierungsgeschäften mit Kasachstan. So zeigt es eine Recherche der New York Times. Die USA haben sich den Zugang zu einem der größten Vorkommen an Wolfram gesichert, das noch nicht erschlossen ist und das liegt eben in Kasachstan. Wolfram ist ein strategisch wichtiges Metall, unter anderem für die Rüstungsindustrie oder für Computerchips. In den USA gibt es Kritik an dem Geschäft. Es heißt, Donald Trump und sein Umfeld würden sich privat daran bereichern. Für Kasachstan hingegen ist das mehr als nur ein Rohstoffgeschäft. Es geht um wirtschaftliche Chancen, aber auch um geopolitische Interessen. Nicolas Malzacher hat unseren Russland-Korrespondenten Callum McKenzie gefragt, wie das Wolfram-Geschäft in Kasachstan diskutiert werde.
9: Das Regime in Kasachstan kontrolliert die gesamte Politik und den größten Teil der Medienlandschaft. Daher dominiert das Narrativ der Behörden, wonach das Geschäft mit Wolfram ein wichtiger Schritt sei, der zum Wohlstand und zur Sicherheit von allen in Kasachstan beitragen werde. In der Gesellschaft ist man etwas skeptischer. Das sagen mir meine Kontakte in Kasachstan. Da will man erst einmal abwarten, ob da tatsächlich etwas gebaut wird, ob tatsächlich dereinst Bergwerke in Betrieb genommen werden und so weiter. Aber der Verdacht, dass sich Trumps Familie an diesem Projekt bereichert, gibt in Kasachstan hingegen kaum zu reden. In Kasachstan selbst sind die Leute leider gewohnt, dass Verwandte und Freunde des Präsidenten von Kasachstan von staatlichen Geldflüssen profitieren.
0: Und wer würde denn in Kasachstan von diesem Geschäft profitieren?
9: Ja, die New York Times berichtet, die privaten Investoren aus den USA wären zu 70% am Abbau von Wolfram beteiligt und die kasachische staatliche Bergbaufirma zu 30%. Da gibt es viele Gelegenheiten zur Selbstbereicherung auf verschiedenen Ebenen der kasachischen Behörden, die da involviert sind. Und das ist auch ein Grund für die Skepsis in der kasachischen Bevölkerung. Es hat in Kasachstan mehrere notorische Fälle gegeben, in denen große staatliche oder halbstaatliche Projekte einfach nicht realisiert wurden, weil das gesprochene Geld in einem Zwischenstadium irgendwo verloren gegangen ist bzw. von Beamten eingesackt. Ein gutes Beispiel ist die Hochbahn in der Hauptstadt Astana. Die wurde erst vor anderthalb Monaten im Mai nach einer Verzögerung von 20 Jahren eröffnet. Und da gab es viele Korruptionsvorwürfe und die halbfertige Hochbahnlinie stand jahrelang in der Stadt einfach ungenutzt da. Ich habe das selber gesehen, so verwaiste Betonsäulen, die die Schienen der Hochbahn tragen sollten, und die waren einfach so verwaist in der Stadt und galten als Denkmäler für die Korruption. Aber ich denke, hier ist es im Interesse der kasachischen Elite, das Wolfram-Projekt zu realisieren, weil das langfristig noch mehr Geld generieren kann und weil es geopolitisch von Bedeutung ist.
0: Schauen wir uns doch gerade das größere Bild ein bisschen an. Welche Rolle spielt denn Kasachstan heutzutage auf dem globalen Wolframmarkt, also bei dieser wichtigen Ressource?
9: Ja, aktuell gar keine, weil Wolfram in Kasachstan seit dem Ende der Sowjetzeit nicht mehr gefördert wird. Aber Kasachstan hat großes Potenzial. Die Gegend in der kasachischen Steppe, auf die der Fokus dieses amerikanischen Deals liegt, hat das größte einzelne Wolframvorkommen weltweit. Und wenn dieses erschlossen würde, könnte Kasachstan zum zweitgrößten Wolframproduzenten der Welt werden, nach China. Daher könnte es sein, dass China, das jetzt das Monopol auf Wolfram hat auf dem Weltmarkt, dass sich China gegen diese neue Konkurrenz auf diplomatische Weise wehrt. Aber Kasachstan hat auch sehr enge wirtschaftliche Beziehungen zu Peking. Und ich denke, das wird einfach eine weitere Karte in der Hand der kasachischen Regierung sein, wenn sie mit China verhandelt.
0: Aber es zeigt schon ein bisschen, dass dieses Geschäft auch eine geopolitische Dimension hat. Und das ist interessant, denn Kasachstan hat ganz lange enge Beziehungen zu Russland gepflegt, hat sich aber seit dem Angriff auf die Ukraine ein bisschen distanziert. Jetzt diese Geschäfte mit den USA, dieser Wolfram-Deal. Was sagt das über die Außenpolitik von Kasachstan aus?
9: Das stimmt. Also Kasachstan hat eine lange gemeinsame Grenze und eine gemeinsame Geschichte mit Russland, und insbesondere die wirtschaftlichen Beziehungen waren lange sehr stark. Aber wie Sie gesagt haben, seit dem russischen Angriff auf die Ukraine versuchen Kasachstan und auch andere zentralasiatische Staaten, ihre Außenpolitik zu diversifizieren. Das heißt, nicht mehr so abhängig von Russland sein. Weil Russland hat sich als unberechenbarer Partner entpuppt. Moskau ist offenbar bereit, unprovoziert seine Nachbarn anzugreifen. Und wegen des Kriegs und der Sanktionen ist auch die wirtschaftliche Lage in Russland instabil. Daher macht Kasachstan neue Geschäfte mit der EU, mit dem Iran, mit China oder mit der Türkei. Und es geht dabei nicht darum, dass sich Kasachstan von Russland abwendet und sich dem Westen oder China zuwendet, sondern eher, dass Kasachstan sich nicht mehr nur auf Russland, sondern auf viele weitere Partner und Investoren abstützt.
0: Und genau einer dieser Partner könnten ja die USA sein. Zeigt also dieses Wolfram-Geschäft auch, wie Kasachstan die Beziehungen zu Washington intensiviert?
9: Ja, die Trump-Regierung ist für Kasachstan und für andere Länder in der Region ein interessanter Gesprächspartner, weil in der Vergangenheit haben die USA zumindest rhetorisch ihre Investitionen in autokratische Länder an Forderungen nach mehr Freiheiten oder mehr Respekt für die Menschenrechte in diesen Ländern geknüpft. Aber die Trump-Regierung interessiert sich nicht für diese Themen und will nur über das Geschäft reden. Und das gilt auch für die Machtelite in Kasachstan, die redet auch ungern über Menschenrechte. Und man spürt ihren Enthusiasmus für Trump. Der Präsident von Kasachstan, Kasym Jomart Tokayev, hat jüngst gesagt, Donald Trump sei vom Himmel geschickt worden. Also beim Ziel, neue Geldflüsse, neue internationale Beziehungen und eine neue geopolitische Rolle zu finden, glaube ich, dass die kasachische Regierung diese zweite Trump-Amtszeit als historische Chance sieht.
2: Informationen von SRF-Russland-Korrespondent Callum McKenzie. 8 Tage ist es nun her seit den schweren Erdbeben in Venezuela. Die Überlebenschancen unter den Trümmern sind inzwischen verschwindend klein. Und doch gibt es immer wieder Erfolgsmeldungen. Aus Venezuela berichtet ARD-Kollegin Anne Demmer.
10: 8 Tage nach dem verheerenden Doppelerdbeben in Venezuela haben Rettungskräfte einen Mann lebend aus den Trümmern geholt. Der 43-Jährige wurde gestern aus den Trümmern eines 7-stöckigen Gebäudes geborgen. Angehörige, Freiwillige und Rettungskräfte konzentrieren sich nun größtenteils darauf, die Toten zu bergen. In Venezuela wächst nach dem verheerenden Erdbeben der Druck auf Interimspräsidentin Delcy Rodriguez, während deren Mandat kurz vor dem Ablauf steht. Kritiker werfen der Regierung ein Versagen bei der Katastrophenbewältigung vor, während Hilfsorganisationen vor einer sich zuspitzenden Gesundheitskrise warnen. Nach offiziellen Angaben wurden mindestens 2300 Menschen getötet und Tausende verletzt.
2: Anne Demmer von der ARD. Der 4. Juli, morgen in den USA, ein großes Fest zur Unabhängigkeit. Wieso das Fest dieses Jahr ein ganz besonderes ist, wir klären es nach der Nachrichtenübersicht.
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2: Die gibt's jetzt an diesem Freitagmorgen 9.15 Uhr. Die Schweiz steht an der Fußball-Weltmeisterschaft im Achtelfinal. Die Fußballnazi gewinnt heute früh gegen Algerien 2:0. Torschützen sind Breel Embolo und Dan Ndoi. Das Achtelfinal ist dann am Dienstag, entweder gegen Ghana oder Kolumbien. In Comontana soll es eine Gedenkstätte geben für die Opfer der Brandkatastrophe. 5 Persönlichkeiten aus dem Wallis haben dafür einen Verein gegründet, darunter 2 ehemalige Schweizer Botschafter und ein Architekt. In Venezuela hat Übergangspräsidentin Delcy Rodriguez ihre Regierung verteidigt. Nach den schweren Erdbeben gab es Kritik, die Behörden hätten zu langsam reagiert und zu wenig Ausrüstung zur Verfügung gestellt, um nach Überlebenden zu suchen. Rodriguez aber sagt, die Regierung habe alles in ihrer Macht Stehende getan und werde das auch weiter tun. Das Freitagswetter: im Norden hat es zuerst Wolken, dann ist es sonniger bei 26 Grad. Im Süden gibt es Sonne und 32 Grad. Die USA sind morgen in ganz besonderer Feierlaune. Es ist 4th of July, der 4. Juli. An diesem Tag feiern die USA jeweils ihre Unabhängigkeit. Und dieses Mal ist es genau 250 Jahre her, seit sich die 13 Kolonien vom britischen Königreich losgesagt und die Vereinigten Staaten gegründet haben. Claudia Brühwiler ist Politologin und Dozentin für Amerikanistik an der Universität St. Gallen. Sandra Wittmer hat sie gefragt, welche Bedeutung der diesjährige Unabhängigkeitstag für die USA habe.
12: Eigentlich ist es ein großartiger Anlass. 250 Jahre Unabhängigkeit, 250 Jahre ein Experiment, von dem auch seine Gründer, seine Begründer nicht dachten, dass es gelingen kann. Das ist schon eine große Kiste. Gleichzeitig muss man aber auch ein bisschen trennen. Viele vermengen dieses Jahr gerne 250 Jahre Unabhängigkeit mit 250 Jahre Demokratie. Dem ist natürlich nicht so. Zwischen der Unabhängigkeitserklärung von 1776 und dem eigentlichen Beginn der amerikanischen verfassungsmäßigen Ordnung lagen doch ein paar Jahre. Die Verfassung trat erst 1789 in Kraft. Aber nichtsdestotrotz eine große Kiste.
2: Wie politisiert ist dieser Unabhängigkeitstag?
12: Ich glaube, das kann man so pauschal nicht beantworten. Für die meisten Amerikanerinnen und Amerikaner, und ich befinde mich zurzeit in einer mittleren Stadt, im mittleren Westen passenderweise. Ist das vor allem ein Tag, an dem Sie frei haben, respektive einen zusätzlichen freien Tag bekommen? Im ferienknappen Amerika ist das schon ein großer Grund zu feiern. Und man zieht die Festlichkeiten gar nicht so viel größer auf als sonst. Das Programm ähnelt sich den Vorjahren. Man diskutiert vor allem, ob es tatsächlich nun ein Feuerwerk geben kann in unserer Stadt, weil ein Adlernest zu nahe ist. Also die Diskussion, die man sonst auch hat. Und auch das Angebot an Stars and Stripe Dekoration ist so viel anders auch nicht in den Geschäften. Anders sieht es dann aus, wenn man in die Zeitung blättert, wenn man sich mit Kolleginnen und Kollegen in der Wissenschaft unterhält, dann bekommt das Ganze eine andere Dimension. Und auch im Bücherladen dominieren Titel, die auch kritisch auf die 250-jährige Geschichte schauen und die auch kritisch auf die Gegenwart und was sie für die Zukunft bedeutet schauen.
13: Gehen wir doch auf diese Fragen gleich ein. Wie nahe sind sich denn der heutige Patriotismus in den USA und die Vorstellung von Unabhängigkeit der damaligen Gründerväter?
12: Das sind andere Welten. Zum Zeitpunkt der Unabhängigkeitserklärung finden wir eine Gründergeneration, die noch gar nicht wusste, was sie denn begründen wird. Sie hat in erster Linie einmal die Unabhängigkeit erklärt. Man sieht es auch der Sprache der Unabhängigkeitserklärung an, dass das kein leichtfertiger Entschluss war, dass man sich schwert hat, dass man wusste um die brüderliche Verbundenheit mit dem britischen Mutterland. Und entsprechend war die Idee, die Vorstellung einer großen Flächendemokratie, das war noch weit weg. Und diese Vorstellung drängte sich dann eigentlich erst auf, als in den Jahren nach dem Krieg man erst einen losen Staatenbund hatte und man feststellte, man bräuchte eigentlich ein stärkeres Zentrum, das über Handel und Steuern entscheiden kann, das eigene Truppen hat. Man hatte eigentlich Angst, dass die schwer erkämpfte Freiheit gleich in einem Staatsversagen kollabieren konnte. Und auch die Demokratie, die dann begründet wurde, das war weit weg von dem, was wir heute an Idealvorstellungen der Teilhabe haben. 1789 wurde George Washington Präsident aufgrund der Stimmen von, man rechnet, gerade einmal 6% der Bürger Amerikas, weil nur jene Weißen wählen konnten, die auch Grundbesitz hatten. Also das war keine Demokratie, wie wir sie uns heute vorstellen, aber es war die wegbereitende Ordnung, wie man sie heute vervollkommnen möchte, wie das so schön heißt in der Verfassung. A more perfect union.
2: Claudia Brühwiler ist Dozentin für Amerikanistik an der Uni in St. Gallen. Nach Thailand jetzt. Dort ist ein 11-jähriger Junge mit einem Pickup-Truck in eine Pilgergruppe von Mönchen gefahren. Mindestens 9 Mönche sind ums Leben gekommen, mehrere weitere sind verletzt. Es heißt, es sei ein Unfall gewesen. Nico Bär hat Südostasien-Korrespondent Martin Aldrovandi gefragt, was genau passiert sei.
14: Laut den Behörden laufen die Untersuchungen noch. Der Junge soll in einem Auto unterwegs gewesen sein, das seinen Eltern gehört, und er soll davor auch alleine zu Hause gewesen sein. Viel mehr wissen wir derzeit nicht. Es gibt Aufnahmen von einer Überwachungskamera zum Beispiel, die veröffentlicht wurden und die den Unfall zeigen. Da sieht man, wie das Auto direkt in diese Gruppe der Mönche rast. Das sieht recht brutal aus. Die Mönche befanden sich auf einer Pilgerreise. Dann gibt es auch Aufnahmen von Augenzeugen nach dem Unfall, und da sieht man das beschädigte Fahrzeug und auch orange Roben, die am Boden verstreut liegen. Einige Mönche sollen bereits auf der Unfallstelle verstorben sein, 4 weitere darauf im Spital. Der Provinzgouverneur dort sagte gegenüber den Medien, der Fall soll als eine Warnung auch gesehen werden, eben für mehr Sicherheit im Straßenverkehr im ganzen Land.
15: Ja, es ist ein außergewöhnlich krasser Fall. Thailand ist aber bekannt für viele Verkehrsunfälle und auch Tote. Warum ist das so?
14: Ja, das stimmt leider, wenn man die Zahlen anschaut und das auch mit anderen Ländern vergleicht, etwa mit der Schweiz. Pro Kopf gerechnet hat Thailand im Jahr rund 10-mal so viele Tote im Straßenverkehr zu beklagen. Allein dieses Jahr während Songkran, dem Wasserfest, sind laut den Behörden 191 Menschen bei Verkehrsunfällen ums Leben gekommen, und das nur in 4 bis 5 Tagen, das muss man sich mal vorstellen. Den größten Teil der Verkehrsopfer machen Motorradfahrer und Fahrerinnen aus, also gehen auf Motorräder zu. zurück. Und da gibt es in Thailand besonders viele, also für den Privatverkehr natürlich, aber auch Kuriere, also Motorradkuriere, auch Motorradtaxis. Und viele Leute, die halten sich trotz der Vorschriften nicht an diese Vorschriften. Also viele Leute fahren zum Beispiel ohne Helm Motorrad oder Auto, ohne sich anzuschnallen. Und dann spielt natürlich auch Alkohol eine große Rolle und ein wenig strenges Durchgreifen der Behörden.
15: Inwiefern zeigt sich diese Situation im alltäglichen Straßenverkehr?
14: Zum Beispiel, dass nicht immer angehalten wird, auch bei Rot, vor allem Motorradfahrer, die dann immer noch zwischen den Autos hervorpreschen und auch über Fußgängerstreifen fahren. Oder, und das gilt vor allem für Motorradkuriere, dass diese zum Beispiel eben die Augen auf dem Handy haben, sei es für die Navigation oder um neue Bestellungen anzunehmen, wenn sie bereits unterwegs sind. Wie gesagt, auch viele Leute fahren ohne Helm, trotz groß angelegter Sensibilisierungskampagnen der Behörden.
15: Thailands Straßen gehören zu den gefährlichsten der Welt. Inwiefern hat die Regierung das erkannt?
14: Ja, die hat das erkannt. Es gibt, wie gesagt, immer wieder Kampagnen und jetzt gibt es momentan auch ein Projekt für sicheren Straßenverkehr. Und auch jedes Mal bei besonders großen oder besonders schlimmen Unfällen, da gibt es einen Aufschrei und die Leute fordern mehr Maßnahmen, zum Beispiel auch bei großen Bus- oder Car-Unfällen. Es gibt, wie gesagt, Programme, die diese Straßensicherheit verbessern sollen oder dass eben auch strenger kontrolliert wird. Aber das ist eben nicht ganz so einfach durchzusetzen.
2: Sagt Martin Aldrovandi, er ist Südostasien-Korrespondent. 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
2: Zeit für den Blick zurück jetzt. Es war eine richtige Märchenhochzeit, die das Fürstentum Liechtenstein heute vor 33 Jahren erlebte. Erbprinz Alois von und zu Liechtenstein heiratete Herzogin Sophie. Das Liechtensteiner Parlament hat für das, Zitat, «bescheidene Fest» 2,8 Millionen Franken bewilligt. Michael Wieland.
16: Alois, ich frage dich vor Gottes Angesicht, nimmst du deine Braut Sophie an als deine Frau und versprichst du, ihr die Treue zu halten in guten und bösen Tagen, in Gesundheit und Krankheit und sie zu lieben, zu achten und zu ehren, bis der Tod euch scheidet?
17: Ja.
7: Das Ja-Wort war der Höhepunkt der Trauungszeremonie von Alois von und zu Liechtenstein und Herzogin Sophie in Bayern, geleitet von Bischof Wolfgang Haas.
16: Im Namen Gottes und seiner Kirche bestätige ich den Ehebund, den ihr geschlossen habt.
7: Der 25-jährige Thronfolger Alois und seine Ehefrau Sophie gaben sich das Ja-Wort in der damaligen Pfarrkirche und heutigen Kathedrale von Vaduz. Das Schweizer Radio und das Fernsehen berichteten am 3. Juli 1993 in Sondersendungen und natürlich auch in der Tagesschau.
18: Der Bräutigam wirkte entspannt und die Braut lachte so fröhlich, als ob die Hochzeit im kleinen Familienkreis stattfinden würde.
7: Doch das fand sie natürlich nicht. Hunderte Liechtensteinerinnen und Liechtensteiner warteten vor der Kirche und jubelten dem Brautpaar zu. Dutzende Fotoapparate und Fernsehkameras waren auf Alois und Sophie gerichtet.
19: Der blaue Himmel hat es ausgeputzt von Dutz am Fest entsprechend glänzen lassen. Die rot-blauen und weiss-blauen Fähnchen, der Blumenschmuck rund um die Vaduzer Kirche St. Florin und das Spalier von den Trachten und den Pfadfinder haben der Hochzeit der fürstlichen Rahmen gegeben.
7: Berichtete Reporter Alex Hasler im Regionaljournal Extra. Unter den Gästen der Hochzeit waren zahlreiche Adlige aus Europa, aber auch der damalige Schweizer Bundespräsident Adolf Ogi. Kennengelernt hatten sich Alois und Sophie einige Jahre zuvor an einem Geburtstagsfest. Das verrieten sie in der Sendung «Rendezvous» des Schweizer Radios, wo sie einige Tage vor der Hochzeit als Tagesgäste zu Besuch waren.
17: Ich habe sie bei diversen Anlässen gesehen und getroffen. Und das erste Mal, glaube ich, in München bei einem gemeinsamen Freund, einem Geburtstagsfest von ihm. Ja.
20: Also es ist nicht so, wie man hier und da liest in der Regenbogenpresse, dass es da regelmäßige Treffen des Blauadels gibt, wo man sich kennenlernt.
21: Ein Heiratsmarkt? Nein.
20: Das gibt es nicht.
21: Nein.
7: Europa in Liechtenstein war das Motto des großen Volksfestes rund um die Hochzeit, inklusive halbstündigem Feuerwerk am Abend.
15: 2,8 Millionen Franken hatte der Landtag, also das Parlament, für das Fest bewilligt. Auch wenn sich das Brautpaar ein bescheidenes Fest gewünscht hatte.
17: Also ich hätte überhaupt keine Probleme gehabt, jetzt hier in der Kapelle im kleinsten Rahmen zu heiraten. Auf der anderen Seite, glaube ich, hätten doch sehr viele Leute in meinem Land wären enttäuscht gewesen, wenn sie nicht mitpartizipieren könnten. Und das ist natürlich für das Land auch eine einmalige Möglichkeit, positiv in Medien dazustehen.
15: Sagte Erbprinz Alois im Rendezvous und betonte, dass auch sein Vater einiges an die Hochzeit bezahlt habe. Kritik an den Kosten wurde, so berichtete die Tagesschau, nur ganz leise und hinter vorgehaltener Hand geäußert. Die meisten Liechtensteinerinnen und Liechtensteiner schienen sich über das Fest und die große Hochzeit zu freuen.
1: Also für mich ist es eine Art eine Märchenhochzeit, wo man jetzt so schnell nur erleben wird.
15: Und viele in Liechtenstein machten sich an diesem Tag wohl auch schon Gedanken über die Zukunft des Fürstenhauses. Das tat auch Erbprinz Alois von und zu Liechtenstein im Rendezvous.
20: Und Familienplanung, ist das zu indiskret, wenn ich das frage?
17: Nein, eigentlich nicht. Also wir wünschen uns schon Kinder.
15: 4 Kinder wurden es, 3 Prinzen und eine Prinzessin. Prinzessin Marie schenkte den Liechtensteinerinnen und Liechtensteinern im August 2025 dann eine weitere Fürstenhaushochzeit.
2: Die Tageschronik von Michael Wieland zur Märchenhochzeit, die das Fürstentum Liechtenstein heute vor 33 Jahren erlebt hat. Wir hier bei SRF 4 News nehmen Sie jetzt aber wieder zurück in die Aktualität hier mit dem Update der Kolleginnen und Kollegen aus unserer Nachrichtenredaktion.

0: Die Nachrichten von SRF um 9:30 mit Olivia Limacher. Die Schweiz steht an der Fußball-Weltmeisterschaft im Achtelfinal. Sie gewinnt gegen Algerien mit 2:0. Sportredaktor David Lendi.
1: Für das Schweizer Fußballnationalteam ist es der erste WM-Sieg in einem K.O.-Spiel seit 88 Jahren. Die Schweizer erwischten einen perfekten Start in die Partie. Bereits nach 10 Minuten brachte Breel Embolo sein Team in Führung. Maßgeblichen Anteil am frühen Führungstreffer hatte Juan Manzambi, der das Tor mustergültig vorbereitete. An dieser WM war Manzambi damit bereits an 5 der 9 Schweizer Treffer direkt beteiligt. 3 Tore erzielte er selbst, 2 weitere bereitete er vor.
2: Mit Breel, wir verstehen uns gut auf dem Platz und neben dem Platz. Das hilft uns. Wir wissen, wir haben gute Qualität. Und ja, wir haben gezeigt unsere Qualität und er hat dann 2:0 gewonnen.
1: Und dieser Sieg ist verdient. In der ersten Halbzeit bekundeten die Schweizer zwar noch Mühe mit dem Spielstil der Algerier, agierten aber äußerst effizient. Gleich mit dem ersten Angriff der zweiten Halbzeit erhöhte Danen Doi auf 2:0. Der zweite Treffer gab dem Schweizer Team die nötige Ruhe und Sicherheit, sagte Captain Granit Xhaka, der heute sein 150. Länderspiel für die Schweiz bestritt.
3: Zweite Halbzeit eigentlich sehr souverän, nicht zugelassen. Gott sei Dank ganz schnell das 2:0 gemacht, und aber insgesamt ist es eine gute Leistung und wir sind sehr glücklich.
1: Nun wartet im Achtelfinale Ghana oder Kolumbien auf die Schweiz. Ein Gegner, den es zu schlagen gilt, wenn die Schweiz die erfolgreichste WM ihrer Geschichte spielen will. Oder wie Juan Manzambi sagt:
2: Ich hoffe, dass wir noch weitergehen können, ja.
1: Das Achtelfinale bestreitet die Schweiz am kommenden Dienstag.
0: Auch Spanien und Portugal haben sich für die Achtelfinals qualifiziert. Portugal besiegte Kroatien mit 2:1 und Spanien ließ Österreich keine Chance. Die Spanier gewannen mit 3:0. Und jetzt schauen wir noch nach Venezuela. Dort hat Übergangspräsidentin Delcy Rodríguez die Reaktion ihrer Regierung auf die verheerenden Erdbeben verteidigt. Sie sagt, die Regierung habe nicht gewartet und alles in ihrer Macht Stehende getan und sie werde das auch weiterhin tun. Kritik kommt unter anderem aus den betroffenen Regionen. Die Regierung habe zu langsam reagiert, heißt es, und es habe an Ausrüstung gefehlt, um in den Trümmern nach Verschütteten zu suchen. Die Zahl der bestätigten Todesopfer ist inzwischen auf fast 2600 gestiegen. Nach wie vor werden tausende Menschen vermisst. Die Börsendaten von SIX. Der Swiss Market Index liegt im Moment bei 14.379 Punkten plus 0,2%. Der Euro wird zu 91,84 Rappen gehandelt, der Dollar zu 80,17 Rappen. Und der Blick aufs Wetter. Zuerst ist es wechselnd bewölkt, im Osten fällt lokal wenig Regen. Tagsüber wird es sonniger bei 26 Grad, im Wallis gibt es 30 Grad. Das waren Nachrichten von Radio SRF, verantwortlich Tobias Mayer.
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5: Die Schweiz hat in den letzten 2 Wochen eine heftige Hitzewelle erlebt. Für Bundesrat und Umweltminister Albert Rösti ist sie Ausdruck des Klimawandels. Dennoch warnt er vor Übertreibungen. Bei 35 Grad müsse man nicht gleich Katastrophenszenarien ausrufen, sagt er im Tagesgespräch vom Donnerstag.
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7: Mein Gast ist der Bundesrat, der Albert Rösti. Willkommen im Tagesgespräch.
8: Grüß dich, Herr Karasek. Danke für die Einladung.
7: Sie sind Umwelt- und Energieminister. In beiden Departementen gibt es hochaktuelle Themen, die wir besprechen. Zuerst die Rekordhitzewelle. Meteo Schweiz sagt, eine Hitzewelle historischen Ausmaßes. Macht Ihnen das als Umweltminister Sorgen?
8: Ja, man stellt einfach fest, dass natürlich die Entwicklung vom Klima Veränderung, die man hat, vorausgesehen, eigentlich, dass die sich manifestiert, ab und zu, das letzte Mal im 19., jetzt das Jahr, Sorgen. Wir haben natürlich die nötigen Massnahmen in der Schweiz auch getroffen, im Hinblick auf Dekarbonisierung, also Ausstieg aus den fossilen Energien. Ich gehe an internationale Konferenzen, weil es ist ja wichtig, dass alle Länder eigentlich in die gleiche Richtung gehen. Und Sorgen eigentlich vor allem für die betroffenen, eher vulnerablen Personen. Also viele sind ja jetzt nicht unbedingt unmittelbar gerade gefährdet, aber gerade ältere Leute, Leute mit Kreislaufschwierigkeiten, da muss man sicher sich Sorgen machen und die wichtigen Massnahmen treffen.
7: Die Schweiz hat in dieser zweiten Junihälfte eine Hitzewelle erlebt, die es in dieser Form, in dieser Jahreszeit noch nie gegeben hat. Und Sie sagen jetzt von Anfang an klar, das hat mit dem Klimawandel zu tun. Also Sie sollen die Hitzewelle mit dem Klimawandel in Verbindung setzen.
8: Ja, man sollte ja gegen einzelne Tagesereignisse, nicht die unmittelbare Zusammenhang mit dem Klimawandel setzen.
7: Aber da machen Sie es, also ist Ihnen wichtig?
8: Ich denke, es ist eine Entwicklung, die wir schon länger sehen, dass es wärmer wird, das ist unbestritten, dass Gletscher schmelzen. Ob jetzt an einem bestimmten Tag die Hitze nicht schon vor 50 Jahren hätte können stattfinden, das würde ich nicht in Abrede stellen. Aber wenn man jetzt die Wissenschaft hört, ist, glaube ich, klar, das ist eine Entwicklung, dass es wärmer wird in unserem Land, was so zu anerkennen gilt.
7: Das ist erstaunlich, dass Sie das sagen, weil Sie haben auch schon anders argumentiert, zum Beispiel vor zwei Jahren nach dem Unwetter im Tessin, haben Sie da im Tagesgespräch gesagt, das ist ein Einzelereignis, das hat nicht unbedingt mit dem Klimawandel zu tun. Aber jetzt ist es Ihnen wichtig zu sagen, ja, doch, die Hitzewelle hat mit dem Klimawandel zu tun.
8: Ja, aber das ist auch kein Widerspruch. Weil, dass es wärmer wird und dass es mehr Hitzewellen gibt, das hat die Beobachtung, die machen wir. Hingegen bei den Unwettern habe ich dann gesehen, geht man zwar davon aus, dass es aufgrund der Klimaveränderung auch mehr, wegen dem Abschmelzen vom Permafrost, auch mehr Veränderungen wird geben. Aber es ist noch nicht erwiesen, weil das ist noch nicht eingetreten. Oder wo ich nicht einverstanden bin, dass man bei jedem Unwetterereignis gerade sieht, das ist der Klimawandel, weil Unwetterereignis hat immer gegeben.
7: Es hat Stimmen gegeben in den letzten paar Tagen. Der Umweltminister hat früher etwas sagen müssen, hat sich früher müssen zu Wort melden in dieser Hitzewelle. Weil wenn es Unwetter ist, dann sieht man schnell einmal eine Politikerin oder Politiker mit der Gummistiefel im Hochwasser. Bei der Hitze hat man von der Politik wenig gehört. Können Sie etwas anfangen mit dieser Kritik?
8: Relativ wenig, weil es natürlich ganz eine andere Auswirkung ist. Oder? Ein Unwetter hat hier unmittelbaren Schaden vor Ort. Ich glaube, das ist klar, dass sich die Politik hier muss melden. Jetzt wissen wir, es kann natürlich auch Todesfälle geben wegen der Hitze. Das ist ein bisschen schwieriger zu orten. Und ob die Übersterblichkeit jetzt wegen der Hitze, ob eine Übersterblichkeit stattfindet, das muss erst noch erhärtet werden. Das ist für die Schweiz noch nicht erhärtet. Das wird noch kommen. Was für uns wichtig ist, dass man gerade die Raumplanung in Städten Planung, wirklich auch darauf achtet, dass man eben nicht mehr grosse Plätze voll Beton macht, sondern auch mehr Bäume setzt, auch mehr Grünfläche hat, dass die Leute da Schatten können. Das ist, glaube ich, ganz wichtig. Und da rufen die Leute schon auf, die Warnung oder die Meteo auch zu verfolgen und nicht unnötiger Hitze irgendwie noch Gartenarbeiten zu machen oder die vielleicht vulnerablen Leute, dass sie eben wirklich Schatten aufsuchen.
7: Sie erwähnen jetzt gerade die Massnahmen, die man machen kann gegen eine Hitzewelle, eben zum Beispiel mehr Schatten in der Städte, weniger Beton, mehr Bäume. Wann fordern Sie da auf, da etwas zu machen? Oder wer soll die Massnahmen umsetzen?
8: Ja gut, da sind wir alle gefordert. Also das ist eine klare Arbeitsteilung. Kantone sind verantwortlich. Regional vor Ort sind die Städte und Gemeinden verantwortlich. Die Aufgabe vom Bund ist es, beratend zu wirken oder allenfalls bei gewissen Massnahmen unterstützen. Wir haben auch gewisse Kredite, wo man gute Projekte unterstützen kann von Bundesseite.
7: Und tun Sie dann jetzt Projekte unterstützen? Werden Sie Geld sprechen, ja, weil man annimmt, dass es mehr Hitzewellen gibt?
8: Wir haben doch ein Portfolio, wo wir das machen können. Wir werden jetzt gerade den Herbst, nach der Sommerferien, wird mir das Bundesamt für Umwelt einen Aktionsplan für Anpassungsmassnahmen vorstellen.
7: Also Anpassungsmassnahmen bei der Hitze?
8: Anpassungsmassnahmen in Bezug auf die Veränderung des Klimas. Das bedeutet natürlich Anpassungsmassnahmen in Fällen von Hitzesituationen, aber eben auch Anpassungsmassnahmen, ob es mehr braucht für Schutz von Murgängen. Und tatsächlich hat eine Studie gezeigt, im Auftrag vom Bundesamt für Umwelt, dass die Hitze in Zukunft die grössere Gefahr wird sein als so Murgänge in Bezug auf mögliche Auswirkungen.
7: Tun Sie lieber in Schutzbauten investieren, eben zum Beispiel in Städte investieren, mehr Schatten, mehr Bäume, weil das politisch einfacher ist, weil dann die Leute etwas sehen, oder? Bei gerade so Handlungen merkt man gerade etwas. Machen Sie das lieber im Gegensatz zu Anstrengungen für den Klimaschutz, die man nicht gerade sieht?
8: Es ist einfach, die Situation ist, eine Baumpflanze oder einen Betonplatz vielleicht begrünen, ist eine unmittelbare positive Wirkung lokal. Währenddem, dass die Massnahmen zur Dekarbonisierung, ob die etwas nützen oder nicht, das hilft nur, wenn die ganze Welt mitmacht. Und darum sprechen die es schon richtig an. Es ist schwieriger, aber man kann nicht sagen lieber, weil mein Auftrag ist mehr in diesem Bereich, weil das müssen wir national machen. Und da ist nicht die Frage, ob man das gerne oder nicht gerne macht. Das muss gemacht werden. Das ist ein Auftrag für die Bevölkerung, die klar gesehen hat, wir wollen im Rahmen der Annahme des Klimaschutzgesetzes und Innovationsgesetzes mir weh, dass wir aussteigen aus den fossilen Energien.
7: Und es läuft nicht gut. Die Schweiz ist überdurchschnittlich stark betroffen vom Klimawandel, wie auch ganz Europa. Trotzdem sagen sie, die Schweiz werde die Klimaziele 2030 verfehlen. Das ist auch eine Aussage vom Bundesamt für Umwelt. Wieso ist das so?
8: Ja, also wir haben im CO2-Gesetz, das das Parlament verabschiedet hat vor 2 Jahren, hat man ja die Ziele gerechnet. Gut, dass sie gegen die Prognosen, was keine exakte, ist nicht eine exakte Wissenschaft, aber bei diesen Prognosen ist man davon ausgegangen, dass man mit diesen Massnahmen 2/3 von diesen Zielen erreichen kann im Inland und dass man den verbliebenen Drittel müsste im Ausland kompensieren. Wo man weniger CO2 hat, ist ja gleich auf der Welt. Hauptsache ist man reduziert. Die Auslandkompensationsmassnahmen kommen relativ teuer. Und im jetzigen Umfeld von den Staatsfinanzen werden wir all das müssen ab 30 nachholen. Ich habe aber im Sinn, ein Gesetz vorzulegen, das das ermöglicht, also wo wir den Aufholmechanismus werden können machen.
7: Trotzdem, Sie wollen beim Klimawandel, wo eben so extreme Ereignisse häufiger werden lässt, wie wir jetzt in den letzten 2 Wochen erlebt haben, dort beim Schutz im Rahmen des Klimawandels, dort wollen Sie 500 Millionen Franken sparen. Ist das ein richtiges Zeichen?
8: Tatsächlich hat der Bundesrat Sparvorschläge gemacht in diesem Bereich, weil er hat gesagt, wir können die gleichen Massnahmen, die wir jetzt relativ stark subventionieren, effizienter machen. Also namentlich beim Umrüstung von Häusern zu Wärmepumpen hat man einfach sehr viel, man sieht dem ökonomischen Mitnahmeeffekt. Also jemand nimmt Subvention, obschon er sowieso die Heizung muss ersetzen. Und da haben wir reduzieren. Das hat aber das Parlament korrigiert und zu einem grossen Teil rückgängig gemacht.
7: Klimaprognosen von der ETH zeigen, die extremen Temperaturen, die können weiter steigen. Das kann jetzt aufgehen bis auf 45 Grad, auch in der Schweiz. Was machen Sie jetzt ganz konkret als Umweltminister dagegen im Bereich vom Klimaschutz? Also zum Beispiel beim neuen CO2-Gesetz?
8: Das Allerwichtigste ist, und wir kommen ja vielleicht noch drauf, ist natürlich die Energiepolitik. Ich habe gesagt, Energiepolitik kommt vor Klimapolitik, weil es ist abhängig voneinander. Also wir müssen natürlich, wenn wir den Leuten sagen, wir müssen aussteigen aus den fossilen Energien, Benzin, Gas, Heizöl, dann braucht es eine andere Quelle, das ist Strom. Und da haben wir das Stromversorgungsgesetz, wo wir vor allem Erneuerbare sehr stark pushen. Das ist eine konkrete Massnahme. Die zweite, die ihr angesprochen habt, das ist das CO2-Gesetz. Wir haben jetzt die Gesetzgebung, wo ihr das richtig seht, nicht die volle Wirkung erzielt bis 2030, weil gewisse Mittel fehlen. Wir haben im Sinn, ab 2030 bis 2040, dass die Ziele erreicht werden, ein Emissionshandelssystem einzuführen. Das heisst, dass man wenn man weiter mit Öl heizt, wenn man mit Benzin erfährt, halt gewisse Emissionsrechte, also die Importeure von Heizöl und von Benzin, dass die auch müssen zahlen, wo man eigentlich auch marktgerecht kann steuern kann, dass die das nicht mehr brauchen, auch gewisse Vorteile haben. Ich will aber nicht, dass der Benzinpreis steigt deswegen oder der Heizölpreis, wir haben ja heute schon Abgaben, aber wir wollen diese Mittel effektiver einsetzen.
7: Wieso wollen Sie nicht, dass der Benzinpreis steigt? Das wäre ja etwas, was alle würden spüren. Da würden jetzt verschiedene Expertinnen und Experten sagen, das wäre ja genau das Richtige.
8: Hallo, ich glaube, politisch sind Massnahmen nur möglich, die in der Bevölkerung eine Mehrheit finden. Und ihr trefft die untersten Schichten. Wenn ihr den Heizölpreis steigert, trefft ihr die Mieterschicht. Also ich sage nicht, die Mieter sind alle unterste Schicht, aber untere Schichten, aber einkommensschwachste Schichten treffen ihr mit dem Benzinpreis am stärksten. Die Bevölkerung kann nicht einfach hinter in den Sack recken und mehr Geld geben für ihre Energie. Die wechseln dann schon, wenn wir genug günstigen Strom haben.
7: Sie sind einfach so vorsichtig gegenüber den Bürgerinnen und Bürgern, eben, dass man ja nicht zu viel muss zahlen fürs Benzin. Aber wäre jetzt nicht der Moment, in der Lage, wo wir sind, klimapolitisch auf der Welt, dass man jetzt sagt, jetzt braucht es einfach drastische Massnahmen, so würden das Forscher jetzt sagen, jetzt muss halt das Benzin teurer werden.
8: Oder es macht ja keinen Sinn, wenn wir in der Schweiz faktisch die Wirtschaft an Boden fahren, wenn wir den Leuten mehr Steuern abverlangen, weniger Einkommen, damit die Wirtschaft flauten haben, die Industrie auch entsprechend belasten, dann gehen einfach Produktionen, wandern ab ins Ausland und produzieren in einem Bereich, das Ausland macht ja nicht mit. Wir sind ja weiter in diesen Massnahmen.
7: Aber wenn wir 45 Grad haben im Sommer, das bringt ja niemandem mit.
8: Ja, jetzt kommt eben genau der Punkt. Wenn nur die Schweiz das macht Und nur die Schweiz, ich sage jetzt mal, ihre Bevölkerung hier mit mehr Steuern belastet, dann ändert das Klima immer genau. Wir haben nicht gerade 45, man muss jetzt auch nicht übertreiben, oder? Jetzt haben wir ein paar Mal 34, 35 Grad gehabt. Wahrscheinlich sind die ersten im August schon im Jammer, es sei kalt, wenn es ein bisschen kalt ist, wenn sie in die Ferien gehen. Man darf jetzt auch nicht übertreiben und auch nicht ein Katastrophenszenario
7: abhaben. Gut, das, wir nicht, das wissen, sage nicht ich, das sagen wissen. Die Forschenden von der ETH, ja, dass das gut, droht, wenn, gut, wenn die Erwärmung so weitergeht, dann droht 45 Grad.
8: IPCC-Rat, IPCC, hätte ja müssen das stärkste Entwicklungsszenario auch schon reduzieren. Also man muss jetzt den Leuten auch nicht hier Angst machen. Aber ich nehme das sehr ernst. Ich sage einfach nur, es nützt nichts in der kleinen Schweiz, wo das Klima nicht kann. Ich sage, das hat das schon mehrfach gesagt. Die Schweiz allein kann mit ihren Massnahmen das Klima nicht beeinflussen. Das wird vielleicht beeinflusst, wenn die ganze Welt mitmacht. Dann müssen wir aber zuerst die geopolitischen Situationen lösen. Und wenn die Schweiz einfach umso strenger ist und hier ihre Leute, die sagen, sie jetzt ein bisschen auf Berndeutsch reinschauen, dann nützt das gar niemand. Im Gegenteil. Also, eine Urne, ihr seht, die sind vorsichtig. Ich bin nicht vorsichtig. Ich bin realpolitisch unterwegs.
7: Gut, in so vielen Sachen, wo die Schweiz technologisch ein Vorbild sein, man könnte ja auch sagen, dann sind wir in Sachen Klimapolitik vorbildlich. Und, machen vorbildliche Aktionen gegenüber der Welt.
8: Aber sind wir ja.
7: In Sachen Klimaschutz sind wir im Ranking von der CCPI sind wir im Mittelfeld. Also wir sind weltweit nicht in den Top 20.
8: Über das Ranking könnten wir jetzt selber eine Stunde diskutieren. Da sind viele qualitative Aspekte, die ich würde bestreiten, dass das so ist. Mit den Massnahmen sind wir recht gut drin, mit der Reduktion, mit jetzt 34-35% Elektrofahrzeugimport.
7: Das ist SRF Tagesgespräch mit dem Bundesrat Albert Rösti. Sie sind auch Energieminister. Und das führt uns zum nächsten Thema, das Sie jetzt auch schon ein paar Mal erwähnt haben. Neue AKWs sind in der Schweiz ein heiss diskutiertes Thema. Vor kurzem hat sich das Parlament dafür ausgesprochen, das Verbot von neuen AKWs aufzuheben. Wahrscheinlich nächstes Jahr kommt das Ganze dann an die Urne. Ein breites Bündnis hat das Referendum gegen den Bau von neuen AKWs lanciert. Das war gerade die Woche, mit das Referendum kommt. Wie finden Sie das?
8: Also, das ist natürlich erwartet worden, oder? Das haben die Grünen ja schon bevor der Debatte angekündigt. Und, für mich war ging klar gewesen, wenn wir die Debatte lancieren, dann wird die Bevölkerung am Schluss entscheiden. Und das ist für mich eigentlich ganz wichtig. Darum bin ich froh, gibt's das Referendum.
7: Bis Ende Jahr müssen Sie einen Bericht vorlegen über die Finanzierung. Expertinnen und Experten gehen davon aus, ein neues AKW kostet um die 12 Milliarden. Ich tue das jetzt ein bisschen zusammenfassen. Man sagt so irgendwie 8, 10, 12 Milliarden.
8: Ah, kommen Sie auf? 7 bis 12, also. Also, wir sind jetzt, nehmen wir jetzt den Unterrange auch noch ein bisschen
7: an. Kommen Sie auf so Zahlen?
8: Ja, wir haben die Zahlen ja in der Botschaft zum Gegenvorschlag präsentiert, eben 7 bis 12 Milliarden. Aber letztlich ist ja die Frage, was kostet das nicht heute, sondern in 20, 30 Jahren, wo wir davon ausgehen, dass wir müssen Gösgen und Leibstadt ersetzen. Wir müssen die Diskussion heute starten, weil das gibt eine lange Planung.
7: Genau. Aber es fragen sich alle, wie wollen Sie das machen? Wie können Sie Zahlen vorlegen ohne ein Projekt?
8: Schaut, jetzt gebe ich eine ganz einfache Antwort. Wir haben zwischen 2008 und 2024 allein Fördermassnahmen 14 Milliarden in Erneuerbare. Und ich sage, das ist okay, das ist nicht eine Kritik. 14 Milliarden. Eingesetzt. Allein Bundesmittel. Für etwa heute unter 15% vor Stromversorgung zu haben. Würden wir das Geld in zwei AKW finanzieren, nehmen wir 10 Milliarden, nehmen wir den Durchschnittswert, 10 Milliarden, oder? Dann könnten wir ja die zu 70% subventionieren. Und die Frage kommt ja erst, nur wenn es nicht gelingt mit der Erneuerbaren, wo jetzt einfach so einen Schub geben, wo jetzt muss vorwärts gemacht werden. Also ich sage eigentlich, wenn es einfach nicht gelingt, die Leute zu überzeugen, dass wir jetzt die Staumauern brauchen, dass wir ein paar Windkraftwerke brauchen, dann müssen wir halt auf eine andere Technologie, wie wir einfach die Option öffnen. Und ich sage einfach, wenn wir jetzt rückblickend sehen, wie viel Subventionen wir gezahlt haben, wird, wenn der Bedarf da ist und es sonst nicht geht, wird auch ein neues Kernkraftwerk unterstützt werden.
7: Jetzt haben Sie aber meine Frage nicht ganz beantwortet. Wie wollen Sie eine Finanzierung darstellen auf einem Blatt Papier? Anhand von was machen Sie das? Ganz konkret. Sie müssen sagen, was etwas kostet, ohne zu wissen, was Sie bauen.
8: Ja gut, es ist natürlich, wenn wir es machen, dann ist es sehr viel auch Hypothese. Weil das ist die Hypothese, wie sind die Kosten in 20 Jahren? Wir kennen die Durchschnittskosten der Kernkraftwerke, die in der ganzen Welt geplant oder im Bau sind.
7: Genau.
8: Und werden die Annahmen dann extrapolieren.
7: Aber ich muss jetzt unterbrechen, weil die Kosten überschritten werden ja überall überschritten. Frankreich, Finnland, da werden die Kosten massiv überschritten. Studie hat ergeben, dass AKWs im Schnitt 117% überschritten werden von der Kosten. 117%. Wie wollen Sie da eine solide Finanzbasis aufstellen?
8: Ja, weil natürlich die Forschung eine grosse Entwicklung macht. Wir gehen davon aus oder rechnen damit, wissen tut man am Schluss nicht, wenn es um Forschung geht, aber heute die Prognosen der Wissenschaftler sind, dass wir in etwa 7 Jahren am Markt rentable Small Modular Reactors, die SMRs, die kleinen Reaktoren, wobei klein relativ ist, das wäre die etwa die Leistung von einem früheren Kernkraftwerk Mühleberg oder noch existierend Betznau, dass die standardisiert werden, das heisst Fabrik gebaut, Element, wo er in vielfachen eben standardisiert verträgliche Kosten bauen werden. Und darum geht es mir ja jetzt darum, über die Option zu diskutieren, dass wir in dieser Planung mitmachen können. Wir mit der ETH, wir, die eines der innovativsten Länder sind. Und ganz Europa geht in die Richtung. Oder Frau von der Leyen hat gesagt, es war ein strategischer Fehler, der Frühling an der Energiekonferenz, der sauberen CO2-freien, in Bezug auf die vorherige Diskussion, Technologie den Rücken zu kehren. We want Europe as a nuclear hub for energy. Wir wollen Europa als Hub for nuclear energy, for nuklearer Energie. Da muss doch die Schweiz, ich sage nicht ein neues AKW bauen, wenn es reicht mit Wasserkraft, mit Wind und mit Solar, umso besser. Aber wir müssen doch die Entwicklung mitmachen, weil wenn es nicht reicht, wir brauchen den Strom.
7: Aber es stimmt
8: wir brauchen
7: nicht, was Sie
8: sagen. Es ist eine Frage von Souveränität und von Unabhängigkeit.
7: Aber Herr Bundesrat, es werden nicht alle die Entwicklung. Die Woche, Sie haben es erwähnt, hat die ETH Zürich und das Paul-Scherrer-Institut, notabene das wichtigste Nuklear Forschungszentrum der Schweiz, eine Studie veröffentlicht mit dem klaren Befund, für die Energiewende sind neue Kernkraftwerke nicht nötig. Wasserkraft und Photovoltaik, also Solarenergie, langen.
8: Da sind wir uns ja vollständig einig.
7: Sie haben sich doch aufgeregt
8: über die Studie. Energieminister, nein, ich habe mich doch nicht aufgeregt. Ich habe höchstens gesehen, sie hat nicht jetzt eine bahnbrechende Erneuerung gebracht. Dass es mit Wasser und mit Sonne und mit Wind kann gehen, das wissen wir schon lange. Aber was warnt der Energieminister? Es geht nicht vorwärts. Also jetzt haben wir Wasserkraft, massive Opposition. Zum telotechnische Problem. Windkraft, massive Opposition. Nein, ich wollte alpine Solaranlagen machen. Bin ich dabei gewesen im Nationalrat. In einem enorm schnellen Beschluss der beiden Räte durch. Wir wollten 2 Terawattstunden. Wir brauchen etwa 10-fach oder sogar noch mehr 20-fach so viel mal mehr Strom. Wir haben heute etwa 0,2%, 10%, etwa 3 Anlagen können gebaut werden, weil halt auch wieder Einsprachen gemacht werden. Jetzt bin ich doch als Energieminister verantwortlich, zu sagen, dir, wenn das alles nicht geht, dann ist die Studie nicht das Papier wert, weil sie geht davon aus, dass man dort die Anlagen bauen kann.
7: Genau, aber da muss ich Ihnen sagen, es gibt auch andere Zahlen. Sie sagen jetzt, sie nennen jetzt die Probleme, die es kann geben oder was es gibt bei den erneuerbaren Energien. Es gibt aber auch zum Beispiel Zahlen von der Swiss Energy Charts, können alle nachschauen. Dort steht, von Januar bis Juni hat die Schweiz fast 17% Strom aus Solaranlagen produziert. Laut Expertinnen und Experten ist das ein erstaunlich schnelles Wachstum. Vor 10 Jahren hat die Schweiz noch 2% aus Photovoltaik produziert. Vor 10 Jahren 2%, jetzt sind wir schon bei 17%. Stellen Sie sich vor, was das für Zahlen sind in 20 Jahren.
8: Wisst ihr, aber das nützt noch nicht, weil das sehen wir ja jetzt in dieser Hitzesituation. Die Solaranlagen produzieren auf Vollgas, aber wir brauchen den Strom nicht. Der Strompreis geht ins Negative und für den Winter ist dann der Strom nie rum.
7: Aber wenn Sie im Winter... Die Batterien werden immer besser. Es gibt immer mehr Speicherkapazität. Da haben wir gerade bei

0: könnte die Schweiz das Netto-Null-Ziel 2050 auch ohne neue Reaktoren erreichen. Wieso brechen Sie die AKW-Übung nicht ab? Das ist doch ganz eine klare Aussage.
1: Aber jetzt, Herr Karasek, jetzt hat er mir irgendwie nicht zugelassen. Die Studie geht davon aus, dass man die Anlagen, die es braucht, in der Erneuerbaren, dass man die bauen kann.
0: Aber wir können der Studie glauben, dass sie
1: und wenn man die bauen, nein, das hat doch nicht mit, das ist Politik, das hat nicht mit Forschung. Die dürfen davon ausgehen, die müssen als Forschungsergebnis, Hypothese, reicht es mit Solar, Wind und Wasser. Und da kann man, das kann man wissenschaftlich belegen. Aber ich stelle heute fest, dass die Entwicklung, namentlich für Winterstrom, viel zu langsam geht. Wir haben auch einen Tisch gemacht mit der Umweltorganisation. Weil das Problem ist nicht der Sommerstrom. Das Problem ist nicht die Solaranlage, die zu wenig schnell geht. Das Problem ist Winterstrom. Und da ist praktisch jede Windanlage ist vor einem Rekurs, praktisch jedes Wasserkraftwerk und praktisch jede alpine Solaranlage. Und als Energieminister bin ich verantwortlich, das der Bevölkerung zu sagen und zu sagen, wenn das so weitergeht die nächsten 10, 20 Jahre, dann werden wir nicht aus den Fossilen aussteigen können. Und ich will aus den Fossilen aussteigen. Und dann kommen wir zurück auf das erste Thema. Das will man mir aber gar nicht glauben. Ich will aus denen aussteigen. Dann müssen wir doch den CO2-freien Strom können produzieren.
0: Was glauben Sie, wieso will man das Ihnen damals nicht glauben?
1: Ja, ich bin nicht der grösste Klimapolitiker in meiner Zeit als Nationalrat. Da kann man ganz ehrlich sein.
0: Genau, Sie waren Präsident von Auto Schweiz und von Swiss Oil.
1: Genau, aber die transformieren sich ja jetzt auch. Also, die ganze Auto mit der Elektrifizierung ist ja auch im Gang. Oder? Und darum, wollte ich ja eben zeigen, dass man genug Strom hat, nur wenn man alle Optionen offen hat. Niemand von uns weiss heute, wie es wirklich schneller vorwärts geht, weil ich stelle einfach Blockaden fest. Und die Frage ist jetzt einfach, gelingt es das zu blockieren? Und wenn es nicht gelingt, dann müssen wir halt über andere Technologien nachdenken.
0: Kritikerinnen und Kritiker sagen immer wieder, dass ihr die Diskussion über die AKWs so vom Bundesrat aus so forciert, durch das nehmt ihr den politischen Elan von der erneuerbaren Welt.
1: Das ist wirklich jetzt das schlechteste Argument. Das ist wirklich das allerschlechteste Argument.
0: Nein, es macht völlig Sinn. Nein, dass, weil man natürlich weiss, es kommt ein AKW.
1: Ihr habt gefragt, das will die Antwort. Wenn ihr investieren wollt, als Konzern oder als Privatmann, dann schaut ihr, was kostet das, was habe ich für einen Ertrag und was bekomme ich für eine Subvention. Und ihr wartet nicht auf eine politische Diskussion. Wenn ihr seht, es rendiert, macht ihr es. Wenn es nicht rendiert, macht ihr es nicht. Und warum ist denn nicht das vorwärtsgegangen in der Zeit, wo man nicht über die AKW diskutiert hat, nämlich 2011 bis 2024? Hat niemand, alle von diesem Ausstieg, ist nicht vorwärtsgegangen. Darum kommen wir ja mit dem, weil es nicht vorwärtsgegangen ist.
0: Vielleicht eine philosophische Frage. Die Energie, ist ein lustiges Wort, die Energie, der Enthusiasmus, den Sie haben für neue AKWs.
1: Stopp, jetzt tut er mich ganz falsch interpretieren. Ich habe doch keinen Enthusiasmus für neue AKW. Aber
0: wegen Ihnen haben wir das in der Schweiz diskutieren.
1: Ja, also immerhin wegen dem Gesamtbundesrat, wegen der Mehrheit vom Parlament, bitte. Ich habe Enthusiasmus, einen massiven Enthusiasmus für genügend Strom in der Schweiz, genügend Energie in der Schweiz, damit das Land unabhängig, souverän und innovativ bleibt. Das ist mein Enthusiasmus. Wie der Strom produziert wird, ist mir letztlich egal. Und ich sage auch, dass mir selbstverständlich ein Wasserkraftwerk als Berner Oberländer viel sympathischer ist als ein KKW. Aber wenn ich sehe, dass wir es mit denen nicht erreichen, dann muss ich die Option öffnen.
0: Zum Schluss, Herr Bundesrat, ganz ein anderes Thema, aber auch ganz ein wichtiges, wo sicher auch viele Hörerinnen und Hörer interessiert. Vor 2 Monaten haben Sie eine Rückenoperation gehabt und sind mehrere Wochen als Bundesrat ausgefallen. Was ist passiert?
1: Ja, das ist leider genetisch bedingt, offenbar gemäss operierenden Professor. Ich musste einfach Bandscheiben ersetzen, die praktisch auf den Knochen 2 Wirbel war und wo mich hat in einen Nerv gedrückt, also die typische Diskushernie, die das ganze BNR hat wehtat. Die musste ich ersetzen und 2 Wirbel zusammenschrauben. Das passiert offenbar sehr vielen Leuten. Ich kann einfach nur sagen, die Medizin hat hervorragende Leistungen und Möglichkeiten da. Also mir geht es jetzt doch 9 Wochen nach der Operation schon mir recht gut. Und ich kann da nur den Ballgrist, den ich war, mit dem Professor Farschad loben.
2: Das war eine Wiederholung des Tagesgesprächs vom Donnerstag, dem 2. Juli. Zu Gast war Umweltminister Albert Rösti.

0: Die Nachrichten von SRF um 10 mit Ronja Bollinger. Die Schweizer Nationalmannschaft steht im WM-Achtelfinal. Sie besiegt Algerien mit 2:0 dank Toren von Breel Embolo und Dan Ndoye. Trainer Murat Yakin hob nach dem Spiel vor allem die Teamleistung hervor.
1: An der Defensive danke heute viel Arbeit müssen leisten. Es ist auch miteinander geschafft worden. Man sieht ja auch durch das, wenn man Spielfreude, dass die Mannschaft wieder funktioniert hat. Aber zuerst haben wir ein bisschen leiden. Das hat aber in unserem Spiel, glaube ich, jetzt auch wieder mal gut getan.
0: Im Achtelfinal trifft die Schweiz nun entweder auf Kolumbien oder auf Ghana. Die beiden treffen in der Nacht auf morgen aufeinander. In der Schweiz beginnen dieses Wochenende in vielen Kantonen die Sommerferien. Die Flughäfen in Zürich und Basel warnen deshalb vor längeren Wartezeiten bei Aus- und Einreise. Der Flughafen Zürich schreibt, die Sommerferien gehörten zur verkehrsreichsten Zeit. Es werden regelmäßig mehr als 110.000 Reisende erwartet an Spitzentagen. Auch der Flughafen Basel erwartet ein sehr hohes Passagieraufkommen. Beide Flughäfen raten den Reisenden, sich gut vorzubereiten, um Wartezeiten zu verkürzen. So zum Beispiel beim Packen und bei den Reisedokumenten. Und sie raten dazu, früh genug am Flughafen zu sein und automatisierte Dienstleistungen zu nutzen. In der Schweiz ist es nach wie vor trocken und die Kantone reagieren. Der Kanton Schwyz ruft dazu auf, sparsam mit Wasser umzugehen. In einzelnen Gemeinden, aber auch auf den Alpen, sei die Lage bereits angespannt, heisst es. Ebenso in vielen Bächen und kleineren Flüssen. Das sei auch für Fische ein Problem. Und ab heute Mittag gilt auch im Kanton Basel-Landschaft wegen der Trockenheit ein absolutes Feuerverbot in Wäldern und an Waldrändern. Bisher durften fest eingerichtete Feuerstellen noch genutzt werden, damit ist jetzt aber ebenfalls Schluss. In Schweizer Hotels haben im Mai weniger Gäste übernachtet als zur gleichen Zeit im Vorjahr. Insgesamt waren es 3,4 Millionen Übernachtungen, das sind 38.000 weniger. Damit liegt die Anzahl Übernachtungen den dritten Monat in Folge unter den Vorjahreswerten. Das geht aus den Daten des Bundesamts für Statistik hervor. Vor allem ausländische Gäste haben im Mai weniger in Schweizer Hotels übernachtet. Die Börsendaten von SIX, der Swiss Market Index, liegt im Moment bei 14.347 Punkten und ist damit im Vergleich zum Vortag unverändert. Der Euro wird zu 91,83 gehandelt, der Dollar zu 80,21. Das Wetter in der Deutschschweiz ist es zuerst wechselnd bewölkt, tagsüber wird es dann sonniger bei 26 Grad. Im Westen und Süden ist es sonnig bei 28 bis 32 Grad. Das waren Nachrichten von Radio SRF, verantwortlich Tobias Mayer.
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4: Ich wurde gejagt von sehr schlechten Menschen. Jetzt bin ich der Jäger. Das ist viel besser.
5: I was hunted by some very bad people. Now I'm the hunter. It's much better when you're the hunter.
4: Das erklärte Donald Trump im Mai. Der US-Präsident ist in seiner zweiten Amtszeit getrieben vom Wunsch nach Vergeltung. Trump, der sich selbst im Visier politischer Strafverfolgung wähnt, richtet die Justiz nun gegen jene, die er als seine Feinde ansieht. Das ist international, dazu wie Trump das Justizministerium zur Waffe macht. Wie er die Schutzmauer zwischen dem Weißen Haus und der Justiz eingerissen hat, dazu wie er Anhänger begnadigt und wie in den USA der Rechtsstaat bröckelt. Ich bin USA-Korrespondent Andrea Christen. März 2025, Washington DC. Pam Bondi tritt ans Mikrofon, die US-Justizministerin, ernannt von Präsident Trump, der noch keine zwei Monate im Amt ist.
6: Welcome to the Department of Justice.
4: Willkommen im Justizdepartement, sagt Bondi. Als Justizministerin ist sie auch die höchste Staatsanwältin im Land, also die Chefanklägerin. Im Publikum Trump-Loyalisten, auch Todd Blanche und Emil Bovey, Trumps Anwälte, die ihn vor Gericht verteidigten. Jetzt besetzen sie führende Positionen des Justizdepartements. Draußen an der Fassade über der US-Flagge ein riesiges Banner. Es zeigt Trumps Gesicht.
6: And we all work for the greatest president in the history of our country. We are so proud to work at the directive of Donald Trump.
4: Wir alle arbeiten für den größten Präsidenten in der Geschichte unseres Landes. Wir sind so stolz darauf, unter der Anleitung von Donald Trump zu arbeiten.
6: It is an honor to welcome to the Department of Justice the 45th and the 46th.
4: Bondis Stimme geht bunter, als sie den 47. Präsidenten ankündigt. Trump übernimmt.
7: Well, thank you very much. Thank you. Thank you, Pam, very much. What a job you're doing.
4: Er ist der erste Präsident, der strafrechtlich angeklagt und verurteilt wurde. Die Bundespolizei FBI durchsuchte seinen Wohnsitz in Florida. Das war nach seiner ersten Amtszeit. Nun kontrolliert er das Justizministerium, das zwei der Anklagen gegen ihn erwirkte. Präsidenten treten selten hier auf. Sie wahren Distanz. Das Justizministerium sollte bis jetzt ohne politischen Druck entscheiden, wer angeklagt wird und wer nicht. Nicht so unter Trump. Er präsentiert sich und seine Anhänger als politisch verfolgt von Präsident Joe Bidens Justizministerium.
7: Our predecessors turned this Department of Justice into the Department of Injustice.
8: Unsere Vorgänger haben dieses Ministerium in ein Ministerium des Unrechts verwandelt. Ich erkläre, diese Tage sind vorbei und kommen niemals zurück. Als oberster Strafverfolger des Landes fordere ich die lückenlose und vollständige Rechenschaft für das Unrecht und die Missbräuche, die stattgefunden haben.
7: I will insist upon and demand full and complete accountability for the wrongs and abuses that have occurred.
4: Trump will eine Abrechnung, auch mit dem Justizministerium.
9: Hi. Mr. Weissman, hi. Thank you for taking the time.
10: No problem.
4: Andrew Weissman erscheint zum Interview auf dem Bildschirm. 68 Jahre alt, Brille, hohe Stirn, lichtes Haar.
9: I appreciate it.
10: No problem.
4: Für jemanden, den die New York Times einst als Pitbull bezeichnete, ist er sehr freundlich. Bis 2019 war Weissman einer der ranghöchsten Bundesstaatsanwälte. Heute ist er Rechtsprofessor an der New York University und ausgesprochener Trump-Kritiker. Das Justizministerium hatte in Trumps erster Amtszeit noch eine gewisse Unabhängigkeit und untersuchte den Versuch Russlands, die Präsidentschaftswahl von 2016 zu beeinflussen und ob Trumps Wahlkampfteam darin verwickelt war. Weissman hatte eine führende Rolle bei den Ermittlungen, die Trump als Hexenjagd abtut. Bundesstaatsanwälte wie ihn bezeichnet Trump als Abschaum.
10: The very first time years ago that the president mentioned me by name.
8: Das erste Mal vor Jahren, als der Präsident mich namentlich nannte, war das sicherlich erschütternd. Ich dachte, wie findet der Präsident die Zeit, überhaupt zu wissen, wer ich bin?
4: In der zweiten Amtszeit gehen Trumps Loyalisten weiter. Sie säubern das Justizministerium, sagt Weissman.
10: We're seeing people being fired.
8: Wir sehen, wie Mitarbeitende des Justizministeriums grundlos entlassen werden. Alle, die etwa mit den Fällen zum 6. Januar zu tun hatten, als Trump-Anhänger das Kapitol in Washington stürmten. Oder Mitarbeitende, die mit dem Sonderermittler zusammenarbeiteten, der Trump anklagte. Ich kann das nicht genug betonen. Eine normale Regierung tut so etwas nicht.
10: In any normal administration.
4: Andere würden aus freien Stücken gehen,
10: because they cannot stomach what they're being asked to do.
4: Weil sie nicht mittragen könnten, was von ihnen verlangt werde. Der Exodus von erfahrenen Juristinnen und Juristen schwäche die Behörde, sagt Weissman. Und
10: it is completely demoralizing for people who are there.
8: Die Lage ist für jene, die noch dort arbeiten, komplett demoralisierend. Und ich kann für mich sprechen. Ich habe den Großteil meiner Karriere dem öffentlichen Dienst im Justizministerium gewidmet. Das war ein Privileg. Doch nun den Niedergang des Rechtsstaats mit anzusehen und zu erleben, dass er in den Köpfen derer, die sich daran mitschuldig machen, nicht tief genug verankert ist, das ist niederschmetternd.
10: It is soul crushing.
11: Sir. Yes, sir. First, we have a list of pardons and commutations relating to events that occurred on January 6, 2021.
4: Am 20. Januar 2025, dem Tag seines Amtsantritts, nimmt Donald Trump im Weißen Haus ein Dokument entgegen.
7: So this is January 6th. These are the hostages.
4: Es geht um die Geiseln des 6. Januars, erklärt er.
7: Approximately 1500 for a pardon.
11: Yes.
7: Full pardon.
4: Etwa 1500 werden begnadigt. Vollumfänglich.
7: So this is a big one.
4: Trump unterschreibt. Das ist eine große Sache, sagt er. Er begnadigt alle, die am 6. Januar 2021 das Kapitol stürmten, um seine Wahlniederlage abzuwenden. Die Gewalt spielte sich live im Fernsehen ab. Es gab Tote und Verletzte. Trump selbst, der seine Anhänger angestachelt hatte, wurde angeklagt. Längst wird der 6. Januar von der Rechten umgedeutet. Die Täter werden als Justizopfer und Patrioten verklärt. Nun kommen selbst jene frei, die Polizisten angriffen, sowie zwei rechtsextreme Anführer. Trump macht am ersten Tag seiner zweiten Amtszeit die größte Strafverfolgung der US-Geschichte zunichte. Liz Oyer erfährt aus den Medien davon.
12: I suddenly started receiving frantic communications from other people in the Justice Department.
13: Ich erhielt plötzlich fiebrige Meldungen aus dem Justizministerium, wonach wir noch in derselben Nacht etwa 400 Inhaftierte im ganzen Land freizulassen hatten. Es war extrem chaotisch. Familienmitglieder trommelten gegen die Tore von Bundesgefängnissen und forderten die Freilassung ihrer Angehörigen.
12: Family members of people who were incarcerated were showing up at prison facilities and banging on the gates and the doors and demanding the release of their loved ones.
4: Oyer war unter Präsident Joe Biden als Department Attorney eingesetzt worden. Diese ist im Justizministerium dafür zuständig, Begnadigungsgesuche zu prüfen. Der Präsident kann aber im Alleingang begnadigen, wer von der Bundesjustiz angeklagt oder verurteilt wurde. Diese Macht ist uneingeschränkt und ausgenommen von den Checks and Balances, den Kontrollmechanismen der Verfassung. Kontroverse Begnadigungen sind nichts Neues. Präsident Biden begnadigte Familienmitglieder, um sie vor Strafverfolgung durch Trumps Justiz abzuschirmen. Darunter seinen Sohn Hunter Biden.
13: Das waren keine angemessenen Begnadigungen, weil Biden persönliche Interessen über das öffentliche Interesse stellte. Und er säte den Keim für das Narrativ, das Trump jetzt nutzt, um zu behaupten, was er tue, sei die Norm und das, was alle Präsidenten tun würden.
4: Liz Oyer wird durch einen Trump-Loyalisten ersetzt. No MAGA left behind. Kein Anhänger von Trumps MAGA-Bewegung werde im Stich gelassen, schreibt dieser auf dem Kurznachrichtendienst X. Nebst politischer Loyalität scheint der direkte Zugang zu Trump und seinem Umfeld die Chancen auf eine Begnadigung zu erhöhen. Ebenso die Behauptung, man sei ebenfalls ein Opfer der Biden-Justiz. Und Geld. Eine reiche, treue Trump-Anhängerin zahlte gemäß New York Times $1 Million für ein Dinner mit Trump. Kurz darauf begnadigte dieser ihren Sohn, der für Steuervergehen verurteilt worden war. Oyer spricht von einem Begnadigungsgewerbe.
12: The pardon power has been monetized under Donald Trump.
13: Mit Begnadigungen wird unter Donald Trump Geld gemacht. Und Menschen in seinem Umfeld profitieren enorm davon. Viele engagieren Lobbyisten und Anwälte und zahlen Millionen von Dollar, um zu Trump durchzudrängen. In einigen Fällen wird ein Erfolgshonorar verlangt, falls die Begnadigung vom Präsidenten gewährt wird.
4: Wer nicht über die nötigen Beziehungen und Mittel verfüge, um für eine Begnadigung zu lobbyieren, habe das Nachsehen, so Oyer.
12: It's a power that was intended to temper the harshness of our laws and our criminal justice system.
13: Begnadigungen waren dafür gedacht, die Härte unserer Gesetze und der Justiz zu mildern und um Gnade und eine zweite Chance zu gewähren für jene, die es verdienen. Ich bin mir nicht sicher, ob sich das Begnadigungsrecht jemals wieder erholen wird. Die Idee von präsidialen Begnadigungen ist in den Augen der Öffentlichkeit wirklich delegitimiert worden.
12: I think the idea of presidential pardons has really been delegitimized in the eyes of the public.
4: Im März 2025 spricht Trump vor dem Kongress.
14: In recent years, our justice system has been turned upside down by radical left.
4: Das Justizsystem sei von radikal linken Wahnsinnigen auf den Kopf gestellt und gegen politische Gegner wie ihn instrumentalisiert worden. Seine Regierung handle entschlossen, um eine faire, unparteiische und verfassungsmäßige Justiz wiederherzustellen.
14: To restore fair, equal and impartial justice under the constitutional rule of law.
4: Trump wurde auf Bundesebene zweimal angeklagt, weil er Geheimdokumente aus dem Weißen Haus mitgenommen und nicht zurückgegeben hatte und weil er versucht hatte, seine Wahlniederlage von 2020 abzuwenden. Die Verfahren wurden abgewürgt, weil der oberste Gerichtshof feststellte, Ex-Präsidenten seien weitgehend immun und weil Trump 2024 wiedergewählt wurde. Auch eine weitere Anklage zur Wahl von 2020 auf Bundesstaatsebene in Georgia scheiterte. Einzig in New York wurde Trump verurteilt. Der Fall drehte sich um eine vertuschte Schweigegeldzahlung an eine Pornodarstellerin, mit der Trump vermutlich fremdgegangen war. Alle Anklagen sowie zusätzliche zivilrechtliche Verfahren zeugen in Trumps Augen von einer Justiz, die gezielt gegen ihn in Stellung gebracht wurde. Der Anwalt Greg Nunziata arbeitete für die Republikaner, etwa für den heutigen Außenminister Marco Rubio. Er ist Geschäftsführer einer sogenannten Gesellschaft für Rechtsstaatlichkeit, gegründet von konservativen Juristen wie Nunziata. Vielleicht sei die Justiz mit zu harter Hand gegen einige von jenen vorgegangen, die am 6. Januar ins Kapitol eingedrungen seien. Und?
15: The best case that the president does have about politicized justice.
8: Trumps bestes Argument dafür, dass er selbst Opfer einer politisierten Justiz wurde, betrifft Verfahren auf Ebene einzelner Bundesstaaten, nicht auf der Ebene von Bidens Justizministerium. Es waren besonders Verfahren in New York, die von Staatsanwältinnen und Anwälten angestrengt wurden, die gewählt worden waren und die im Wahlkampf versprochen hatten, gegen Trump vorzugehen. Ich halte einige dieser Fälle für wirklich problematisch.
15: I do think some of those cases were really problematic.
4: Aber
15: that's not a reason to toss out the principles of neutrality under the law. It's a reason to strengthen them.
4: Das sei kein Grund, das Prinzip der Gleichheit vor dem Gesetz umzustoßen. Es sei ein Grund, das Prinzip zu stärken. Doch Trump ist auf Vergeltung aus. Und am 20. September 2025 zeigt sich, wie er die Geduld verliert. Auf seinem sozialen Netzwerk Truth Social richtet er sich an Justizministerin Bondi und fordert Konsequenzen für einige seiner Gegner.
8: Was ist mit Comey, Adam Schiff de Schiff, Letitia? Sie sind alle verdammt nochmal schuldig, aber es wird nichts unternommen. Sie haben mich angeklagt, versuchten mich zweimal des Amtes zu entheben, wegen nichts. Der Gerechtigkeit muss Genüge getan werden. Jetzt.
4: Das mag unverfroren sein, verfassungswidrig ist es nicht. Justizministerin unterstehen dem Präsidenten. Selbst wenn Richtlinien eingeführt wurden, um das Weiße Haus auf Distanz zu halten. Diese waren eine Folge von Watergate, dem Skandal, der 1974 Präsident Richard Nixon das Amt kostete. Andrew Weissman, der ehemalige Bundesstaatsanwalt.
10: Post-Watergate, where there was this concern that President Nixon was using the Department of Justice as a weapon.
8: Nach der Watergate-Affäre, in der es die große Sorge gab, Nixon könnte das Justizministerium als Waffe nutzen, gab es eine parteiübergreifende Einigung, dass der Präsident rechtlich zwar in einzelne Strafverfolgungen eingreifen darf, es aber nicht tun sollte. Ich diente unter demokratischen und republikanischen Regierungen und diese Vereinbarung war stets die Norm.
4: Noch in Trumps erster Amtszeit weigerten sich seine Justizminister, alle seine Wünsche zu erfüllen. Von dieser Unabhängigkeit scheint nicht viel übrig zu sein. Das Ministerium reagiert. 5 Tage nach Trumps öffentlicher Aufforderung wird der Mann angeklagt, der für Trump eine besondere Hassfigur ist. James Comey.
16: My family and I have known for years that there are costs to standing up to Donald Trump.
4: Meine Familie und ich wissen seit Jahren, dass es seinen Preis hat, sich gegen Donald Trump zu stellen, erklärt Comey in einem Video auf Instagram.
16: We will not live on our knees.
4: Aber wir werden nicht auf Knien leben. Comey war FBI-Direktor, als die Bundespolizei untersuchte, wie Russland die Wahl von 2016 beeinflusste und ob Trumps Wahlkampfteam involviert war. 2017 entließ Trump den FBI-Chef. Comey wurde zum prominenten Trump-Kritiker.
16: My heart is broken for the Department of Justice, but I have great confidence in the federal judicial system.
4: Was mit dem Justizministerium geschieht, bricht mir das Herz. Aber ich vertraue den Bundesgerichten, so Comey. Und ich bin unschuldig.
16: I'm innocent.
4: Comey wird vorgeworfen, bei einer Kongressanhörung gelogen zu haben. Der zuständige Staatsanwalt hatte sich geweigert, Comey deswegen anzuklagen, mangels Beweisen. Der Staatsanwalt wurde ersetzt durch eine Trump-Verbündete ohne Strafverfolgungserfahrung. Sie muss ein Geschworenengremium, eine Grand Jury, davon überzeugen, Comey anzuklagen. Nur mit Mühe bringt sie die Geschworenen dazu, die dürre Anklageschrift abzusegnen, kurz vor Ablauf der Verjährungsfrist. Später klagt sie auch Letitia James an, oberste Staatsanwältin des Bundesstaates New York. Diese hatte Trump wegen Betrugs zivilrechtlich verklagt. Trump nennt sie eine rasende Wahnsinnige. Nun wirft ihr eine Anklageschrift Hypothekenbetrug vor. Beide Anklagen fallen in sich zusammen. Eine Bundesrichterin stellt fest, die Anklägerin, in aller Eile eingesetzt, ist nicht rechtmäßig im Amt. Aber das ist nicht das Ende.
17: Senator Alyssa Slotkin.
18: Senator Mark Kelly.
19: Representative Chris DeLuzio.
4: Im November 2025 veröffentlichen 6 Parlamentarierinnen und Parlamentarier ein Video. Alle dienten im Militär oder im Geheimdienst CIA. Alle gehören zur Demokratischen Partei.
17: Former CIA officer.
19: Former Navy.
18: Former paratrooper and Army Ranger.
4: Sie richten sich direkt an Militärangehörige und erinnern sie:
18: Like us, you all swore an oath.
20: To protect and defend this Constitution.
4: Wie wir habt ihr geschworen, die Verfassung zu beschützen. Ihr dürft, ihr müsst illegale Befehle der Trump-Regierung verweigern.
17: You can refuse illegal orders.
19: You must refuse illegal orders.
4: Trump reagiert auf Truth Social.
8: Jeder dieser Landesverräter sollte verhaftet und vor Gericht gestellt werden. Aufrührerisches Verhalten, strafbar mit dem Tod.
4: Trumps Justizministerium versucht, die Kongressangehörigen anzuklagen und scheitert kläglich. Das zuständige Geschworenengremium, zusammengesetzt aus normalen Bürgerinnen und Bürgern, weigert sich, die Anklage abzusegnen. Greg Nunziata sagt:
15: There's an old saying in American law, you learn, a grand jury will indict a ham sandwich.
8: Im US-Recht gibt es ein altes Sprichwort. Eine grand jury würde sogar ein Schinkensandwich anklagen. Die Staatsanwaltschaft muss nur Minimales leisten, um eine Mehrheit der Geschworenen zu überzeugen. Dass sie in mehreren Fällen bei diesem ersten Schritt scheiterte, ist bemerkenswert. Das zeigt, welch fadenscheinige Verfahren die staatliche Anklage auf den Weg bringt.
4: Trump scheitert am US-Rechtssystem. Wenigstens teilweise.
9: Do you hear me?
21: Yes, I can. Can you hear me?
9: I do hear you.
4: Man kann sich John Jones gut in der schwarzen Robe vorstellen, die er fast 20 Jahre lang trug. Der 71-Jährige ist ein gesetzter, ernsthafter Jurist und kein linker Trump-Kritiker. Präsident George W. Bush, ein Republikaner, hatte Jones zum District Court Judge, also zum Bundesrichter, gemacht.
21: I think the courts are holding up reasonably well.
4: Die Gerichte würden sich unter den gegebenen Umständen einigermaßen gut schlagen, so Jones. Die dritte Gewalt funktioniere. Aber
22: God help you if you end up with one of these cases and you render a decision that's against the administration.
4: Gott stehe dir bei, wenn du als Richter an einen Fall gerätst, in dem du gegen die Regierung urteilst, sagt er. Der US-Präsident beschimpft häufig Richterinnen und Richter als linksradikale Verrückte oder Monster. Richter und auch deren Familien sehen sich massiver Einschüchterung und Todesdrohungen ausgesetzt.
8: Wer, der bei klarem Verstand ist, soll in diesem Klima Bundesrichter werden wollen? Für mich war die Position die größte Ehre meines Lebens. Wenn Sie heute Familie haben, warum sollten Sie sich das antun?
4: Unter Trump könnten sich Bundesrichter und Richterinnen nicht mehr darauf verlassen, dass Staatsanwälte im Gerichtssaal die Wahrheit sagten. Jones beobachtet zudem, wie Anklageschriften vorgelegt werden, die wenig Substanz haben. Für Betroffene ist es kostspielig, sich gegen Anklagen und Ermittlungen zu wehren. Und einschüchternd.
8: Völlig egal, wie mutig man ist, über wie viele Mittel man verfügt. Das Justizministerium hat gewaltige Macht. Angeklagt zu werden, im Gerichtsgebäude registriert zu werden, die Fingerabdrücke geben zu müssen, zu sehen, wie der eigene Ruf durch den Schlamm gezogen wird, das verändert ein Leben von Grund auf. Am Ende ist dieser Vorgang die Strafe, egal wie das Urteil letztlich ausfällt.
22: Come what may in terms of an ultimate conviction.
4: Im Frühling kommt es an der Spitze des Justizministeriums zum Wechsel. Pam Bondi tut in Trumps Augen wohl zu wenig, um gegen seine Gegner vorzugehen. Und sie hat sich Fehltritte geleistet im Zusammenhang mit den Epstein-Akten, den Millionen von Dokumenten zum Sexualstraftäter Jeffrey Epstein. Trump, der darin vielfach genannt wird, wollte die Dokumente unter Verschluss halten. Doch der Kongress erzwingt eine Teilveröffentlichung. Am 2. April 2026 entlässt Trump seine Justizministerin, trotz ihrer demonstrativen Loyalität. Todd Blanche, ehemals Trumps persönlicher Anwalt, übernimmt, vorerst interimistisch. Er scheint gewillt, die Resultate vorzulegen, die Trump verlangt hat.
23: Good afternoon.
4: Am 28. April wird James Comey erneut angeklagt. An einer Medienkonferenz erklärt Todd Blanche,
0: he knowingly and willfully making a threat to take the life of and to inflict bodily harm upon the President of the United States.
4: Comey habe wissentlich und vorsätzlich gedroht, den US-Präsidenten zu töten und ihm körperlichen Schaden zuzufügen.
0: Threatening the life of the President of the United States will never be tolerated.
4: Das Justizdepartement toleriere es nicht, wenn das Leben des Präsidenten bedroht werde. Comey hatte ein Foto von einem Strandspaziergang veröffentlicht. Muscheln im Sand. Sie bilden die Zahlen 86-47. 86 steht in den USA manchmal für loswerden, beseitigen. Comey drohe damit, Trump, den 47. Präsidenten, zu töten, heißt es von Trump-Anhängern. Comey löschte das Bild und erklärte, er habe nicht realisiert, dass manche diese Zahlen mit Gewalt in Verbindung bringen würden. Er wurde trotzdem angeklagt. John Jones, der ehemalige Bundesrichter, sagt, die Anklage wäre lachhaft, wenn sie nicht so ernst wäre.
22: That would be laughable if it weren't so serious. Fairly, he'll probably be.
8: Wahrscheinlich wird er freigesprochen, falls es überhaupt zu einem Prozess kommt und der Fall nicht schon von einem Richter abgewiesen wird.
4: Comey ist nur ein Beispiel. Viele andere Trump-Gegner werden zum Ziel der Bundesjustiz. Dass Trump die Justiz auf diese Weise nutze, überrasche ihn nicht. Die Komplizenschaft jener, die es besser wissen sollten, aber schon, sagt Andrew Weissman, der ehemalige Bundesstaatsanwalt.
10: None of this works if you have members of Congress who stand up.
8: Nichts von dem, was Trump mit der Justiz tut, würde gelingen, wenn Kongressmitglieder sich für die Rechtsstaatlichkeit einsetzen würden. Wenn der Justizminister sagen würde, nein, das mache ich nicht, selbst wenn ich deswegen meine Stellung verliere.
10: Even if I have to lose my job for it.
4: In letzter Zeit zeigte die erste Gewalt, der Kongress, wo die Republikaner die Mehrheiten haben, Lebenszeichen. Das Justizministerium plante einen Entschädigungsfonds. 1,8 Milliarden Dollar für angebliche Justizopfer. Vermutlich auch für Trump-Anhänger, die das Kapitol stürmten. Selbst Republikaner kritisierten dies scharf. Ein Bundesgericht stoppte den Fonds. Der Senat könnte dem neuen Justizminister Todd Blanche gar die Bestätigung verweigern. Trump stößt an Grenzen. Dennoch, die weichen Schutzmechanismen, die das Justizministerium abschirmen sollten, haben nicht gehalten. Und vielleicht nutzt Trump Justiz und FBI auch, um im Herbst in die Kongresswahlen einzugreifen. Der Präsident mache vor, wie sich die Justiz instrumentalisieren lasse, so der ehemalige Bundesrichter John Jones.
22: You know, once you breach these norms,
8: wenn rechtsstaatliche Regeln einmal verletzt und Leitplanken durchbrochen werden, die manchmal nur aus tief verankerten Verhaltensweisen bestehen, dann wird es richtig schwierig, den Geist zurück in die Flasche zu bringen.
22: It becomes really tough to put the genie back in the bottle.
4: Trump handelt nicht verfassungswidrig, wenn er die Justiz gegen Gegner richtet und Anhängerinnen begnadigt. Doch ehemalige Staatsanwälte, Anwältinnen und Richter, auch Konservative, beklagen die Erosion der Rechtsstaatlichkeit. Sollten künftige Präsidenten Trumps Beispiel folgen, würde die Unabhängigkeit der Justiz weiter leiden. Schon jetzt ist das Vertrauen in die demokratischen Institutionen auf einem Tiefstand. Der Kongress könnte versuchen, den Präsidenten zurückzubinden, insbesondere bei einem Sieg der Demokraten bei den Parlamentswahlen im Herbst. Ein Verfassungszusatz könnte Begnadigungen einschränken, doch die Hürde dafür, genauso wie für eine Amtsenthebung, ist extrem hoch. Vielleicht kehrt ein nächster Präsident zur rechtsstaatlichen Tradition zurück. Mit einem Justizministerium, das keine direkten Befehle empfängt, mit einer integren Strafverfolgung. Ob das gelingt in einem politischen Klima, in dem sich beide Seiten eine Instrumentalisierung der Justiz vorwerfen, zeigen wird es sich erst nach dem 20. Januar 2029, wenn Donald Trump das Amt endgültig verlässt.
3: Das war die Sendung International von USA-Korrespondent Andrea Christen. Redaktion Philipp Scholkmann, Technik Ilana Walker.

0: Die Nachrichten von SRF um 10:30 mit Olivia Limacher. Die Schweizer Nationalmannschaft steht im WM-Achtelfinal. Sie besiegt Algerien mit 2:0 dank Toren von Brel Embolo und Dan Ndoye. Trainer Murat Yakin hob nach dem Spiel vor allem die Teamleistung hervor.
1: Und defensiv danke ich heute viel Arbeit müssen leisten. Es ist auch miteinander geschafft worden. Man sieht ja auch durch das, wenn man Spielfreude dass die Mannschaft wieder funktioniert hat. Aber zuerst haben wir müssen ein bisschen leiden. Das hat aber auch in unserem Spiel, glaube ich, jetzt auch wieder mal gut getan.
0: Im Achtelfinal trifft die Schweiz nun entweder auf Kolumbien oder auf Ghana. Die beiden treffen in der Nacht auf morgen aufeinander. In der Schweiz beginnen dieses Wochenende in vielen Kantonen die Sommerferien. Die Flughäfen in Zürich und Basel warnen deshalb vor längeren Wartezeiten bei Aus- und Einreise. Der Flughafen Zürich schreibt, die Sommerferien gehörten zur verkehrsreichsten Zeit. Es würden regelmäßig mehr als 110.000 Reisende erwartet an Spitzentagen. Auch der Flughafen Basel erwartet ein sehr hohes Passagieraufkommen. Beide Flughäfen raten den Reisenden, sich gut vorzubereiten, um Wartezeiten zu verkürzen, so zum Beispiel beim Packen und bei den Reisedokumenten. Und sie raten dazu, früh genug am Flughafen zu sein und automatisierte Dienstleistungen zu nutzen. In der Schweiz ist es nach wie vor trocken und die Kantone reagieren. Der Kanton Schwyz ruft dazu auf, sparsamer mit Wasser umzugehen. In einzelnen Gemeinden, aber auch auf den Alpen sei die Lage bereits angespannt, heisst es. Ebenso in vielen Bächen und kleineren Flüssen. Das sei auch für Fische ein Problem. Und ab heute Mittag gilt auch im Kanton Basel-Landschaft wegen der Trockenheit ein absolutes Feuerverbot in Wäldern und an Waldrändern. Bisher durften fest eingerichtete Feuerstellen noch genutzt werden, damit ist jetzt aber ebenfalls Schluss. Die Börsendaten von SIX, der Swiss Market Index, liegt im Moment bei 14.338 Punkten, minus 0,1%. Der Euro wird zu 91,86 Rappen gehandelt, der Dollar zu 80,22 Rappen. Das Wetter in der Deutschschweiz ist es zuerst wechselnd bewölkt, tagsüber wird es dann sonniger bei 26 Grad. Im Westen und Süden ist es sonnig bei 28 bis 32 Grad. Das waren Nachrichten von Radio SRF, verantwortlich Tobias Mayer.
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3: Sie sind bei Ihrem Infosender SRF 4 News und hier geht's jetzt weiter mit ausgewählten Gesprächen aus unserem Programm vom Freitag. Am Mikrofon Romana Kaiser. Die USA sind am Samstag in ganz besonderer Feierlaune. Es ist nämlich 4th of July, der 4. Juli. An diesem Datum feiern die USA jeweils ihre Unabhängigkeit. Und dieses Mal, an diesem 4. Juli, ist es genau 250 Jahre her, seit sich die 13 Kolonien vom britischen Königreich losgesagt und die Vereinigten Staaten gegründet haben. Claudia Brühwiler ist Politologin und Dozentin für Amerikanistik an der Universität St. Gallen. Und Sandra Wittmer hat sie gefragt, welche Bedeutung denn der diesjährige Unabhängigkeitstag für die USA hat.
4: Eigentlich ist es ein großartiger Anlass. 250 Jahre Unabhängigkeit, 250 Jahre ein Experiment, von dem auch seine Gründer, seine Begründer nicht dachten, dass es gelingen kann. Das ist schon eine große Kiste. Gleichzeitig muss man aber auch ein bisschen trennen. Viele vermengen dieses Jahr gerne 250 Jahre Unabhängigkeit mit 250 Jahre Demokratie. Dem ist natürlich nicht so. Zwischen der Unabhängigkeitserklärung von 1776 und dem eigentlichen Beginn der amerikanischen verfassungsmäßigen Ordnung lagen doch ein paar Jahre. Die Verfassung trat erst 1789 in Kraft. Aber nichtsdestotrotz eine große Kiste.
5: Wie politisiert ist dieser Unabhängigkeitstag?
4: Ich glaube, das kann man so pauschal nicht beantworten. Für die meisten Amerikanerinnen und Amerikaner, und ich befinde mich zurzeit in einer mittleren Stadt, im mittleren Westen passenderweise, ist das vor allem ein Tag, an dem sie frei haben, respektive einen zusätzlichen freien Tag bekommen. Im ferienknappen Amerika ist das schon ein großer Grund zu feiern. Und man zieht die Festlichkeiten gar nicht so viel größer auf als sonst. Das Programm ähnelt sich den Vorjahren. Man diskutiert vor allem, ob es tatsächlich nun ein Feuerwerk geben kann in unserer Stadt, weil ein Adlernest zu nahe ist. Also die Diskussion, die man sonst auch hat. Und auch das Angebot an Stars and Stripe Dekoration ist so viel anders auch nicht in den Geschäften. Anders sieht es dann aus, wenn man in die Zeitungen blättert, wenn man sich mit Kolleginnen und Kollegen in der Wissenschaft unterhält, dann bekommt das Ganze eine andere Dimension. Und auch im Bücherladen dominieren Titel, die auch kritisch auf die 250-jährige Geschichte schauen und die auch kritisch auf die Gegenwart und was sie für die Zukunft bedeutet schauen.
5: Gehen wir doch auf diese Fragen gleich ein. Wie nahe sind sich denn der heutige Patriotismus in den USA und die Vorstellung von Unabhängigkeit der damaligen Gründerväter?
4: Das sind andere Welten. Zum Zeitpunkt der Unabhängigkeitserklärung finden wir eine Gründergeneration, die noch gar nicht wusste, was sie denn begründen wird. Sie hat in erster Linie einmal die Unabhängigkeit erklärt. Man sieht es auch der Sprache der Unabhängigkeitserklärung an, dass das kein leichtfertiger Entschluss war, dass man sich schwer tat, dass man wusste um die brüderliche Verbundenheit mit dem britischen Mutterland. Und entsprechend war die Idee, die Vorstellung einer großen Flächendemokratie, das war noch weit weg. Und diese Vorstellung drängte sich dann eigentlich erst auf, als in den Jahren nach dem Krieg man erst einen losen Staatenbund hatte und man feststellte, man bräuchte eigentlich ein stärkeres Zentrum, das über Handel und Steuern entscheiden kann, das eigene Truppen hat. Man hatte eigentlich Angst, dass die schwer erkämpfte Freiheit gleich in einem Staatsversagen kollabieren konnte. Und auch die Demokratie, die dann begründet wurde, das war weit weg von dem, was wir heute an Idealvorstellungen der Teilhabe haben. 1789 wurde George Washington Präsident aufgrund der Stimmen von, man rechnet, gerade einmal 6% der Bürger Amerikas, weil nur jene Weißen wählen konnten, die auch Grundbesitz hatten. Also das war keine Demokratie, wie wir sie uns heute vorstellen, aber es war die wegbereitende Ordnung, wie man sie heute vervollkommnen möchte, wie das so schön heißt in der Verfassung. A more perfect union.
5: Wie sehr würden sich denn die Gründerväter von damals über die aktuellen Feierlichkeiten in den USA freuen?
4: Es ist natürlich sehr schwierig, in die Köpfe von Herren im 18. Jahrhundert zurückzugehen. Aber sie wären sicherlich stolz darauf, dass das Experiment gehalten hat. Man sagt Benjamin Franklin nach, dass er nach Abschluss des Verfassungskonvents gesagt hat, auf die Frage, was es denn geworden sei, a republic, if you can keep it, eine Republik, wenn ihr sie denn halten könnt. Und die Republik hat gehalten. Aller Zweifel an diesem Experiment, und das ist es irgendwo immer geblieben, sie hat gehalten. Gleichzeitig würden sie sich aber auch die Augen reiben, dass viele Befürchtungen, was Massendemokratie an negativen Effekten mitbringt, tatsächlich auch eingetroffen sind. Wenn wir uns die populistischen Strömungen, die Verwerfungen, die großen Probleme, die sich Amerika eingeholt hat, indem sie sich eben in die Welt eingemischt hat, das sind alles Dinge, von denen die Gründerväter immer befürchtet hatten, dass das einmal eine Möglichkeit sein könnte, aber sie konnten sich natürlich niemals das Ausmaß dessen, was heute Realität ist, vorstellen. Und sie würden sich natürlich auch wundern, wer heute alles Teil der Demokratie ist, weil eben, wie gesagt, die Republik war zum Anfang ein Elitenprojekt der weißen Herren. Und obschon die Frau eines der Gründerväter ihm damals ermahnte, don't forget about the ladies, vergiss die Frauen nicht, wurden diese genauso vergessen wie auch an der Ursünde, wie sie manche nennen, der Sklaverei festgehalten wurde und man damals die Verfassung mit einem sehr zynischen Kompromiss beschloss, dass Schwarze als 3/5 Bürger gezählt werden. Und heute nun ist Amerika zwar immer wieder im Streit darüber, unter welchen Bedingungen wer an Wahlen teilnehmen kann und so weiter, aber wir haben eine große Ausdehnung des Wahlrechts über das 19. Jahrhundert hinweg, bis dann eben zum letzten Akt 1965 mit dem Voting Rights Act, das eben grundsätzlich alle amerikanischen Staatsbürgerinnen und Staatsbürger wählen und abstimmen können sollen. Und darüber würden die Gründerväter sicher staunen.
3: Das war Claudia Brühwiler, sie ist Dozentin für Amerikanistik an der Uni St. Gallen. Die Trump-Familie profitiert offenbar von Regierungsgeschäften mit Kasachstan. Das zeigt eine Recherche der New York Times. Die USA haben sich den Zugang zu einem der größten Vorkommen an Wolfram gesichert. Eines, das noch nicht erschlossen ist. Und das liegt eben in Kasachstan. Wolfram ist ein strategisch wichtiges Metall, unter anderem für die Rüstungsindustrie oder Computerchips. In den USA gibt es Kritik an diesem Geschäft mit Kasachstan. Es heißt, Trump und sein Umfeld würden sich privat daran bereichern. Für Kasachstan hingegen ist das mehr als nur ein Rohstoffgeschäft. Es geht um wirtschaftliche Chancen, aber auch um geopolitische Interessen. Niklas Malzach hat unseren Russland-Korrespondenten Callum McKenzie gefragt, wie denn dieses Wolfram-Geschäft mit den USA in Kasachstan diskutiert wird.
6: Das Regime in Kasachstan kontrolliert die gesamte Politik und den größten Teil der Medienlandschaft. Daher dominiert das Narrativ der Behörden, wonach das Geschäft mit Wolfram ein wichtiger Schritt sei, der zum Wohlstand und zur Sicherheit von allen in Kasachstan beitragen werde. In der Gesellschaft ist man etwas skeptischer. Das sagen mir meine Kontakte in Kasachstan. Da will man erst einmal abwarten, ob da tatsächlich etwas gebaut wird, ob tatsächlich dereinst Bergwerke in Betrieb genommen werden und so weiter. Aber der Verdacht, dass sich Trumps Familie an diesem Projekt bereichert, gibt in Kasachstan hingegen kaum zu reden. In Kasachstan selbst sind die Leute leider gewohnt, dass Verwandte und Freunde des Präsidenten von Kasachstan von staatlichen Geldflüssen profitieren.
7: Und wer würde denn in Kasachstan von diesem Geschäft profitieren?
6: Ja, die New York Times berichtet, die privaten Investoren aus den USA wären zu 70% am Abbau von Wolfram beteiligt und die kasachische staatliche Bergbaufirma zu 30%. Da gibt es viele Gelegenheiten zur Selbstbereicherung auf verschiedenen Ebenen der kasachischen Behörden, die da involviert sind. Und das ist auch ein Grund für die Skepsis in der kasachischen Bevölkerung. Es hat in Kasachstan mehrere notorische Fälle gegeben, in denen große staatliche oder halbstaatliche Projekte einfach nicht realisiert wurden, weil das gesprochene Geld in einem Zwischenstadium irgendwo verloren gegangen ist bzw. von Beamten eingesackt. Ein gutes Beispiel ist die Hochbahn in der Hauptstadt Astana. Die wurde erst vor anderthalb Monaten im Mai nach einer Verzögerung von 20 Jahren eröffnet. Und da gab es viele Korruptionsvorwürfe und die halbfertige Hochbahnlinie stand jahrelang in der Stadt einfach ungenutzt da. Ich habe das selber gesehen, so verwaiste Betonsäulen, die Schienen der Hochbahn tragen sollten. Und die waren einfach so verwaist in der Stadt und galten als Denkmäler für die Korruption. Aber ich denke, hier ist es im Interesse der kasachischen Elite, das Wolfram-Projekt zu realisieren, weil das langfristig noch mehr Geld generieren kann und weil es geopolitisch von Bedeutung ist.
7: Schauen wir uns doch gerade das größere Bild ein bisschen an. Welche Rolle spielt denn Kasachstan heutzutage auf dem globalen Wolframmarkt, also bei dieser wichtigen Ressource?
6: Ja, aktuell gar keine, weil Wolfram in Kasachstan seit dem Ende der Sowjetzeit nicht mehr gefördert wird. Aber Kasachstan hat großes Potenzial. Die Gegend in der kasachischen Steppe, auf die der Fokus dieses amerikanischen Deals liegt, hat das größte einzelne Wolfram-Vorkommen weltweit. Und wenn dieses erschlossen würde, könnte Kasachstan zum zweitgrößten Wolfram-Produzenten der Welt werden, nach China. Daher könnte es sein, dass China, das jetzt das Monopol auf Wolfram hat, auf dem Weltmarkt, dass sich China gegen diese neue Konkurrenz auf diplomatische Weise wehrt. Aber Kasachstan hat auch sehr enge wirtschaftliche Beziehungen zu Peking. Und ich denke, das wird einfach eine weitere Karte in der Hand der kasachischen Regierung sein, wenn sie mit China verhandelt.
7: Aber es zeigt schon ein bisschen, dass dieses Geschäft auch eine geopolitische Dimension hat. Und das ist interessant, denn Kasachstan hat ganz lange enge Beziehungen zu Russland gepflegt, hat sich aber seit dem Angriff auf die Ukraine ein bisschen distanziert. Jetzt diese Geschäfte mit den USA, dieser Wolfram-Deal, was sagt das über die Außenpolitik von Kasachstan aus?
6: Das stimmt. Also Kasachstan hat eine lange gemeinsame Grenze und eine gemeinsame Geschichte mit Russland und insbesondere die wirtschaftlichen Beziehungen waren lange sehr stark. Aber wie Sie gesagt haben, seit dem russischen Angriff auf die Ukraine versuchen Kasachstan und auch andere zentralasiatische Staaten, ihre Außenpolitik zu diversifizieren. Das heißt, nicht mehr so abhängig von Russland sein. Weil Russland hat sich als unberechenbarer Partner entpuppt. Moskau ist offenbar bereit, unprovoziert seine Nachbarn anzugreifen. Und wegen des Kriegs und der Sanktionen ist auch die wirtschaftliche Lage in Russland instabil. Daher macht Kasachstan neue Geschäfte mit der EU, mit dem Iran, mit China oder mit der Türkei. Und es geht dabei nicht darum, dass sich Kasachstan von Russland abwendet und sich dem Westen oder China zuwendet, sondern eher, dass Kasachstan sich nicht mehr nur auf Russland, sondern auf viele weitere Partner und Investoren abstützt.
7: Und genau einer dieser Partner könnten ja die USA sein. Zeigt also dieses Wolfram-Geschäft auch, wie Kasachstan die Beziehungen zu Washington intensiviert?
6: Ja, die Trump-Regierung ist für Kasachstan und für andere Länder in der Region ein interessanter Gesprächspartner, weil in der Vergangenheit haben die USA zumindest rhetorisch ihre Investitionen in autokratische Länder an Forderungen nach mehr Freiheiten oder mehr Respekt für die Menschenrechte in diesen Ländern geknüpft. Aber die Trump-Regierung interessiert sich nicht für diese Themen und will nur über das Geschäft reden. Und das gilt auch für die Machtelite in Kasachstan, die redet auch ungern über Menschenrechte und man spürt ihren Enthusiasmus für Trump. Der Präsident von Kasachstan, Kasym Jomart Tokayev, hat jüngst gesagt, Donald Trump sei vom Himmel geschickt worden. Also beim Ziel, neue Geldflüsse, neue internationale Beziehungen und eine neue geopolitische Rolle zu finden, glaube ich, dass die kasachische Regierung diese zweite Trump-Amtszeit als historische Chance sieht.
3: Das sagt SRF-Russland-Korrespondent Kelly McKenzie. Jetzt schauen wir nach Thailand. Dort ist ein 11-jähriger Junge mit einem Pickup-Truck in eine Pilgergruppe von Mönchen gefahren. Mindestens 9 Mönche sind ums Leben gekommen, mehrere weitere sind verletzt. Es heißt, das Ganze sei ein Unfall gewesen. Nico Bär hat Südostasien-Korrespondent Martin Aldrovandi gefragt, was denn da genau passiert ist.
8: Laut den Behörden laufen die Untersuchungen noch. Der Junge soll in einem Auto unterwegs gewesen sein, das seinen Eltern gehört, und er soll davor auch alleine zu Hause gewesen sein. Viel mehr wissen wir derzeit nicht. Es gibt Aufnahmen von einer Überwachungskamera zum Beispiel, die veröffentlicht wurden und die den Unfall zeigen. Da sieht man, wie das Auto direkt in diese Gruppe der Mönche rast. Das sieht recht brutal aus. Die Mönche befanden sich auf einer Pilgerreise. Dann gibt es auch Aufnahmen von Augenzeugen nach dem Unfall und da sieht man das beschädigte Fahrzeug und auch orange Roben, die am Boden verstreut liegen. Einige Mönche sollen bereits auf der Unfallstelle verstorben sein, 4 weitere darauf im Spital. Der Provinzgouverneur dort sagte gegenüber den Medien, der Fall soll als eine Warnung auch gesehen werden, eben für mehr Sicherheit im Straßenverkehr im ganzen Land.
9: Ja, es ist ein außergewöhnlich krasser Fall. Thailand ist aber bekannt für viele Verkehrsunfälle und auch Tote. Warum ist das so?
8: Ja, das stimmt leider, wenn man die Zahlen anschaut und das auch mit anderen Ländern vergleicht, etwa mit der Schweiz. Pro Kopf gerechnet hat Thailand im Jahr rund 10-mal so viele Tote im Straßenverkehr zu beklagen. Allein dieses Jahr während Songkran, dem Wasserfest, sind laut den Behörden 191 Menschen bei Verkehrsunfällen ums Leben gekommen und das nur in 4 bis 5 Tagen, das muss man sich mal vorstellen. Den größten Teil der Verkehrsopfer machen Motorradfahrer und Fahrerinnen aus, also gehen auf Motorräder zurück. Und da gibt es in Thailand besonders viele, also für den Privatverkehr natürlich, aber auch Kuriere, also Motorradkuriere, auch Motorradtaxis. Und viele Leute, die halten sich trotz der Vorschriften nicht an diese Vorschriften. Also viele Leute fahren zum Beispiel ohne Helm Motorrad oder Auto, ohne sich anzuschnallen. Und dann spielt natürlich auch Alkohol eine große Rolle und ein wenig strenges Durchgreifen der Behörden.
9: Inwiefern zeigt sich diese Situation im alltäglichen Straßenverkehr?
8: Zum Beispiel, dass nicht immer angehalten wird, auch bei Rot, vor allem Motorradfahrer, die dann immer noch zwischen den Autos hervorpreschen und auch über Fußgängerstreifen fahren. Oder, und das gilt vor allem für Motorradkuriere, dass diese zum Beispiel eben die Augen auf dem Handy haben, sei es für die Navigation oder um neue Bestellungen anzunehmen, wenn sie bereits unterwegs sind. Wie gesagt, auch viele Leute fahren ohne Helm, trotz groß angelegter Sensibilisierungskampagnen der Behörden.
9: Thailands Straßen gehören zu den gefährlichsten der Welt. Inwiefern hat die Regierung das erkannt?
8: Ja, die hat das erkannt. Es gibt, wie gesagt, immer wieder Kampagnen und jetzt gibt es momentan auch ein Projekt für sicheren Straßenverkehr. Und auch jedes Mal bei besonders großen oder besonders schlimmen Unfällen, da gibt es einen Aufschrei und die Leute fordern mehr Maßnahmen, zum Beispiel auch bei großen Bus- oder Car-Unfällen. Es gibt, wie gesagt, Programme, die diese Straßensicherheit verbessern sollen oder dass eben auch strenger kontrolliert wird. Aber das ist eben nicht ganz so einfach durchzusetzen.
9: Es gibt also Anstrengungen, die Situation zu verbessern. Warum verändert sich trotzdem kaum etwas?
8: Also mir haben Experten gesagt, dass eben die Bevölkerung wenig Vertrauen hat in die Polizei. Also die Polizei, die genießt hier kein besonders hohes Ansehen, auch wegen der Korruption. Viele Leute zahlen zum Beispiel die Bußen auch gar nicht. Dann ist bei vielen das Bewusstsein nicht da, dass man sich selbst schützen muss. Also man weiß das einerseits, macht es dann aber trotzdem nicht. Und ein Beispiel, das mir besonders in Erinnerung geblieben ist, als ich für eine Reportage mit der Ambulanz mitfahren durfte in Bangkok, da war nicht mal die Rettungssanitäter angeschnallt. Also ich war der Einzige in diesem Fahrzeug, das mit Blaulicht über die Autobahn fuhr, angeschnallt. Und da habe ich dann wirklich gedacht, dass als Rettungssanitäter, die müssten es doch eigentlich am besten wissen.
9: Abschließend, Martin Altrovandi, Sie leben in Thailands Hauptstadt Bangkok. Wie kommen Sie jeweils möglichst unbeschadet durch den Straßenverkehr?
8: Ja, Augen auf, das klingt wie ein Klischee, das stimmt aber wirklich. Also nur weil es grün ist zum Beispiel, kann man als Fußgänger noch lange nicht über die Straße gehen. Das habe ich ganz am Anfang mal erfahren müssen, als ein Lastwagen einfach mit voller Geschwindigkeit durchfuhr, obwohl ich eigentlich grün hatte und dann zur Seite springen musste. Dann versuche ich auch, wenn möglich, immer mit öffentlichen Verkehrsmitteln zu fahren und Motorradtaxis nur, wenn nötig, zu benutzen und wenn möglich auch nur auf kurzer Strecke und vor allem eben nicht auf das eigene Recht sich verlassen. Also nur weil man jetzt Vortritt hat, sollte man diesen nicht einfach blind durchsetzen.
3: Das sagt Martin Altrovandi, er berichtet für SRF aus Südostasien. Und die Reportage, die er eben angesprochen hat, die gibt's zum Nachhören in der Sendung International. Thailands tödliche Straßen heißt die entsprechende Folge, finden Sie in der Play SRF App. Sie stellen sich gegen den Willen des Papstes und sorgen damit weltweit für Schlagzeilen. Es geht um die erzkonservative Glaubensgemeinschaft der Pius-Brüder. Die hat am Mittwoch im Wallis 4 neue Bischöfe geweiht. Der Papst hat diese Weihung aber gar nicht erlaubt. Und deshalb wurden die 4 neuen Bischöfe sowie jene 2 Bischöfe, die diese Weihung durchgeführt haben, von der katholischen Kirche exkommuniziert. Was steckt hinter dieser Pius-Bruderschaft? Darüber hat Sabra Atasoy mit SRF-Religionsexperte Norbert Bischofberger gesprochen.
10: Ja, die Pius-Bruderschaft liegt schon jahrelang im Streit mit der römisch-katholischen Kirche. Das beginnt schon in den 1960er Jahren. Da hat sich die römisch-katholische Kirche auf den Weg gemacht. Sie hat ein Aggiornamento eingeläutet, also sie wollte sozusagen ihren Betrieb und ihre Lehre auf den Tag, Aggiornamento, auf den Tag bringen. Sie hat ein großes Reformkonzil durchgeführt und hat ihre Lehre sozusagen näher zur Gesellschaft, näher zu den Menschen gebracht. Diese Reformen trägt die Pius-Bruderschaft nicht mit und der Streit schwelt an und für sich seit den 1960er Jahren.
11: Was glauben denn die Pius-Brüder?
10: Ein Kristallisationspunkt im Streit zwischen der römisch-katholischen Kirche und den Pius-Brüdern ist die Messe. Das mag erstaunen, aber die Pius-Brüder feiern die Messe in lateinischer Sprache und sie richten sich nach vorne zum Altar hin. Sie sagen, wir richten uns nach Gott aus in der Messe. Und die Reform des Zweiten Vatikanischen Konzils hat in der römisch-katholischen Kirche die Messe in diese Richtung reformiert, dass die Messe in der jeweiligen Landessprache gefeiert wird. Und der Priester schaut natürlich auch während der ganzen Messe zum Volk.
11: Man hat das Gefühl, alles sei sehr zeremoniell. Was macht die Bruderschaft denn aus?
10: Ja, das berührt eben diesen Punkt dieser traditionellen Messe in lateinischer Sprache, die aber eben nach vorne, nach Gott hin ausgerichtet gefeiert wird. Natürlich die Lesung, die ersten Teile der Messe werden auch zum Volk hin gesprochen.

0: sagen würden, mit der Gesellschaft, das macht keinen Sinn. Für sie ist das alles eine Verwässerung des ursprünglichen, des herkömmlichen Glaubens.
1: Kommen wir auf diese Priesterweihe zu sprechen. Die Bruderschaft argumentiert, man habe das machen müssen, sonst sterbe man aus. Stimmt das?
0: Wir sprechen ja von der Bischofsweihe. Marcel Lefebvre, der Gründer der Piusbrüder, hat im Jahr 1988 vier Bischöfe bereits einmal geweiht. Die wurden damals er selber auch unmittelbar exkommuniziert. Die Geschichte wiederholt sich genau gleich wie gestern und heute. Die Piusbrüder begründen die Bischofsweihen mit der Notwendigkeit aus der Seelsorge. Und das stimmt so. Sie haben ja Priesterseminarien, also Anwärter für das Priestertum, da scheinen sie Zulauf zu haben. Nur Bischöfe können Priester weihen, nur Bischöfe können zum Beispiel das Sakrament der Firmung spenden. Also da haben sie einen seelsorgerischen Notstand. Da müssen sie etwas unternehmen. Von den Bischöfen, die 1988 geweiht wurden, leben nur noch zwei. Die sind im höheren Alter. Also da gab es Handlungsbedarf.
1: Diese vier neuen Bischöfe, warum haben die mitgemacht, im Wissen, dass sie ja dann automatisch exkommuniziert werden?
0: Die Piusbrüder gehen davon aus, dass sie die Bewahrer des richtigen, des herkömmlichen, des traditionellen Glaubens sind. Von daher ist die Exkommunikation eine Strafe, die ausgesprochen wird in der römisch-katholischen Kirche. Diese Strafe nehmen sie auf sich. Diese Exkommunikation wurde bei den vier Bischöfen, die 1988 geweiht wurden, von Papst Benedikt dem 16. später wieder zurückgenommen. Das muss also nicht für alle Zeiten so sein.
1: Ist das für die katholische Kirche ein Problem oder ist das vernachlässigbar?
0: Es ist ein Problem und ist ein großes Problem, weil Papst Leo der 14. ist angetreten als Brückenbauer. Er versucht, mit allen im Gespräch zu bleiben. Das hat er auch mit den Piusbrüdern versucht. Es ist einfach so, dass in der römisch-katholischen Kirche da, wo dann der Gehorsam gegenüber dem Papst, der Gehorsam gegenüber den Bischöfen, und die Bischöfe gelten als die Nachfolger der Apostel, also der ersten Begleiter von Jesus von Nazareth, da, wo dieser Gehorsam aufhört, da hört auch der Spaß sozusagen auf.
2: Das war SRF Religionsexperte Norbert Bischof Berger. Und die Pius-Bruderschaft, ihr Bruch mit dem Papst und ihre Verbindungen zu politisch stark rechten Kreisen, das alles ist Thema in der Donnerstagsfolge unseres Podcasts News Plus. 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
2: Das war's für den Moment mit den Highlights aus dem Programm von SRF Finnews vom Freitagvormittag. Am Mikrofon war Romana Kaiser und hier geht's jetzt in wenigen Augenblicken weiter mit einem Update aus der Nachrichtenredaktion.

0: Die Nachrichten von SRF um 11 mit Ronja Bollinger. Die Schweizer Nationalmannschaft steht im WM-Achtelfinal. Sie besiegte Algerien mit 2:0 dank Toren von Brel Embolo und Dan Ndoye. Trainer Murat Yakin hob nach dem Spiel vor allem die Teamleistung hervor.
1: An der Defensive danke ich heute viel Arbeit müssen leisten. Es ist auch miteinander geschafft worden. Man sieht ja auch durch das, wenn man Spielfreude, dass die Mannschaft wieder funktioniert hat. Aber zuerst haben wir müssen ein bisschen leiden. Das hat aber in unserem Spiel, glaube ich, jetzt auch wieder mal gut getan.
0: Im Achtelfinal trifft die Schweiz nun entweder auf Kolumbien oder auf Ghana. Die beiden treffen in der Nacht auf morgen aufeinander. Der Tierschutzfall von Ramiswil erschütterte letzten Herbst die Schweiz. Auf einem Solothurner Hof wurden rund 120 Hunde sowie weitere Tiere beschlagnahmt. Die Hunde mussten laut Behörden eingeschläfert werden. Heute wurde nun ein externer Untersuchungsbericht zum Fall präsentiert. Livia Schmid.
2: Der Bericht kommt zum Schluss. Nicht alle Hunde hätten eingeschläfert werden müssen. Die Behörden hätten zudem zu stark auf Administration gesetzt. Die Eskalation auf dem Hof könne aber nicht auf einen einzelnen Fehlentscheid zurückgeführt werden, kommt der heute präsentierte Untersuchungsbericht weiter zum Schluss. Die Behörden hätten zu viel Vertrauen in die Halterin der Tiere gehabt, obwohl es Anhaltspunkte gegeben habe, dass die tatsächlichen Verhältnisse anders seien. Der Veterinärdienst habe, Zitat, professionell und überwiegend verhältnismäßig gehandelt. Das zuständige Volkswirtschaftsdepartement prüfe nun aber Maßnahmen, damit sich ein solcher Tierschutzfall nicht wiederholt. Den externen Untersuchungsbericht zum Vorfall hatte die zuständige Solothurner Regierungsrätin in Auftrag gegeben. Ziel davon war es, die Maßnahmen des Veterinärdienstes zu prüfen und auch die Vorgeschichte des Falles aufzuarbeiten. Gegen die Halterin der Tiere läuft ein Verfahren wegen mutmaßlicher Tierquälerei.
0: In Schweizer Hotels haben im Mai weniger Gäste übernachtet als zur gleichen Zeit im Vorjahr. Insgesamt waren es 3,4 Millionen Übernachtungen, das sind 38.000 weniger. Damit liegt die Anzahl Übernachtungen den dritten Monat in Folge unter den Vorjahreswerten. Das geht aus den Daten des Bundesamts für Statistik hervor. Vor allem ausländische Gäste haben im Mai weniger in Schweizer Hotels übernachtet. Das Wetter in der Deutschschweiz ist es zuerst wechselnd bewölkt, tagsüber wird es dann sonniger bei 26 Grad. Im Westen und Süden ist es sonnig bei 28 bis 32 Grad. Das waren Nachrichten von Radio SRF, verantwortlich Fabian Wüttrich.
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4: Das ist Ihr Infosender und bei uns geht's jetzt weiter mit dem News Plus vom Donnerstag.
5: Der Papst ist ihnen zu lasch, die Kirche zu offen.
6: Die Kirche ist wie ein sinkendes Schiff, weil es Lecks hat und überall Wasser eindringt. Der Papst bemerkt das ja selbst. Man sieht ja, welche Schwierigkeiten er zum Beispiel in Deutschland hat, die Bischöfe dort auf den richtigen Kurs zu bringen. Wir sind als Pius-Brüder nur eine kleine Armee. Wir versuchen einfach in aller Treue, die Lecks im Schiff abzudichten.
7: Combler ces brèches qui sont là.
5: Damit geht die Pius-Bruderschaft auf Konfrontationskurs mit dem Papst. Warum das für die Kirche ein Problem, für gewisse extreme rechte Kreise aber attraktiv ist, darüber sprechen wir in dieser Folge News Plus. Mein Name ist Salvador Atassoy. Ekon, das ist ein kleiner Weiler auf der Talsohle des Wallis. Ein paar hundert Einwohner und seit Anfang Woche Thema in der Weltpresse. Der Grund? Die konservative Pius-Bruderschaft hat dort ihren Hauptsitz. Am Mittwoch hat die Bruderschaft 4 neue Bischöfe geweiht, gegen den Willen des Papst und gegen den Willen des Kirchenrechts.
8: Die Pius-Bruderschaft liegt schon jahrelang im Streit mit der römisch-katholischen Kirche. Das beginnt schon in den 1960er Jahren.
5: Das ist Norbert Bischofberger, Theologe und SRF-Religionsexperte.
8: Da hat sich die römisch-katholische Kirche auf den Weg gemacht. Sie hat ein Aggiornamento eingeläutet, also sie wollte sozusagen ihren Betrieb und ihre Lehre auf den Tag, Aggiornamento auf den Tag bringen. Sie hat ein großes Reformkonzil durchgeführt und hat ihre Lehre sozusagen näher zur Gesellschaft, näher zu den Menschen gebracht. Diese Reformen trägt die Pius-Brüderschaft nicht mit und der Streit schwelt an und für sich seit den 1960er Jahren.
5: Dass die Bruderschaft und die Kirche Probleme haben, das hat sich auch am Mittwoch gezeigt, und zwar in der Art der Messe. Die ist bei den Pius-Brüdern strikt auf Latein. Und sie wird zum Altar hingehalten.
9: Suisque successoribus canonice interantibus, non ero in concilio aut consensu vel facto.
8: Ja, das berührt eben diesen Punkt dieser traditionellen Messe in lateinischer Sprache, die aber eben nach vorne, nach Gott hin ausgerichtet gefeiert wird. Natürlich die Lesung, die ersten Teile der Messe werden auch zum Volk hin gesprochen. Aber die Pius-Brüder sagen, die Erlösung durch Jesus Christus steht im Mittelpunkt ihrer Lehre. Und dann sind viele Reformen in der römisch-katholischen Kirche, welche die Pius-Brüder ablehnen. Das Gespräch mit anderen christlichen Kirchen, das Gespräch mit anderen Weltreligionen, die Glaubensfreiheit der Menschen, dass sie sozusagen nach ihrer Fasson, ich sage es jetzt etwas salopp, glücklich und gläubig werden, da sagt die Pius-Bruderschaft ganz klar, Jesus Christus steht im Mittelpunkt, die Erlösung durch Jesus Christus, der ganze Modernismus, sich anzubiedern, wie die Pius-Brüder das sagen würden, mit der Gesellschaft, das macht keinen Sinn. Für sie ist das alles eine Verwässerung des ursprünglichen, des herkömmlichen Glaubens.
5: Aber warum jetzt diese Bischofsweihe? Der Bruderschaft gehen offenbar die Bischöfe aus. Zwei gab es noch, aber es brauche neue, damit die Gemeinschaft weiter handlungsfähig bleibe, heißt es. Darum hat die Bruderschaft in einer großen Zeremonie diese Woche vier neue Bischöfe geweiht.
8: Wir sprechen ja von der Bischofsweihe. Marcel Lefebvre, der Gründer der Pius-Brüder, hat im Jahr 1988 vier Bischöfe bereits einmal geweiht. Die wurden damals, er selber auch, unmittelbar exkommuniziert. Die Geschichte wiederholt sich genau gleich wie gestern und heute. Die Pius-Brüder begründen die Bischofsweihen mit der Notwendigkeit aus der Seelsorge. Und das stimmt so. Sie haben ja Priesterseminarien, also Anwärter für das Priestertum, da scheinen sie Zulauf zu haben. Nur Bischöfe können Priester weihen, nur Bischöfe können zum Beispiel das Sakrament der Firmung spenden. Also da haben sie einen seelsorgerischen Notstand. Da müssen sie etwas unternehmen. Von den Bischöfen, die 1988 geweiht wurden, leben nur noch zwei. Die sind im höheren Alter. Also da gab es Handlungsbedarf.
5: Die Bruderschaft ist ausgezeichnet vernetzt, auf Social Media aktiv und produziert ihren Content professionell. Die Weihung wurde auch live im Netz übertragen und kommentiert.
10: Herzlich willkommen, liebe Gläubige, hier auf der Wiese beim Seminar, Priesterseminar St. Pius X. in Ekon.
8: Ja, die Pius-Brüder haben viel dazugelernt. Auch sie gehen mit der Zeit, obwohl sie eben sagen, in dem, was sie denken und glauben, sie stehen auch der Zeit im gewissen Sinn etwas entgegen. Aber sie sind gut organisiert, sind ungefähr 500.000, vielleicht 600.000 Gläubige, die dazugehören. Es sind 720 Priester, 250 Ordensfrauen. Also es ist eine größere Gemeinschaft innerhalb der römisch-katholischen Kirche und andererseits jetzt für Papst Leo XIV. Mit 1,4 Milliarden Katholikinnen und Katholiken weltweit ist es andererseits eine relativ kleine Gemeinschaft.
5: Doch die Bruderschaft hat ein Problem. Für die Weihung braucht es die Zustimmung des Papstes und die hat die Bruderschaft nicht. Noch Ende Juni forderte der Papst die Bruderschaft auf, tut das nicht.
6: Tut das nicht, aber es ist Ihre Entscheidung. Sie müssen sich darüber im Klaren sein, was das für Sie und die Kirche bedeutet.
5: Das Kirchenrecht ist klar. Ein gegen das Kirchenrecht weihender Bischof wird exkommuniziert. Die Bestätigung kam dann auch am Donnerstagmorgen, während wir an dieser Folge gearbeitet haben.
8: Die Pius-Brüder gehen davon aus, dass sie die Bewahrer des richtigen, des herkömmlichen, des traditionellen Glaubens sind. Von daher ist die Exkommunikation eine Strafe, die ausgesprochen wird in der römisch-katholischen Kirche. Diese Strafe nehmen sie auf sich. Diese Exkommunikation wurde bei den vier Bischöfen, die 1988 geweiht wurden, von Papst Benedikt XVI. Später wieder zurückgenommen. Das muss also nicht für alle Zeiten so sein.
5: Der Ausschluss aus der Kirchengemeinschaft muss für die Bischöfe also kein Dauerzustand sein, sondern er hängt auch davon ab, wer Papst ist. Für die Bruderschaft ist allerdings klar, der Papst muss sich bewegen, nicht wir, wie Michel Rion, Sprecher der Bruderschaft in Ekon vor kurzem gegenüber der ARD sagte.
6: Die Kirche ist wie ein sinkendes Schiff, weil es lecksert und überall Wasser eindringt. Der Papst bemerkt das ja selbst. Man sieht ja, welche Schwierigkeiten er zum Beispiel in Deutschland hat, die Bischöfe dort auf den richtigen Kurs zu bringen. Wir sind als Pius-Brüder nur eine kleine Armee. Wir versuchen einfach in aller Treue, die Lecks im Schiff abzudichten.
7: Combler ces brèches qui sont là.
5: Die Pius-Bruderschaft sieht sich also als Bewahrer, steht für ein traditionelles Weltbild und lehnt die Reformen und die Öffnungen der Kirche ab. Diverse Expertinnen und Experten sprechen in diesem Zusammenhang auch von einer Demokratiefeindlichkeit der Bruderschaft und diese Kombination ist offenbar auch für gewisse politische Kreise interessant. Georg Essen, Professor für systematische Theologie an der Berliner Humboldt-Universität, erklärte das vor ein paar Tagen in einem Interview mit dem katholischen Domradio so.
11: Warum lehnt die Pius-Bruderschaft das Zweite Vatikanische Konzil so entschlossen ab? Das ist ja nicht nur die Liturgie, das ist ja nicht nur die Ökumene, sondern hat wesentlich auch damit zu tun, dass sich auf dem Zweiten Vatikanischen Konzil die römisch-katholische geöffnet hat für die Demokratie, für die Anerkennung der Trennung von Staat und Kirche, also für einen säkularen Staat und für die Gewissensfreiheit, die Religionsfreiheit. Das wird scharf attackiert und zwar deshalb, weil eben halt die Pius-Bruderschaft strikt die politische Moderne mit den genannten Prinzipien ablehnt. Und wir sehen solche Bewegungen in Ungarn, teilweise in Polen. Und wir sehen das zurzeit auch in den USA, wo der Vizepräsident J.D. Vance ein Katholik ist. Und was diese Bewegungen aus katholischer Sicht eint, ist das, was inzwischen diskutiert wird als Neointegralismus. Das ist eigentlich eine Strömung aus dem 19. Jahrhundert kommen, aus der Zeit des Antimodernismus, und lehnt Demokratie ab, Trennung von Staat und Kirche, und fordert die Unterwerfung der weltlichen Herrschaft und Gewalt unter die kirchliche, die religiöse. Und das ist das politische Programm der Pius-Brüder. Und wir sehen, dass es hier Verbindungen gibt bis hin zum ideologischen Netzwerk um den Vizepräsidenten in den USA. Und das sind Allianzen, wo wir sehr genau hinschauen müssen.
5: Essen sagt also, es gibt so etwas wie eine ideologische Verbindung zwischen konservativ-rechter Politik und der Pius-Bruderschaft. Diese Attraktivität für politische Kreise erklärt Essen so.
11: Das eine ist, das könnte man unter den Stichworten die Suche nach Heimat, nach Identität suchen. Und hier bieten diese Kreise ein sehr stabiles Identitätsversprechen an. Schutz, Geborgenheit mit klaren Regeln, mit Gruppenzugehörigkeit, mit klarer Differenz innen und außen. Das erleben wir in vielen Bereichen und dort auch eben bei den Pius-Brüdern. Das ist attraktiv. Das ist kein Club alter Menschen, sondern es scheint sehr attraktiv zu sein für jüngere Menschen. Die Suche nach Halt, nach Gewissheit, nach Sicherheit. Wir müssen das unbedingt auch ideologiekritisch kritisieren, aber das ist einfach so. Und dasselbe spielt sich natürlich auch politisch in der Großwetterlage ab, dass hier einfach auch diese autokratisch-populistischen Bewegungen auch das Versprechen von Sicherheit, von Halt nach vorne bringen, nach Schutz und instrumentalisieren dort, Stichwort Trump, und instrumentieren dort auch eben halt Religion und auch bis in den Katholizismus hinein.
5: Sagt Georg Essen, Theologe an der Humboldt-Universität in Berlin. Wer in der Politik nach Anhängern der Pius-Bruderschaft sucht, der wird schnell fündig. Die Kombination aus AfD und Pius-Bruderschaft beispielsweise führt zu Maximilian Krah, heute Bundestagsabgeordneter der AfD. Laut Spiegel soll er jahrelang Vermögenswerte in Millionenhöhe der Bruderschaft gemanagt haben. Zurück ins Wallis, nach Ekon. Dass Georg Essen mit seinen Aussagen nicht falsch liegt, zeigt eine Recherche unserer Kollegen von RSI, denn laut Informationen von RSI hat etwa Forza Nuova ihre Teilnahme an der Bischofsweihe im Vorfeld angekündigt. Die Forza Nuova ist eine rechtsextreme, neofaschistische und ultranationalistische Partei mit Sitz in Rom. RSI zitiert aus einer Mitteilung des Parteigründers Massimo Morsello, er stehe auf der Seite derjenigen, die nie die Fahne der Tradition gesenkt hätten. Dieses Bewahren von Tradition, also das, was die Pius-Bruderschaft im Kern ausmacht und zelebriert wird, stoße auch in gewissen gesellschaftlichen Kreisen auf Anklang, sagt SRF-Religionsexperte Norbert Bischofberger.
12: Es gibt einen gewissen Rückhalt, es gibt ein gewisses Verständnis für diese Überlegungen auch in der Gesellschaft, nicht nur in der Kirche. Es gibt Menschen, die sagen, sprechen wir jetzt von der Kirche, von der römisch-katholischen Kirche, dass all dieses Moderne, dass man sich da überall mitgehen muss, mit, sie sprechen dann von zum Beispiel Modernismus, Laizismus oder Genderismus in allen Bereichen, dass man sich da angleichen muss, all diese Diskussion, das ist schon sehr mühsam für sie. Sie sagen, wir wollen wissen, was hier gilt und eine klare Ansage haben, und die bekommen sie bei den Pius-Brüdern.
5: Und dieser Separatismus, der ist auch für den Papst ein Problem.
12: Es ist ein Problem und ist ein großes Problem, weil Papst Leo XIV. Ist angetreten als Brückenbauer. Er versucht, mit allen im Gespräch zu bleiben, das hat er auch mit den Pius-Brüdern versucht. Es ist einfach so, dass in der römisch-katholischen Kirche, da wo dann der Gehorsam gegenüber dem Papst, der Gehorsam gegenüber den Bischöfen, und die Bischöfe gelten als die Nachfolger der Apostel, also der ersten Begleiter von Jesus von Nazareth, da wo dieser Gehorsam aufhört, da hört auch der Spaß sozusagen auf.
5: Dass nun weltweit über die Bischofsweihe der Pius-Bruderschaft berichtet wird, ist folglich auch ein Zeichen dafür, dass es, wie Medien schreiben, im Bauch der Kirche rumort.
12: Die Spannung innerhalb der römisch-katholischen Kirche ist groß. Wir sprechen ja oft vom liberalen Flügel, der sich zum Beispiel die Abschaffung des Pflichtzölibats wünscht, also dass Priester heiraten können, oder die sich einsetzen für die Priesterweihe von Frauen, was ja nicht möglich ist in der römisch-katholischen Kirche. Jetzt sprechen wir vom Flügel auf der rechten Seite sozusagen. Also die Spannung innerhalb der römisch-katholischen Kirche ist groß, das ist ein Problem. Papst Leo XIV. Ist angetreten als Brückenbauer. Da hat er eine große Aufgabe. Andererseits sind Spaltungen in der Geschichte der Kirche auch nicht gerade an der Tagesordnung, aber oft vorgekommen. Denken wir an die Reformation, an die reformierten Kirchen, die sich losgelöst haben. Denken wir an die anglikanischen Kirchen, eine ganze Kirchengemeinschaft, die weggegangen ist im 19. Jahrhundert. Wir gehen von ungefähr, je nach Zählweise, über 300 christlichen Denominationen, also Kirchen und Richtungen aus.
5: Oder mit anderen Worten, die Kirche hat auch schon weit schwierigere Situationen überstanden. Das war's von News Plus. Schlauer in 15 Minuten, ein Thema in aller Tiefe. Input und Feedback gerne per Mail an newsplus@srf.ch. Verantwortlich heute Lea Sager, Mitarbeit Martina Koch, mein Name Salvador Atasson.
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4: News Plus dann also auch heute Nachmittag wieder für Sie. Die Grenzregion Basel hat gestern hohen Besuch aus Deutschland bekommen. Bundespräsident Frank-Walter Steinmeier ist einige Tage zu Gast in der südlichsten deutschen Kreisstadt Lörrach. Von dort fuhr er über die Grenze in die Basler Vorortsgemeinde Rien, wo er sich Alltägliches und Eigentümliches zeigen ließ und über die Herausforderungen der Grenzregion sprach. Basel-Korrespondentin Simon Weber berichtet.
0: Hallo.
1: Mit dem E-Bike treffen der deutsche Bundespräsident Frank-Walter Steinmeier und seine Entourage am Morgen beim Grenzstein zwischen Riehen und Lörrach ein und werden von der politischen Vertretung der Stadt Basel und der Gemeinde Riehen begrüßt. Hier mit dem Velo unterwegs zu sein, das passe, sagt Frank-Walter Steinmeier.
2: Der Pendlerverkehr ist ja förmlich zu spüren, auch auf dem Radweg. Und man weicht nicht nur aus, sondern man trifft mit dem einen oder anderen zusammen und führt Gespräche. Ich finde, das ist die schönste Form, Landschaft und Leute kennenzulernen.
1: So wie Steinmeier fahren täglich 17.000 Grenzgängerinnen und Grenzgänger aus Deutschland nach Basel zur Arbeit.
3: Aber nicht alle mit dem Rad.
1: Die deutschschweizerische E-Bike-Gruppe pedalt weiter durch ein großes, ebenfalls grenzüberschreitendes Naturschutzgebiet.
0: Hallo.
1: Und Bundespräsident Steinmeier lässt sich von einem binationalen Team von Parkwächtern erklären, wie sie für den Unterhalt des Gebiets sorgen. Und bei Bedarf vermitteln, wenn Joggerinnen, Hundebesitzer oder Velofahrerinnen nicht aneinander vorbeikommen. Steinmeier verlegt regelmäßig seinen Amtssitz für einige Tage in eine andere Region Deutschlands. Und es sei ihm wichtig zu sehen, wie das Leben weit weg von Berlin im Dreiländereck aussehe. Dabei höre er eins immer wieder.
2: Dass hier Europa nicht erfahren wird, sondern von den Menschen Europa wirklich gelebt wird. Und das finden die allermeisten als großes Privileg.
1: Natürlich bringe das Leben im grenznahen Raum auch Herausforderungen mit sich, wie volle Züge oder bezahlbaren Wohnraum, so Steinmeier beim Empfang im Gemeindehaus von Riehen. Aber damit könnten die lokalen Behörden umgehen. Dies bestätigt Riehens Gemeindepräsidentin Christin Kaufmann.
24: Riehen bringt es die Gelegenheit, das hervorzuheben, wie wir die Beziehung zu den Nachbargemeinden pflegen und dass wir hier ein wenig Europa im Kleinen leben.
1: So viel gute Zusammenarbeit führt zur Frage eines deutschen Journalisten, ob Steinmeier der Schweizer Bevölkerung die Weiterführung des bilateralen Wegs denn nicht wärmstens empfehlen könne. Da gibt sich der Bundespräsident diplomatisch.
2: Ich war 8 Jahre Außenminister in Deutschland, bin fast 10 Jahre Bundespräsident, habe mit vielen Schweizer Kolleginnen und Kollegen diese Frage immer wieder erörtert und finde es richtig, dass das ausschließlich und alleine in der Schweiz entschieden
1: Vom Gemeindehaus geht's zu Fuß weiter zur letzten Station des Besuchs, dem Kunstmuseum Fondation Bayerler. Dabei trifft Velofan Frank-Walter Steinmeier noch auf eine Gruppe mit Rennvelofahrern. Die Radlerfreunde Bad Säckingen sind extra wegen ihm nach Riehen gekommen.
25: Wir wollten ihn gerne mal sehen, das hat man ja nicht alle Tage die Möglichkeit.
26: Wir fahren miteinander und so haben wir immer wieder eine Idee wie heute, dass man sagt, Mensch, der ist der Bundespräsident, da fahren wir mal hin.
27: Hält sich gut, muss ich schon sein, für sein Alter.
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29: Heute vor 33 Jahren gab's eine Märchenhochzeit. Eine, die das Fürstentum Liechtenstein erlebte, am 3. Juli 1993. Erbprinz Alois von und zu Liechtenstein heiratete Herzogin Sophie. 2,8 Millionen Franken bewilligte das Liechtensteiner Parlament für ein, Zitat, bescheidenes Fest. Die Tageschronik von Michael Wieland.
30: Alois, ich frage dich vor Gottes Angesicht. Nimmst du deine Braut Sophie an als deine Frau und versprichst du, ihr die Treue zu halten in guten und bösen Tagen, in Gesundheit und Krankheit und sie zu lieben, zu achten und zu ehren, bis der Tod euch scheidet?
31: Ja.
32: Das Ja-Wort war der Höhepunkt der Trauungszeremonie von Alois von und zu Liechtenstein und Herzogin Sophie in Bayern. Geleitet von Bischof Wolfgang Haas.
30: Im Namen Gottes und seiner Kirche bestätige ich den Ehebund, den ihr geschlossen habt.
32: Der 25-jährige Thronfolger Alois und seine Ehefrau Sophie gaben sich das Ja-Wort in der damaligen Pfarrkirche und heutigen Kathedrale von Vaduz. Das Schweizer Radio und das Fernsehen berichteten am 3. Juli 1993 in Sondersendungen. Und natürlich auch in der Tagesschau.
33: Der Bräutigam wirkte entspannt und die Braut lachte so fröhlich, als ob die Hochzeit im kleinen Familienkreis stattfinden würde.
32: Doch das fand sie natürlich nicht. Hunderte Liechtensteinerinnen und Liechtensteiner warteten vor der Kirche und jubelten dem Brautpaar zu. Dutzende Fotoapparate und Fernsehkameras waren auf Alois und Sophie gerichtet.
5: Der blaue Himmel hat es ausgeputzt, von Dutz am Fest entsprechend glänzen lassen. Die rot-blauen und weiss-blauen Fähnchen, der Blumenschmuck rund um die Vaduzer Kirche St. Florin und das Spalier der Trachten und der Pfadfinder haben der Hochzeit der fürstlichen Rahmen gegeben,
32: berichtete Reporter Alex Hasler im Regionaljournal Extra. Unter den Gästen der Hochzeit waren zahlreiche Adlige aus Europa, aber auch der damalige Schweizer Bundespräsident Adolf Ogi. Kennengelernt hatten sich Alois und Sophie einige Jahre zuvor an einem Geburtstagsfest. Das verrieten sie in der Sendung «Rendezvous» des Schweizer Radios, wo sie einige Tage vor der Hochzeit als Tagesgäste zu Besuch waren.
6: Ich habe sie bei diversen Anlässen gesehen und getroffen und das erste Mal, glaube ich, in München bei einem gemeinsamen Freund, beim Geburtstagsfest von ihm. Ja.
7: Also es ist nicht so, wie man hier und da liest in der Regenbogenpresse, dass es da regelmäßige Treffen des Blauadels gibt, wo man sich kennenlernt.
8: Ein Heiratsmarkt? Nein.
7: Das gibt es nicht.
8: Nein.
32: Europa in Liechtenstein war das Motto des großen Volksfestes rund um die Hochzeit, inklusive halbstündigem Feuerwerk am Abend. 2,8 Millionen Franken hatte der Landtag, also das Parlament, für das Fest bewilligt. Auch wenn sich das Brautpaar ein bescheidenes Fest gewünscht hatte.
6: Also ich hätte überhaupt keine Probleme gehabt, jetzt hier in der Kapelle im kleinsten Rahmen zu heiraten. Auf der anderen Seite, glaube ich, hätten doch sehr viele Leute in meinem Land, wären enttäuscht gewesen, wenn sie nicht mitpartizipieren könnten. Und es ist natürlich für das Land auch eine einmalige Möglichkeit, positiv in Medien dazustehen,
32: sagte Erbprinz Alois im Rendezvous und betonte, dass auch sein Vater einiges an die Hochzeit bezahlt habe. Kritik an den Kosten wurde, so berichtete die Tagesschau, nur ganz leise und hinter vorgehaltener Hand geäußert. Die meisten Liechtensteinerinnen und Liechtensteiner schienen sich über das Fest und die große Hochzeit zu freuen.
9: Also für mich ist es eine Art eine Märli-Hochzeit, wo man jetzt so schnell nur erleben wird.
32: Und viele in Liechtenstein machten sich an diesem Tag wohl auch schon Gedanken über die Zukunft des Fürstenhauses. Das tat auch Erbprinz Alois von und zu Liechtenstein im Rendezvous.
7: Und Familienplanung, ist das zu indiskret, wenn ich das frage?
6: Nein, eigentlich nicht. Also wir sind schon Kinder.
32: Vier Kinder wurden es, drei Prinzen und eine Prinzessin. Prinzessin Marie schenkte den Liechtensteinerinnen und Liechtensteinern im August 2025 dann eine weitere Fürstenhaushochzeit.
29: Die Tageschronik von Michael Wieland zum bescheidenen Liechtensteiner Hochzeitsfest vor 33 Jahren.
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29: Und hier bei SRF 4 News nehmen wir Sie jetzt zurück in die Aktualität mit dem Update der Kolleginnen und Kollegen aus unserer Nachrichtenredaktion.

0: Die Nachrichten von SRF um 11:30 mit Olivia Limacher. Die Schweizer Nationalmannschaft steht im WM-Achtelfinal. Sie besiegte Algerien mit 2:0 dank Toren von Breel Embolo und Dan Ndoye. Trainer Murat Yakin hob nach dem Spiel vor allem die Teamleistung hervor.
1: An der Defensive danke heute viel Arbeit müssen leisten. Es ist auch miteinander geschafft worden. Man sieht ja auch durch das, wenn man Spielfreude dass die Mannschaft wieder funktioniert hat. Aber zuerst haben wir ein bisschen leiden. Das hat aber in unserem Spiel, glaube ich, jetzt auch wieder mal gut getan.
0: Im Achtelfinal trifft die Schweiz nun entweder auf Kolumbien oder auf Ghana. Die beiden treffen in der Nacht auf morgen aufeinander. Der Tierschutzfall von Ramiswil erschütterte letzten Herbst die Schweiz. Auf einem Solothurner Hof wurden rund 120 Hunde sowie weitere Tiere beschlagnahmt. Die Hunde mussten laut Behörden eingeschläfert werden. Heute wurde nun ein externer Untersuchungsbericht zum Fall präsentiert. Livia Schmid.
2: Der Bericht kommt zum Schluss. Nicht alle Hunde hätten eingeschläfert werden müssen. Die Behörden hätten zudem zu stark auf Administration gesetzt. Die Eskalation auf dem Hof könne aber nicht auf einen einzelnen Fehlentscheid zurückgeführt werden, kommt der heute präsentierte Untersuchungsbericht weiter zum Schluss. Die Behörden hätten zu viel Vertrauen in die Halterin der Tiere gehabt, obwohl es Anhaltspunkte gegeben habe, dass die tatsächlichen Verhältnisse anders seien. Der Veterinärdienst habe, Zitat, professionell und überwiegend verhältnismäßig gehandelt. Das zuständige Volkswirtschaftsdepartement prüfe nun aber Maßnahmen, damit sich ein solcher Tierschutzfall nicht wiederholt. Den externen Untersuchungsbericht zum Vorfall hatte die zuständige Solothurner Regierungsrätin in Auftrag gegeben. Ziel davon war es, die Maßnahmen des Veterinärdienstes zu prüfen und auch die Vorgeschichte des Falles aufzuarbeiten. Gegen die Halterin der Tiere läuft ein Verfahren wegen mutmaßlicher Tierquälerei.
0: Livia Schmid. In Schweizer Hotels haben im Mai weniger Gäste übernachtet als zur gleichen Zeit im Vorjahr. Insgesamt waren es 3,4 Millionen Übernachtungen, das sind 38'000 weniger. Damit liegt die Anzahl Übernachtungen den dritten Monat in Folge unter den Vorjahreswerten. Das geht aus den Daten des Bundesamtes für Statistik hervor. Vor allem ausländische Gäste haben im Mai weniger in Schweizer Hotels übernachtet. Die Börsendaten von SIX. Der Swiss Market Index liegt im Moment bei 14.314 Punkten, minus 0,3%. Der Euro wird zu 91,89 Rappen gehandelt, der Dollar zu 80,27 Rappen. Das Wetter. In der Deutschschweiz zuerst wechselnd bewölkt, tagsüber dann sonniger bei 26 Grad. Im Westen und Süden ist es sonnig bei 28 bis 32 Grad. Das waren Nachrichten von Radio SRF, verantwortlich Fabian Wüttrich.
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4: Sie sind bei Ihrem Infosender SRF 4 News und hier geht's jetzt weiter mit ausgewählten Gesprächen aus unserem Programm vom Freitag. Am Mikrofon Romana Kaiser. Die USA sind am Samstag in ganz besonderer Feierlaune. Es ist nämlich 4th of July, der 4. Juli. An diesem Datum feiern die USA jeweils ihre Unabhängigkeit. Und dieses Mal, an diesem 4. Juli, ist es genau 250 Jahre her, seit sich die 13 Kolonien vom britischen Königreich losgesagt und die Vereinigten Staaten gegründet haben. Lade Brühwiler ist Politologin und Dozentin für Amerikanistik an der Universität St. Gallen. Und Sandra Wittmer hat sie gefragt, welche Bedeutung denn der diesjährige Unabhängigkeitstag für die USA hat.
5: Eigentlich ist es ein großartiger Anlass. 250 Jahre Unabhängigkeit, 250 Jahre ein Experiment, von dem auch seine Gründer, seine Begründer nicht dachten, dass es gelingen kann. Das ist schon eine große Kiste. Gleichzeitig muss man aber auch ein bisschen trennen. Viele vermengen dieses Jahr gerne 250 Jahre Unabhängigkeit mit 250 Jahre Demokratie. Dem ist natürlich nicht so. Zwischen der Unabhängigkeitserklärung von 1776 und dem eigentlichen Beginn der amerikanischen verfassungsmäßigen Ordnung lagen doch ein paar Jahre. Die Verfassung trat erst 1789 in Kraft. Aber nichtsdestotrotz eine große Kiste.
6: Wie politisiert ist dieser Unabhängigkeitstag?
5: Ich glaube, das kann man so pauschal nicht beantworten. Für die meisten Amerikanerinnen und Amerikaner, und ich befinde mich zurzeit in einer mittleren Stadt, im mittleren Westen passenderweise, ist es vor allem ein Tag, an dem sie frei haben, respektive einen zusätzlichen freien Tag bekommen. Im ferienknappen Amerika ist das schon ein großer Grund zu feiern. Und man zieht die Festlichkeiten gar nicht so viel größer auf als sonst. Das Programm ähnelt sich den Vorjahren. Man diskutiert vor allem, ob es tatsächlich nun ein Feuerwerk geben kann in unserer Stadt, weil ein Adlernest zu nahe ist. Also die Diskussion, die man sonst auch hat. Und auch das Angebot an Stars and Stripe-Dekoration ist so viel anders auch nicht in den Geschäften. Anders sieht es dann aus, wenn man in die Zeitungen blättert, wenn man sich mit Kolleginnen und Kollegen in der Wissenschaft unterhält, dann bekommt das Ganze eine andere Dimension. Und auch im Bücherladen dominieren Titel, die auch kritisch auf die 250-jährige Geschichte schauen und die auch kritisch auf die Gegenwart und was sie für die Zukunft bedeutet schauen.
3: Gehen wir doch auf diese Fragen gleich ein. Wie nahe sind sich denn der heutige Patriotismus in den USA und die Vorstellung von Unabhängigkeit der damaligen Gründerväter?
5: Das sind andere Welten. Zum Zeitpunkt der Unabhängigkeitserklärung finden wir eine Gründergeneration, die noch gar nicht wusste, was sie denn begründen wird. Sie hat in erster Linie einmal die Unabhängigkeit erklärt. Man sieht es auch der Sprache der Unabhängigkeitserklärung an, dass das kein leichtfertiger Entschluss war, dass man sich schwer tat, dass man wusste um die brüderliche Verbundenheit mit dem britischen Mutterland. Und entsprechend war die Idee, die Vorstellung einer großen Flächendemokratie, das war noch weit weg. Und diese Vorstellung drängte sich dann eigentlich erst auf, als in den Jahren nach dem Krieg man erst einen losen Staatenbund hatte und man feststellte, man bräuchte eigentlich ein stärkeres Zentrum, das über Handel und Steuern entscheiden kann, das eigene Truppen hat. Man hatte eigentlich Angst, dass die schwer erkämpfte Freiheit gleich in einem Staatsversagen kollabieren konnte. Und auch die Demokratie, die dann begründet wurde, das war weit weg von dem, was wir heute an Idealvorstellungen der Teilhabe haben. 1789 wurde George Washington Präsident aufgrund der Stimmen von, man rechnet gerade einmal 6% der Bürger Amerikas, weil nur jene Weißen wählen konnten, die auch Grundbesitz hatten. Also das war keine Demokratie, wie wir sie uns heute vorstellen, aber es war die wegbereitende Ordnung, wie man sie heute vervollkommnen möchte, wie das so schön heißt in der Verfassung. A more perfect union.
3: Wie sehr würden sich denn die Gründerväter von damals über die aktuellen Feierlichkeiten in den USA freuen?
5: Es ist natürlich sehr schwierig, in die Köpfe von Herren im 18. Jahrhundert zurückzugehen. Aber sie wären sicherlich stolz darauf, dass das Experiment gehalten hat. Man sagt Benjamin Franklin nach, dass er nach Abschluss des Verfassungskonvents gesagt hat auf die Frage, was es denn geworden sei, a republic if you can keep it, eine Republik, wenn ihr sie denn halten könnt. Und die Republik hat gehalten. Aller Zweifel an diesem Experiment, und das ist es irgendwo immer geblieben, sie hat gehalten. Gleichzeitig würden sie sich aber auch die Augen reiben, dass viele Befürchtungen, was Massendemokratie an negativen Effekten mitbringt, tatsächlich auch eingetroffen sind. Wenn wir uns die populistischen Strömungen, die Verwerfungen, die großen Probleme, die sich Amerika eingeholt hat, indem sie sich eben in die Welt eingemischt hat, das sind alles Dinge, von denen die Gründerväter immer befürchtet hatten, dass das einmal eine Möglichkeit sein könnte, aber sie konnten sich natürlich niemals das Ausmaß dessen, was heute Realität ist, vorstellen. Und sie würden sich natürlich auch wundern, wer heute alles Teil der Demokratie ist, weil eben, wie gesagt, die Republik war zum Anfang ein Elitenprojekt der weißen Herren. Und obschon die Frau eines der Gründerväter ihm damals ermahnte, don't forget about the ladies, vergiss die Frauen nicht, wurden diese genauso vergessen wie auch an der Ursünde, wie sie manche nennen, der Sklaverei festgehalten wurde und man damals die Verfassung mit einem sehr zynischen Kompromiss beschloss, dass Schwarze als 3/5 Bürger gezählt werden. Und heute nun ist Amerika zwar immer wieder im Streit darüber, unter welchen Bedingungen wer an Wahlen teilnehmen kann und so weiter, aber wir haben eine große Ausdehnung des Wahlrechts über das 19. Jahrhundert hinweg, bis dann eben zum letzten Akt 1965 mit dem Voting Rights Act, das eben grundsätzlich alle amerikanischen Staatsbürgerinnen und Staatsbürger wählen und abstimmen können sollen. Und darüber würden die Gründerväter sicher staunen.
4: Das war Claudia Brühwiler, sie ist Dozentin für Amerikanistik an der Uni St. Gallen. Die Trump-Familie profitiert offenbar von Regierungsgeschäften mit Kasachstan. Das zeigt eine Recherche der New York Times. Die USA haben sich den Zugang zu einem der größten Vorkommen an Wolfram gesichert. Eines, das noch nicht erschlossen ist. Und das liegt eben in Kasachstan. Wolfram ist ein strategisch wichtiges Metall, unter anderem für die Rüstungsindustrie oder Computerchips. In den USA gibt es Kritik an diesem Geschäft mit Kasachstan. Es heißt, Trump und sein Umfeld würden sich privat daran bereichern. Für Kasachstan hingegen ist das mehr als nur ein Rohstoffgeschäft. Es geht um wirtschaftliche Chancen, aber auch um geopolitische Interessen. Niklas Malzach hat unseren Russland-Korrespondenten Callum McKenzie gefragt, wie denn dieses Wolfram-Geschäft mit den USA in Kasachstan diskutiert wird.
6: Das Regime in Kasachstan kontrolliert die gesamte Politik und den größten Teil der Medienlandschaft. Daher dominiert das Narrativ der Behörden, wonach das Geschäft mit Wolfram ein wichtiger Schritt sei, der zum Wohlstand und zur Sicherheit von allen in Kasachstan beitragen werde. In der Gesellschaft ist man etwas skeptischer. Das sagen mir meine Kontakte in Kasachstan. Da will man erst einmal abwarten, ob da tatsächlich etwas gebaut wird, ob tatsächlich dereinst Bergwerke in Betrieb genommen werden und so weiter. Aber der Verdacht, dass sich Trumps Familie an diesem Projekt bereichert, gibt in Kasachstan hingegen kaum zu reden. In Kasachstan selbst sind die Leute leider gewohnt, dass Verwandte und Freunde des Präsidenten von Kasachstan von staatlichen Geldflüssen profitieren.
7: Und wer würde denn in Kasachstan von diesem Geschäft profitieren?
6: Ja, die New York Times berichtet, die privaten Investoren aus den USA wären zu 70% am Abbau von Wolfram beteiligt und die kasachische staatliche Bergbaufirma zu 30%. Da gibt es viele Gelegenheiten zur Selbstbereicherung auf verschiedenen Ebenen der kasachischen Behörden, die da involviert sind. Und das ist auch ein Grund für die Skepsis in der kasachischen Bevölkerung. Es hat in Kasachstan mehrere notorische Fälle gegeben, in denen große staatliche oder halbstaatliche Projekte einfach nicht realisiert wurden, weil das gesprochene Geld in einem Zwischenstadium irgendwo verloren gegangen ist bzw. von Beamten eingesackt. Ein gutes Beispiel ist die Hochbahn in der Hauptstadt Astana. Die wurde erst vor 1,5 Monaten im Mai nach einer Verzögerung von 20 Jahren eröffnet. Und da gab es viele Korruptionsvorwürfe und die halbfertige Hochbahnlinie stand jahrelang in der Stadt einfach ungenutzt da. Ich habe das selber gesehen, so verwaiste Betonsäulen, die Schienen der Hochbahn tragen sollten und die waren einfach so verwaist in der Stadt und galten als Denkmäler für die Korruption. Aber ich denke, hier ist es im Interesse der kasachischen Elite, das Wolfram-Projekt zu realisieren, weil das langfristig noch mehr Geld generieren kann und weil es geopolitisch von Bedeutung ist.
7: Schauen wir uns doch gerade das größere Bild ein bisschen an. Welche Rolle spielt denn Kasachstan heutzutage auf dem globalen Wolframmarkt, also bei dieser wichtigen Ressource?
6: Ja, aktuell gar keine, weil Wolfram in Kasachstan seit dem Ende der Sowjetzeit nicht mehr gefördert wird. Aber Kasachstan hat großes Potenzial. Die Gegend in der kasachischen Steppe, auf die der Fokus dieses amerikanischen Deals liegt, hat das größte einzelne Wolfram-Vorkommen weltweit. Und wenn dieses erschlossen würde, könnte Kasachstan zum zweitgrößten Wolfram-Produzenten der Welt werden, nach China. Daher könnte es sein, dass China, das jetzt das Monopol auf Wolfram hat, auf dem Weltmarkt, dass sich China gegen diese neue Konkurrenz auf diplomatische Weise wehrt. Aber Kasachstan hat auch sehr enge wirtschaftliche Beziehungen zu Peking. Und ich denke, das wird einfach eine weitere Karte in der Hand der kasachischen Regierung sein, wenn sie mit China verhandelt.
7: Aber es zeigt schon ein bisschen, dass dieses Geschäft auch eine geopolitische Dimension hat. Und das ist interessant, denn Kasachstan hat ganz lange enge Beziehungen zu Russland gepflegt, hat sich aber seit dem Angriff auf die Ukraine ein bisschen distanziert. Jetzt diese Geschäfte mit den USA, dieser Wolfram-Deal. Was sagt das über die Außenpolitik von Kasachstan aus?
6: Das stimmt. Also Kasachstan hat eine lange gemeinsame Grenze und eine gemeinsame Geschichte mit Russland und insbesondere die wirtschaftlichen Beziehungen waren lange sehr stark. Aber wie Sie gesagt haben, seit dem russischen Angriff auf die Ukraine versuchen Kasachstan und auch andere zentralasiatische Staaten, ihre Außenpolitik zu diversifizieren. Das heißt, nicht mehr so abhängig von Russland sein. Weil Russland hat sich als unberechenbarer Partner entpuppt. Moskau ist offenbar bereit, unprovoziert seine Nachbarn anzugreifen. Und wegen des Kriegs und der Sanktionen ist auch die wirtschaftliche Lage in Russland instabil. Daher macht Kasachstan neue Geschäfte mit der EU, mit dem Iran, mit China oder mit der Türkei. Und es geht dabei nicht darum, dass sich Kasachstan von Russland abwendet und sich dem Westen oder China zuwendet, sondern eher, dass Kasachstan sich nicht mehr nur auf Russland, sondern auf viele weitere Partner und Investoren abstützt.
7: Und genau einer dieser Partner könnten ja die USA sein. Zeigt also dieses Wolfram-Geschäft auch, wie Kasachstan die Beziehungen zu Washington intensiviert?
6: Ja, die Trump-Regierung ist für Kasachstan und für andere Länder in der Region ein interessanter Gesprächspartner, weil in der Vergangenheit haben die USA zumindest rhetorisch ihre Investitionen in autokratische Länder an Forderungen nach mehr Freiheiten oder mehr Respekt für die Menschenrechte in diesen Ländern geknüpft. Aber die Trump-Regierung interessiert sich nicht für diese Themen und will nur über das Geschäft reden. Und das gilt auch für die Machtelite in Kasachstan, die redet auch ungern über Menschenrechte und man spürt ihren Enthusiasmus für Trump. Der Präsident von Kasachstan, Kasym Jomart Tokayev, hat jüngst gesagt, Donald Trump sei vom Himmel geschickt worden. Also beim Ziel, neue Geldflüsse, neue internationale Beziehungen und eine neue geopolitische Rolle zu finden, glaube ich, dass die kasachische Regierung diese zweite Trump-Amtszeit als historische Chance sieht.
4: Das sagt SRF-Russland-Korrespondent Callum McKenzie. Jetzt schauen wir nach Thailand. Dort ist ein 11-jähriger Junge mit einem Pickup-Truck in eine Pilgergruppe von Mönchen gefahren. Mindestens 9 Mönche sind ums Leben gekommen, mehrere weitere sind verletzt. Es heißt, das Ganze sei ein Unfall gewesen. Nico Bär hat Südostasien-Korrespondent Martin Aldrovandi gefragt, was denn da genau passiert ist.
8: Laut den Behörden laufen die Untersuchungen noch. Der Junge soll in einem Auto unterwegs gewesen sein, das seinen Eltern gehört, und er soll davor auch alleine zu Hause gewesen sein. Viel mehr wissen wir derzeit nicht. Es gibt Aufnahmen von einer Überwachungskamera zum Beispiel, die veröffentlicht wurden und die den Unfall zeigen. Da sieht man, wie das Auto direkt in diese Gruppe der Mönche rast. Das sieht recht brutal aus. Die Mönche befanden sich auf einer Pilgerreise. Dann gibt es auch Aufnahmen von Augenzeugen nach dem Unfall und da sieht man das beschädigte Fahrzeug und auch orange Roben, die am Boden verstreut liegen. Einige Mönche sollen bereits auf der Unfallstelle verstorben sein, 4 weitere darauf im Spital. Der Provinzgouverneur dort sagte gegenüber den Medien, der Fall soll als eine Warnung auch gesehen werden, eben für mehr Sicherheit im Straßenverkehr im ganzen Land.
9: Ja, es ist ein außergewöhnlich krasser Fall. Thailand ist aber bekannt für viele Verkehrsunfälle und auch Tote. Warum ist das so?
8: Ja, das stimmt leider, wenn man die Zahlen anschaut und das auch mit anderen Ländern vergleicht, etwa mit der Schweiz. Pro Kopf gerechnet hat Thailand im Jahr rund 10-mal so viele Tote im Straßenverkehr zu beklagen. Allein dieses Jahr während Songkran, dem Wasserfest, sind laut den Behörden 191 Menschen bei Verkehrsunfällen ums Leben gekommen und das nur in 4 bis 5 Tagen, das muss man sich mal vorstellen. Den größten Teil der Verkehrsopfer machen Motorradfahrer und Fahrerinnen aus, also gehen auf Motorräder zurück. Und da gibt es in Thailand besonders viele, also für den Privatverkehr natürlich, aber auch Kuriere, also Motorradkuriere, auch Motorradtaxis. Und viele Leute, die halten sich trotz der Vorschriften nicht an diese Vorschriften. Also viele Leute fahren zum Beispiel ohne Helm Motorrad oder Auto, ohne sich anzuschnallen. Und dann spielt natürlich auch Alkohol eine große Rolle und ein wenig strenges Durchgreifen der Behörden.
9: Inwiefern zeigt sich diese Situation im alltäglichen Straßenverkehr?
8: Zum Beispiel, dass nicht immer angehalten wird, auch bei Rot, vor allem Motorradfahrer, die dann immer noch zwischen den Autos hervorpreschen und auch über Fußgängerstreifen fahren. Oder, und das gilt vor allem für Motorradkuriere, dass diese zum Beispiel eben die Augen auf dem Handy haben, sei es für die Navigation oder um neue Bestellungen anzunehmen, wenn sie bereits unterwegs sind. Wie gesagt, auch viele Leute fahren ohne Helm, trotz groß angelegter Sensibilisierungskampagnen der Behörden.
9: Thailands Straßen gehören zu den gefährlichsten der Welt. Inwiefern hat die Regierung das erkannt?
8: Ja, die hat das erkannt. Es gibt, wie gesagt, immer wieder Kampagnen und jetzt gibt es momentan auch ein Projekt für sicheren Straßenverkehr. Und auch jedes Mal bei besonders großen oder besonders schlimmen Unfällen, da gibt es einen Aufschrei und die Leute fordern mehr Maßnahmen, zum Beispiel auch bei großen Bus- oder Car-Unfällen. Es gibt, wie gesagt, Programme, die diese Straßensicherheit verbessern sollen oder dass eben auch strenger kontrolliert wird. Aber das ist eben nicht ganz so einfach durchzusetzen.
9: Es gibt also Anstrengungen, die Situation zu verbessern. Warum verändert sich trotzdem kaum etwas?
8: Also mir haben Experten gesagt, dass eben die Bevölkerung wenig Vertrauen hat in die Polizei. Also die Polizei, die genießt hier kein besonders hohes Ansehen, auch wegen der Korruption. Viele Leute zahlen zum Beispiel die Bußen auch gar nicht. Dann ist bei vielen das Bewusstsein nicht da, dass man sich selbst schützen muss. Also man weiß das einerseits, macht es dann aber trotzdem nicht. Und ein Beispiel, das mir besonders in Erinnerung geblieben ist, als ich für eine Reportage mit der Ambulanz mitfahren durfte in Bangkok, da war nicht mal die Rettungssanitäter angeschnallt. Also ich war der Einzige in diesem Fahrzeug, das mit Blaulicht über die Autobahn fuhr, angeschnallt. Und da habe ich dann wirklich gedacht, dass als Rettungssanitäter, die müssten es doch eigentlich am besten wissen.
9: Abschließend, Martin Altrovandi, Sie leben in Thailands Hauptstadt Bangkok. Wie kommen Sie jeweils möglichst unbeschadet durch den Straßenverkehr?
8: Ja, Augen auf, das klingt wie ein Klischee, das stimmt aber wirklich. Also nur weil es grün ist zum Beispiel, kann man als Fußgänger noch lange nicht über die Straße gehen. Das habe ich ganz am Anfang mal erfahren müssen, als ein Lastwagen einfach mit voller Geschwindigkeit durchfuhr, obwohl ich eigentlich grün hatte und dann zur Seite springen musste. Dann versuche ich auch, wenn möglich, immer mit öffentlichen Verkehrsmitteln zu fahren und Motorradtaxis nur, wenn nötig, zu benutzen und wenn möglich auch nur auf kurzer Strecke und vor allem eben nicht auf das eigene Recht sich verlassen. Also nur weil man jetzt Vortritt hat, sollte man diesen nicht einfach blind durchsetzen.
4: Das sagt Martin Altrovandi, er berichtet für SRF aus Südostasien. Und die Reportage, die er eben angesprochen hat, die gibt's zum Nachhören in der Sendung International. 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Es geht um die erzkonservative Glaubensgemeinschaft der Pius-Brüder. Die hat am Mittwoch im Wallis 4 neue Bischöfe geweiht. Der Papst hat diese Weihung aber gar nicht erlaubt. Und deshalb wurden die 4 neuen Bischöfe sowie jene 2 Bischöfe, die diese Weihung durchgeführt haben, von der katholischen Kirche exkommuniziert. Was steckt hinter dieser Pius-Bruderschaft? Darüber hat aber der Atasoy mit SRF-Religionsexperte Norbert Bischofberger gesprochen.
10: Ja, die Pius-Bruderschaft liegt schon jahrelang im Streit mit der römisch-katholischen Kirche. Das beginnt schon in den 1960er Jahren. Da hat sich die römisch-katholische Kirche auf den Weg gemacht. Sie hat ein Aggiornamento eingeläutet, also sie wollte sozusagen ihren Betrieb und ihre Lehre auf den Tag, Aggiornamento auf den Tag bringen. Sie hat ein großes Reformkonzil durchgeführt und hat ihre Lehre sozusagen näher zur Gesellschaft, näher zu den Menschen gebracht. Diese Reformen trägt die Pius-Bruderschaft nicht mit und der Streit schwelt an und für sich seit den 1960er Jahren.
11: Was glauben denn die Pius-Brüder?
10: Ein Kristallisationspunkt im Streit zwischen der römisch-katholischen Kirche und den Pius-Brüdern ist die Messe. Das mag erstaunen, aber die Pius-Brüder feiern die Messe in lateinischer Sprache und sie richten sich nach vorne zum Altar hin. Sie sagen, wir richten uns nach Gott aus in der Messe. Und die Reform des Zweiten Vatikanischen Konzils hat in der römisch-katholischen Kirche die Messe in diese Richtung reformiert, dass die Messe in der jeweiligen Landessprache gefeiert wird. Und der Priester schaut natürlich auch während der ganzen Messe zum Volk.
11: Man hat das Gefühl, alles sei sehr zeremoniell. Was macht die Bruderschaft denn aus?
10: Ja, das berührt eben diesen Punkt, dieser traditionellen Messe in lateinischer Sprache, die aber eben nach vorne, nach Gott hin ausgerichtet gefeiert wird. Natürlich die Lesung, die ersten Teile der

0: hin. Für sie ist das alles eine Verwässerung des ursprünglichen, des herkömmlichen Glaubens.
1: Kommen wir auf diese Priesterweihe zu sprechen. Die Bruderschaft argumentiert, man habe das machen müssen, sonst sterbe man aus. Stimmt das?
0: Wir sprechen ja von der Bischofsweihe. Marcel Lefebvre, der Gründer der Piusbrüder, hat im Jahr 1988 vier Bischöfe bereits einmal geweiht. Die wurden damals er selber auch unmittelbar exkommuniziert. Die Geschichte wiederholt sich genau gleich wie gestern und heute. Die Piusbrüder begründen die Bischofsweihen mit der Notwendigkeit aus der Seelsorge. Und das stimmt so. Sie haben ja Priesterseminarien, also Anwärter für das Priestertum, da scheinen sie Zulauf zu haben. Nur Bischöfe können Priester weihen, nur Bischöfe können zum Beispiel das Sakrament der Firmung spenden. Also da haben sie einen seelsorgerischen Notstand. Da müssen sie etwas unternehmen. Von den Bischöfen, die 1988 geweiht wurden, leben nur noch zwei. Die sind im höheren Alter. Also da gab es Handlungsbedarf.
1: Diese vier neuen Bischöfe, warum haben die mitgemacht, im Wissen, dass sie dann automatisch exkommuniziert werden?
0: Die Piusbrüder gehen davon aus, dass sie die Bewahrer des richtigen, des herkömmlichen, des traditionellen Glaubens sind. Von daher ist die Exkommunikation eine Strafe, die ausgesprochen wird in der römisch-katholischen Kirche. Diese Strafe nehmen sie auf sich. Diese Exkommunikation wurde bei den vier Bischöfen, die 1988 geweiht wurden, von Papst Benedikt dem 16. später wieder zurückgenommen. Das muss also nicht für alle Zeiten so sein.
1: Ist das für die katholische Kirche ein Problem oder ist das vernachlässigbar?
0: Es ist ein Problem und ist ein großes Problem, weil Papst Leo der 14. ist angetreten als Brückenbauer. Er versucht, mit allen im Gespräch zu bleiben. Das hat er auch mit den Piusbrüdern versucht. Es ist einfach so, dass in der römisch-katholischen Kirche da, wo dann der Gehorsam gegenüber dem Papst, der Gehorsam gegenüber den Bischöfen, und die Bischöfe gelten als die Nachfolger der Apostel, also der ersten Begleiter von Jesus von Nazareth, da, wo dieser Gehorsam aufhört, da hört auch der Spaß sozusagen auf.
2: Das war SRF-Religionsexperte Norbert Bischof Berger. 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
2: Und das war's für den Moment mit den Highlights aus dem Programm von SRF News vom Freitagvormittag. Am Mikrofon war Romana Kaiser und hier geht's jetzt in wenigen Augenblicken weiter mit einem Update aus der Nachrichtenredaktion.

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1: Der Tierschutzfall von Ramiswil. Eine externe Untersuchung kommt zum Schluss, es hätten nicht alle 122 Hunde eingeschläfert werden müssen. Zu Gast bei einem schwierigen Mitglied. Die NATO trifft sich nächste Woche in Ankara. Grund dafür ist unter anderem der US-Präsident. Und die Zukunftsängste angehender Ärztinnen und Ärzte. Viele fürchten den Über

0: Tritt von der Uni ins Berufsleben nicht zu schaffen, weil es zu wenig Ausbildungsstellen gibt. Das sind drei der Themen jetzt im Info 3. Ich bin Rebecca Villiger, guten Mittag. Der Einsatz des Solothurner Veterinäramts auf einem Tierhof in Ramiswil im vergangenen November führte landesweit zu vielen Diskussionen. Die Einsatzkräfte töteten 122 Hunde, beschlagnahmten 43 Pferde und 2 Ziegen. Das Vorgehen der Behörden wurde in Tierschutzkreisen massiv kritisiert. Es gab Drohungen gegen die Betreiberin des Hofes und auch gegen das Veterinäramt. Nun ist die in Auftrag gegebene externe Untersuchung abgeschlossen. Alex Moser hat die Ergebnisse.
1: Hundegehege mit einem schlammigen, kotvermischten Boden, stark morastige Ausläufe bei den Pferden, unterernährte Hunde mit verfilztem Fell, abgemagerte Pferde. Die Tierhaltung schien auf diesem Hof völlig aus dem Ruder gelaufen. Als das Veterinäramt eingriff, ließ es die Pferde fremd platzieren und tötete die 122 Hunde. Die Berner Anwaltskanzlei Keller-Hals-Karrar kommt in ihrem Bericht zum Schluss, dass dies bei 99 Herdenschutzhunden gerechtfertigt war, erklärt der mit der Untersuchung beauftragte Rechtsanwalt Michael Davinov.
2: Die nicht artgerechte Haltung auf dem Hof, die teilweise stark ausgeprägte Aggressivität von den Herdenschutzhunden auf dem Hof und die Schwierigkeit, Herdenschutzhunde zu platzieren, wo eben nicht artgerecht gehalten, sozialisiert, aufgezogen worden sind, professionell, haben dazu geführt, dass man gesagt hat, es wird euthanasiert.
1: Euthanasiert, also eingeschläfert. Dennoch, bei den übrigen 23 Hunden hätten die Veterinäre zu wenig gut geprüft, ob sie hätten gerettet oder an anderen Orten platziert werden können. Wie konnte es so weit kommen? Man ließ sich von der Betreiberin des Hofes zu leicht täuschen.
2: Sie ist über weite Strecken irreführend und ihren Verhalten, kann man sagen, täuschend vorgegangen und hat es verstanden, der Veterinärisch oder der Fachbereich Tierschutz mit den Zusicherungen und unzureichenden Einträgen in die Register. Der Eindruck nicht nur von Kooperation zu vermitteln, sondern auch der Eindruck, alles unter Kontrolle zu haben.
1: Deutliche Kritik am Vorgehen der Behörden kommt vom Schweizer Tierschutz STS. Peter V. Kunz, der Präsident des Schweizer Tierschutzes, sagt:
3: Wir kritisieren bei den Behörden, dass sie zu lange zugewartet haben, dass sie sich beschwatzen ließen und nicht reagiert haben. Und als man endlich nach langer, langer Zeit im November 2025 reagiert hat, hat man schlicht und ergreifend zu heftig reagiert.
1: Die Tötung der Hunde sei nicht nötig gewesen. Unter den 70.000 Mitgliedern des STS hätte man genügend Plätze gefunden, so Kunz. Auch auf die Missstände in Ramiswil habe man schon früher hingewiesen. Der heute präsentierte Bericht sei nichts anderes als ein Reinwaschen der Behörden durch eine teure Wirtschaftskanzlei.
3: In anderen Fällen hat man unabhängige Kommissionen eingesetzt, bei denen beispielsweise auch Tierschutzorganisationen dabei waren. Hier im Kanton Solothurn wollte man offensichtlich das Problem bereinigen, indem man eine Reinwaschung vorgenommen hat, mehr aber nicht.
1: Der Fall wird weiter beschäftigen. Nach Durchsicht dieses Berichts hat sich der Schweizer Tierschutz entschieden, Strafanzeige gegen die Solothurner Behörden einzureichen.
0: Für alle, die es verpasst haben sollten, die Schweizer Nationalmannschaft steht im WM-Achtelfinal, Manuel Risi.
4: Ja, und zwar dank einem 2:0-Sieg gegen Algerien. Trainer Murat Yakin hob nach dem Spiel vor allem die Teamleistung hervor.
5: An der Defensive, danke, heute viel Arbeit müssen leisten. Es ist auch miteinander geschafft worden. Man sieht ja auch durch das, wenn man Spielfreude, dass die Mannschaft wieder funktioniert hat. Aber zuerst haben wir müssen ein bisschen leiden. Das hat aber in unserem Spiel, glaube ich, jetzt auch wieder mal gut getan.
4: Im Achtelfinal trifft die Schweiz nun am Dienstag entweder auf Kolumbien oder auf Ghana. Die beiden treffen in der Nacht auf morgen aufeinander. Trotz Regen und Gewitter in den vergangenen Tagen in der Schweiz ist es nach wie vor trocken. Der Kanton Schwyz ruft darum dazu auf, sparsam mit Wasser umzugehen. In einzelnen Gemeinden, aber auch auf den Alpen sei die Lage bereits angespannt, heißt es. Ebenso in vielen Bächen und kleineren Flüssen. Das sei auch für Fische ein Problem. Und ab heute Mittag gilt auch im Kanton Basel-Landschaft wegen der Trockenheit ein absolutes Feuerverbot in Wäldern und an Waldrändern. Bisher durften fest eingerichtete Feuerstellen noch genutzt werden. Damit ist jetzt aber ebenfalls Schluss.
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0: Nächste Woche trifft sich das westliche Militärbündnis NATO zu einem Gipfel in der Türkei. Das ist nicht selbstverständlich, denn die Türkei gilt als schwieriges Mitglied. Seit Jahren wird kritisiert, dass das Land von Russland Waffen kauft, dass es die NATO-Beitritte Finnlands und Schwedens lange verhindert hat und dass die Türkei zunehmend undemokratischer wird. Trotzdem darf Präsident Recep Tayyip Erdogan kommende Woche nun Gastgeber eines NATO-Gipfels sein. Das hat er sich schon lange gewünscht. Fredrik Steiger berichtet.
7: Fände der NATO-Gipfel nicht in der Türkei statt, mit Staatschef Recep Tayyip Erdogan als Gastgeber, würde US-Präsident Donald Trump gar nicht hinfahren. Mit dieser Aussage lobt Trump einerseits den obersten Türken und watscht andererseits die übrigen NATO-Partner ab, die seiner Präsenz nicht würdig sind. Zwar blieb bisher noch nie ein US-Präsident einem NATO-Spitzentreffen fern, aber Trump ist eben anders und er bewundert Autokraten wie Erdogan.
8: Erdogan's a great leader, very strong person, great military.
7: Selbst dass er einen dezidiert israelfeindlichen Kurs verfolgt, verzeiht er ihm. Wie der Türkei in der Militärallianz mittlerweile fast alles verziehen wird. Der Kauf russischer Abwehrraketen, ihr Widerstand gegen manche NATO-Beschlüsse und ebenso, dass sie vom demokratischen Pfad weit abgekommen ist. NATO-Generalsekretär Mark Rutte lobt die Türkei in höchsten Tönen als Schlüsselpartner, nicht zuletzt wegen ihrer stark gewachsenen Rüstungsindustrie.
9: Turkey has a huge defense industrial base, 3000 companies working all over the alliance, also in the United States.
7: Genau für die Rüstungsindustrie erhofft sich Erdogan am Rande des NATO-Gipfels einträgliche Verträge.
10: Europa Birliği tarafından açıklanan
7: Denn gerade weil sich die europäische Waffenherstellung nur langsam hochfahren lässt, sind die Europäer auf die Türken angewiesen. Das dürfte auf dem Gipfel ein wichtiges Thema sein, so Özgür Ünlühisar Şikli, Direktor des Ankara-Sitzes der US-Denkfabrik German Marshall Fund.
11: This summit will also be a platform for discussions on how to improve the defense industrial output.
7: Zugleich hofft Erdogan, dass Trump die von den USA bisher verweigerten F-35-Kampfjets nun liefert, sowie Flugzeugmotoren, sozusagen unter Freunden. Die Türkei, so der Experte, sei aber auch als regionaler Stabilitätsanker noch wichtiger geworden, da sie imstande sei, gleich in mehreren aktuellen Krisen eine Rolle zu spielen, im Ukraine-Krieg, im Iran-Krieg und im Gaza-Konflikt.
11: Turkey geographically is central to the debates that are in the background of the summit. I mean the Russia-Ukraine war.
7: Gleichzeitig räumt er ein, die politische Situation im Land selber habe sich nicht verbessert.
11: Of course the political situation in Turkey has not improved.
7: Genau wegen der autoritären Herrschaft Erdogans verweigerten jahrelang viele europäische Regierungen dessen Wunsch, einen NATO-Gipfel durchzuführen, zumal sich die NATO als Bündnis demokratischer Staaten versteht. Doch dieser Aspekt spielt anscheinend in realpolitisch härteren Zeiten eine geringe Rolle.
0: In der Republik Moldau hat Ministerpräsident Alexandru Munteanu überraschend seinen Rücktritt bekannt gegeben.
4: Er habe sich zum Rücktritt entschieden, weil er das Amt nicht mehr übereinstimmend mit seinen Prinzipien und Überzeugungen ausüben könne, so Munteanu. Er ist erst seit rund 8 Monaten im Amt. Präsidentin Maya Sandu teilte mit, Munteanu werde im Amt bleiben, bis ein Nachfolger oder eine Nachfolgerin gefunden sei. Maya Sandu und ihre proeuropäische Regierungskoalition hatten erst im letzten September die Parlamentswahlen in Moldau klar gewonnen, gegen ein pro-russisches Bündnis. In der Schweiz beginnen dieses Wochenende in vielen Kantonen die Sommerferien. Die Flughäfen in Zürich und Basel warnen deshalb vor längeren Wartezeiten bei der Aus- und Einreise. Beide Flughäfen raten den Reisenden, sich gut vorzubereiten, um Wartezeiten zu verkürzen, so zum Beispiel beim Packen und bei den Reisedokumenten. Und sie raten dazu, früh genug am Flughafen zu sein und automatisierte Dienstleistungen zu nutzen.
0: Obwohl es in der Schweiz einen Ärztemangel gibt, haben angehende Ärztinnen und Ärzte Mühe mit dem Einstieg in den Beruf. Viele Medizinstudierende fürchten, keinen Job zu finden. Aus ihrer Sicht gibt es zu wenige passende Weiterbildungsstellen in den Spitälern. Auch die Politik hat das Problem erkannt. Bundeshausredaktorin Christine Wanner.
12: Nelly Blindenbacher arbeitet als Assistenzärztin an einem Universitätsspital und engagiert sich im VSAO, dem Verband der Assistenz- und Oberärztinnen und Ärzte. Sie kennt die Sorgen angehender Ärztinnen und Ärzte. Zum Beispiel:
6: Wir haben die Rückmeldung einer Medizinstudentin, die sich bereits seit 2025 auf verschiedene Weiterbildungsstellen in der gesamten Deutschschweiz bewirbt. Bisher wurden alle Bewerbungen abgelehnt, meist mit der Begründung, dass die Stellen bereits bis 2028/29 vergeben sind.
12: Die erste Stelle nach dem Medizinstudium, die Einstiegsstelle, ist idealerweise an einem kleineren Spital mit einfachen Unfällen oder Krankheiten. Nach einem oder zwei Jahren erfolgt dann der Schritt tiefer in die Spezialisierung und danach der Wechsel an ein größeres Kantons- oder Universitätsspital mit anspruchsvolleren Fällen. Auch hier gäbe es Probleme.
6: Die Situation wird als sehr frustrierend erlebt, da auch trotz fortgeschrittener Weiterbildung aktuell nur begrenzt Perspektiven bestehen.
12: Sie spricht von hohem Bewerbungsdruck und Weiterbildungsmöglichkeiten, die auf Jahre vergeben sind. Wie kann das sein? Die Schweiz rechnet künftig mit einem zusätzlichen Bedarf und will weniger abhängig sein von Ärztinnen und Ärzten mit ausländischem Diplom. Die Studienplätze in Medizin wurden und werden erhöht. Zwar ist auch die Zahl der Weiterbildungsstellen gestiegen, doch womöglich zu wenig. Eine Rolle spielt auch der finanzielle Druck der Spitäler. Für den Verband H+, sagt Kommunikationschefin Dorit Cellit:
13: Wenn man natürlich auf der einen Seite Studienplätze erhöht, so muss man auf der anderen Seite auch sicherstellen, dass die Finanzierung von den Assistenzarztstellen in den Spitälern und Kliniken sichergestellt ist.
12: Derzeit sei die Finanzierung ungenügend. Die Beobachtungen der angehenden Ärztinnen und Studienabgänger teilt H+ für die Deutschschweiz. Die Studierenden würden sich sehr früh, wohl zu früh, bewerben. Das führe gerade in beliebten Fachrichtungen zu den beschriebenen Problemen, sagt Dori Cellit für den Spitalverband. Sie regt an:
13: Aber wenn man schaut in die Psychiatrie oder in die Kinderheilkunde, dort ist es etwas weniger problematisch. Aber diese Stellen sind vielleicht auch etwas weniger beliebt bei den Studierenden.
12: Die Zukunftsängste der angehenden Ärzteschaft scheinen also zum Teil berechtigt, zum Teil herbeigeführt. Sicher ist, sie und das Gesundheitswesen brauchen Antworten und noch etwas Geduld. Für politische Entscheider ist ein Bericht zur ärztlichen Weiterbildung auf nächstes Jahr versprochen.
14: Zu den Börsendaten von SIX.
4: Der Swiss Market Index liegt im Moment bei 14.342 Punkten, minus 0,1%. Der Euro wird zu 91,92 gehandelt, der Dollar zu 80,28. Die Wetteraussichten: Heute und morgen ist es meist sonnig. In der Deutschschweiz hat es heute ein paar Quellwolken. Die Temperatur liegt bei rund 27 Grad. Im Süden gibt es 32 Grad.
14: So viel Info 3 für den Moment. Wir melden uns um 17 Uhr nochmals live und jederzeit zum Nachhören gibt es unsere Sendungen auf der App Play SRF. Verantwortlich heute sind Manuel Risi und Rebecca Villiger.
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16: Das ist Ihr Infosender und bei uns geht's jetzt weiter mit dem News Plus vom Donnerstag.
17: Der Papst ist ihnen zu lasch, die Kirche zu offen.
18: Die Kirche ist wie ein sinkendes Schiff, weil es Lecks hat und überall Wasser eindringt. Der Papst bemerkt das ja selbst. Man sieht ja, welche Schwierigkeiten er zum Beispiel in Deutschland hat, die Bischöfe dort auf den richtigen Kurs zu bringen. Wir sind als Pius-Brüder nur eine kleine Armee. Wir versuchen einfach in aller Treue, die Lecks im Schiff abzudichten.
19: Combler ces brèches qui sont là.
17: Damit geht die Pius-Bruderschaft auf Konfrontationskurs mit dem Papst. Warum das für die Kirche ein Problem, für gewisse extreme rechte Kreise aber attraktiv ist, darüber sprechen wir in dieser Folge News Plus. Mein Name ist Salvador Atassoy. Econ, das ist ein kleiner Weiler auf der Talsohle des Wallis. Ein paar hundert Einwohner und seit Anfang Woche Thema in der Weltpresse. Der Grund: Die konservative Pius-Bruderschaft hat dort ihren Hauptsitz. Am Mittwoch hat die Bruderschaft 4 neue Bischöfe geweiht, gegen den Willen des Papst und gegen den Willen des Kirchenrechts.
20: Die Pius-Bruderschaft liegt schon jahrelang im Streit mit der römisch-katholischen Kirche. Das beginnt schon in den 1960er Jahren.
17: Das ist Norbert Bischofberger, Theologe und SRF-Religionsexperte.
20: Da hat sich die römisch-katholische Kirche auf den Weg gemacht. Sie hat ein Aggiornamento eingeläutet, also sie wollte sozusagen ihren Betrieb und ihre Lehre auf den Tag, Aggiornamento, auf den Tag bringen. Sie hat ein großes Reformkonzil durchgeführt und hat ihre Lehre sozusagen näher zur Gesellschaft, näher zu den Menschen gebracht. Diese Reformen trägt die Piusbruderschaft nicht mit und der Streit schwelt an und für sich seit den 1960er Jahren.
2: Dass die Bruderschaft und die Kirche Probleme haben, das hat sich auch am Mittwoch gezeigt, und zwar in der Art der Messe. Die ist bei den Piusbrüdern strikt auf Latein. Und sie wird zum Altar hingehalten.
21: Suisque successoribus canonice entrantibus, non ero in concilio aut consensu vel facto.
20: Ja, das berührt eben diesen Punkt dieser traditionellen Messe in lateinischer Sprache, die aber eben nach vorne, nach Gott hin ausgerichtet gefeiert wird. Natürlich die Lesung, die ersten Teile der Messe werden auch zum Volk hin gesprochen. Aber die Piusbrüder sagen, die Erlösung durch Jesus Christus steht im Mittelpunkt ihrer Lehre. Und dann sind viele Reformen in der römisch-katholischen Kirche, welche die Piusbrüder ablehnen. Das Gespräch mit anderen christlichen Kirchen, das Gespräch mit anderen Weltreligionen, die Glaubensfreiheit der Menschen, dass sie sozusagen nach ihrer Fasson, ich sage es jetzt etwas salopp, glücklich und gläubig werden. Da sagt die Piusbruderschaft ganz klar, Jesus Christus steht im Mittelpunkt, die Erlösung durch Jesus Christus. Der ganze Modernismus, sich anzubiedern, wie die Piusbrüder das sagen würden, mit der Gesellschaft, das macht keinen Sinn. Für sie ist das alles eine Verwässerung des ursprünglichen, des herkömmlichen Glaubens.
2: Aber warum jetzt diese Bischofsweihe? Der Bruderschaft gehen offenbar die Bischöfe aus. Zwei gab es noch, aber es brauche neue, damit die Gemeinschaft weiter handlungsfähig bleibe, heißt es. Darum hat die Bruderschaft in einer großen Zeremonie diese Woche vier neue Bischöfe geweiht.
20: Wir sprechen ja von der Bischofsweihe. Marcel Lefebvre, der Gründer der Piusbrüder, hat im Jahr 1988 vier Bischöfe bereits einmal geweiht. Die wurden damals er selber auch unmittelbar exkommuniziert. Die Geschichte wiederholt sich genau gleich wie gestern und heute. Die Piusbrüder begründen die Bischofsweihen mit der Notwendigkeit aus der Seelsorge, und das stimmt so. Sie haben ja Priesterseminarien, also Anwärter für das Priestertum, da scheinen sie Zulauf zu haben. Nur Bischöfe können Priester weihen, nur Bischöfe können zum Beispiel das Sakrament der Firmung spenden. Also da haben sie einen seelsorgerischen Notstand. Da müssen sie etwas unternehmen. Von den Bischöfen, die 1988 geweiht wurden, leben nur noch zwei. Die sind im höheren Alter. Also da gab es Handlungsbedarf.
2: Die Bruderschaft ist ausgezeichnet vernetzt, auf Social Media aktiv und produziert ihren Content professionell. Die Weihung wurde auch live im Netz übertragen und kommentiert.
22: Herzlich willkommen, liebe Gläubige, hier auf der Wiese beim Seminar, Priesterseminar St. Pius X. in Ekon.
20: Ja, die Piusbrüder haben viel dazugelernt, auch sie gehen mit der Zeit, obwohl sie eben sagen, in dem, was sie denken und glauben, sie stehen auch der Zeit im gewissen Sinn etwas entgegen. Aber sie sind gut organisiert, sind ungefähr eine halbe Million, vielleicht 600.000 Gläubige, die dazugehören. Es sind 720 Priester, 250 Ordensfrauen. Also es ist eine größere Gemeinschaft innerhalb der römisch-katholischen Kirche und andererseits jetzt für Papst Leo XIV. Mit 1,4 Milliarden Katholikinnen und Katholiken weltweit ist es andererseits eine relativ kleine Gemeinschaft.
2: Doch die Bruderschaft hat ein Problem. Für die Weihung braucht es die Zustimmung des Papstes und die hat die Bruderschaft nicht. Noch Ende Juni forderte der Papst die Bruderschaft auf, tut das nicht.
23: Tut das nicht, aber es ist Ihre Entscheidung. Sie müssen sich darüber im Klaren sein, was das für Sie und die Kirche bedeutet.
2: Das Kirchenrecht ist klar. Ein gegen das Kirchenrecht weihender Bischof wird exkommuniziert. Die Bestätigung kam dann auch am Donnerstagmorgen, während wir an dieser Folge gearbeitet haben.
20: Die Piusbrüder gehen davon aus, dass sie die Bewahrer des richtigen, des herkömmlichen, des traditionellen Glaubens sind. Von daher ist die Exkommunikation eine Strafe, die ausgesprochen wird in der römisch-katholischen Kirche. Diese Strafe nehmen sie auf sich. Diese Exkommunikation wurde bei den vier Bischöfen, die 1988 geweiht wurden, von Papst Benedikt XVI. Später wieder zurückgenommen. Das muss also nicht für alle Zeiten so sein.
2: Der Ausschluss aus der Kirchengemeinschaft muss für die Bischöfe also kein Dauerzustand sein, sondern er hängt auch davon ab, wer Papst ist. Für die Bruderschaft ist allerdings klar, der Papst muss sich bewegen, nicht wir, wie Michel Rion, Sprecher der Bruderschaft in Econ vor kurzem gegenüber der ARD sagte.
23: Die Kirche ist wie ein sinkendes Schiff, weil es lecksert und überall Wasser eindringt. Der Papst bemerkt das ja selbst. Man sieht ja, welche Schwierigkeiten er zum Beispiel in Deutschland hat, die Bischöfe dort auf den richtigen Kurs zu bringen. Wir sind als Piusbrüder nur eine kleine Armee. Wir versuchen einfach in aller Treue, die Lecks im Schiff abzudichten.
19: Combler ces brèches qui sont là.
2: Die Pius-Bruderschaft sieht sich also als Bewahrer, steht für ein traditionelles Weltbild und lehnt die Reformen und die Öffnungen der Kirche ab. Diverse Expertinnen und Experten sprechen in diesem Zusammenhang auch von einer Demokratiefeindlichkeit der Bruderschaft und diese Kombination ist offenbar auch für gewisse politische Kreise interessant. Georg Essen, Professor für systematische Theologie an der Berliner Humboldt-Universität, erklärte das vor ein paar Tagen in einem Interview mit dem katholischen Domradio so.
1: Warum lehnt die Pius-Bruderschaft das Zweite Vatikanische Konzil so entschlossen ab? Das ist ja nicht nur die Liturgie, das ist ja nicht nur die Ökumene, sondern hat wesentlich auch damit zu tun, dass sich auf dem Zweiten Vatikanischen Konzil die römisch-katholische geöffnet hat für die Demokratie, für die Anerkennung der Trennung von Staat und Kirche, also für einen säkularen Staat und für die Gewissensfreiheit, die Religionsfreiheit. Das wird scharf attackiert und zwar deshalb, weil eben halt die Piusbruderschaft strikt die politische Moderne mit den genannten Prinzipien ablehnt. Und wir sehen solche Bewegungen in Ungarn, teilweise in Polen und wir sehen das zurzeit auch in den USA, wo der Vizepräsident J.D. Vance ein Katholik ist. Und was diese Bewegungen aus katholischer Sicht eint, ist das, was inzwischen diskutiert wird als Neointegralismus. Das ist eigentlich eine Strömung aus dem 19. Jahrhundert kommend, aus der Zeit des Antimodernismus und lehnt Demokratie ab, Trennung von Staat und Kirche und fordert die Unterwerfung der weltlichen Herrschaft und Gewalt unter die kirchliche, die religiöse. Und das ist das politische Programm der Piusbrüder. Und wir sehen, dass es hier Verbindungen gibt bis hin zum ideologischen Netzwerk um den Vizepräsidenten in den USA. Und das sind Allianzen, wo wir sehr genau hinschauen müssen.
2: Essen sagt also, es gibt so etwas wie eine ideologische Verbindung zwischen konservativ-rechter Politik und der Pius-Bruderschaft. Diese Attraktivität für politische Kreise erklärt Essen so.
1: Das eine ist, das könnte man unter den Stichworten die Suche nach Heimat, nach Identität suchen. Und hier bieten diese Kreise ein sehr stabiles Identitätsversprechen an. Schutz, Geborgenheit mit klaren Regeln, mit Gruppenzugehörigkeit, mit klarer Differenz innen und außen. Das erleben wir in vielen Bereichen und dort auch eben bei den Piusbrüdern. Das ist attraktiv. Das ist kein Club alter Menschen, sondern es scheint sehr attraktiv zu sein für jüngere Menschen. Die Suche nach Halt, nach Gewissheit, nach Sicherheit. Wir müssen das unbedingt auch ideologiekritisch kritisieren, aber das ist einfach so. Und dasselbe spielt sich natürlich auch politisch in der Großwetterlage ab, dass hier einfach auch diese autokratisch-populistischen Bewegungen auch das Versprechen von Sicherheit, von Halt nach vorne bringen, nach Schutz und instrumentalisieren dort, Stichwort Trump, und instrumentieren dort auch eben halt Religion und auch bis in den Katholizismus hinein.
2: Sagt Georg Essen, Theologe an der Humboldt-Universität in Berlin. Wer in der Politik nach Anhängern der Pius-Bruderschaft sucht, der wird schnell fündig. Die Kombination aus AfD und Pius-Bruderschaft beispielsweise führt zu Maximilian Krah, heute Bundestagsabgeordneter der AfD. Laut Spiegel soll er jahrelang Vermögenswerte in Millionenhöhe der Bruderschaft gemanagt haben. Zurück ins Wallis, nach Eckern. Dass Georg Essen mit seinen Aussagen nicht falsch liegt, zeigt eine Recherche unserer Kollegen von der RSI, denn laut Informationen von RSI hat etwa Forza Nuova ihre Teilnahme an der Bischofsweihe im Vorfeld angekündigt. Die Forza Nuova ist eine rechtsextreme, neofaschistische und ultranationalistische Partei mit Sitz in Rom. RSI zitiert aus einer Mitteilung des Parteigründers Massimo Morsello, er stehe auf der Seite derjenigen, die nie die Fahne der Tradition gesenkt hätten. Dieses Bewahren von Tradition, also das, was die Pius-Bruderschaft im Kern ausmacht und zelebriert wird, stoße auch in gewissen gesellschaftlichen Kreisen auf Anklang, sagt SRF-Religionsexperte Norbert Bischofberger.
3: Es gibt einen gewissen Rückhalt, es gibt ein gewisses Verständnis für diese Überlegungen auch in der Gesellschaft, nicht nur in der Kirche. Es gibt Menschen, die sagen, sprechen wir jetzt von der Kirche, von der römisch-katholischen Kirche, dass all dieses Moderne, dass man sich da überall mitgehen muss mit, sie sprechen dann von zum Beispiel Modernismus, Laizismus oder Genderismus in allen Bereichen, dass man sich da angleichen muss, all diese Diskussion, das ist schon sehr mühsam für sie. Sie sagen, wir wollen wissen, was hier gilt und eine klare Ansage haben und die bekommen sie bei den Pius-Brüdern.
2: Und dieser Separatismus, der ist auch für den Papst ein Problem.
3: Es ist ein Problem und ist ein großes Problem, weil Papst Leo XIV. Ist angetreten als Brückenbauer. Er versucht, mit allen im Gespräch zu bleiben, das hat er auch mit den Pius-Brüdern versucht. Es ist einfach so, dass in der römisch-katholischen Kirche da, wo dann der Gehorsam gegenüber dem Papst, der Gehorsam gegenüber den Bischöfen, und die Bischöfe gelten als die Nachfolger der Apostel, also der ersten Begleiter von Jesus von Nazareth, da, wo dieser Gehorsam aufhört, da hört auch der Spaß sozusagen auf.
2: Dass nun weltweit über die Bischofsweihe der Pius-Bruderschaft berichtet wird, ist folglich auch ein Zeichen dafür, dass es, wie Medien schreiben, im Bauch der Kirche rumort.
3: Die Spannung innerhalb der römisch-katholischen Kirche ist groß. Wir sprechen ja oft vom liberalen Flügel, der sich zum Beispiel die Abschaffung des Pflichtzölibats wünscht, also dass Priester heiraten können, oder die sich einsetzen für die Priesterweihe von Frauen, was ja nicht möglich ist in der römisch-katholischen Kirche. Jetzt sprechen wir vom Flügel auf der rechten Seite sozusagen. Also die Spannung innerhalb der römisch-katholischen Kirche ist groß, das ist ein Problem. Papst Leo XIV. Ist angetreten als Brückenbauer. Da hat er eine große Aufgabe. Andererseits sind Spaltungen in der Geschichte der Kirche auch nicht gerade an der Tagesordnung, aber oft vorgekommen. Denken wir an die Reformation, an die reformierten Kirchen, die sich losgelöst haben. Denken wir an die anglikanischen Kirchen, eine ganze Kirchengemeinschaft, die weggegangen ist im 19. Jahrhundert. Wir gehen von ungefähr, je nach Zählweise, über 300 christlichen Denominationen, also Kirchen und Richtungen aus.
2: Oder mit anderen Worten, die Kirche hat auch schon weit schwierigere Situationen überstanden. Das war's von News Plus. Schlauer in 15 Minuten, ein Thema in aller Tiefe. Input und Feedback gerne per Mail an newsplus@srf.ch. Verantwortlich heute Lea Sager, Mitarbeit Martina Koch, mein Name Salvador Atasson.
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0: 12.30 Uhr Rendezvous. Die Mittagsinformation des Schweizer Radios. Die Schweizer Fußballnazi erreicht die WM-Achtelfinals. Captain Granit Xhaka freut sich über den 2-0-Sieg über Algerien.
1: Insgesamt sind wir einfach nur glücklich, dass wir wirklich einen Schritt nach vorne gemacht haben und weitergekommen sind.
0: Der Fall der vernachlässigten Tiere von Ramiswil. Ein externer Bericht kritisiert die Solothurner Behörden für die Tötung der über 100 Hunde. In der NATO gilt die Türkei als schwieriges Mitgliedsland. Weshalb der nächste Gipfel nun trotzdem in Ankara stattfindet, später in der Sendung. Und gegen die Repression des iranischen Regimes. Die Politologin Sagi Golipour setzt sich dafür ein, dass die Stimme des iranischen Protests auch in der Schweiz gehört wird. Sie ist Gast im Tagesgespräch um 1. Für die Sendung verantwortlich Franco Arnold. Im Studio heute Mittag ist Daniel Hofer. Früh mussten heute viele Schweizerinnen und Schweizer ihren Wecker stellen, um den 16. Finale der Schweizer Nazi gegen Algerien zu schauen oder zu hören. Und bereits kurz nach 5 Uhr werden die Frühaufsteher ein erstes Mal belohnt.
2: Manzambi mit Platz, Manzambi immer noch richtig, 16er auf der Seite, aussen wird er abgedrängt, kommt nochmal in 16er, dann bringt der Ball rein und da ist Goal!
0: Am Ende gewinnt die Schweiz 2-0 und damit zum ersten Mal seit 1938 ein K.O.-Spiel an einer Weltmeisterschaft. Und das nicht zufällig, denn die Schweizer Nationalmannschaft hat sich an dieser WM stetig gesteigert, auch im Spiel gegen Algerien. Sportredaktor Peter Schnieder.
3: Die Leistungssteigerung fand hinten und vorne statt. Die Schweiz war zuerst gegen Algerien unter Druck, zeigte sich im Sturm vorne aber sehr effizient, dank dem Tor von Breel Embolo nach der ersten Chance in der 10. Minute. Und 46 Sekunden nach der Pause gelang dann Ndoye schon das entscheidende 2-0. Trainer Murat Yakin ist stolz auf seine Mannschaft.
4: Ja, in erster Linie der Teamleistung heute, dass wir weitergekommen sind in der Runde. Das, was wir vorgenommen haben. Es ist ein Gegner, der uns heute gefordert hat.
3: Aber die Schweiz steigerte sich auch in der Defensive und spielte zum ersten Mal an dieser WM 2-0, was auch Stürmer Breel Embolo freut.
5: Glückwunsch an alle, aber vor allem auch an Verteidigung, weil sie sind vielleicht immer nicht im Vordergrund, aber sie sind genau in dem Moment, wo man sie braucht, in der ersten Halbzeit da sie für uns vorne. Und ich hoffe, reife Leistung für alle.
3: Diese reife Leistung führt die Schweiz in den WM-Achtelfinal. Der erste Sieg in einem WM-KO-Spiel und zugleich das 150. Länderspiel war für Captain Granit Xhaka ein besonderer Moment.
1: Ja, definitiv. Ich bin schon bejubelt worden gestern vom Präsidenten der Mannschaft. Und ich kann der Mannschaft auch noch etwas sagen, dass für mich der Tag speziell wird, wenn man natürlich weiterkommt. Und das ist uns gelungen. Ich glaube vor allem gute erste Halbzeit, eine sehr gute zweite Halbzeit und insgesamt sind wir einfach nur glücklich, dass wir wirklich einen Schritt nach vorne gemacht haben und weitergekommen sind.
3: Ein erstes Ziel hat die Schweiz an dieser WM erreicht. Zufrieden ist sie aber noch nicht, meint Granit Xhaka.
1: Der Hunger ist gross, ist sehr gross, dass wir wirklich den nächsten Schritt machen können. Jetzt gut erholen und nachher abwarten, welcher Gegner es kommt und wir freuen uns auf jeden Fall auf das Achtelfinale.
3: Der Gegner wird entweder Kolumbien oder Ghana heißen. Beides keine Übermannschaften. Darum ist die Chance für das Team von Murat Yakin durchaus intakt, zum ersten Mal den WM-Viertelfinal zu erreichen.
4: Ja, probieren alles dafür, dass wir so eine Gelegenheit, die einmalig ist, so eine WM, dass wir so weit wie möglich kommen können.
3: Steigert sich die Schweiz wie bisher weiter an diesem Turnier, dann hat sie gute Chancen, dieses große Ziel, den Viertelfinal, auch zu erreichen.
0: Peter Schnieder. Und auch in den Nachrichten mit Ronja Bollinger bleiben wir beim Sport. Die deutsche Fußballnationalmannschaft braucht einen neuen Trainer.
6: Julian Nagelsmann tritt per sofort zurück. Dies wenige Tage nach dem Aus der deutschen Nationalmannschaft im WM-16-Final. Nagelsmann war seit knapp 3 Jahren Trainer. Für die Nachfolge von Nagelsmann suche der Deutsche Fußballbund nun das Gespräch mit Jürgen Klopp. Er habe bereits signalisiert, dass er Interesse habe, den Posten zu übernehmen, heißt es in einer Medienmitteilung des Verbandes. In der Republik Moldau hat Ministerpräsident Alexandru Munteanu seinen Rücktritt bekannt gegeben. Zur Begründung schrieb Munteanu, er habe sich zum Rücktritt entschieden, weil er das Amt nicht mehr übereinstimmend mit seinen Prinzipien und Überzeugungen ausüben könne. Munteanu ist erst seit rund 8 Monaten im Amt. Präsidentin Maya Sandu teilte mit, Munteanu werde im Amt bleiben, bis ein Nachfolger oder eine Nachfolgerin gefunden sei. Maya Sandu und ihre proeuropäische Regierungskoalition hatte erst im letzten September die Parlamentswahlen in Moldau klar gewonnen gegen ein prorussisches Bündnis. Die Republik Moldau ist EU-Beitrittskandidatin. Die venezolanische Übergangspräsidentin Delcy Rodríguez hat die Reaktion ihrer Regierung auf die verheerenden Erdbeben verteidigt. Die Kritik kommt unter anderem aus den betroffenen Regionen. Die Regierung habe zu langsam reagiert und es habe an Ausrüstung gefehlt, um in den Trümmern nach möglichen Opfern zu suchen. Delcy Rodríguez hat diese Kritik zurückgewiesen. Sie sagt, die Regierung hätte nicht gewartet und alles in ihrer Macht Stehende getan und werde das auch weiter tun. Die Zahl der bestätigten Todesopfer ist seit den Beben vor einer guten Woche auf fast 2600 gestiegen. Tausende Menschen werden noch vermisst. In vielen Kantonen beginnen dieses Wochenende die Sommerferien. Die Flughäfen in Zürich und Basel warnen deshalb vor längeren Wartezeiten bei Aus- und Einreise. Der Flughafen Zürich schreibt, die Sommerferien gehörten zur verkehrsreichsten Zeit. Es werden regelmäßig mehr als 110.000 Reisende erwartet an Spitzentagen. Auch der Flughafen Basel erwartet ein sehr hohes Passagieraufkommen. Beide Flughäfen raten den Reisenden, sich gut vorzubereiten, um Wartezeiten zu verkürzen, so zum Beispiel beim Packen und bei den Reisedokumenten. Und sie raten dazu, früh genug am Flughafen zu sein und automatisierte Dienstleistungen zu nutzen. Nach wie vor ist es in der Schweiz zu trocken, trotz Regen und Gewitter in den vergangenen Tagen. Der Kanton Schwyz ruft darum dazu auf, sparsam mit Wasser umzugehen. In einzelnen Gemeinden, aber auch auf den Alpen, sei die Lage bereits angespannt, heißt es. Ebenso in vielen Bächen und kleineren Flüssen. Das sei auch für Fische ein Problem. Ab heute Mittag gilt auch im Kanton Basel-Landschaft wegen der Trockenheit ein absolutes Feuerverbot in Wäldern und an Waldrändern. Bisher durften fest eingerichtete Feuerstellen noch genutzt werden. Und damit zu den Wetteraussichten. Heute Nachmittag scheint oft die Sonne bei 27 Grad. Im Süden und morgen auch im Norden ist es meist sonnig und etwas wärmer. Im Süden liegen die Höchstwerte bei 32 Grad.
0: Der Einsatz des Solothurner Veterinäramtes auf einem Tierhof in Ramiswil im vergangenen November führte landesweit zu vielen Diskussionen. Die Einsatzkräfte töteten damals 122 Hunde und beschlagnahmten 43 Pferde sowie 2 Ziegen. Das Vorgehen der Behörde wurde in Tierschutzkreisen massiv kritisiert. Es gab Drohungen gegen die Betreiberin des Hofs und das Veterinäramt. Nun ist die externe Untersuchung der Vorgänge abgeschlossen. Regionalkorrespondent Alex Moser.
7: Hundegehege mit einem schlammigen, kotvermischten Boden, stark morastige Ausläufe bei den Pferden, unterernährte Hunde mit verfilztem Fell, abgemagerte Pferde. Die Tierhaltung ist auf dem Hof in Ramiswil aufgrund zu vieler Tiere völlig aus dem Ruder gelaufen. Als das Veterinäramt eingriff, ließ es die Pferde fremd platzieren und tötete die 122 Hunde. Die Berner Anwaltskanzlei Keller-Hals-Karrar kommt in ihrem Bericht zum Schluss, dass dies bei 99 der Tiere gerechtfertigt war. Hier handelte es sich um Herdenschutzhunde, erklärt der mit der Untersuchung beauftragte Rechtsanwalt Michael Davinov.
8: Die nicht artgerechte Haltung auf dem Hof, die Aggressivität, teilweise stark ausgeprägte Aggressivität von den Herdenschutzhunden auf dem Hof. Und die Schwierigkeit, Herdenschutzhunde zu platzieren, die eben nicht artgerecht gehalten, sozialisiert, aufgezogen worden sind, professionell, haben dazu geführt, dass man gesagt hat, es wird euthanasiert.
7: Euthanasiert, also eingeschläfert. Dennoch gibt es Kritik. Bei den übrigen 23 Hunden hätten Tierärztinnen und Tierärzte zu wenig gut geprüft, ob sie hätten gerettet oder an anderen Orten platziert werden können. Wie konnte es so weit kommen im Fall Ramiswil? Das Veterinäramt habe sich von der Tierhalterin zu leichtfertig täuschen lassen, so Anwalt Davinov.
8: Sie ist über weite Strecken irreführend und ihrem Verhalten, kann man sagen, täuschend vorgegangen und hat es verstanden, der Veterinärdienst oder der Fachbereich Tierschutz mit den Zusicherungen und unzureichenden Einträgen in die Register. Der Eindruck nicht nur von Kooperation zu vermitteln, sondern auch der Eindruck, alles unter Kontrolle zu haben.
7: Auch wenn der nun veröffentlichte Untersuchungsbericht den Behörden weitgehend professionelles Verhalten attestiert, kritisiert der Schweizer Tierschutz das Vorgehen des Solothurner Veterinäramts weiterhin deutlich. So sagt Präsident Peter V. Kunz.
9: Wir kritisieren bei den Behörden, dass sie zu lange zugewartet haben, dass sie sich beschwatzen ließen und nicht reagiert haben. Und als man endlich nach langer, langer Zeit im November 2025 reagiert hat, hat man schlicht und ergreifend zu heftig reagiert.
7: So sei beispielsweise die Tötung der Hunde nicht nötig gewesen. Unter den 70.000 Mitgliedern des Schweizer Tierschutzes hätte man genügend Plätze für die 122 Tiere gefunden. Auch auf die Missstände in Ramiswil habe der Tierschutz schon viel früher hingewiesen. Der heute präsentierte Bericht sei nichts anderes als die Reinwaschung der Behörden durch eine teure Wirtschaftskanzlei.
9: In anderen Fällen hat man unabhängige Kommissionen eingesetzt, bei denen beispielsweise auch Tierschutzorganisationen dabei waren. Hier im Kanton Solothurn wollte man offensichtlich das Problem bereinigen, indem man eine Reinwaschung vorgenommen hat, mehr aber nicht.
7: Der Fall wird die Behörden weiter beschäftigen. Nach Durchsicht dieses Berichts hat sich der Schweizer Tierschutz entschieden, Strafanzeige gegen die Solothurner Behörden einzureichen.
0: So geht es weiter bei uns. Die USA feiern ihr 250-Jahr-Jubiläum. Wie politisch ist die Ausstellung im Nationalmuseum für amerikanische Geschichte? Wenn Firmen künstliche Intelligenz nutzen, dann kann das ziemlich ins Geld gehen. Digitalexperte Mark Peter.
10: Firmen können hier die Kosten eigentlich aktiv steuern mit Modellwahl und Schulung der Mitarbeitenden.
0: Und gestohlene Kunstschätze aus Afrika landeten auch in der Schweiz. Wir waren bei der Rückgabe der Benin-Bronzen in Nigeria dabei. Ja, zwei Jahreszahlen, eine große Feier. 1776, 2026. Die USA feiern morgen am 4. Juli 250 Jahre Unabhängigkeit. Das Nationale Museum für amerikanische Geschichte in Washington zeigt zum Jubiläum eine Sonderausstellung. Das ist politisch heikel, denn Präsident Donald Trump möchte eine beschönigte Geschichte der USA zeigen. USA-Korrespondentin Barbara Kolpi konnte einen Blick hinter die Kulissen der neuen Jubiläumsausstellung blicken.
11: Der Rundgang durch die Jubiläumsausstellung beginnt mit einem kleinen Holztisch.
12: Take a look at the Jefferson desk. Let's go in here.
11: Der kleine Holztisch ist kaum grösser als ein Schulpult. An ihm sitzt Thomas Jefferson im Sommer 1776 und schreibt einen der berühmtesten Sätze der amerikanischen Geschichte. Alle Menschen sind gleich geschaffen. Sie haben ein Recht auf Leben, Freiheit und das Streben nach Glück. Der Kurator der Sonderausstellung, Theo Gonsalves, erzählt die Anekdote, wie Thomas Jefferson später diesen Schreibtisch seiner Enkelin zur Hochzeit schenkte.
12: What's fascinating about the desk is that many, many years later, Jefferson's granddaughter was going to be married, and so he had.
11: Die Sonderausstellung trägt in Anlehnung an die Unabhängigkeitserklärung den Titel «Streben nach Leben, Freiheit und Glück». Anhand von 250 Objekten zeigt das Museum, wie die Menschen in den vergangenen 250 Jahren versucht haben, diesen Bestreben nachzukommen. Zum Beispiel auch rund um den schlichten Mittagstresen aus Greensboro in North Carolina, wie Projektleiterin Megan Howell-Smith erklärt.
13: The centerpiece object in here is the Greensboro lunch counter, one of the great treasures of the Smithsonian.
11: In einem Kaufhaus in North Carolina setzten sich 1960 vier afroamerikanische Studenten an diesen Platz, der damals ausschließlich Weißen vorbehalten war. Ihr stiller Protest löste eine landesweite Protestbewegung aus und Greensboro gilt als Wendepunkt in der amerikanischen Bürgerrechtsbewegung. Der Tresen wird zum Symbol dafür, dass Freiheit und Gleichheit in den USA immer wieder neu erkämpft werden mussten. Wie solche Geschichten heute erzählt werden, ist politisch umstritten. In einem Dekret vom März 2025 formulierte Präsident Donald Trump sehr klar, welche Geschichte staatliche Kulturinstitutionen zu erzählen haben. Trump fordert eine patriotische Erzählung der amerikanischen Geschichte, Museen sollen vor allem von Freiheit, Fortschritt und nationaler Größe erzählen und nicht von einer Geschichte, die die USA als Land von Rassismus und Unterdrückung beschreibt. Hat dies die Ausstellung beeinflusst? Projektleiterin Megan Howell-Smith sagt nein. Das Ausstellungskonzept habe die üblichen Prüfungsverfahren für die staatlichen Smithsonian Museen durchlaufen, doch es sei nichts geändert worden.
14: We have a review process for exhibitions at the Smithsonian and this went through that review process as always. There were no changes.
11: Auch Kurator Theo Gonsalves betont, niemand habe verlangt, Texte oder Objekte zu ändern.
15: I didn't feel affected. I have not been told to change anything in terms of the label texts.
11: Ob politischer Druck trotzdem eine Rolle gespielt hat, lässt sich kaum überprüfen. Auffällig ist allerdings, dass sich ein roter Faden durch die Ausstellung zieht, der betont, wie die gemeinsame Geschichte die Menschen im Land verbindet. Die Realität zeigt jedoch ein anderes Bild. Die Gesellschaft polarisiert sich zunehmend. Auch die Feierlichkeiten zum 250-Jahre-Jubiläum sind politisch aufgeladen. Präsident Trump stellt sich so sehr ins Zentrum, dass sie vor allem seine Anhängerinnen und Anhänger anziehen. So auch Trina und Jerry, ein Rentner-Ehepaar, das aus Texas angereist ist. Die beiden sprechen nicht von Einheit, sondern im Gegenteil gar von einem ideologischen Bürgerkrieg, der in den USA tobe.
16: It might as well be the Civil War again. Republican versus Democrat.
11: Republikaner gegen Demokraten.
16: Totally against the government. And then there's the other side that loves everything about the government.
11: Viele sind gegen die Regierung. Andere lieben die Regierung. Viele Menschen glauben nicht an Gott und haben keine ethischen Werte, wie zum Beispiel bei der Abtreibungsfrage. Wir sind gespalten und es herrscht Krieg. Umso überraschender ist Ihre Antwort auf die Frage nach dem Lieblingsobjekt in der Ausstellung. Es ist nicht die Uniform von George Washington, das Kanonenboot Philadelphia oder der MAGA-Hut von Trump. Es sind Dorothy's Ruby Slippers, die originalen roten Paillettenschuhe, die Judy Garland als Dorothy im Film The Wizard of Oz trug.
17: We like the red slippers of Dorothy.
18: Yeah, on third floor.
11: Kurator Theo Gonsalves sagt, diese Filmrequisite sei tatsächlich mit Abstand das beliebteste Ausstellungsstück im Museum für amerikanische Geschichte.
15: By far the most popular item at the National Museum of American
11: History. Das mag erstaunen, doch genau das erzählt viel über Amerika. Der Film erzählt von der Sehnsucht nach einem Zuhause. Genau deshalb berühren die Schuhe so viele in einem Land, das von Einwanderung geprägt ist. Die Suche nach Heimat ist bis heute tief verankert.
15: Why that particular fantasy of home has a particular hold on the American imagination.
11: Vielleicht liegt genau darin eine Antwort auf die Frage, welche Geschichte heute die USA über sich selbst erzählen. Nicht nur die Geschichte von Unabhängigkeit, Revolution, Krieg oder Politik, sondern auch die Geschichte eines Landes, das trotz aller Konflikte noch immer nach etwas Gemeinsamen sucht. Und manchmal findet es dieses Gemeinsame in einem Paar rubinroter Schuhe.
0: Rendezvous gleich 12:45. Die Türkei gilt im westlichen Verteidigungsbündnis NATO als schwieriges Mitglied. Denn die Türkei kauft Waffen von Russland. Sie hintertrieb lange den NATO-Beitritt Finnlands und Schwedens. Und das Land wird zunehmend undemokratisch. Das alles sorgt seit Jahren für Kritik. Doch scheint dies nun offenbar keine Rolle mehr zu spielen. Der türkische Präsident Recep Tayyip Erdogan darf kommende Woche Gastgeber eines NATO-Gipfels sein. Etwas, das er sich schon sehnlichst wünschte. Fredrik Steiger.
19: Fände der NATO-Gipfel nicht in der Türkei statt, mit Staatschef Recep Tayyip Erdogan als Gastgeber, würde US-Präsident Donald Trump gar nicht hinfahren. Mit dieser Aussage lobt Trump einerseits den obersten Türken und watscht andererseits die übrigen NATO-Partner ab, die seiner Präsenz nicht würdig sind. Zwar blieb bisher noch nie ein US-Präsident einem NATO-Spitzentreffen fern, aber Trump ist eben anders und er bewundert Autokraten wie Erdogan.
20: Erdogan's a great leader, very strong person, great military.
19: Selbst dass er einen dezidiert israelfeindlichen Kurs verfolgt, verzeiht er ihm. Wie der Türkei in der Militärallianz mittlerweile fast alles verziehen wird. Der Kauf russischer Abwehrraketen, ihr Widerstand gegen manche NATO-Beschlüsse und ebenso, dass sie vom demokratischen Pfad weit abgekommen ist. NATO-Generalsekretär Mark Rutte lobt die Türkei in höchsten Tönen als Schlüsselpartner, nicht zuletzt wegen ihrer stark gewachsenen Rüstungsindustrie.
21: Turkey has a huge defense industrial base, 3000 companies working all over the alliance, also in the United States.
19: Genau für die Rüstungsindustrie erhofft sich Erdogan am Rande des NATO-Gipfels einträgliche Verträge.
22: Avrupa Birliği tarafından açıklanan
19: Denn gerade weil sich die europäische Waffenherstellung nur langsam hochfahren lässt, sind die Europäer auf die Türken angewiesen. Das dürfte auf dem Gipfel ein wichtiges Thema sein, so Özgür Ünlühisar Şikli, Direktor des Ankara-Sitzes der US-Denkfabrik German Marshall Fund.
2: This summit will also be a platform for discussions on how to improve the defense industrial output.
19: Zugleich hofft Erdogan, dass Trump die von den USA bisher verweigerten F-35-Kampfjets nun liefert, sowie Flugzeugmotoren, sozusagen unter Freunden. Die Türkei, so der Experte, sei aber auch als regionaler Stabilitätsanker noch wichtiger geworden, da sie imstande sei, gleich in mehreren aktuellen Krisen eine Rolle zu spielen, im Ukraine-Krieg, im Iran-Krieg und im Gaza-Konflikt.
2: Turkey geographically is central to the debates that are in the background of the summit. I mean the Russia-Ukraine war.
19: Gleichzeitig räumt er ein, die politische Situation im Land selber habe sich nicht verbessert.
2: Of course the political situation in Turkey has not improved.
19: Genau wegen der autoritären Herrschaft Erdogans verweigerten jahrelang viele europäische Regierungen dessen Wunsch, einen NATO-Gipfel durchzuführen, zumal sich die NATO als Bündnis demokratischer Staaten versteht. Doch dieser Aspekt spielt anscheinend in realpolitisch härteren Zeiten eine geringe Rolle. Wichtiger sei heute, dass die Türkei logistisch und punkto Sicherheit imstande sei, einen solchen Großanlass mit Dutzenden von Staats- und Regierungschefs über die Bühne zu bringen und dass die türkische Führung einen erfolgreichen Balanceakt vollführt zwischen der Trump-Regierung und den Europäern, zwischen denen in der NATO selber ein immer tieferer Graben verläuft.
2: If Turkey has one skill, it's really balancing these different relations.
19: Dass der Gipfel nun kommende Woche in Ankara stattfindet, ist für Erdogan ein Triumph. Er suche für sich eine Rolle auf der Weltbühne.
2: His profile is being a Turkish leader who is on the global stage.
19: Inhaltlich ist angesichts der NATO-internen Spannungen auf dem Gipfel eher mit Rückschritten als mit Fortschritten zu rechnen.
2: If there is actually no crisis during the summit.
19: Als Erfolg gelte bereits, wenn es gelänge, einen Eklat mit Trump zu vermeiden.
0: Unternehmen brauchen künstliche Intelligenz, um Prozesse zu vereinfachen und Kosten zu senken. Der Haken, auch die KI kostet. Je häufiger sie zum Einsatz kommt, umso teurer wird es für die Unternehmen. Diese reagieren nun mit KI-Limiten für die Angestellten. Und so fragt man sich, weicht der KI-Hype einer Ernüchterung? Digitalredaktorin Tanja Eder.
5: Firmen, die eben noch die Mitarbeiter dazu anhielten, möglichst viel KI zu nutzen, müssen nun plötzlich die Kostenbremse ziehen. Auf Uber folgten Amazon, Microsoft und Walmart. Auch sie mussten Maßnahmen treffen, um KI-Kosten zu bremsen. Hintergrund sind die steigenden KI-Preise. Seit Dezember letzten Jahres haben sie sich verdoppelt und viele Anbieter bieten keine Flatrates mehr an, sondern verrechnen nach effektiver Nutzung. Weil die KI immer intensiver eingesetzt wird, hat das für viele Firmen zu einem bösen Erwachen geführt, vor allem in den USA. In der Schweiz war der Kostenschock etwas weniger krass, weil KI noch weniger großflächig eingesetzt wird. Das sagt Marc Peter, Professor für Digital Business an der Hesso Fachhochschule Westschweiz.
22: Die Mehrheit der Firmen nutzt heute KI, um einzelne Büroaufgaben oder Prozesse zu optimieren. Wenn ich ein sechsseitiges Dokument auf einer KI-Plattform hochlade und eine kurze Zusammenfassung möchte, kostet uns das heute vielleicht 2 Rappen. Also die Kosten sind relativ gesehen sehr gering.
5: Trotzdem rücken laut Marc Peter auch hierzulande die KI-Kosten in den Fokus.
22: Es ist durchaus so, dass die Kostenthematik jetzt besprochen wird.
5: Weil zu erwarten ist, dass KI auch in Zukunft teurer wird, damit die Kosten der KI-Anbieter gedeckt sind, was heute noch nicht der Fall ist. Auch nicht mit dem Preisanstieg in den letzten Monaten. Doch wie lassen sich die Kosten für KI-Nutzung zuverlässig abschätzen? Damit beschäftigt sich die Token-Ökonomie, kurz Tokenomics. Nicht jede Frage, die wir der KI stellen, kostet gleich viel. Es hängt von der Länge der Frage und der Antwort ab. Frage und Antwort werden in Einzelteile zerlegt, in sogenannte Tokens. Wie die Sätze in Tokens zerlegt werden, ist von KI zu KI-Modell unterschiedlich. Allen gleich ist, die Antwort kostet ein Vielfaches der Frage. Und weil nie ganz klar ist, wie lange eine Antwort sein wird und ob die erste gleich die richtige ist, ist die Preisunsicherheit hoch. Kurz, Die genauen Kosten der KI-Nutzung vorherzusagen ist unmöglich. Sogar Tools, welche die Kosten erfassen, sobald sie anfallen, entstehen gerade erst. Zentral sind deshalb Strategien, um die KI-Kosten zu reduzieren, zum Beispiel indem kürzere Fragen gestellt und weniger Kontext mitgeschickt wird. Eine große Rolle spielt auch die Wahl des Modells. Immer das Beste, Teuerste zu nehmen, das geht schnell ins Geld. Besser ist es, für jede Aufgabe das günstigste Modell zu wählen, das die Aufgabe noch schafft, bestätigt auch Digitalexperte Mark Peter.
22: Firmen können hier die Kosten eigentlich aktiv steuern mit Modellwahl und Schulung der Mitarbeitenden.
5: Daneben gibt es auch technische Sparmöglichkeiten, etwa indem Anfragen in der Nacht geschickt werden, wenn allgemein wenige Fragen anfallen. Mit diesen Tokenomics-Ansätzen, die eine Messung und ansatzweise eine Kontrolle der Kosten überhaupt erst möglich machen, ist zumindest ein Anfang gemacht für einen gezielteren Einsatz.

0: Rund 90% des afrikanischen Kulturerbes sind heute außerhalb des Kontinents zu finden, auch in der Schweiz. Diese hat nun zum ersten Mal Objekte zurückgegeben. Diese Woche kehrten 18 sogenannte Benin-Bronzen und 5 weitere Stücke nach Nigeria zurück. Bei der Übergabe in der Hauptstadt Lagos am Montag war auch Bundesrätin Elisabeth Bohm-Schneider dabei. Sie unterzeichnete ein Abkommen gegen den illegalen Kulturgüterhandel. Aus Lagos, Afrika-Korrespondent Fabian Urech.
1: Ein leerer Museumssaal in Lagos, kurz vor Mittag. Ein Angestellter entfernt die letzten Schrauben von der Holzkiste. Wenig später hebt er behutsam einen schweren Kopf aus Metall heraus. Es ist ein besonderer Moment, denn die fein versierte Bronze, die hier ausgepackt wird, war mehr als 100 Jahre weg. Sie wurde 1897 von britischen Soldaten aus dem Königreich Benin geraubt und landete irgendwann in der Schweiz. Jetzt ist sie wieder zurück, zusammen mit knapp 2 Dutzend anderen Objekten. Olukbile Holloway leitet Nigerias Museumsbehörde. Für ihn ist dieser Tag weit mehr als eine Formsache.
2: I always use the analogy of kidnapped children.
1: Ich vergleiche diese Objekte immer mit entführten Kindern. Sie kommen nun zurück. Aber es geht nicht nur um die Objekte. Es geht darum, den Menschen, denen man sie genommen hat, ihre Würde zurückzugeben. Es ist eine Art zu sagen, wir sehen euch als Menschen und was damals geschah, war Unrecht.
2: It's you saying, we see you as human beings. What we did was wrong. I think it's so powerful.
1: Hinter der Übergabe am Montag stehen jahrelange Vorbereitungen. Ab 2021 haben Schweizer Museen gemeinsam mit Fachleuten aus Nigeria die Herkunft ihrer Benin-Objekte erforscht. Eine treibende Kraft der Initiative war Alice Herzog, die Direktorin des Völkerkundemuseums Zürich. Diese Spurensuche sei eine Detektivarbeit gewesen, sagt sie.
3: Il faut être très très curieux, il faut suivre des pistes, il faut être un peu inventif, parce que certains...
1: Man muss sehr neugierig und ein wenig einfallsreich sein. Manche Hinweise zur Herkunft findet man in Archiven, andere bei Privatpersonen. Wir haben zum Beispiel in alten Auktionskatalogen nachgeschlagen und ich habe mich mit älteren Kunstsammlerinnen zum Tee getroffen.
3: Vieille dame collectionneuse d'art pour discuter avec elle.
1: Am Ende dieser Arbeit war klar, viele der untersuchten Objekte wurden aus Nigeria gestohlen. Bei der Übergabe in Lagos war auch die Schweizer Regierung vertreten. Bundesrätin Elisabeth Bohm-Schneider unterzeichnete mit Nigeria ein Abkommen, das den illegalen Handel mit Kulturgütern unterbinden soll. Für die Bundesrätin sind die Bronzefiguren mehr als Kunst.
4: Denn diese Bronze aus dem Benin sind nicht nur Objekte, sie sind Teil von Spiritualität, Ritualen und so weiter. Und man versteht, dass sie eigentlich der Humanity gehören und eigentlich nicht nur an Nigeria oder an der Schweiz.
1: In Nigeria gilt das Vorgehen der Schweiz als vorbildlich. Dieses sei nun auch ein Maßstab für andere Länder, sagte die nigerianische Kulturministerin Hanatu Musa Musava.
5: And its own researchers have produced something that is very tangible, and you have accepted what that research has showed, and you have acted to the benefit of humanity. That is the standard that every single nation holding African heritage should look at.
1: Gleichwohl ist die Rückgabe nur ein kleiner Zwischenschritt. In Europas Museen lagern weiterhin Zehntausende afrikanische Kunstobjekte problematischer Herkunft. Der Weg sei noch weit, sagt auch Holloway.
2: Restitution is not a sprint, it's a marathon.
1: Die Rückgabe dieser Kunstobjekte ist kein Sprint, sie ist ein Marathon. Wir stehen definitiv noch am Anfang dieses Marathons und es wird Hindernisse geben. Das ist ein Thema, das älter ist als wir alle, und ich glaube, es wird uns alle überdauern.
0: Sagt Olukbile Holloway, der Direktor der Nigerianischen Museumskommission, im Beitrag von Afrika-Korrespondent Fabian Urech. Eins nach eins und gleich im ersten und vierten. US-Präsident Trump stellte einst einen Regimewechsel im Iran in Aussicht. Doch davon ist wenig geblieben.

0: Sagi Golipour, Exiliranerin und Mitgründerin von Free Iran Switzerland, sagt, die Führung in Teheran sei heute radikaler und brutaler als zuvor. Was das für die Menschen im Iran bedeutet, sagt sie im Tagesgespräch nach den Schlagzeilen dieses Mittags mit Ronja Bollinger.
1: Der deutsche Bundestrainer Julian Nagelsmann tritt per sofort zurück. Das teilt der Deutsche Fußballbund DFB mit. Wenige Tage nach dem Aus der deutschen Nationalmannschaft an der Fußball-WM. Der DFB suche nun für die Nachfolge das Gespräch mit Jürgen Klopp. Der Schweizer Tierschutz will Strafanzeige einreichen im Tierschutzfall von Ramiswil. Im letzten Herbst wurden auf einem Solothurner Hof rund 120 Hunde und weitere Tiere beschlagnahmt. Die Hunde mussten laut Behörden eingeschläfert werden. Der Tierschutz reagiert mit der Anzeige auf einen heute veröffentlichten externen Untersuchungsbericht zum Fall. Dieser spricht von Mängeln. Der Ministerpräsident der Republik Moldau tritt zurück. Alexandru Munteanu übernahm das Amt erst vor rund 8 Monaten. Er bleibe so lange im Amt, bis die Nachfolge gefunden sei. SRF Verkehrsinfo von 13.02 Uhr auf der Nord-Süd-Achse vor dem Gotthardtunnel Richtung Süden. 4 Kilometer Stau und eine Wartezeit ab Amsteg von rund 45 Minuten. Und Stau in der Region Zürich auf dem Westring Richtung Gubristunnel ab Urdorf Süd.
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3: Mein Gast ist die Iranerin Zagi Golipour, Politologin und Mitbegründerin vom Verein Free Iran Switzerland. Willkommen im Tagesgespräch.
4: Danke vielmals, dass ich da sein darf.
3: Sie sind mit Ihrer Familie in den 80er Jahren aus dem Iran in die Schweiz geflüchtet. Sie haben dann Free Iran Switzerland 2022 gegründet und fordern, dass sich die Schweiz für einen freien, säkulären und demokratischen Iran einsetzt. Die USA und Iran führen Gespräche, um den Krieg zu beenden. Die Grundlage ist das Rahmenabkommen, das vor 2 Wochen auf dem Bürgerstock vereinbart worden ist. Die Lage könnte sich beruhigen. Es hat auch wieder Kämpfe gegeben letztes Wochenende. Aber im Allgemeinen hat man vielleicht das Gefühl, dass es ruhiger geworden ist. Sie sagen aber, für die Menschen im Iran sei das Gegenteil eintreten. Warum?
4: Wir sehen eine massive Stärkung vom Regime. Sie sehen sich als Gewinner von diesem Krieg. Und gleichzeitig sehen wir eine grosse Gewaltwelle, die gegen die eigene Bevölkerung anrollt. Wir haben das Jahr, ich habe gerade die neuesten Zahlen rausgesucht, 816 Hinrichtungen schon gehabt. 13 von diesen Menschen sind wegen Spionage verurteilt und hingerichtet worden. Also wir sehen, das Regime geht mit nackter Gewalt gegen die eigene Bevölkerung los.
3: Sie sagen, sehr viele Hinrichtungen seit Anfangsjahr. Was steckt hinter dieser Härte?
4: Die Hinrichtungswelle ist nicht erst seit Anfangsjahr. Die beobachten wir seit dem 22. Seit der Frauenleben-Freiheit-Bewegung haben wir gesehen, dass die Hinrichtungen jedes Jahr zugenommen haben. Letztes Jahr sind über 2000 Menschen hingerichtet worden, das Jahr vorher etwa 1000. Hinrichtungen sind ein Mittel vom Regime, um der Bevölkerung auch zu sagen, wir können mit euch machen, was wir wollen. Niemand setzt uns Grenzen. Und wir haben die absolute Macht. Wir können über unser Leben bestimmen, wie wir wollen. Innerhalb von 2 Monaten sind die Menschen verhaftet worden. Es ist zu einem Schieprozess gekommen. Es ist zu so einer Revision gekommen. Das höchste Gericht hat dann das Todesurteil bestätigt und das Todesurteil ist ausgeführt worden. Innerhalb von 2 Monaten.
3: Also man wird verhaftet, man kommt das Urteil über und man weiss, innerhalb von 2 Monaten ist man zum Tod verurteilt.
4: Genau. Das kann passieren. Man kann innerhalb von 2 Monaten getötet werden von dem Staat, wenn man nicht schon direkt auf der Straße umgebracht wird.
3: Was bedeutet denn das für Familienangehörige, wenn da bei den, wie Sie sagen, willkürlichen Verhaftungen nach einem Todesurteil gefällt werden? Was bedeutet das für ganze Familien?
4: Die totale Verzweiflung. Also ich kann mir das nicht vorstellen, wie das für Angehörige muss sein. Sie suchen ihre Liebsten, und das haben wir jetzt auch im Januar sehr viel halt auch erlebt. Sie sind entweder in den Gefängnissen gesucht, sie sind in den Spitälern gesucht und sie sind in den Leichenhallen gesucht nach ihren Verwandten. Je nachdem, wo sie gefunden haben, haben sie die Gewissheit gehabt, die sind jetzt gestorben, und dann ist ja das eine Drama losgegangen, dass man die Leichen von seinen Liebsten nicht zurückbekommen hat, sondern sehr viel Geld hat müssen zahlen oder unterschreiben, dass sie Teil von der Revolutionsgarde oder von der Message gewesen sind. Und die anderen sind einfach verschwunden. Und verschwinden kann eben auch heissen, tot oder im Gefängnis verschwunden. Die Menschen haben dann nach ihren Verwandten gesucht, in dem Gefängnis vielleicht gefunden, vielleicht auch nicht. Und dann gibt es vielleicht einen Anruf, vielleicht auch nicht. Es ist so unterschiedlich, wie die einzelnen Gefangenen behandelt werden.
3: Und das alles wegen dem Regime, wo, wie Sie sagen, brutaler geworden ist, auch trotz dem Rahmenabkommen jetzt. Aber auf der anderen Seite kann man sagen, der iranische Staat hat mindestens 200 von seinen Führungskräften verloren im Verlauf vom Krieg. Die Infrastruktur ist zerstört, also das Land ist nicht in einem guten Zustand jetzt nach dem Krieg. Wie können Sie erklären, dass das Regime brutaler geworden ist? Was sind die Gründe?
4: Ich sehe, dass, wie Sie gesagt haben, 200 Leute von der Führungsriege sind getötet worden. Und wir sehen jetzt einen Shift von der islamistischen Führung zu einer rein militärischen Führung. Also die islamische Revolutionsgarde hat massiv an Macht gewonnen. Das sehen wir auch mit dem neuen Revolutionsführer, mit dem Mujtaba Khamenei, der Sohn vom ehemaligen Revolutionsführer, der die Macht übernommen hat. Er ist in der Revolutionsgarde gross geworden. Und das zeigt uns, dass die Macht sich verschoben hat. Und die Revolutionsgarde geht natürlich mit einem anderen Hintergrund gegen die Bevölkerung los. Es geht nicht mehr um Ideologie, vielleicht teilweise, aber es geht vor allem um Privilegien und Macht und Gewalt und Geld. Sehr viel Geld.
3: Wie meinen Sie das mit dem Geld?
4: Alles, was in Iran importiert und exportiert wird, geht über die Revolutionsgarde. Also wenn jetzt, wie wir gesehen haben, während dem Krieg auf einmal Erdölexporte zulässig sind aus dem Iran, was jetzt jahrelang nicht möglich war, dann fließt das Geld direkt zu der Revolutionsgarde. Und die Revolutionsgarde tut dann das Geld investieren in Waffen, in Repressionsapparat und in noch mehr Gewalt gegen die eigene Bevölkerung.
3: Sie sagen, nur mit Gewalt gegen die eigene Bevölkerung. Sie stehen fast täglich in Kontakt mit Verwandten, die sie haben im Iran. Tanten, Cousinen, da haben sie näher Kontakt. Wie erleben die den Alltag ganz konkret?
4: Der Alltag ist sehr schwierig geworden. Mir hat letzte Verwandte erzählt, sie war am Kochen und auf einmal war das Gas weg. Banken funktionieren nicht mehr, jetzt auch durch die Internetsperre, die 90-tägige während dem Krieg und schon vorher, während der Proteste im Januar, ist das Bankensystem massiv geschädigt. Online-Aktivitäten sind eingeschränkt. Das ist nicht einfach ein bisschen TikTok-Scrollen gemeint, sondern wirklich viele Menschen tun Handel betreiben über das Internet. Viele, vor allem auch alleinerziehende Mütter, arbeiten so schaffen, zum Beispiel ins Konfi kochen und übers Internet vertreiben oder Kräuter putzen und schneiden und so verkaufen. Und das alles ist eingebrochen.
3: Und das weil man es nicht mehr übers Internet
4: machen kann. Weil man es nicht mehr übers Internet machen kann. Und gleichzeitig, weil die Teuerung so massiv ist. Jetzt überlegt sich eine Familie, ja gut, dann gibt es halt entweder kein Konfi. Oder wir kochen uns die Konfi selber kochen. Also so die Dienstleistungen, vor allem von Frauen, sind sehr zurückgegangen, weil eben auch das Geld fehlt.
0: SRF Verkehrsinfo von 13.10 Uhr. Vorsicht in der Region Zürichsee auf der Oberlandautobahn Jona-Reichenburg. Zwischen Jona und dem Balmen-Rhein-Tunnel in beiden Richtungen besteht Gefahr durch Personen auf der Fahrbahn.
3: Sie haben das Regime beschrieben, die Unberechenbarkeit vom Regime. Wie wirkt sich die permanente Unsicherheit, wie jetzt das Regime auf irgendetwas reagieren kann, wie wirkt sich das aus auf die Bevölkerung?
4: Man ist immer auf Nadeln. Man ist immer total auf Nadeln. Man weiss nicht, ob man heute verhaftet wird, weil man kein Kopftuch hat oder nicht. Das ist einfach auch so die Willkürherrschaft, die wir beschreiben. Und was wir jetzt auch beobachten, ist eine totale Militarisierung der Strassen. An allen Kreuzungen stehen Checkpoints. Man kann jederzeit kontrolliert werden. Man kann jederzeit angehalten werden. Man kann jederzeit verprügelt werden.
3: Wir stehen ja jetzt in dieser Situation, dass Gespräche auf diplomatischer Ebene geführt werden zwischen den USA und Iran, dass da der 14-Punkte-Plan steht mit dem Rahmenabkommen, wo aber noch mit Leben muss gefüllt werden. Das ist auch praktisch noch nicht verhandelt. Was sagen Ihre Verwandten zu dieser aktuellen politischen Situation?
4: Es ist sehr eine sehr schwierige Situation für die Menschen im Iran. Sie haben jetzt einen Krieg erlebt, der sehr viel Zerstörung gebracht hat. Sie haben es erwähnt, sehr viel Infrastruktur ist zerstört worden. Etwa 60.000 Gebäude sind beschädigt worden. Medikamentenfabriken sind zerstört worden. Stahlfabriken sind zerstört worden. Ölraffinerien. Die wirtschaftliche Lage für die Menschen ist miserabel. Es sind um die 2 bis 4 Millionen zusätzliche Arbeitslose. Ich habe Zahlen versucht herauszufinden. Es gibt offizielle Zahlen von letztem Jahr. Dort haben wir eine Arbeitslosenquote von 8% gehabt. Aber diese Zahlen kann man nicht glauben, wenn sie vom Regime kommen. Die werden immer runterfrisiert. Also, die Lage für die Menschen ist schwierig. Und wenn Sie jetzt sehen, in diesen Verhandlungen geht es um Atom, um Libanon und um Geld, das ins Land fliessen soll, aber mit keinem Wort wird die iranische Bevölkerung erwähnt, mit keinem Wort werden die Menschenrechte erwähnt. Das ist ein Schlag ins Gesicht von allen Iranerinnen und Iranern. Der Krieg hat angefangen mit einer Rede von Trump, die unter anderem gesagt hat, wir helfen euch, das Regime zu stürzen. Es gibt Leute, die ihm geglaubt haben, die Hoffnung hatten. Und jetzt sehen wir einfach alle, dass das Regime noch viel stärker ist wie vorher. Es war ein totaler Bärendienst, der jetzt da der iranischen Bevölkerung geleistet worden ist. Und es ist eine Enttäuschung einerseits von der Weltpolitik, aber andererseits auch die harte Realität der Menschen, dass sie nicht wissen, wie sie sollen die Tage überleben.
3: Heute startet die Beerdigung und die Trauerfeierlichkeiten vom ehemaligen obersten Führer der Islamischen Republik, vom Ayatollah Khamenei. Er ist schon Ende Februar, gerade am ersten Tag der israelisch-amerikanischen Angriff, getötet worden. Das wird ab heute das grösste und längste Staatsbegräbnis in der Geschichte des Iran. 6 Tage Trauerzeremonie. Führt das zu einer nationalen Einheit?
4: Das kann ich mir nicht vorstellen. Wo der Khamenei getötet worden ist, sind Menschen auf der Straße und haben getanzt und gefeiert. Das werden sie jetzt heute natürlich nicht machen, auch wegen der massiven Gewalt, die auf der Straße herrscht. Aber die Menschen, die Bevölkerung, die ist immer noch gegen das Regime. Sie möchten das Regime nicht mehr. Sie sagen schon lange, wir können nicht mehr. Gleichzeitig wird es selbstverständlich auch grosse Feierlichkeiten geben. Das Regime hat nach wie vor Anhänger und vor allem haben sie auch sehr viele, die wirtschaftlich abhängig sind von ihnen. Wir haben während dem Krieg oft so in der Nacht Demonstrationen und Feste gesehen von Regimeanhängern, wo wir dann auch gehört haben, dass die Leute angekarrt worden sind und ihnen ist 1-2 Kilo Herdöpfel versprochen. Also es zeigt auch...
3: Also ihnen ist Herdöpfel versprochen worden, dass für das Regime auf die Straße gehen?
4: Genau. Ihr kommt auf die Straße an die Veranstaltung und auf dem Heimweg geben wir euch 1-2 Kilo Herdöpfel, die ihr könnt mit heimnehmen könnt. Und das zeigt einfach auch die massive Not, unter der die Menschen leiden, dass sie wirklich für 1 Kilo Herdöpfel bereit sind, für das Regime auf die Straße zu gehen. Und ich glaube, das werden wir jetzt auch wieder sehen, dass Leute bestochen werden mit Lebensmitteln, mit Benzin, was auch immer. Gerade Mangel ist und es ist Mangel an allem.
3: Trotzdem gibt es aber auch Leute, die freiwillig für das Regime auf die Straße gehen. Es gibt auch immer noch Anhängerinnen und Anhänger.
4: Es gibt immer noch Anhängerinnen und Anhänger. Wir reden davon, dass etwa 15-20% das Regime noch unterstützen und dass die unterteilt sind. Die Hälfte sind ideologisch dabei. Sie unterstützen den islamistischen Ansatz von der Islamischen Republik. Andere sind wirtschaftlich abhängig. Also wenn wir uns zum Beispiel die Revolutionsgarden anschauen, wo nicht nur der militärische Apparat kontrolliert, sondern eben auch die ganze Wirtschaft. Und wenn man seinen Militärdienst in der Revolutionsgarde absolviert, dann hat man Zugang zu Posten nachher in der Industrie, bei den Banken, wo auch immer.
3: Das ist SRF Tagesgespräch mit der Iranerin, mit der Exil-Iranerin Sagi Golipour, Mitbegründerin vom Verein Free Iran Switzerland. Sie sind mit ihrer Familie in den 80er Jahren aus dem Iran in die Schweiz geflüchtet. Was wissen Sie über den Widerstand? Es hat ja die Bewegung gegeben, oder es gibt die Bewegung Frauen leben Freiheit, wo sich 2022 formiert hat. Die Bewegung hat etwas verändert. Dann ist der Krieg gekommen. Ist die Protestbewegung gescheitert? Oder ist sie jetzt einfach in einer ruhigeren Phase?
4: Ich glaube, Frau Leben Freiheit hat sehr viel bewirkt. Das heisst, es ist ein gesellschaftlicher Wandel hat stattgefunden in den Köpfen der Menschen. Und der Widerstand ist zwar nicht mehr so auf der Straße, wie wir es jetzt gerade letztes Jahr im Januar gesehen haben. Er ist sehr klein und sehr fein und im Privaten.
3: Was heisst, er ist im Privaten?
4: Die Frauen gehen auf die Straße und haben kein Kopftuch dabei. Immer noch sehen wir das, obwohl die Gewalt so gross ist, obwohl sie davon ausgehen müssen, dass sie an einem Checkpoint angehalten werden. Es gibt Graffitis, es gibt Musik, es gibt Kunst, es gibt so ganz feine Sachen, wo die Leute immer noch zeigen, dass sie nicht einverstanden sind. Und was wir auch sehen, ist, dass die Familienstrukturen sich verändern. Dass die patriarchale Gewalt innerhalb von der Familie zurückgedrängt wird von den Frauen. Und ich glaube, das ist ein grosser Erfolg, wo die Frauenleben-Freiheit-Bewegung erzielt hat. Klar, das Regime ist immer noch an der Macht, aber um eine demokratische Gesellschaft aufzubauen, um eine Zivilgesellschaft zu stärken, zu dem hat die Bewegung sehr viel beigetragen.
3: Und was muss passieren, dass die Menschen wieder auf die Straße gehen?
4: Wir sehen jetzt schon Studentenproteste, wir sehen RentnerInnen, die protestieren, wir sehen PflegerInnen, die protestieren. Ich glaube, wenn nach der Sommerferien die Unis wieder aufgehen, dass wir dann wahrscheinlich grosse Proteste der Studierenden werden sehen, wo einerseits mit dem Studium selber nicht einverstanden sind. Also jetzt ist Präsenzunterricht ist eingestellt worden während dem Krieg natürlich. Prüfungen sollen jetzt aber trotzdem vor Ort stattfinden. Und viele Studenten finden, ja, aber wir haben gar keinen Ort, wo wir hin können. Es gibt kein Wohnheim, die sind alle geschlossen worden. Und viele haben Angst, dass wenn sie jetzt in der aktuellen Situation zurück an die Uni gehen, gerade sofort verhaftet werden. Und das werden wir natürlich auch nach der Sommerferien sehen, wenn die Unis wieder aufgehen. Wie viele Studierende können überhaupt zurückgehen und mit was für Energie gehen zurück? Und ich glaube, dass da im Iran sehen wir seit 25, 30 Jahren immer wieder Proteste, die von den Studierenden losgetreten werden. Es sind nicht nur Studentenproteste, aber sie werden von ihnen losgetreten, sie werden dann immer breiter. Und ich kann mir vorstellen, dass es im September, wenn es losgeht, wieder losgeht mit Protesten.
3: Sie beschreiben die Situation im Iran unter dem Eindruck von der geopolitischen Situation. Es gibt im Moment, wenn wir auf die Politik kommen, gibt es ja die Grundlage von den Gesprächen zwischen den USA und dem Iran. Und das Ganze ist ja wie auf Papier mit einem Rahmenabkommen, das auf dem Bürgerstock vor zwei Wochen vereinbart worden ist. Die USA haben dabei grosse Zugeständnisse gemacht. Die Journalistin und Nahostexpertin Gudrun Harrer hat gestern Abend im Echo der Zeit gesagt, politisch ist der Iran der grosse Sieger. Das Wissen oder die Aussage, was bedeutet das für die Leute?
4: Ich bin total einverstanden mit dieser Aussage. Das bedeutet, dass das Regime sich total gestärkt sieht. Sie haben das Selbstvertrauen gewonnen in diesem Krieg, den sie vorher nicht hatten. Und vor allem haben sie jetzt auch gelernt, oder ihre grösste Waffe im Arsenal können identifizieren, und das ist die Strasse von Hormuz. Vor dem Krieg war die Strasse von Hormuz nie ein Problem gewesen. Der Schiffsverkehr hat immer durchfliessen können. Und jetzt ist die Drohung, die seit Jahrzehnten immer so ein bisschen im Raum gestanden ist von der Islamischen Republik, dass sie die Strasse von Hormuz schliessen. Jetzt haben sie es umgesetzt und sie haben gemerkt, wie sie die ganze Welt als Geisel nehmen können, indem sie einfach die Strasse zumachen.
3: Und sie sind selbstsicher, trotz der Verluste, die sie haben, trotz auch sehr viel aus dem Regime, die getötet worden sind, trotz der verheerenden wirtschaftlichen Situation, trotzdem, dass auch viel kaputt gegangen ist im Iran selber. Trotz all dem sind sie selbstsicher.
4: Weil sie wissen, dass sie gegen ihren Erzfeind einen Krieg gewonnen haben in ihrem Verständnis. Und wenn man sich den 14-Punkte-Plan anschaut, dann muss man dem auch zustimmen. Was steht dort drin? Es sollen keine Kriegshandlungen mehr stattfinden. Es werden gesperrte Gelder freigegeben, es sollen Investitionen getätigt werden. Über das Atomprogramm tut man dann später reden. Also das sind alles Punkte, die für die Islamische Republik wichtig sind. Vor allem das Freigeben der Gelder.
3: Sie sprechen die Gelder an, wenn zum Beispiel Sanktionen gelockert werden und blockierte Vermögen freigegeben werden, wie das auch ein Teil ist von dem Rahmenabkommen, dann bringt das höhere Einnahmen für den Iran. Wer profitiert da davon?
4: Ganz klar die Revolutionsgarde. Es ist nicht die Bevölkerung, die wird profitieren davon, sondern der Machtapparat, wo dann Gelder, wo er zum Beispiel für Lebensmittel müsste freigeben oder nutzen, dann kann für andere Sachen brauchen, weil neues Geld dazukommt.
3: Sie sprechen den Machtapparat an. Nach dem Tod von Ali Khamenei stellt sich die Frage, welche Rolle spielt inzwischen der Sohn von Khamenei, der jetzt seit dem März der oberste Führer ist. Was weiss man über ihn?
4: Man weiss, man hat ihn seit dem März nicht mehr gesehen. Man geht davon aus, dass er auch verletzt worden ist bei dem Angriff, wo sein Vater getötet worden ist. Ich gehe davon aus, dass er in diesen Tagen auftauchen sollte, wenn die grosse Beerdigungszeremonie für seinen Vater stattfindet. Nicht nur, weil es sein Vater ist, sondern auch, weil der Revolutionsführer von der Islamischen Republik, der fast 40 Jahre an der Macht war, jetzt zu Grab getragen wird. Für diese Leute ist das sehr wichtig.
3: Unter ihm tut das Regime inzwischen KI-generierte Propaganda-Videos ausstrahlen, verteilen, verbreiten. Unter anderem sind das Lego-Videos gegen den Donald Trump oder überhaupt gegen den Krieg. Welche Rolle spielt diese neue Form von Propaganda?
4: Die Propaganda von der Islamischen Republik war sehr erfolgreich, wenn wir uns auch den Diskurs im Westen anschauen. Es geht oft gar nicht mehr um die Verbrechen von der Islamischen Republik, die sie gegen die eigene Bevölkerung ausführen, sondern nur noch um den Krieg gegen Israel und gegen die Gegnerschaft gegen Israel und die USA. Es ist so eine Diskussion über westlichen Imperialismus. Und gleichzeitig blendet man aus, dass die Islamische Republik einen eigenen Imperialismus ausleben. Also es ist eine sehr interessante Verschiebung, auch eine sehr gefährliche Verschiebung, weil eben die Revolution, die Islamische Republik geschafft hat, das Narrativ neu zu setzen, indem sie die Propagandavideos oder auch sonst Propagandaaktivitäten weltweit vorantreiben.
3: Auch der Sport wird politisch eingesetzt. Das ist etwas Bekanntes auf der ganzen Welt. Nach der Fußball-WM ist die iranische Nationalmannschaft, also sind in der Gruppenphase rausgefallen, aber sie sind dann in Teheran mit Blumen und Militärmusik empfangen worden. Also wie es eigentlich Weltmeister geworden wären, aber sie sind eigentlich gerade ausgeschieden. Hat das Regime die Fußball-WM auch instrumentalisiert?
4: Absolut. Wir haben in den letzten Jahren immer wieder auch von den Fußballern selber einen gewissen Widerstand gegen das Regime gesehen. Also wir haben 2022 hat die Nationalmannschaft die Nationalhymne nicht gesungen im ersten Spiel. Einige Sachen haben wir jetzt mit dieser Nationalmannschaft nicht mehr gesehen. Und ich gehe davon aus, dass sie massiv gesäubert worden sind. Das sind nur noch Regimetreue, die überhaupt dürfen für die Nationalmannschaft spielen. Viele sehr gute Fußballer sind entweder im Januar getötet worden in der Protest oder sie sind im Gefängnis verschwunden.
3: Sagi Golipur, Sie sind Präsidentin von Free Iran Switzerland. Wie erleben Sie im Moment die Stimmung innerhalb der iranischen Diaspora in der Schweiz?
4: Sie ist prägt von einer gewissen Enttäuschung. Es hat ein Teil der Menschen hat wirklich daran geglaubt, dass der Krieg könnte zum Sturz vom Regime beitragen. Und jetzt ist eine gewisse Ernüchterung eingetreten, Enttäuschung. Es gibt Leute, die wollen jetzt das Wochenende, wo die amerikanische Botschaft protestieren, zum sagen, tünt kein Abkommen mit dem Mörderregime unterschreiben, was ich natürlich total unterstütze. Es gibt, die anderen haben schon von Anfang an gesagt, dass der Krieg nicht zu dem Ziel wird führen. Und es ist so ein bisschen, als man ist wieder auf einem gemeinsamen Nenner. Man weiss wieder besser, wer eigentlich das Ziel ist, und zwar die Islamische Republik. Ich glaube, es findet auch gerade in dieser Enttäuschung eine gewisse Annäherung innerhalb der Diaspora statt.
3: Eine Annäherung, weil es unterschiedliche Meinungen gab bezüglich zum Beispiel, ist der Krieg die richtige Lösung?
4: Ist der Krieg die richtige Lösung? Was soll nach der Islamischen Republik kommen? Und ich glaube, wir sind uns wieder einiger drin, was der primäre Feind ist. Und über den Weg können wir wieder diskutieren. Wir haben alle gemerkt, Krieg ist nicht der Weg.
3: Sie kämpfen seit Jahren mit Ihrer Organisation dafür, dass die Schweiz die Revolutionsgarde auf Terrorliste setzt, ähnlich wie das die EU gemacht hat. Es ist mit entsprechenden Vorstössen im Parlament besprochen worden. Wo steht der Prozess?
4: Die beiden Motionen im Ständ- und Nationalrat sind jetzt den Kommissionen überwiesen worden. Dort werden sie diskutiert und dann kommen sie in einen anderen Rat. Ich glaube, wir müssen schauen, wie sich die Situation im Iran entwickelt und wie fest sich auch die Revolutionsgarde kann an der Macht, die Macht noch weiter ausbauen. Ich glaube immer noch, dass es der richtige Weg ist, die Revolutionsgarde auf Terrorliste zu setzen, weil sie schlicht eine Terrororganisation sind, weil sie die Menschen im Iran terrorisieren und auch im Ausland für Terrorakte verantwortlich sind.
3: Zum Schluss, nach all dem, was wir jetzt besprochen haben, in diesem Gespräch, glauben Sie noch an einen politischen Wandel im Iran?
4: Ich bin überzeugt davon, dass der politische Wandel wird kommen. Wir sehen, der gesellschaftliche Wandel, der hat schon stattgefunden in den letzten 3-4 Jahren und das legt den Boden für den politischen Wandel. Und wenn ich die Menschen anschaue, dann kämpfen sie weiter und weiter gegen das Regime an. Gerade diese Woche sind zum Beispiel Zebideh Khashani und ihre Mann Humen Jokar verhaftet worden für ihren Umweltaktivismus. Sie sind schon 6 Jahre im Gefängnis gewesen. Jetzt sind sie gerade wieder verhaftet worden. Und ich sehe, dass die Menschen im Iran immer noch weitermachen, trotz der Gefahr. Und das gibt mir grosse Hoffnung.
3: Aber da muss man schon sagen, wenn die verhaftet werden, sind sie dann eben nicht mehr auf der Straße. Dann fehlen ja so Leute.
4: Das stimmt, aber sie sind wieder im Gefängnis. Und im Gefängnis, man sagt über Evin, dass das die Evin-Universität ist. Alle Intellektuellen im Land sind dort. Ich habe jetzt so viele Videos gesehen von ehemaligen Gefangenen, die genau über das Paar berichten und sagen, was das für tolle Menschen sind, wie sie immer alle unterstützt haben, wie sie auch das Denken vorantrieben haben in diesen oppositionellen Kreisen.
3: Also, dass dann wieder so Vorbilder werden?
4: Sie sind Vorbilder für den Protest. Und das ist ja so absurd, dass die Helden der Iranerinnen im Gefängnis sitzen und dort aber weitermachen mit ihrem Widerstand gegen das Regime. Und das ist wie auch ein Beispiel, das die Menschen sehen, auf der Straße sehen. Die sind im Gefängnis und machen weiter, dann können wir auch weitermachen.
3: Sagi Olibu, vielen Dank für das Gespräch.
4: Danke vielmals.

0: Die Nachrichten von SRF um 13:30 mit Manuel Risi. Der Schweizer Tierschutz STS reagiert mit einer Strafanzeige auf den Untersuchungsbericht zum Tierschutzfall in Ramiswil im Kanton Solothurn. Dort waren 122 verwahrloste Hunde getötet worden. Der Untersuchungsbericht sagt, dass die Eskalation des Falls nicht auf einen einzelnen Fehlentscheid zurückgeführt werden könne und dass es bei knapp 100 Hunden richtig gewesen sei, diese einzuschläfern. Der STS ist damit nicht einverstanden. Die Behörden hätten zu lange zugewartet, kritisiert STS-Präsident Peter V. Kunz. Und als die Behörden dann reagiert hätten, hätten sie dies zu heftig getan. Der STS wolle deshalb Strafanzeige gegen Unbekannt einreichen und erfordert, dass die Untersuchungsbehörden die Tötung aller 122 Tiere restlos aufklären sollen. Ins Ausland. In der Republik Moldau hat Ministerpräsident Alexandru Munteanu seinen Rücktritt bekannt gegeben. Zur Begründung schrieb Munteanu, das Amt könne er nicht mehr übereinstimmend mit seinen Prinzipien und Überzeugungen ausüben. Munteanu ist erst seit rund 8 Monaten im Amt. Präsidentin Maya Sandu teilte mit, Munteanu werde im Amt bleiben, bis ein Nachfolger oder eine Nachfolgerin gefunden sei. Die deutsche Fußballnationalmannschaft braucht einen neuen Trainer. Julian Nagelsmann tritt per sofort zurück. Dies wenige Tage nach dem Aus der deutschen Nationalmannschaft im WM-16-Final. Sportredaktor Jan Zürcher.
1: Direkt nach dem überraschenden Ausscheiden im WM-16-Final gegen Paraguay wollte Julian Nagelsmann noch nichts von einem Rücktritt wissen. Gestern gab es ein vertrauliches Gespräch zwischen Nagelsmann und der DFB-Verbandsspitze. Heute folgte der sofortige Rücktritt, das teilte der Deutsche Fußballbund am Mittag mit. Der 38-Jährige bat um die Auflösung seines bis nach der EM 2028 laufenden Vertrags, dem der DFB zustimmte. Dieser Entscheid sei ihm nicht leicht gefallen, aber nach einer solchen herben Enttäuschung habe die Mannschaft eine Chance auf einen Neuanfang verdient, wird Nagelsmann in der Pressemitteilung zitiert. Das frühe WM-Aus war nicht die einzige Enttäuschung in der knapp dreijährigen Ära. An der Heim-Europameisterschaft scheiterte Deutschland am späteren Europameister Spanien im Viertelfinal. In der Nations League Finalrunde belegte Deutschland den letzten Platz und nun das vorzeitige Aus an der Weltmeisterschaft. Der Deutsche Fußballverband sucht jetzt einen neuen Bundestrainer. Der Wunschkandidat ist bereits bekannt. Man werde nun das Gespräch mit Jürgen Klopp suchen. Dieser habe auch bereits seine grundsätzliche Bereitschaft signalisiert, so der DFB in der Mitteilung.
0: Die Börsendaten von SIX, der Swiss Market Index, liegt im Moment bei 14.328 Punkten, minus 0,2%. Der Euro wird zu 91,94 gehandelt, der Dollar zu 80,27. Die Wetteraussichten, heute Nachmittag scheint oft die Sonne bei 27 Grad, morgen ist es dann meist sonnig bei 29 Grad. Das waren Nachrichten von Radio SRF, verantwortlich Livia Schmidt.
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3: Sie sind bei Ihrem Infosender SRF 4 News und hier geht's jetzt weiter mit ausgewählten Gesprächen aus unserem Programm vom Freitag. Am Mikrofon Romana Kaiser. Die USA sind am Samstag in ganz besonderer Feierlaune. Es ist nämlich 4th of July, der 4. Juli. An diesem Datum feiern die USA jeweils ihre Unabhängigkeit. Und dieses Mal, an diesem 4. Juli, ist es genau 250 Jahre her, seit sich die 13 Kolonien vom britischen Königreich losgesagt und die Vereinigten Staaten gegründet haben. Laura Brühwiler ist Politologin und Dozentin für Amerikanistik an der Universität St. Gallen. Und Sandra Wittmer hat sie gefragt, welche Bedeutung denn der diesjährige Unabhängigkeitstag für die USA hat.
4: Eigentlich ist es ein großartiger Anlass. 250 Jahre Unabhängigkeit, 250 Jahre ein Experiment, von dem auch seine Gründer, seine Begründer nicht dachten, dass es gelingen kann. Das ist schon eine große Kiste. Gleichzeitig muss man aber auch ein bisschen trennen. Viele vermengen dieses Jahr gerne 250 Jahre Unabhängigkeit mit 250 Jahre Demokratie. Dem ist natürlich nicht so. Zwischen der Unabhängigkeitserklärung von 1776 und dem eigentlichen Beginn der amerikanischen verfassungsmäßigen Ordnung lagen doch ein paar Jahre. Die Verfassung trat erst 1789 in Kraft. Aber nichtsdestotrotz eine große Kiste.
3: Wie politisiert ist dieser Unabhängigkeitstag?
4: Ich glaube, das kann man so pauschal nicht beantworten. Für die meisten Amerikanerinnen und Amerikaner, und ich befinde mich zurzeit in einer mittleren Stadt, im mittleren Westen passenderweise, ist das vor allem ein Tag, an dem sie frei haben, respektive einen zusätzlichen freien Tag bekommen. Im ferienknappen Amerika ist das schon ein großer Grund zu feiern. Und man zieht die Festlichkeiten gar nicht so viel größer auf als sonst. Das Programm ähnelt sich den Vorjahren. Man diskutiert vor allem, ob es tatsächlich nun ein Feuerwerk geben kann in unserer Stadt, weil ein Adlernest zu nahe ist. Also die Diskussion, die man sonst auch hat. Und auch das Angebot an Stars and Stripe Dekoration ist so viel anders auch nicht in den Geschäften. Anders sieht es dann aus, wenn man in die Zeitungen blättert, wenn man sich mit Kolleginnen und Kollegen in der Wissenschaft unterhält, dann bekommt das Ganze eine andere Dimension. Und auch im Bücherladen dominieren Titel, die auch kritisch auf die 250-jährige Geschichte schauen und die auch kritisch auf die Gegenwart und was sie für die Zukunft bedeutet schauen.
3: Gehen wir doch auf diese Fragen gleich ein. Wie nahe sind sich denn der heutige Patriotismus in den USA und die Vorstellung von Unabhängigkeit der damaligen Gründerväter?
4: Das sind andere Welten. Zum Zeitpunkt der Unabhängigkeitserklärung finden wir eine Gründergeneration, die noch gar nicht wusste, was sie denn begründen wird. Sie hat in erster Linie einmal die Unabhängigkeit erklärt. Man sieht es auch der Sprache der Unabhängigkeitserklärung an, dass das kein leichtfertiger Entschluss war, dass man sich schwert hat, dass man wusste um die brüderliche Verbundenheit mit dem britischen Mutterland. Und entsprechend war die Idee, die Vorstellung einer großen Flächendemokratie, das war noch weit weg. Und diese Vorstellung drängte sich dann eigentlich erst auf, als in den Jahren nach dem Krieg man erst einen losen Staatenbund hatte und man feststellte, man bräuchte eigentlich ein stärkeres Zentrum, das über Handel und Steuern entscheiden kann, das eigene Truppen hat. Man hatte eigentlich Angst, dass die schwer erkämpfte Freiheit gleich in einem Staatsversagen kollabieren konnte. Und auch die Demokratie, die dann begründet wurde, das war weit weg von dem, was wir heute an Idealvorstellungen der Teilhabe haben. 1789 wurde George Washington Präsident aufgrund der Stimmen von, man rechnet, gerade einmal 6% der Bürger Amerikas, weil nur jene Weißen wählen konnten, die auch Grundbesitz hatten. Also das war keine Demokratie, wie wir sie uns heute vorstellen, aber es war die wegbereitende Ordnung, wie man sie heute vervollkommnen möchte, wie das so schön heißt in der Verfassung. A more perfect union.
3: Wie sehr würden sich denn die Gründerväter von damals über die aktuellen Feierlichkeiten in den USA freuen?
4: Es ist natürlich sehr schwierig, in die Köpfe von Herren im 18. Jahrhundert zurückzugehen. Aber sie wären sicherlich stolz darauf, dass das Experiment gehalten hat. Man sagt Benjamin Franklin nach, dass er nach Abschluss des Verfassungskonvents gesagt hat, auf die Frage, was es denn geworden sei, a republic, if you can keep it, eine Republik, wenn ihr sie denn halten könnt. Und die Republik hat gehalten. Aller Zweifel an diesem Experiment, und das ist es irgendwo immer geblieben, sie hat gehalten. Gleichzeitig würden sie sich aber auch die Augen reiben, dass viele Befürchtungen, was Massendemokratie an negativen Effekten mitbringt, tatsächlich auch eingetroffen sind. Wenn wir uns die populistischen Strömungen, die Verwerfungen, die großen Probleme, die sich Amerika eingeholt hat, indem sie sich eben in die Welt eingemischt hat, das sind alles Dinge, von denen die Gründerväter immer befürchtet hatten, dass das einmal eine Möglichkeit sein könnte, aber sie konnten sich natürlich niemals das Ausmaß dessen, was heute Realität ist, vorstellen. Und sie würden sich natürlich auch wundern, wer heute alles Teil der Demokratie ist, weil eben, wie gesagt, die Republik war zum Anfang ein Elitenprojekt der weißen Herren. Und obschon die Frau eines der Gründerväter ihm damals ermahnte, don't forget about the ladies, vergiss die Frauen nicht, wurden diese genauso vergessen wie auch an der Ursünde, wie sie manche nennen, der Sklaverei festgehalten wurde und man damals die Verfassung mit einem sehr zynischen Kompromiss beschloss, dass Schwarze als 3/5 Bürger gezählt werden. Und heute nun ist Amerika zwar immer wieder im Streit darüber, unter welchen Bedingungen wer an Wahlen teilnehmen kann und so weiter, aber wir haben eine große Ausdehnung des Wahlrechts über das 19. Jahrhundert hinweg, bis dann eben zum letzten Akt 1965 mit dem Voting Rights Act, das eben grundsätzlich alle amerikanischen Staatsbürgerinnen und Staatsbürger wählen und abstimmen können sollen. Und darüber würden die Gründerväter sicher staunen.
3: Das war Claudia Brühwiler, sie ist Dozentin für Amerikanistik an der Uni St. Gallen. Die Trump-Familie profitiert offenbar von Regierungsgeschäften mit Kasachstan. Das zeigt eine Recherche der New York Times. Die USA haben sich den Zugang zu einem der größten Vorkommen an Wolfram gesichert. Eines, das noch nicht erschlossen ist. Und das liegt eben in Kasachstan. Wolfram ist ein strategisch wichtiges Metall, unter anderem für die Rüstungsindustrie oder Computerchips. In den USA gibt es Kritik an diesem Geschäft mit Kasachstan. Es heißt, Trump und sein Umfeld würden sich privat daran bereichern. Für Kasachstan hingegen ist das mehr als nur ein Rohstoffgeschäft. Es geht um wirtschaftliche Chancen, aber auch um geopolitische Interessen. Niklas Maltzach hat unseren Russland-Korrespondenten Callum McKenzie gefragt, wie denn dieses Wolfram-Geschäft mit den USA in Kasachstan diskutiert wird.
5: Das Regime in Kasachstan kontrolliert die gesamte Politik und den größten Teil der Medienlandschaft. Daher dominiert das Narrativ der Behörden, wonach das Geschäft mit Wolfram ein wichtiger Schritt sei, der zum Wohlstand und zur Sicherheit von allen in Kasachstan beitragen werde. In der Gesellschaft ist man etwas skeptischer. Das sagen mir meine Kontakte in Kasachstan. Da will man erst einmal abwarten, ob da tatsächlich etwas gebaut wird, ob tatsächlich dereinst Bergwerke in Betrieb genommen werden und so weiter. Aber der Verdacht, dass sich Trumps Familie an diesem Projekt bereichert, gibt in Kasachstan hingegen kaum zu reden. In Kasachstan selbst sind die Leute leider gewohnt, dass Verwandte und Freunde des Präsidenten von Kasachstan von staatlichen Geldflüssen profitieren.
6: Und wer würde denn in Kasachstan von diesem Geschäft profitieren?
5: Ja, die New York Times berichtet, die privaten Investoren aus den USA wären zu 70% am Abbau von Wolfram beteiligt und die kasachische staatliche Bergbaufirma zu 30%. Da gibt es viele Gelegenheiten zur Selbstbereicherung auf verschiedenen Ebenen der kasachischen Behörden, die da involviert sind. Und das ist auch ein Grund für die Skepsis in der kasachischen Bevölkerung. Es hat in Kasachstan mehrere notorische Fälle gegeben, in denen große staatliche oder halbstaatliche Projekte einfach nicht realisiert wurden, weil das gesprochene Geld in einem Zwischenstadium irgendwo verloren gegangen ist bzw. von Beamten eingesackt. Ein gutes Beispiel ist die Hochbahn in der Hauptstadt Astana. Die wurde erst vor 1,5 Monaten im Mai nach einer Verzögerung von 20 Jahren eröffnet. Und da gab es viele Korruptionsvorwürfe und die halbfertige Hochbahnlinie stand jahrelang in der Stadt einfach ungenutzt da. Ich habe das selber gesehen, so verwaiste Betonsäulen, die Schienen der Hochbahn tragen sollten und die waren einfach so verwaist in der Stadt und galten als Denkmäler für die Korruption. Aber ich denke, hier ist es im Interesse der kasachischen Elite, das Wolfram-Projekt zu realisieren, weil das langfristig noch mehr Geld generieren kann und weil es geopolitisch von Bedeutung ist.
6: Schauen wir uns doch gerade das größere Bild ein bisschen an. Welche Rolle spielt denn Kasachstan heutzutage auf dem globalen Wolframmarkt, also bei dieser wichtigen Ressource?
5: Ja, aktuell gar keine, weil Wolfram in Kasachstan seit dem Ende der Sowjetzeit nicht mehr gefördert wird. Aber Kasachstan hat großes Potenzial. Die Gegend in der kasachischen Steppe, auf die der Fokus dieses amerikanischen Deals liegt, hat das größte einzelne Wolfram-Vorkommen weltweit. Und wenn dieses erschlossen würde, könnte Kasachstan zum zweitgrößten Wolfram-Produzenten der Welt werden, nach China. Daher könnte es sein, dass China, das jetzt das Monopol auf Wolfram hat, auf dem Weltmarkt, dass sich China gegen diese neue Konkurrenz auf diplomatische Weise wehrt. Aber Kasachstan hat auch sehr enge wirtschaftliche Beziehungen zu Peking. Und ich denke, das wird einfach eine weitere Karte in der Hand der kasachischen Regierung sein, wenn sie mit China verhandelt.
6: Aber es zeigt schon ein bisschen, dass dieses Geschäft auch eine geopolitische Dimension hat. Und das ist interessant, denn Kasachstan hat ganz lange enge Beziehungen zu Russland gepflegt, hat sich aber seit dem Angriff auf die Ukraine ein bisschen distanziert. Jetzt diese Geschäfte mit den USA, dieser Wolfram-Deal. Was sagt das über die Außenpolitik von Kasachstan aus?
5: Das stimmt. Also Kasachstan hat eine lange gemeinsame Grenze und eine gemeinsame Geschichte mit Russland und insbesondere die wirtschaftlichen Beziehungen waren lange sehr stark. Aber wie Sie gesagt haben, seit dem russischen Angriff auf die Ukraine versuchen Kasachstan und auch andere zentralasiatische Staaten ihre Außenpolitik zu diversifizieren. Das heißt, nicht mehr so abhängig von Russland sein, weil Russland hat sich als unberechenbarer Partner entpuppt. Moskau ist offenbar bereit, unprovoziert seine Nachbarn anzugreifen. Und wegen des Kriegs und der Sanktionen ist auch die wirtschaftliche Lage in Russland instabil. Daher macht Kasachstan neue Geschäfte mit der EU, mit dem Iran, mit China oder mit der Türkei. Und es geht dabei nicht darum, dass sich Kasachstan von Russland abwendet und sich dem Westen oder China zuwendet, sondern eher, dass Kasachstan sich nicht mehr nur auf Russland, sondern auf viele weitere Partner und Investoren abstützt.
6: Und genau einer dieser Partner könnten ja die USA sein. Zeigt also dieses Wolfram-Geschäft auch, wie Kasachstan die Beziehungen zu Washington intensiviert?
5: Ja, die Trump-Regierung ist für Kasachstan und für andere Länder in der Region ein interessanter Gesprächspartner, weil in der Vergangenheit haben die USA zumindest rhetorisch ihre Investitionen in autokratische Länder an Forderungen nach mehr Freiheiten oder mehr Respekt für die Menschenrechte in diesen Ländern geknüpft. Aber die Trump-Regierung interessiert sich nicht für diese Themen und will nur über das Geschäft reden. Und das gilt auch für die Machtelite in Kasachstan, die redet auch ungern über Menschenrechte und man spürt ihren Enthusiasmus für Trump. Der Präsident von Kasachstan, Kasym Jomart Tokayev, hat jüngst gesagt, Donald Trump sei vom Himmel geschickt worden. Also beim Ziel, neue Geldflüsse, neue internationale Beziehungen und eine neue geopolitische Rolle zu finden, glaube ich, dass die kasachische Regierung diese zweite Trump-Amtszeit als historische Chance sieht.
3: Das sagt SRF-Russland-Korrespondent Kelly McKenzie. Jetzt schauen wir nach Thailand. Dort ist ein 11-jähriger Junge mit einem Pickup-Truck in eine Pilgergruppe von Mönchen gefahren. Mindestens 9 Mönche sind ums Leben gekommen, mehrere weitere sind verletzt. Es heißt, das Ganze sei ein Unfall gewesen. Nico Bär hat Südostasien-Korrespondent Martin Aldrovandi gefragt, was denn da genau passiert ist.
7: Laut den Behörden laufen die Untersuchungen noch. Der Junge soll in einem Auto unterwegs gewesen sein, das seinen Eltern gehört, und er soll davor auch alleine zu Hause gewesen sein. Viel mehr wissen wir derzeit nicht. Es gibt Aufnahmen von einer Überwachungskamera zum Beispiel, die veröffentlicht wurden und die den Unfall zeigen. Da sieht man, wie das Auto direkt in diese Gruppe der Mönche rast. Das sieht recht brutal aus. Die Mönche befanden sich auf einer Pilgerreise. Dann gibt es auch Aufnahmen von Augenzeugen nach dem Unfall und da sieht man das beschädigte Fahrzeug und auch orange Roben, die am Boden verstreut liegen. Einige Mönche sollen bereits auf der Unfallstelle verstorben sein, 4 weitere darauf im Spital. Der Provinzgouverneur dort sagte gegenüber den Medien, der Fall soll als eine Warnung auch gesehen werden, eben für mehr Sicherheit im Straßenverkehr im ganzen Land.
8: Ja, es ist ein außergewöhnlich krasser Fall. Thailand ist aber bekannt für viele Verkehrsunfälle und auch Tote. Warum ist das so?
7: Ja, das stimmt leider, wenn man die Zahlen anschaut und das auch mit anderen Ländern vergleicht, etwa mit der Schweiz. Pro Kopf gerechnet hat Thailand im Jahr rund 10-mal so viele Tote im Straßenverkehr zu beklagen. Allein dieses Jahr während Songkran, dem Wasserfest, sind laut den Behörden 191 Menschen bei Verkehrsunfällen ums Leben gekommen und das nur in 4 bis 5 Tagen, das muss man sich mal vorstellen. Den größten Teil der Verkehrsopfer machen Motorradfahrer und Fahrerinnen aus, also gehen auf Motorräder zurück. Und da gibt es in Thailand besonders viele, also für den Privatverkehr natürlich, aber auch Kuriere, also Motorradkuriere, auch Motorradtaxis. Und viele Leute, die halten sich trotz der Vorschriften nicht an diese Vorschriften. Also viele Leute fahren zum Beispiel ohne Helm Motorrad oder Auto, ohne sich anzuschnallen. Und dann spielt natürlich auch Alkohol eine große Rolle und ein wenig strenges Durchgreifen der Behörden.
8: Inwiefern zeigt sich diese Situation im alltäglichen Straßenverkehr?
7: Zum Beispiel, dass nicht immer angehalten wird, auch bei Rot, vor allem Motorradfahrer, die dann immer noch zwischen den Autos hervorpreschen und auch über Fußgängerstreifen fahren. Oder, und das gilt vor allem für Motorradkuriere, dass diese zum Beispiel eben die Augen auf dem Handy haben, sei es für die Navigation oder um neue Bestellungen anzunehmen, wenn sie bereits unterwegs sind. Wie gesagt, auch viele Leute fahren ohne Helm, trotz groß angelegter Sensibilisierungskampagnen der Behörden.
8: Thailands Straßen gehören zu den gefährlichsten der Welt. Inwiefern hat die Regierung das erkannt?
7: Ja, die hat das erkannt. Es gibt, wie gesagt, immer wieder Kampagnen und jetzt gibt es momentan auch ein Projekt für sicheren Straßenverkehr. Und auch jedes Mal bei besonders großen oder besonders schlimmen Unfällen, da gibt es einen Aufschrei und die Leute fordern mehr Maßnahmen, zum Beispiel auch bei großen Bus- oder Car-Unfällen. Es gibt, wie gesagt, Programme, die diese Straßensicherheit verbessern sollen oder dass eben auch strenger kontrolliert wird. Aber das ist eben nicht ganz so einfach durchzusetzen.
8: Es gibt also Anstrengungen, die Situation zu verbessern. Warum verändert sich trotzdem kaum etwas?
7: Also mir haben Experten gesagt, dass eben die Bevölkerung wenig Vertrauen hat in die Polizei. Also die Polizei, die genießt hier kein besonders hohes Ansehen, auch wegen der Korruption. Viele Leute zahlen zum Beispiel die Bußen auch gar nicht. Dann ist bei vielen das Bewusstsein nicht da, dass man sich selbst schützen muss. Also man weiß das einerseits, macht es dann aber trotzdem nicht. Und ein Beispiel, das mir besonders in Erinnerung geblieben ist, als ich für eine Reportage mit der Ambulanz mitfahren durfte in Bangkok, da war nicht mal die Rettungssanitäter angeschnallt. Also ich war der Einzige in diesem Fahrzeug, das mit Blaulicht über die Autobahn fuhr, angeschnallt. Und da habe ich dann wirklich gedacht, dass als Rettungssanitäter, die müssten es doch eigentlich am besten wissen.
8: Abschließend, Martin Altrovandi, Sie leben in Thailands Hauptstadt Bangkok. Wie kommen Sie jeweils möglichst unbeschadet durch den Straßenverkehr?
7: Ja, Augen auf, das klingt wie ein Klischee, aber das stimmt aber wirklich. Also nur weil es grün ist zum Beispiel, kann man als Fußgänger noch lange nicht über die Straße gehen. Das habe ich ganz am Anfang mal erfahren müssen, als ein Lastwagen einfach mit voller Geschwindigkeit durchfuhr, obwohl ich eigentlich grün hatte und dann zur Seite springen musste. Dann versuche ich auch, wenn möglich, immer mit öffentlichen Verkehrsmitteln zu fahren und Motorradtaxis nur, wenn nötig, zu benutzen und wenn möglich auch nur auf kurzer Strecke und vor allem eben nicht auf das eigene Recht sich verlassen. Also nur weil man jetzt Vortritt hat, sollte man diesen nicht einfach blind durchsetzen.
3: Das sagt Martin Altrovandi, er berichtet für SRF aus Südostasien. Und die Reportage, die er eben angesprochen hat, die gibt's zum Nachhören in der Sendung International. 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Es geht um die erzkonservative Glaubensgemeinschaft der Pius-Brüder. Die hat am Mittwoch im Wallis 4 neue Bischöfe geweiht. Der Papst hat diese Weihung aber gar nicht erlaubt. Und deshalb wurden die 4 neuen Bischöfe sowie jene 2 Bischöfe, die diese Weihung durchgeführt haben, von der katholischen Kirche exkommuniziert. Was steckt hinter dieser Pius-Bruderschaft? Darüber hat Sabra Atasoy mit SRF-Religionsexperte Norbert Bischofberger gesprochen.
9: Ja, die Pius-Bruderschaft liegt schon jahrelang im Streit mit der römisch-katholischen Kirche. Das beginnt schon in den 1960er Jahren. Da hat sich die römisch-katholische Kirche auf den Weg gemacht. Sie hat ein Aggiornamento eingeläutet, also sie wollte sozusagen ihren Betrieb und ihre Lehre auf den Tag, Aggiornamento, auf den Tag bringen. Sie hat ein großes Reformkonzil durchgeführt und hat ihre Lehre sozusagen näher zur Gesellschaft, näher zu den Menschen gebracht. Diese Reformen trägt die Pius-Bruderschaft nicht mit und der Streit schwelt an und für sich seit den 1960er Jahren.
10: Was glauben denn die Pius-Brüder?
9: Ein Kristallisationspunkt im Streit zwischen der römisch-katholischen Kirche und den Pius-Brüdern ist die Messe. Das mag erstaunen, aber die Pius-Brüder feiern die Messe in lateinischer Sprache und sie richten sich nach vorne zum Altar hin. Sie sagen, wir richten uns nach Gott aus in der Messe. Und die Reform des Zweiten Vatikanischen Konzils hat in der römisch-katholischen Kirche die Messe in diese Richtung reformiert, dass die Messe in der jeweiligen Landessprache gefeiert wird. Und der Priester schaut natürlich auch während der ganzen Messe zum Volk.
10: Man hat das Gefühl, alles sei sehr zeremoniell. Was macht die Bruderschaft denn aus?
9: Ja, das berührt eben diesen Punkt. dieser traditionellen Messe in lateinischer Sprache, die aber eben nach vorne, nach Gott hin ausgerichtet gefeiert wird. Natürlich die Lesung, die ersten Teile der Messe werden auch zum Volk hin gesprochen. Aber die Piusbrüder sagen, die Erlösung durch Jesus Christus steht im Mittelpunkt ihrer Lehre. Und dann sind viele Reformen in der römisch-katholischen Kirche, welche die Piusbrüder ablehnen. Das Gespräch mit anderen christlichen Kirchen, das Gespräch mit anderen Weltreligionen, die Glaubensfreiheit der Menschen, dass sie sozusagen nach ihrer Fasson, ich sage es jetzt etwas salopp, glücklich und gläubig werden, da sagt die Piusbruderschaft ganz klar, Jesus Christus steht im Mittelpunkt, die Erlösung durch Jesus Christus, der ganze Modernismus, sich anzubiedern, wie die Piusbrüder das sagen würden, mit der Gesellschaft, das macht keinen Sinn. Für sie ist das alles eine Verwässerung des ursprünglichen, des herkömmlichen Glaubens.
11: Kommen wir auf diese Priesterweihe zu sprechen. Die Bruderschaft argumentiert, man habe das machen müssen, sonst sterbe man aus. Stimmt das?
9: Wir sprechen ja von der Bischofsweihe. Marcel Lefebvre, der Gründer der Piusbrüder, hat im Jahr 1988 vier Bischöfe bereits einmal geweiht. Die wurden damals er selber auch unmittelbar exkommuniziert. Die Geschichte wiederholt sich genau gleich wie gestern und heute. Die Piusbrüder begründen die Bischofsweihen mit der Notwendigkeit aus der Seelsorge und das

0: gehen davon aus, dass Sie die Bewahrer des richtigen, des herkömmlichen, des traditionellen Glaubens sind. Von daher ist die Exkommunikation eine Strafe, die ausgesprochen wird in der römisch-katholischen Kirche. Diese Strafe nehmen Sie auf sich. Diese Exkommunikation wurde bei den vier Bischöfen, die 1988 geweiht wurden, von Papst Benedikt dem 16. später wieder zurückgenommen. Das muss also nicht für alle Zeiten so sein.
1: Ist das für die katholische Kirche ein Problem oder ist das vernachlässigbar?
0: Es ist ein Problem und ist ein großes Problem, weil Papst Leo der 14. ist angetreten als Brückenbauer. Er versucht, mit allen im Gespräch zu bleiben. Das hat er auch mit den Piusbrüdern versucht. Es ist einfach so, dass in der römisch-katholischen Kirche da, wo dann der Gehorsam gegenüber dem Papst, der Gehorsam gegenüber den Bischöfen, und die Bischöfe gelten als die Nachfolger der Apostel, also der ersten Begleiter von Jesus von Nazareth, da, wo dieser Gehorsam aufhört, da hört auch der Spaß sozusagen auf.
2: Das war SRF Religionsexperte Norbert Bischof Berger. 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
2: Das war's für den Moment mit den Highlights aus dem Programm von SRF Finnews vom Freitagvormittag. Am Mikrofon war Romana Kaiser und hier geht's jetzt in wenigen Augenblicken weiter mit einem Update aus der Nachrichtenredaktion.

0: Die Nachrichten von SRF um 2 mit Manuel Risi. Nach der Tötung von 122 verwahrlosten Hunden im Kanton Solothurn, der Schweizer Tierschutz reicht Klage ein. Nach dem Tod des iranischen Führers Khamenei in Teheran beginnen die Trauerfeierlichkeiten. Und nach dem Aus der deutschen Fußballnationalmannschaft an der WM, Trainer Julian Nagelsmann tritt zurück. Die Wetteraussichten, heute und morgen ist es meist sonnig, bei 27 Grad im Süden. Im Süden gibt es 32 Grad. Der Schweizer Tierschutz STS reagiert mit einer Strafanzeige auf den Untersuchungsbericht zum Tierschutzfall in Ramiswil im Kanton Solothurn. Dort waren 122 verwahrloste Hunde getötet worden. Der Untersuchungsbericht sagt, dass die Eskalation des Falls nicht auf einen einzelnen Fehlentscheid zurückgeführt werden könne und dass es bei knapp 100 Hunden richtig gewesen sei, diese einzuschläfern. Der STS ist damit nicht einverstanden, das sagt STS-Präsident Peter V. Kunz.
1: Wir kritisieren bei den Behörden, dass sie zu lange zugewartet haben, dass sie sich beschwatzen ließen und nicht reagiert haben. Und als man endlich nach langer, langer Zeit im November 2025 reagiert hat, hat man schlicht und ergreifend zu heftig reagiert. Man hätte zumindest Abklärungen treffen müssen für jeden einzelnen Hund. Das hat man hier überhaupt nicht getan.
0: Der STS wolle deshalb Strafanzeige gegen Unbekannt einreichen und erfordert,

0: dass die Untersuchungsbehörden die Tötung aller 122 Tiere restlos aufklären sollen. Für den STS zeigt der Bericht auch, dass die staatlichen Kontrollmechanismen beim Tierschutz nicht ausreichten. Zu weiteren Meldungen aus den Kantonen in Kürze. Weil es weiterhin trocken ist, gilt im Kanton Solothurn neu ein absolutes Feuerverbot im Wald, in Waldesnähe, an Fluss- und Seeufern. Das teilt die Kantonspolizei mit. Zudem darf kein Feuerwerk gezündet werden. Wegen eines akuten Wassermangels im Kanton Appenzell-Innerrhoden darf dort aus allen Bächen und Flüssen kein Wasser mehr entnommen werden. Das hat das Innerrhoder Bau- und Umweltdepartement mitgeteilt. Das Verbot sei notwendig, weil die tiefen Wasserstände und hohen Wassertemperaturen die Gewässer sowie die Fischbestände bedrohten. In den Iran nun. Dort haben die Trauerfeierlichkeiten für den getöteten obersten geistlichen Führer Ayatollah Ali Khamenei begonnen. Khamenei starb Ende Februar am ersten Tag der Angriffe durch die USA und Israel auf den Iran. Eine Woche lang sind Trauerfeierlichkeiten und Massenprozessionen geplant. Einen werde dies das Land wohl kaum, sagt Sagi Golipour, Gründerin der Organisation Free Iran Switzerland, im Tagesgespräch von SRF. Demonstrationen gegen das Regime erwarte sie aber auch keine.
1: Aber die Menschen, die Bevölkerung, die ist immer noch gegen das Regime. Sie möchten das Regime nicht mehr. Sie sagen schon lange, wir können nicht mehr. Gleichzeitig wird es selbstverständlich auch grosse Feierlichkeiten geben. Das Regime hat nach wie vor Anhänger. Und vor allem haben sie auch sehr viele, die wirtschaftlich abhängig sind von ihnen.
0: Das sagt Sagi Golipour, Gründerin von Free Iran Switzerland. Anfang Woche sorgte eine Explosion vor einem Wohnhaus in Monaco für Schlagzeilen. Drei Personen wurden dabei verletzt. Nun fahndet die monegassische Justiz per internationalem Haftbefehl nach einer Ukrainerin. Gegen sie wird wegen versuchter Tötung und einer Sprengstoffstraftat ermittelt. Die Behörden gehen davon aus, dass sie nicht allein gehandelt hat. Unter den Verletzten soll laut Medienberichten ein ukrainischer Oligarch sein. Die ukrainische Regierung hatte ihn mit Sanktionen belegt, wegen Geschäften auf der von Russland besetzten Halbinsel Krim. Die deutsche Fußballnationalmannschaft braucht einen neuen Trainer. Julian Nagelsmann tritt per sofort zurück. Dies wenige Tage nach dem Aus der deutschen Nationalmannschaft im WM-16-Final. Sportredaktor Jan Zürcher berichtet.
2: Direkt nach dem überraschenden Ausscheiden im WM-16-Final gegen Paraguay wollte Julian Nagelsmann noch nichts von einem Rücktritt wissen. Gestern gab es ein vertrauliches Gespräch zwischen Nagelsmann und der DFB-Verbandsspitze. Heute folgte der sofortige Rücktritt, das teilte der Deutsche Fußballbund am Mittag mit. Der 38-Jährige bat um die Auflösung seines bis nach der EM 2028 laufenden Vertrags, dem der DFB zustimmte. Dieser Entscheid sei ihm nicht leicht gefallen, aber nach einer solchen herben Enttäuschung habe die Mannschaft eine Chance auf einen Neuanfang verdient, wird Nagelsmann in der Pressemitteilung zitiert. Das frühe WM-Aus war nicht die einzige Enttäuschung in der knapp dreijährigen Ära. An der Heim-Europameisterschaft scheiterte Deutschland am späteren Europameister Spanien im Viertelfinal. In der Nations League Finalrunde belegte Deutschland den letzten Platz und nun das vorzeitige Aus an der Weltmeisterschaft. Der Deutsche Fußballverband sucht jetzt einen neuen Bundestrainer. Der Wunschkandidat ist bereits bekannt. Man werde nun das Gespräch mit Jürgen Klopp suchen. Dieser habe auch bereits seine grundsätzliche Bereitschaft signalisiert, so der DFB in der Mitteilung.
0: Die Börsendaten von SIX, der Swiss Market Index, liegt im Moment bei 14.344 Punkten, minus 0,1%. Der Euro wird zu 91,89 gehandelt, der Dollar zu 80,27. Bleibt der Blick aufs Wetter. Heute Nachmittag scheint oft die Sonne bei 27 Grad, im Süden gibt es 32 Grad. Morgen ist es dann meist sonnig und etwas wärmer. Das waren Nachrichten von Radio SRF, verantwortlich Livia Schmid.
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4: Mein Name Bodo Frick und heute haben wir folgende Themen für Sie. Das Opernfestival in Aix-en-Provence startet mit einem Evergreen mit Mozarts Zauberflöte. Dann geht es heute los mit dem Montreux Jazz Festival. Zur 60. Ausgabe gibt es ein millionenschweres Jubiläumsgeschenk von der Gemeinde. Zuerst aber zu einer Kunsthändlerin, die der Stadt Luzern ein Museum von Weltrang vermacht hat. Die Rede ist von Angela Rosengart. Sie war eine der letzten, die Künstler wie Picasso, Klee, Chagall, Miró oder Monet noch persönlich gekannt hat. Nun ist die Kunsthändlerin diese Woche im Alter von 94 Jahren verstorben. David Kunz und Ruth Willi mit Stimmen aus der Kultur zum Tod von Angela Rosengart.
5: Eine Woche vor ihrem Tod war Angela Rosengart noch in ihrem Museum. Sie hat es persönlich eröffnet, 2002, an zentraler Lage mitten in der Stadt Luzern. Rund 300 Bilder aus der Privatsammlung der Familie Rosengart hängen dort. Fanny Fetzer, die Direktorin des Kunstmuseums Luzern, umschreibt die Sammlung so.
6: Das Museum, das sie hinterlässt, ist ein riesiges Geschenk für die Stadt und die Region Luzern. Man muss einfach wissen, was für Spitzenwerke das in dieser Sammlung zusammenkommen. Und das ist einfach ein Schatzkästchen.
5: Fetzer hat Angela Rosengart persönlich gekannt. Sie habe sie als eine äußerst aufmerksame Person kennengelernt, meint Fetzer.
6: Sie hat alles mitbekommen, einen wachen Geist, und hat aber auch eine gewisse Distanziertheit gehabt, weil sie ganz genau gewusst hat, wie sie es machen will, wie sie ihr Museum führen will, welche Kunst sie interessant und relevant findet, und dass sie sich von niemandem in dem reden lässt. Und ich glaube, das ist auch eine grosse Qualität, dass sie eigentlich ihr Leben genau so gelebt hat, wie sie das hat wollen.
5: Nämlich als ein Leben mit und für die Kunst. Angela Rosengart handelte schon in jungen Jahren zusammen mit ihrem Vater Siegfried mit Kunst. Als er starb, übernahm sie die Galerie. In den 1990er Jahren dann überführte sie ihre Privatsammlung in eine Stiftung. Vor 2 Jahren ordnete sie das so ein in einem Interview.
7: «Ich habe ja keine Kinder und irgendetwas möchte ich machen. Ich kann es ja nicht mit ins Grab nehmen. Dann wollte ich, dass andere Leute später die gleiche Freude an diesen Bildern haben wie ich.»
5: Das sei auch das große Vermächtnis von Angela Rosengart, meint Stefan Seggesser. Er ist der Vizepräsident der Stiftung.
8: Sie hat die Bilder als ihre Kinder bezeichnet. Und das ist das grosse Vermächtnis von Angela Rosengart, ist die Grosszügigkeit, dass sie nicht als ehemalige Kunsthändlerin alles irgendwo verkauft hat in die Länder, sondern ihr die Stadt Luzern wahnsinnig wichtig ist. Und sie hat unbedingt wollen, dass die Bilder auch hier zugutekommen und hier bleiben.
5: Mit dem Museum bleibt Angela Rosengart auch über ihren Tod hinaus in Luzern. Etwas allerdings werde in Zukunft fehlen, sagt Seggesser.
8: Was noch speziell ist mit dem Tod von Angela Rosengart, ist, dass eine Zeitzeugin aus dieser Zeit, die Person selber, die es erlebt hat, die ihren Bezug zu dem Bild kann erzählen kann, was dort passiert ist, der ist weg. Das ist sehr schade, aber das ist das Leben.
4: Das sagen Stefan Seggesser und Fanny Fetzer zum Tod von Angela Rosengart. Die Luzerner Kunsthändlerin ist am Dienstag im Alter von 94 Jahren verstorben. Mozarts Zauberflöte ist ein Dauerbrenner. Eine der Opern, die nach wie vor am häufigsten aufgeführt wird. Auch am Opernfestival in Aix-en-Provence in Frankreich. Das hat gestern Abend mit Mozarts Zauberflöte eröffnet. Jörn Florian Fuchs war mit dabei und Caroline Lüchinger wollte von ihm wissen, hat das Stück überzeugt?
9: Also was das Publikum betrifft, beziehungsweise die Reaktionen nur teilweise. Es gab einige Buß für die Regie von Clément Cogitore. Das ist ein 42-jähriger Franzose und das ist seine zweite Oper, nachdem er einmal schon Rameau inszeniert hat mit viel Ballett. Diese Produktion wurde damals preisgekrönt, gibt sogar einen Film darüber. Eigentlich hat er damit einen Kultstatus erreicht, aber einige im Publikum waren nicht so ganz happy.
10: Buhrufe gab es, hast du gesagt. Was hat da dem Publikum nicht gepasst?
9: Naja, was er dieses Mal macht, Cogitore arbeitet sehr viel mit Film und die Geschichte ist zwar nachvollziehbar und so bekannt wie immer eigentlich, also Tamino will seine Traumfrau Pamina retten, es gibt den Vogelfänger Papageno, der am Ende auch noch seine Frau kriegt, und diese ganze etwas magische Handlung, dieses Rituelle, was da drin ist, das spickt Clément nur mit Filmausschnitten. Wir haben dort Kriegsbilder und auch Szenen zum wirtschaftlichen Aufstieg, vor allen Dingen des Westens, von verschiedenen Ländern nach dem Zweiten Weltkrieg. Das ist ganz rührend in Schwarz-Weiß. Viele Kinder, die wir dort auch sehen auf der Bühne und auf dem Film, und diese extra Ebene, die eigentlich sich durchzieht, die ist vielleicht so ein bisschen für manche übertrieben gewesen.
10: Jetzt, was bezwecken diese Filmszenen?
9: Das zeigt eigentlich, wie Menschen Traumata überwinden. Also wir haben erst die große Zerstörung und dann kommt man langsam wieder, indem man buchstäblich Häuser aufbaut, seine Familie aufbaut und so eine Geschichte eigentlich des Positiven, des Fortschritts. Und das schaltet Cogitor zusammen, verschaltet er mit der Handlung des Stücks. Es gibt auch noch eine Verdopplung der Hauptfiguren durch Kinder. Das ist ganz berührend und auch von der Personenführung sehr schön gemacht. Also die Hauptprotagonisten sind am Anfang Kinder, die sprechen auch, und die Gesangspartien werden von den Sängern hinter einer Wand, die sieht man nur angedeutet, gesungen. Das Publikum wird auch bespielt, ab und zu wird im Publikum wirklich agiert. Für mich hat das technisch funktioniert, ich fand das brillant umgesetzt, und vielleicht war ein kleines Problem noch, dass Clément Cogitor sehr viele der eben deutschen Sprechtexte so gelassen hat, wie sie im Stück sind, und das ist vielleicht auch für ein französisches Publikum dann doch ein bisschen mühsam, dem zu folgen und das halt immer mitzulesen.
10: Aber eben technisch brillant, sagst du. Wie war es musikalisch? Es wurde ja Open Air gesungen in Aix-en-Provence.
9: Wir haben schon da einige gute Besetzungen gehabt. Zu nennen unbedingt der Schweizer Tenor Mauro Peter, stammt aus Luzern. Als Tamino hat das öfters gesungen. Ich finde, so gut, wie ich ihn bis jetzt gehört habe, noch nicht vorher. Und wir haben die Weltklasse-Sopranistin Sabine Devier als Königin der Nacht. Ein bisschen farblos fand ich das Dirigat von Leonardo Garcia Alaconde. Wird so sehr gehypt im Moment, hat mit seiner Capella Mediterranea ja so einen Mozart im mittleren Gang, würde ich sagen, geboten. Aber Devier müssen wir unbedingt jetzt hören als Königin der Nacht.

0: Ja, unfassbar. Diese Stelle, da halte ich immer selber ein bisschen die Luft an, klingt wuchtig. Jörn Florian Fuchs, es scheint, als seist du mehrheitlich zufrieden mit dem Auftakt.
1: Ja, ich fand das toll gearbeitet. Ich habe die Zauberflöte so oft gesehen. Manchmal, muss ich sagen, hängt das für mich auch ein bisschen durch. Sie ist ja sehr lang. Und ich finde, das ist hier so präzise und gut gearbeitet. Ich bin dem wirklich gefolgt. Und es geht auch alles auf, finde ich, was dort erzählt wird.
0: Und was steht jetzt noch auf dem Programm in X?
1: Also heute ist Barry Kosky am Start, der ja auch viel in Zürich etwa inszeniert hat, macht die Frau ohne Schatten von Richard Strauss. Und morgen haben wir dann von Francesco Filidei Accabadora, das ist eine Uraufführung. Filidei hat zuletzt den Namen der Rose nach dem berühmten Roman von Umberto Eco an der Scala erfolgreich veropert. Insgesamt muss man sagen, das Programm ist ein bisschen begrenzter und dünner als sonst. Es fehlt auch in Ex ein bisschen an Geld und man musste so ein, zwei Produktionen streichen.
2: Jörn Florian Fuchs über den Auftakt des Opernfestivals in Aix-en-Provence in Frankreich. Er berichtet dann auch am Dienstagmorgen wieder vom Festival nach 7 Uhr auf SRF 2 Kultur. Von Frankreich kommen wir zurück über die Grenze in die Westschweiz. Das Montreux Jazz Festival eröffnet heute seine 60. Ausgabe. Zum Jubiläum bekommt das Festival ein lang ersehntes Geschenk. Die Gemeinde hat das Kultur- und Kongresszentrum für über 90 Millionen Franken umbauen lassen, die Heimat des Montreux Jazz. Westschweiz-Korrespondent Philipp Reichen hat die neue alte Heimat besucht.
3: Auf diesen Moment hat man in Montreux lange gewartet. Nach fast 3 Jahren Umbauzeit wird in der legendären Stravinsky Hall wieder Musik gespielt. Ein Probekonzert vor 1600 Gästen hat gezeigt, für die 60. Ausgabe des Montreux Jazz ist alles bereit. Im Saal saß auch Festivaldirektor Mathieu Jatton. Endlich herrsche im Kultur- und Kongresszentrum am Genfersee wieder Leben, freute er sich. Das sei ein emotionaler Moment. Das Publikum strahle, das sei genial.
4: C'est une super émotion parce qu'en fait on revient dans ce centre de congrès, c'est le premier concert test. Donc je vois le sourire des Montreusiens, de tous les gens qui sont là avec le plaisir de retrouver leur centre des congrès. Donc ça déjà c'est absolument génial.
5: Je sais pas si vous m'entendez tous.
3: Auf einem Rundgang wird klar, das Zentrum, das in den 1970er Jahren gebaut worden war, ist neu gedacht und grundlegend verändert worden. Früher waren die Fensterfronten dunkel und reflektierend. Heute sind sie aus transparentem Glas. Innentreppen wurden verlegt. Zum Genfersee gibt es endlich Türen und Terrassen. Zu den vielen neuen Sälen gehört auch ein großer Dancefloor. Ein Saal, die Miles Davis Hall, wurde als Konzertsaal technisch aufgerüstet. Andere wie die Stravinsky Hall blieben hingegen unangetastet. Festivaldirektor Jatton freut. Der Bau wirke rein und sei großzügig, gerade wegen der Terrassen.
4: C'est très beau, c'est très pur. Les terrasses sont énormes, elles donnent sur le lac. Donc il y a beaucoup de réjouissance à venir pour ce retour du Montreux Jazz Festival aussi au Centre des Congrès.
3: Vor allem die neuen Zugänge zum See haben Jatton angetan.
4: Ce qui est incroyable, c'est que le bâtiment aujourd'hui, il est complètement ouvert sur le lac. Ce qui n'était paradoxalement pas le cas à l'époque. En fait, à l'époque, on était un peu coincé du côté route et puis on avait juste les terrasses qui donnaient sur le lac.
3: Endlich könnten die Gäste zwischen Zentrum und Seepromenade zirkulieren. Das verändere den Charakter des Jazzfestivals grundlegend und helfe bei der Weiterentwicklung. Tanznächte könnten nun endlich im Kulturzentrum stattfinden und nicht länger außerhalb, wo es ständig Lärmklagen gab. Seine Wünsche durfte Jatton bei Marc Fischer deponieren. Fischer ist ein Lausanner Architekt. Er war für den Umbau verantwortlich. Er sagt, bei Umbauten gehe es ihm stets darum, das Gute zu erhalten und dort einzugreifen, wo es Dinge zu verbessern gibt.
6: On n'a pas besoin de tout rechanger. On part sur des bases saines, on enlève ce qui l'est plus et on essaye finalement d'améliorer.
3: In Montreux sah Fischer rasch, was er ändern wollte. Die 5 Eingänge, den Blick von außen ins Gebäude, den Personenfluss im Innern und die Räume für eine variablere Nutzung.
6: Les 5 Entrées, la transparence sur l'extérieur et la fluidité et la polyvalence des locaux.
3: Tatsächlich wirkt das umgebaute Kultur- und Kongresszentrum wie ein Neubau. Das sei sein Ziel gewesen, sagt Architekt Fischer. Die 94 Millionen Franken für den Umbau seien beim Stimmvolk umstritten gewesen. Doch ein Neubau dieser Größe hätte 160 Millionen Franken gekostet.
6: On sait qu'un bâtiment de cette taille-là est à peu près l'équivalent de 160 millions ou à neuf.
3: Das Geld sei also gut investiert. So oder so müsse man sich an das umgebaute Gebäude gewöhnen. Früher sei das Publikum immer von der seeabgewandten Straße her, der Claude-Nopp-Straße, zu den Konzerten geströmt. Künftig müsse man auf seinem Ticket sehr gut schauen, durch welche Tür es in die Säle gehe.
6: C'est-à-dire, vous allez pas venir systématiquement à l'avenue de l'entrée Claude-Nopp, mais il faudra bien regarder sur votre billet où vous allez en fonction de votre événement.
3: Am Ende dürfte das aber eine lösbare Aufgabe sein.
2: Das Montreux Jazz Festival startet heute Freitag und dauert rund 2 Wochen.
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2: Das Wichtigste zuerst. Sauber soll sie sein und das Papier darf nicht fehlen. Die Rede ist natürlich von der Toilette. Für Frauen stellen sich dabei noch andere Fragen. Wie lang ist die Schlange oder gibt es Hygieneartikel? Das Frauenklo ist ein Ort für Begegnungen und manchmal für unverhoffte Geschichten. Die Lektorin des deutschen Verlags Park X Ullstein, Friederike Schilbach, hat 22 Autorinnen eingeladen, über das stille Örtchen für die Frau nachzudenken. Entstanden ist ein Band mit Kurzgeschichten, Essays und Gedichten, der die Tür zur Damentoilette einen Spalt weit öffnet. Welche Erfahrungen und Geschichten dahinter stehen, weiß Tim Felchlin.
8: Ich bin ein Mann. Das Innere einer Damentoilette kenne ich darum vor allem aus Filmen und Serien. Frauen vor dem Spiegel, die ihr Make-up nachziehen. Mädchen am Lavabo, die über Mitschülerinnen lästern. Andere, die auf dem Klodeckel sitzend Liebeskummer und Lebenskrisen ausweinen. Freundinnen, die sich durch die Kabine Mut zusprechen und einander trösten. Das sind die gängigen Klischees, die ich kenne. Die Damentoilette als Rückzugsort, Beichtstuhl und Krisenzentrum zugleich. So haben Populärmedien mein Bild geprägt. Und offenbar nicht nur meines. Viele der 22 Autorinnen des Sammelbands »Die Damentoilette« greifen genau solche Szenen aus sogenannten Frauenserien wie »Fleabag« oder »Sex and the City« auf. Autorinnen wie Giovanna Reisinger betonen zwar, dass es auf dem Damenklo meist deutlich weniger dramatisch zugeht als im Fernsehen, trotzdem beschreiben viele das Frauen-WC als Ort für Erfahrungen, die Frauen im Patriarchat sonst verwehrt werden. Es geht um mehr als die Notdurft, wie Claire Beermann schreibt.
9: Es ist ein Ort nur für Frauen, aber zugleich der Ort, an dem man mal kurz nicht Frau sein muss, sondern Mensch sein darf. Sich unter den Armen kratzen, die Unterwäsche im Schritt zurechtrücken, in der Nase bohren, Essensreste aus dem Mund schaben, hörbar rülpsen, bluten, weinen, wütend sein darf.
8: Die meisten Texte in dieser Anthologie sind essayistisch, manche anekdotisch, wenige fiktional. Aber für alle 22 Autorinnen ist das stille Örtchen ein politischer Raum. Ich lese von der Bedeutung eines männerfreien Rückzugsorts und vom Wunsch, das Damenklo möge ein Ort weiblicher Solidarität sein, wo das Verschenken eines Tampons zur schwesterlichen Geste wird. In manchen Texten wirkt die Damentoilette wie ein feministischer Sehnsuchtsort, geradezu idealisiert. Als Mann fehlt mir der Realitätsabgleich, aber andere Autorinnen zeichnen ein nüchterneres Bild. Sie wollen auf der Toilette vor allem eins haben, ihre Ruhe, und zwar vor allen Menschen. 22 Liebeserklärungen lautet der Untertitel des Buches. Doch nicht alle Autorinnen feiern das Frauen-WC. Für die nonbinäre Person Sonja Fink wird gerade auf der öffentlichen Toilette spürbar, dass sie nicht dazugehört. Und Dana Vohwickel widerspricht der Idee, dass Frauen auf dem Klo zu rücksichtsvolleren Menschen werden, auch wenn dort keine Männer anwesend sind, das Patriarchat sei es durchaus.
9: In den Schulen des Patriarchats gehen Frauen zusammen aufs Klo und dann sagen sie, krass, dass du dich da nicht rasierst, das ist ja mega unhygienisch. In den Schulen des Patriarchats sagen sie, Krass, dass du dich da rasierst. Machst du das nur für ihn?
8: Das WC steht zwar im Mittelpunkt des Buches, doch letztlich geht es um die Welt draußen. Ausgehend von ihren Erfahrungen auf der Damentoilette verhandeln die Autorinnen die Frage nach einer frauenfreundlicheren Gesellschaft. Dass diese Gedanken nicht hinter verschlossenen Türen bleiben, ist wichtig. Ganz besonders für Männer.
2: Die Damentoilette, 22 Liebeserklärungen, ist beim Verlag Park X Ulstein erschienen. Friederike Schilbach ist die Herausgeberin der Anthologie. Und zum Schluss geht es passend zur Jahreszeit um ein Badekleid.
10: Was gseh'ni, seit Vreni zum Stini? Du dreisch ja mini Bikini. Das sind nicht deine Bikini, seit Stini. Sie mini, ja, Stini, die mini Bikini, sie dini, das gseh'ni, seit's Vrenis dreht, kenni so wenig wie du.
2: Mani Mazza hat ihn hier besungen, den Bikini. Jetzt hat dieses zweiteilige Badekleid selbst etwas zu feiern, 80 Jahre. 1946 hat der französische Designer Louis Réard le Bikini erfunden. Seit 80 Jahren sorgt er für Erhitzung, kulturell wie körperlich. Mara Schwab fasst die Geschichte des Bikini für uns in Kurzform zusammen.
11: In eine Streichholzschachtel passte er. Der kleinste Zweiteiler der Welt. Demonstrativ hielt Micheline Bernardini 1946 die Schachtel in die Luft. Am Körper trug sie den allerersten Bikini. Klein im Format, groß im Effekt. In seinen 80 Jahren sorgte der Bikini für viele Debatten. Einerseits ist er Symbol der Emanzipation. Andererseits trug er dazu bei, dass Frau zum Objekt wurde. Diese kulturelle Sprengkraft hat er seit seiner allerersten Minute. Showgirl Bernardini präsentierte den Bikini nämlich nur, weil sich kein professionelles Model finden ließ. Gewohnt war man sich lange Badeanzüge, der Bikini nun zu aufreizend.
12: Während dem Krieg, sowohl in Deutschland, Frankreich, England, aber vor allem Amerika, mussten die Frauen ja in den Arbeitsmarkt, weil die Männer an der Front kämpften. Und die waren also eigentlich schon ziemlich selbstbewusst und emanzipiert. Und dann musste man sie nach dem Krieg wieder ins Haus zurückschicken. Und das Letzte, was man wollte, war, dass Frauen auf einmal mehr nacktes Fleisch zeigen als vorher. Man wollte eigentlich eher den weiblichen Körper wieder bedecken, damit die Kraft, die von Frauen ausging, in dieser Kriegszeit wieder eingedämmt wurde.
11: Sagt Kulturwissenschaftlerin Elisabeth Bronfen. Erfinder Louis Réard benannte seinen Entwurf nach dem Bikini-Atoll, Schauplatz der Atombombentests der US-Amerikaner. Er wollte einen Knall. Anfangs aber erntete er nur Schweigen. In Italien, Spanien und Portugal wurde der Bikini gar verboten. Erst später nahm die Karriere des Bikinis Fahrt auf. Auch dank Stars wie Brigitte Bardot und Ursula Andress. Diese stolzierte als erstes Bond-Girl am Meer im weißen Bikini, in dem noch ein Messer steckte. Sie widerspiegelte den Zeitgeist der späten 60er. Sexuell selbstbestimmt, unabhängig, aufmüpfig. Der Bikini lässt die Frau ihren Körper zur Schau stellen, ihn genießen. Gleichzeitig wird so der Blick auf ihren schönen, sexuellen Körper gelenkt. Bestes Beispiel: Misswahlen. Dort gehörte lange die Bikini-Disziplin dazu, wie hier in der Schweiz in den 60ern.
13: Miss Ostschwitz, Fräulein Ernst, Margrit, Grösse 1,68 m, Oberweite 94, Taille 59,5, genau gemessen.
11: Kulturwissenschaftlerin Elisabeth Bronfen.
12: Mit dem Bikini kann die Frau, die am Strand liegt und sich auch einölt, damit sie eine besonders schöne Bräune bekommt, kann die wirklich auch Blickfang werden. Und so wurde das ja auch am Anfang in der Werbung inszeniert. Man sieht diese großen, steilen Berge, fast Brüste, und ist dann an diesen erotisierten weiblichen Körper angezogen.
11: Wer sich fragt, wie es heute um den Bikini steht, muss sich bloß in den sozialen Medien umschauen. Obwohl es jahrelang Bemühungen gab, verschiedene Körperformen zu akzeptieren, dominiert ein Bild. Dünne, straffe Frauenkörper am Beckenrand und am Strand. Fitnessstars preisen ihre Trainings an, so kriege man den Bikini-Body.
12: Heutzutage schafft der Bikini natürlich furchtbare Zwänge, weil wenn es darum geht, dass man das ganze Jahr lang fasten soll und ich weiß nicht, Sport treiben soll, damit man dann im Sommer ein Bikini tragen kann und so aussieht, wie die Models die Bikinis heute tragen, ist eine Frau permanent unter Druck.
11: Auch 80 Jahre nach seiner Erfindung ist der Bikini noch immer heiß begehrt. Seine Geschichte schwankt zwischen Selbstbestimmung und Schaulust. Und heute ist der Bikini Teil eines anstrengenden Schönheitswahns.
2: Und damit sind wir am Schluss der heutigen Sendung. Mein Name Bodo Frick. Auf Wiederhören.

0: Die Nachrichten von SRF um 14:30 mit Ronja Bullinger. Der Schweizer Tierschutz STS reagiert mit einer Strafanzeige auf den Untersuchungsbericht zum Tierschutzfall in Ramiswil im Kanton Solothurn. Dort waren 122 verwahrloste Hunde getötet worden. Der Untersuchungsbericht sagt, dass die Eskalation des Falls nicht auf einen einzelnen Fehlentscheid zurückgeführt werden könne und dass es bei knapp 100 Hunden richtig gewesen sei, diese einzuschläfern. Der STS ist damit nicht einverstanden. Die Behörden hätten zu lange zugewartet, kritisiert STS-Präsident Peter V. Kunz. Und als die Behörden dann reagiert hätten, hätten sie dies zu heftig getan. Der STS wolle deshalb Strafanzeige gegen Unbekannt einreichen und erfordert, dass die Untersuchungsbehörden die Tötung aller 122 Tiere restlos aufklären soll. Zu weiteren Meldungen aus den Kantonen in Kürze. Weil es weiterhin trocken ist, gilt im Kanton Solothurn neu ein absolutes Feuerverbot. Im Wald, in Waldesnähe, an Fluss- und Seeufern. Das teilt die Kantonspolizei mit. Zudem darf kein Feuerwerk gezündet werden. Wegen eines akuten Wasserwassermangels im Kanton Appenzell-Innerrhoden darf dort aus allen Bächen und Flüssen kein Wasser mehr entnommen werden. Das hat das Innerrhoder Bau- und Umweltdepartement mitgeteilt. Das Verbot sei notwendig, weil die tiefen Wasserstände und hohen Wassertemperaturen die Gewässer sowie die Fischbestände bedrohten. Anfang Woche sorgte eine Explosion vor einem Wohnhaus in Monaco für Schlagzeilen. Drei Personen wurden dabei verletzt. Nun fahndet die monegassische Justiz per internationalem Haftbefehl nach einer Ukrainerin. Die Verdächtige habe sich während der Tat als Mann verkleidet. Ihr letzter bekannter Wohnort sei in Deutschland. Gegen sie wird wegen versuchter Tötung und einer Sprengstoffstraftat ermittelt. Die Behörden gehen davon aus, dass sie nicht allein gehandelt hat. Unter den Verletzten soll laut Medienberichten ein ukrainischer Oligarch sein. Die ukrainische Regierung hatte ihn mit Sanktionen belegt, wegen Geschäften auf der von Russland besetzten Halbinsel Krim. Der Trainer der deutschen Fußballnationalmannschaft, Julian Nagelsmann, tritt per sofort zurück. Dies wenige Tage nach dem Aus der deutschen Nationalmannschaft im WM-16-Final. Für seine Nachfolge suche der Deutsche Fußballbund nun das Gespräch mit Jürgen Klopp. Er habe bereits Interesse gezeigt, den Posten zu übernehmen, heißt es in einer Mitteilung des Verbandes. Die Börsendaten von SIX, der Swiss Market Index, liegt im Moment bei 14.354 Punkten und ist damit im Vergleich zum Vortag unverändert. Der Euro wird zu 91,94 gehandelt, der Dollar zu 80,31. Das Wetter heute Nachmittag scheint oft die Sonne bei 27 Grad. Morgen ist es meist sonnig bei 29 Grad. Das waren Nachrichten von Radio SRF, verantwortlich Livia Schmid.
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2: Hier geht es sogleich um 2 Kilogramm. Das tönt nach nicht viel, könnte man denken. Aber 2 Kilogramm im Fluss Spöhl im Kanton Graubünden im Nationalpark haben große Auswirkungen. Die 2 Kilogramm Chemikalien im Fluss sind nämlich tödlich für Fische und andere Tierarten. Das besprechen wir mit unserem Mann in der rätoromanischen Schweiz, David Trutmann, Chefredaktor der rätoromanischen Medienstiftung FMR. Bundi?
3: Bundi, ja, vor 10 Jahren kam es am Spöll zur PCB-Havarie. Darum muss diesen Sommer eine 3 Kilometer Flussstrecke gesäubert werden, mitten im Schweizer Nationalpark.
2: Und bonjour Philipp Reichen, Westschweiz-Korrespondent von SRF. Sie nehmen uns an ein legendäres Musikfestival mit.
4: Oui, bonjour à toutes et à tous. Ich nehme Sie mit ans Montreux Jazz, das dieses Wochenende beginnt, zum 60. Mal bereits. Es ist also ein runder Geburtstag. Und das im völlig umgebauten Kultur- und Kongresshaus. Und ich durfte dieses Gebäude vorab schon mal besuchen.
2: Vom Festival also bis zu Flüssen draußen. Willkommen zu dieser sommerlichen Sendung, sage ich, Yves Kilcher. Grüß dich miteinander.
5: Die Woche confronta con quelle domande.
6: Seul l'agriculture oggi è una bella giornata.
7: In den Schweizer Sprachregionen.
2: Sogenannte PCB-Chemikalien sind hochgiftig, also Chemikalien, die zum Beispiel in Farben oder auch in Elektroteilen vorkommen. Solche PCB-Chemikalien sind vor 10 Jahren in den Fluss Spöhl gelangt, als die Staumauer saniert wurde. Schätzungsweise zwar in Anführungszeichen nur gerade 1 bis 2 Kilogramm, doch mit gravierenden Auswirkungen. Die schauen wir uns sogleich an. Zuerst aber David Trutmann in Graubünden. Der Spöhl kommt von Italien her und fließt dann irgendwann eben in den Nationalpark. Wo genau sind die PCB-Chemikalien in den Fluss gelangt?
3: Ja, das Gebiet ist tatsächlich sehr zerklüftet und nicht zugänglich. Der Spöhl ist ein großer Zufluss des Engadiner Inns. Er kommt aus dem italienischen Livigno-Tal, wo diesen Winter ja Wettbewerbe der Olympischen Spiele stattfanden. Und am Ende dieses Livigno-Tals liegt eben seit über 50 Jahren, auf italienischem Boden zwar, ein großer Stausee, der Lago di Livigno. Allerdings die Staumauer steht auf Schweizer Boden und das Wasser wird durch ein Schweizer Unternehmen, die Ovres Electricas d'Engiadina, zur Energieproduktion genutzt. Und genau da, innerhalb und gerade unterhalb dieser Staumauer, kam es vor 10 Jahren zur Havarie. Bei Sanierungsarbeiten sind 1 bis 2 Kilogramm hochgiftiges PCB in den Spöhl gelangt.
2: Und wie konnte das überhaupt passieren?
3: In den 60er und 70er Jahren, als das Stauwerk gebaut wurde, hat man eben solche PCB-haltigen Anstriche als Rostschutz verwendet und im Herbst 2016 hat dann ein externes Unternehmen für die Kraftwerke dieses Material abgeschliffen in einem hermetisch abgeschlossenen Baustellenzelt, aber da gab es ein Leck. Der aufgewirbelte Staub kam mit Wasser in Kontakt und wurde schließlich in den Spöhlbach nach draußen verfrachtet, bis in den Schweizer Nationalpark gleich unterhalb der Staumauer. Und die Schadstoffe gelangten somit in die Sedimente der näheren Umgebung und damit auch in zahlreiche Wasserlebewesen.
2: Und das Problem ist ja nicht neu. Das Ganze ist vor 10 Jahren passiert. Man hat auch schon einmal saniert. Wieso reicht das nicht?
3: Ja, der ganz obere Teil, das sogenannte Tosbecken, wurde sofort saniert. Umstritten blieb jedoch die Sanierung des rund 5 Kilometer langen Flussabschnitts darunter. Mehrere Untersuchungen, vor allem des Nationalparks, haben ergeben, dass Wasser und Lebewesen noch immer eine 100- bis 1000-fache PCB-Konzentration beinhalten. Und der schillerndste Beweis dafür war im Jahr 2020 ein toter Uhu. Das tönt komisch, ein Vogel. Den hat man im Spöltal aufgefunden und der war wirklich übervoll mit PCB. Daher hat man gemerkt, dass man wirklich die Sanierung ausdehnen muss und es ging dann aber um die Frage, ob und wie man diese Strecke überhaupt sanieren kann und soll, bis wo hinunter alles gesäubert werden müsste und wie immer ging es dann auch um rechtliche und finanzielle Fragen, also wer ist schuld überhaupt, wer bezahlt das Ganze? Und damit es vorwärts geht, haben Kanton, Kraftwerke, Nationalpark und Umweltorganisationen schließlich eine Einigung gefunden und die Ovres Electricas d'Engiadina, also die Kraftwerke, besorgen die Vorauszahlung. Man schätzt mit Kosten von um die 20 Millionen Franken.
2: Also das zu den Kosten, aber das Ganze tönt recht aufwendig. Wie kann man jetzt den Fluss überhaupt sanieren? Wie ist das möglich?
3: Ja, ich selbst war jetzt nicht in der Spöhlschlucht, habe es nicht mit eigenen Augen gesehen, aber Bilder und Videos der Baustelle zeigen Eindrückliches. Also da wird ein Fluss auf einer Strecke von etwa 3 Kilometern fast trockengelegt. Das obere Flussbett mit allem Sand und Kies und Gestein wird mit Backern abgetragen, dann in ein Zelt verfrachtet, wo das Material dann gesäubert und aussortiert wird. Die feinsten Sandkörner werden in den Aargau, in ein spezialisiertes Zementwerk abtransportiert und wie diese Woche berichtet wurde, hat man bereits etwa 600 Meter saniert und eigentlich möchte man bis im Herbst dann etwa 3 Kilometer gesäubert haben.
2: Und reicht das den Verantwortlichen, weil das Ganze ist ja im Nationalpark, also in einem Gebiet, in dem die Natur geschützt werden soll?
3: Ja, grundsätzlich schon, aber eben es ist ein extremer Eingriff in ein Gebiet, welches eigentlich einem Totalschutz untersteht. Man kann im Nationalpark keine einzige Blume pflücken und jetzt kommen Bagger und Dümper und wälzen einen ganzen Fluss um. Unter diesem Aspekt muss man auch folgende Aussage von Nationalparkdirektor Rudi Haller verstehen.
8: Natürlich hätten wir uns gewünscht, dass es ein bisschen grüner ist, aber wir haben den Frühling nochmal Fisch untersucht, wir haben Wasseramsel untersucht, die Belastungen sind nach wie vor da, einem gelösten Wasser hat das PCB, also von dem her ist es nicht spät. Es ist spät, da oben fliegt er gerade, der Bartgeier. Die brauchen das und das ist wunderbar, wenn sie das machen. Und wir haben den Schaden verursacht, wir Menschen. Es ist an uns, das auch jetzt zu sanieren. Und wenn wir es drinnen lesen, wäre es für 200-300 Jahre drin.
2: Das hat er im Fernsehen gesagt, im rätoromanischen Fernsehen RTR. Und man hört es, oder? Er schaut noch nach oben und sieht einen Bartgeier. Etwas Spezielles, haben Sie mir gesagt.
3: Ja, Rudi Haller, ursprünglich aus dem Aargau übrigens, lebt schon seit vielen Jahren im Engadin, spricht daher in Interviews für das rätoromanische Radio RTR lieber in seiner Muttersprache. Und lustig ist eben hier, dass noch der Bartgeier genau während dem Interview mit den RTR-Kollegen über dem Spöl fliegt und die Baustelle inspiziert. Also man sieht nicht jeden Tag einen Bartgeier. Was aber aus dieser Antwort hervorgeht, ist die Haltung des Nationalparks, dass man die Spölsanierung als wirklich großes Übel betrachtet, aber eben als klein inneres Übel als eine fortlaufende Kontaminierung des Flusslaufs mit PCB.
2: Und jetzt nehmen wir Sie mit an ein Festival am Genfersee, und zwar das Montreux Jazz. Das beginnt dieses Wochenende. Unter anderem mit ihr, mit Ray. Sie tritt dort auf und neben ihr auch noch andere Stars, wie zum Beispiel Sarah Larson oder auch John Legend. Und dies tun sie dieses Wochenende in einem völlig umgebauten Kultur- und Kongresszentrum. Philipp Reichen, Sie waren dort. Nehmen Sie uns mal auf eine Führung durch dieses umgebaute Gebäude mit.
4: Ja, das neue umgebaute Gebäude hat mit dem alten, in den 1970er Jahren erbaute, nicht mehr viel zu tun. Früher hatte man so ein bisschen das Gefühl, ich sage es jetzt ein bisschen überspitzt, man kommt in einen Bunker rein. Heute ist der Grundriss noch derselbe, aber sonst ist wirklich ziemlich alles anders. Die Fenster sind jetzt transparent und nicht mehr abgedunkelt und reflektierend. Endlich sieht man perfekt auf den Genfersee auf der einen und die Bergwelt auf der anderen Seite. Es ist wirklich sehr idyllisch. Und auch von außen sieht man das Lichtermeer im Gebäude, also bei Nacht dann, das ist wirklich auch sehr romantisch. Dann sind die Treppen an die Seiten gebaut worden. Früher gingen sie mitten durchs Gebäude durch. Und es gibt jetzt endlich viele Ein- und Ausgänge zum Genfersee. Und es gibt auch neue Terrassen über dem Genfersee oder am Genfersee. Und das ist genau das, was Mathieu Jatton, dem Chef des Montreux Jazz Festivals, so gefällt.
9: Ce qui est incroyable, c'est que le bâtiment aujourd'hui, il est complètement ouvert sur le lac. Ce qui n'était paradoxalement pas le cas à l'époque. En fait, à l'époque, on était un peu coin.
4: Mathieu Chaton, dem gefällt diese neue Öffnung gegen den Genfersee hin, und ihm gefällt auch der große Dancefloor im Keller. Dort wird jetzt jede Nacht getanzt in den nächsten 2 Wochen. Ich konnte auch mit dem Architekten Marc Fischer reden. Vor allem ein Gedanke war ihm wichtig: bei solchen Projekten müsse man immer das Gute erhalten und das Schlechte aufgeben, sagte er mir.
10: On n'a pas besoin de tout changer. On part sur des bases saines, on enlève ce qui l'est plus et on essaye finalement d'améliorer.
4: Ja, klar ist, er hat vieles geändert, ja ändern müssen. Worauf ich besonders gespannt bin, ist das neue Restaurant im Konzertzentrum. Auch das gibt es jetzt. Und dieses Restaurant, das hat eine fantastische Seeterrasse.
2: Einige der Konzerte sind ja am Montreux Jazz draußen und die sind auch kostenlos. Die sogenannten großen Konzerte, eben zum Beispiel von Ray, von Sting oder auch von Sarah Larson oder John Legend, die sind dann drinnen, für die muss man dann auch bezahlen. Die sind in diesem Kultur- und Kongresszentrum. Welche Vorteile bringt das umgebaute Gebäude nun für das Jazzfestival?
4: Ja, am Konzept an sich wird ja nichts geändert. Also die Gratiskonzerte, die gibt es nach wie vor. Und mit diesen Konzerten verdient das Festival auch sehr viel Geld, weil die Besucherinnen und Besucher draußen, die essen und trinken da. Und das generiert sehr, sehr hohe Einnahmen. Die Außenbühnen, die werden auch für neue Talente genutzt, die man da präsentieren will. Und in der Stravinsky oder eben Miles Davis Hall im Innern, da sind dann die großen Acts, Abend für Abend spielen das Stars für ein jüngeres und älteres Publikum. Es gab auch bereits ein Probekonzert, bei dem ich war. 1600 Leute waren da. Die Stravinsky Hall war wirklich bis auf den letzten Platz besetzt. Und Mathieu Jatton, der Chef des Montreux Jazz, war sehr, sehr happy, weil auch das Publikum happy war.
9: C'est une super émotion, parce qu'en fait, on revient dans ce centre de congrès. C'est le premier concert test. Donc, je vois le sourire des Montreuxiens, de tous les gens qui sont là, avec le plaisir de retrouver leur centre de congrès. Donc, ça, déjà, c'est absolument génial.
4: Ja, das Publikum hat wirklich das neue umgebaute Kultur- und Kongresszentrum sehr gut aufgenommen.
2: Und was passiert in diesem Gebäude, wenn nicht gerade das Jazzfestival läuft, also in den anderen rund 50 Wochen im Jahr?
4: Das Gebäude wird auch sonst genutzt. Es gibt viele Kongresse, kleinere Festivals wie das Humorfestival oder das Klassikfestival im September. Dann hat die Gemeinde auch einen eigenen Saal in diesem Gebäude und der wird eben auch für Veranstaltungen oder eben dann Mitgliederversammlungen genutzt.
2: Die Westschweiz freut sich also auf grosse Festivals, eben auch legendäre Festivals, die wir hier in der Deutschschweiz auch kennen. Montreux Jazz oder dann auch das Paleo Festival in Nyon. David Truttmann, worauf freut sich denn die Festivalgemeinde in der rätoromanischen Schweiz?
3: Ja, mit dem Montreux Jazz Festival können wir natürlich nicht mithalten, aber wir haben ganz schöne Festivals auch hier. Das Festival Origin macht ganz viele Konzerte und Theater. Was mich ganz besonders freut, sind die Freilichtspiele, die es in den Talschaften gibt, zum Beispiel in Disentis dieses Jahr und das Schamsertal, wo wirklich die Bevölkerung da mittut und das Ganze mitgestaltet.
2: Im Land der vier Landessprachen, also in der Schweiz, ist die rätoromanische Sprachgruppe die kleinste. Rund 40.000 Menschen in der Schweiz sprechen rätoromanisch als Erstsprache, so sagen es Zahlen des Bundesamtes für Statistik. Deshalb gibt es die Lia Romancia. Ihr Ziel ist, das rätoromanisch zu fördern. In letzter Zeit hat aber nicht die Sprachförderung zu reden gegeben, sondern vielmehr die Lia Romancia selbst. Es hat nämlich Turbulenzen in der Dachorganisation gegeben. David Truttmann, was war der Auslöser für diese Turbulenzen?
3: Was der Auslöser wirklich war, wurde bis anhin nicht geklärt, aber die Lia Romancia hat, wie andere Verbände auch, einen Vorstand und eine operative Leitung, welche bis anhin von einem Generalsekretär geführt wurde. Nun hat der Vorstand aber entschieden, dass man diese operative Leitung breiter aufstellen möchte, mit einer dreiköpfigen Direktion. Das hat aber offenbar dem amtierenden Generalsekretär Markus Solinger nicht gepasst. Und so hat man sich, wie es so schön heißt, in gegenseitigem Einvernehmen getrennt. Das Problem des Vorstands und vor allem der amtierenden Co-Präsidentin Ureza Famos war aber, dass diese Trennung und Reorganisation nur kurz vor der Delegiertenversammlung der Lia Romancia, also dem Hauptorgan der ganzen Organisation, entschieden und auch recht unglücklich kommuniziert wurde.
2: Und welche Auswirkungen hatte das dann auf die Generalversammlung?
3: Geplant war eine zweistündige Versammlung, gedauert hat sie aber dann doppelt so lange und vor allem für die Co-Präsidentin wurde die Angelegenheit zum Desaster. Sie wollte sich nämlich zur Wiederwahl stellen, zusammen mit einem neuen Gspänli, mit Bernhard Meissen, dem kürzlich abgetretenen BAKOM-Direktor, also dem Bundesamt für Kommunikation. Und Bernhard Meissen hat ja diesen Frühling sein Amt beim BAKOM an eine andere Rätoromanin weitergegeben, nämlich an Gianna Luzio. Und Gianna Luzio war, wie es jetzt wohl alle richtig erraten, zusammen mit Ureza Famos Co-Präsidentin der Lia Romancia. Also es gab da einen Tausch.
2: Quasi das Amt weitergeben, beide Ämter austauschen.
3: Ja, sozusagen.
2: Und hat das funktioniert? Ist dieser Plan aufgegangen?
3: Nein, eben nicht. Die Delegierten der Lia Romancia haben nämlich ganz klar einen Gegenkandidaten bevorzugt, Jasper Sarot aus Sendt, Diplomat und jetziger Personalchef beim EDA im Bundesbern.
2: Und was hat denn die Mitglieder überzeugt, Jasper Sarot zu wählen und nicht dem ursprünglichen Vorschlag zu folgen?
3: Ja, seine Wahl war ganz klar ein Denkzettel an die amtierende Co-Präsidentin, aber Jaspers Roth hat wohl auch mit seiner heutigen Position beim Bund und auch mit seiner Erfahrung als Diplomat zwischen Libanon, Polen und Kongo überzeugen können. Daher auch sein recht konzilianter, diplomatischer Ton nach der Wahl, als er eingesteht, dass er wohl von den Turbulenzen profitiert habe.
11: Per sfide c'è la lia romanza, c'è la famiglia romanza. A otzi in dia, penso c'è la radunanza generale. Mo sa quai, con tutto il svotum c'è adat, otz durante la radunanza generale, quai piglia serius, quem diger ci des in a grande sfide.
3: Er sagt zudem, dass er die aktuellen Herausforderungen bei der Lia Romanche nun durchaus erkannt habe, er sich aber auf die neue Aufgabe zugunsten der rätoromanischen Familie, wie er sagt, freue.
2: Und wie hat die ursprüngliche Kandidatin reagiert, die nun eben verloren hat?
3: Ureza Famos hat es im ersten Moment sportlich und demokratisch genommen und sich nicht als Bauernopfer der ganzen Angelegenheit gesehen.
12: Enam sind meist Victima. Okay, quasi so ist stato una decisione democratica. Forse derna massa schwelz, i forse in per uns, das war die ne voi di smovain, la al mai misel chevazim per cui smide meins. Ich hab pas quasi lura observar, lura saia.
3: Sie ist hier im RTR-Interview überzeugt, dass sie und der Vorstand in den letzten Wochen den Grundstein für wichtige Veränderungen bei der Lia Romanche gelegt hätten.
2: Was meint sie damit?
3: Ja, wohl mit der breiteren Aufstellung der Leitung im Generalsekretariat der Lia Romanche, was jetzt wirklich auch so zustande gekommen ist.
2: Wie sehr haben die Wirbel Auswirkungen auf die Angebote der Lia Romanche, also eben tatsächlich die Förderung der Sprache?
3: Wahrscheinlich kaum, denn in der Außensicht leistet die Lia Romanche wirklich wichtige und gute Arbeit. Das Team scheint gut aufgestellt zu sein, sind etwa 20 Leute und sie leisten gute Dienste. Die letzten Tage und Wochen haben wohl nur Spannungen und Fehler in der Führung der Lia Romanche zutage gebracht.
2: Das Rätoromanisch ist ja eine anerkannte Landessprache. Wieso ist diese Organisation, die Lia Romanche, dennoch entscheidend für die rätoromanische Sprachgruppe?
3: Weil genau die Lia Romanche gewisse Aufgaben übernimmt, welche in einer größeren Sprachgemeinschaft von der Privatwirtschaft angeboten werden, also digitale Übersetzungstools, Romanischkurse, Kinderbücher, Wörterbücher, Sprachpolitik etc. Für eine kleine und sogar schrumpfende Sprachkultur ist die Arbeit der Lia Romanche also absolut unverzichtbar.
2: Abschließend vor den Sommerferien, Schulzimmer aufräumen, das ist vielerorts angesagt. Als Westschweiz-Korrespondent hat Philipp Reichen bei sich oberhalb der Stadt Lausanne genau das auch gemacht in den letzten Tagen. Denn dort wurde das Studio des Westschweizer Radios RTS gezügelt. Nun gibt RTS nämlich das Gebäude nach über 90 Jahren in der Stadt Lausanne auf.
13: C'est une page importante qui se tourne dans l'histoire de la radio en Suisse romande. La RTS va quitter son bâtiment historique de La Sala. En seconde partie d'émission, plusieurs invités nous rejoindront.
2: Klar, dass das natürlich auch in den Westschweizer Sendungen zu reden gibt, wie jetzt zum Beispiel gerade gehört in der Sendung Forum von RTS. Ja, und da hat man auf die Erinnerungen zurückgehört, auf das, was das Radiostudio geprägt hat. Zum Beispiel ein Moment aus dem Jahr 1982. Da wollte ein Radiomoderator einem Besucher erklären, wie das ultramoderne Studio funktioniert. Sei eben wirklich das modernste in Europa. Man habe sogar Mikrofone, in die man von beiden Seiten her reinsprechen könne.
14: Ich bin ein bisschen jaloux, parce que nous avons des installations un peu plus précaires en ce moment. Alors voyez, vous avez tous les microphones ici, il y en a 6 ou 7, vous avez un microphone double face, c'est-à-dire qu'on peut parler de chaque côté.
15: C'est commode ça, oui.
14: Celui-ci c'est un micro bombe, ça s'appelle. Ça c'est un micro à pied, simple, modèle ancien, encore d'autres microphones à pied. Ça c'est un microphone girafe.
2: Ja, Philipp Reichen, wissen Sie, was ein Giraffenmikrofon ist? Un microphone girafe.
15: Nein, weiß ich nicht. Ich habe mich jetzt gerade auch gewundert und Mikrobomb kenne ich auch nicht. Ja, schöne Töne, historische Töne und man kann sich darüber heute nur amüsieren.
2: Und Sie haben eben Ihre Mikrofone mit und ohne Giraffenhals gepackt. Wie war dieser Abschied von diesem, ja man kann sagen, historischen Gebäude in Lausanne?
15: Ja, es ist ein historisches Gebäude in Lausanne. Man unterschätzt das in der Deutschschweiz manchmal ein bisschen. So ein Radiostudio ist wirklich Service Public pur. Da gab es ja auch einen Konzertsaal, da sind die Leute hingegangen und da wurden Konzerte live wirklich eingespielt oder eben aufgenommen. Es war ein langer Abschied von La Sala, gezügelt wurde während Wochen in Etappen. Das Gebäude leerte sich mehr und mehr und irgendwann, ich gebe es zu, war es so leer, dass man fast schon ein bisschen froh war, endlich ans neue Ort zügeln zu können. Aber für viele, vor allem ältere Kolleginnen und Kollegen, für die war natürlich der Umzug sehr emotional, weil das Radiostudio, das war ihr Zuhause.
2: Ich habe als Radiomann, der auf der Sprachgrenze lebt, immer wieder gehört, das sei ein spezielles Gebäude, auch drinnen. Können Sie uns das ein bisschen vorstellen? Was war denn so speziell an diesem Gebäude?
15: Es war ein spezielles Gebäude. Ich hatte immer ein bisschen den Eindruck, das Gebäude ähnle einem Spital. Natürlich war es kein Spital, aber es war ein bisschen so gebaut wie ein Spital mit langen Gängen und dann so die Büros entlang dieser Gänge, also wie ein bisschen Spital oder Patientenzimmer. Es war ein altehrwürdiges Bürogebäude am Ende, das dann eben immer wieder noch ausgebaut wurde und ein Büro, das hatte tatsächlich immer noch die ursprünglichen Tapeten und auch ein Cheminée, also ein Cheminée. Das war ein bisschen kurios, aber früher wurde das wirklich so gehandhabt, dass diese Redaktorinnen und Redaktoren noch einen eigenen Kamin hatten und eben so ein Feuer entfachen konnten in ihrem Büro. Ja, und es gab auch Studios, da stand wirklich ein Steinway-Flügel drin für die Kultursendungen. Die haben da offenbar wirklich Kultursendungen aufgenommen mit einem Pianisten, der da eben dann auch noch gespielt hat. Und es gab auch einen Konzertsaal. Dort wurden wirklich so Konzertaufnahmen gemacht. Dort wurden auch die lokalen Komponisten präsentiert und auch die Musikerinnen und Musiker aus Lausanne hatten da natürlich ein hervorragendes Podium.
2: Ja, da hören wir zum Beispiel gerade ein Konzert, das in diesem Saal aufgenommen worden ist. Das bisherige Gebäude, das ist ja eher oberhalb von Lausanne in Richtung Autobahn im sogenannten Quartier La Sala. Und nun kommen Radio und Fernsehen unter ein Dach in Écublens, gleich unmittelbar neben der Eidgenössischen Hochschule EPFL. Die SRG hat dort ein neues Gebäude gebaut. Kann dieses mithalten, so architektonisch, mit

0: Das neue Studio ist auf dem Campus der ETH Lausanne und es könnte noch inspirierend sein, täglich von tausenden Studentinnen und Studenten umgeben zu sein.
1: David Trutmann, sind Sie auch von Studentinnen und Studenten umgeben in Ihrem Gebäude in Chur?
2: Es hat zwar eine Schule in der Nähe, aber keine Studenten. Wir haben auch kein Schmine. Trotzdem sind wir alle auf einem Haufen. Rätoromanische Medieninstitutionen gibt es ja wenige, vor allem RTR und uns, die Fondation Medias Romanches. Und wir selbst sind im 20-jährigen SRG-Haus hier eingemietet, haben also in der Casa de Medias ein kleines Büro. Übrigens, im Büro rechts von mir ist die deutsch-italienischsprachige Kisten SDA und links von uns ist die Bündner RSI. Also unser Stock ist die Dreisprachigkeit par excellence.
1: Und aus Chur, Aiguillon und auch aus Gomano bei Lugano melden wir uns dann am 14. August mit der ersten Sendung nach den Sommerferien zurück. Bis dahin halten wir Sie aber selbstverständlich auf der SRF News App und auch in unseren Informationssendungen im Radio über die Geschehnisse im Tessin, in der Westschweiz und in der rätoromanischen Schweiz auf dem Laufenden und natürlich auch auf SRF 4 News. Ihnen einen guten Sommer, David Trutmann, Chefredaktor der rätoromanischen Medienstiftung FMR.
2: Una bella sta a totas e tots.
1: Grazie Fitsch und einen schönen Sommer wünsche ich Ihnen, Philipp Reichen, Westschweiz-Korrespondent de Radio SRF.
0: Merci beaucoup, un bel été à toutes et à tous, ein schönes Sommer, alle miteinander.
1: Merci beaucoup, mein Name ist Yves Kilcher, bis im August.

Die Nachrichten von SRF um 3 mit Manuel Risi. Via Snapchat, TikTok oder Telegram versuchen kriminelle Organisationen zunehmend Jugendliche zu rekrutieren. Sie versprechen ihnen, schnell und einfach an Geld zu kommen. Beispielsweise, indem sie Aufträge für sie ausführen und Kurierarbeiten übernehmen. Gegen diese Masche wollen die Westschweizer Kantonspolizeien nun vorgehen, zusammen mit dem Bundesamt für Polizei. Ziel sei es unter anderem, die Hintermänner zu identifizieren und Jugendliche und Eltern vor den Risiken zu warnen, denn solche Aufträge auszuführen sei illegal. Die Kuriere wirkten an Betrugsdelikten mit, die gezielt auf ältere und verletzliche Menschen abzielten. Bisherige Ermittlungen zufolge werden diese von organisierten kriminellen Gruppen gesteuert, die überwiegend von Frankreich aus operieren. Zu zwei Meldungen aus dem Ausland in der Übersicht. Die italienischen Behörden haben im Nordwesten des Landes am Hafen von Vado Ligure 340 Kilogramm Kokain beschlagnahmt. Die Ware habe einen Wert von rund 120 Millionen Euro, so die italienische Finanzpolizei. Das Kokain sei in einer Ladung Kochbananen versteckt gewesen und sei von Kolumbien her gekommen. Und am Flughafen Berlin haben die Behörden einen Mann mit 16 Kilogramm Ketamin im Gepäck erwischt. Der 22-Jährige war Anfang Juni auf dem Weg nach Zürich und wollte von dort aus nach Hongkong weiterreisen, wie der Zoll mitteilte. Er wurde festgenommen. Ketamin gilt auf dem Schwarzmarkt als beliebte Partydroge und kann in höheren Dosierungen zu Halluzinationen führen. Anfang Woche sorgte eine Explosion vor einem Wohnhaus in Monaco für Schlagzeilen. Drei Personen wurden dabei verletzt. Nun fahndet die monegassische Justiz per internationalem Haftbefehl nach einer Ukrainerin. Die Verdächtige habe sich während der Tat als Mann verkleidet. Ihr letzter bekannter Wohnort sei in Deutschland. Gegen sie wird wegen versuchter Tötung und einer Sprengstoffstraftat ermittelt. Die Behörden gehen davon aus, dass sie nicht allein

0: gehandelt hat. Unter den Verletzten soll laut Medienberichten ein ukrainischer Oligarch sein. Die ukrainische Regierung hatte ihn mit Sanktionen belegt, wegen Geschäften auf der von Russland besetzten Halbinsel Krim. Eine Meldung vom Sport. Der Trainer der deutschen Fußballnationalmannschaft Julian Nagelsmann tritt per sofort zurück. Dies wenige Tage nach dem Aus der deutschen Nationalmannschaft im WM-16-Final. Für seine Nachfolge suche der Deutsche Fußballbund nun das Gespräch mit Jürgen Klopp. Er habe bereits Interesse gezeigt, den Posten zu übernehmen, heißt es in einer Mitteilung des Verbands. Die Wetteraussichten. Heute und morgen ist es meist sonnig. In der Deutschschweiz gibt's heute ein paar Quellwolken. Das Ganze bei 27 Grad im Norden und 32 Grad im Süden. Das waren Nachrichten von Radio SRF. Verantwortlich Livia Schmitz.
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2: Müdigkeit, Erschöpfung, keine Energie. So geht es vielen Menschen in unserer Gesellschaft. Dagegen helfen soll mehr Achtsamkeit. Aber bringt das wirklich was? 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
3: Wir laden Sie heute ein. Auf die Yogamatte. Achtsamkeit üben. Selbstliebe. Oder haben Sie Ihre Morgenroutine heute längst hinter sich? Barbara Bleisch, wie sieht denn deine aus, Morgenroutine?
4: Das ist meine ganz persönliche Morgenroutine. Die verrate ich nicht.
3: Aber sie hat etwas mit einem Sitzkissen vielleicht zu tun und Räucherstäbchen.
4: Manchmal.
3: Achtsamkeit. Es ist ein großes Wort und ein riesiger Boom. Wenn uns die Welt überfordert, zieht es viele ins Yoga, Meditation oder Ayurveda-Retreat, manchmal sogar unterstützt von der Krankenkasse. Arbeitgeber bieten Achtsamkeitskurse an, an Volksschulen entdecken Meditation. Immer mehr Coaches und Therapeutinnen begleiten uns zu mehr Selbstwahrnehmung, Gelassenheit und Resilienz. Und wer nun trotz alledem nicht besser mit dem ganzen Druck klarkommt, könnte den Eindruck erhalten, daran sei man halt selbst schuld. Genau diese Entwicklung stellt ein neues Buch mit einem bewusst provokativen Titel in Frage. «Achtsam geht die Welt zugrunde», heißt das Buch. Wir nehmen es heute zum Anlass für die Frage, ja, hilft uns Achtsamkeit, mit der Welt besser klarzukommen, oder hält sie uns manchmal sogar davon ab, die Welt zu verändern, die vielleicht ungerecht ist. Ich freue mich sehr auf das Gespräch mit dir jetzt, Barbara Bleisch, Philosophin, Moderatorin der Sternstunde Philosophie und Host des Podcasts Zimmer 42. Herzlich willkommen.
4: Danke, Rahel. Freue mich auch.
3: Du hast dich nicht nur intensiv mit diesem Buch beschäftigt, sondern Katrin Fischer, die Autorin für deinen Podcast Zimmer 42, auch getroffen. Sie fordert statt Gelassenheit vor allem eines: mehr Wut. Sie sagt, Achtsamkeit sei zur Ideologie geworden und blockiere gesellschaftlichen Wandel, Barbara. Was hat dieses Buch bei dir ausgelöst?
4: Ehrlich gesagt hat es mich vor allem extrem interessiert. Es ist ja ein nicht so ganz neuer Vorwurf, dass Achtsamkeit auch eben so ideologische Züge hat. Und das Buch hat mich auch wirklich reingezogen. Ich finde es wirklich ein lesenswertes Buch, auch wenn ich einiges kritisch sehe, da sprechen wir sicher noch drüber. Aber was ich ganz toll finde an dem Buch, ist, dass Katrin Fischer als Insiderin schreibt. Also das ist jetzt nicht so, wie wenn ich mich total ärgern würde über Intervallfasten, die ich noch nie Intervallfasten praktiziert habe, sondern Katrin Fischer weiß wirklich, wovon sie spricht. Sie macht Yoga, sie praktiziert Qigong und hat sogar lange Zeit auch in einer zen-buddhistischen Sangha meditiert.
3: Aber jetzt hatte sie genug davon, offensichtlich.
4: Ja, genau. Sie erzählt im Buch sehr plastisch, wie sie lange Jahre alleinerziehende Radiojournalistin war, im Schichtdienst mit horrenden Betreuungskosten. Und irgendwann wurde einfach überdeutlich, das atmet man mit keiner 5-Minuten-Meditation weg, sondern diese hochtourigen Lebensumstände, die eben vielen zu schaffen machen, die sind ein Systemfehler. Und wir sollten das nicht einfach als unser Problem sehen, die wir nicht genug resilient sind. Also die Lösung wären familienfreundlichere Arbeitsstellen, weniger Druck im Job, weniger Selbstoptimierung oder auch mehr Solidarität.
3: Oder in den Worten von Katrin Fischer aus deinem Podcast, damit uns klar wird, welche Form von Achtsamkeit sie hier kritisiert.
5: Die Achtsamkeit, die sagt, du kannst alles ertragen, du kannst alles in deinem Inneren, das ist mir wirklich wichtig, ich glaube, das hat eine räumliche Dimension, du kannst alles im Binnenraum deines Selbst regulieren. Und da gehören aber Dinge nicht rein, wie hohe Mieten, hohe Energiepreise, viel zu teure Benzinpreise und so weiter. Das kann man doch nicht von Menschen erwarten, dass die alles lächelnd mit einem Resilienzideal wegmeditieren.
3: Man hört hier die Wut auch ein bisschen an, glaube ich.
4: Ja, ganz genau. Das ist der Gestus des Buches. Und da hat sie natürlich auch einen Punkt, da kommen wir sicher noch drauf, dass es eine Verschärfung gibt in vielerlei Hinsicht, mehr Druck für viele Menschen. Und wenn Achtsamkeit die Lösung sein soll für all diese institutionellen Probleme, dann ist das natürlich ein Witz. Mhm. Die Frage ist nur, ob die Achtsamkeitsbewegung das wirklich im Blick hatte.
3: Sie hat dieses Thema ja so beschäftigt, dass sie auch selbst einen eigenen Podcast gestartet hat mit dem Titel «Erschöpfung statt Gelassenheit», warum Achtsamkeit die falsche Antwort auf ziemlich jede Frage ist. Daraus ist das erwähnte Buch entstanden, kürzlich erschienen bei Hansa Blau. Warum Achtsamkeit die falsche Antwort auf ziemlich jede Frage ist, Barbara, der Titel des Podcasts sagt es schon. Sie weist ziemlich direkt auf den Zusammenhang hin zwischen Erschöpfung und Gelassenheit.
4: Ja, ganz genau. Und vielleicht müssen wir das kurz auseinanderbeineln. Also ganz grob gesagt ist Ihre Analyse, Achtsamkeit, Meditation, Atemtechniken und so weiter, die erleben heute einen gigantischen Boom, weil erstens viele Menschen einfach total erschöpft sind. Das sehen wir ja auch an den Zahlen, auch in der Schweiz. Erschöpfungsdepressionen, Burnout, Schlafstörungen sind weit verbreitet. Und, das ist wichtig, notabene nicht nur bei Menschen in prekären Umständen, sondern auch bei gutverdienenden, sozial gut Eingebetteten.
3: Und Sie finden nun, der Zwang zu mehr Resilienz und Gelassenheit erzeuge genauso Stress wahrscheinlich.
4: Ganz genau. Und dazu kommt ein zweiter Punkt, nämlich der Hyperindividualismus unserer Zeit zusammen mit dem Ideal der Selbstoptimierung. Das vermittelt so ein bisschen den Eindruck, wir seien je individuell verantwortlich dafür, mit diesem Druck zurechtzukommen. Also du, Rahel, privat sollst dich halt bemühen, dass du irgendwie abfedern kannst, was da an Druck in der Arbeitswelt da ist. Und das stimmt natürlich. Vereinbarkeitsprobleme oder die Sorge, im Dauerwettbewerb irgendwie schlapp zu machen, das kann man nicht wegmeditieren, wie sie ja auch sagt. Ich persönlich finde nur, dass das nicht heißt, dass alles an Achtsamkeit und Meditation und Yoga falsch ist, sondern im Gegenteil, solche Praktiken können ja auch helfen, widerständig zu bleiben, gerade weil einem beispielsweise die Kräfte dann nicht ausgehen, sich auch zu wehren.
3: Ich höre da deine leise Kritik bereits. Die Gefahr besteht ja immer, wenn ein Begriff inflationär verwendet wird, dass wir am Ende gar nicht mehr wissen, was er genau bedeutet. Also beim Wort Achtsamkeit zum Beispiel, da habe ich sofort das Bild eines Zen-Mönchs vor Augen, der achtsam durch einen Garten geht und nicht einmal eine Ameise zertreten möchte. Was ist Achtsamkeit eigentlich?
4: Ja, also ich glaube schon wichtig mal festzuhalten, gerade auch wenn wir solche Bilder dann im Kopf haben, natürlich richtig, fernöstliche Herkunft, aber Achtsamkeit meint zunächst überhaupt nichts Esoterisches, sondern eine bestimmte Art und Weise, eben aufmerksam im eigenen Leben anwesend zu sein und fokussiert auf das, was gerade jetzt, im Hier und Jetzt geschieht.
3: Also auch beim Abwasch oder Autofahren, Dinge, die normalerweise wir im Autopilot erledigen. Du meinst also das Gegenteil davon, auch nicht das Verweilen im Grübeln über gestern und morgen.
4: Ganz genau, zwei gute Kontraste, die du aufgemacht hast. Autopilot, also überhaupt gar nicht nachdenken, wäre nicht achtsam, aber auch nicht dieses Grübeln, sondern es ist auch der Versuch, sich ein bisschen zu distanzieren. Also es ist eine Form der wachen Präsenz im Hier und Jetzt, heißt es manchmal. Und ursprünglich stammt das Konzept aus buddhistischen Übungen der Geistesgegenwart. Und dazu gehört eben auch, dass sich dieses achtsame Wahrnehmen möglichst nicht sofort bewerte. Also ich bemerke, was ich fühle, ich bemerke, was ich denke ohne es gleich zu etikettieren als gut oder schlecht. Es wird oft so beschrieben wie Gedanken wie Wolken, die vorbeiziehen. Ich schaue ihnen zu, wie sie vorbeiziehen, aber ich bewerte nicht.
3: Und nicht raufhüpfen auf das Gedankenkarussell. Man hört in diesem Zusammenhang auch oft vom Wort oder dem Begriff Mindfulness. Ich nehme an, das ist dasselbe.
4: Ganz genau, der englische Begriff für Achtsamkeit ist Mindfulness. Also eben dieses gegenwärtige und urteilsfreie Gewahrsein dessen, was geschieht. Und ich finde tatsächlich auch den Begriff des Gewahrseins fast noch treffender für Mindfulness, weil er noch absichtsloser klingt. Also ich schaue mir sozusagen beim Atmen, Dasitzen oder jetzt mit dir reden zu, aber nicht von mir abgespalten, sondern ganz präsent und mit einem offenen Geist.
3: Aufmerksam. Es ist ja kein Geheimnis, du interessierst dich sehr für Meditation, scheinst es ein bisschen zu kennen, wovon du sprichst.
4: Nun ja, also fremd ist uns das ja beiden nicht, Rahel, das wissen wir auch voneinander. Aber ich muss auch sagen, ich glaube, man muss geradezu blind durch eine Buchhandlung gehen, um nicht festzustellen, dass alle diese Dinge sehr präsent sind in unserer Zeit. Also es gibt Bücher, Tassen, Tee, Stickers mit entsprechenden Slogans und natürlich auch in den sozialen Medien, das beschreibt auch Katrin Fischer, die ganze Zeit kommen einem so Kacheln entgegen mit so spirituellen, meditativen Slogans. Mhm. Und das kann einem natürlich auch zu viel werden.
3: Das hat sie ja dann auch genervt und dazu bewogen, etwas dagegen zu tun, wütend gemacht. Vielleicht noch zu dieser ganzen Entwicklung im Westen. Da steht eine zentrale Figur dahinter, John Kabat-Zinn. Er ist Mediziner und Molekularbiologe, der Ende der 70er Jahre an einer Klinik in Massachusetts das Programm Mindfulness-Based Stress Reduction entwickelte. Und er hatte dabei ziemlich hehre Absichten.
4: Ja, ganz genau, dieses MBSR-Programm, was man auch in der Schweiz in zig Städten buchen kann. Das dauert 8 Wochen und ist standardisiert auf der ganzen Welt. Das wurde ursprünglich eigentlich für Menschen mit chronischen Schmerzen und starkem Stress entwickelt. Und John Kabat-Zinn war auch mal in der Sternstunde Philosophie zu Gast, als er, das ist glaube ich wichtig, am WEF in Davos zu Gast war. Das zeigt ja schon, wie gefragt der Mann ist, eben auch bei der Elite, kann man jetzt mal sagen, der Weltpolitik. Mhm. Er hat im Grunde genommen eben wirklich diese buddhistische Achtsamkeitspraktiken aus dem religiösen Kontext herausgelöst und eine säkulare Methode der Stressbewältigung entwickelt, enorm erfolgreich. Ich denke, der Erfolg hat auch damit zu tun, weil es gab andere, die das auch schon gemacht haben, dass er auch Professor für Molekularbiologie war und eigentlich der Erste, der seine Methodik dann auch wissenschaftlich erforscht hat und mit Medizinern zusammengearbeitet hat. Es ging also nicht einfach darum, irgendwie willfährliche Arbeitstierchen zu züchten, sondern wirklich Menschen zu helfen, die beispielsweise schwer krebskrank waren, palliativ betreut worden sind, große Angststörungen vielleicht hatten. Und damit war er sehr erfolgreich.
3: Und trotzdem hat er ausgerechnet am Weltwirtschaftsforum in Davos Spitzenmanager und Wirtschaftsführer in Achtsamkeit eingeführt. Da kann man sich schon auch fragen, wird Achtsamkeit damit nicht zum Werkzeug eines Systems, das viele Menschen überhaupt erst unter Druck setzt?
4: Ja, also das ist ganz genau der Punkt, oder? Katrin Fischer spricht von einer Ideologie und das ist natürlich erstmal nichts Schönes.
5: Ob sie sich eine Buddha-Statue aus dem Baumarkt in den Garten stellen und sagen, das ist achtsam, oder ob sie 10 Tage zur Vipassana-Meditation gehen, da ist natürlich ein Unterschied. Aber trotzdem ist dieses Ideal da. Und ich meine, du musst in eine Buchhandlung gehen und siehst da diese ganzen Achtsamkeitsbücher. Aber viel stärker finde ich, es gibt eine Achtsamkeitsindustrie. Man sagt 10 Milliarden weltweit, vielleicht mehr, mit Wachstumsraten von 7-8%. Und da gehört halt alles Mögliche dazu. Da gehören halt die Resilienztrainings dazu, die Organisationen ihren Mitarbeitern anbieten, wenn die über Überlastung klagen. Da gehören die Krankenkassen dazu, die halt Achtsamkeits-Apps zahlen, aber in Deutschland immer weniger Zahnersatz. Da gehört das Schulfach Glück dazu, das in Deutschland angeboten wird. Und wir zugleich Kinder und Jugendliche haben, denen es nach allem, was wir an Studienlage wissen, immer schlechter geht. Das ist schon eine Ideologie.
3: Aber so wie sie Ideologie definierte, das klingt nicht gut.
4: Ja, also es ist sowieso immer wichtig zu fragen, was meint man eigentlich, wenn man diesen Ideologievorwurf in die Welt setzt. Von einer Ideologie spricht man meistens dann, wenn ein Begriff oder ein Konzept oder auch ein Diskurs dazu dient, gesellschaftliche Verhältnisse zu deuten und zu rechtfertigen, und zwar komplett blind für Gegeneinwände. Das ist, glaube ich, ganz zentral. Also wenn jemand beispielsweise von einer Gender-Ideologie spricht, dann meint er oder sie damit, dass alles völlig unkritisch mit der Brille Gender untersucht, begründet oder auch daraufhin zurechtgestutzt wird.
6: Also Ideologie ist definitiv nicht wertfrei.
4: Nein, wer von einer Ideologie spricht, der macht meistens eben auch gleich den Ideologievorwurf, sagt also, hier wird etwas total übertrieben, allem übergespülpt, auf Linie gebracht und eben zu Unrecht.
6: Und inwiefern meinst du, ist nun Achtsamkeit eine Ideologie?
4: Also ich meine das ja nicht, aber Katrin Fischer, die, vielleicht kann man es am besten so erklären, die schreibt an einer Stelle im Buch, und da habe ich auch im Podcast mit ihr drüber gesprochen, Achtsamkeit sei heute die 42, also die Antwort auf die Frage nach dem Leben, dem Universum und dem ganzen Rest.
6: Das passt jetzt wieder zum Namen deines Podcasts, der ja auch so heißt, Zimmer 42, bewusst.
4: Ganz genau, also diese Geschichte mit der 42, die stammt aus Douglas Adams' Roman «Per Anhalter durch die Galaxis». Da gibt es einen Computer, der heißt Deep Thought, und der wird damit beauftragt von den Menschen, die Antwort auf alles auszurechnen. Er hat Millionen von Jahren, und dann spuckt er die Antwort aus, und die lautet eben 42. Und das ist in der Philosophie so ein Running Gag, diese 42, weil das natürlich eine total absurde Antwort ist. Aber man nimmt das so ein bisschen als Chiffre für verschiedene Möglichkeiten, was so an Antwort auf diese Sinnfrage gegeben wird.
6: Und für Katrin Fischer ist es nun die Achtsamkeit, die Antwort auf jegliche Probleme der Welt.
4: Ganz genau. Und ich finde, Katrin Fischer übertreibt hier ein bisschen, auch wenn ich ihr Buch wirklich sehr lesenswert finde. Aber ich glaube zum Beispiel nicht, dass irgendjemand behauptet, Achtsamkeit könne jetzt den Rechtsruck oder neue Kriege oder das Artensterben oder die Klimakatastrophe irgendwie lösen.
6: Aber sie kritisiert das ziemlich differenziert, dass es eben so ist.
4: Ganz genau. Und ich glaube, worum es ihr eigentlich geht, ist im Grunde genommen vor allem einfach, dass das Verhalten des Individuums in den Blick genommen wird und nicht die Verhältnisse, unter denen das Individuum leidet. Also wir können vielleicht noch mal ein plastisches Beispiel nehmen, das sie auch nennt. Wir wissen heute ja, oder nicht alle wissen das, aber es ist bekannt, dass der CO2-Fußabdruck, der individuelle, der ja gemessen wird oder den man messen kann, das ist eine Erfindung des Ölkonzerns BP. Und eigentlich wurde der auch so ein bisschen in die Welt gesetzt, um davon abzulenken, dass das Problem eigentlich im klimaschädlichen Wirtschaftssystem liegt. Also die Vorstellung ist dann plötzlich, wir alle sollen jetzt unseren CO2-Fußabdruck messen und minimieren und nicht die Ölindustrie dafür sorgen, dass sie sauberer wird.
6: Die Aufmerksamkeit wurde verlagert.
4: Ganz genau. Also es geht im Grunde genommen um eine Verlagerung vom System aufs Individuum. Deswegen finde ich auch, ein passenderer Buchtitel wäre eigentlich gewesen, individualistisch geht die Welt zugrunde, nicht achtsam geht die Welt zugrunde.
6: Da gibt sie dir auch nicht ganz Unrecht im Podcast selbst.
4: Ja, ich glaube, den Titel fände sie gar nicht schlecht.
6: 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Mein Gast im Kulturplatz Talk ist Philosophin Barbara Bleisch. Für ihren SRF-Podcast Zimmer 42 hat sie die Autorin Katrin Fischer getroffen und sich mit deren Kritik am Achtsamkeitsboom im Buch «Achtsam geht die Welt zugrunde» kritisch auseinandergesetzt. Barbara, philosophisch gesehen ist diese Kritik ja nicht ganz neu.
4: Nein, da hast du recht. Sie findet sich so oder ein bisschen ähnlich bereits beim französischen Philosophen Michel Foucault, der von sogenannten Technologien des Selbst spricht, in seinem Spätwerk «Sexualität und Wahrheit». Und Foucault sagt da, wir werden heute zwar nicht mehr gepiesackt durch Könige oder durch die Inquisition oder werden nicht diszipliniert im Gefängnis alle, sondern die Disziplin, die ist uns sozusagen unter die Haut gekrochen, indem wir uns jetzt selbst überwachen mit dem Gefühl, perfekt ins System passen zu müssen. Und wenn wir es nicht tun, wenn wir widerständig sind oder müde oder erschöpft, dass wir dann an unserer Resilienz und Fitness arbeiten müssten. Also uns selber sozusagen kasteien, antreiben oder auf Leistung trimmen.
6: Klingt visionär.
4: Ja, das ist interessant. Als Foucault das schrieb, gab es ja noch keine Fitnessuhren und auch kein ChatGPT, das meinen Schlaf oder mein Essen oder meine Gesundheit irgendwie überwacht. Im Grunde genommen kann man schon sagen, Foucault war tatsächlich visionär.
6: Und jetzt kommt Fischer nun auch und sagt, Achtung, da läuft etwas falsch, weil das Individuum so immer mehr an sich selbst zweifelt, weil es nicht mitkommt im System, anstatt das System anzuzweifeln, vielleicht auch dagegen zu rebellieren.
4: Ganz genau. Also die Vorstellung ist da so ein bisschen, dass nicht das Individuum sich der Welt anpassen muss, sondern die Welt sich dem Individuum. Das wäre eigentlich so ein bisschen die Lösung von Foucault oder in Anschluss an Foucault.
6: Sie zitiert da auch eine eindrückliche Geschichte des Journalisten Johann Hari. Wollen wir sie kurz wiedergeben? Es geht um einen kambodschanischen Reisbauern. Er verliert durch eine Landmine ein Bein. Mit einer Prothese versucht er auf den Reisfeldern weiterzuarbeiten, doch dies ist so schmerzhaft, dass er depressiv wird. Die rettende Lösung der Dorfgemeinschaft ist aber keine medizinische, sondern sie sammeln Geld für eine Kuh. Und der Mann wird Milchbauer, gewinnt eine neue Lebensperspektive und seine Depression verschwindet. Also die Kuh war sein Antidepressivum, die Botschaft. Manchmal besteht eben die wirksamste Behandlung nicht darin, den Menschen zu verändern, sondern seine Lebensumstände.
4: Ganz genau. Also das ist sozusagen das Beispiel, was sie nennt, um das nochmal zu veranschaulichen. Also die Vorstellung, dass man unterscheiden muss. Manchmal ist es natürlich richtig, dass das Individuum sich anpasst und unter die Verhältnisse unterordnet. Aber es gibt eben Momente, wo wir verlangen dürfen, dass sich die Verhältnisse ändern. Und ich finde, da ist wahrscheinlich immer so ein bisschen ein schmaler Grat. Also ein Beispiel, das mir eingefallen ist, ist das Thema Hochsensibilität. Da gibt es eine große Diskussion, muss die Welt sich sensiblen Menschen anpassen oder sollten sensible Menschen befähigt werden, eine dickere Haut zu bekommen? Und ich denke, es ist tatsächlich immer beides. Und das gilt halt auch mit Blick auf das Thema Erschöpfung und Stressmanagement. Also natürlich scheint es mir so zu sein, dass eine Welt, in der so viele Menschen erschöpft sind, dass das keine gute Welt ist. Da sind wir uns wahrscheinlich einig. Aber es kann natürlich auch von Eigenverantwortung zeugen, sich zu sagen, so, und jetzt setze ich durch, dass ich meinen Alltag so geregelt kriege, dass ich täglich 20 Minuten Yoga oder einen Waldspaziergang machen kann, weil mir das gut tut, sodass ich dann auch mental gesund bleibe.
6: Wenn ich das Privileg habe, das so richten zu können überhaupt, je nach Beruf oder Familiensituation. Ich stelle mir das schon sehr schwierig vor. Und wenn wir zurückdenken an unsere also mein Großvater war auf seinem Bauernhof zeitlebens damit beschäftigt zu überleben und hatte definitiv keine Zeit für solchen Luxus.
4: Das stimmt. Und wir sagen manchmal auch, früher brauchte man das alles nicht. Also ist doch das System falsch, das Menschen so krank macht, dass sie plötzlich alle in die Achtsamkeitsmeditation rennen müssen. Es ist halt so ein bisschen unklar, auch da wieder. Also ist das Ausdruck davon, dass die damals diese Meditationen nicht brauchten, weil sie weniger Stress hatten? Oder ist es auch so, dass es das damals auch einfach nicht gab, wie man ja überhaupt nicht über mentale Gesundheit gesprochen hat? Also es ist wahrscheinlich einfach beides. Und niemand wird natürlich bestreiten, dass viele Menschen sich heute mehr unter Druck fühlen als damals. Zum Beispiel schon nur der Wettbewerb, dass man sich so viel vergleicht, dass man das Gefühl hat, ich muss schneller werden, stärker werden und so weiter. Weil auch die Konkurrenz nie schläft, die ja mittlerweile auch global geworden ist, steht immer schon einer parat, der vielleicht auch meinen Job machen will.
6: Ich musste gestern schmunzeln. Eine Frau sagte laut zu ihrer Freundin, heute hat doch sowieso niemand mehr Erbarmen mit einem. Ist das genau der Punkt von Katrin Fischer, dass wir statt immer nur auf Achtsamkeit und Selbstfürsorge viel stärker wieder über Mitgefühl, Fürsorge sprechen müssten und zulassen vielleicht, dass wir verletzliche Wesen sind?
4: Absolut. Also das ist ihr ein ganz wichtiges Anliegen. Das ist natürlich auch ein sehr politisches Buch und das gefällt mir an diesem Buch auch sehr gut. Allerdings habe ich dann auch wieder gedacht, ist der Vorwurf an die Achtsamkeitsbubble wirklich gerechtfertigt? Weil ehrlich gesagt, ich weiß gar nicht, ist es nicht gerade bei Menschen, die eben viel meditieren oder ins Yoga gehen, auch wichtig, auf die eigene Verletzlichkeit zum Beispiel zu achten und vielleicht auch füreinander da zu sein. Also zumindestens in diesen zen-buddhistischen Sanghas, wo sie ja eben auch Teil davon war, ist Solidarität etwas sehr Wichtiges.
6: Wenn also, nicht Realitätsflucht geschieht?
4: Da hast du auch wieder recht. Und trotzdem glaube ich, die harten Typen in der Manosphere, das sind jetzt auch nicht diejenigen, die Achtsamkeitsmeditation praktizieren. Das sind aber auch nicht die solidarischsten Menschen, würde ich jetzt mal behaupten.
6: Das vielleicht. Aber mit der Achtsamkeitsmeditation bin ich nicht ganz so sicher, Barbara. Vielleicht wurde Ihr Coach ja genauso in Selbstliebe trainiert, einfach anders, in Selbstdisziplin, geistige Stärke, Überlegenheit. All diese Instrumente, aber ich verstehe die Kritik, dass wir alle zu individualistisch unterwegs sind, die teilst du, aber findest, sie sollte gar nicht als erstes an die Leute adressiert werden, die sich für Yoga oder Tai Chi, Meditation interessieren. Die sind nicht gemeint.
4: Also Katrin Fischer adressiert sie schon und ich will auch nicht schönreden, dass es diese spirituelle Abkehr von der Welt gibt. Das war immer auch Thema in der Spiritualität. Also Leute, die auch sagen, ich lese keine Zeitung mehr, die Welt ist mir zu schnell, zu fies, zu hart. Ich konzentriere mich jetzt nur noch auf mein Seelenheil und blende aus, wie es anderen geht oder was mit unserem Planeten passiert.
6: Und fliege lieber alle paar Monate in mein Retreat auf Bali. So, das ist doch Fischers These, oder? Achtsam geht die Welt zugrunde, weil Achtsamkeit eine wichtige Rolle spielt, fahren wir die Welt an die Wand.
4: Ja, und der Titel ist natürlich provokant gewählt, ganz bewusst, hast du ja auch schon gesagt, so kausal meint die Autorin das natürlich nicht. Und auch wenn ich diese Befürchtung sehe, gerade wie du sie jetzt beschrieben hast, glaube ich doch nicht, dass der Achtsamkeitsboom zu einer Entpolitisierung führt. Also der Begriff Sati, der aus dem Pali stammt, eine der Sprachen des Buddhismus, der eben mit Achtsamkeit übersetzt wird, dieser Begriff Sati, der bedeutet die Kraft des klaren Gewahrseins dessen, was in uns und um uns geschieht, zum Wohle aller Wesen. Das ist wichtig, zum Wohle aller Wesen. Und für mich als Philosophin ist total interessant, dass ich glaube, richtig verstandene Achtsamkeit ist eigentlich eine ethische Lebensweise, die alle und alles umfasst. Und das erinnert mich an Simone Weil.
6: Wie denn?
4: Ich glaube, ein Aspekt von Achtsamkeit ist eben wirklich ganz nahe bei dem, was Simone Weil Aufmerksamkeit nennt. Und für sie ist Aufmerksamkeit ein Akt des politischen Widerstands. Sie sagt, man sehe und erkenne intuitiv, was zu tun ist, wenn man nur hinreichend aufmerksam bleibt und sich berühren und in seiner Abgestumpftheit stören lässt. Also echte Aufmerksamkeit geht bei ihr eigentlich bruchlos über in ethisches Handeln. Und um es noch deutlicher zu sagen, woran es uns eigentlich mangelt, ist daran, offen und weich zu bleiben für das Leid in dieser Welt. Und da, glaube ich, kann Achtsamkeitsmeditation durchaus positiv etwas bewirken.
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0: Die Nachrichten von SRF um 3:30 mit Ronja Bollinger. Via Snapchat, TikTok oder Telegram versuchen kriminelle Organisationen zunehmend, Jugendliche zu rekrutieren. Sie versprechen ihnen, schnell und einfach an Geld zu kommen. Beispielsweise, indem sie Aufträge für sie ausführen und Kurierarbeiten übernehmen. Gegen diese Masche wollen die Westschweizer Kantonspolizeien nun vorgehen, zusammen mit dem Bundesamt für Polizei. Ziel sei es unter anderem, die Hintermänner zu identifizieren und Jugendliche und Eltern vor den Risiken zu warnen. Denn solche Aufträge auszuführen sei illegal. Die Kuriere wirkten an Betrugsdelikten mit, die gezielt auf ältere und verletzliche Menschen abzielten. Bisherigen Ermittlungen zufolge werden diese von organisierten kriminellen Gruppen gesteuert, die überwiegend von Frankreich aus operieren. Dann noch zu zwei Meldungen aus dem Ausland in der Übersicht. Die italienischen Behörden haben im Nordwesten des Landes am Hafen von Vado Ligure 340 Kilogramm Kokain beschlagnahmt. Die Ware habe einen Wert von rund 120 Millionen Euro, so die italienische Finanzpolizei. Das Kokain sei in einer Ladung Kochbananen versteckt gewesen und sei von Kolumbien hergekommen. Und am Flughafen Berlin haben die Behörden einen Mann mit 16 Kilogramm Ketamin im Gepäck erwischt. Der 22-Jährige war Anfang Juni auf dem Weg nach Zürich und wollte von dort aus nach Hongkong weiterreisen, wie der Zoll mitteilte. Er wurde festgenommen. Ketamin gilt auf dem Schwarzmarkt als beliebte Partydroge und kann in höheren Dosierungen zu Halluzinationen führen. Anfang Woche sorgte eine Explosion vor einem Wohnhaus in Monaco für Schlagzeilen. Drei Personen wurden dabei verletzt. Nun fahndet die monegassische Justiz per internationalem Haftbefehl nach einer Ukrainerin. Die Verdächtige habe sich während der Tat als Mann verkleidet. Ihr letzter bekannter Wohnort sei in Deutschland. Gegen sie wird wegen versuchter Tötung und einer Sprengstoffstraftat ermittelt. Die Behörden gehen davon aus, dass sie nicht allein gehandelt hat. Unter den Verletzten soll laut Medienberichten ein ukrainischer Oligarch sein. Die ukrainische Regierung hatte ihn mit Sanktionen belegt, wegen Geschäften auf der von Russland besetzten Halbinsel Krim. Der Trainer der deutschen Fußballnationalmannschaft, Julian Nagelsmann, tritt per sofort zurück. Dies wenige Tage nach dem Aus der deutschen Nationalmannschaft im WM-16-Final. Für seine Nachfolge suche der Deutsche Fußballbund nun das Gespräch mit Jürgen Klopp. Er habe bereits Interesse gezeigt, den Posten zu übernehmen, heißt es in einer Mitteilung des Verbandes. Die Börsendaten von SIX, der Swiss Market Index, liegt im Moment bei 14.370 Punkten plus 0,1%. Der Euro wird zu 91,93 gehandelt, der Dollar zu 80,35. Das Wetter heute Nachmittag scheint oft die Sonne bei 27 Grad. Morgen geht es sonnig und warm weiter. Das waren Nachrichten von Radio SRF, verantwortlich Livia Schmid.
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2: Als die USA gemeinsam mit Israel ihren Krieg gegen den Iran begonnen haben, hat US-Präsident Donald Trump einen Regimewechsel in Aussicht gestellt. Doch davon ist wenig geblieben. Sagi Golipour ist Exil-Iranerin und Mitgründerin von Free Iran Switzerland und sie sagt, die Führung in Teheran sei heute radikaler und brutaler als zuvor. Was das alles für die Menschen im Land bedeutet, erzählt sie im Tagesgespräch vom Freitag.
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4: Sie sind mit ihrer Familie in den 80er Jahren aus dem Iran in die Schweiz geflüchtet. Sie haben dann Free Iran Switzerland 2002 gegründet und fordert, dass sich die Schweiz für einen freien, säkulären und demokratischen Iran einsetzt. Die USA und Iran führen Gespräche, um den Krieg zu beenden. Die Grundlage ist das Rahmenabkommen, das vor zwei Wochen auf dem Bürgerstock vereinbart worden ist. Die Lage könnte sich beruhigen. Es hat auch wieder Kämpfe gegeben letztes Wochenende. Aber im Allgemeinen hat man vielleicht das Gefühl, dass es ruhiger geworden ist. Sie sagen aber, für die Menschen im Iran sei das Gegenteil eintreten. Warum?
5: Wir sehen eine massive Stärkung vom Regime. Sie sehen sich als Gewinner von diesem Krieg. Und gleichzeitig sehen wir eine grosse Gewaltwelle, die gegen die eigene Bevölkerung anrollt. Wir haben das Jahr, ich habe gerade die neuesten Zahlen rausgesucht, 816 Hinrichtungen schon gehabt. 13 davon von diesen Menschen sind wegen Spionage verurteilt und hingerichtet worden. Also wir sehen, das Regime geht mit nackter Gewalt gegen die eigene Bevölkerung los.
4: Sie sagen, sehr viele Hinrichtungen seit Anfangsjahr. Was steckt hinter dieser Härte?
5: Die Hinrichtungswelle ist nicht erst seit Anfangsjahr. Die beobachten wir seit dem 22. Seit der Frauenleben-Freiheit-Bewegung haben wir gesehen, dass die Hinrichtungen jedes Jahr zugenommen haben. Letztes Jahr sind über 2000 Menschen hingerichtet worden, das Jahr vorher etwa 1000. Hinrichtungen sind ein Mittel vom Regime, um der Bevölkerung auch zu sagen, wir können mit euch machen, was wir wollen. Niemand setzt uns Grenzen. Und wir haben die absolute Macht. Wir können über euer Leben bestimmen, wie wir wollen. Innerhalb von 2 Monaten sind die Menschen verhaftet worden. Es ist zu einem Schieprozess gekommen. Es ist zu so einer Revision gekommen. Das höchste Gericht hat dann das Todesurteil bestätigt und das Todesurteil ist ausgeführt worden. Innerhalb von 2 Monaten.
4: Also man wird verhaftet, man kommt das Urteil über und man weiss, innerhalb von 2 Monaten ist man zum Tod verurteilt.
5: Genau. Das kann passieren. Man kann innerhalb von 2 Monaten getötet werden von dem Staat, wenn man nicht schon direkt auf der Straße umgebracht wird.
4: Was bedeutet denn das für Familienangehörige, wenn da bei den, wie Sie sagen, willkürlichen Verhaftungen nach einem Todesurteil gefällt werden? Was bedeutet das für ganze Familien?
5: Die totale Verzweiflung. Also ich kann mir das nicht vorstellen, wie das für Angehörige muss sein. Sie suchen ihre Liebsten, und das haben wir jetzt auch im Januar sehr viel halt auch erlebt. Sie sind entweder in den Gefängnissen gesucht, sie sind in den Spitälern gesucht und sie sind in den Leichenhallen gesucht nach ihren Verwandten. Je nachdem, wo sie sie gefunden haben, haben sie eine Gewissheit gehabt, die sind jetzt gestorben, und dann ist ja das eine Drama losgegangen, dass man die Leichen von seinen Liebsten nicht zurückbekommen hat, sondern sehr viel Geld hat müssen zahlen oder unterschreiben, dass sie Teil von der Revolutionsgarde oder von der Message gewesen sind. Und die anderen sind einfach verschwunden. Und verschwinden kann eben auch heissen tot oder im Gefängnis verschwunden. Die Menschen haben dann nach ihren Verwandten gesucht, in dem Gefängnis vielleicht gefunden, vielleicht auch nicht. Und dann gibt es vielleicht einen Anruf, vielleicht auch nicht. Es ist so unterschiedlich, wie die einzelnen Gefangenen behandelt werden.
4: Und das alles wegen dem Regime, wo, wie Sie sagen, brutaler geworden ist, auch trotz dem Rahmenabkommen jetzt. Aber auf der anderen Seite kann man sagen, der iranische Staat hat mindestens 200 von seinen Führungskräften verloren im Verlauf vom Krieg. Die Infrastruktur ist zerstört, also das Land ist nicht in einem guten Zustand jetzt nach dem Krieg. Wie können Sie erklären, dass das Regime brutaler geworden ist? Was sind die Gründe?
5: Ich sehe, dass, eben, wie Sie gesagt haben, 200 Leute von der Führungsriege sind getötet worden. Und wir sehen jetzt einen Shift von der islamistischen Führung zu einer rein militärischen Führung. Also die Islamische Revolutionsgarde hat massiv an Macht gewonnen. Das sehen wir auch mit dem neuen Revolutionsführer, mit dem Mujtaba Khamenei, der Sohn vom ehemaligen Revolutionsführer, der die Macht übernommen hat. Er ist in der Revolutionsgarde gross geworden. Und das zeigt uns, dass die Macht sich verschoben hat. Und die Revolutionsgarde geht natürlich mit einem anderen Hintergrund gegen die Bevölkerung los. Es geht nicht mehr um Ideologie, vielleicht teilweise, aber es geht vor allem um Privilegien und Macht und Gewalt und Geld. Sehr viel Geld.
4: Wie meinen Sie das mit dem Geld?
5: Alles, was in Iran importiert und exportiert wird, geht über die Revolutionsgarde. Also wenn jetzt, wie wir gesehen haben, während dem Krieg auf einmal Erdölexporte zulässig sind aus dem Iran, was jetzt jahrelang nicht möglich gewesen ist, dann fließt das Geld direkt zu der Revolutionsgarde. Und die Revolutionsgarde tut dann das Geld investieren in Waffen, in Repressionsapparat und in noch mehr Gewalt gegen die eigene Bevölkerung.
4: Sie sagen, nur mit Gewalt gegen die eigene Bevölkerung. Sie stehen fast täglich in Kontakt mit Verwandten, die sie haben im Iran. Tanten, Cousinen, da haben sie näheren Kontakt. Wie erleben die den Alltag ganz konkret?
5: Der Alltag ist sehr schwierig geworden. Mir hat letztens eine Verwandte erzählt, sie war am Kochen und auf einmal war das Gas weg. Banken funktionieren nicht mehr, jetzt auch durch die Internetsperre, die 90-tägige während dem Krieg und schon vorher, während der Proteste im Januar, ist das Bankensystem massiv geschädigt. Online-Aktivitäten sind eingeschränkt. Das ist nicht einfach ein bisschen TikTok-Scrollen gemeint, sondern wirklich viele Menschen tun Handel betreiben über das Internet. Viele, vor allem auch alleinerziehende Mütter, arbeiten so zum Beispiel ins Konfi kochen und übers Internet vertreiben oder Kräuter putzen und schneiden und so verkaufen. Und das alles ist eingebrochen.
4: Und das weil man es nicht mehr übers Internet
5: machen kann. Und gleichzeitig, weil die Teuerung so massiv ist. Jetzt überlegt sich eine Familie, ja gut, dann gibt es halt entweder kein Konfi oder wir kochen uns die Konfi selber kochen. Also so die Dienstleistungen, vor allem von Frauen, sind sehr zurückgegangen, weil eben auch das Geld fehlt.
4: Sie haben das Regime beschrieben, die Unberechenbarkeit vom Regime. Wie wirkt sich die permanente Unsicherheit, wie das Regime auf irgendetwas reagieren kann, wie wirkt sich das aus auf die Bevölkerung?
5: Man ist immer auf Nadeln. Man ist immer total auf Nadeln. Man weiss nicht, ob man heute verhaftet wird, wenn man kein Kopftuch hat oder nicht. Das ist einfach auch so die Willkürherrschaft, die wir beschreiben. Und was wir jetzt auch beobachten, ist eine totale Militarisierung der Strassen. An allen Kreuzungen stehen Checkpoints. Man kann jederzeit kontrolliert werden. Man kann jederzeit angehalten werden. Man kann jederzeit verprügelt werden.
4: Wir stehen ja jetzt in dieser Situation, dass Gespräche auf diplomatischer Ebene geführt werden zwischen den USA und Iran, dass da der 14-Punkte-Plan steht mit dem Rahmenabkommen, wo aber noch mit Leben muss gefüllt werden. Das ist auch praktisch noch nicht verhandelt. Was sagen Ihre Verwandten zu dieser aktuellen politischen Situation?
5: Es ist sehr eine schwierige Situation für die Menschen im Iran. Sie haben jetzt einen Krieg erlebt, der sehr viel Zerstörung gebracht hat. Sie haben es erwähnt, sehr viel Infrastruktur ist zerstört worden, etwa 60'000 Gebäude sind beschädigt worden, Medikamentenfabriken sind zerstört worden, Stahlfabriken sind zerstört worden, Ölraffinerien. Die wirtschaftliche Lage für die Menschen ist miserabel. Es sind um die 2 bis 4 Millionen zusätzliche Arbeitslose. Ich habe Zahlen versucht herauszufinden. Es gibt offizielle Zahlen von letztem Jahr. Dort haben wir eine Arbeitslosenquote von 8% gehabt, aber diesen Zahlen kann man nicht glauben, wenn sie vom Regime kommen. Die werden immer runterfrisiert. Also die Lage für die Menschen ist schwierig. Und wenn Sie jetzt sehen, in diesen Verhandlungen geht es um Atom, um Libanon und um Geld, das ins Land fliessen soll, aber mit keinem Wort wird die iranische Bevölkerung erwähnt, mit keinem Wort werden die Menschenrechte erwähnt. Das ist ein Schlag ins Gesicht von allen Iranerinnen und Iranern. Der Krieg hat angefangen mit einer Rede von Trump, die unter anderem gesagt hat, wir helfen euch, das Regime zu stürzen. Es gibt Leute, die ihm geglaubt haben, die Hoffnung hatten. Und jetzt sehen wir einfach alle, dass das Regime noch viel stärker ist wie vorher. Es war ein totaler Bärendienst, der jetzt da der iranischen Bevölkerung geleistet worden ist. Und es ist eine Enttäuschung einerseits von der Weltpolitik, aber andererseits auch die harte Realität der Menschen, dass sie nicht wissen, wie sie sollen die Tage überleben.
4: Heute startet die Beerdigung und die Trauerfeierlichkeiten vom ehemaligen obersten Führer der Islamischen Republik, vom Ayatollah Khamenei. Er ist schon Ende Februar, gerade am ersten Tag der israelisch-amerikanischen Angriff, getötet worden. Das wird ab heute das grösste und längste Staatsbegräbnis in der Geschichte des Iran. 6 Tage Trauerzeremonie. Führt das zu einer nationalen Einheit?
5: Das kann ich mir nicht vorstellen. Wo der Khamenei getötet worden ist, sind Menschen auf der Straße und haben getanzt und gefeiert. Das werden sie jetzt heute natürlich nicht machen, auch wegen der massiven Gewalt, die auf der Straße herrscht. Aber die Menschen, die Bevölkerung, die ist immer noch gegen das Regime. Sie möchten das Regime nicht mehr. Sie sagen schon lange, wir können nicht mehr. Gleichzeitig wird es selbstverständlich auch grosse Feierlichkeiten geben. Das Regime hat nach wie vor Anhänger und vor allem haben sie auch sehr viele, die wirtschaftlich abhängig sind von ihnen. Wir haben während dem Krieg oft so in der Nacht Demonstrationen und Feste gesehen von Regimeanhängern, wo wir dann auch gehört haben, dass die Leute angekarrt worden sind und ihnen ist ein Kilo zwei Herdöpfel versprochen. Also es zeigt auch...
4: Also ihnen ist Herdöpfel versprochen worden, dass für das Regime auf die Straße gehen?
5: Genau. Ihr kommt auf die Straße an die Veranstaltung und auf dem Heimweg geben wir euch ein Kilo zwei Herdöpfel, die ihr könnt mit heimnehmen könnt. Und das zeigt einfach auch die massive Not, unter der die Menschen leiden, dass sie wirklich für ein Kilo Herdöpfel bereit sind, für das Regime auf die Straße zu gehen. Und ich glaube, das werden wir jetzt auch wieder sehen, dass Leute bestochen werden mit Lebensmitteln, mit Benzin, was auch immer. Gerade Mangel ist und es ist Mangel an allem.
4: Trotzdem gibt es aber auch Leute, die freiwillig für das Regime auf die Straße gehen. Es gibt auch immer noch Anhängerinnen und Anhänger.
5: Es gibt immer noch Anhängerinnen und Anhänger. Wir reden davon, dass etwa 15-20% das Regime noch unterstützen und dass die unterteilt sind. Die Hälfte sind ideologisch dabei. Sie unterstützen den islamistischen Ansatz von der Islamischen Republik. Andere sind wirtschaftlich abhängig. Also wenn wir uns zum Beispiel die Revolutionsgarden anschauen, wo nicht nur der militärische Apparat kontrolliert, sondern eben auch die ganze Wirtschaft. Und wenn man seinen Militärdienst in der Revolutionsgarde absolviert, dann hat man Zugang zu Posten nachher in der Industrie, bei den Banken, wo auch immer.
4: Das ist das SRF-Tagesgespräch mit der Iranerin, mit der Exil-Iranerin Sagi Golipour, Mitbegründerin vom Verein Free Iran Switzerland. Sie sind mit ihrer Familie in den 80er Jahren aus dem Iran in die Schweiz geflüchtet. Was wissen Sie über den Widerstand? Es hat ja die Bewegung gegeben, oder es gibt die Bewegung Frauen leben Freiheit, die sich 2022 formiert hat. Die Bewegung hat etwas verändert. Dann ist der Krieg gekommen. Ist die Protestbewegung gescheitert? Oder ist sie jetzt einfach in einer ruhigeren Phase?
5: Ich glaube, Frauenlebenfreiheit hat sehr viel bewirkt. Ein gesellschaftlicher Wandel hat stattgefunden in den Köpfen der Menschen. Und der Widerstand ist zwar nicht mehr so auf der Straße, wie wir es jetzt gerade letztes Jahr im Januar gesehen haben. Er ist sehr klein und sehr fein und im Privaten.
4: Was heisst, er ist im Privaten?
5: Die Frauen gehen auf die Straße und haben kein Kopftuch dabei. Immer noch sehen wir das, obwohl die Gewalt so gross ist, obwohl sie davon ausgehen müssen, dass sie an einem Checkpoint angehalten werden. Es gibt Graffitis, es gibt Musik, es gibt Kunst, es gibt so ganz feine Sachen, wo die Leute immer noch zeigen, dass sie nicht einverstanden sind. Und was wir auch sehen, ist, dass die Familienstrukturen sich verändern. Dass die patriarchale Gewalt innerhalb von der Familie zurückgedrängt wird von den Frauen. Und ich glaube, das ist ein grosser Erfolg, wo die Frauenlebenfreiheitsbewegung erzielt hat. Klar, das Regime ist immer noch an der Macht, aber um eine demokratische Gesellschaft aufbauen, um eine Zivilgesellschaft stärken, zu dem hat die Bewegung sehr viel beigetragen.
4: Und was muss passieren, dass die Menschen wieder auf die Straße gehen?
5: Wir sehen jetzt schon Studentenproteste. Wir sehen RentnerInnen, die protestieren, wir sehen PflegerInnen, die protestieren. Ich glaube, wenn nach der Sommerferien die Unis wieder aufgehen, dass wir dann wahrscheinlich grosse Proteste der Studierenden werden sehen, die einerseits mit dem Studium selber nicht einverstanden sind. Also jetzt ist Präsenzunterricht ist eingestellt worden während dem Krieg natürlich. Prüfungen sollen jetzt aber trotzdem vor Ort stattfinden. Und viele Studenten finden, ja, aber wir haben gar keinen Ort, wo wir hin können. Es gibt kein Wohnheim, die sind alle geschlossen worden. Und viele haben Angst, dass wenn sie jetzt in der aktuellen Situation zurück an die Uni gehen, gerade sofort verhaftet werden. Und das werden wir natürlich auch nach der Sommerferien sehen, wenn die Unis wieder aufgehen. Wie viele Studierende können überhaupt zurückgehen und mit was für einer Energie gehen zurück? Und ich glaube, dass da im Iran sehen wir seit 25, 30 Jahren immer wieder Proteste, die von den Studierenden losgetreten werden. Es sind nicht nur Studentenproteste, aber sie werden von ihnen losgetreten, sie werden dann immer breiter. Und ich kann mir vorstellen, dass es im September, wenn es losgeht, wieder losgeht mit Protesten.
4: Sie beschreiben die Situation im Iran unter dem Eindruck von der geopolitischen Situation. Es gibt im Moment, wenn wir auf die Politik kommen, gibt es ja die Grundlage von den Gesprächen zwischen den USA und dem Iran. Und das Ganze ist ja wie auf Papier mit einem Rahmenabkommen, das auf dem Bürgerstock vor 2 Wochen vereinbart worden ist. Die USA haben dabei grosse Zugeständnisse gemacht. Die Journalistin und Nahostexpertin Gudrun Harrer hat gestern Abend im Echo der Zeit gesagt, politisch ist der Iran der grosse Sieger. Das Wissen oder die Aussage, was bedeutet das für die Leute?
5: Ich bin total einverstanden mit dieser Aussage. Das bedeutet, dass das Regime sich total gestärkt sieht. Sie haben das Selbstvertrauen gewonnen in diesem Krieg, den sie voran nicht hatten. Und vor allem haben sie jetzt auch gelernt, oder ihre grösste Waffe im Arsenal können identifizieren, und das ist die Strasse von Hormuz. Vor dem Krieg war die Strasse von Hormuz nie ein Problem gewesen. Der Schiffsverkehr hat immer durchfliessen können. Und jetzt ist die Drohung, die seit Jahrzehnten immer so ein bisschen im Raum gestanden ist von der Islamischen Republik, dass sie die Strasse von Hormuz schliessen. Jetzt haben sie es umgesetzt und sie haben gemerkt, wie sie die ganze Welt als Geisel nehmen können, indem sie einfach die Strasse zumachen.
4: Und sie sind selbstsicher, trotz der Verluste, die sie haben, trotz auch sehr viel aus dem Regime, die getötet worden sind, trotz der verheerenden wirtschaftlichen Situation, trotzdem, dass auch viel kaputt gegangen ist im Iran selber. Trotz all dem sind sie selbstsicher.
5: Weil sie wissen, dass sie gegen ihren Erzfeind einen Krieg gewonnen haben, in ihrem Verständnis. Und wenn man sich den 14-Punkte-Plan anschaut, dann muss man dem auch zustimmen. Was steht dort drin? Es sollen keine Kriegshandlungen mehr stattfinden. Es werden gesperrte Gelder freigegeben. Es sollen Investitionen getätigt werden. Über das Atomprogramm tut man dann später reden. Also, das sind alles Punkte, die für die Islamische Republik wichtig sind. Vor allem das Freigeben der Gelder.
4: Sie sprechen die Gelder an, wenn zum Beispiel Sanktionen gelockert werden und blockierte Vermögen freigegeben werden, wie das auch ein Teil ist von dem Rahmenabkommen, dann bringt das höhere Einnahmen für den Iran. Wer profitiert da davon?
5: Ganz klar die Revolutionsgarde. Es ist nicht die Bevölkerung, die wird profitieren davon, sondern der Machtapparat, wo dann Gelder, wo er zum Beispiel für Lebensmittel müsste freigeben oder nutzen, dann kann für andere Sachen brauchen, weil neues Geld dazukommt.
4: Sie sprechen den Machtapparat an. Nach dem Tod von Ali Khamenei stellt sich die Frage, welche Rolle spielt inzwischen der Sohn von Khamenei, der jetzt seit dem März der oberste Führer ist. Was weiss man über ihn?
5: Man weiss, man hat ihn seit dem März nicht mehr gesehen. Man geht davon aus, dass er auch verletzt worden ist bei dem Angriff, wo sein Vater getötet worden ist. Ich gehe davon aus, dass er in diesen Tagen auftauchen sollte, wenn die grosse Beerdigungszeremonie für seinen Vater stattfindet. Nicht nur, weil es sein Vater ist, sondern auch, weil der Revolutionsführer von der Islamischen Republik, der fast 40 Jahre an der Macht war, jetzt zu Grab getragen wird. Für diese Leute ist das sehr wichtig.
4: Unter ihm tut das Regime inzwischen KI-generierte Propaganda-Videos ausstrahlen, verteilen, verbreiten. Unter anderem sind das Lego-Videos gegen Donald Trump oder überhaupt gegen den Krieg. Welche Rolle spielt diese neue Form von Propaganda?
5: Die Propaganda von der Islamischen Republik war sehr erfolgreich gewesen, wenn wir uns auch den Diskurs im Westen anschauen. Es geht oft gar nicht mehr um die Verbrechen von der Islamischen Republik, die sie gegen die eigene Bevölkerung ausführen, sondern nur noch um den Krieg gegen Israel und gegen die Gegnerschaft gegen Israel und die USA. Es ist so eine Diskussion über westlichen Imperialismus. Und gleichzeitig blendet man aus, dass die Islamische Republik einen eigenen Imperialismus ausleben. Also es ist eine sehr interessante Verschiebung, auch eine sehr gefährliche Verschiebung, weil eben die Revolution, die Islamische Republik geschafft hat, das Narrativ neu zu setzen, indem sie die Propagandavideos oder auch sonst Propagandaaktivitäten weltweit vorantreiben.
4: Auch der Sport wird politisch eingesetzt. Das ist etwas Bekanntes auf der ganzen Welt. Nach der Fußball-WM ist die iranische Nationalmannschaft Also sind in der Gruppenphase rausgefallen, aber sie sind dann in Teheran mit Blumen und Militärmusik empfangen worden. Also wie es eigentlich Weltmeister geworden wären, aber sie sind eigentlich gerade ausgeschieden. Hat das Regime die Fußball-WM auch instrumentalisiert?
5: Absolut. Wir haben in den letzten Jahren immer wieder auch von den Fußballern selber einen gewissen Widerstand gegen das Regime gesehen. Also wir haben 2022 hat die Nationalmannschaft die Nationalhymne nicht gesungen im ersten Spiel. Einige Sachen haben wir jetzt mit dieser Nationalmannschaft nicht mehr gesehen. Und ich gehe davon aus, dass sie massiv gesäubert worden sind. Das sind nur noch Regimetreue, die überhaupt dürfen für die Nationalmannschaft spielen. Viele sehr gute Fußballer sind entweder im Januar getötet worden in der Protest oder sie sind im Gefängnis verschwunden.
4: Sagi Golipur, Sie sind Präsidentin von Free Iran Switzerland. Wie erleben Sie im Moment die Stimmung innerhalb der iranischen Diaspora in der Schweiz?
5: Sie ist prägt von einer gewissen Enttäuschung. Es hat ein Teil der Menschen hat wirklich daran geglaubt, dass der Krieg könnte zum Sturz vom Regime beitragen. Und jetzt ist eine gewisse Ernüchterung eingetreten, Enttäuschung. Es gibt Leute, die wollen jetzt das Wochenende, wo die amerikanische Botschaft protestieren, zum sagen, tünt kein Abkommen mit dem Mörderregime, unterschreiben, was ich natürlich total unterstütze. Es gibt, die anderen haben schon von Anfang an gesagt, dass der Krieg nicht zu dem Ziel wird führen. Und es ist so ein bisschen, als man ist wieder auf einem gemeinsamen Nenner. Man weiss wieder besser, wer eigentlich das Ziel ist, und zwar die Islamische Republik. Ich glaube, es findet auch gerade in dieser Enttäuschung eine gewisse Annäherung innerhalb der Diaspora statt.
4: Eine Annäherung, weil es unterschiedliche Meinungen gab bezüglich zum Beispiel, ist der Krieg die richtige Lösung?
5: Ist der Krieg die richtige Lösung? Was soll nach der Islamischen Republik kommen? Und ich glaube, wir sind uns wieder einiger drin, was der primäre Feind ist. Und über den Weg können wir wieder diskutieren. Wir haben alle gemerkt, Krieg ist nicht der Weg.
4: Sie kämpfen seit Jahren mit Ihrer Organisation dafür, dass die Schweiz die Revolutionsgarde auf Terrorlisten setzt, ähnlich wie das die EU gemacht hat. Es ist mit entsprechenden Vorstössen im Parlament besprochen worden. Wo steht der Prozess?
5: Die beiden Motionen im Ständ- und Nationalrat sind jetzt den Kommissionen überwiesen worden. Dort werden sie diskutiert.

0: im Gespräch. Glauben Sie noch an einen politischen Wandel im Iran?
1: Ich bin überzeugt davon, dass der politische Wandel wird kommen. Wir sehen, der gesellschaftliche Wandel, der hat schon stattgefunden in den letzten 3-4 Jahren. Und das legt den Boden für den politischen Wandel. Und wenn ich die Menschen anschaue, dann kämpfen sie weiter und weiter gegen das Regime an. Gerade diese Woche sind zum Beispiel Zebide Khashani und ihre Mann Humen Jokar verhaftet worden für ihren Umweltaktivismus. Sie sind schon 6 Jahre im Gefängnis gewesen. Jetzt sind sie gerade wieder verhaftet worden. Und ich sehe, dass die Menschen im Iran immer noch weitermachen, trotz der Gefahr. Und das gibt mir grosse Hoffnung.
0: Aber da muss man schon sagen, wenn die verhaftet werden, sind sie dann eben nicht mehr auf der Straße. Dann fehlen ja so Leute.
1: Das stimmt, aber sie sind wieder im Gefängnis. Und im Gefängnis, man sagt über Evin, dass das die Evin-Universität ist. Alle Intellektuellen im Land sind dort. Ich habe jetzt so viele Videos gesehen von ehemaligen Gefangenen, die genau über das Paar berichten und sagen, was das für tolle Menschen sind, wie sie immer alle unterstützt haben, wie sie auch das Denken vorantrieben haben in diesen oppositionellen Kreisen.
2: Das war eine Wiederholung des Tagesgesprächs vom 3. Juli. Zu Gast war die Exil-Iranerin Sagi Golipour.

0: Die Nachrichten von SRF um 4 mit Manuel Risi und diesen Schwerpunkten. Das Sommerlager von Jungwacht Blauring-Horb im Kanton Luzern ist abgesagt. Grund ist ein tödlicher Unfall. Und Mütter, die ihr Baby stillen, finden in der Schweiz dafür ein weniger gutes Umfeld als in anderen Ländern. Zu diesem Schluss kommt eine neue Studie. Die Wetteraussichten heute und morgen ist es meist sonnig. Im Kanton Luzern ist es gestern beim Aufbau für ein Sommerlager der Jugendorganisation Jungwacht Blauring-Horb zu einem tödlichen Unfall gekommen. Eine 19-jährige Frau ist ums Leben gekommen. Heute wurde das Lager abgesagt. Ein Care-Team betreut die Leiterinnen und Leiter. Zentralschweiz-Korrespondent Markus Föhn.
1: Der Unfall ereignete sich gestern gleich nach dem Mittag. Bei den Aufbauarbeiten für die Infrastruktur des Zeltlagers von Jungwacht und Blauring aus der Luzerner Agglomerationsgemeinde Horb. Was auf dem Lagerplatz im luzernischen Aich genau passiert ist, dazu gibt es keine Angaben. Gemäss der Luzerner Staatsanwaltschaft laufen die Ermittlungen dazu noch. Sicher ist, die 19-jährige Frau verstarb noch vor Ort. Ein 25-jähriger Mann wurde mit Verletzungen ins Spital geflogen, konnte dieses heute aber wieder verlassen. Da die ganze Aufbaugruppe den Unfall mitbekommen hat, wurde ein Care-Team der Luzerner Polizei zur Betreuung aufgeboten. Das Zeltlager mit rund 90 Kindern und 30 Leitungspersonen hätte morgen starten und 2 Wochen dauern sollen. Heute Nachmittag habe das Leitungsteam jedoch beschlossen, das Lager nicht durchzuführen, sagt Luca Belci, Co-Präsident von Jungwacht Blauring Schweiz.
2: Sie haben gemeinsam entschieden, dass sie aber als Team gemeinsam hier auf dem Platz bleiben wollen, die nächsten Tage miteinander verbringen, miteinander trauern wollen und sich dann in den kommenden Tagen auch dem Abbau des aufgebauten Lagerplatzes widmen wollen.
1: Für die Kinder, die für das Lager angemeldet gewesen wären, würden individuelle Betreuungslösungen gesucht. Möglicherweise werde übernächste Woche auch ein kleineres Lagerprogramm durchgeführt.
0: Via Snapchat, TikTok oder Telegram versuchen kriminelle Organisationen zunehmend, Jugendliche zu rekrutieren. Sie versprechen ihnen schnell und einfach an Geld zu kommen. Beispielsweise, indem sie Aufträge für sie ausführen und Kurierarbeiten übernehmen. Gegen diese Masche wollen die Westschweizer Kantonspolizeien nun vorgehen, zusammen mit dem Bundesamt für Polizei. Ziel sei es unter anderem, die Hintermänner zu identifizieren und Jugendliche und Eltern vor den Risiken zu warnen, denn solche Aufträge auszuführen sei illegal. Mit dem Thema Stillen kommt eigentlich jeder Mensch in seinem

0: Leben in Berührung, sei es, weil man selbst ein Kind stillt oder vielleicht mal gestillt wurde. Besonders stillfreundlich ist die Schweiz dabei aber nicht. Zu diesem Schluss kommt eine neue Untersuchung. Ronja Bollinger.
1: Stillen zählt zu den wirksamsten Massnahmen, um die Gesundheit von Säuglingen und Müttern zu fördern. Das schreibt die Zürcher Hochschule für angewandte Wissenschaften ZAW in ihrer Untersuchung. Die Schweiz bietet Müttern aber ein weniger gutes Umfeld, um zu stillen. Gerade mal 1,1 Punkte von möglichen 3 erhält die Schweiz in der Untersuchung in puncto Stillfreundlichkeit. Damit liegt sie deutlich hinter dem Nachbarland Deutschland. Der Hauptgrund, es gebe hierzulande keine organisierte, einheitliche Stillstrategie, sagt die Projektleiterin der Studie Susanne Grilka.
2: Weitere Punkte, die man hervorheben kann, sind sicher auch der Mutterschaftsurlaub, der in der Schweiz deutlich kürzer ist als in den angrenzenden Ländern.
1: Die Forschenden haben nun Empfehlungen erarbeitet, um die Schweiz stillfreundlicher zu machen. Sie fordern unter anderem, dass es eine nationale Stillstrategie gibt. Zudem müssten die Stillberatungen gefördert werden.
0: Ronja Bollinger. Themawechsel nun. In der Republik Moldau hat Ministerpräsident Alexandru Munteanu seinen Rücktritt bekannt gegeben, nach rund 8 Monaten im Amt. Zur Begründung schreibt Munteanu, er könne sein Amt nicht mehr übereinstimmend mit seinen Prinzipien und Überzeugungen ausüben. Ich habe Auslandredaktor Janis Fahlender vor der Sendung gefragt, was Munteanu damit meint.
3: Konkret vermuten viele einen Zusammenhang mit 2 Skandalen der letzten Tage. Dabei geht es um die Flugsicherheitsbehörde. Der Direktor dieser Behörde soll seinen Lebenslauf gefälscht haben, das ist der eine Skandal. Und eine Cousine von Staatspräsidentin Maya Sandu hat wohl ohne Bewerbungsverfahren extrem gut bezahlte Anstellungen eben bei dieser Flugsicherung gekriegt. Und diese 2 Skandale könnten eben zum Rücktritt von Munteanu geführt haben oder ihn zum Rücktritt bewogen haben.
0: Für die Regierung von Präsidentin Maya Sandu hat der Rücktritt kaum Folgen, denn Neuwahlen sind keine nötig. Sandu kann eine neue Regierung ernennen. Gleichzeitig laufen derzeit aber auch Beitrittsverhandlungen zwischen Moldau und der EU. Könnte der Rücktritt von Munteanu nun ein Rückschlag sein für die Verhandlungen?
3: Es wirft natürlich ein schlechtes Licht auf das Land, klar. Aber die Probleme mit Korruption und Vetternwirtschaft sind bekannt. Maya Sandu hat eine lückenlose Aufklärung dieser 2 Fälle sowie eine Reorganisation bei der Personalrekrutierung öffentlicher Unternehmen angeordnet. Und Stand jetzt hat sie persönlich mit den eingangs erwähnten Skandalen nichts zu tun. In Brüssel wurde ihr Reformkurs bisher gelobt. Das heißt, mittelfristig dürfte die aktuelle Episode den Verhandlungen nicht schaden.
0: Sagt Auslandredaktor Janis Fahlender. Dann noch zu einer Meldung vom Tennis. Belinda Bencic zieht in Wimbledon in den Achtelfinal ein. Die Ostschweizerin gewann gegen die Russin Anna Kalinskaya in 3 Sätzen. Die Börsendaten von SIX, der Swiss Market Index, liegt im Moment bei 14.407 Punkten plus 0,4%. Der Euro wird zu 91,93 gehandelt, der Dollar zu 80,35. Soweit die Meldungen. Die Wetteraussichten: heute und morgen scheint meist die Sonne. Im Norden hat es heute noch Quellwolken, bei Höchstwerten im Norden um 27, im Süden bei 32 Grad. Das waren Nachrichten von Radio SRF, verantwortlich Livia Schmidt.
4: Sie hören Radio SRF News am Freitag. Mit uns kommen Sie gut informiert ins Wochenende. Jetzt gleich geht's bei uns um den Tierschutzfall Ramiswil, wo die Behörden über 100 Hunde eingeschläfert haben. Ein Experte sagt uns, weshalb es für die allermeisten von ihnen schlicht keine machbare Alternative gab. Dann nehmen wir den Schweizer Arbeitsmarkt unter die Lupe. Heute gibt es deutlich weniger offene Stellen als noch vor wenigen Jahren. Unser Wirtschaftsredaktor sagt uns, woran das liegt. Und wir sprechen über den Star der Stunde, über Jean Mansambi von der Schweizer Fußballnazi. Unsere Beobachterin erklärt, weshalb er an dieser Weltmeisterschaft dermaßen aufblüht. Im Studio ist Nicolas Malzacher. Der Fall Ramiswil hat letzten November im ganzen Land für Diskussionen gesorgt. Das Solothurner Veterinäramt hat auf einem verwahrlosten Tierhof in Ramiswil einen Einsatz durchgeführt. Dabei haben die Mitarbeitenden der Behörde 122 Hunde eingeschläfert sowie Pferde und Ziegen beschlagnahmt. Das Vorgehen wurde in Tierschutzkreisen massiv kritisiert. Es gab Drohungen gegen die Betreiberin des Hofs und gegen das Veterinäramt. Eine externe Untersuchung des Falls ist jetzt abgeschlossen und diese stützt das Vorgehen der Behörde größtenteils. Regionalkorrespondent Alex Moser.
5: Hundegehege mit einem schlammigen, kotvermischten Boden, stark morastige Ausläufe bei den Pferden, unterernährte Hunde mit verfilztem Fell, abgemagerte Pferde. Die Tierhaltung ist auf dem Hof in Ramiswil aufgrund zu vieler Tiere völlig aus dem Ruder gelaufen. Als das Veterinäramt eingriff, ließ es die Pferde fremd platzieren und tötete die 122 Hunde. Die Berner Anwaltskanzlei Keller-Hals-Karrar kommt in ihrem Bericht zum Schluss, dass dies bei 99 der Tiere gerechtfertigt war. Hier handelte es sich um Herdenschutzhunde, erklärt der mit der Untersuchung beauftragte Rechtsanwalt Michael Davinov.
6: Die nicht artgerechte Haltung auf dem Hof, die Aggressivität, teilweise stark ausgeprägte Aggressivität von den Herdenschutzhunden auf dem Hof. Und die Schwierigkeit, Herdenschutzhunde zu platzieren, die eben nicht artgerecht gehalten, sozialisiert, aufgezogen worden sind, professionell, haben dazu geführt, dass man gesagt hat, es wird euthanasiert.
5: Euthanasiert, also eingeschläfert. Dennoch gibt es Kritik. Bei den übrigen 23 Hunden hätten Tierärztinnen und Tierärzte zu wenig gut geprüft, ob sie hätten gerettet oder an anderen Orten platziert werden können. Wie konnte es so weit kommen im Fall Ramiswil? Das Veterinäramt habe sich von der Tierhalterin zu leichtfertig täuschen lassen, so Anwalt Davinov.
6: Sie ist über weite Strecken irreführend und ihrem Verhalten, kann man sagen, täuschend vorgegangen und hat es verstanden, der Veterinärdienst oder der Fachbereich Tierschutz mit den Zusicherungen und unzureichenden Einträge in die Register. Der Eindruck nicht nur von Kooperation zu vermitteln, sondern auch der Eindruck, alles unter Kontrolle zu haben.
5: Auch wenn der nun veröffentlichte Untersuchungsbericht den Behörden weitgehend professionelles Verhalten attestiert, kritisiert der Schweizer Tierschutz das Vorgehen des Solothurner Veterinäramts weiterhin deutlich. So sagt Präsident Peter V. Kunz.
7: Wir kritisieren bei den Behörden, dass sie zu lange zugewartet haben, dass sie sich beschwatzen ließen und nicht reagiert haben. Und als man endlich nach langer, langer Zeit im November 2025 reagiert hat, hat man schlicht und ergreifend zu heftig reagiert.
5: So sei beispielsweise die Tötung der Hunde nicht nötig gewesen. Unter den 70.000 Mitgliedern des Schweizer Tierschutzes hätte man genügend Plätze für die 122 Tiere gefunden. Auch auf die Missstände in Ramiswil habe der Tierschutz schon viel früher hingewiesen. Der heute präsentierte Bericht sei nichts anderes als die Reinwaschung der Behörden durch eine teure Wirtschaftskanzlei.
7: In anderen Fällen hat man unabhängige Kommissionen eingesetzt, bei denen beispielsweise auch Tierschutzorganisationen dabei waren. Hier im Kanton Solothurn wollte man offensichtlich das Problem bereinigen, indem man eine Reinwaschung vorgenommen hat, mehr aber nicht.
5: Der Fall wird die Behörden weiter beschäftigen. Nach Durchsicht dieses Berichts hat sich der Schweizer Tierschutz entschieden, Strafanzeige gegen die Solothurner Behörden einzureichen.
4: Der Bericht von Alex Moser. In diesem Tierschutzfall hätten also nicht alle der 122 Hunde eingeschläfert werden müssen. Zu diesem Schluss kommt diese externe Untersuchung. Aber ein Großteil der Hunde sei nur schwer vermittelbar gewesen. Hier habe es keine Alternative zur Tötung gegeben. Es handelte sich dabei um Herdenschutzhunde, die weder sozialisiert noch artgerecht gehalten worden seien. Felix Hahn ist Leiter der Fachstelle Herdenschutz bei der landwirtschaftlichen Beratungszentrale Agridea. Und Rachel Berocci hat ihn gefragt, ob es tatsächlich schwieriger sei, Herdenschutzhunde zu vermitteln als andere Hunde.
8: Ja, prinzipiell ist das nicht ganz einfach. Diese Hunderassen als Familienhunde, das geht. Man muss wissen, sie haben aber eigentlich ein misstrauisches Grundwesen, das sie eigentlich nicht optimal eignet für Familienhunde. Gerade wenn man die Vorgeschichte bedenkt, die ich nicht im Detail kenne in Ramiswil, und für den Einsatz als arbeitende Herdenschutzhunde bei den Nutztieren, denke ich, da hätte jegliche Voraussetzung gefehlt, dass das möglich gewesen wäre.
9: Sie sagen misstrauische Hunde. Wie äußert sich denn das genau?
8: Das ist ja etwas, ein Charakterzug, den man bei diesen Hunden über Jahrtausende herausgezüchtet hat, weil man das braucht für den Herdenschutz. Das heißt, die Herdenschutzhunde bringen ganz spezielle Eigenheiten mit, die andere Hunde nicht haben. Sie können sich sehr gut binden mit Nutztieren, Schafe, Ziege oder andere. Und eben dieser misstrauische Charakterzug dient dazu, dass alles, was sie nicht kennen, was nicht zu ihrer Herde gehört, zu ihrem Umfeld, das sie kennen, das beäugen sie sehr misstrauisch, das wollen sie kontrollieren, das möchten sie prinzipiell nicht in der Herde drin haben. Darauf basiert eigentlich die ganze Grundidee des Herdenschutzes mit Hunden. Und das macht es eben auch dann auch etwas schwieriger, dass diese Hunde als Familienhunde sich eignen. Kommt hinzu, das sind sehr große Hunde, die brauchen viel Bewegung. Also nur schon von daher kommt hinzu, braucht es wahrscheinlich auch spezielle günstige Voraussetzungen, damit man diese gut als Familienhunde halten kann.
9: Wenn diese Hunde schon diese Herdenschutzinstinkte haben, weshalb kann man sie im Fall Ramiswil nicht auch einfach für diese Arbeit dann einsetzen?
8: Wenn man das möchte, Herdenschutzhunde als Arbeitshunde einsetzen, dann braucht es eigentlich von Beginn weg, ab dem Moment, wo der Wurf da ist, spezielle Rahmenbedingungen. Diese Hunde müssen mitten in den Nutztieren geboren sein. Diese Nutztiere müssen eine positive Beziehung zu den Hunden aufbauen. Das heißt, sie müssen auch Hunde gewohnt sein. Dann kommt natürlich auch die Rolle des Hundehalters rein, der da die Hunde gut sozialisieren, begleiten muss, Rahmenbedingungen schaffen. Und es muss auch die Genetik stimmen. Das heißt, längst nicht alle Hunde, die zu einer Herdenschutzhunderasse gehören, bringen heute diese genetischen Voraussetzungen noch mit, weil sie über längere Zeit als Familienhunde oder anderweitig gezüchtet, gehalten wurden. Ich kenne die Situation in Ramiswil nicht, aber denke, da hätte vieles nicht gepasst. Und damit diese Hunde dann anerkannt werden durch den Bund als Herdenschutzhunde im eigentlichen Sinn gemäß auch der Gesetzgebung, hätten sie eine Prüfung absolvieren müssen, wo man das die Bindung zu den Nutztieren, die Herdentreue und verschiedene andere Aspekte prüft. Und da wären die Voraussetzungen sehr schlecht gewesen, dass diese Hunde das hätten bestehen können, soweit ich das beurteilen kann.
9: Dennoch gibt's Kritik vom Schweizer Tierschutz, dass diese Tötung von der Rasse abhängig gemacht worden ist. Jeder Hund sollte einzeln geprüft werden. Wäre das aus Ihrer Sicht eine Option gewesen?
8: Da bin ich natürlich zu wenig vertraut mit dem Vollzug bei diesen Veterinärbehörden. Es wäre sicherlich sehr, sehr aufwendig. Prinzipiell ist das absolut möglich, dass Hunde einer Herdenschutzhunderasse auch Plätze außerhalb des Herdenschutzes finden. Bei diesen Voraussetzungen wäre das wahrscheinlich sehr anspruchsvoll gewesen, sehr zeitintensiv. Aber prinzipiell ist das sicher so, dass auch diese Hunderassen als Familienhunde bei guten Voraussetzungen ihren Platz haben können.
9: Vielleicht noch die große Anzahl an Hunden, 99, könnte das vielleicht auch ein Grund gewesen sein, weshalb es schwieriger ist, sie zu platzieren?
8: Als ich diese Zahl gelesen habe, ging mir schon durch den Kopf, dass da wahrscheinlich nicht mehr viel durch die Hundehalterin gesteuert war. Das hört sich schon nach reiner Vermehrung an und nicht mehr nach einer Zucht, einer gesteuerten. Da kommen sicher Thematiken wie Inzucht, man weiß gar nicht, wer ist der Vater, die Elterntiere. Und dann waren die wahrscheinlich auch zu einem großen Teil etwas sich selbst überlassen. Also für den arbeitenden Einsatz, wie gesagt, Voraussetzungen, das kann ich mir überhaupt nicht vorstellen. Und ich denke schon auch, als Familienhunde aus diesem Kontext, sowieso Hunderassen, die etwas schwieriger, anspruchsvoller sind, das wäre eine sehr anspruchsvolle Aufgabe gewesen, da die einzeln zu prüfen, Plätze zu suchen. Braucht sicher viel Zeit und Ressourcen.
9: Ganz grundsätzlich steht die Züchtung solcher Hunde jetzt besonders im Fokus. Muss man da genauer hinschauen?
8: Ja, ich denke, das ist wichtig. Also der Bund hat ja lange Zeit ein Bundesprogramm geführt. Ich denke, die Erkenntnisse, die man dort gesammelt hatte, die sind nach wie vor da, verfügbar. Der Bund bietet Kurse an, wie man Herdenschutzhunde ausbildet, wie man mit diesen arbeitet. Ich denke, das Wissen kommt auch bei den Behörden an. Und das ist sicher so, dass da eine gewisse Kontrolle Sinn macht, dass man genau hinschaut, weil diese Hunde haben wirklich spezielle Ansprüche und sie sind natürlich auch sehr exponiert, wenn sie als arbeitende Herdenschutzhunde eingesetzt werden im öffentlichen Raum. Man denke an Vorfälle mit Wanderern, sie müssen aber auch funktionieren gegen Wölfe, Bären oder Luchs. Das sind schon, ist ein anspruchsvolles Umfeld, das ist so.
4: Sagt Felix Hahn von der Fachstelle Herdenschutz bei der landwirtschaftlichen Beratungszentrale Agridea. Wie robust ist der Schweizer Arbeitsmarkt? Und was hat sich verändert in der Zeit nach der Corona-Pandemie? Diesen Fragen ist das Bundesamt für Statistik nachgegangen und hat dazu die wichtigsten Kennzahlen zusammengetragen. Bei mir im Studio jetzt Manuel Rentsch aus unserer Wirtschaftsredaktion. Was ist das wichtigste Fazit aus diesem neuen Bericht?
10: Das Wichtigste ist, dass es mehr Arbeit gibt in der Schweiz. Die Firmen sowie auch der Staat und die Spitäler und so weiter, die haben in den vergangenen 5 Jahren rund 300.000 neue Arbeitsplätze geschaffen. Gleich 2 unterschiedliche Statistiken kommen auf dieses Ergebnis. Zum einen die Befragung der Bevölkerung in Stichproben und zum anderen auch eine Erhebung bei den Firmen. Insgesamt arbeiten in der Schweiz je nach Statistik so um die 5,5 Millionen Menschen, so viele wie noch nie.
4: Aber grundsätzlich, dass es stets mehr neue Arbeitsplätze gibt, das passt auch dazu, dass die Bevölkerung wächst, dass es ein Wachstum gibt, das ist jetzt nicht per se etwas Neues.
10: Das ist schon so. Tendenziell werden in der Schweiz Arbeitsplätze geschaffen. Und dennoch ist es nicht immer selbstverständlich. In der Zeit der Pandemie vor 6 Jahren, da stand vieles still. Mehr als 1 Million Menschen in der Schweiz waren in Kurzarbeit, mussten zu Hause bleiben. Und jetzt, mit etwas Distanz, sieht man schon, wie rasch sich das Ganze wieder erholt hat und dass dann eben auch zusätzliche Arbeitsplätze wieder geschaffen worden sind. Es ist also mehr als ein reiner Aufholeffekt.
4: Und ist auch ersichtlich, in welchen Bereichen es diese neuen Arbeitsplätze gegeben hat?
10: Also zunächst war das sehr breit angelegt, von der Gastronomie, Dienstleistungen, anfänglich auch in der Industrie, dann auch im Gesundheitswesen, überall hat es mehr Menschen gebraucht. Leider hat sich die Dynamik nun etwas abgeschwächt. Innerhalb der letzten 5 Jahre, 2022 zum Beispiel, da gab es in der Schweiz 123.000 offene Stellen. Da hatte man wirklich die Qual der Wahl sozusagen, gab es viele Möglichkeiten. Ende 2025, also letztes Jahr, da waren es nur noch 86.000 offene Stellen und das Angebot geht weiter zurück. Der Arbeitsmarkt hat etwas an Dynamik verloren.
4: 300.000 neue Stellen in den letzten paar Jahren, das ist doch eine größere Zahl. Wie ist es denn der Schweiz gelungen, diese Stellen auch zu besetzen?
10: Ein Teil der Menschen ist aus dem Ausland gekommen. Laut Bundesamt für Statistik erhöhte sich die Zahl der ausländischen Erwerbspersonen innerhalb von 5 Jahren um 15%. Und in der gleichen Zeitspanne nahm die Zahl der schweizerischen Erwerbspersonen um 0,4% zu. Also da gibt es eine Differenz und die Arbeitgeber holen sich die Arbeitskräfte aus dem Ausland zumindest teilweise.
4: Und wie haben sich die Löhne in dieser Zeit entwickelt? Konnten die Arbeitnehmenden profitieren?
10: Ja, es gibt etwas mehr Lohn, wobei sich das in Grenzen hält und jeweils auch von der Teuerung abhängig ist. Man sieht das im letzten Jahr. Im vergangenen Jahr, 2025, sind die Reallöhne in der Schweiz um 1,6% gestiegen. Es ist die größte Lohnerhöhung seit 2009. Wie das Bundesamt für Statistik schreibt, ausschlaggebend ist unter anderem, dass im vergangenen Jahr die Preise stabil geblieben sind mit einer Teuerung von lediglich 0,2%. Und das heißt ja dann ja jeweils, den Arbeitnehmenden ist somit mehr Geld aus den nominalen Lohnerhöhungen übrig geblieben.
4: Und wie geht's jetzt weiter, Manuel Rentsch? Sie haben vorhin angetönt, dass der Zuwachs auf dem Stellenmarkt nachgelassen hat.
10: Ja, man hat den Eindruck, dass die besten Zeiten schon etwas wieder vorbei sind. Die jüngsten monatlichen Daten deuten darauf hin, dass der Arbeitsmarkt den Zenit etwas überschritten hat. Eine Abkühlung, die Zahl der Arbeitslosen nimmt etwas zu im Vergleich zum letzten Jahr. Die Firmen kämpfen mit den Unsicherheiten auf der Welt und von denen gibt's ja genug. Mit der künstlichen Intelligenz verändert sich das Berufsbild in vielen Branchen. Die Unternehmen sind in der Rekrutierung seit ein paar Monaten wieder zurückhaltender. Das Jobwunder der vergangenen Jahre verliert etwas an Glanz.
4: Die Analyse aus unserer Wirtschaftsredaktion von Manuel Rentsch. Herzlichen Dank.
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4: Und hier im Radio ist jetzt Zeit für einen Blick aufs Wetter mit Jürg Ackermann von SRF Meteo. Zu Beginn dieser Woche hat es ja endlich mal geregnet. Es ist auch ziemlich viel Niederschlag runtergekommen. Davor war es wirklich trocken. Ist jetzt diese trockene Periode vorbei, Jürg?
15: Nein, gar nicht. Der Regen dieser Woche war sprichwörtlich der Tropfen auf den heißen Stein. Außerdem gab es große Unterschiede, wie viel Regen überhaupt heruntergekommen ist. In den Voralpen, Alpen-Nordhang und in der Region Zürich, da gab es 50 bis lokal 100 Millimeter. Da gab es somit am meisten Niederschlag. Am wenigsten nass wurde es in einigen Teilen des Juras, am Jura-Südfuss und im Mittel- und im Südtessin. Deshalb ist die Trockenheit weiterhin ein sehr großes Thema, vor allem weil der nächste große und flächige Niederschlag bis Mitte Juli in keinem Wettermodell zu finden ist. Dementsprechend herrscht in der ganzen Schweiz eine erhebliche bis große Waldbrandgefahr. Im Rhonetal ist diese sogar sehr groß und somit herrscht nicht nur dort, sondern an einigen Orten ein absolutes Feuerverbot.
4: Deshalb lohnt sich also zu gucken, wenn man eigentlich vorhatte, im Wald zu grillieren, ist vielleicht nicht unbedingt die beste Idee. Auch wenn das Wetter dazu einladen würde, oder?
15: Definitiv. Am Wochenende scheint nämlich meistens die Sonne und es wird sommerlich warm. Die Höchstwerte liegen zwischen 27 und 31 Grad. Wir haben noch etwas Wind. Morgen nur ein schwacher, am Sonntagnachmittag da frischt ein mäßiger Westwind auf. Es gibt noch eine Ausnahme zu diesem sonnigen und meist wolkenlosen Wochenende. Über den Bergen, da bilden sich am Samstag wenige Quellwolken, am Sonntag dann etwas mehr und es ziehen dann auch am Sonntagnachmittag in der Deutschschweiz ein paar Wolkenfelder auf, die Sonne vorübergehend abdecken. Zum Teil kann es auch etwas regnen, vor allem im Alpstein, Glarnerland und in Nordbünden ist ein lokaler Schauer am Sonntagabend nicht ganz ausgeschlossen. Aber in den Nächten, da kühlt es jeweils noch gut ab. Die Tiefstwerte liegen zwischen 12 und 15 Grad. Perfekt also, um weiterhin die Wohnungen durchzulüften.
4: Und noch ein ganz kurzer Blick voraus auf nächste Woche?
15: Ja, nächste Woche herrscht weiterhin stabiles und trockenes Hochdruckwetter. Am Montag ist es meist sonnig, am Dienstag und Mittwoch ziehen ab und zu Wolkenfelder vorbei. Es kann vor allem zwischen Dienstagabend und Mittwochmittag stellenweise etwas regnen, sonst bleibt es meist trocken und hochsommerlich warm bei Höchstwerten um 31 Grad.
4: Vielen Dank, Jürg Ackermann, für diesen Überblick übers Wetter. Niederschläge also nicht unbedingt schon bald in Sicht. Immer auf dem aktuellsten Stand mit der SRF Meteo App. Sind Sie auch so müde an diesem Nachmittag? Also noch müder als sonst an einem Freitagnachmittag? Wenn ja, dann sind Sie wahrscheinlich wie ich sehr früh aufgestanden heute, um das Spiel Schweiz-Algerien zu schauen. Und es hat sich ja gelohnt. Die Schweiz hat gewonnen mit 2:0 und zieht in den Achtelfinale der Fußball-Weltmeisterschaft ein. Aufgefallen ist auch in diesem Spiel der junge Juan Manzambi, der unter anderem das 1:0 vorbereitet hat.
16: Wir wissen, wir haben gute Qualität und ja, wir haben gezeigt unsere Qualität und er hat dann 2:0 gewonnen.
4: Ja, diese Qualität gilt ganz besonders für Manzambi selbst. Er ist erst 21 und schon ein Star an dieser WM. Und bei seinem Club Freiburg in der deutschen Bundesliga ist er Stammspieler und Leistungsträger. Und er könnte es noch viel weiterbringen, sagen Fachleute. Wie könnte man denn Juan Manzambi in ganz wenigen Stichwörtern beschreiben? Das hat Isabel Meissen, SRF-Fußballexpertin Katrin Lehmann, gefragt.
9: Frech, unbeschwert, technisch, schnell.
17: Das ist er wirklich. Und auch ein bisschen die prägende Figur jetzt an dieser WM. Kann man das sagen?
9: Ja, er ist natürlich derjenige, der vor allen Dingen die offensiven Akzente setzt und die Schweiz zum Jubeln bringt. Und das ist automatisch dann, dass alle Menschen, alle Schweizerinnen und Schweizer, auch noch andere, diesen Spieler ins Herz schließen.
17: Spielerisch, mit wem würdest du ihn vergleichen von den Großen? Ist es ein Ronaldo, ist es ein Messi oder kann er das werden? Zu wem passt er?
9: Ja, ich glaube, er ist ein kleiner Verschlag zwischen Sherdan Shaqiri und die neue Generation der Fußballspielenden. Sherdan Shaqiri war ja jemand, der aus dem Nichts raus etwas kreieren konnte, sehr kreativ war und auch mutig war und etwas Überraschendes machte. Und das macht Manzambi auch. Plus, er hat natürlich diese unglaublich schnelle Ausbildung, das heißt schnelle Entscheidungen, technisch sehr gut und er ist sehr zweikampfstark. Er möchte einfach in ein 1 gegen 1 gehen, er möchte dieses Dribbling gewinnen und er ist fast beleidigt, wenn er nicht innerhalb von 5 Minuten nicht mindestens 2-mal in ein Duell gehen kann.
17: Also das finde ich spannend, du hast gesagt, er ist so ausgebildet, weil für mich sieht es auf dem Platz aus wie einfach Genie, Kreativität, pure Spielfreude. Aber das ist etwas, was man trainieren kann.
18: Nein, also eine gewisse Mentalität hast du in dir drin. Mit Spielfreude aufgewachsen, vor allen Dingen wahrscheinlich mit sehr viel Fantasie. Und das ist das, was eben dieses Erfrischende ist, was er reinbringt. Fantasie. Weil viele Spieler der jungen Generation sind ja fast schon geschleckt. Ja, die sind taktisch so hervorragend ausgebildet, dass sie fast keine eigenen Entscheidungen mehr treffen. Und er macht das eben noch. Und das ist das, was ihn momentan auszeichnet. Wir hoffen ganz fest, dass er das behält.
17: Diese Unbeschwertheit und Frechheit. Was ich viel gehört habe, ist, dass eigentlich dieses Team ja sehr erfahren ist, oder? Wir haben unglaublich erfahrene Spieler auf dem Platz. Das spielt auch hinein, habe ich zumindest gelesen und gehört. Wie sehr macht denn ein Mansambi noch den Unterschied, so ein Einzelner?
18: Ja, ich glaube, das ist genau das, was Sie angesprochen haben, dieses Anderssein. Wir haben mit Remo Freuler, Granit Xhaka, Ricardo Rodriguez, Spieler des alten Schlages, die unglaublich erfahren sind, taktisch sehr abgebrüht. Und die können natürlich diese Andersartigkeit tragen. Man muss sich das bildlich vorstellen, es braucht ein paar, die die Bühne stemmen, damit jemand obendrauf tanzen kann.
17: Aber ich stelle es mir auch nicht ganz einfach vor, der zu sein oder die, die die Bühne tragen müssen. Und dann tanzt da einer und bekommt ganz viel Applaus. Wie macht man das in so einem Team, wenn man so ein bisschen zum Star wird?
18: Nun, das ist das Phänomen des Teamsports. Es ist einfach so, alle tragen und einer muss vollenden. Momentan ist es Mansambi. Und es ist ja nicht so, dass er einfach macht, was er will. Wenn wir uns daran erinnern, das letzte Freundschaftsspiel vor der WM, wo ja Granit Xhaka unter anderem Mansambi sehr gerügt hat, weil er eben zu sehr seinen eigenen Tanzstil getanzt hat. Also die Nazi wollte Walzer tanzen und er hat Rock'n'Roll getanzt und das war nicht gut.
17: Aber jetzt hat er den Tanzstil ein bisschen eingefügt und ist immer noch der Haupttänzer. So.
18: Ja, ich glaube, er hat seinen eigenen Stil gefunden. Man kann auch Walzer mit einer sehr schwungvollen Hüfte tanzen.
4: Das war die Analogie von unserer Fußballexpertin Katrin Lehmann. Juan Mansambi könnte also eine ganz große Zukunft vor sich haben. Im Mittelfeld oder im Sturm. Ganz ursprünglich wollte er aber Goalie werden. 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

0: Nach einem tödlichen Unfall beim Aufbau für das Sommerlager der Jugendorganisation Jungwacht Blauring-Horb im Kanton Luzern ist das Lager nun abgesagt worden. Das teilten die Organisierenden mit. Die Betroffenen werden von einem Care-Team betreut. Die Westschweizer Kantonspolizeien wollen stärker gegen die Rekrutierung von Jugendlichen durch kriminelle Banden in sozialen Medien vorgehen und dafür enger mit dem Bundesamt für Polizei zusammenarbeiten. Ziel sei es unter anderem, die Hintermänner zu identifizieren und Jugendliche und Eltern vor den Risiken zu warnen, teilen die Polizeien mit. Die Schweiz ist im Ländervergleich kein stillfreundliches Land. Zu diesem Schluss kommt eine Untersuchung der Zürcher Hochschule für angewandte Wissenschaften. Die Schweiz biete Müttern ein weniger gutes Umfeld als etwa Deutschland. So gäbe es in der Schweiz zum Beispiel keine organisierte, einheitliche Stillstrategie.
1: Das Kurzupdate von Manuel Risi aus unserer Nachrichtenredaktion. Bei SRF News legen wir gleich den Fokus auf ein ganz besonderes Jubiläum für die USA. 250 Jahre Unabhängigkeit. Aber unser Bericht zeigt, wie unterschiedlich diese Geschichte in den USA erzählt wird. Und dann freut sich Recep Tayyip Erdogan. Der türkische Regierungschef darf einen NATO-Gipfel abhalten. Das wollte er schon lange. Die Frage ist, ob dabei die Kritik an der türkischen Politik in Vergessenheit gerät. Die Informationen von SRF News am 3. Juli. Ich bin Nicolas Matzacher. Zwei Jahreszahlen. 1776 und 2026. Und eine gigantische Feier. Die USA feiern morgen am 4. Juli 250 Jahre Unabhängigkeit. Das Nationale Museum für amerikanische Geschichte in Washington zeigt zum Jubiläum eine Sonderausstellung. Das ist politisch heikel, denn Präsident Donald Trump möchte eine beschönigte Geschichte der USA zeigen. USA-Korrespondentin Barbara Golby konnte einen Blick hinter die Kulissen der neuen Ausstellung werfen.
2: Der Rundgang durch die Jubiläumsausstellung beginnt mit einem kleinen Holztisch.
3: Take a look at the Jefferson desk. Let's go in here.
2: Der kleine Holztisch ist kaum größer als ein Schulpult. An ihm sitzt Thomas Jefferson im Sommer 1776 und schreibt einen der berühmtesten Sätze der amerikanischen Geschichte. Alle Menschen sind gleich geschaffen. Sie haben ein Recht auf Leben, Freiheit und das Streben nach Glück. Der Kurator der Sonderausstellung, Theo Gonsalves, erzählt die Anekdote, wie Thomas Jefferson später diesen Schreibtisch seiner Enkelin zur Hochzeit schenkte.
3: What's fascinating about the desk is that many, many years later, Jefferson's granddaughter was going to be married. And so he had...
2: Die Sonderausstellung trägt in Anlehnung an die Unabhängigkeitserklärung den Titel «Streben nach Leben, Freiheit und Glück». Anhand von 250 Objekten zeigt das Museum, wie die Menschen in den vergangenen 250 Jahren versucht haben, diesen Bestreben nachzukommen. Zum Beispiel auch rund um den schlichten Mittagstresen aus Greensboro in North Carolina, wie Projektleiterin Megan Howell-Smith erklärt.
4: The centerpiece object in here is the Greensboro lunch counter, one of the great treasures of the Smithsonian.
2: In einem Kaufhaus in North Carolina setzten sich 1960 vier afroamerikanische Studenten an diesen Platz, der damals ausschließlich Weißen vorbehalten war. Ihr stiller Protest löste eine landesweite Protestbewegung aus und Greensboro gilt als Wendepunkt in der amerikanischen Bürgerrechtsbewegung. Der Tresen wird zum Symbol dafür, dass Freiheit und Gleichheit in den USA immer wieder neu erkämpft werden mussten. Wie solche Geschichten heute erzählt werden, ist politisch umstritten. In einem Dekret vom März 2025 formulierte Präsident Donald Trump sehr klar, welche Geschichte staatliche Kulturinstitutionen zu erzählen haben. Trump fordert eine patriotische Erzählung der amerikanischen Geschichte. Museen sollen vor allem von Freiheit, Fortschritt und nationaler Größe erzählen und nicht von einer Geschichte, die die USA als Land von Rassismus und Unterdrückung beschreibt. Hat dies die Ausstellung beeinflusst? Projektleiterin Megan Howell-Smith sagt nein. Das Ausstellungskonzept habe die üblichen Prüfungsverfahren für die staatlichen Smithsonian Museen durchlaufen, doch es sei nichts geändert worden.
4: We have a review process for exhibitions at the Smithsonian and this went through that review process as always. There were no changes.
2: Auch Kurator Theo Gonsalves betont, niemand habe verlangt, Texte oder Objekte zu ändern.
3: I didn't feel affected. I have not been told to change anything in terms of the label texts.
2: Ob politischer Druck trotzdem eine Rolle gespielt hat, lässt sich kaum überprüfen. Auffällig ist allerdings, dass sich ein roter Faden durch die Ausstellung zieht, der betont, wie die gemeinsame Geschichte die Menschen im Land verbindet. Die Realität zeigt jedoch ein anderes Bild. Die Gesellschaft polarisiert sich zunehmend. Auch die Feierlichkeiten zum 250-Jahre-Jubiläum sind politisch aufgeladen. Präsident Trump stellt sich so sehr ins Zentrum, dass sie vor allem seine Anhängerinnen und Anhänger anziehen. So auch Trina und Jerry, ein Rentner-Ehepaar, das aus Texas angereist ist. Die beiden sprechen nicht von Einheit, sondern im Gegenteil gar von einem ideologischen Bürgerkrieg, der in den USA tobe.
5: It might as well be the Civil War again. Republican versus Democrat.
2: Republikaner gegen Demokraten.
5: We're totally against the government, and then there's the other side that loves everything about the government.
2: Viele sind gegen die Regierung, andere lieben die Regierung. Viele Menschen glauben nicht an Gott und haben keine ethischen Werte, wie zum Beispiel bei der Abtreibungsfrage. Wir sind gespalten und es herrscht Krieg. Umso überraschender ist Ihre Antwort auf die Frage nach dem Lieblingsobjekt in der Ausstellung. Es ist nicht die Uniform von George Washington, das Kanonenboot Philadelphia oder der MAGA-Hut von Trump. Es sind Dorothy's Ruby Slippers, die originalen roten Paillettenschuhe, die Judy Garland als Dorothy im Film The Wizard of Oz trug.
5: We like the red slippers of Dorothy.
6: Yeah, on third floor.
2: Kurator Theo Gonsalves sagt, diese Filmrequisite sei tatsächlich mit Abstand das beliebteste Ausstellungsstück im Museum für amerikanische Geschichte.
7: By far the most popular item at the National Museum of American History.
2: Das mag erstaunen, doch genau das erzählt viel über Amerika. Der Film erzählt von der Sehnsucht nach einem Zuhause. Genau deshalb berühren die Schuhe so viele in einem Land, das von Einwanderung geprägt ist. Die Suche nach Heimat ist bis heute tief verankert.
7: Why that particular fantasy of home has a particular hold on the American imagination.
2: Vielleicht liegt genau darin eine Antwort auf die Frage, welche Geschichte heute die USA über sich selbst erzählen. Nicht nur die Geschichte von Unabhängigkeit, Revolution, Krieg oder Politik, sondern auch die Geschichte eines Landes, das trotz aller Konflikte noch immer nach etwas Gemeinsamen sucht. Und manchmal findet es dieses Gemeinsame in einem Paar rubinroter Schuhe.
1: Die Reportage von USA-Korrespondentin Barbara Kolbi. Nächste Woche findet der NATO-Gipfel in der Türkei statt. Ausgerechnet in der Türkei. Denn das Land gilt im westlichen Verteidigungsbündnis als schwieriges Mitglied. Die Türkei kauft Waffen von Russland. Sie hat den NATO-Beitritt von Finnland und Schweden lange blockiert und das Land wird zunehmend undemokratisch. Das alles sorgt seit Jahren schon für Kritik. Doch jetzt spielt das alles offenbar keine Rolle mehr. Der türkische Präsident Recep Tayyip Erdogan darf kommende Woche Gastgeber für die NATO sein. Und das hat er sich schon lange sehnlichst gewünscht. Fredrik Steiger.
8: Fände der NATO-Gipfel nicht in der Türkei statt, mit Staatschef Recep Tayyip Erdogan als Gastgeber, würde US-Präsident Donald Trump gar nicht hinfahren. Mit dieser Aussage lobt Trump einerseits den obersten Türken und watscht andererseits die übrigen NATO-Partner ab, die seiner Präsenz nicht würdig sind. Zwar blieb bisher noch nie ein US-Präsident einem NATO-Spitzentreffen fern, aber Trump ist eben anders und er bewundert Autokraten wie Erdogan.
9: Erdogan's a great leader, very strong person, great military.
8: Selbst dass er einen dezidiert israelfeindlichen Kurs verfolgt, verzeiht er ihm. Wie der Türkei in der Militärallianz mittlerweile fast alles verziehen wird. Der Kauf russischer Abwehrraketen, ihr Widerstand gegen manche NATO-Beschlüsse und ebenso, dass sie vom demokratischen Pfad weit abgekommen ist. NATO-Generalsekretär Mark Rutte lobt die Türkei in höchsten Tönen als Schlüsselpartner, nicht zuletzt wegen ihrer stark gewachsenen Rüstungsindustrie.
10: Turkey has a huge defense industrial base, 3000 companies working all over the alliance, also in the United States.
8: Genau für die Rüstungsindustrie erhofft sich Erdogan am Rande des NATO-Gipfels einträgliche Verträge.
11: Europa Birliği tarafından açıklanan
8: Denn gerade weil sich die europäische Waffenherstellung nur langsam hochfahren lässt, sind die Europäer auf die Türken angewiesen. Das dürfte auf dem Gipfel ein wichtiges Thema sein, so Özgür Ünlühisar Şikli, Direktor des Ankara-Sitzes der US-Denkfabrik German Marshall Fund.
12: This summit will also be a platform for discussions on how to improve the defense industrial output.
8: Zugleich hofft Erdogan, dass Trump die von den USA bisher verweigerten F-35-Kampfjets nun liefert, sowie Flugzeugmotoren, sozusagen unter Freunden. Die Türkei, so der Experte, sei aber auch als regionaler Stabilitätsanker noch wichtiger geworden, da sie imstande sei, gleich in mehreren aktuellen Krisen eine Rolle zu spielen, im Ukraine-Krieg, im Iran-Krieg und im Gaza-Konflikt.
12: Turkey geographically is central to the debates that are in the background of the summit. I mean, the Russia-Ukraine war.
8: Gleichzeitig räumt er ein, die politische Situation im Land selber habe sich nicht verbessert.
12: Of course, the political situation in Turkey has not improved.
8: Genau wegen der autoritären Herrschaft Erdogans verweigerten jahrelang viele europäische Regierungen dessen Wunsch, einen NATO-Gipfel durchzuführen. Zumal sich die NATO als Bündnis demokratischer Staaten versteht. Doch dieser Aspekt spielt anscheinend in realpolitisch härteren Zeiten eine geringe Rolle. Wichtiger sei heute, dass die Türkei logistisch und punkto Sicherheit imstande sei, einen solchen Großanlass mit Dutzenden von Staats- und Regierungschefs über die Bühne zu bringen und dass die türkische Führung einen erfolgreichen Balanceakt vollführt zwischen der Trump-Regierung und den Europäern, zwischen denen in der NATO selber ein immer tieferer Graben verläuft.
12: If Turkey has one skill, it's really balancing these different relations.
8: Dass der Gipfel nun kommende Woche in Ankara stattfindet, ist für Erdogan ein Triumph. Er suche für sich eine Rolle auf der Weltbühne.
12: His profile is being a Turkish leader who is on the global stage.
8: Inhaltlich ist angesichts der NATO-internen Spannungen auf dem Gipfel eher mit Rückschritten als mit Fortschritten zu rechnen.
12: If there is actually no crisis during the summit.
8: Als Erfolg gelte bereits, wenn es gelänge, einen Eklat mit Trump zu vermeiden.
1: Das war der Bericht von Fredrik Steiger, der sich für SRF mit diplomatischen Fragen beschäftigt. 21 Stockschläge als Bestrafung wegen eines Kusses. Das ist einem unverheirateten Paar in der indonesischen Provinz Aceh passiert. Denn in Aceh gilt die Scharia, also islamisches Recht. Wie ist es zu dieser öffentlichen Auspeitschung gekommen? Das hat Claudia Pfister, SRF Südostasien-Korrespondent Martin Aldrovandi, gefragt.
13: Ja, es geht um ein junges Paar und um einen TikTok-Livestream vom Februar. Und darauf hat sich dieses Paar in einem Auto geküsst. Später wurden die beiden angezeigt und verhaftet und danach verurteilt, weil sie gegen das islamische Recht verstoßen haben sollen. Die Strafe war schließlich 21 Schläge mit einem Rattanstock und diese Bestrafung wurde öffentlich durchgeführt. Also vor Zuschauern, was eben laut den Befürworterinnen und Befürwortern dieser drakonischen Strafen, muss man sagen, eben auch zur Abschreckung dienen soll.
14: Und wie häufig kommt sowas denn vor?
13: Relativ häufig, also zur gleichen Zeit wie das Paar wurden weitere Personen mit Stockhieben bestraft, und zwar wegen Glücksspiel und wegen Ehebruchs. Auch das ist in Aceh verboten, übrigens auch der Alkoholkonsum und auch gleichgeschlechtliche Beziehungen. Auch da ist es in der Vergangenheit immer wieder zu öffentlichen Strafen gekommen, die die Menschen eben abschrecken sollen. Die Betroffenen werden somit sprichwörtlich, muss man sagen, auch an den Pranger gestellt und gedemütigt. Menschenrechtsorganisationen wie zum Beispiel Amnesty International, die verurteilen solche Strafen regelmäßig, so auch die kürzliche Bestrafung. Und Amnesty hat diese als grausam bezeichnet, als unmenschlich und auch als erniedrigend. Und häufig würde die Grenze zur Folter auch überschritten.
14: Weshalb gilt die Scharia denn überhaupt in der Provinz Aceh?
13: Nun, Aceh genießt eine relativ hohe Autonomie vom Rest von Indonesien. 2006 gewährte die indonesische Regierung im Rahmen eines Friedensabkommens den örtlichen Behörden, also der Lokalregierung, religiöses Recht anzuwenden. Zuvor wurde ein langanhaltender Separatistenkrieg in der Region beendet. Das hat auch mit dem verheerenden Tsunami zu tun, der ja große Teile der Region verwüstet hat. Da sind unzählige Menschen ums Leben gekommen. Viele haben auch ihr Haus und ja fast eigentlich alles verloren. Und dieser Tsunami, der wurde von vielen auch als Strafe Gottes gesehen und dann auch als Rechtfertigung sozusagen für die Einführung der Scharia. Und da gibt es bei vielen Menschen tatsächlich auch viel Zustimmung.
14: Was heißt denn das genau? Die Zustimmung ist hoch.
13: Also mit vielen Menschen, mit denen ich gesprochen habe, die sagen, die finden diese Abschreckung gut und sie wollen sich auch nicht reinreden lassen von außen. Es ist aber schwierig, hier unabhängige Umfragen zu machen. Es gibt auch Leute, die einfach sehr privat sagen, sie finden das nicht so toll, oder die zum Beispiel einfach in die Nachbarsprovinz fliegen oder rüberfahren und dort dann zum Beispiel das Wochenende verbringen und dort Alkohol trinken zum Beispiel oder auch Party machen und dann zurück wieder in Aceh sind und dort dann ein frommes Leben oder ihren frommen Alltag weiterführen. Das ist alles ein bisschen kompliziert. Andere Leute außerhalb von Aceh in Indonesien, da hat Aceh nicht immer so einen guten Ruf. Indonesische Bekannte oder auch Freunde von mir, die waren erstaunt, als ich ihnen erzählt habe, dass ich Aceh besuchen würde. Und viele sagten mir auch, ich musste dort aufpassen oder eben, dass sie selbst die Provinz meiden würden.
14: Was bedeutet die Scharia für Personen anderer Religionen in der Provinz?
13: Das ist schwierig. Es gibt Christen, Buddhistinnen und Anhänger von anderen Religionen. Das ist aber eine kleine Minderheit. Und ich konnte dort bei meinem letzten Besuch mit verschiedenen Leuten reden. Die waren sehr, sehr vorsichtig, was sie öffentlich gesagt haben, also im Interview. Und die haben mir danach auch gesagt, dass sie müssten aufpassen, dass der ohnehin kleine Bereich, in dem sie quasi ihre Religion ausüben können, nicht noch weiter eingeschränkt wird. Also ich war zum Beispiel in einem chinesischen Tempel. Und da war es so, dass einfach die Feste innerhalb dieses Tempels Gebäudes, also unter Ausschluss der restlichen Öffentlichkeit begangen werden können, aber natürlich nicht auf der Straße. Und bei Christen ist es auch so, dass die einfach sehr vorsichtig sind und jetzt nicht irgendwie mit ihrer Religion hausieren gehen. Also das geht auf keinen Fall, aber dass sie halt das einfach zu Hause dann leben und sehr vorsichtig sind.
14: Ja eben, Sie waren vor einiger Zeit selber in Aceh. Wie haben Sie das genau erlebt? Gilt denn die Scharia auch für Besucherinnen und Besucher?
13: Eigentlich schon. Also man muss natürlich aufpassen, wie man sich dort verhält. Man tut es eigentlich selbst, dass man sich zum Beispiel anständig kleidet. Die Menschen sind eigentlich fast alle, die ich getroffen habe, sehr, sehr gastfreundlich und die wollten sich ja von der besten Seite zeigen. Man will ja auch mehr Touristinnen und Touristen in der Provinz haben. Wenn man jetzt unbedingt Alkohol bekommen möchte, dann ist das möglich. Dann gibt es Orte, wo man das bekommt, wo dann auch nicht genauer nachgefragt wird, obwohl das eigentlich nicht legal ist. Und ja, also ich würde sagen, so als Besucher, als Touristin merkt man da nicht allzu viel. Also das wird dann auch nicht so streng durchgesetzt. Aber man muss sich natürlich ein bisschen zurücknehmen und die örtliche Kultur und die Gepflogenheiten respektieren.
1: Das waren die Schilderungen von Südostasien-Korrespondent Martin Aldovandi.

0: Es ist das Ende einer Ära für die Gaming-Industrie, schreibt die Financial Times. Der japanische Konsolenhersteller Sony hat eine große Änderung für die PlayStation bekannt gegeben. In Zukunft gibt es Videospiele nur noch digital zu kaufen und nicht mehr als physische Kopie. Von den großen Akteuren in der Branche wie Nintendo und Microsoft ist Sony der erste, der sich zu diesem Schritt entschließt. Ist das wirklich so eine wegweisende Entwicklung für die Branche? Das wollte ich von Digitalredaktor Guido Berger wissen.
1: Also absolut, das ist das Ende einer Ära. Gerade auch, weil es die PlayStation ist oder diese Konsole hat ihren Erfolg ursprünglich eigentlich genau eben diesem Medium verdankt. Damals war es noch eine CD, heute ist es eine Blu-ray, weil das damals bedeutete, dass man viel mehr Speicherplatz hatte für Spiele als bei anderen Konsolen. Das hat dann neue, größere, detailliertere Spielwelten ermöglicht und eben den Erfolg dieser PlayStation begründet. Und das jetzt damit aufhören, solche Discs herzustellen, bedeutet auch, dass die nächste Konsolengeneration, also eine mögliche PlayStation 6, wahrscheinlich eben kein Laufwerk mehr haben wird. Das hat Sony zwar nicht so gesagt, aber es ist allen klar, dass sie das so gemeint haben. Und es wird auch bedeuten, dass die anderen Konsolenhersteller, Microsoft zum Beispiel, ebenfalls auf dieses Laufwerk verzichten werden. Was man ebenfalls noch sagen muss, ist, bei anderen Gaming-Plattformen ist dieser Schritt schon passiert, oder? Auf den Smartphones war schon immer alles digital. Bei PC-Games ist das auch zum allergrößten Teil so. Also ja, das ist das Ende einer Ära, aber es war eigentlich allen klar, dass das bald kommt.
0: Und was sagt Sony dazu, warum es die Spiele nur noch digital geben soll?
1: Also die offizielle Begründung ist, die Konsumentinnen wollen es so, weil wirklich einfach fast niemand mehr Games auf einer Disc kauft. Und das stimmt im Großen schon, aber gerade bei den Konsolen waren eben eigentlich diese Anteile noch höher als bei anderen Plattformen. Was eben auch so ist, ist, dass sich nicht nur die Art und Weise der Distribution verändert hat, also weg von diesen physischen Discs hin zu einem Download, sondern generell haben sich die Geschäftsmodelle verändert und der Kauf des Games ist nur ein Teil des Umsatzes. Es wird auch Geld verdient mit irgendwelchen Erweiterungen, mit kosmetischen Gegenständen, mit Währungen, Ingame-Währungen, mit Abonnenten und die sind alle ebenfalls digital. Also dieser physische Verkauf ist sowieso sehr, sehr klein im Vergleich zum ganzen Umsatz, der gemacht wird mit Games und sinkt auch ständig. Was Sony nicht sagt, ist, dass so ein rein digitaler Vertrieb der Games eben auch bedeutet, dass sie dann die volle Kontrolle über das Produkt haben, also dass sie bestimmen können, ob man das ausleihen kann oder vererben oder verschenken oder weiterverkaufen, beziehungsweise dass man das alles nicht mehr tun kann. Und was noch wichtiger ist, die Plattform, also Sony, hat dann eben auch alle Daten aus dem Verkauf oder wer kauft was, wer spielt was, wer kommt wieder zurück zu einem Game und so weiter. Und das waren eigentlich früher die Aufgaben des Detailhandels oder nicht nur helfen beim Vertrieb, sondern eben auch wissen, was die Kundinnen wollen. Und das weiß die Plattform Sony heute viel genauer und auch viel schneller in Echtzeit und es braucht den Detailhändler schlicht nicht mehr.
0: Die allermeisten Konsumentinnen und Konsumenten kaufen also ihre Spiele heute schon digital. Warum ist dann Sony aus der Community doch ziemlich scharf kritisiert worden für diesen Schritt?
1: Weil das eben bedeutet, dass man die Games nicht mehr besitzt, sondern eigentlich nur so lange nutzen kann, wie es der Plattform passt, dass man die noch nutzt. Also wenn die irgendeinen Server abstellen oder ein Game einfach aus dem Verkauf nehmen, dann kann man es auch nicht mehr spielen, obwohl man es gekauft hat. Das war eigentlich schon länger so, aber jetzt durch diesen Switch vom physischen Medium auf den digitalen Download ist es jetzt einfach sehr offensichtlich, dass das für alle gilt. Und was man auch sagen muss, das Sammeln oder Archivieren von Games wird mit so digitalen Games viel, viel schwieriger bis unmöglich, weil man sich eben nicht darauf verlassen kann, dass so ein Game für immer spielbar bleibt. Und die Leute, die jetzt am lautesten kritisieren, sind wahrscheinlich eben auch die Leute, die viele Games spielen und die sammeln und deshalb am engagiertesten sind in der Szene.
0: Versuchen wir noch ein Fazit zu ziehen. Guido Berger, was bedeutet diese Entscheidung von Sony für das kulturelle Erbe von Videospielen? Werden die Games irgendwie vergänglicher?
1: Das ist auch so ein bisschen der Eindruck, den ich jetzt habe. Also so das Game als ein Objekt, als ein Stück Kultur, das wird wahrscheinlich an Wichtigkeit verlieren, vor allem so in einer breiten Masse. nicht nur wegen dieser Umstellung auf den digitalen Vertrieb, muss man sagen, sondern auch sonst, auch aufgrund anderer Tendenzen in der Gaming-Szene, wie zum Beispiel solche Welten wie Roblox. Das ist ja so eine Online-Plattform, wo man eigentlich sich vor allem mit Freunden trifft und dann zusammen mit diesen Freunden etwas unternimmt. Und welches Spiel das dann genau ist, da gibt es dann Millionen von Spielen. Irgendeines wählt man halt aus, das ist dann gar nicht mehr so wichtig. Also Games wird dann vielleicht eher so eine Freizeitbeschäftigung, wo man etwas Vergängliches mit Freunden zusammen erlebt und weniger das Konsumieren eines einzelnen Kunstwerkes. Also wenn das so eintritt, dann kann man schon die Befürchtung haben, dass so die kulturelle Bedeutung etwas sinkt.
0: Das Gespräch mit unserer Digitalredaktion mit Guido Berger. Künstliche Intelligenz kann Unternehmen dabei helfen, die Kosten zu senken. Zum Beispiel, indem Prozesse vereinfacht oder beschleunigt werden. Es gibt aber einen Haken. Auch die künstliche Intelligenz kostet. Je häufiger sie zum Einsatz kommt, umso teurer wird es für die Unternehmen, die sie einsetzen. Deshalb limitieren immer mehr Unternehmen das KI-Budget, also die Anzahl von Anfragen, die Angestellte im Unternehmen stellen können. Weicht der KI-Hype also so langsam einer Ernüchterung? Digitalredaktorin Tanja Eder mit dem Bericht.
2: Firmen, die eben noch die Mitarbeiter dazu anhielten, möglichst viel KI zu nutzen, müssen nun plötzlich die Kostenbremse ziehen. Auf Uber folgten Amazon, Microsoft und Walmart. Auch sie mussten Maßnahmen treffen, um KI-Kosten zu bremsen. Hintergrund sind die steigenden KI-Preise. Seit Dezember letzten Jahres haben sie sich verdoppelt und viele Anbieter bieten keine Flatrates mehr an, sondern verrechnen nach effektiver Nutzung. Weil die KI immer intensiver eingesetzt wird, hat das für viele Firmen zu einem bösen Erwachen geführt, vor allem in den USA. In der Schweiz war der Kostenschock etwas weniger krass, weil KI noch weniger großflächig eingesetzt wird. Das sagt Marc Peter, Professor für Digital Business an der HESSO Fachhochschule Westschweiz.
3: Die Mehrheit der Firmen nutzt heute KI, um einzelne Büroaufgaben oder Prozesse zu optimieren. Wenn ich ein sechsseitiges Dokument auf einer KI-Plattform hochlade und eine kurze Zusammenfassung möchte, kostet uns das heute vielleicht 2 Rappen. Also die Kosten sind relativ gesehen sehr gering.
2: Trotzdem rücken laut Marc Peter auch hierzulande die KI-Kosten in den Fokus.
3: Es ist durchaus so, dass die Kostenthematik jetzt besprochen wird.
2: Weil zu erwarten ist, dass KI auch in Zukunft teurer wird, damit die Kosten der KI-Anbieter gedeckt sind, was heute noch nicht der Fall ist. Auch nicht mit dem Preisanstieg in den letzten Monaten. Doch wie lassen sich die Kosten für KI-Nutzung zuverlässig abschätzen? Damit beschäftigt sich die Token-Ökonomie, kurz Tokenomics. Nicht jede Frage, die wir der KI stellen, kostet gleich viel. Es hängt von der Länge der Frage und der Antwort ab. Frage und Antwort werden in Einzelteile zerlegt, in sogenannte Tokens. Wie die Sätze in Tokens zerlegt werden, ist von KI zu KI-Modell unterschiedlich. Allen gleich ist, die Antwort kostet ein Vielfaches der Frage. Und weil nie ganz klar ist, wie lange eine Antwort sein wird und ob die erste gleich die richtige ist, ist die Preisunsicherheit hoch. Kurz, die genauen Kosten der KI-Nutzung vorherzusagen, ist unmöglich. Sogar Tools, welche die Kosten erfassen, sobald sie anfallen, entstehen gerade erst. Zentral sind deshalb Strategien, um die KI-Kosten zu reduzieren. Zum Beispiel, indem kürzere Fragen gestellt und weniger Kontext mitgeschickt wird. Eine große Rolle spielt auch die Wahl des Modells. Immer das Beste, Teuerste zu nehmen, das geht schnell ins Geld. Besser ist es, für jede Aufgabe das günstigste Modell zu wählen, das die Aufgabe noch schafft, bestätigt auch Digitalexperte Marc Peter.
3: Firmen können hier die Kosten eigentlich aktiv steuern mit Modellwahl und Schulung der Mitarbeitenden.
2: Daneben gibt es auch technische Sparmöglichkeiten, etwa indem Anfragen in der Nacht geschickt werden, wenn allgemein wenige Fragen anfallen. Mit diesen Tokenomics-Ansätzen, die eine Messung und ansatzweise eine Kontrolle der Kosten überhaupt erst möglich machen, ist zumindest ein Anfang gemacht für einen gezielteren Einsatz der KI. Marc Peters von der HESSO meint, noch bevor Unternehmen sich mit den Kosten befassen, müssten sie sich die Strategiefrage stellen.
3: Geschäftsleitung und IT-Verantwortliche in den Firmen sollten sich primär die Frage stellen, für was brauchen wir die KI.
2: Es reicht also nicht zu wissen, wie man KI günstiger einsetzt, sondern es steigt auch der Druck, sich zu überlegen, wozu eigentlich.
0: Heute Nacht dürfte sich die Stadt Brockton in den USA im Ausnahmezustand befinden. Denn nirgends auf der Welt gibt es eine so große kapverdische Diaspora wie in Brockton. Und heute spielt die winzige Inselrepublik an der Weltmeisterschaft gegen den Fußballgiganten Argentinien. Das ist in der gesamten Stadt zu spüren, berichtet Sportredaktor Silvan Schweizer.
4: Es ist einiges los in Pretos Island Cuisine. Manuel da Silva hat das Restaurant für kapverdische Küche 2018 in Brockton eröffnet. Der 55-Jährige stammt selbst von der Inselgruppe im Zentralatlantik. Und derzeit, sagt da Silva, fühle sich Brockton an wie die Kapverden.
5: I've been in Brockton for so long. And Brockton for me now.

0: Spanien haben sich die Kapverden sensationell für die K.O.-Runde qualifiziert und jeder Punkt wurde im Restaurant von Da Silva und in der ganzen Stadt ausgelassen gefeiert. Die ganze Stadt hat gefeiert. Kinder, Eltern, Großeltern, alle haben auf der Straße getanzt, mit Fahnen. Moses Rodriguez hat sich auch gefreut. Der 64-Jährige ist auf den Kapverden geboren und nun Brocktons Bürgermeister.
1: Wir sind nicht mehr nur ein Gedanke, sondern spielen nun gegen die Großen. Hoffentlich wird es auch am Freitag wieder ein gutes Ergebnis geben.
0: Heute spielen die Kapverden, diese kleine Nation mit rund 600.000 Einwohnern, im Sechzehntelfinal gegen die derzeit größten Weltmeister Argentinien und Lionel Messi. In Brockton werden sie wieder alle vor den TV-Geräten sitzen, denn dieses Spiel ist, egal wie es ausgeht, natürlich ein Feiertag auf der 11. Insel der Kapverden.
2: Der Bericht von Silvan Schweizer aus Brockton in den USA. Und dieser 16. Final zwischen Kap Verde und Argentinien wird um Mitternacht angepfiffen. Wenn Sie Lust haben und noch mögen nach Schweiz-Algerien heute um 5, dann überträgt SRF 2 das Spiel live im Fernsehen. Hier gibt's jetzt Info 3.
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4: Wie kam es zum tödlichen Unfall bei den Vorbereitungen eines Sommerlagers in der Zentralschweiz? Wie stillfreundlich ist die Schweiz? Was bedeutet die aktuell massive Trockenheit für das Wasserschloss Schweiz? Und weshalb stehen Unternehmen der künstlichen Intelligenz zunehmend kritischer gegenüber? Antworten jetzt bei uns im Info 3. Im Studio ist Rebecca Filger. Nach einem tödlichen Unfall bei der Jugendorganisation Jungwacht Blauring ist die Betroffenheit groß. Beim Aufbau für ein Sommerlager im Kanton Luzern ist gestern eine 19-jährige Frau ums Leben gekommen. Heute wurde das Lager abgesagt. Ein Care-Team betreut die Leiterinnen und Leiter. Zentralschweiz-Korrespondent Markus Föhn.
5: Der Unfall ereignete sich gestern gleich nach dem Mittag bei den Aufbauarbeiten für die Infrastruktur des Zeltlagers von Jungwacht und Blauring aus der Luzerner Agglomerationsgemeinde Horb. Was auf dem Lagerplatz im luzernischen Aich genau passiert ist, dazu gibt es keine Angaben. Gemäss der Luzerner Staatsanwaltschaft laufen die Ermittlungen dazu noch. Sicher ist, die 19-jährige Frau verstarb noch vor Ort. Ein 25-jähriger Mann wurde mit Verletzungen ins Spital geflogen, konnte dieses heute aber wieder verlassen. Da die ganze Aufbaugruppe den Unfall mitbekommen hat, wurde ein Care-Team der Luzerner Polizei zur Betreuung aufgeboten. Das Zeltlager mit rund 90 Kindern und 30 Leitungspersonen hätte morgen starten und 2 Wochen dauern sollen. Heute Nachmittag habe das Leitungsteam jedoch beschlossen, das Lager nicht durchzuführen, sagt Luca Belci, Co-Präsident von Jungwacht Blauring Schweiz.
6: Sie haben gemeinsam entschieden, dass sie aber als Team gemeinsam hier auf dem Platz bleiben wollen, die nächsten Tage miteinander verbringen, miteinander trauern wollen und sich dann in den kommenden Tagen auch dem Abbau des aufgebauten Lagerplatzes widmen wollen.
5: Für die Kinder, die für das Lager angemeldet gewesen wären, würden individuelle Betreuungslösungen gesucht. Möglicherweise werde übernächste Woche auch ein kleineres Lagerprogramm durchgeführt.
4: Zu weiteren Meldungen mit Manuel Risi. Die Westschweizer Kantonspolizeien wollen stärker gegen die Rekrutierung von Jugendlichen durch kriminelle Banden in sozialen Medien vorgehen.
7: Dafür wollen die Kantonspolizeien enger mit dem Bundesamt für Polizei zusammenarbeiten, mit dem Ziel, die Hintermänner zu identifizieren und Jugendliche und Eltern vor den Risiken zu warnen. Kriminelle Organisationen versuchten zunehmend, Jugendliche via Snapchat, TikTok oder Telegram zu rekrutieren für Aufträge und Kurierarbeiten. Dabei versprechen sie das schnelle Geld. Die jugendlichen Kuriere wirkten dabei an Betrugsdelikten mit, die gezielt auf ältere und verletzliche Menschen abzielten. Schweizweit fehlt es an Pflegerinnen und Pflegern. Nun hat der Kanton Freiburg Massnahmen dagegen beschlossen. Neu erhalten die Gesundheitsfachleute einen Lohnzuschlag von 25%, wenn sie spontan Dienste übernehmen oder einspringen. Es ist eine von mehreren Massnahmen im Rahmen der kantonalen Umsetzung der Pflegeinitiative, die die Schweizer Stimmbevölkerung im Jahr 2021 angenommen hatte.

0: Mit dem Thema Stillen kommt eigentlich jeder Mensch in seinem Leben in Berührung, sei es, weil man selbst ein Kind stillt oder die Partnerin dem gemeinsamen Kind die Brust gibt. Und wer keine eigenen Kinder hat, der erlebt es bei Verwandten und Freunden, die Kinder haben, mit. Trotz der Alltäglichkeit ist die Schweiz aber nicht besonders stillfreundlich. Zu diesem Schluss kommt eine neue Untersuchung. Ronja Bollinger.
1: Stillen zählt zu den wirksamsten Massnahmen, um die Gesundheit von Säuglingen und Müttern zu fördern. Das schreibt die Zürcher Hochschule für angewandte Wissenschaften ZAW in ihrer Untersuchung. Die Schweiz bietet Müttern aber ein weniger gutes Umfeld, um zu stillen. Gerade mal 1,1 Punkte von möglichen 3 erhält die Schweiz in der Untersuchung in puncto Stillfreundlichkeit. Damit liegt sie deutlich hinter dem Nachbarland Deutschland. Der Hauptgrund, es gebe hierzulande keine organisierte, einheitliche Stillstrategie, sagt die Projektleiterin der Studie Susanne Grilka.
2: Weitere Punkte, die man hervorheben kann, sind sicher auch der Mutterschaftsurlaub, der in der Schweiz deutlich kürzer ist als in den angrenzenden Ländern.
1: Die Forschenden haben nun Empfehlungen erarbeitet, um die Schweiz stillfreundlicher zu machen. Sie fordern unter anderem, dass es eine nationale Stillstrategie gibt. Zudem müssten die Stillberatungen gefördert werden.
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0: Gewitter und Regen haben in den letzten Tagen für ein wenig Abkühlung gesorgt. Kaum etwas ausgerichtet haben sie hingegen gegen die Trockenheit. Die Trockenheitskarte des Bundes zeigt, dass überall die Gefahrenstufe 4 von 5 gilt, mit Ausnahme der Südschweiz. Was bedeutet das für die Trinkwasserreserven im Wasserschloss Schweiz? Noemi Ackermann berichtet.
4: Bei uns in der Schweiz ist es eine Selbstverständlichkeit. Wir öffnen den Wasserhahn und hinaus fließt frisches, gutes Trinkwasser. Dieses Wasser trinken wir aber nicht nur, sondern wir spülen damit die Toilette oder füllen Pools und bewässern den Rasen. Das würden wir nun besser sein lassen, sagt Manuel Kessler, der geschäftsführende Brunnenmeister von Brunnen im Kanton Schwyz.
5: Bewässerungen von Rasen oder Grünzeug, was nicht unbedingt nötig ist, würde ich jetzt nicht empfehlen. Aber so Obst und Gemüse, das braucht klar Wasser, sonst wäre es ja schade um das Grünzeug.
4: Noch weiter gehen andere Gemeinden, so beispielsweise Wittnau im Kanton Aargau. Weil die Quellen zu wenig Wasser haben, darf die Bevölkerung keine Pools mehr füllen oder Autos waschen. Zudem ordnet die Gemeinde an, beim Zähneputzen oder beim Einseifen unter der Dusche das Wasser abzustellen. Die Gemeinde ist von Quellwasser abhängig, so wie auch andere Gemeinden in der Schweiz. Gewitter mit Regen genügen nicht, um die Situation dort zu entschärfen, wo das Wasser jetzt schon knapp ist. Das sagt Christoph Mahr, der im Kanton Aargau Sektionsleiter Grundwasser, Boden und Geologie ist.
6: Alles, was jetzt kommt mit Gewitter, das meiste wird oberflächlich abfließen und nicht versickern können ins Grundwasser oder Quellwasser.
4: Die Böden seien so trocken, dass das Wasser abfließe und nicht versickere. Es bräuchte mehrere Tage Regen, um Grund- und Quellwasser wieder aufzufüllen. Grundsätzlich hätten wir genug Wasser in der Schweiz, um die Bevölkerung zu versorgen, sagt Christoph Bräunle, Kommunikationsleiter des Schweizer Fachverbands für Wasser, Gas und Wärme. In der Schweiz seien die Gemeinden für die Wasserversorgung zuständig. Einzelne könnten jetzt an ihre Grenzen kommen, so Bräunle.
7: Ein Weg, um dem entgegenzuwirken, ist, dass man sich mit Nachbargemeinden vernetzt. Dass man also Verbindungsleitungen baut zu der Nachbargemeinde und so können sich dann die verschiedenen Gemeinden aushelfen, wenn es mal knapp wird oder wenn eine Fassung ausfällt oder sonst etwas passiert.
4: Bereits gemacht hat das Brunnen im Kanton Schwyz. Dort wird mit Grundwasser aus den Nachbargemeinden nachgeholfen. Anders im aargauischen Wittnau. Dort gibt es keine solchen Verbindungen zu Nachbargemeinden. Daher heißt es bis auf Weiteres Wasser sparen, nicht nur beim Zähneputzen.
0: Im Iran haben die Trauerfeierlichkeiten für den getöteten obersten geistlichen Führer Ayatollah Ali Khamenei begonnen.
8: Khamenei starb Ende Februar am ersten Tag der Angriffe durch die USA und Israel auf den Iran. Der Sarg Khameneis wird derzeit öffentlich aufgebahrt in einer großen Moschee in Teheran. Eine Woche lang sind Trauerfeierlichkeiten und Massenprozessionen geplant. Die Behörden wollen Millionen von Trauernden zu den Veranstaltungen bringen. Kommende Woche sind auch Zeremonien in irakischen Pilgerstätten geplant, bevor Khamenei am Donnerstag in der iranischen Stadt Mashhad beigesetzt werden soll. Anfang Woche wurden bei einer Explosion vor einem Wohnhaus in Monaco 3 Personen verletzt. Nun fahndet die monegassische Justiz per internationalem Haftbefehl nach einer Ukrainerin. Die Verdächtige habe sich während der Tat als Mann verkleidet. Ihr letzter bekannter Wohnort sei in Deutschland. Gegen sie wird wegen versuchter Tötung und einer Sprengstoffstraftat ermittelt. Die Behörden gehen davon aus, dass sie nicht allein gehandelt hat. Unter den Verletzten soll laut Medienberichten ein ukrainischer Oligarch sein. Die ukrainische Regierung hatte ihn mit Sanktionen belegt, wegen Geschäften auf der von Russland besetzten Halbinsel Krim.
0: Um in Unternehmen Prozesse zu vereinfachen und Kosten zu senken, wird zunehmend künstliche Intelligenz eingesetzt. Der Haken daran? Auch die KI kostet. Je häufiger sie zum Einsatz kommt, umso teurer wird es für die Unternehmen. Das realisieren Firmen immer öfter und reagieren deshalb vermehrt mit KI-Limiten für die Angestellten. Den Anfang machte der Fahrdienst Uber, der sein KI-Jahresbudget bereits im April aufgebraucht hatte. Folgt da auf den KI-Hype nun die Ernüchterung? Digitalredaktorin Tanja Eder.
9: Firmen, die eben noch die Mitarbeiter dazu anhielten, möglichst viel KI zu nutzen, müssen nun plötzlich die Kostenbremse ziehen. Auf Uber folgten auch Amazon, Microsoft und Walmart. Hintergrund sind die steigenden KI-Preise. Seit Ende letzten Jahres haben sie sich verdoppelt und viele Anbieter verkaufen keine Flatrates mehr, sondern verrechnen nach effektiver Nutzung. Weil KI immer intensiver eingesetzt wird, hat das für viele Firmen zu einem bösen Erwachen geführt, vor allem in den USA. In der Schweiz war der Kostenschock etwas weniger krass, weil KI noch weniger großflächig eingesetzt wird, das sagt Marc Peter, Professor für Digital Business an der Hesso-Fachhochschule Westschweiz.
10: Die Mehrheit der Firmen nutzt heute KI, um einzelne Büroaufgaben oder Prozesse zu optimieren. Wenn ich ein sechsseitiges Dokument auf einer KI-Plattform hochlade und eine kurze Zusammenfassung möchte, kostet uns das heute vielleicht 2 Rappen.
9: Trotzdem rücken laut Marc Peter auch hierzulande die KI-Kosten in den Fokus.
10: Es ist durchaus so, dass die Kostenthematik jetzt besprochen wird.
9: Doch die Kosten für KI-Nutzung abzuschätzen, das ist gar nicht so einfach. Nicht jede Aufgabe, die wir der KI stellen, kostet gleich viel. Es hängt von der Länge der Frage und der Antwort ab. Wie genau es berechnet wird, ist von Modell zu Modell unterschiedlich. Zudem ist nie ganz klar, wie lange eine Antwort sein wird und ob die erste gleich die richtige ist. Kurz, die genauen Kosten vorherzusagen, ist unmöglich. Deshalb entstehen immer mehr Strategien, um KI-Kosten zu reduzieren. Zum Beispiel, indem kürzere Fragen gestellt werden und weniger Kontext mitgeschickt wird. Auch bei der Wahl des Modells kann man sparen, indem man nicht immer das Beste nimmt, sondern für jede Aufgabe das Günstigste, das die Aufgabe gerade noch schafft.
10: Firmen können hier die Kosten eigentlich aktiv steuern mit Modellwahl und Schulung der Mitarbeitenden.
9: Daneben gibt es technische Methoden, etwa indem Anfragen in der Nacht geschickt werden, wenn allgemein wenige Fragen anfallen. Mit diesen Ansätzen ist zumindest ein Anfang gemacht für einen gezielteren und ökonomischeren Einsatz der KI. Noch wichtiger als die Kostenfrage sollte für Unternehmen jedoch die Strategiefrage sein, meint Marc Peters von der Hesso.
10: Geschäftsleitung und IT-Verantwortliche sollten sich primär die Frage stellen, für was brauchen wir die KI?
9: Mit den steigenden KI-Preisen steigt auch der Druck, sich zu überlegen, wo die KI überhaupt Sinn macht.
0: Vor Börse und Wetter noch eine Meldung vom Tennis.
8: Belinda Bencic zieht in Wimbledon in den Achtelfinal ein. Die Ostschweizerin gewann gegen die Russin Anna Kalinskaya in 3 Sätzen. Die Börsendaten von SIX, der Swiss Market Index, liegt im Moment bei 14.406 Punkten plus 0,4%. Der Euro wird zu 91,92 Rappen gehandelt, der Dollar zu 80,32 Rappen. Die Wetteraussichten: auch morgen ist es meist sonnig, bei 29 Grad im Norden und bis 32 Grad im Süden.
0: Das war Info 3 am Freitag mit Manuel Risi und Rebecca Filiger.
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12: Schön gesehen, da geht Mansami an. Sami gegen Mandy. Immer noch Mansami. Und dann ist das Tor!
13: Juan Mansambi.
12: Wieder Mansambi. Juan Mansambi.
14: Das ist wie ein Traum. Ja, heute bin ich ganz sicher nicht schlafen.
15: Und die Schweiz träumt mit. Juan Mansambi, der junge Spieler, der Schweizer Nazi, der macht ziemlich Furore an dieser Fußball-WM. Und auch dank ihm steht die Schweiz im Achtelfinal. Wo kommt dieser Mansambi her, gefühlt plötzlich? Und was ich fast die wichtigere Frage finde, wo geht er mit der Schweiz noch hin? Bei News Plus steht Mansambi heute im Mittelpunkt. Ich bin Isabel Meissen und jetzt ist Anpfiff für diese Folge.
16: Frech, unbeschwert, technisch, schnell.
15: Drei Wörter reichen also definitiv nicht aus für diesen Mansambi. Katrin Lehmann ist Fußballexpertin bei SRF und ihr hört es auch, sie ist ziemlich geflasht von diesem jungen Mann, der ist gerade mal 20. Und gefühlt ist ja eigentlich das ganze Land geflasht.
16: Ja, er ist natürlich derjenige, der vor allen Dingen die offensiven Akzente setzt und die Schweiz zum Jubeln bringt. Und das ist automatisch dann, dass alle Menschen, alle Schweizerinnen und Schweizer, auch noch andere, diesen Spieler ins Herz schließen.
15: Mansambi hat sich in die Herzen gekickt, in Mainz auf jeden Fall. Ich finde es total schwer, nicht zu lächeln, wenn er so dasteht und über seine Leidenschaft spricht. Fußball ist für ihn wirklich eine Herzenssache. Und sein Bruder Holly hat hier auf Blue News erzählt, das sei einfach schon immer so gewesen.
17: Donc il va servir à manger, il a un ballon dans les pieds, c'est quelqu'un qui a toujours un ballon dans les pieds.
15: Mansambi hatte also schon als Kind nur Fußball im Kopf und immer klebte ihm irgendwie ein Ball am Fuß, sogar beim Gamen habe er ihn nicht weggelegt. Und nicht nur am Fuß, sondern auch an den Händen. Eigentlich hatte Mansambi nämlich eine andere Traumposition auf dem Platz, nicht im Mittelfeld oder in der Offensive.
18: Als ich Kind war, zuerst ich wollte Torhüter werden. Aber dann mein Vater und mein Bruder, sie haben alle Nein gesagt. Sie haben gesagt, dass ich viel Talent hatte. Deswegen sie wollten, dass ich Feldspieler werde.
15: Das erzählt Mansambi selbst. Hier auf Blue News. Ich stelle mir ein Paralleluniversum vor mit einem Star-Goalie namens Juan Mansambi. Aber es ist doch ganz gut, hat er auf seine Familie gehört und spielt heute weiter vorn, denn er ist wirklich eine richtige Goalmaschine.
12: Mansambi! Ja! Tor für die Schweiz!
15: An den 4 WM-Spielen der Schweiz bisher war er an 5 Toren beteiligt. Und das, obwohl er ja nicht mal die ganze Zeit auf dem Platz stand. Trotzdem passt das mit dem Goalie eigentlich ganz gut.
16: Also das Schöne ist, alle Menschen, die gerne Goalie werden möchten, lieben es, Verantwortung zu übernehmen. Und ich glaube, wenn man diese Grundeigenschaft in sich trägt, dann wird man erfolgreich und man hat vor allen Dingen nie Angst vor irgendeinem Duell. Man hat auch keine Angst vor Fehler und deswegen trägt er ganz viel Selbstvertrauen in sich.
15: Als Jugendlicher spielt Mansambi bei Genf Servette. So richtig aufblühen kann er dort aber noch nicht. Ein Grund, den er selbst nennt, er sei lange sehr klein gewesen.
18: Ich bin zu spät gewachsen und ja, ich hatte eine Phase, wo das ein bisschen schwer für mich war.
15: Und dann macht er etwas, wovon jungen Spielern und Spielerinnen in der Schweiz oft abgeraten wird. Er wechselt ins Ausland und zwar sehr früh, mit 17, in die deutsche Bundesliga zum SC Freiburg. Es ist die richtige Entscheidung, das stellt sich im Nachhinein heraus. Denn auch wenn Mansambi nicht gleich in der ersten Mannschaft spielt, wird er doch offenbar konsequent gefördert. Und seit einem Jahr ist er jetzt Stammspieler. Sein allererstes Goal für Freiburg, das ist für ihn bisher das Wichtigste überhaupt. In diesem Moment war er einfach nur happy.
18: Überglücklich, zu viel Gedanken. Was mache ich für Torjubel und so? Aber überglücklich, ich habe direkt an meinen Bruder Gedanken.
19: Warum hast du in dem Moment an deinen Bruder gedacht?
18: Weil er hat mir immer gesagt, ja, bald machst du Tor. Und heute, mein Tor war für ihn.
15: Die Familie, seine Herkunft, das ist wirklich wichtig für ihn, das sagt er immer wieder. Und jetzt, heute, fühle er sich beim SC Freiburg auch wirklich richtig zu Hause. Und das beruht auf Gegenseitigkeit. Die Fans mögen ihn sehr. Ist einer von ihnen.
20: Diese Power gefällt mir. Dieses, ja, einfach umgekümmert. So Straßenfußball, man merkt, so, er ist leichtfüßig.
21: Erinnert mich so ein bisschen an den jungen Paul Pogba, vom Bewegungsstil her.
2: ich kann wenig Französisch, aber ich würde sagen, incroyable. Ein Spieler, der einfach auf das Spielfeld kommt, sich was traut, verrückte Dinge tut und ganz viel richtig macht.
15: Joan Manzambi, eben noch der Junior, heute schon einer der wichtigsten Spieler in Freiburg. Und natürlich auch in der Schweizer Fußball-Nazi. Am 7. Juni 2025 spielt er zum ersten Mal im Nazi-Dress und nur drei Tage später gibt es dann sein erstes Nazi-Goal gegen die USA.
21: Da ist Manzambi. Manzambi sehr auffällig, weil er überall anzutreffen ist. Vorne, hinten, jetzt wieder vorne Manzambi. Tor 2:0. Klasse gemacht von Manzambi.
15: Manzambi beginnt in der Nazi als Joker, als Super-Joker.
21: Glückliches Händchen von Murat Yakin. Alles richtig gemacht.
15: Für ihn ist das übrigens immer klar für Manzambi, dass er für die Schweiz spielen will. Sein Vater stammt aus dem Kongo, seine Mutter aus Angola, aber er selbst ist in Genf geboren, von klein auf Nazi-Fan und er himmelt besonders Nazi-Spieler Jerdan Shaqiri an. Und entsprechend spielt er selbst auch als Profi.
16: Ich glaube, er ist ein kleiner Verschlag zwischen Jerdan Shaqiri und die neue Generation der Fußballspielenden. Jerdan Shaqiri war ja jemand, der aus dem Nichts raus etwas kreieren konnte, sehr kreativ war und auch mutig war und etwas Überraschendes machte. Und das macht Manzambi auch. Plus, er hat natürlich diese unglaublich schnelle Ausbildung, das heißt schnelle Entscheidungen, technisch sehr gut und er ist sehr zweikampfstark. Er möchte einfach in ein 1 gegen 1 gehen, er möchte dieses Dribbling gewinnen und er ist fast beleidigt, wenn er nicht innerhalb von 5 Minuten nicht mindestens 2-mal in ein Duell gehen kann.
15: Also du hast, das finde ich spannend, du hast gesagt, er ist so ausgebildet, weil für mich sieht es auf dem Platz aus wie einfach Genie, Kreativität, pure Spielfreude. Aber das ist etwas, was man trainieren kann.
16: Nein, also eine gewisse Mentalität hast du in dir drin. Mit Spielfreude aufgewachsen, vor allen Dingen wahrscheinlich mit sehr viel Fantasie. Und das ist das, was eben dieses Erfrischende ist, was er reinbringt. Fantasie. Weil viele Spieler der jungen Generation sind ja fast schon geschleckt. Ja, die sind taktisch so hervorragend ausgebildet, dass sie fast keine eigenen Entscheidungen mehr treffen. Und er macht das eben noch. Und das ist das, was ihn momentan auszeichnet. Wir hoffen ganz fest, dass er das behält.
18: Ich bin sehr locker, ich überlege nicht zu viel, ich denke nicht zu viel und deswegen auch, das hilft mir viel.
15: Was ich an der Geschichte mit diesem Manzambi so speziell finde, er fällt einfach auf in diesem Schweizer Team im Moment. Weil das nimmt seinen Erfolg ja derzeit sehr aus der großen Erfahrung, aus der Routine der Spieler. Das lese ich jedenfalls überall. Und Manzambi hat da schon eine spezielle Rolle.
16: Ja, ich glaube, das ist genau das, dieses Anderssein. Wir haben mit Remo Freuler, Granit Xhaka, Ricardo Rodriguez Spieler des alten Schlages, die unglaublich erfahren sind, taktisch sehr abgebrüht. Und die können natürlich diese Andersartigkeit tragen. Man muss sich das bildlich vorstellen. Es braucht ein paar, die Bühne stemmen, damit jemand obendrauf tanzen kann.
15: Aber ich stelle es mir auch nicht ganz einfach vor, der zu sein oder die Bühne tragen müssen. Und dann tanzt da einer und bekommt ganz viel Applaus. Wie macht man das in so einem Team, wenn man so ein bisschen zum Star wird?
16: Nun, das ist das Phänomen des Teamsports. Es ist einfach so, alle tragen und einer muss vollenden. Momentan ist es Manzambi. Und es ist ja nicht so, dass er einfach macht, was er will. Wenn wir uns daran erinnern, das letzte Freundschaftsspiel vor der WM, wo ja Granit Xhaka unter anderem Manzambi sehr gerügt hat, weil er eben zu sehr seinen eigenen Tanzstil getanzt hat. Also die Nazi wollte Walzer tanzen und er hat Rock'n'Roll getanzt und das war nicht gut.
15: Aber jetzt hat er den Tanzstil ein bisschen eingefügt und ist immer noch der Haupttänzer. So.
16: Ja, ich glaube, er hat seinen eigenen Stil gefunden. Man kann auch Walzer mit einer sehr schwungvollen Hüfte tanzen.
15: Ja, und dabei noch ein Tor schießen. Oder, genauso wichtig, eins vorbereiten. Auch da ist Manzambi stark. Auch im 16-Final gegen Algerien. Da habe ich so gestaunt, der ist gefühlt allein über den ganzen Platz gegangen mit dem Ball, hat sich dann fallen lassen und aus dem Umfallen hat er den Ball seinem Kollegen Brill Embolo zugespielt. Der musste nur noch den Fuß hinhalten.
21: Und dann ist das Tor! Tor! Brill Embolo mit dem aller ist in Führung. Vorarbeit, Mansambi.
15: Und auch wenn Embolo als Torschütze gelistet wird, er selbst sagt auch, hey, alleine hätte ich das natürlich nie so schießen können.
1: Super Aktion von Johan, wo wahrscheinlich das Goal 95% gehört.
15: Und das ist doch auch spannend, dass ein WM-Torschütze, der auch noch jung ist, 95% der Credits einfach so weitergibt. Und ich finde, das zeigt uns noch etwas Wichtiges, Juan Mansambi und Brel Embolo. Das ist ein super Duo.
3: Ja, natürlich. Mit Brel, wir verstehen uns gut auf dem Platz und neben dem Platz. Das hilft uns.
15: Ein absolutes Zukunftsversprechen für die Nazi. Vielleicht nennen wir die beiden ja dann mal Mansambolo oder Embozambi oder irgendwie so. Denn Zukunft hat Mansambi noch viel vor sich und vielleicht auch eine große. Erst 20 ist er und schon der Star dieser WM. Nicht nur in der Schweiz. In Deutschland hat Allstar und Experte Thomas Müller in einem Interview zum Beispiel gesagt, dass Rekordmeister Bayern München sich Mansambi unbedingt anschauen sollte. Ich meine, das ist der Ritterschlag. Es wäre dann schon ein steiler Aufstieg. Und dasselbe gilt auch in der Nazi.
16: Ich glaube, dass Mansambi eine sehr tragende Rolle übernehmen kann, vor allen Dingen, wenn man bedenkt, dass er bei Freiburg in der Bundesliga ja eigentlich fast auf der Position von Granit Xhaka spielt. Das heißt, er beweist schon, dass er eben verschiedene Arten des Spiels schon beherrscht. Und da ist er meistens defensiver eingesetzt. Es kann wirklich ein Juwel der Zukunft sein und sicherlich auch die Zukunft der Schweiz.
15: Das wären dann Fußstapfen, die von Captain Granit Xhaka. Der Schweizer Spieler, der mit 150 Länderspielen Kultstatus erreicht hat, der Strippenzieher im Schweizer Fußball, die prägende Figur. Unsere Fußballexpertin Katrin Lehmann traut Mansambi zu, dass er diese Rolle einmal übernehmen kann. Also die Bühne auch von unten tragen kann und nicht nur darauf tanzen. Und in einem Punkt toppt Mansambi Xhaka jetzt schon, beim geschätzten Marktwert im Moment. Mansambi ist der wertvollste Spieler derzeit. Sky meldet, sein Club habe den Betrag noch ein paar Millionen nach oben korrigiert. Jetzt verlangen die 70 statt 55 Millionen für ihn. Wird das jemand zahlen?
16: Absolut, das wird so der Fall sein. Und es ist so, eine Weltmeisterschaft oder Europameisterschaft, das ist eigentlich immer die Verdopplung der des Spielerwerts. Und er hat jetzt zugeschlagen und dementsprechend denke ich, dass er bald für sehr viel Geld verkauft wird.
15: Wir werden den Namen Juan Mansambi also noch sehr oft lesen, hören oder schreien.
21: Wie schon wieder Mansambi.
13: Schon Mansambi zum Abschluss.
21: Mansambi! Ja!
15: Wenn ihr Lust habt, in der Welt des Fußballs zu bleiben, es gibt da noch eine andere Schweizer Figur, die uns beschäftigt. Gianni Infantino, hoch umstrittener Präsident des Weltfußballverbandes FIFA. Und Schweizer.
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15: 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Heute am Ball bei News Plus, dem täglichen News Plus, Julius Schmidt, Céline Haval und Isabel Meissen. Hoppschwitz.
23: Und beim Finale der Fußball-Weltmeisterschaft der Männer soll es zum ersten Mal eine richtige Halbzeitshow geben. Mit Auftritten von Popstars, so wie man es vom Super Bowl kennt. Wie lange diese Show dauern soll, das hat im Vorfeld für Diskussionen gesorgt. Und jetzt ist die Sache geklärt. Martin Ganselmeier.
24: Shakira, Madonna und die koreanische Popband BTS werden in der Halbzeitpause des WM-Finales am 19. Juli im Stadion von New York, New Jersey auftreten. Schon beim Finale der Club-WM vor einem Jahr hatte die Halbzeitshow mit Auftritten von Popstars rund 25 Minuten gedauert, deutlich länger als im Regelwerk des Fußballs vorgesehen. Die Kritik an einer Amerikanisierung des WM-Finales wies nun der Organisationschef der Halbzeitshow, Hugh Evans, zurück. Im Interview mit dem ARD-Studio New York kündigte Evans an, die Halbzeitshow wird nur 11 Minuten dauern. Wir werden uns gegenüber dem Fußball absolut respektvoll verhalten.
25: The halftime show only goes for 11 minutes. We're going to be completely respectful to the game of soccer.
24: Inklusive Auf- und Abbau werde die Halbzeitshow nicht länger als 15 Minuten dauern. Außerdem werde die Bühne so aufgebaut, dass der Rasen verschont bleibt. Dass es trotz der hochkarätigen Stars zu keiner Überlänge kommt, dafür sorge der britische Producer Hamish Hamilton, sagte Evans der ARD. Hamilton hat bereits die Halbzeitshows von mehreren Super Bowls sowie olympische Eröffnungsfeiern produziert. In der kommenden Woche soll der Name eines weiteren Sängers für die Halbzeitshow bekannt gegeben werden. Dies wird die größte Ansammlung von Künstlern für einen guten Zweck seit dem Konzert von Live Aid im Jahr 1985, sagte Hugh Evans, der Chef von Global Citizen.
4: This will be the single largest gathering of artists for a cause since Live Aid.
24: Die Wohltätigkeitsorganisation Global Citizen veranstaltet jährlich ein Benefizkonzert im Central Park von New York, um Spenden zur Bekämpfung von Hunger und Armut zu sammeln. Auch durch die Halbzeitshow im WM-Finale sollen Spenden in Höhe von 100 Millionen Dollar für den guten Zweck zusammenkommen.
23: Der Bericht vom ARD-Kollegen Martin Ganselmeier. Und gleich geht's ins Studio nebenan zu Manuel Risi. Er bringt Sie auf den aktuellsten Stand mit den Nachrichten.

0: In Deutschland haben mehrere 10.000 Angestellte von Mercedes-Benz gegen den Sparkurs des Autokonzerns protestiert. Ende letzter Woche hatte Mercedes-Benz die Beschäftigten informiert, dass etwa 90.000 der 108.000 Angestellten in Deutschland eine im Juli erwartete Sonderzahlung vorerst nicht erhalten. Im Iran haben die Trauerfeierlichkeiten für den getöteten obersten geistlichen Führer Ayatollah Ali Khamenei begonnen. Der Sarg Khameneis wird derzeit öffentlich aufgebahrt in einer großen Moschee in Teheran. Eine Woche lang sind Trauerfeierlichkeiten und Massenprozessionen geplant. Khamenei starb Ende Februar am ersten Tag der Angriffe durch die USA und Israel auf den Iran. Der Bund soll sich an Vergleichszahlungen für die Opfer der Brandkatastrophe von Crans-Montana beteiligen. Nach dem Ständerat hat sich damit auch die zuständige Nationalratskommission einverstanden erklärt. Der Bund soll sich demnach an allfälligen Vergleichen beteiligen, die aus Gesprächen an einem runden Tisch zur Katastrophe von Crans-Montana hervorgehen.
1: Das ist Ihr Infosender SRF 4 News am Freitag. Wir bringen Sie gut in diesen Feierabend und ins Wochenende hinein. Jetzt gleich geht's bei uns um den Tierschutzfall Ramiswil, wo die Behörden über 100 Hunde eingeschläfert haben. Ein neuer Bericht hat untersucht, ob die Behörden korrekt gehandelt haben. Und ein Experte sagt uns, wieso es für die allermeisten Hunde schlicht keine machbare Alternative gab. Schön sind Sie dabei. Mein Name ist Nicolas Malzacher. Ja, dieser Fall Ramiswil hat letzten November im ganzen Land für Diskussionen gesorgt. Das Solothurner Veterinäramt hat auf einem verwahrlosten Tierhof in Ramiswil einen Einsatz durchgeführt. Dabei haben die Mitarbeitenden der Behörde 122 Hunde eingeschläfert sowie Pferde und Ziegen beschlagnahmt. Das Vorgehen wurde in Tierschutzkreisen massiv kritisiert. Es gab Drohungen gegen die Betreiberin des Hofs und auch gegen das Veterinäramt, also gegen die Behörde. Eine externe Untersuchung dieses Falls ist jetzt abgeschlossen und sie stützt das Vorgehen der Behörde größtenteils. Alex Moser.
2: Hundegehege mit einem schlammigen, kotvermischten Boden, stark morastige Ausläufe bei den Pferden, unterernährte Hunde mit verfilztem Fell, abgemagerte Pferde. Die Tierhaltung ist auf dem Hof in Ramiswil aufgrund zu vieler Tiere völlig aus dem Ruder gelaufen. Als das Veterinäramt eingriff, ließ es die Pferde fremd platzieren und tötete die 122 Hunde. Die Berner Anwaltskanzlei Keller-Hals-Karrar kommt in ihrem Bericht zum Schluss, dass dies bei 99 der Tiere gerechtfertigt war. Hier handelte es sich um Herdenschutzhunde, erklärt der mit der Untersuchung beauftragte Rechtsanwalt Michael Davinov.
3: Die nicht artgerechte Haltung auf dem Hof, die Aggressivität, teilweise stark ausgeprägte Aggressivität von den Herdenschutzhunden auf dem Hof. Und die Schwierigkeit, Herdenschutzhunde zu platzieren, die eben nicht artgerecht gehalten, sozialisiert, aufgezogen worden sind, professionell, haben dazu geführt, dass man gesagt hat, es wird euthanasiert.
2: Euthanasiert, also eingeschläfert. Dennoch gibt es Kritik. Bei den übrigen 23 Hunden hätten Tierärztinnen und Tierärzte zu wenig gut geprüft, ob sie hätten gerettet oder an anderen Orten platziert werden können. Wie konnte es so weit kommen im Fall Ramiswil? Das Veterinäramt habe sich von der Tierhalterin zu leichtfertig täuschen lassen, so Anwalt Davinov.
3: Sie ist über weite Strecken irresüngerend und ihrem Verhalten, kann man sagen, täuschend vorgegangen und hat es verstanden, der Veterinärdienst oder der Fachbereich Tierschutz mit den Zusicherungen und unzureichenden Einträgen in die Register. Den Eindruck nicht nur von Kooperation zu vermitteln, sondern auch den Eindruck, alles unter Kontrolle zu haben.
2: Auch wenn der nun veröffentlichte Untersuchungsbericht den Behörden weitgehend professionelles Verhalten attestiert, kritisiert der Schweizer Tierschutz das Vorgehen des Solothurner Veterinäramts weiterhin deutlich. So sagt Präsident Peter V. Kunz.
4: Wir kritisieren bei den Behörden, dass sie zu lange zugewartet haben, dass sie sich beschwatzen ließen und nicht reagiert haben. Und als man endlich nach langer, langer Zeit im November 2025 reagiert hat, hat man schlicht und ergreifend zu heftig reagiert.
2: So sei beispielsweise die Tötung der Hunde nicht nötig gewesen. Unter den 70.000 Mitgliedern des Schweizer Tierschutzes hätte man genügend Plätze für die 122 Tiere gefunden. Auch auf die Missstände in Ramiswil habe der Tierschutz schon viel früher hingewiesen. Der heute präsentierte Bericht sei nichts anderes als die Reinwaschung der Behörden durch eine teure Wirtschaftskanzlei.
4: In anderen Fällen hat man unabhängige Kommissionen eingesetzt, bei denen beispielsweise auch Tierschutzorganisationen dabei waren. Hier im Kanton Solothurn wollte man offensichtlich das Problem bereinigen, indem man eine Reinwaschung vorgenommen hat, mehr aber nicht.
2: Der Fall wird die Behörden weiter beschäftigen. Nach Durchsicht dieses Berichts hat sich der Schweizer Tierschutz entschieden, Strafanzeige gegen die Solothurner Behörden einzureichen.
1: Der Bericht von Alex Moser. Ja, es hätten also nicht alle der 122 Hunde eingeschläfert werden müssen. Das hat die Untersuchung gezeigt. Aber ein Großteil der Hunde sei nur schwer vermittelbar gewesen. Hier habe es keine Alternative zur Tötung gegeben. Es handelte sich dabei um die Herdenschutzhunde, die weder sozialisiert noch artgerecht gehalten worden seien. Felix Hahn ist Leiter der Fachstelle Herdenschutz bei der landwirtschaftlichen Beratungszentrale Agridea. Meine Kollegin Rachel Barocci hat ihn gefragt, ob es tatsächlich schwieriger sei, Herdenschutzhunde zu vermitteln als andere Hunde.
5: Ja, prinzipiell ist es nicht ganz einfach. Diese Hunderassen als Familienhunde, das geht. Man muss wissen, sie haben aber eigentlich ein misstrauisches Grundwesen, das sie eigentlich nicht optimal eignet für Familienhunde. Gerade wenn man die Vorgeschichte bedenkt, die ich nicht im Detail kenne in Ramiswil, und für den Einsatz als arbeitende Herdenschutzhunde bei den Nutztieren, denke ich, da hätte jegliche Voraussetzung gefehlt, dass das möglich gewesen wäre.
6: Sie sagen misstrauische Hunde. Wie äußert sich denn das genau?
5: Das ist ja etwas, ein Charakterzug, den man bei diesen Hunden über Jahrtausende herausgezüchtet hat, weil man das braucht für den Herdenschutz. Das heißt, die Herdenschutzhunde bringen ganz spezielle Eigenheiten mit, die andere Hunde nicht haben. Sie können sich sehr gut binden mit Nutztieren, Schafe, Ziege oder andere. Und eben dieser misstrauische Charakterzug dient ja dazu, dass alles, was sie nicht kennen, was nicht zu ihrer Herde gehört, zu ihrem Umfeld, das sie kennen, das beäugen sie sehr misstrauisch, das wollen sie kontrollieren, das möchten sie prinzipiell nicht in der Herde drin haben. Darauf basiert eigentlich die ganze Grundidee des Herdenschutzes mit Hunden. Und das macht es eben auch dann auch etwas schwieriger, dass diese Hunde als Familienhunde sich eignen. Kommt hinzu, das sind sehr große Hunde, die brauchen viel Bewegung. Also nur schon von daher kommt hinzu, braucht es wahrscheinlich auch spezielle günstige Voraussetzungen, damit man diese gut als Familienhunde halten kann.
6: Wenn diese Hunde schon diese Herdenschutzinstinkte haben, weshalb kann man sie im Fall Ramiswil nicht auch einfach für diese Arbeit dann einsetzen?
5: Wenn man das möchte, Herdenschutzhunde als Arbeitshunde einsetzen, dann braucht es eigentlich von Beginn weg, ab dem Moment, wo der Wurf da ist, spezielle Rahmenbedingungen. Diese Hunde müssen mitten in den Nutztieren geboren sein. Diese Nutztiere müssen eine positive Beziehung zu den Hunden aufbauen, das heißt, sie müssen auch Hunde gewohnt sein. Dann kommt natürlich auch die Rolle des Hundehalters rein, der da die Hunde gut sozialisieren, begleiten muss, Rahmenbedingungen schaffen. Und es muss auch die Genetik stimmen, das heißt, längst nicht alle Hunde, die zu einer Herdenschutzhunderasse gehören, bringen heute diese genetischen Voraussetzungen noch mit, weil sie über längere Zeit als Familienhunde oder anderweitig gezüchtet, gehalten wurden. Ich kenne die Situation in Ramiswil nicht, aber denke, da hätte vieles nicht gepasst. Und damit diese Hunde dann anerkannt werden durch den Bund als Herdenschutzhunde im eigentlichen Sinn gemäß auch der Gesetzgebung, hätten sie eine Prüfung absolvieren müssen, wo man das die Bindung zu den Nutztieren, die Herdentreue und verschiedene andere Aspekte prüft. Und da wären die Voraussetzungen sehr schlecht gewesen, dass diese Hunde das hätten bestehen können, soweit ich das beurteilen kann.
6: Dennoch gibt es Kritik vom Schweizer Tierschutz, dass diese Tötung von der Rasse abhängig gemacht worden ist. Jeder Hund sollte einzeln geprüft werden. Wäre das aus Ihrer Sicht eine Option gewesen?
5: Da bin ich natürlich zu wenig vertraut mit dem Vollzug bei diesen Veterinärbehörden. Es wäre sicherlich sehr, sehr aufwendig. Prinzipiell ist das absolut möglich, dass Hunde einer Herdenschutzhunderasse auch Plätze außerhalb des Herdenschutzes finden. Bei diesen Voraussetzungen wäre das wahrscheinlich sehr anspruchsvoll gewesen, sehr zeitintensiv. Aber prinzipiell ist das sicher so, dass auch diese Hunderassen als Familienhunde bei guten Voraussetzungen ihren Platz haben können.
6: Vielleicht noch die große Anzahl an Hunden, 99, könnte das vielleicht auch ein Grund gewesen sein, weshalb es schwieriger ist, sie zu platzieren?
5: Als ich diese Zahl gelesen habe, ging mir schon durch den Kopf, dass da wahrscheinlich nicht mehr viel durch die Hundehalterin gesteuert war. Das hört sich schon nach reiner Vermehrung an und nicht mehr nach einer Zucht, einer gesteuerten. Da kommen sicher Thematiken wie Inzucht, man weiß gar nicht, wer ist der Vater, die Elterntiere. Und dann waren die wahrscheinlich auch zu einem großen Teil etwas sich selbst überlassen. Also für den arbeitenden Einsatz, wie gesagt, Voraussetzungen, das kann ich mir überhaupt nicht vorstellen. Und ich denke schon auch, als Familienhunde aus diesem Kontext, sowieso Hunderassen, die etwas schwieriger, anspruchsvoller sind, das wäre eine sehr anspruchsvolle Aufgabe gewesen, da die einzeln zu prüfen, Plätze zu suchen. Braucht sicher viel Zeit und Ressourcen.
1: Felix Hahn leitet die Fachstelle Herdenschutz bei der landwirtschaftlichen Beratungszentrale Agridea. Stimmt das wirklich, was aktuell in den sozialen Medien kursiert? Sind in Großbritannien 250.000 Mädchen vergewaltigt worden durch sogenannte Grooming-Gangs? Dieser Frage ist das Netzwerk Faktencheck von SRF nachgegangen. Denn ab sofort beantworten wir regelmäßig solche Anfragen aus dem Publikum. Das Formular dafür gibt's unter srf.ch/news. Und diese Grooming-Gangs sind ein Dauerthema in Großbritannien. Vor allem rechte Parteien nehmen es immer wieder auf. Melanie Kömmler arbeitet fürs Netzwerk Faktencheck und ich wollte von ihr wissen, wie sie bei dieser Überprüfung vorgegangen ist.
7: Ja, also die Anfrage bezieht sich auf einen Bericht, den hat Rupert Law, das ist ein Mitglied des Parlaments in Großbritannien, veröffentlicht zusammen mit Privatpersonen. Es geht um diese Grooming-Gangs. Wir haben uns den Bericht genau angeschaut, der ist öffentlich, da kann man drin lesen und geschaut, was steht denn da genau zu der Zahl. Ich habe geschaut, was gibt es noch schon für andere Faktenchecks? Was gibt es zu dieser Zahl vielleicht schon zu finden? Gibt es offizielle Untersuchungen, die das Thema schon mal recherchiert haben? Und dann geht man immer den Zahlen nach, ob es da etwas gibt, was passen würde und ob wir gute Zahlen finden, belastbare Zahlen und in welchem Kontext das einfach auch stattgefunden hat.
1: Und was haben Sie dann schlussendlich herausgefunden? Stimmt jetzt diese Behauptung mit den 250.000 Vergewaltigungen oder nicht?
7: Diese Behauptung stimmt so nicht. Es ist eine Hochrechnung, also eine Schätzung. Die kommt aus einer Rede von einem Mitglied des britischen Oberhauses, Malcolm Pearson. Der hat 2018 von diesen 250.000 missbrauchten Mädchen gesprochen. Und er bezieht sich dabei auf eine Hochrechnung, die er für ganz Großbritannien gemacht hat. Diese Erhebung, die bezieht sich eben halt auf einen bestimmten Komplex, der recherchiert worden ist in Rotherham. Da ging es dann um 1.400 Fälle. Die sind aber natürlich nicht auf ganz Großbritannien einfach so anzuwenden. Wichtig ist vielleicht dazu zu sagen, im letzten Jahr kam ein Bericht heraus, ein offizieller Bericht, und da wird genau darauf eingegangen, dass es keine guten, belastbaren Zahlen gibt und dass man das noch einmal besser untersuchen soll. Und dann kam es jetzt dazu, dass diese Untersuchungen gestartet sind. Im April 2026 begann die Arbeit für einen neuen nationalen Bericht zu diesen Grooming-Gangs.
1: Aber welche gesicherten Informationen gibt es denn zu diesen Grooming Gangs? Also diese Zahl 250.000, die entstammt nicht aus einer belastbaren Erhebung, sondern das ist eine Hochrechnung.
7: Genau, es ist eine einfache Hochrechnung. Die Grooming Gangs allerdings, die gibt es. Das ist ein sehr großer Skandal in Großbritannien. Das kam raus schon in den Anfang 2010er Jahren und wurde da auch untersucht. Zum Beispiel in Rotherham gab es diese Gruppen von Männern, die Mädchen unter Alkohol gesetzt haben und Drogen gegeben haben und dann wirklich missbraucht und vergewaltigt haben. Also das ist der wahre Kern, das stimmt und es ist schlimm genug. Allerdings diese 250.000 für ganz Großbritannien, die kann man so nicht nennen.
1: Und wie ist es dann passiert, dass sich diese Behauptung von den 250.000 Vergewaltigungen dermaßen verbreitet hat?
7: Grooming-Gangs, Vergewaltigung von Mädchen, das ist ein emotionales Thema, das bewegt auch mich. Und gerade wenn dann nochmal so eine große Zahl rauskommt, dann will man wissen, hey, stimmt das nicht? Ey, da muss doch was gemacht werden auch. Vor allen Dingen, weil es ja diesen wahren Kern hat. Und dann haben es natürlich ein Mitglied des Parlaments in Großbritannien hat es veröffentlicht, aber dann vor allen Dingen auch Elon Musk auf X. Und der hat das auch gepostet und dann geht es natürlich viral. Dann kriegen sehr viele Leute mit.
1: Also wir sprechen hier von einer Situation, wo es eine Faktenbasis gibt und aus der wird dann eine größere Geschichte, eine größere Behauptung. Ist das ein typischer Fall, den ihr euch anguckt beim SRF-Netzwerk Faktencheck?
7: Ja, also so funktionieren eigentlich immer die besten, in Anführungszeichen, Fake News, weil wir wissen ja die wirklichen Zahlen noch nicht. Da müssen wir jetzt noch Geduld haben und warten. Aber das ist wirklich ganz typisch. Es gibt einen wahren Kern zu einem emotionalen Thema und daraus entstehen ja die typischen Narrative, die einfach nicht stimmen.
1: Das war Melanie Kömmle vom Netzwerk Faktencheck bei SRF. Die Schweiz hat diese Woche einen bedeutenden Kulturschatz zurückgegeben. 18 Benin-Bronzen sind nach langer Zeit wieder zurück in Nigeria, zusammen mit 5 weiteren historischen Kunstwerken. Es ist ein Bruchteil des afrikanischen Kulturerbes, welches Europa in der Kolonialzeit geplündert hat. Bei der Übergabe in der Hauptstadt Lagos ist auch Bundesrätin Elisabeth Bomschneider dabei gewesen und sie hat dabei ein Abkommen gegen den illegalen Kulturgüterhandel unterzeichnet. Aus Lagos der Bericht von Afrika-Korrespondent Fabian Urech.
8: Ein leerer Museumssaal in Lagos, kurz vor Mittag. Ein Angestellter entfernt die letzten Schrauben von der Holzkiste. Wenig später hebt er behutsam einen schweren Kopf aus Metall heraus. Es ist ein besonderer Moment, denn die fein versierte Bronze, die hier ausgepackt wird, war mehr als 100 Jahre weg. Sie wurde 1897 von britischen Soldaten aus dem Königreich Benin geraubt und landete irgendwann in der Schweiz. Jetzt ist sie wieder zurück, zusammen mit knapp 2 Dutzend anderen Objekten. Olukbile Holloway leitet Nigerias Museumsbehörde. Für ihn ist dieser Tag weit mehr als eine Formsache.
9: I always use the analogy of kidnapped children.
8: Ich vergleiche diese Objekte immer mit entführten Kindern. Sie kommen nun zurück. Aber es geht nicht nur um die Objekte. Es geht darum, den Menschen, denen man sie genommen hat, ihre Würde zurückzugeben. Es ist eine Art zu sagen, wir sehen euch als Menschen und was damals geschah, war Unrecht.
9: It's you saying, we see you as human beings. What we did was wrong. I think it's so powerful.
8: Hinter der Übergabe am Montag stehen jahrelange Vorbereitungen. Ab 2021 haben Schweizer Museen gemeinsam mit Fachleuten aus Nigeria die Herkunft ihrer Benin-Objekte erforscht. Eine treibende Kraft der Initiative war Alice Herzog, die Direktorin des Völkerkundemuseums Zürich. Diese Spurensuche sei eine Detektivarbeit gewesen, sagt sie.
10: Il faut être très très curieux, il faut suivre des pistes, il faut être un peu inventif, parce que certains...
8: Man muss sehr neugierig und ein wenig einfallsreich sein. Manche Hinweise zur Herkunft findet man in Archiven, andere bei Privatpersonen. Wir haben zum Beispiel in alten Auktionskatalogen nachgeschlagen und ich habe mich mit älteren Kunstsammlerinnen zum Tee getroffen.
10: Vieille dame collectionneuse d'art pour discuter avec elle.
8: Am Ende dieser Arbeit war klar, viele der untersuchten Objekte wurden aus Nigeria gestohlen. Bei der Übergabe in Lagos war auch die Schweizer Regierung vertreten. Bundesrätin Elisabeth Bumschneider unterzeichnete mit Nigeria ein Abkommen, das den illegalen Handel mit Kulturgütern unterbinden soll. Für die Bundesrätin sind die Bronzefiguren mehr als Kunst.
11: Denn diese Bronze aus dem Benin sind nicht nur Objekte, sie sind Teil von Spiritualität, Ritualen und so weiter. Und man versteht, dass sie eigentlich der Humanity gehören und eigentlich nicht nur an Nigeria oder an der Schweiz.
8: In Nigeria gilt das Vorgehen der Schweiz als vorbildlich. Dieses sei nun auch ein Maßstab für andere Länder, sagte die nigerianische Kulturministerin Hanatu Musa Musawa.
12: And its own researchers have produced something that is very tangible, and you have accepted what that research has showed, and you have acted to the benefit of humanity. That is the standard that every single nation holding African heritage should look at.
8: Gleichwohl ist die Rückgabe nur ein kleiner Zwischenschritt. In Europas Museen lagern weiterhin Zehntausende afrikanische Kunstobjekte problematischer Herkunft. Der Weg sei noch weit, sagt auch Holloway.
9: Restitution is not a sprint, it's a marathon.
8: Die Rückgabe dieser Kunstobjekte ist kein Sprint, sie ist ein Marathon. Wir stehen definitiv noch am Anfang dieses Marathons und es wird Hindernisse geben. Das ist ein Thema, das älter ist als wir alle, und ich glaube, es wird uns alle überdauern.
1: Das war der Bericht von unserem Afrika-Korrespondenten Fabian Urich.
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1: Die Luzerner Kunsthändlerin Angela Rosengart ist im Alter von 94 Jahren verstorben. Sie hat der Stadt Luzern eine Sammlung von Weltrang vermacht. Mit Bildern von Picasso, Klee, Chagall, Miro und Monet. Rosengart war eine der letzten, die diese Künstler auch noch persönlich kannte. Mit Picasso zum Beispiel verband sie eine langjährige Freundschaft. Der Künstler malte mehrere Porträts von ihr. David Kunz und Ruth Willi mit Stimmen aus der Kultur zum Tod von Angela Rosengart.
18: Eine Woche vor ihrem Tod war Angela Rosengart noch in ihrem Museum. Sie hat es persönlich eröffnet, 2002, an zentraler Lage mitten in der Stadt Luzern. Rund 300 Bilder aus der Privatsammlung der Familie Rosengart hängen dort. Fanny Fetzer, die Direktorin des Kunstmuseums Luzern, umschreibt die Sammlung so.
19: Das Museum, das sie hinterlässt, ist ein riesiges Geschenk für die Stadt und die Region Luzern. Man muss einfach wissen, was für Spitzenwerke das in dieser Sammlung zusammenkommen. Und das ist einfach ein Schatzkästchen.
18: Fetzer hat Angela Rosengart persönlich gekannt. Sie habe sie als eine äußerst aufmerksame Person kennengelernt, meint Fetzer.
19: Sie hat alles mitbekommen, einen wachen Geist, und hat aber auch eine gewisse Distanziertheit gehabt, weil sie ganz genau gewusst hat, wie sie es machen will, wie sie ihr Museum führen will, welche Kunst sie interessant und relevant findet, und dass sie sich von niemandem in dem reden lässt. Und ich glaube, das ist auch eine grosse Qualität, dass sie eigentlich ihr Leben genau so gelebt hat, wie sie das hat wollen.
18: Nämlich als ein Leben mit und für die Kunst. Angela Rosengart handelte schon in jungen Jahren zusammen mit ihrem Vater Siegfried mit Kunst. Als er starb, übernahm sie die Galerie. In den 1990er Jahren dann überführte sie ihre Privatsammlung in eine Stiftung. Vor zwei Jahren ordnete sie das so ein in einem Interview.
20: Ich habe ja keine Kinder und irgendetwas möchte ich machen. Ich kann es ja nicht mit ins Grab nehmen. Dann wollte ich, dass andere Leute später die gleiche Freude an diesen Bildern haben wie ich.
18: Das sei auch das große Vermächtnis von Angela Rosengart, meint Stefan Segesser. Er ist der Vizepräsident der Stiftung.
21: Sie hat die Bilder als ihre Kinder bezeichnet. Und das ist das grosse Vermächtnis von Angela Rosengart, ist die Grosszügigkeit, dass sie nicht als ehemalige Kunsthändlerin alles irgendwo verkauft hat in die Länder, sondern ihr die Stadt Luzern wahnsinnig wichtig ist. Und sie hat unbedingt wollen, dass die Bilder auch hier zugutekommen und hier bleiben.
18: Mit dem Museum bleibt Angela Rosengart auch über ihren Tod hinaus in Luzern. Etwas allerdings werde in Zukunft fehlen, sagt Segesser.
21: Was noch speziell ist mit dem Tod von Angela Rosengart, ist, dass eine Zeitzeugin aus dieser Zeit, Person selber, die es erlebt hat, die ihren Bezug zu dem Bild kann erzählen kann, was dort passiert ist, der ist weg. Das ist sehr schade, aber das ist das Leben.
1: Das war der Beitrag aus unserer Kulturredaktion von David Kunz und Ruth Willi zum Tod von Angela Rosengart. Kurz vor sechs gibt's hier ein kurzes Stück Geschichte.
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1: Es war eine richtige Märchenhochzeit, die das Fürstentum Liechtenstein heute vor 33 Jahren erlebt hat. Erbprinz Alois von und zu Liechtenstein heiratete Herzogin Sophie. Das Liechtensteiner Parlament hat für das, Zitat, bescheidene Fest 2,8 Millionen Franken bewilligt. Michael Wieland mit der Tageschronik.
0: Alois, ich frage dich vor Gottes Angesicht, nimmst du deine Braut Sophie an als deine Frau und versprichst du, ihr die Treue zu halten in guten und bösen Tagen, in Gesundheit und Krankheit und sie zu lieben, zu achten und zu ehren, bis der Tod euch scheidet?
3: Ja.
22: Das Ja-Wort war der Höhepunkt der Trauungszeremonie von Alois von und zu Liechtenstein und Herzogin Sophie in Bayern, geleitet von Bischof Wolfgang Haas.
0: Im Namen Gottes und seiner Kirche bestätige ich den Ehebund, den ihr geschlossen habt.
22: Der 25-jährige Thronfolger Alois und seine Ehefrau Sophie gaben sich das Ja-Wort in der damaligen Pfarrkirche und heutigen Kathedrale von Vaduz. Das Schweizer Radio und das Fernsehen berichteten am 3. Juli 1993 in Sondersendungen und natürlich auch in der Tagesschau.
23: Der Bräutigam wirkte entspannt und die Braut lachte so fröhlich, als ob die Hochzeit im kleinen Familienkreis stattfinden würde.
22: Doch das fand sie natürlich nicht. Hunderte Liechtensteinerinnen und Liechtensteiner warteten vor der Kirche und jubelten dem Brautpaar zu. Dutzende Fotoapparate und Fernsehkameras waren auf Alois und Sophie gerichtet.
24: Der blaue Himmel hat es ausgeputzt, Vaduz am Fest entsprechend glänzen lassen. Die rot-blauen und weiss-blauen Fähnchen, der Blumenschmuck rund um die Vaduzer Kirche St. Florin und das Spalier von den Trachten und den Pfadfinder haben der Hochzeit der fürstlichen Rahmen gegeben.
22: Berichtete Reporter Alex Hasler im Regionaljournal Extra. Unter den Gästen der Hochzeit waren zahlreiche Adlige aus Europa, aber auch der damalige Schweizer Bundespräsident Adolf Ogi. Kennengelernt hatten sich Alois und Sophie einige Jahre zuvor an einem Geburtstagsfest. Das verrieten sie in der Sendung Rendezvous des Schweizer Radios, wo sie einige Tage vor der Hochzeit als Tagesgäste zu Besuch waren.
3: Ich habe sie bei diversen Anlässen gesehen und getroffen und das erste Mal, glaube ich, in München bei einem gemeinsamen Freund, bei einem Geburtstagsfest von ihm. Ja.
25: Also es ist nicht so, wie man hier und da liest in der Regenbogenpresse, dass es da regelmäßige Treffen des Blauadels gibt, wo man sich kennenlernt.
26: Ein Heiratsmarkt? Nein.
25: Das gibt es nicht.
26: Nein.
22: Europa in Liechtenstein war das Motto des großen Volksfestes rund um die Hochzeit, inklusive halbstündigem Feuerwerk am Abend. 2,8 Millionen Franken hatte der Landtag, also das Parlament, für das Fest bewilligt, auch wenn sich das Brautpaar ein bescheidenes Fest gewünscht hatte.
3: Also ich hätte überhaupt keine Probleme gehabt, jetzt hier in der Kapelle im kleinsten Rahmen zu heiraten. Auf der anderen Seite, glaube ich, hätten doch sehr viele Leute in meinem Land wären enttäuscht gewesen, wenn sie nicht mitpartizipieren könnten. Und es ist natürlich für das Land auch eine einmalige Möglichkeit, positiv in Medien dazustehen.
22: Sagte Erbprinz Alois im Rendezvous und

0: Nein, eigentlich nicht. Also wir sind schon Kinder.
1: Vier Kinder wurden es. Drei Prinzen und eine Prinzessin. Prinzessin Marie schenkte den Liechtensteinerinnen und Liechtensteinern im August 2025 dann eine weitere Fürstenhaushochzeit.
2: Das war die Tageschronik von Michael Wieland zum 3. Juli vor 33 Jahren über die Hochzeit von Erbprinz Alois von und zu Liechtenstein und Herzogin Sophie. Gleich ist es 18 Uhr, dann geht's hier weiter bei SRF News mit unserem Hintergrundmagazin Echo der Zeit. Ich hoffe, Sie kommen gut in dieses Wochenende hinein, wie immer gut informiert natürlich mit SRF News oder mit unserer News-App. Hier im Studio Zürich-Leutschenbach verabschieden sich Nicolas Malzacher und Rasche Berocci. Wir geben ab ans Studio Bern.

0: Radio SRF, Echo der Zeit mit Ivan Lieberherr. Freitag, der 3. Juli, unsere Themen. Trauerfeier für Ayatollah Ali Khamenei. Der Iran nimmt Abschied von seinem getöteten obersten Führer. Welche Botschaften das Regime aussendet, das fragen wir gleich zuerst. Korruption im russischen Militär. Die Zahl der Fälle steigt seit dem Überfall auf die Ukraine 2022. Der Kreml greift durch mit Verhaftungen im Verteidigungsministerium. Dann hören wir hier ungewohnte Töne.
1: Bonjour à toutes et à tous. Me fait grand plaisir d'être avec vous.
0: Der Walliser Regierungsrat Matthias Renner spricht Patois. Früher war dieser Dialekt verpönt, nun erlebt er eine kleine Renaissance. Schließlich osmanische Nostalgie. Die Türkei will eine historische Eisenbahnlinie auf die arabische Halbinsel wieder in Betrieb nehmen, für den Transport von Öl und anderen Rohstoffen. Im Iran haben die Trauerfeiern für das ehemalige Staatsoberhaupt Ayatollah Ali Khamenei begonnen. Rund 4 Monate nach seiner gezielten Tötung durch einen Luftangriff Israels und der USA auf seinen Amtssitz in Teheran. Millionen Trauergäste werden erwartet. Das iranische Staatsfernsehen zeigte heute, wie zahlreiche ausländische Staatsgäste eintrafen, darunter Regierungsvertreter aus dem Irak, aus China oder Belarus. Die Feierlichkeiten dauern mehrere Tage. Im Land herrscht Ausnahmezustand. Zehntausende Sicherheitskräfte sind im Einsatz. Aus Sicherheitsgründen wird der Luftraum gesperrt. Darüber sprach ich mit dem Nahostexperten Cyrus Shaikh. Er ist Professor am Geneva Graduate Institute. Er hat mir zunächst geschildert, wie die Feierlichkeiten ablaufen.
2: In den nächsten 2-3 Tagen ist Ali Khamenei und die Familienmitglieder mit ihm ermordet worden, aufgebahrt in der grössten Moschee in Teheran. Und hier gibt es religiöse Würdenträger und politische Funktionäre aus dem In- und Ausland, inklusive 5 Präsidenten und Vertreter aus 100 Ländern. Westeuropäische Länder wurden nicht eingeladen. Dann kommt es zu einer langen öffentlichen Prozession durch Teheran. Dann wird der Leichnam in die Klerkerstadt Qom, auch im Iran, gebracht. Danach in 2 heilige Städte verschieden im Irak, nämlich Karbala und Najaf. Und zuletzt am 9. Juli wird Khamenei selber dann in die iranische Stadt Mashhad, die heiligste im Iran für Schiiten, gebracht und dort begraben werden.
0: Welche Signale sendet das Regime aus mit diesen mehrtägigen Trauerfeierlichkeiten?
2: Mehrere. Ich glaube, ein Signal ist im Prinzip so ein iranischer, religiös auch angehauchter Nationalismus. Was hier interessant ist, ist der Umstand, dass er jetzt offiziell für diese Trauerlichkeiten im Iran Araye Shahide Iran genannt wird, auf Persisch, was auf Deutsch heißt im Prinzip der Herr, nicht irgendein religiöser Titel, sondern einfach der Herr, der sich für den Iran geopfert hat. Zweitens, und das ist wichtig, sollte man hier vielleicht sagen, weil das Regime wirklich versucht, so ein wenig eine nationalistischere, nicht nur religiöse, sondern auch generell nationalistischere irgendwie Route hier zu fahren. Zweitens wird er aber auch als internationaler Führer sozusagen bezeichnet, zum Beispiel im Libanon durch die Hezbollah. Die nennen ihn ganz konkret Al-Qaida al-Umami in Arabisch, das heißt der internationale Führer. Und dann ein drittes wichtiges Publikum sind die hohen schiitischen Geistlichen im Irak, genau in diesen 2 Städten, die ich genannt habe, und auch in Qom.

0: Nachfolger von Ayatollah Ali Khamenei. Als religiösen und staatlichen Führer des Iran wurde dessen Sohn Mojtaba Khamenei ernannt. Hat man ihn je zu Gesicht bekommen?
1: Nein, das hat man noch nicht. Und dazu kommt noch, dass er im Regime selber weniger zentral ist und wahrscheinlich auch bleiben wird, als es sein Vater war. Und der Grund ist nicht einfach nur der, dass er verwundet ist, sondern auch, dass er, als er jetzt sozusagen Führer wurde, religiös weniger Autorität hatte, als es schon sein Vater hatte. Und der hatte selber schon Probleme mit der religiösen Autorität. Also es gibt hier wirklich auch eine Änderung in der Machtbalance im Regime selber. Und das sieht man auch zum Teil in dem Sinne, als dass interne Machtkämpfe im Moment im Iran öffentlicher ausgetragen werden.
0: Wie steht das Regime denn jetzt da, 4 Monate nach Khameneis Tod?
1: Ich glaube, das ist wirklich die zentrale Frage im Moment. Und ich glaube, was wahrscheinlich der wichtigste Punkt hier ist, ist der Umstand, dass Hardliner und Pragmatiker, also die im Westen so genannt werden, zwar innenpolitisch nicht immer das Heu auf der gleichen Bühne haben. Es gibt hier wirtschaftspolitische Unterschiede und zum Teil immer auch noch kulturpolitische Unterschiede. Aber gleichzeitig außenpolitisch und besonders in der Frage, wie man mit den Amerikanern umgehen soll, viel mehr Übereinstimmung irgendwie finden, als dass man es noch vor ein paar Monaten gedacht hätte. Konkret, und das ist wirklich ein extrem wichtiger Punkt, auch was jetzt die Verhandlungen mit den Amerikanern anbelangt, finden im Prinzip sowohl Hardliner als auch Pragmatiker, dass man zwar schon verhandeln muss, aber dass die iranische Abschreckung den Amerikanern gegenüber absolut glaubwürdig bleiben muss. Das ist so eine Verschränkung zwischen militärischer Abschreckung einerseits und Verhandlungsbereitschaft andererseits. Und das ist ein wenig so eine Überraschung, dass das wirklich so gut zusammengekommen ist, jetzt sozusagen. Und das ist meines Erachtens die wichtigste außenpolitisch relevante Entwicklung im Regime jetzt in den letzten paar Monaten.
0: Und wie steht die Bevölkerung zum neuen Regime?
1: Also einerseits gibt es hier natürlich immer noch Angst und Hass auch aus den vielen Aufständen und den Massakern im Januar der letzte, und der Krieg hat ja auch die wirtschaftliche Misere wirklich verschlimmert. Andererseits, und vielleicht jetzt genauso wichtig, hat der US-israelische Krieg gegen den Iran einiges verändert. Also erstens gibt es mehr Respekt dem Regime gegenüber, das sich auch zum Teil ein wenig aufgeopfert hat. Ja. Und zweitens gibt es eine Hoffnung, dass es vielleicht durch diese Verhandlungen ökonomisch irgendwann mal besser wird. Das heißt, glaube ich, nicht, auf keinen Fall, dass es irgendwie langfristig, dass alles in trockenen Windeln liegt, ganz sicher nicht. Und auch die Korruption, Legitimitätsprobleme, wirtschaftliche Probleme werden ganz sicher nicht verschwinden. Und vielleicht kommt es langfristig nochmals und wieder zu Protesten. Aber jedenfalls kurzfristig heißt es wahrscheinlich, dass wir keine Proteste zu erwarten haben.
0: Sagt der Nahostexperte Cyrus Shayek, Geschichtsprofessor am Geneva Graduate Institute. Die Nachrichten des Tages nun mit Silvia Staub. Beim Autokonzern Mercedes-Benz in Deutschland haben tausende Angestellte protestiert. Sie kritisieren den Sparkurs des Unternehmens.
2: Zum Beispiel am traditionsreichen Mercedes-Benz-Standort Sindelfingen im Bundesland Baden-Württemberg. Laut der Gewerkschaft hätten dort rund 20.000 Personen protestiert. Ein Sprecher von Mercedes-Benz sprach von 10.000 Teilnehmenden. Letzte Woche hatte Mercedes-Benz unter anderem angekündigt, dass die Arbeitszeit verlängert wird bei gleichem Lohn. Außerdem soll eine Sonderzahlung für viele Angestellte in Deutschland verschoben werden. Der Ministerpräsident der Republik Moldau, Alexandru Munteanu, tritt zurück. Und das nach rund 8 Monaten im Amt. Er könne sein Amt nicht mehr übereinstimmend mit seinen Prinzipien und Überzeugungen ausüben, das sagte Munteanu. Moldaus Präsidentin Maia Sandu sagte, Munteanu werde im Amt bleiben, bis ein Nachfolger oder eine Nachfolgerin gefunden sei. Zuletzt hat es mehrere Skandale um die staatliche Flugsicherungsbehörde gegeben. So soll etwa der Direktor seinen Lebenslauf gefälscht haben. Außerdem sollen Bestechungsgelder an Staatsangestellte geflossen sein. Anfangswoche wurden in Monaco bei einer Explosion vor einem Hauseingang 3 Personen verletzt. Nun fahndet die monegassische Justiz mit einem internationalen Haftbefehl nach einer Ukrainerin. Die Behörden ermitteln gegen sie wegen versuchter Tötung und einer Sprengstoffstraftat, gehen aber davon aus, dass sie nicht alleine gehandelt hat. Bei der Explosion ist laut Medienberichten auch ein ukrainischer Oligarch verletzt worden. Ihn hatte die ukrainische Regierung mit Sanktionen belegt, und zwar wegen Geschäften auf der von Russland besetzten Halbinsel Krim.
0: Der Schweizer Tierschutz STS will Strafanzeige einreichen im Tierschutzfall von Ramiswil.
2: Letzten Herbst wurden auf einem Solothurner Hof rund 120 verwahrloste Hunde eingeschläfert. Mit der Strafanzeige gegen Unbekannt reagiert der STS auf einen externen Untersuchungsbericht zu diesem Fall, der heute vorgestellt wurde. Dieser kommt unter anderem zum Schluss, dass nicht alle Tiere hätten eingeschläfert werden müssen. Der Schweizer Tierschutz fordert, dass alle Tötungen restlos aufgeklärt werden. Außerdem zeige der Bericht, dass die staatlichen Kontrollmechanismen beim Tierschutz nicht ausreichten. Der Bund soll sich an Vergleichszahlungen für die Opfer der Brandkatastrophe von Comontana beteiligen. Nach dem Ständerat hat nun auch die zuständige Nationalratskommission Ja zu diesem Vorhaben gesagt. Konkret soll sich der Bund an allfälligen Vergleichen beteiligen, die an gemeinsamen Gesprächen vereinbart werden. Und zwar mit einem Betrag von maximal 20 Millionen Franken. An diesen Gesprächen dabei sein sollen Opfer und Angehörige, aber auch Institutionen mit juristischem Fachwissen. Ziel der Gespräche ist es, sich außergerichtlich zu einigen. Und dann nach einer Meldung aus dem Sport. Julian Nagelsmann ist als Trainer der deutschen Fußballnationalmannschaft zurückgetreten. Das hat er heute bekannt gegeben, wenige Tage nach dem Ausscheiden seines Teams im WM-16-Final. Nagelsmann war seit knapp 3 Jahren Trainer der deutschen Fußballnationalmannschaft. Wir kommen zu den Börsendaten von 18.10 Uhr, geliefert von SIX. Der Swiss Market Index schließt bei 14.424 Punkten, das ist ein Plus von 0,5%. Der Euro wird zu 91,89 Rappen gehandelt und der Dollar zu 80,35 Rappen. Und noch das Wetter. Es bleibt sonnig heute Abend und auch morgen. Nach einer frischen Nacht gibt es dann morgen wieder Temperaturen von 27 bis 32 Grad.
0: SRF Verkehrsinformation von 18.11 Uhr. Vorsicht in der Region Freiburg auf der A1 Murten-Bern. Zwischen Murten und Kerzers in beiden Richtungen Gefahr durch Personen auf der Fahrbahn. Korruption ist in Russland weit verbreitet. Gemäß der Nichtregierungsorganisation Transparency International häufen sich Fälle von Bestechlichkeit und Veruntreuung wie seit Jahrzehnten nicht mehr. Das hat auch mit dem russischen Krieg gegen die Ukraine zu tun. Die riesigen Armee- und Rüstungsausgaben bringen manche Beamte und Militärs in Versuchung. Doch der Kreml schaut nicht tatenlos zu. Seit Kriegsbeginn sind Dutzende ranghohe Beamte im Verteidigungsministerium verhaftet worden. Kremltreue Forscher schreiben Berichte darüber, wie Korruption effektiver bekämpft werden kann. Unser Korrespondent Callum McKenzie hat in Moskau einen solchen Forscher getroffen und Verblüffendes gehört.
3: Die Säuberungen im Verteidigungsministerium sind eine Antwort auf Schwierigkeiten bei der militärischen Spezialoperation, sagt der Politologe Alexei Muchin. Diese Schwierigkeiten, Korruption auf jeder Ebene des russischen Militärs, sind Thema eines Berichts von Muchins Zentrum für politische Information. Aber da werde ich nichts dazu sagen, fährt er fort. Während die Spezialoperation läuft, wäre das falsch, besonders gegenüber einem ausländischen Medium. Alexei Muchin ist ein kremlnaher Analyst, der auch Staatsorgane berät. In seinem Bericht geht es um Korruption im Alltag sowie bei milliardenschweren Staatsaufträgen. So schreibt er, seit 2022 seien Korruptionsfälle gestiegen, besonders während der Mobilmachung in jenem Jahr. Es sei ein Schwarzmarkt für die Aufhebung von Marschbefehlen oder für gefälschte Krankenscheine entstanden. Oft stammten die Angebote von Betrügern, die diese Dienste gar nicht erbringen könnten. Doch die Nachfrage war real. In den ersten Wochen der Mobilmachung verließen Hunderttausende Russen das Land. Darauf angesprochen, spielt Muchin jedoch die eigenen Befunde herunter. Die Mobilmachung verlief ohne Unruhen, sagt er, und ignoriert dabei die Proteste, die auch in entlegenen Teilen Russlands ausbrachen, weil die Soldaten gutes Geld verdienten. Und wo es Zahlungsverzögerungen gab, hat der Präsident entschlossen eingegriffen. Teilweise widerspricht sich Muchin. Oft relativiert er die Korruption in Russland, nur um dann über deren konstante Bekämpfung zu reden. Praktisch jede Woche wird jemand Neues verhaftet, so Muchin. Der Krieg habe die Korruptionsbekämpfung erleichtert. Seine Argumente sind mal plausibel, so seien Vermögen wegen der Sanktionen nach Russland zurückgeflossen. Andere Thesen sind weniger überzeugend. In der Gesellschaft gibt es nun mehr Menschen, die Korruption ablehnen, sagt er etwa. Das sind die Veteranen der Spezialoperation, Männer mit einem ausgeprägten sozialen Gewissen. Dass Muchins Bericht jetzt erscheint, ist kein Zufall. Der Staat geht verstärkt gegen Korruption vor, wo sie Russlands Kampffähigkeit schadet. Wladimir Putin, der den Krieg über alles priorisiert, hat dafür wenig Toleranz. Daher die Verhaftungen im Verteidigungsministerium. Diese treffen vor allem das Netzwerk des Ex-Ministers Sergei Shoigu, einst ein Vertrauter Putins. Doch es ist unwahrscheinlich, dass die Kampagne ausgeweitet wird. Korruption gilt als Teil des Systems. Sie stiftet Loyalität, aber liefert dem Präsidenten gegen jeden Beamten auch Druckmittel. Das dürfte Muchin verstehen. Doch im Interview spricht er das nicht aus, sondern geht in die Defensive. Russland ist im Recht, sagt er zum Krieg in der Ukraine. Der Westen hat sich in unsere innerslawische Angelegenheit eingemischt. Und das wird für ihn noch böse enden. Der Kampf gegen Korruption diene auch der Verteidigung vor der westlichen Bedrohung.
0: Ein außergewöhnliches Interview. Ich habe Callum McKenzie gefragt, wie es nun tatsächlich um Korruption und Veruntreuung steht im russischen Militärapparat.
4: Ich denke, man kann das Phänomen in zwei Kategorien einteilen. Die erste ist die Korruption auf hoher Führungsebene. Bei staatlichen Rüstungsaufträgen gab es schon immer Veruntreuung, aber mit dem Krieg scheint diese Korruptionskultur richtiggehend explodiert zu sein. Wir dürfen nicht vergessen, dass der Kreml jährlich rund 40% seines Budgets für Militär und Sicherheit ausgibt. Also das sind riesige Summen, die über verschiedenste Stellen im Staatsapparat laufen und von denen die zuständigen Beamten immer etwas abzweigen können. Ein gutes Beispiel ist das vom Transportminister Roman Starovoyt, der sich vor einem Jahr das Leben genommen hat, nachdem Korruptionsermittlungen gegen ihn eröffnet wurden. Er hat mutmaßlich Geld veruntreut, das für Verteidigungsanlagen in der Region Kursk bestimmt war, und diese Anlagen haben dann gefehlt, als die ukrainische Armee Teile der Region eingenommen hat. Solche Korruptionsermittlungen und auch Verhaftungen gibt es im russischen Verteidigungssektor immer wieder, und das ist nur ein Zeichen dafür, dass die Korruption markant zugenommen hat.
0: Dann die zweite Kategorie, das ist dann Korruption auf unteren Ebenen, in den Kasernen, an der Front.
4: Genau, im Beitrag haben wir ja von den Männern gehört, die Beamte bestechen, um nicht eingezogen zu werden. Aber diese Art von Korruption reicht bis in die russischen Schützengräben in der Ukraine. Eigentlich hat der russische Staat vieles getan, um die Armee zu professionalisieren und Korruption oder Missbrauch von Seiten der Offiziere auszumerzen. Aber viele der gut ausgebildeten professionellen Offiziere sind im ersten Kriegsjahr getötet worden. Und vor allem wissen die jetzigen Offiziere, dass ihre Soldaten mit viel Geld an die Front reisen. Russland lockt neue Rekruten ja vor allem mit hohen Löhnen und Antrittsgeldern. Und das hat offenbar zur Bildung einer Art von Erpressungsmarkt geführt, wo ein Soldat zum Beispiel umgerechnet 10.000 Franken an seinen Offizier überweisen muss, damit er nicht in den Kampf geschickt wird. Oder 5.000 Franken, damit er in den Fronturlaub darf. Oder schon nur 50 Franken, um eine Dusche zu nehmen. Und für mehrere 10.000 Franken kriegt man eine ärztliche Bescheinigung, dass man dienstuntauglich sei. Und dafür sparen offenbar oft die Offiziere selbst das Geld, das sie erpresst haben. haben. Ich denke nicht, dass das in jeder Einheit so passiert, aber die große Zahl an russischen Soldaten, die unabhängigen russischen Medien von diesen Praktiken erzählt haben, deutet darauf, dass diese weit verbreitet sind.
0: Der Effizienz der Armee sind solche Praktiken wohl abträglich. Wie reagiert die Führung?
4: Ich denke, die Kreml-Führung weiß das zumindest ansatzweise. Und wie erwähnt, werden Beamte im Verteidigungsministerium immer wieder verhaftet, wobei es da in vielen Fällen auch um die Säuberung des Apparats von Gefolgsleuten des alten Verteidigungsministers Sergei Shoigu geht. Das Problem ist, dass man Korruption nicht umfassend angehen kann, weil sie ein Teil des Systems ist. Die Selbstbereicherung ist eine der Hauptmotivationen für Kreml-Beamte, diesem Regime überhaupt zu dienen. Und vor der Korruption an der Front verschließt die russische Führung auch eher die Augen, weil sie nicht an die große Glocke hängen will, dass die Soldaten oft erpresst und bestohlen werden. Wenn potenzielle Rekruten erfahren, dass ihnen das versprochene Geld vielleicht sofort weggenommen wird, werden sie keinen Armeevertrag unterschreiben. Es gibt bestimmt Leute im Staatsapparat, die die Korruption ernsthaft bekämpfen wollen. Ich meine, der eigentliche Bericht von Alexei Muchin, der im Beitrag vorkommt, ist ziemlich seriös und macht auch viele Lösungsvorschläge. Aber ob dann wirklich etwas Nachhaltiges unternommen wird, ist eine andere Frage.
0: Korruption im russischen Militärapparat. Die Einordnung unseres Korrespondenten Callum McKenzie. Echo der Zeit. Wir berichten jetzt über die Trinkwasserreserven hierzulande angesichts der großen Trockenheit. Über den Patois-Dialekt in der Romandie, der einst als hinterwäldlerisch galt, nun aber wieder aufleben soll. Über eine historische Eisenbahnlinie, die wieder in Betrieb gehen und den Golfraum via Türkei mit Westeuropa verbinden soll. Und gleich zuerst berichten wir über die Verteidigungsallianz NATO am Scheideweg. Seit US-Präsident Donald Trump wieder im Weißen Haus ist, steht die NATO unter massivem Druck. Die USA sind nicht mehr gewillt, die Führungsrolle zu übernehmen. Für das Verteidigungsbündnis bedeutet das einen fundamentalen Umbruch. Eigentlich ein Moment, in dem es zahllose Fragen zu klären gäbe. Dennoch ist der NATO-Gipfel in Ankara von kommender Woche kürzer, als je ein Gipfel zuvor war. Der Grund? Risikominderung. Man will den Gipfel möglichst schmerzlos über die Bühne bringen, ohne Trump viel Raum zu geben, um neuerliche Eklats möglichst zu verhindern. Schwierig dürfte es dennoch werden. Fredrik Steiger sprach darüber mit dem langjährigen NATO-Spitzenfunktionär und Planungschef Jamie Shea.
5: NATO-Gipfel dauern üblicherweise 3 Tage. Es gibt stets zahlreiche Arbeitssitzungen zu den großen Themen Ukraine-Krieg, Rüstungskooperation, Finanzierung, dazu Treffen mit den Staats- und Regierungschefs befreundeter Nationen und sogar einen Kulturabend. Doch das Spitzentreffen der Allianz kommende Woche wurde nun massiv abgespeckt. Aus einem einzigen Grund, und der findet sich im Weißen Haus, sagt Jamie Shea.
6: It's been kept short so that President Trump does not become bored.
5: Trump solle sich keinesfalls langweilen und erst recht keine Gelegenheit erhalten, einen Eklat zu provozieren, sagt der langjährige NATO-Top-Beamte, der heute an mehreren Universitäten lehrt. Die Nervosität sei groß, alle hofften auf einen einigermaßen störungsfreien Gipfel.
6: There's a lot of nervousness and anxiety in the air. NATO is hoping for a harmonious and
5: Nichts schadet der Abschreckungswirkung der NATO mehr als öffentlich ausgetragener interner Streit. Entsprechend hätten die NATO-Verwaltung und NATO-Generalsekretär Mark Rutte Überzeit geleistet, um sicherzustellen, dass alles nach Trumps Gusto verlaufe. Bloß hat der bereits angekündigt, er werde die Europäer zur Rede stellen, weil sie die Amerikaner im Krieg gegen den Iran nicht ausreichend unterstützt hätten.
6: Trump clearly has been very frustrated. He may bring that up, so we'll have to wait and see what happens.
5: Dies, obschon die USA mehr als 5'000 Angriffe von europäischen Luftwaffenstandorten ausfliegen konnten und die Europäer anbieten, bei der Sicherung der Straße von Hormuz zu helfen. Doch das Tuch ist zerschnitten, zumindest zwischen der Trump-Regierung und Europa. Allerdings blieben die Signale aus Washington widersprüchlich, so Jamie Shea.
6: You still get sort of conflicting signals.
5: Auf dem NATO-Gipfel vor einem Jahr in Den Haag ging es Trump zuvorderst darum, dass die Europäer mehr, viel mehr für die transatlantische Sicherheit bezahlen. Das haben sie zugesagt, in zig Milliardenhöhe. Nachhaltig besänftigt hat das den US-Präsidenten nicht. Er empfindet generell keine Sympathie für liberale, rechtsstaatliche Demokratien. Gleichzeitig, so Ex-NATO-Mann Shea, hingen viele in Trumps republikanischer Partei und im Verteidigungsestablishment der USA nach wie vor an der NATO. Und sie sehen, genauso wie die Europäer, Russland weiterhin militärisch als Hauptbedrohung des Westens.
6: There are still a large number of Republicans, President Trump's party, who are Russia hawks.
5: Tatsächlich bauen die USA völlig im Widerspruch zu Trumps antieuropäischer Rhetorik ihre taktischen Nuklearwaffenarsenale in Europa aus. Mit mehreren Ländern geht Washington gar neue Verteidigungsabkommen ein und baut einzelne Truppenstandorte aus, etwa in Großbritannien.
6: The United States agreed to modernize its tactical nuclear weapons in Europe.
5: Jamie Shea ist indes überzeugt, es ist inzwischen sehr viel Geschirr zerschlagen. Eine Rückkehr zur alten NATO wird es nicht geben, auch nicht nach Trump.
6: Certain lines have been crossed, which cannot be uncrossed. The old NATO is not going to come back, and there's clearly going to be a shift to much.
5: Europa müsse für die eigene Sicherheit die Hauptverantwortung übernehmen. Sei der US-Beistand im Kalten Krieg noch eine schiere Notwendigkeit gewesen, so sei er künftig als Luxus zu sehen, auf den man notfalls verzichten könnte.
6: During the Cold War they were a necessity, in the future they're going to be more of a luxury.
5: Aber natürlich hätten die europäischen NATO-Mitglieder alles Interesse an weiterer US-Unterstützung, doch sich auf sie verlassen, das könne man nicht länger.
6: They would like to hold on to as much US security guarantee as they possibly can.
5: Noch sei Europa operativ und bei den Kapazitäten seiner Rüstungsindustrie außerstande, ganz auf eigenen Füßen zu stehen. Aber man müsse alles unternehmen, damit das in einigen Jahren der Fall sei. Der alte Kontinent müsse seine eigene Verteidigung neu planen, und zwar zwingend so, dass sie notfalls auch ohne jede US-Hilfe gewährleistet sei. Braucht es dazu auch eine europäische Atombombe? Nein, das sei nicht prioritär, findet der frühere NATO-Planungschef.
6: I don't think it's the most urgent priority.
5: Viel akuter seien die Fähigkeitslücken bei der Luft- und Drohnenabwehr. Außerdem sei Europa nach wie vor schlecht gewappnet gegen die hybride Kriegsführung Russlands mit Cyberangriffen, Desinformation, Propaganda und Sabotageakten. Etwa die Energieversorgung sei extrem verletzlich. Allein im vergangenen Monat, so Jamie Shea, sei der Luftraum von osteuropäischen NATO-Mitgliedern 30 Mal durch russische Drohnen verletzt worden.
6: We've had 30 violations of European airspace by Russian drones over the last month alone.
5: Die NATO steht also auf ihrem Gipfel in Ankara am Scheideweg. Dabei ist die Variante «weiter wie bisher» nicht im Angebot. Doch vom alternativen Ziel, nämlich einer in erster Linie europäischen NATO mit voller europäischer Verantwortung, ist man noch ziemlich weit entfernt.
0: Fredrik Steiger. Gewitter und Regen haben in den letzten Tagen für ein wenig Abkühlung gesorgt. Kaum etwas ausgerichtet haben sie indes gegen die Trockenheit. Die Trockenheitskarte des Bundes zeigt, dass überall die Gefahrenstufe 4 von 5 gilt, mit Ausnahme der Südschweiz. Was das für die Trinkwasserreserven im Wasserschloss Schweiz bedeutet, im Bericht von Noemi Ackermann.
7: Bei uns in der Schweiz ist es eine Selbstverständlichkeit. Wir öffnen den Wasserhahn und hinaus fließt frisches, gutes Trinkwasser. Dieses Wasser trinken wir aber nicht nur, sondern wir spülen damit die Toilette oder füllen Pools und bewässern den Rasen. Das würden wir nun besser sein lassen, sagt Manuel Kessler, der geschäftsführende Brunnenmeister von Brunnen im Kanton Schwyz.
8: Bewässerungen von Rasen oder Grünzeug, was nicht unbedingt nötig ist, würde ich jetzt nicht empfehlen. Aber so Obst und Gemüse, das braucht Klarwasser, sonst wäre es ja schade um das Grünzeug.
7: Noch weiter gehen andere Gemeinden, so beispielsweise Wittna im Kanton Aargau. Weil die Quellen zu wenig Wasser haben, darf die Bevölkerung keine Pools mehr füllen oder Autos waschen. Zudem ordnet die Gemeinde an, beim Zähneputzen oder beim Einseifen unter der Dusche das Wasser abzustellen. Wittnau beobachtet täglich den Wasserverbrauch und vor allem, wie viel Wasser die Trinkwasserquelle noch liefert. Die lückenlose Versorgung muss auch für Spitzenzeiten, zum Beispiel abends, wenn viele Duschen gewährleistet sein, oder für unvorhergesehene Ereignisse, wie beispielsweise einen Brand. Die Gemeinde ist von Quellwasser abhängig, so wie auch andere Gemeinden in der Schweiz. Gewitter mit Regen genügen nicht, um die Situation dort zu entschärfen, wo das Wasser jetzt schon knapp ist. Das sagt Christoph Mahr, der im Kanton Aargau Sektionsleiter Grundwasser, Boden und Geologie ist.
9: Alles, was jetzt kommt mit Gewitter, das meiste wird oberflächlich abfließen und nicht versickern können ins Grundwasser und oder Quellwasser.
7: Die Böden seien so trocken, dass das Wasser abfließe und nicht versickere. Es bräuchte mehrere Tage Regen, um Grund- und Quellwasser wieder aufzufüllen.
9: Dafür braucht es wirklich eigentlich die Winterniederschläge. Die lang andauernden Windniederschläge, wenn dann weniger Wasser verbraucht wird von der Vegetation und von den Menschen, erst dann kann der Boden durchfeuchtet werden und dann kann Grundwasser neu gebildet werden durch die Niederschläge.
7: Grundsätzlich hätten wir genug Wasser in der Schweiz, um die Bevölkerung zu versorgen. Engpässe seien aber nicht ausgeschlossen, sagt Christos Bräunle, der Kommunikationsleiter des Schweizer Fachverbandes für Wasser, Gas und Wärme.
10: Eine aktuelle Hitzewelle wie jetzt führt natürlich auch zu einem erhöhten Trinkwasserbedarf in der Bevölkerung und das kann punktuell und zeitlich begrenzt zu knappem Trinkwasser führen.
7: In Rand- und Bergregionen, wo die Versorgung von Quellen und von Schneereserven abhängt, da kann Wasser nach einem schneearmen Winter auch knapp werden. In der Schweiz sind die Gemeinden für die Wasserversorgung zuständig. Einzelne Gemeinden können so an ihre Grenzen kommen, so Bräunle.
10: Ein Weg, um dem entgegenzuwirken, ist, dass man sich mit Nachbargemeinden vernetzt. Dass man also Verbindungsleitungen baut zu der Nachbargemeinde und so können sich dann die verschiedenen Gemeinden aushelfen, wenn es mal knapp wird oder wenn eine Fassung ausfällt oder sonst etwas passiert.
7: Bereits gemacht hat das Brunnen im Kanton Schwyz. Dort wird mit Grundwasser aus den Nachbargemeinden nachgeholfen. Anders im aargauischen Wittnau. Dort gibt es keine solchen Verbindungen zu Nachbargemeinden. Daher heisst es bis auf Weiteres Wasser sparen, nicht nur beim Zähneputzen.
0: Westschweizer Patois, die Dialektsprache aus dem 19. Jahrhundert, wird kaum mehr gesprochen. Mehrere Kantone möchten das nun ändern. Sie wollen das digitale Zeitalter nutzen, um den Dialekt bei Jung und Alt wieder populär zu machen. Der Bericht von Westschweiz-Korrespondent Philipp Reichen.
11: Bonjour à tous et à tous. Me fait grand plaisir de travailler avec vous.
12: So tönt es, wenn der Walliser Regierungsrat Matthias Renard Patois spricht. Es ist der Dialekt aus seiner Heimatgemeinde Saviez. Für Renard eine Herzensangelegenheit, denn er kennt die bewegte Geschichte des Dialekts.
11: Mes grands-parents parlaient en patois.
12: Seine Großeltern hätten stets im Patois gesprochen, gemischt mit ein bisschen Französisch. Es sei auch die Muttersprache seines Vaters. Doch dann habe die Schule den Dialekt verboten. Man habe sich für das Patois geschämt. Das Patois ist eine eigenständige romanische Sprache, die sich aus dem gesprochenen Latein der römischen Antike entwickelt hat. Noch im 19. Jahrhundert sprachen die Leute von Dorf zu Dorf unterschiedliche Patois. Im Wallis der Watt, in Freiburg, Neuenburg und im Jura. Das änderte sich im 20. Jahrhundert. Es galt zunehmend als grobschlächtig und ungebildet, Patois zu sprechen. Deshalb hat Jahre später auch Matthias Renard den Dialekt nicht mehr grundlegend gelernt. Alle sollten Französisch reden.
11: Parce qu'il voulait uniformiser, faire en sorte que tout le monde parle le français.
12: Als Politiker sieht er die sprachliche Gleichmacherei kritisch und will das Patois neu beleben, auch in der Volksmusik. Es sollen nicht alle Patois sprechen oder singen, aber die junge Generation soll dafür empfänglich sein, so Renard.
11: Aujourd'hui comme responsable politique, on a une responsabilité à mon avis de on ne va pas faire reparler tout le monde patois, mais de défendre le patois en le valorisant, en le rendant visible, en ayant de la sensibilisation pour les jeunes générations aussi.
12: Die Kulturverantwortlichen in den Kantonen, wo Patois gesprochen wird, haben die Internetseite patoisroman.ch aufgebaut. Wer sie besucht, hört verschiedenste Dialektformen gesungen und gesprochen, erfährt Wissenschaftliches über die Dialektgeschichte und auch, wo es Lesungen, Treffen und Kongresse gibt. Die Wende im Umgang mit dem Patois bewegt Marlène Maurice aus Évolène im Val d'Hérens. Das Patois ist ihre Muttersprache.
13: Le patois ist une langue de cou, une langue des émotions, c'est la langue de vie, j'ai la famille, les amis, pues qu'une des rouges que existe mi dei mi autres que le seu propre pays.
12: Für sie sei der Dialekt die Sprache des Herzens und der Emotionen. Die Sprache verbinde sie mit der Familie und Freunden, aber auch mit ganz Europa wegen ihres lateinischen Ursprungs. Und es ist die Sprache, die sie in Évolène noch jeden Tag spricht.
13: Dans cette vallée-là, on a cette chance-là de pouvoir tous les jours trouver des interlocuteurs en dialecte. Si c'est pas dans la rue, c'est au téléphone avec mes sœurs, mon père, des amis.
12: Marlène Maurice, lobt ihre couragierten Vorfahren im Val d'Hérens, die sich dem Dialektverbot widersetzt haben.
13: La langue a peut-être pu subsister grâce à quelques personnes qui se sont abstenues de faire appliquer les règles.
12: Im Val d'Hérens sprechen die Einheimischen in Cafés und auf Festen noch immer Patois. Zugezogene hingegen sprechen den Dialekt kaum, machen sich aber beliebt, wenn sie es trotzdem versuchen.
13: C'est vrai, dans les cafés, les fêtes, souvent on va parler cette langue et même si c'est quelques mots, quand on manifeste cet intérêt pour quelques expressions, c'est fortement apprécié et c'est merveilleux à partager.
12: Dass der Dialekt lebt, zeigte sich auch, als Matthias Renner noch als Sekundarlehrer tätig war. Er unterrichtete Patois als Freifach. Die Kurse waren ausgebucht.
11: On a fait du théâtre, on a fait des discussions avec les personnes âgées, des découvertes des lieux patrimoniaux de la commune, mais même des clips vidéo en patois.
12: In Saviès habe er mit Klassen Theater gespielt, Videoclips gedreht, Gesprächsrunden mit älteren Dorfbewohnern organisiert und Musik gemacht. Die Scham, Patois zu reden oder zu singen, ist definitiv verflogen.
0: Philipp Reichen hat berichtet. Der Krieg in Nahost hat offengelegt, wie verletzlich der globale Handel ist. Die Blockade der Straße von Hormuz hat die Lieferketten unterbrochen, vor allem den Handel mit Öl. So wird nach alternativen Transportwegen gesucht. Die Türkei hat da einen Vorschlag. Sie besinnt sich auf ihre eigene Geschichte und wirbt für die Wiederbelebung einer Transportroute durch die arabische Wüste. Vor über 100 Jahren gab es sie schon mal, die legendäre Hedschas-Eisenbahn. Auslandredaktor Philipp Scholkmann berichtet.
14: Der Sprengsatz explodiert, die Dampflok springt aus den Schienen. Beduinen stürmen den Zug. Angeführt werden sie von einem britischen Offizier und Abenteurer, Lawrence of Arabia. Der Hollywood-Klassiker handelt vom Aufstand der arabischen Stämme gegen das Osmanische Reich. Erzählt wird die Geschichte eines historischen Freiheitskampfs und eines historischen Verrats. Die Hedschas-Linie spielt dabei eine wichtige Rolle. Der Sultan des Osmanischen Reichs hatte die Eisenbahn bauen lassen. Die Arbeiten begannen um 1900. Die Linie führte durchs heutige Syrien und Jordanien bis nach Medina im heutigen Saudi-Arabien. Deutsche Ingenieure halfen beim Bau. Es ging dem Sultan in Istanbul darum, den Pilgern die Wallfahrt zu den heiligen Städten des Islams zu erleichtern und darum, die Versorgung zu sichern auf einer arabischen Halbinsel unter osmanischer, also türkischer Kontrolle. Was die arabischen Stammeskämpfer nicht wussten, als sie die Nachschublinie des Sultans sabotierten, dass ihnen das Ende der osmanischen Herrschaft nicht die versprochene Freiheit bringen würde. Denn Großbritannien, das sie unterstützte, hatte schon ein Geheimabkommen mit Frankreich geschlossen. Die beiden europäischen Mächte teilten sich nach der Zerschlagung des Osmanischen Reichs den Nahen Osten in koloniale Einflusszonen auf. Die Region versank ein Jahrhundert lang in Kriege und Krisen. Bei Medina rosten noch heute zerbrochene Wagenteile der alten Hedschas-Eisenbahn im Wüstensand, stumme Zeugen osmanischen Niedergangs und zerstörter arabischer Hoffnungen. Davon war nicht die Rede Mitte Juni im türkischen Verkehrsministerium. Es ging um Aufbruch, als Minister Abdülkadir Uraloğlu dem arabischen Nachrichtensender Al Jazeera ein Interview gab. Etwas osmanische Nostalgie wehte gleichwohl durchs Büro. Präsident Erdogan sieht sich gern in der Nachfolge der osmanischen Sultane, will an vergangene Größe anknüpfen. Dazu gehört die Infrastruktur. Auf einer Staffelei die Karte eines vernetzten Nahen Ostens. Erdogans Verkehrsminister fährt mit dem Zeigestab verschiedenfarbigen Linien entlang. Dargestellt ist ein dichtes Eisenbahnnetz. Es verbindet Haupt- und Hafenstädte rund um die arabische Halbinsel, von Basra im Irak bis Sanaa in Jemen, als ob es in der Region gar keine Spannungen mehr gäbe. Die moderne Hedschas-Eisenbahn soll nicht mehr die heiligen Städte zum Ziel haben. Pilger werden in der saudischen Hauptstadt Riad umsteigen müssen. Im Vordergrund steht die Fracht, sagt der Minister. Öl und andere Rohstoffe vom Golf, aber auch Seefracht aus Fernasien, die in den Häfen des Omans auf die Schiene umgeladen würde. Präsident Erdogan und der saudische Kronprinz Mohammed bin Salman diskutierten die Landverbindung bei ihrem letzten Treffen in Riad. Danach wurde eine Absichtserklärung unterzeichnet. Saudi-Arabien und die Türkei seien die Lokomotiven bei diesem Projekt, so der Minister. Beide haben je für sich schon viel in die Eisenbahn investiert.
15: Saudi Arabistan Urdun sınırına kadar bitirdi. Çok az bir eksik.
16: Das Trasse quer durch Saudi-Arabien bis hinauf zur jordanischen Grenze sei praktisch fertig, lobt Uraloğlu. Das Hochgeschwindigkeitsnetz der Türkei erstreckt sich bald bis hinab in den Südosten Anatoliens. Im Grunde gehe es noch um die Schließung einer kleinen Verbindungslücke, sagt der Minister. 400 Kilometer durch Jordanien und Syrien. Es war das Herzstück der historischen Hejaz-Linie. Reste davon bestanden weiter bis zum Syrienkrieg. Um sie wieder durchgängig zu machen, ist die Türkei in einer guten Position. Sie hat großen Einfluss auf das neue Syrien nach dem Sturz Assads, politisch, wirtschaftlich. Es handelt sich dennoch um eine Wette auf eine friedlichere Zukunft in der Region, denn die Geschichte der Hejaz-Linie lehrt, Lokomotiven können leicht aus den Schienen gesprengt werden. Und es gibt ein Konkurrenzprojekt, ein israelisches. Es sieht vor, das saudische Schienennetz via Jordanien direkt an die israelische Hafenstadt Haifa anzubinden. Der türkische Verkehrsminister redet dieses israelische Vorhaben klein. Es diene nur der Erschließung eines Mittelmeerhafens, eben Haifas. Die neue Hejaz-Eisenbahn via Syrien habe eine ganz andere Dimension. Sie binde den Golf, ja Türkei, an das gesamte europäische Eisenbahnnetz an, mit Zugang zu allen umliegenden Meeren. Von der arabischen Wüste bis London, durchgehend auf der Schiene, so der Minister. Es geht also auch um strategische Rivalität. Die Türkei will Israel zuvorkommen. Auffälligerweise ist auf der nahöstlichen Netzkarte im Büro des Ministers nicht einmal ein Abzweiger Richtung Israel eingezeichnet. Bis Ende Jahr soll ein Finanzierungsplan ausgearbeitet sein. Danach könnten leistungsfähige Bauunternehmen wie die türkischen diese modernisierte Hejaz-Eisenbahn schon in 3-4 Jahren fertigstellen, versichert der türkische Verkehrsminister.
0: Philipp Scholkmann über türkische Eisenbahnpläne. Das war das Echo der Zeit vom Freitag, dem 3. Juli, mit Redaktionsschluss um 18.40 Uhr. Verantwortlich für die Sendung heute Zita Affentranger, für die Nachrichten Livia Schmid und am Mikrofon war Ivan Lieberherr.
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18: Schön gesehen, da geht Mansami an. Sami gegen Mandi. Immer noch Mansami. Und dann ist das Tor! Und da ist Goal!
19: Juan Mansami.
18: Wieder Mansami. Juan Mansami.
20: Das ist wie ein Traum. Ja, heute bin ich ganz sicher nicht schlafen.
17: Und die Schweiz träumt mit. Juan Mansami, der junge Spieler, der Schweizer Nazi, der macht ziemlich Furore an dieser Fußball-WM. Und auch dank ihm steht die Schweiz im Achtelfinal. Wo kommt dieser Mansami her, gefühlt plötzlich? Und was ich fast die wichtigere Frage finde, wo geht er mit der Schweiz noch hin? Bei News Plus steht Mansami heute im Mittelpunkt. Ich bin Isabel Meissen und jetzt ist Anpfiff für diese Folge.
21: Frech, unbeschwert, technisch, schnell.
17: Drei Wörter reichen also definitiv nicht aus für diesen Mansami. Katrin Lehmann ist Fußballexpertin bei SRF und ihr hört es auch, sie ist ziemlich geflasht von diesem jungen Mann, der ist gerade mal 20. Und gefühlt ist ja eigentlich das ganze Land geflasht.
21: Ja, er ist natürlich derjenige, der vor allen Dingen die offensiven Akzente setzt und die Schweiz zum Jubeln bringt. Und das ist automatisch dann, dass alle Menschen, alle Schweizerinnen und Schweizer, auch noch andere, diesen Spieler ins Herz schließen.
17: Mansami hat sich in die Herzen gekickt, in Mainz auf jeden Fall. Ich finde es total schwer, nicht zu lächeln, wenn er so dasteht und über seine Leidenschaft spricht. Fußball ist für ihn wirklich eine Herzenssache. Und sein Bruder Holly hat hier auf Blue News erzählt, das sei einfach schon immer so gewesen.
22: Donc il va servir à manger, il a un ballon dans les pieds, c'est quelqu'un qui a toujours un ballon dans les pieds.
17: Mansami hatte also schon als Kind nur Fußball im Kopf und immer klebte ihm irgendwie ein Ball am Fuß, sogar beim Gamen habe er ihn nicht weggelegt. Und nicht nur am Fuß, sondern auch an den Händen. Eigentlich hatte Mansami nämlich eine andere Traumposition auf dem Platz, nicht im Mittelfeld oder in der Offensive.
22: Als ich Kind war, zuerst ich wollte Torhüter werden, aber dann mein Vater und mein Bruder, sie haben alle Nein gesagt. Sie haben gesagt, dass ich viel Talent hatte,
1: Deswegen sie wollten, dass ich Feldspieler werde.
17: Das erzählt Mansambi selbst. Hier auf Blue News. Ich stelle mir ein Paralleluniversum vor mit einem Star-Goalie namens Joan Mansambi. Aber es ist doch ganz gut, hat er auf seine Familie gehört und spielt heute weiter vorn, denn er ist wirklich eine richtige Goalmaschine.
18: Mansambi! Ja! Tor für die Schweiz!
17: An den 4 WM-Spielen der Schweiz bisher war er an 5 Toren beteiligt. Und das, obwohl er ja nicht mal die ganze Zeit auf dem Platz stand. Trotzdem passt das mit dem Goalie eigentlich ganz gut.
21: Also das Schöne ist, alle Menschen, die gerne Goalie werden möchten, lieben es, Verantwortung zu übernehmen. Und ich glaube, wenn man diese Grundeigenschaft in sich trägt, dann wird man erfolgreich und man hat vor allen Dingen nie Angst vor irgendeinem Duell. Man hat auch keine Angst vor Fehler und deswegen trägt er ganz viel Selbstvertrauen in sich.
17: Als Jugendlicher spielt Mansambi bei Genf Servette. So richtig aufblühen kann er dort aber noch nicht. Ein Grund, den er selbst nennt, er sei lange sehr klein gewesen.
1: Ich bin zu spät gewachsen und ja, ich hatte eine Phase, wo das ein bisschen schwer für mich war.
17: Und dann macht er etwas, wovon jungen Spielern und Spielerinnen in der Schweiz oft abgeraten wird. Er wechselt ins Ausland und zwar sehr früh, mit 17, in die deutsche Bundesliga zum SC Freiburg. Es ist die richtige Entscheidung, das stellt sich im Nachhinein heraus. Denn auch wenn Mansambi nicht gleich in der ersten Mannschaft spielt, wird er doch offenbar konsequent gefördert. Und seit einem Jahr ist er jetzt Stammspieler. Sein allererstes Goal für Freiburg, das ist für ihn bisher das Wichtigste überhaupt. In diesem Moment war er einfach nur happy.
1: Überglücklich, zu viel Gedanken. Was mache ich für Torjubel und so? Aber überglücklich, ich habe direkt an meinen Bruder Gedanken.
2: Warum hast du in dem Moment an deinen Bruder gedacht?
1: Weil er hat mir immer gesagt, ja, bald du machst Tor, bald machst du Tor. Und heute, mein Tor war für ihn.
17: Die Familie, seine Herkunft, das ist wirklich wichtig für ihn, das sagt er immer wieder. Und jetzt, heute, fühle er sich beim SC Freiburg auch wirklich richtig zu Hause. Und das beruht auf Gegenseitigkeit. Die Fans mögen ihn sehr. Er ist einer von ihnen.
1: Diese Power gefällt mir. Dieses, ja, einfach ungekümmert. So Straßenfußball, man merkt, er ist leichtfüßig. Erinnert mich so ein bisschen an den jungen Paul Pogba, vom Bewegungsstil her.
3: Ich kann wenig Französisch, aber ich würde sagen, incroyable. Ein Spieler, der einfach auf das Spielfeld kommt, sich was traut, verrückte Dinge tut und ganz viel richtig macht.
17: Joan Mansambi, eben noch der Junior, heute schon einer der wichtigsten Spieler in Freiburg. Und natürlich auch in der Schweizer Fussball-Nazi. Am 7. Juni 2025 spielt er zum ersten Mal im Nazi-Dress und nur 3 Tage später gibt es dann sein erstes Nazi-Goal gegen die USA.
18: Da ist Mansambi. Mansambi sehr auffällig, weil er überall anzutreffen ist. Vorne, hinten, jetzt wieder vorne, Mansambi, Tor, 2-0, klasse gemacht von Mansambi.
17: Mansambi beginnt in der Nazi als Joker, als Super-Joker.
18: Glückliches Händchen von Murat Yakin, alles richtig gemacht.
17: Für ihn ist das übrigens immer klar für Mansambi, dass er für die Schweiz spielen will. Sein Vater stammt aus dem Kongo, seine Mutter aus Angola, aber er selbst ist in Genf geboren, von klein auf Nazi-Fan und er himmelt besonders Nazi-Spieler Jerdan Shaqiri an. Und entsprechend spielt er selbst auch als Profi.
21: Ich glaube, er ist ein kleiner Verschlag zwischen Jerdan Shaqiri und die neue Generation der Fußballspielenden. Jerdan Shaqiri war ja jemand, der aus dem Nichts raus etwas kreieren konnte, sehr kreativ war und auch mutig war und etwas Überraschendes machte. Und das macht Mansambi auch. Plus, er hat natürlich diese unglaublich schnelle Ausbildung, das heißt schnelle Entscheidungen, technisch sehr gut und er ist sehr zweikampfstark. Er möchte einfach in ein 1 gegen 1 gehen, er möchte dieses Dribbling gewinnen und er ist fast beleidigt, wenn er nicht innerhalb von 5 Minuten nicht mindestens 2-mal in ein Duell gehen kann.
17: Also du hast, das finde ich spannend, du hast gesagt, er ist so ausgebildet, weil für mich sieht es auf dem Platz aus wie einfach Genie, Kreativität, pure Spielfreude, aber das ist etwas, was man trainieren kann.
21: Nein, also eine gewisse Mentalität hast du in dir drin. Mit Spielfreude aufgewachsen, vor allen Dingen wahrscheinlich mit sehr viel Fantasie. Und das ist das, was eben dieses Erfrischende ist, was er reinbringt. Fantasie. Weil viele Spieler der jungen Generation sind ja fast schon geschleckt. Ja, die sind taktisch so hervorragend ausgebildet, dass sie fast keine eigenen Entscheidungen mehr treffen. Und er macht das eben noch. Und das ist das, was ihn momentan auszeichnet. Wir hoffen ganz fest, dass er das behält.
4: Jemand, ich bin sehr locker, ich überlege nicht zu viel, ich denke nicht zu viel und deswegen auch, das hilft mir viel.
17: Was ich an der Geschichte mit diesem Mansambi so speziell finde, er fällt einfach auf in diesem Schweizer Team im Moment. Weil das nimmt seinen Erfolg ja derzeit sehr aus der großen Erfahrung, aus der Routine der Spieler. Das lese ich jedenfalls überall. Und Mansambi hat da schon eine spezielle Rolle.
21: Ja, ich glaube, das ist genau das, dieses Anderssein. Wir haben mit Remo Freuler, Granit Xhaka, Ricardo Rodriguez Spieler des alten Schlages, die unglaublich erfahren sind, taktisch sehr abgebrüht. Und die können natürlich diese Andersartigkeit tragen. Man muss sich das bildlich vorstellen. Es braucht ein paar, die Bühne stemmen, damit jemand obendrauf tanzen kann.
17: Aber ich stelle es mir auch nicht ganz einfach vor, der zu sein oder die Bühne tragen müssen. Und dann tanzt da einer und bekommt ganz viel Applaus. Wie macht man das in so einem Team, wenn man so ein bisschen zum Star wird?
21: Nun, das ist das Phänomen des Teamsports. Es ist einfach so, alle tragen und einer muss vollenden. Momentan ist es Mansambi. Und es ist ja nicht so, dass er einfach macht, was er will. Wenn wir uns daran erinnern, das letzte Freundschaftsspiel vor der WM, wo ja Granit Xhaka unter anderem Mansambi sehr gerügt hat, weil er eben zu sehr seinen eigenen Tanzstil getanzt hat. Also die Nazi wollte Walter tanzen und er hat Rock'n'Roll getanzt und das war nicht gut.
17: Aber jetzt hat er den Tanzstil ein bisschen eingefügt und ist immer noch der Haupttänzer. So.
21: Ja, ich glaube, er hat seinen eigenen Stil gefunden. Man kann auch Walzer mit einer sehr schwungvollen Hüfte tanzen.
17: Und dabei noch ein Tor schießen. Oder, genauso wichtig, eins vorbereiten. Auch da ist Mansambi stark. Auch im Sechzehntelfinal gegen Algerien. Da habe ich so gestaunt, der ist gefühlt allein über den ganzen Platz gegangen mit dem Ball, hat sich dann fallen lassen und aus dem Umfallen hat er den Ball seinem Kollegen Brill Embolo zugespielt. Der musste nur noch den Fuß hinhalten.
18: Und dann ist das Tor! Schweiz in Führung, Vorarbeit Mansambi.
17: Und auch wenn Embolo als Torschütze gelistet wird, er selbst sagt auch, hey, alleine hätte ich das natürlich nie so schießen können.
5: Super Aktion von Johan, wo wahrscheinlich das Goal 95% gehört.
17: Und das ist doch auch spannend, dass ein WM-Torschütze, der auch noch jung ist, 95% der Credits einfach so weitergibt. Und ich finde, das zeigt uns noch etwas Wichtiges, Johan Mansambi und Brill Embolo. Das ist ein super Duo.
5: Ja, natürlich. Mit Brill, wir verstehen uns gut auf dem Platz und neben dem Platz. Das hilft uns.
17: Ein absolutes Zukunftsversprechen für die Nazi. Vielleicht nennen wir die beiden ja dann mal Mansambolo oder Embozambi oder irgendwie so. Denn Zukunft hat Mansambi noch viel vor sich und vielleicht auch eine große. Erst 20 ist er und schon der Star dieser WM. Nicht nur in der Schweiz. In Deutschland hat Allstar und Experte Thomas Müller in einem Interview zum Beispiel gesagt, dass Rekordmeister Bayern München sich Mansambi unbedingt anschauen sollte. Ich meine, das ist der Ritterschlag. Es wäre dann schon ein steiler Aufstieg. Und dasselbe gilt auch in der Nazi.
21: Ich glaube, dass Mansambi eine sehr tragende Rolle übernehmen kann, vor allen Dingen, wenn man bedenkt, dass er bei Freiburg in der Bundesliga ja eigentlich fast auf der Position von Granit Xhaka spielt. Das heißt, er beweist schon, dass er eben verschiedene Arten des Spiels schon beherrscht und da ist er meistens defensiver eingesetzt. Es kann wirklich ein Juwel der Zukunft sein und sicherlich auch die Zukunft der Schweiz.
17: Das wären dann Fußstapfen, die von Captain Granit Xhaka, der Schweizer Spieler, der mit 150 Länderspielen Kultstatus erreicht hat, der Strippenzieher im Schweizer Fußball, die prägende Figur. Unsere Fußballexpertin Katrin Lehmann traut Mansambi zu, dass er diese Rolle einmal übernehmen kann. Also die Bühne auch von unten tragen kann und nicht nur darauf tanzen. Und in einem Punkt toppt Mansambi Xhaka jetzt schon, beim geschätzten Marktwert im Moment. Mansambi ist der wertvollste Spieler derzeit. Sky meldet, sein Club habe den Betrag noch ein paar Millionen nach oben korrigiert. Jetzt verlangen die 70 statt 55 Millionen für ihn. Wird das jemand zahlen?
21: Absolut, das wird so der Fall sein. Und es ist so, eine Weltmeisterschaft oder Europameisterschaft, das ist eigentlich immer die Verdopplung der Spielerwert, des Spielerwerts. Und er hat jetzt zugeschlagen und dementsprechend denke ich, dass er bald für sehr viel Geld verkauft wird.
17: Wir werden den Namen Juan Mansambi also noch sehr oft lesen, hören oder schreien.
18: Schon wieder Mansambi.
19: Schon Mansambi zum Abschluss.
18: Mansambi! Ja!
17: Wenn ihr Lust habt, in der Welt des Fußballs zu bleiben, es gibt da noch eine andere Schweizer Figur, die uns beschäftigt. Gianni Infantino, hoch umstrittener Präsident des Weltfußballverbandes FIFA. Und Schweizer.
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1: Radio SRF, Echo der Zeit mit Ivan Lieberherr. Freitag, der 3. Juli, unsere Themen. Trauerfeier für Ayatollah Ali Khamenei. Der Iran nimmt Abschied von seinem getöteten obersten Führer. Welche Botschaften das Regime aussendet, das fragen wir gleich zuerst. Korruption im russischen Militär. Die Zahl der Fälle steigt seit dem Überfall auf die Ukraine 2022. Der Kreml greift durch mit Verhaftungen im Verteidigungsministerium. Dann hören wir hier ungewohnte Töne.
2: Bonjour à toutes et à tous. Me fait grand plaisir de d'être avec vous.
1: Der Walliser Regierungsrat Matthias Renner spricht Patois. Früher war dieser Dialekt verpönt, nun erlebt er eine kleine Renaissance. Schließlich osmanische Nostalgie. Die Türkei will eine historische Eisenbahnlinie auf die arabische Halbinsel wieder in Betrieb nehmen, für den Transport von Öl und anderen Rohstoffen. Im Iran haben die Trauerfeiern für das ehemalige Staatsoberhaupt Ayatollah Ali Khamenei begonnen. Rund 4 Monate nach seiner gezielten Tötung durch einen Luftangriff Israels und der USA auf seinen Amtssitz in Teheran. Millionen Trauergäste werden erwartet. Das iranische Staatsfernsehen zeigte heute, wie zahlreiche ausländische Staatsgäste eintrafen, darunter Regierungsvertreter aus dem Irak, aus China oder Belarus. Die Feierlichkeiten dauern mehrere Tage. Im Land herrscht Ausnahmezustand. Zehntausende Sicherheitskräfte sind im Einsatz. Aus Sicherheitsgründen wird der Luftraum gesperrt. Darüber sprach ich mit dem Nahostexperten Cyrus Shaikh. Er ist Professor am Geneva Graduate Institute. Er hat mir zunächst geschildert, wie die Feierlichkeiten ablaufen.
3: In den nächsten 2-3 Tagen ist Ali Khamenei und die Familienmitglieder mit ihm ermordet worden, aufgebahrt in der grössten Moschee in Teheran. Und hier gibt es religiöse Würdenträger und politische Funktionäre aus dem In- und Ausland, inklusive 5 Präsidenten und Vertreter aus 100 Ländern. Westeuropäische Länder wurden nicht eingeladen. Dann kommt es zu einer langen öffentlichen Prozession durch Teheran. Dann wird der Leichnam in die Klerikerstadt Qom, auch im Iran, gebracht. Danach in 2 heilige Städte verschieden im Irak, nämlich Karbala und Najaf. Und zuletzt am 9. Juli wird Khamenei selber dann in die iranische Stadt Mashhad, die heiligste im Iran für Schiiten, gebracht und dort begraben werden.
1: Welche Signale sendet das Regime aus mit diesen mehrtägigen Trauerfeierlichkeiten?
3: Mehrere. Ich glaube, ein Signal ist im Prinzip so ein iranischer, religiös auch angehauchter Nationalismus. Was hier interessant ist, ist der Umstand, dass er jetzt offiziell für diese Trauerlichkeiten im Iran Araye Shahide Iran genannt wird, auf Persisch, was auf Deutsch heißt im Prinzip der Herr, nicht irgendein religiöser Titel, sondern einfach der Herr, der sich für den Iran geopfert hat. Zweitens, und das ist wichtig, sollte man hier vielleicht sagen, weil das Regime wirklich versucht, so ein wenig eine nationalistischere, nicht nur religiöse, sondern auch generell nationalistischere irgendwie Route hier zu fahren. Zweitens, wird er aber auch als internationaler Führer sozusagen bezeichnet, zum Beispiel im Libanon durch die Hezbollah. Die nennen ihn ganz konkret Al-Qaida al-Umami in Arabisch, das heißt der internationale Führer. Und dann ein drittes wichtiges Publikum sind die hohen schiitischen Geistlichen im Irak, genau in diesen 2 Städten, die ich genannt habe, und auch in Qom.
1: Als Nachfolger von Ayatollah Ali Khamenei, als religiösen und staatlichen Führer des Iran, wurde dessen Sohn Mojtaba Khamenei ernannt. Hat man ihn je zu Gesicht bekommen?
3: Nein, das hat man noch nicht. Und dazu kommt noch, dass er im Regime selber weniger zentral ist und wahrscheinlich auch bleiben wird, als es sein Vater war. Und der Grund ist nicht einfach nur der, dass er verwundet ist, sondern auch, dass er, als er jetzt sozusagen Führer wurde, religiös weniger Autorität hatte, als es schon sein Vater hatte. Und der hatte selber schon Probleme mit der religiösen Autorität.

0: Also es gibt hier wirklich auch eine Änderung in der Machtbalance im Regime selber. Und das sieht man auch zum Teil in dem Sinne, als dass interne Machtkämpfe im Moment im Iran öffentlicher ausgetragen werden.
1: Wie steht das Regime denn jetzt da, 4 Monate nach Khameneis Tod?
0: Ich glaube, das ist wirklich die zentrale Frage im Moment. Und ich glaube, was wahrscheinlich der wichtigste Punkt hier ist, ist der Umstand, dass Hardliner und Pragmatiker, also die im Westen so genannt werden, zwar innenpolitisch nicht immer das Heu auf der gleichen Bühne haben. Es gibt hier wirtschaftspolitische Unterschiede und zum Teil immer auch noch kulturpolitische Unterschiede. Aber gleichzeitig außenpolitisch und besonders in der Frage, wie man mit den Amerikanern umgehen soll, viel mehr Übereinstimmung irgendwie finden, als dass man es noch vor ein paar Monaten gedacht hätte. Konkret, und das ist wirklich ein extrem wichtiger Punkt, auch was jetzt die Verhandlungen mit den Amerikanern anbelangt, finden im Prinzip sowohl Hardliner als auch Pragmatiker, dass man zwar schon verhandeln muss, aber dass die iranische Abschreckung den Amerikanern gegenüber absolut glaubwürdig bleiben muss. Das ist so eine Verschränkung zwischen militärischer Abschreckung einerseits und Verhandlungsbereitschaft andererseits. Und das ist ein wenig so eine Überraschung, dass das wirklich so gut zusammengekommen ist, jetzt sozusagen. Und das ist meines Erachtens die wichtigste außenpolitisch relevante Entwicklung im Regime jetzt in den letzten paar Monaten.
1: Und wie steht die Bevölkerung zum neuen Regime?
0: Also einerseits gibt es hier natürlich immer noch Angst und Hass auch aus den vielen Aufständen und den Massakern im Januar der letzte, und der Krieg hat ja auch die wirtschaftliche Misere wirklich verschlimmert. Andererseits, und vielleicht jetzt genauso wichtig, hat der US-israelische Krieg gegen den Iran einiges verändert. Also erstens gibt es mehr Respekt dem Regime gegenüber, das sich auch zum Teil ein wenig aufgeopfert hat, ja. Und zweitens gibt es eine Hoffnung, dass es vielleicht durch diese Verhandlungen ökonomisch irgendwann mal besser wird. Das heißt, glaube ich, nicht, auf keinen Fall, dass es irgendwie langfristig das alles in trockenen Windeln liegt, ganz sicher nicht. Und auch die Korruption, Legitimitätsprobleme, wirtschaftliche Probleme werden ganz sicher nicht verschwinden. Und vielleicht kommt es langfristig nochmals und wieder zu Protesten. Aber jedenfalls kurzfristig heißt es wahrscheinlich, dass wir keine Proteste zu erwarten haben.
1: Sagt der Nahostexperte Cyrus Shayek, Geschichtsprofessor am Geneva Graduate Institute. Die Nachrichten des Tages nun mit Silvia Staub. Beim Autokonzern Mercedes-Benz in Deutschland haben tausende Angestellte protestiert. Sie kritisieren den Sparkurs des Unternehmens.
2: Zum Beispiel am traditionsreichen Mercedes-Benz-Standort Sindelfingen im Bundesland Baden-Württemberg. Laut der Gewerkschaft hätten dort rund 20.000 Personen protestiert. Ein Sprecher von Mercedes-Benz sprach von 10.000 Teilnehmenden. Letzte Woche hatte Mercedes-Benz unter anderem angekündigt, dass die Arbeitszeit verlängert wird bei gleichem Lohn. Außerdem soll eine Sonderzahlung für viele Angestellte in Deutschland verschoben werden. Der Ministerpräsident der Republik Moldau, Alexandru Munteanu, tritt zurück. Und das nach rund 8 Monaten im Amt. Er könne sein Amt nicht mehr übereinstimmend mit seinen Prinzipien und Überzeugungen ausüben, das sagte Munteanu. Moldaus Präsidentin Maia Sandu sagte, Munteanu werde im Amt bleiben, bis ein Nachfolger oder eine Nachfolgerin gefunden sei. Zuletzt hat es mehrere Skandale um die staatliche Flugsicherungsbehörde gegeben. So soll etwa der Direktor seinen Lebenslauf gefälscht haben. Außerdem sollen Bestechungsgelder an Staatsangestellte geflossen sein. Anfangswoche wurden in Monaco bei einer Explosion vor einem Hauseingang 3 Personen verletzt. Nun fahndet die monegassische Justiz mit einem internationalen Haftbefehl nach einer Ukrainerin. Die Behörden ermitteln gegen sie wegen versuchter Tötung und einer Sprengstoffstraftat, gehen aber davon aus, dass sie nicht alleine gehandelt hat. Bei der Explosion ist laut Medienberichten auch ein ukrainischer Oligarch verletzt worden. Ihn hatte die ukrainische Regierung mit Sanktionen belegt, und zwar wegen Geschäften auf der von Russland besetzten Halbinsel Krim.
1: Der Schweizer Tierschutz STS will Strafanzeige einreichen im Tierschutzfall von Ramiswil.
2: Letzten Herbst wurden auf einem Solothurner Hof rund 120 verwahrloste Hunde eingeschläfert. Mit der Strafanzeige gegen Unbekannt reagiert der STS auf einen externen Untersuchungsbericht zu diesem Fall, der heute vorgestellt wurde. Dieser kommt unter anderem zum Schluss, dass nicht alle Tiere hätten eingeschläfert werden müssen. Der Schweizer Tierschutz fordert, dass alle Tötungen restlos aufgeklärt werden. Außerdem zeige der Bericht, dass die staatlichen Kontrollmechanismen beim Tierschutz nicht ausreichten. Der Bund soll sich an Vergleichszahlungen für die Opfer der Brandkatastrophe von Comontana beteiligen. Nach dem Ständerat hat nun auch die zuständige Nationalratskommission Ja zu diesem Vorhaben gesagt. Konkret soll sich der Bund an allfälligen Vergleichen beteiligen, die an gemeinsamen Gesprächen vereinbart werden. Und zwar mit einem Betrag von maximal 20 Millionen Franken. An diesen Gesprächen dabei sein sollen Opfer und Angehörige, aber auch Institutionen mit juristischem Fachwissen. Ziel der Gespräche ist es, sich außergerichtlich zu einigen. Und dann nach einer Meldung aus dem Sport. Julian Nagelsmann ist als Trainer der deutschen Fußballnationalmannschaft zurückgetreten. Das hat er heute bekannt gegeben, wenige Tage nach dem Ausscheiden seines Teams im WM-16-Final. Nagelsmann war seit knapp 3 Jahren Trainer der deutschen Fußballnationalmannschaft. Wir kommen zu den Börsendaten von 18.10 Uhr, geliefert von SIX. Der Swiss Market Index schließt bei 14.424 Punkten, das ist ein Plus von 0,5%. Der Euro wird zu 91,89 Rappen gehandelt und der Dollar zu 80,35 Rappen. Und noch das Wetter. Es bleibt sonnig heute Abend und auch morgen. Nach einer frischen Nacht gibt es dann morgen wieder Temperaturen von 27 bis 32 Grad.
1: Korruption ist in Russland weit verbreitet. Gemäß der Nichtregierungsorganisation Transparency International häufen sich Fälle von Bestechlichkeit und Veruntreuung wie seit Jahrzehnten nicht mehr. Das hat auch mit dem russischen Krieg gegen die Ukraine zu tun. Die riesigen Armee- und Rüstungsausgaben bringen manche Beamte und Militärs in Versuchung. Doch der Kreml schaut nicht tatenlos zu. Seit Kriegsbeginn sind Dutzende ranghohe Beamte im Verteidigungsministerium verhaftet worden. Kremltreue Forscher schreiben Berichte darüber, wie Korruption effektiver bekämpft werden kann. Unser Korrespondent Callum McKenzie hat in Moskau einen solchen Forscher getroffen und Verblüffendes gehört.
3: Die Säuberungen im Verteidigungsministerium sind eine Antwort auf Schwierigkeiten bei der militärischen Spezialoperation, sagt der Politologe Alexei Muchin. Diese Schwierigkeiten, Korruption auf jeder Ebene des russischen Militärs, sind Thema eines Berichts von Muchins Zentrum für politische Information. Aber da werde ich nichts dazu sagen, fährt er fort. Während die Spezialoperation läuft, wäre das falsch, besonders gegenüber einem ausländischen Medium. Alexei Muchin ist ein kremlnaher Analyst, der auch Staatsorgane berät. In seinem Bericht geht es um Korruption im Alltag sowie bei milliardenschweren Staatsaufträgen. So schreibt er, seit 2022 seien Korruptionsfälle gestiegen, besonders während der Mobilmachung in jenem Jahr. Es sei ein Schwarzmarkt für die Aufhebung von Marschbefehlen oder für gefälschte Krankenscheine entstanden. Oft stammten die Angebote von Betrügern, die diese Dienste gar nicht erbringen könnten. Doch die Nachfrage war real. In den ersten Wochen der Mobilmachung verließen Hunderttausende Russen das Land. Darauf angesprochen spielt Muchin jedoch die eigenen Befunde herunter. Die Mobilmachung verlief ohne Unruhen, sagt er, und ignoriert dabei die Proteste, die auch in entlegenen Teilen Russlands ausbrachen. Weil die Soldaten gutes Geld verdienten. Und wo es Zahlungsverzögerungen gab, hat der Präsident entschlossen eingegriffen. Teilweise widerspricht sich Muchin. Oft relativiert er die Korruption in Russland, nur um dann über deren konstante Bekämpfung zu reden. Praktisch jede Woche wird jemand Neues verhaftet, so Muchin. Der Krieg habe die Korruptionsbekämpfung erleichtert. Seine Argumente sind mal plausibel, so seien Vermögen wegen der Sanktionen nach Russland zurückgeflossen. Andere Thesen sind weniger überzeugend. In der Gesellschaft gibt es nun mehr Menschen, die Korruption ablehnen, sagt er etwa. Das sind die Veteranen der Spezialoperation, Männer mit einem ausgeprägten sozialen Gewissen. Dass Muchins Bericht jetzt erscheint, ist kein Zufall. Der Staat geht verstärkt gegen Korruption vor, wo sie Russlands Kampffähigkeit schadet. Wladimir Putin, der den Krieg über alles priorisiert, hat dafür wenig Toleranz. Daher die Verhaftungen im Verteidigungsministerium. Diese treffen vor allem das Netzwerk des Ex-Ministers Sergei Shoigu, einst ein Vertrauter Putins. Doch es ist unwahrscheinlich, dass die Kampagne ausgeweitet wird. Korruption gilt als Teil des Systems. Sie stiftet Loyalität, aber liefert dem Präsidenten gegen jeden Beamten auch Druckmittel. Das dürfte Muchin verstehen. Doch im Interview spricht er das nicht aus, sondern geht in die Defensive. Russland ist im Recht, sagt er zum Krieg in der Ukraine. Der Westen hat sich in unsere innerslawische Angelegenheit eingemischt. Und das wird für ihn noch böse enden. Der Kampf gegen Korruption diene auch der Verteidigung vor der westlichen Bedrohung.
1: Ein außergewöhnliches Interview. Ich habe Callum McKenzie gefragt, wie es nun tatsächlich um Korruption und Veruntreuung steht im russischen Militärapparat.
4: Ich denke, man kann das Phänomen in zwei Kategorien einteilen. Die erste ist die Korruption auf hoher Führungsebene. Bei staatlichen Rüstungsaufträgen gab es schon immer Veruntreuung, aber mit dem Krieg scheint diese Korruptionskultur richtiggehend explodiert zu sein. Wir dürfen nicht vergessen, dass der Kreml jährlich rund 40% seines Budgets für Militär und Sicherheit ausgibt. Also das sind riesige Summen, die über verschiedenste Stellen im Staatsapparat laufen und von denen die zuständigen Beamten immer etwas abzweigen können. Ein gutes Beispiel ist das vom Transportminister Roman Starovoyt, der sich vor einem Jahr das Leben genommen hat, nachdem Korruptionsermittlungen gegen ihn eröffnet wurden. Er hat mutmaßlich Geld veruntreut, das für Verteidigungsanlagen in der Region Kursk bestimmt war, und diese Anlagen haben dann gefehlt, als die ukrainische Armee Teile der Region eingenommen hat. Solche Korruptionsermittlungen und auch Verhaftungen gibt es im russischen Verteidigungssektor immer wieder, und das ist nur ein Zeichen dafür, dass die Korruption markant zugenommen hat.
1: Dann die zweite Kategorie, das ist dann Korruption auf unteren Ebenen, in den Kasernen, an der Front.
4: Genau, im Beitrag haben wir ja von den Männern gehört, die Beamte bestechen, um nicht eingezogen zu werden. Aber diese Art von Korruption reicht bis in die russischen Schützengräben in der Ukraine. Eigentlich hat der russische Staat vieles getan, um die Armee zu professionalisieren und Korruption oder Missbrauch von Seiten der Offiziere auszumerzen. Aber viele der gut ausgebildeten professionellen Offiziere sind im ersten Kriegsjahr getötet worden. Und vor allem wissen die jetzigen Offiziere, dass ihre Soldaten mit viel Geld an die Front reisen. Russland lockt neue Rekruten ja vor allem mit hohen Löhnen und Antrittsgeldern. Und das hat offenbar zur Bildung einer Art von Erpressungsmarkt geführt, wo ein Soldat zum Beispiel umgerechnet 10.000 Franken an seinen Offizier überweisen muss, damit er nicht in den Kampf geschickt wird. Oder 5.000 Franken, damit er in den Fronturlaub darf. Oder schon nur 50 Franken, um eine Dusche zu nehmen. Und für mehrere 10.000 Franken kriegt man eine ärztliche Bescheinigung, dass man dienstuntauglich sei. Und dafür sparen offenbar oft die Offiziere selbst das Geld, das sie erpresst haben. Ich denke nicht, dass das in jeder Einheit so passiert. Aber die große Zahl an russischen Soldaten, die unabhängigen russischen Medien von diesen Praktiken erzählt haben, deutet darauf, dass diese weit verbreitet sind.
1: Der Effizienz der Armee sind solche Praktiken wohl abträglich. Wie reagiert die Führung?
4: Ich denke, die Kreml-Führung weiß das zumindest ansatzweise. Und wie erwähnt, werden Beamte im Verteidigungsministerium immer wieder verhaftet, wobei es da in vielen Fällen auch um die Säuberung des Apparats von Gefolgsleuten des alten Verteidigungsministers Sergei Shoigu geht. Das Problem ist, dass man Korruption nicht umfassend angehen kann, weil sie ein Teil des Systems ist. Die Selbstbereicherung ist eine der Hauptmotivationen für Kreml-Beamte, diesem Regime überhaupt zu dienen. Und vor der Korruption an der Front verschließt die russische Führung auch eher die Augen, weil sie nicht an die große Glocke hängen will, dass die Soldaten auf der Prestung bestohlen werden. Wenn potenzielle Rekruten erfahren, dass ihnen das versprochene Geld vielleicht sofort weggenommen wird, werden sie keinen Armeevertrag unterschreiben. Es gibt bestimmt Leute im Staatsapparat, die die Korruption ernsthaft bekämpfen wollen. Ich meine, der eigentliche Bericht von Alexei Mukhin, der im Beitrag vorkommt, ist ziemlich seriös und macht auch viele Lösungsvorschläge. Aber ob dann wirklich etwas Nachhaltiges unternommen wird, ist eine andere Frage.
1: Korruption im russischen Militärapparat. Die Einordnung unseres Korrespondenten Callum McKenzie. Echo der Zeit. Wir berichten jetzt über die Trinkwasserreserven hierzulande angesichts der großen Trockenheit. Über den Patois-Dialekt in der Romandie, der einst als hinterwäldlerisch galt, nun aber wieder aufleben soll. Über eine historische Eisenbahnlinie, die wieder in Betrieb gehen und den Golfraum via Türkei mit Westeuropa verbinden soll. Und gleich zuerst berichten wir über die Verteidigungsallianz NATO am Scheideweg. Seit US-Präsident Donald Trump wieder im Weißen Haus ist, steht die NATO unter massivem Druck. Die USA sind nicht mehr gewillt, die Führungsrolle zu übernehmen. Für das Verteidigungsbündnis bedeutet das einen fundamentalen Umbruch. Eigentlich ein Moment, in dem es zahllose Fragen zu klären gäbe. Dennoch ist der NATO-Gipfel in Ankara von kommender Woche kürzer, als je ein Gipfel zuvor war. Der Grund? Risikominderung. Man will den Gipfel möglichst schmerzlos über die Bühne bringen, ohne Trump viel Raum zu geben, um neuerliche Eklats möglichst zu verhindern. Schwierig dürfte es dennoch werden. Fredrik Steiger sprach darüber mit dem langjährigen NATO-Spitzenfunktionär und Planungschef Jamie Shea.
5: NATO-Gipfel dauern üblicherweise 3 Tage. Es gibt stets zahlreiche Arbeitssitzungen zu den großen Themen Ukraine-Krieg, Rüstungskooperation, Finanzierung, dazu Treffen mit den Staats- und Regierungschefs befreundeter Nationen und sogar einen Kulturabend. Doch das Spitzentreffen der Allianz kommende Woche wurde nun massiv abgespeckt. Aus einem einzigen Grund, und der findet sich im Weißen Haus, sagt Jamie Shea.
6: It's been kept short so that President Trump does not become bored.
5: Trump solle sich keinesfalls langweilen und erst recht keine Gelegenheit erhalten, einen Eklat zu provozieren, sagt der langjährige NATO-Topbeamte, der heute an mehreren Universitäten lehrt. Die Nervosität sei groß, alle hofften auf einen einigermaßen störungsfreien Gipfel.
6: There's a lot of nervousness and anxiety in the air. NATO is hoping for a harmonious and
5: Nichts schadet der Abschreckungswirkung der NATO mehr als öffentlich ausgetragener interner Streit. Entsprechend hätten die NATO-Verwaltung und NATO-Generalsekretär Mark Rutte Überzeit geleistet, um sicherzustellen, dass alles nach Trumps Gusto verlaufe. Bloß hat der bereits angekündigt, er werde die Europäer zur Rede stellen, weil sie die Amerikaner im Krieg gegen den Iran nicht ausreichend unterstützt hätten.
6: Trump clearly has been very frustrated. He may bring that up, so we'll have to wait and see what happens.
5: Dies, obschon die USA mehr als 5'000 Angriffe von europäischen Luftwaffenstandorten ausfliegen konnten und die Europäer anbieten, bei der Sicherung der Straße von Hormuz zu helfen. Doch das Tuch ist zerschnitten, zumindest zwischen der Trump-Regierung und Europa. Allerdings blieben die Signale aus Washington widersprüchlich, so Jamie Shea.
6: You still get sort of conflicting signals.
5: Auf dem NATO-Gipfel vor einem Jahr in Den Haag ging es Trump zuvorderst darum, dass die Europäer mehr, viel mehr für die transatlantische Sicherheit bezahlen. Das haben sie zugesagt, in Zigmilliardenhöhe. Nachhaltig besänftigt hat das den US-Präsidenten nicht. Er empfindet generell keine Sympathie für liberale, rechtsstaatliche Demokratien. Gleichzeitig, so Ex-NATO-Mann Shea, hingen viele in Trumps republikanischer Partei und im Verteidigungsestablishment der USA nach wie vor an der NATO. Und sie sehen, genauso wie die Europäer, Russland weiterhin militärisch als Hauptbedrohung des Westens.
6: There are still a large number of Republicans, President Trump's party, who are Russia hawks.
5: Tatsächlich bauen die USA völlig im Widerspruch zu Trumps antieuropäischer Rhetorik ihre taktischen Nuklearwaffenarsenale in Europa aus. Mit mehreren Ländern geht Washington gar neue Verteidigungsabkommen ein und baut einzelne Truppenstandorte aus, etwa in Großbritannien.
6: The United States agreed to modernize its tactical nuclear weapons in Europe.
5: Jamie Shea ist indes überzeugt, es ist inzwischen sehr viel Geschirr zerschlagen. Eine Rückkehr zur alten NATO wird es nicht geben, auch nicht nach Trump.
6: Certain lines have been crossed, which cannot be uncrossed. The old NATO is not going to come back, and there's clearly going to be a shift to much.
5: Europa müsse für die eigene Sicherheit die Hauptverantwortung übernehmen. Sei der US-Beistand im Kalten Krieg noch eine schiere Notwendigkeit gewesen, so sei er künftig als Luxus zu sehen, auf den man notfalls verzichten könnte.
6: During the Cold War they were a necessity, in the future they're going to be more of a luxury.
5: Aber natürlich hätten die europäischen NATO-Mitglieder alles Interesse an weiterer US-Unterstützung. Doch sich auf sie verlassen, das könne man nicht länger.
6: They would like to hold on to as much US security guarantee as they possibly can.
5: Noch sei Europa operativ und bei den Kapazitäten seiner Rüstungsindustrie außerstande, ganz auf eigenen Füßen zu stehen. Aber man müsse alles unternehmen, damit das in einigen Jahren der Fall sei. Der alte Kontinent müsse seine eigene Verteidigung neu planen, und zwar zwingend so, dass sie notfalls auch ohne jede US-Hilfe gewährleistet sei. Braucht es dazu auch eine europäische Atombombe? Nein, das sei nicht prioritär, findet der frühere NATO-Planungschef.
6: I don't think it's the most urgent priority.
5: Viel akuter seien die Fähigkeitslücken bei der Luft- und Drohnenabwehr. Außerdem sei Europa nach wie vor schlecht gewappnet gegen die hybride Kriegsführung Russlands mit Cyberangriffen, Desinformation, Propaganda und Sabotageakten. Etwa die Energieversorgung sei extrem verletzlich. Allein im vergangenen Monat, so Jamie Shea, sei der Luftraum von osteuropäischen NATO-Mitgliedern 30 Mal durch russische Drohnen verletzt worden.
6: We've had 30 violations of European airspace by Russian drones over the last month alone.
5: Die NATO steht also auf ihrem Gipfel in Ankara am Scheideweg. Dabei ist die Variante «weiter wie bisher» nicht im Angebot. Doch vom alternativen Ziel, nämlich einer in erster Linie europäischen NATO mit voller europäischen Verantwortung, ist man noch ziemlich weit entfernt.
1: Fredrik Steiger. Gewitter und Regen haben in den letzten Tagen für ein wenig Abkühlung gesorgt. Kaum etwas ausgerichtet haben sie indes gegen die Trockenheit. Die Trockenheitskarte des Bundes zeigt, dass überall die Gefahrenstufe 4 von 5 gilt, mit Ausnahme der Südschweiz. Was das für die Trinkwasserreserven im Wasserschloss Schweiz bedeutet, im Bericht von Noemi Ackermann.
7: Bei uns in der Schweiz ist es eine Selbstverständlichkeit. Wir öffnen den Wasserhahn und hinaus fließt frisches, gutes Trinkwasser. Dieses Wasser trinken wir aber nicht nur, sondern wir spülen damit die Toilette oder füllen Pools und bewässern den Rasen. Das würden wir nun besser sein lassen, sagt Manuel Kessler, der geschäftsführende Brunnenmeister von Brunnen im Kanton Schwyz.
8: Bewässerungen von Rasen oder Grünzeug, was nicht unbedingt nötig ist, würde ich jetzt nicht empfehlen. Aber so Obst und Gemüse, das braucht klar Wasser, sonst wäre es ja schade um das Grünzeug.
7: Noch weiter gehen andere Gemeinden, so beispielsweise Wittnau im Kanton Aargau. Weil die Quellen zu wenig Wasser haben, darf die Bevölkerung keine Pools mehr füllen oder Autos waschen. Zudem ordnet die Gemeinde an, beim Zähneputzen oder beim Einseifen unter der Dusche das Wasser abzustellen. Wittnau beobachtet täglich den Wasserverbrauch und vor allem, wie viel Wasser die Trinkwasserquelle noch liefert. Die lückenlose Versorgung muss auch für Spitzenzeiten, zum Beispiel abends, wenn viele Duschen gewährleistet sein, oder für unvorhergesehene Ereignisse, wie beispielsweise einen Brand. Die Gemeinde ist von Quellwasser abhängig, so wie auch andere Gemeinden in der Schweiz. Gewitter mit Regen genügen nicht, um die Situation dort zu entschärfen, wo das Wasser jetzt schon knapp ist. Das sagt Christoph Mahr, der im Kanton Aargau Sektionsleiter Grundwasser, Boden und Geologie ist.
9: Alles, was jetzt kommt mit Gewitter, das meiste wird oberflächlich abfließen und nicht versickern können ins Grundwasser oder Quellwasser.
7: Die Böden seien so trocken, dass das Wasser abfließe und nicht versickere. Es bräuchte mehrere Tage Regen, um Grund- und Quellwasser wieder aufzufüllen.
9: Dafür braucht es wirklich eigentlich die Winterniederschläge. Die lang andauernden Winterniederschläge, wenn dann weniger Wasser verbraucht wird von der Vegetation und von den Menschen, erst dann kann der Boden durchfeuchtet werden und dann kann Grundwasser neu gebildet werden durch die Niederschläge.
7: Grundsätzlich hätten wir genug Wasser in der Schweiz, um die Bevölkerung zu versorgen. Engpässe seien aber nicht ausgeschlossen, sagt Christos Bräunle, der Kommunikationsleiter des Schweizer Fachverbandes für Wasser, Gas und Wärme.
10: Eine aktuelle Hitzewelle wie jetzt führt natürlich auch zu einem erhöhten Trinkwasserbedarf in der Bevölkerung und das kann punktuell und zeitlich begrenzt zu knappem Trinkwasser führen.
7: In Rand- und Bergregionen, wo die Versorgung von Quellen und von Schneereserven abhängt, da kann Wasser nach einem schneearmen Winter auch knapp werden. In der Schweiz sind die Gemeinden für die Wasserversorgung zuständig. Einzelne Gemeinden können so an ihre Grenzen kommen, so Bräunle.
10: Ein Weg, um dem entgegenzuwirken, ist, dass man sich mit Nachbargemeinden vernetzt. Dass man also Verbindungsleitungen baut zu der Nachbargemeinde und so können sich dann die verschiedenen Gemeinden aushelfen, wenn es mal knapp wird oder wenn eine Fassung ausfällt oder sonst etwas passiert.
7: Bereits gemacht hat das Brunnen im Kanton Schwyz. Dort wird mit Grundwasser aus den Nachbargemeinden nachgeholfen. Anders im aargauischen Wittnau. Dort gibt es keine solchen Verbindungen zu Nachbargemeinden. Daher heisst es bis auf Weiteres Wasser sparen, nicht nur beim Zähneputzen.
1: Westschweizer Patois, die Dialektsprache aus dem 19. Jahrhundert, wird kaum mehr gesprochen. Mehrere Kantone möchten das nun ändern. Sie wollen das digitale Zeitalter nutzen, um den Dialekt bei Jung und Alt wieder populär zu machen. Der Bericht von Westschweiz-Korrespondent Philipp Reichen.
11: Bonjour à toutes et à tous. Me fait grand plaisir d'être avec vous.
12: So tönt es, wenn der Walliser Regierungsrat Matthias Renard Patois spricht. Es ist der Dialekt aus seiner Heimatgemeinde Saviez. Für Renard eine Herzensangelegenheit, denn er kennt die bewegte Geschichte des Dialekts.
11: Mes grands-parents parlaient en patois.
12: Seine Großeltern hätten stets im Patois gesprochen, gemischt mit ein bisschen Französisch. Es sei auch die Muttersprache seines Vaters. Doch dann habe die Schule den Dialekt verboten. Man habe sich für das Patois geschämt. Das Patois ist eine eigenständige romanische Sprache, die sich aus dem gesprochenen Latein der römischen Antike entwickelt hat. Noch im 19. Jahrhundert sprachen die Leute von Dorf zu Dorf unterschiedliche Patois. Im Wallis der Watt, in Freiburg, Neuenburg und im Jura. Das änderte sich im 20. Jahrhundert. Es galt zunehmend als grobschlächtig und ungebildet, Patois zu sprechen. Deshalb hat Jahre später auch Matthias Renard den Dialekt nicht mehr grundlegend gelernt. Alle sollten Französisch reden.
11: Parce qu'il voulait uniformiser, faire en sorte que tout le monde parle le français.
12: Als Politiker sieht er die sprachliche Gleichmacherei kritisch und will das Patois neu beleben, auch in der Volksmusik. Es sollen nicht alle Patois sprechen oder singen, aber die junge Generation soll dafür empfänglich sein, so Renard.
11: Aujourd'hui comme responsable politique, on a une responsabilité à mon avis de on ne va pas faire reparler tout le monde patois, mais de défendre le patois en le valorisant, en le rendant visible, en ayant de la sensibilisation pour les jeunes générations aussi.
12: Die Kulturverantwortlichen in den Kantonen, wo Patois gesprochen wird, haben die Internetseite patoisroman.ch aufgebaut. Wer sie besucht, hört verschiedenste Dialektformen gesungen und gesprochen, erfährt Wissenschaftliches über die Dialektgeschichte und auch, wo es Lesungen, Treffen und Kongresse gibt. Die Wende im Umgang mit dem Patois bewegt Marlène Maurice aus Évolène im Val d'Hérens. Das Patois ist ihre Muttersprache.
13: Le patois est une langue d'ocou, une langue des émotions, c'est le langue qu'une vie que j'ai la famille, les amis, pues qu'une des rouges que existe mi dei mi autres que le seu propre pays.
12: Für sie sei der Dialekt die Sprache des Herzens und der Emotionen. Die Sprache verbinde sie mit der Familie und Freunden, aber auch mit ganz Europa wegen ihres lateinischen Ursprungs. Und es ist die Sprache, die sie in Évolène noch jeden Tag spricht.
13: Dans cette vallée-là, on a cette chance-là de pouvoir tous les jours trouver des interlocuteurs en dialecte. Si c'est pas dans la rue, c'est au téléphone avec mes sœurs, mon père, des amis.
12: Marlène Maurice lobt ihre couragierten Vorfahren im Val d'Hérens, die sich dem Dialektverbot widersetzt haben.
13: La langue a peut-être pu subsister grâce à quelques personnes qui se sont abstenues de faire appliquer les règles.
12: Im Val d'Hérens sprechen die Einheimischen in Cafés und auf Festen noch immer Patois. Zugezogene hingegen sprechen den Dialekt kaum, machen sich aber beliebt, wenn sie es trotzdem versuchen.
13: C'est vrai, dans les cafés, les fêtes, souvent on va parler cette langue et même si c'est quelques mots, quand on manifeste cet intérêt pour quelques expressions, c'est fortement apprécié et c'est merveilleux à partager.
12: Dass der Dialekt lebt, zeigte sich auch, als Matthias Renner noch als Sekundarlehrer tätig war. Er unterrichtete Patois als Freifach. Die Kurse waren ausgebucht.
11: On a fait du théâtre, on a fait des discussions avec les personnes âgées, des découvertes des lieux patrimoniaux de la commune, mais même des clips vidéo en patois.
12: In Saviès habe er mit Klassen Theater gespielt, Videoclips gedreht, Gesprächsrunden mit älteren Dorfbewohnern organisiert und Musik gemacht. Die Scham, Patois zu reden oder zu singen, ist definitiv verflogen.
1: Philipp Reichen hat berichtet. Der Krieg in Nahost hat offengelegt, wie verletzlich der globale Handel ist. Die Blockade der Straße von Hormus hat die Lieferketten unterbrochen, vor allem den Handel mit Öl. So wird nach alternativen Transportwegen gesucht. Die Türkei hat da einen Vorschlag. Sie besinnt sich auf ihre eigene Geschichte und wirbt für die Wiederbelebung einer Transportroute durch die arabische Wüste. Vor über 100 Jahren gab es sie schon mal, die legendäre Hedschas-Eisenbahn. Auslandredaktor Philipp Scholkmann berichtet.
14: Der Sprengsatz explodiert, die Dampflok springt aus den Schienen. Beduinen stürmen den Zug. Angeführt werden sie von einem britischen Offizier und Abenteurer, Lawrence of Arabia. Der Hollywood-Klassiker handelt vom Aufstand der arabischen Stämme gegen das Osmanische Reich. Erzählt wird die Geschichte eines historischen Freiheitskampfs und eines historischen Verrats. Die Hedschas-Linie spielt dabei eine wichtige Rolle. Der Sultan des Osmanischen Reichs hatte die Eisenbahn bauen lassen. Die Arbeiten begannen um 1900. Die Linie führte durchs heutige Syrien und Jordanien bis nach Medina im heutigen Saudi-Arabien. Deutsche Ingenieure halfen beim Bau. Es ging dem Sultan in Istanbul darum, den Pilgern die Wallfahrt zu den heiligen Städten des Islams zu erleichtern und darum, die Versorgung zu sichern auf einer arabischen Halbinsel unter osmanischer, also türkischer Kontrolle. Was die arabischen Stammeskämpfer nicht wussten, als sie die Nachschublinie des Sultans sabotierten, dass ihnen das Ende der osmanischen Herrschaft nicht die versprochene Freiheit bringen würde. Denn Großbritannien, das sie unterstützte, hatte schon ein Geheimabkommen mit Frankreich geschlossen. Die beiden europäischen Mächte teilten sich nach der Zerschlagung des Osmanischen Reichs den Nahen Osten in koloniale Einflusszonen auf. Die Region versank ein Jahrhundert lang in Kriege und Krisen. Bei Medina rosten noch heute zerbrochene Wagenteile der alten Hedschas-Eisenbahn im Wüstensand, stumme Zeugen osmanischen Niedergangs und zerstörter arabischer Hoffnungen. Davon war nicht die Rede Mitte Juni im türkischen Verkehrsministerium. Es ging um Aufbruch, als Minister Abdülkadir Uraloğlu dem arabischen Nachrichtensender Al Jazeera ein Interview gab. Etwas osmanische Nostalgie wehte gleichwohl durchs Büro. Präsident Erdogan sieht sich gern in der Nachfolge der osmanischen Sultane, will an vergangene Größe anknüpfen. Dazu gehört die Infrastruktur. Auf einer Staffelei die Karte eines vernetzten Nahen Ostens. Erdogans Verkehrsminister fährt mit dem Zeigestab verschiedenfarbigen Linien entlang. Dargestellt ist ein dichtes Eisenbahnnetz. Es verbindet Haupt- und Hafenstädte rund um die arabische Halbinsel, von Basra im Irak bis Sana'a in Jemen, als ob es in der Region gar keine Spannungen mehr gäbe. Die moderne Hedschas-Eisenbahn soll nicht mehr die heiligen Städte zum Ziel haben. Pilger werden in der saudischen Hauptstadt Riad umsteigen müssen. Im Vordergrund steht die Fracht, sagt der Minister. Öl und andere Rohstoffe vom Golf, aber auch Seefracht aus Fernasien, die in den Häfen des Omans auf die Schiene umgeladen würde. Präsident Erdogan und der saudische Kronprinz Mohammed bin Salman diskutierten die Landverbindung bei ihrem letzten Treffen in Riad. Danach wurde eine Absichtserklärung unterzeichnet. Saudi-Arabien und die Türkei seien die Lokomotiven bei diesem Projekt, so der Minister. Beide haben je für sich schon viel in die Eisenbahn investiert. Das Trasse quer durch Saudi-Arabien bis hinauf zur jordanischen Grenze sei praktisch fertig, lobt Uraloğlu. Das Hochgeschwindigkeitsnetz der Türkei erstreckt sich bald bis hinab in den Südosten Anatoliens. Im Grunde gehe es noch um die Schließung einer kleinen Verbindungslücke, sagt der Minister. 400 Kilometer durch Jordanien und Syrien. Es war das Herzstück der historischen Hedschas-Linie.
15: Reste davon bestanden weiter bis zum Syrienkrieg. Um sie wieder durchgängig zu machen, ist die Türkei in einer guten Position. Sie hat großen Einfluss auf das neue Syrien nach dem Sturz Assads, politisch, wirtschaftlich. Es handelt sich dennoch um eine Wette auf eine friedlichere Zukunft in der Region, denn die Geschichte der Hejaz-Linie lehrt, Lokomotiven können leicht aus den Schienen gesprengt werden. Und es gibt ein Konkurrenzprojekt, ein israelisches. Es sieht vor, das saudische Schienennetz via Jordanien direkt an die israelische Hafenstadt Haifa anzubinden. Der türkische Verkehrsminister redet dieses israelische Vorhaben klein. Es diene nur der Erschließung eines Mittelmeerhafens, eben Haifas. Die neue Hejaz-Eisenbahn via Syrien habe eine ganz andere Dimension. Sie binde den Golf via Türkei an das gesamte europäische Eisenbahnnetz an, mit Zugang zu allen umliegenden Meeren. Von der arabischen Wüste bis London, durchgehend auf der Schiene, so der Minister. Es geht also auch um strategische Rivalität. Die Türkei will Israel zuvorkommen. Auffälligerweise ist auf der nahöstlichen Netzkarte im Büro des Ministers nicht einmal ein Abzweiger Richtung Israel eingezeichnet. Bis Ende Jahr soll ein Finanzierungsplan ausgearbeitet sein. Danach könnten leistungsfähige Bauunternehmen wie die türkischen diese modernisierte Hejaz-Eisenbahn schon in 3-4 Jahren fertigstellen, versichert der türkische Verkehrsminister.
16: Philipp Scholkmann über türkische Eisenbahnpläne. Das war das Echo der Zeit vom Freitag, dem 3. Juli, mit Redaktionsschluss um 18.40 Uhr. Verantwortlich für die Sendung heute Zita Affentranger, für die Nachrichten Livia Schmid und am Mikrofon war Ivan Lieberherr.
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18: Nun folgt die aktuelle Ausgabe unseres Podcasts News Plus.
19: Schön gesehen, da geht Mansami an. Sami gegen Mandi. Immer noch Mansami. Und dann ist das Tor! Und da ist Goal!
20: Juan Mansami.
19: Wieder Mansami. Juan Mansami.
21: Das ist wie ein Traum. Ja, heute bin ich ganz sicher nicht schlafen.
18: Und die Schweiz träumt mit. Juan Mansambi, der junge Spieler, der Schweizer Nazi, der macht ziemlich Furore an dieser Fußball-WM. Und auch dank ihm steht die Schweiz im Achtelfinal. Wo kommt dieser Mansambi her, gefühlt plötzlich? Und was ich fast die wichtigere Frage finde, wo geht er mit der Schweiz noch hin? Bei News Plus steht Mansambi heute im Mittelpunkt. Ich bin Isabel Meissen und jetzt ist Anpfiff für diese Folge.
22: Frech, unbeschwert, technisch, schnell.
18: Drei Wörter reichen also definitiv nicht aus für diesen Mansambi. Katrin Lehmann ist Fußballexpertin bei SRF und ihr hört es auch, sie ist ziemlich geflasht von diesem jungen Mann, der ist gerade mal 20. Und gefühlt ist ja eigentlich das ganze Land geflasht.
22: Ja, er ist natürlich derjenige, der vor allen Dingen die offensiven Akzente setzt und die Schweiz zum Jubeln bringt. Und das ist automatisch dann, dass alle Menschen, alle Schweizerinnen und Schweizer, auch noch andere, diesen Spieler ins Herz schließen.
18: Mansambi hat sich in die Herzen gekickt, in Mainz auf jeden Fall. Ich finde es total schwer, nicht zu lächeln, wenn er so dasteht und über seine Leidenschaft spricht. Fußball ist für ihn wirklich eine Herzenssache. Und sein Bruder Holly hat hier auf Blue News erzählt, das sei einfach schon immer so gewesen.
23: Donc il va servir à manger, il a un ballon dans les pieds, c'est quelqu'un qui a toujours un ballon dans les pieds.
18: Mansambi hatte also schon als Kind nur Fußball im Kopf und immer klebte ihm irgendwie ein Ball am Fuß, sogar beim Gamen habe er ihn nicht weggelegt. Und nicht nur am Fuß, sondern auch an den Händen. Eigentlich hatte Mansambi nämlich eine andere Traumposition auf dem Platz, nicht im Mittelfeld oder in der Offensive.
23: Als ich Kind war, zuerst ich wollte Torhüter werden, aber dann mein Vater und mein Bruder, sie haben alle Nein gesagt. Sie haben gesagt, dass ich viel Talent hatte, deswegen sie wollten, dass ich Feldspieler werde.
18: Das erzählt Mansambi selbst. Hier auf Blue News. Ich stelle mir ein Paralleluniversum vor mit einem Star-Goalie namens Juan Mansambi. Aber es ist doch ganz gut, hat er auf seine Familie gehört und spielt heute weiter vorn, denn er ist wirklich eine richtige Goalmaschine.
19: Mansambi! Ja! Tor für die Schweiz!
18: An den 4 WM-Spielen der Schweiz bisher war er an 5 Toren beteiligt. Und das, obwohl er ja nicht mal die ganze Zeit auf dem Platz stand. Trotzdem passt das mit dem Goalie eigentlich ganz gut.
22: Also das Schöne ist, alle Menschen, die gerne Goalie werden möchten, lieben es, Verantwortung zu übernehmen. Und ich glaube, wenn man diese Grundeigenschaft in sich trägt, dann wird man erfolgreich und man hat vor allen Dingen nie Angst vor irgendeinem Duell. Man hat auch keine Angst vor Fehler und deswegen trägt er ganz viel Selbstvertrauen in sich.
18: Als Jugendlicher spielt man Sambi bei Genf Servette. So richtig aufblühen kann er dort aber noch nicht. Ein Grund, den er selbst nennt, er sei lange sehr klein gewesen.
23: Ich bin zu spät gewachsen und ja, ich hatte eine Phase, wo das ein bisschen schwer für mich war.
18: Und dann macht er etwas, wovon jungen Spielern und Spielerinnen in der Schweiz oft abgeraten wird. Er wechselt ins Ausland und zwar sehr früh, mit 17, in die deutsche Bundesliga zum SC Freiburg. Es ist die richtige Entscheidung, das stellt sich im Nachhinein heraus. Denn auch wenn man Sambi nicht gleich in der ersten Mannschaft spielt, wird er doch offenbar konsequent gefördert. Und seit einem Jahr ist er jetzt Stammspieler. Sein allererstes Goal für Freiburg, das ist für ihn bisher das Wichtigste überhaupt. In diesem Moment war er einfach nur happy.
23: Überglücklich, zu viel Gedanken. Was mache ich für Torjubel und so? Aber überglücklich, ich habe direkt an meinen Bruder Gedanken.
0: Warum hast du in dem Moment an deinen Bruder gedacht?
23: Weil er hat mir immer gesagt, ja, bald du machst Tor, bald machst du Tor. Und heute, mein Tor war für ihn.
18: Die Familie, seine Herkunft, das ist wirklich wichtig für ihn, das sagt er immer wieder. Und jetzt, heute, fühle er sich beim SC Freiburg auch wirklich richtig zu Hause. Und das beruht auf Gegenseitigkeit. Die Fans mögen ihn sehr. Er ist einer von ihnen.
2: Diese Power gefällt mir. Dieses, ja, einfach unbekümmert. So Straßenfußball, man merkt, er ist leichtfüßig.
3: Erinnert mich so ein bisschen an den jungen Paul Pogba, vom Bewegungsstil her.
4: Ich kann wenig Französisch, aber ich würde sagen, incroyable. Ein Spieler, der einfach auf das Spielfeld kommt, sich was traut, verrückte Dinge tut und ganz viel richtig macht.
18: Joan Manzambi, eben noch der Junior, heute schon einer der wichtigsten Spieler in Freiburg. Und natürlich auch in der Schweizer Fussball-Nazi. Am 7. Juni 2025 spielt er zum ersten Mal im Nazi-Dress und nur 3 Tage später gibt es dann sein erstes Nazi-Goal gegen die USA.
24: Da ist Manzambi. Manzambi sehr auffällig, weil er überall anzutreffen ist. Vorne, hinten, jetzt wieder vorne, Manzambi, Tor, 2-0, klasse gemacht von Manzambi.
18: Manzambi beginnt in der Nazi als Joker, als Super-Joker.
24: Glückliches Händchen von Murat Yakin, alles richtig gemacht.
18: Für ihn ist das übrigens immer klar für Manzambi, dass er für die Schweiz spielen will. Sein Vater stammt aus dem Kongo, seine Mutter aus Angola, aber er selbst ist in Genf geboren, von klein auf Nazi-Fan und er himmelt besonders Nazi-Spieler Jerdan Shaqiri an. Und entsprechend spielt er selbst auch als Profi.
22: Ich glaube, er ist ein kleiner Verschlag zwischen Jerdan Shaqiri und die neue Generation der Fußballspielenden. Jerdan Shaqiri war ja jemand, der aus dem Nichts raus etwas kreieren konnte, sehr kreativ war und auch mutig war und etwas Überraschendes machte. Und das macht Manzambi auch. Plus, er hat natürlich diese unglaublich schnelle Ausbildung, das heißt schnelle Entscheidungen, technisch sehr gut und er ist sehr zweikampfstark. Er möchte einfach in ein 1 gegen 1 gehen, er möchte dieses Dribbling gewinnen und er ist fast beleidigt, wenn er nicht innerhalb von 5 Minuten nicht mindestens 2-mal in ein Duell gehen kann.
18: Also du hast, das finde ich spannend, du hast gesagt, er ist so ausgebildet, weil für mich sieht es auf dem Platz aus wie einfach Genie, Kreativität, pure Spielfreude, aber das ist etwas, was man trainieren kann.
22: Nein, also eine gewisse Mentalität hast du in dir drin, mit Spielfreude aufgewachsen, vor allen Dingen wahrscheinlich mit sehr viel Fantasie und das ist das, was eben dieses Erfrischende ist, was er reinbringt, Fantasie, weil viele Spieler der jungen Generation sind ja fast schon geschleckt, ja, die sind taktisch so hervorragend ausgebildet, dass sie fast keine eigenen Entscheidungen mehr treffen und er macht das eben noch und das ist das, was ihn momentan auszeichnet. Wir hoffen ganz fest, dass er das behält.
23: Ich bin sehr locker, ich überlege nicht zu viel, ich denke nicht zu viel und deswegen auch, das hilft mir viel.
18: Was ich an der Geschichte mit diesem Mansambi so speziell finde, er fällt einfach auf in diesem Schweizer Team im Moment. Weil das nimmt seinen Erfolg ja derzeit sehr aus der großen Erfahrung, aus der Routine der Spieler. Das lese ich jedenfalls überall. Und Mansambi hat da schon eine spezielle Rolle.
22: Ja, ich glaube, das ist genau das, dieses Anderssein. Wir haben mit Remo Freuler, Granit Xhaka, Ricardo Rodriguez Spieler des alten Schlages, die unglaublich erfahren sind, taktisch sehr abgebrüht. Und die können natürlich diese Andersartigkeit tragen. Man muss sich das bildlich vorstellen, es braucht ein paar, die Bühne stemmen, damit jemand obendrauf tanzen kann.
18: Aber ich stelle es mir auch nicht ganz einfach vor, der zu sein oder die Bühne tragen müssen. Und dann tanzt da einer und bekommt ganz viel Applaus. Wie macht man das in so einem Team, wenn man so ein bisschen zum Star wird?
22: Nun, das ist das Phänomen des Teamsports. Es ist einfach so, alle tragen und einer muss vollenden. Momentan ist es Mansambi. Und es ist ja nicht so, dass er einfach macht, was er will. Wenn wir uns daran erinnern, das letzte Freundschaftsspiel vor der WM, wo ja Granit Xhaka unter anderem Mansambi sehr gerügt hat, weil er eben zu sehr seinen eigenen Tanzstil getanzt hat. Also die Nazi wollte Walzer tanzen und er hat Rock'n'Roll getanzt und das war nicht gut.
18: Aber jetzt hat er den Tanzstil ein bisschen eingefügt und ist immer noch der Haupttänzer. So.
22: Ja, ich glaube, er hat seinen eigenen Stil gefunden. Man kann auch Walzer mit einer sehr schwungvollen Hüfte tanzen.
18: Und dabei noch ein Tor schießen. Oder, genauso wichtig, eins vorbereiten. Auch da ist Mansambi stark, auch im 16-Final gegen Algerien. Da habe ich so gestaunt, der ist gefühlt allein über den ganzen Platz gegangen mit dem Ball, hat sich dann fallen lassen und aus dem Umfallen hat er den Ball seinem Kollegen Brill Embolo zugespielt. Der musste nur noch den Fuß hinhalten.
24: Und dann ist das Tor! Schweiz in Führung, Vorarbeit Mansambi.
18: Und auch wenn Embolo als Torschütze gelistet wird, er selbst sagt auch, hey, alleine hätte ich das natürlich nie so schießen können.
5: Super Aktion von Johan, wo wahrscheinlich das Goal 95% gehört.
18: Und das ist doch auch spannend, dass ein WM-Torschütze, der auch noch jung ist, 95% der Credits einfach so weitergibt. Und ich finde, das zeigt uns noch etwas Wichtiges, Joan Mansambi und Brill Embolo. Das ist ein super Duo.
5: Ja, natürlich. Mit Brill, wir verstehen uns gut auf dem Platz und neben dem Platz. Das hilft uns.
18: Ein absolutes Zukunftsversprechen für die Nazi. Vielleicht nennen wir die beiden ja dann mal Mansambolo oder Embozambi oder irgendwie so. Denn Zukunft hat Mansambi noch viel vor sich und vielleicht auch eine große. Erst 20 ist er und schon der Star dieser WM. Nicht nur in der Schweiz. In Deutschland hat Allstar und Experte Thomas Müller in einem Interview zum Beispiel gesagt, dass Rekordmeister Bayern München sich Mansambi unbedingt anschauen sollte. Ich meine, das ist der Ritterschlag. Es wäre dann schon ein steiler Aufstieg. Und dasselbe gilt auch in der Nazi.
22: Ich glaube, dass Mansambi eine sehr tragende Rolle übernehmen kann, vor allen Dingen, wenn man bedenkt, dass er bei Freiburg in der Bundesliga ja eigentlich fast auf der Position von Granit Xhaka spielt. Das heißt, er beweist schon, dass er eben verschiedene Arten des Spiels schon beherrscht und da ist er meistens defensiver eingesetzt. Es kann wirklich ein Juwel der Zukunft sein und sicherlich auch die Zukunft der Schweiz.
18: Das wären dann Fußstapfen, die von Captain Granit Xhaka, der Schweizer Spieler, der mit 150 Länderspielen Kultstatus erreicht hat, der Strippenzieher im Schweizer Fußball, die prägende Figur. Unsere Fußballexpertin Katrin Lehmann traut Mansambi zu, dass er diese Rolle einmal übernehmen kann. Also die Bühne auch von unten tragen kann und nicht nur darauf tanzen. Und in einem Punkt toppt Mansambi Xhaka jetzt schon, beim geschätzten Marktwert im Moment. Mansambi ist der wertvollste Spieler derzeit. Sky meldet, sein Club habe den Betrag noch ein paar Millionen nach oben korrigiert. Jetzt verlangen die 70 statt 55 Millionen für ihn. Wird das jemand zahlen?
22: Absolut, das wird so der Fall sein. Und es ist so, eine Weltmeisterschaft oder Europameisterschaft, das ist eigentlich immer die Verdopplung der Spielerwerts. Und er hat jetzt zugeschlagen und dementsprechend denke ich, dass er bald für sehr viel Geld verkauft wird.
18: Sie werden den Namen Duan Manzambi also noch sehr oft lesen, hören oder schreien.
19: Schon wieder Manzambi.
20: Schon Manzambi zum Abschluss.
19: Manzambi! Ja!
18: Wenn ihr Lust habt, in der Welt des Fußballs zu bleiben, es gibt da noch eine andere Schweizer Figur, die uns beschäftigt. Gianni Infantino, hoch umstrittener Präsident des Weltfußballverbandes FIFA. Und Schweizer.
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18: 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Hopp Schweiz.

0: Todesfälle in Frankreich zuletzt deutlich gestiegen und die Trockenheit hat zu ersten größeren Wald- und Buschbränden geführt. Aus Paris berichtet ARD-Kollege Kai Rienecker.
1: Bei Narbonne im Südwesten des Landes kämpfen bis zu 900 Feuerwehrleute gegen die Flammen. Fast 1000 Hektar Wald- und Buschflächen sind bereits abgebrannt. Laut französischem Innenminister schreitet das Feuer aktuell nicht mehr voran. Etwas weiter südlich bei Perpignan konnte ein Feuer bereits unter Kontrolle gebracht werden, das einige Campingplätze erfasst hatte. Etwa 2000 Menschen mussten dort evakuiert werden. Auch Betriebe in der Region wurden geräumt. Aber Frankreich steht erst am Anfang der seit vielen Jahren üblichen Waldbrandsaison und sie kommt immer früher. Seit Wochen gibt es in Frankreich teilweise extrem hohe Temperaturen. Der staatliche Wetterdienst Météo France warnt, dass die Böden bereits sehr trocken seien. Gleichzeitig rollt die nächste Hitzewelle in Frankreich an. In Montpellier oder Bordeaux sollen die Temperaturen in den kommenden Tagen erneut an der 40-Grad-Marke kratzen. Für die gerade zurückliegende Hitzewelle hat das französische Gesundheitsministerium neue Zahlen zu damit einhergehenden zusätzlichen Todesfällen veröffentlicht. 2000 Frauen und Männer sollen infolge der Rekordtemperaturen von über 40 Grad gestorben sein. Die zusätzlichen Todesfälle betrafen besonders über 65-jährige Menschen. Im Großraum Paris stieg die Zahl der Todesfälle sogar um 60% an.
0: Und auch auf Spanien kommt eine weitere Hitzewelle zu. Der Nationale Wetterdienst warnt, dass es spätestens ab Sonntag sehr heiß werde. Zum Beispiel in der Region Andalusien im Südwesten des Landes oder auch im Nordosten in der Region Aragon. Zum Teil werden Höchsttemperaturen von über 40 Grad erwartet. Auch für das sonst eher kühle Galizien im Nordwesten Spaniens sind bis zu 37 Grad angekündigt. In der Türkei ist ein Komiker wegen Präsidentenbeleidigung verhaftet worden. Der Komiker Deniz Göktaş hatte letzte Woche ein Video seines Comedy-Programms online gestellt. Innerhalb kurzer Zeit wurde es über 9 Millionen Mal angeschaut. Darin sprach er unter anderem über den türkischen Präsidenten Recep Tayyip Erdogan und über religiöse Themen. Nun wird ihm Aufstachelung zu Hass und Feindseligkeit vorgeworfen. Das berichtet die staatliche Nachrichtenagentur Anadolu. Gemäß seinem Anwalt ist der 32-jährige Künstler am Donnerstag bei einer Heimreise in die Türkei am Flughafen verhaftet worden. In Istanbul demonstrierten daraufhin Unterstützer vor dem Gericht für seine Freilassung. Das Wetter. Morgen bleibt es weiter sonnig und meist wolkenlos. Im Norden bei 29 Grad, im Süden bei 32 Grad. Das waren Nachrichten von Radio SRF. Verantwortlich Thomas Fuchs.
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3: Sie sind bei Ihrem Infosender SRF 4 News und hier geht's jetzt weiter mit ausgewählten Gesprächen aus unserem Programm vom Freitag. Am Mikrofon Romana Kaiser. Die USA sind am Samstag in ganz besonderer Feierlaune. Es ist nämlich 4th of July, der 4. Juli. An diesem Datum feiern die USA jeweils ihre Unabhängigkeit. Und dieses Mal, an diesem 4. Juli, ist es genau 250 Jahre her, seit sich die 13 Kolonien vom britischen Königreich losgesagt und die Vereinigten Staaten gegründet haben. Laura Brühwiler ist Politologin und Dozentin für Amerikanistik an der Universität St. Gallen. Und Sandra Wittmer hat sie gefragt, welche Bedeutung denn der diesjährige Unabhängigkeitstag für die USA hat.
4: Eigentlich ist es ein großartiger Anlass. 250 Jahre Unabhängigkeit, 250 Jahre ein Experiment, von dem auch seine Gründer, seine Begründer nicht dachten, dass es gelingen kann. Das ist schon eine große Kiste. Gleichzeitig muss man aber auch ein bisschen trennen. Viele vermengen dieses Jahr gerne 250 Jahre Unabhängigkeit mit 250 Jahre Demokratie. Dem ist natürlich nicht so. Zwischen der Unabhängigkeitserklärung von 1776 und dem eigentlichen Beginn der amerikanischen verfassungsmäßigen Ordnung lagen doch ein paar Jahre. Die Verfassung trat erst 1789 in Kraft. Aber nichtsdestotrotz eine große Kiste.
5: Wie politisiert ist dieser Unabhängigkeitstag?
4: Ich glaube, das kann man so pauschal nicht beantworten. Für die meisten Amerikanerinnen und Amerikaner, und ich befinde mich zurzeit in einer mittleren

0: und Stadt im mittleren Westen passenderweise, ist es vor allem ein Tag, an dem sie frei haben, respektive einen zusätzlichen freien Tag bekommen. Im ferienknappen Amerika ist das schon ein großer Grund zu feiern. Und man zieht die Festlichkeiten gar nicht so viel größer auf als sonst. Das Programm ähnelt sich den Vorjahren. Man diskutiert vor allem, ob es tatsächlich nun ein Feuerwerk geben kann in unserer Stadt, weil ein Adlernest zu nahe ist. Also die Diskussion, die man sonst auch hat. Und auch das Angebot an Stars and Stripe Dekoration ist so viel anders auch nicht in den Geschäften. Anders sieht es dann aus, wenn man in die Zeitungen blättert, wenn man sich mit Kolleginnen und Kollegen in der Wissenschaft unterhält, dann bekommt das Ganze eine andere Dimension. Und auch im Bücherladen dominieren Titel, die auch kritisch auf die 250-jährige Geschichte schauen und die auch kritisch auf die Gegenwart und was sie für die Zukunft bedeutet schauen.
1: Gehen wir doch auf diese Fragen gleich ein. Wie nahe sind sich denn der heutige Patriotismus in den USA und die Vorstellung von Unabhängigkeit der damaligen Gründerväter?
0: Das sind andere Welten. Zum Zeitpunkt der Unabhängigkeitserklärung finden wir eine Gründergeneration, die noch gar nicht wusste, was sie denn begründen wird. Sie hat in erster Linie einmal die Unabhängigkeit erklärt. Man sieht es auch der Sprache der Unabhängigkeitserklärung an, dass das kein leichtfertiger Entschluss war, dass man sich schwert hat, dass man wusste um die brüderliche Verbundenheit mit dem britischen Mutterland. Und entsprechend war die Idee, die Vorstellung einer großen Flächendemokratie, das war noch weit weg. Und diese Vorstellung drängte sich dann eigentlich erst auf, als in den Jahren nach dem Krieg man erst einen losen Staatenbund hatte und man feststellte, man bräuchte eigentlich ein stärkeres Zentrum, das über Handel und Steuern entscheiden kann, das eigene Truppen hat. Man hatte eigentlich Angst, dass die schwer erkämpfte Freiheit gleich in einem Staatsversagen kollabieren konnte. Und auch die Demokratie, die dann begründet wurde, das war weit weg von dem, was wir heute an Idealvorstellungen der Teilhabe haben. 1789 wurde George Washington Präsident aufgrund der Stimmen von, man rechnet, gerade einmal 6% der Bürger Amerikas, weil nur jene Weißen wählen konnten, die auch Grundbesitz hatten. Also das war keine Demokratie, wie wir sie uns heute vorstellen, aber es war die wegbereitende Ordnung, wie man sie heute vervollkommnen möchte, wie das so schön heißt in der Verfassung. A more perfect union.
1: Wie sehr würden sich denn die Gründerväter von damals über die aktuellen Feierlichkeiten in den USA freuen?
0: Es ist natürlich sehr schwierig, in die Köpfe von Herren im 18. Jahrhundert zurückzugehen. Aber sie wären sicherlich stolz darauf, dass das Experiment gehalten hat. Man sagt Benjamin Franklin nach, dass er nach Abschluss des Verfassungskonvents gesagt hat, auf die Frage, was es denn geworden sei, a republic, if you can keep it, eine Republik, wenn ihr sie denn halten könnt. Und die Republik hat gehalten. Aller Zweifel an diesem Experiment, und das ist es irgendwo immer geblieben, sie hat gehalten. Gleichzeitig würden sie sich aber auch die Augen reiben, dass viele Befürchtungen, was Massendemokratie an negativen Effekten mitbringt, tatsächlich auch eingetroffen sind. Wenn wir uns die populistischen Strömungen, die Verwerfungen, die großen Probleme, die sich Amerika eingeholt hat, indem sie sich eben in die Welt eingemischt hat, das sind alles Dinge, von denen die Gründerväter immer befürchtet hatten, dass das einmal eine Möglichkeit sein könnte, aber sie konnten sich natürlich niemals das Ausmaß dessen, was heute Realität ist, vorstellen. Und sie würden sich natürlich auch wundern, wer heute alles Teil der Demokratie ist, weil eben, wie gesagt, die Republik war zum Anfang ein Elitenprojekt der weißen Herren. Und obschon die Frau eines der Gründerväter ihm damals ermahnte, don't forget about the ladies, vergiss die Frauen nicht, wurden diese genauso vergessen wie auch an der Ursünde, wie sie sie manche nennen, der Sklaverei festgehalten wurde und man damals die Verfassung mit einem sehr zynischen Kompromiss beschloss, dass Schwarze als 3/5 Bürger gezählt werden. Und heute nun ist Amerika zwar immer wieder im Streit darüber, unter welchen Bedingungen wer an Wahlen teilnehmen kann und so weiter, aber wir haben eine große Ausdehnung des Wahlrechts über das 19. Jahrhundert hinweg, bis dann eben zum letzten Akt 1965 mit dem Voting Rights Act, das eben grundsätzlich alle amerikanischen Staatsbürgerinnen und Staatsbürger wählen und abstimmen können sollen. Und darüber würden die Gründerväter sicher staunen.
2: Das war Claudia Brühwiler, sie ist Dozentin für Amerikanistik an der Uni St. Gallen. Die Trump-Familie profitiert offenbar von Regierungsgeschäften mit Kasachstan. Das zeigt eine Recherche der New York Times. Die USA haben sich den Zugang zu einem der größten Vorkommen an Wolfram gesichert. Eines, das noch nicht erschlossen ist. Und das liegt eben in Kasachstan. Wolfram ist ein strategisch wichtiges Metall, unter anderem für die Rüstungsindustrie oder Computerchips. In den USA gibt es Kritik an diesem Geschäft mit Kasachstan. Es heißt, Trump und sein Umfeld würden sich privat daran bereichern. Für Kasachstan hingegen ist das mehr als nur ein Rohstoffgeschäft. Es geht um wirtschaftliche Chancen, aber auch um geopolitische Interessen. Niklas Maltzach hat unseren Russland-Korrespondenten Callum McKenzie gefragt, wie denn dieses Wolfram-Geschäft mit den USA in Kasachstan diskutiert wird.
3: Das Regime in Kasachstan kontrolliert die gesamte Politik und den größten Teil der Medienlandschaft. Daher dominiert das Narrativ der Behörden, wonach das Geschäft mit Wolfram ein wichtiger Schritt sei, der zum Wohlstand und zur Sicherheit von allen in Kasachstan beitragen werde. In der Gesellschaft ist man etwas skeptischer. Das sagen mir meine Kontakte in Kasachstan. Da will man erst einmal abwarten, ob da tatsächlich etwas gebaut wird, ob tatsächlich dereinst Bergwerke in Betrieb genommen werden und so weiter. Aber der Verdacht, dass sich Trumps Familie an diesem Projekt bereichert, gibt in Kasachstan hingegen kaum zu reden. In Kasachstan selbst sind die Leute leider gewohnt, dass Verwandte und Freunde des Präsidenten von Kasachstan von staatlichen Geldflüssen profitieren.
4: Und wer würde denn in Kasachstan von diesem Geschäft profitieren?
3: Ja, die New York Times berichtet, die privaten Investoren aus den USA wären zu 70% am Abbau von Wolfram beteiligt und die kasachische staatliche Bergbaufirma zu 30%. Da gibt es viele Gelegenheiten zur Selbstbereicherung auf verschiedenen Ebenen der kasachischen Behörden, die da involviert sind. Und das ist auch ein Grund für die Skepsis in der kasachischen Bevölkerung. Es hat in Kasachstan mehrere notorische Fälle gegeben, in denen große staatliche oder halbstaatliche Projekte einfach nicht realisiert wurden, weil das gesprochene Geld in einem Zwischenstadium irgendwo verloren gegangen ist bzw. von Beamten eingesackt. Ein gutes Beispiel ist die Hochbahn in der Hauptstadt Astana. Die wurde erst vor 1,5 Monaten im Mai nach einer Verzögerung von 20 Jahren eröffnet. Und da gab es viele Korruptionsvorwürfe und die halbfertige Hochbahnlinie stand jahrelang in der Stadt einfach ungenutzt da. Ich habe das selber gesehen, so verwaiste Betonsäulen, die Schienen der Hochbahn tragen sollten und die waren einfach so verwaist in der Stadt und galten als Denkmäler für die Korruption. Aber ich denke, hier ist es im Interesse der kasachischen Elite, das Wolfram-Projekt zu realisieren, weil das langfristig noch mehr Geld generieren kann und weil es geopolitisch von Bedeutung ist.
4: Schauen wir uns doch gerade das größere Bild ein bisschen an. Welche Rolle spielt denn Kasachstan heutzutage auf dem globalen Wolframmarkt, also bei dieser wichtigen Ressource?
3: Ja, aktuell gar keine, weil Wolfram in Kasachstan seit dem Ende der Sowjetzeit nicht mehr gefördert wird. Aber Kasachstan hat großes Potenzial. Die Gegend in der kasachischen Steppe, auf die der Fokus dieses amerikanischen Deals liegt, hat das größte einzelne Wolfram-Vorkommen weltweit. Und wenn dieses erschlossen würde, könnte Kasachstan zum zweitgrößten Wolfram-Produzenten der Welt werden, nach China. Daher könnte es sein, dass China, das jetzt das Monopol auf Wolfram hat, auf dem Weltmarkt, dass sich China gegen diese neue Konkurrenz auf diplomatische Weise wehrt. Aber Kasachstan hat auch sehr enge wirtschaftliche Beziehungen zu Peking. Und ich denke, das wird einfach eine weitere Karte in der Hand der kasachischen Regierung sein, wenn sie mit China verhandelt.
4: Aber es zeigt schon ein bisschen, dass dieses Geschäft auch eine geopolitische Dimension hat. Und das ist interessant, denn Kasachstan hat ganz lange enge Beziehungen zu Russland gepflegt, hat sich aber seit dem Angriff auf die Ukraine ein bisschen distanziert. Jetzt diese Geschäfte mit den USA, dieser Wolfram-Deal. Was sagt das über die Außenpolitik von Kasachstan aus?
3: Das stimmt. Also Kasachstan hat eine lange gemeinsame Grenze und eine gemeinsame Geschichte mit Russland und insbesondere die wirtschaftlichen Beziehungen waren lange sehr stark. Aber wie Sie gesagt haben, seit dem russischen Angriff auf die Ukraine versuchen Kasachstan und auch andere zentralasiatische Staaten, ihre Außenpolitik zu diversifizieren. Das heißt, nicht mehr so abhängig von Russland sein. Weil Russland hat sich als unberechenbarer Partner entpuppt. Moskau ist offenbar bereit, unprovoziert seine Nachbarn anzugreifen. Und wegen des Kriegs und der Sanktionen ist auch die wirtschaftliche Lage in Russland instabil. Daher macht Kasachstan neue Geschäfte mit der EU, mit dem Iran, mit China oder mit der Türkei. Und es geht dabei nicht darum, dass sich Kasachstan von Russland abwendet und sich dem Westen oder China zuwendet, sondern eher, dass Kasachstan sich nicht mehr nur auf Russland, sondern auf viele weitere Partner und Investoren abstützt.
4: Und genau einer dieser Partner könnten ja die USA sein. Zeigt also dieses Wolfram-Geschäft auch, wie Kasachstan die Beziehungen zu Washington intensiviert?
3: Ja, die Trump-Regierung ist für Kasachstan und für andere Länder in der Region ein interessanter Gesprächspartner, weil in der Vergangenheit haben die USA zumindest rhetorisch ihre Investitionen in autokratische Länder an Forderungen nach mehr Freiheiten oder mehr Respekt für die Menschenrechte in diesen Ländern geknüpft. Aber die Trump-Regierung interessiert sich nicht für diese Themen und will nur über das Geschäft reden. Und das gilt auch für die Machtelite in Kasachstan, die redet auch ungern über Menschenrechte und man spürt ihren Enthusiasmus für Trump. Der Präsident von Kasachstan, Kasym Jomart Tokayev, hat jüngst gesagt, Donald Trump sei vom Himmel geschickt worden. Also beim Ziel, neue Geldflüsse, neue internationale Beziehungen und eine neue geopolitische Rolle zu finden, glaube ich, dass die kasachische Regierung diese zweite Trump-Amtszeit als historische Chance sieht.
2: Das sagt SRF-Russland-Korrespondent Kelly McKenzie. Jetzt schauen wir nach Thailand. Dort ist ein 11-jähriger Junge mit einem Pickup-Truck in eine Pilgergruppe von Mönchen gefahren. Mindestens 9 Mönche sind ums Leben gekommen, mehrere weitere sind verletzt. Es heißt, das Ganze sei ein Unfall gewesen. Nico Bär hat Südostasien-Korrespondent Martin Aldrovandi gefragt, was denn da genau passiert ist.
5: Laut den Behörden laufen die Untersuchungen noch. Der Junge soll in einem Auto unterwegs gewesen sein, das seinen Eltern gehört, und er soll davor auch alleine zu Hause gewesen sein. Viel mehr wissen wir derzeit nicht. Es gibt Aufnahmen von einer Überwachungskamera zum Beispiel, die veröffentlicht wurden und die den Unfall zeigen. Da sieht man, wie das Auto direkt in diese Gruppe der Mönche rast. Das sieht recht brutal aus. Die Mönche befanden sich auf einer Pilgerreise. Dann gibt es auch Aufnahmen von Augenzeugen nach dem Unfall und da sieht man das beschädigte Fahrzeug und auch orange Roben, die am Boden verstreut liegen. Einige Mönche sollen bereits auf der Unfallstelle verstorben sein, 4 weitere darauf im Spital. Der Provinzgouverneur dort sagte gegenüber den Medien, der Fall soll als eine Warnung auch gesehen werden, eben für mehr Sicherheit im Straßenverkehr im ganzen Land.
6: Ja, es ist ein außergewöhnlich krasser Fall. Thailand ist aber bekannt für viele Verkehrsunfälle und auch Tote. Warum ist das so?
5: Ja, das stimmt leider, wenn man die Zahlen anschaut und das auch mit anderen Ländern vergleicht, etwa mit der Schweiz pro Kopf gerechnet, hat Thailand im Jahr rund 10-mal so viele Tote im Straßenverkehr zu beklagen. Allein dieses Jahr während Songkran, dem Wasserfest, sind laut den Behörden 191 Menschen bei Verkehrsunfällen ums Leben gekommen und das nur in 4 bis 5 Tagen, das muss man sich mal vorstellen. Den größten Teil der Verkehrsopfer machen Motorradfahrer und Fahrerinnen aus, also gehen auf Motorräder zurück. Und da gibt es in Thailand besonders viele, also für den Privatverkehr natürlich, aber auch Kuriere, also Motorradkuriere, auch Motorradtaxis. Und viele Leute, die halten sich trotz der Vorschriften nicht an diese Vorschriften. Also viele Leute fahren zum Beispiel ohne Helm Motorrad oder Auto, ohne sich anzuschnallen. Und dann spielt natürlich auch Alkohol eine große Rolle und ein wenig strenges Durchgreifen der Behörden.
6: Inwiefern zeigt sich diese Situation im alltäglichen Straßenverkehr?
5: Zum Beispiel, dass nicht immer angehalten wird, auch bei Rot, vor allem Motorradfahrer, die dann immer noch zwischen den Autos hervorpreschen und auch über Fußgängerstreifen fahren. Oder, und das gilt vor allem für Motorradkuriere, dass diese zum Beispiel eben die Augen auf dem Handy haben, sei es für die Navigation oder um neue Bestellungen anzunehmen, wenn sie bereits unterwegs sind. Wie gesagt, auch viele Leute fahren ohne Helm, trotz groß angelegter Sensibilisierungskampagnen der Behörden.
6: Thailands Straßen gehören zu den gefährlichsten der Welt. Inwiefern hat die Regierung das erkannt?
5: Ja, die hat das erkannt. Es gibt, wie gesagt, immer wieder Kampagnen und jetzt gibt es momentan auch ein Projekt für sicheren Straßenverkehr. Und auch jedes Mal bei besonders großen oder besonders schlimmen Unfällen, da gibt es einen Aufschrei und die Leute fordern mehr Maßnahmen, zum Beispiel auch bei großen Bus- oder Car-Unfällen. Es gibt, wie gesagt, Programme, die diese Straßensicherheit verbessern sollen oder dass eben auch strenger kontrolliert wird. Aber das ist eben nicht ganz so einfach durchzusetzen.
6: Es gibt also Anstrengungen, die Situation zu verbessern. Warum verändert sich trotzdem kaum etwas?
5: Also mir haben Experten gesagt, dass eben die Bevölkerung wenig Vertrauen hat in die Polizei. Also die Polizei, die genießt hier kein besonders hohes Ansehen, auch wegen der Korruption. Viele Leute zahlen zum Beispiel die Bußen auch gar nicht. Dann ist bei vielen das Bewusstsein nicht da, dass man sich selbst schützen muss. Also man weiß das einerseits, macht es dann aber trotzdem nicht. Und ein Beispiel, das mir besonders in Erinnerung geblieben ist, als ich für eine Reportage mit der Ambulanz mitfahren durfte in Bangkok, da war nicht mal die Rettungssanitäter angeschnallt. Also ich war der Einzige in diesem Fahrzeug, das mit Blaulicht über die Autobahn fuhr, angeschnallt. Und da habe ich dann wirklich gedacht, dass als Rettungssanitäter, die müssten es doch eigentlich am besten wissen.
6: Abschließend, Martin Altrovandi, Sie leben in Thailands Hauptstadt Bangkok. Wie kommen Sie jeweils möglichst unbeschadet durch den Straßenverkehr?
5: Ja, Augen auf, das klingt wie ein Klischee, aber das stimmt aber wirklich. Also nur weil es grün ist zum Beispiel, kann man als Fußgänger noch lange nicht über die Straße gehen. Das habe ich ganz am Anfang mal erfahren müssen, als ein Lastwagen einfach mit voller Geschwindigkeit durchfuhr, obwohl ich eigentlich grün hatte und dann zur Seite springen musste. Dann versuche ich auch, wenn möglich, immer mit öffentlichen Verkehrsmitteln zu fahren und Motorradtaxis nur, wenn nötig, zu benutzen und wenn möglich auch nur auf kurzer Strecke und vor allem eben nicht auf das eigene Recht sich verlassen. Also nur weil man jetzt Vortritt hat, sollte man diesen nicht einfach blind durchsetzen.
2: Das sagt Martin Altrovandi, er berichtet für SRF aus Südostasien. 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Es geht um die erzkonservative Glaubensgemeinschaft der Pius-Brüder. Die hat am Mittwoch im Wallis 4 neue Bischöfe geweiht. Der Papst hat diese Weihung aber gar nicht erlaubt. Und deshalb wurden die 4 neuen Bischöfe sowie jene 2 Bischöfe, die diese Weihung durchgeführt haben, von der katholischen Kirche exkommuniziert. Was steckt hinter dieser Pius-Bruderschaft? Darüber hat aber der Atasoy mit SRF-Religionsexperte Norbert Bischofberger gesprochen.
7: Ja, die Pius-Bruderschaft liegt schon jahrelang im Streit mit der römisch-katholischen Kirche. Das beginnt schon in den 1960er Jahren. Da hat sich die römisch-katholische Kirche auf den Weg gemacht. Sie hat ein Aggiornamento eingeläutet, also sie wollte sozusagen ihren Betrieb und ihre Lehre auf den Tag, Aggiornamento, auf den Tag bringen. Sie hat ein großes Reformkonzil durchgeführt und hat ihre Lehre sozusagen näher zur Gesellschaft, näher zu den Menschen gebracht. Diese Reformen trägt die Pius-Bruderschaft nicht mit und der Streit schwelt an und für sich seit den 1960er Jahren.
8: Was glauben denn die Pius-Brüder?
7: Ein Kristallisationspunkt im Streit zwischen der römisch-katholischen Kirche und den Pius-Brüdern ist die Messe. Das mag erstaunen, aber die Pius-Brüder feiern die Messe in lateinischer Sprache und sie richten sich nach vorne zum Altar hin. Sie sagen, wir richten uns nach Gott aus in der Messe. Und die Reform des Zweiten Vatikanischen Konzils hat in der römisch-katholischen Kirche die Messe in diese Richtung reformiert, dass die Messe in der jeweiligen Landessprache gefeiert wird. Und der Priester schaut natürlich auch während der ganzen Messe zum Volk.
8: Man hat das Gefühl, alles sei sehr zeremoniell. Was macht die Bruderschaft denn aus?
7: Ja, das berührt eben diesen Punkt. dieser traditionellen Messe in lateinischer Sprache, die aber eben nach vorne, nach Gott hin ausgerichtet gefeiert wird. Natürlich die Lesung, die ersten Teile der Messe werden auch zum Volk hin gesprochen. Aber die Piusbrüder sagen, die Erlösung durch Jesus Christus steht im Mittelpunkt ihrer Lehre. Und dann sind viele Reformen in der römisch-katholischen Kirche, welche die Piusbrüder ablehnen. Das Gespräch mit anderen christlichen Kirchen, das Gespräch mit anderen Weltreligionen, die Glaubensfreiheit der Menschen, dass sie sozusagen nach ihrer Fasson, ich sage es jetzt etwas salopp, glücklich und gläubig werden. Da sagt die Piusbruderschaft ganz klar, Jesus Christus steht im Mittelpunkt, die Erlösung durch Jesus Christus. Der ganze Modernismus, sich anzubiedern, wie die Piusbrüder das sagen würden, mit der Gesellschaft, das macht keinen Sinn. Für sie ist das alles eine Verwässerung des ursprünglichen, des herkömmlichen Glaubens.
8: Kommen wir auf diese Priesterweihe zu sprechen. Die Bruderschaft argumentiert, man habe das machen müssen, sonst sterbe man aus. Stimmt das?
7: Wir sprechen ja von der Bischofsweihe. Marcel Lefebvre, der Gründer der Piusbrüder, hat im Jahr 1988 vier Bischöfe bereits einmal geweiht. Die wurden damals, er selber auch, unmittelbar exkommuniziert. Die Geschichte wiederholt sich genau gleich wie gestern und heute. Die Piusbrüder begründen die Bischofsweihen mit der Notwendigkeit aus der Seelsorge. Und das stimmt so. Sie haben ja Priesterseminarien, also Anwärter für das Priestertum, da scheinen sie Zulauf zu haben. Nur Bischöfe können Priester weihen, nur Bischöfe können zum Beispiel das Sakrament der Firmung spenden. Also da haben sie einen seelsorgerischen Notstand. Da müssen sie etwas unternehmen. Von den Bischöfen, die 1988 geweiht wurden, leben nur noch zwei. Die sind im höheren Alter. Also da gab es Handlungsbedarf.
8: Diese vier neuen Bischöfe, warum haben die mitgemacht, im Wissen, dass sie dann automatisch exkommuniziert werden?
7: Die Piusbrüder gehen davon aus, dass sie die Bewahrer des richtigen, des herkömmlichen, des traditionellen Glaubens sind. Von daher ist die Exkommunikation eine Strafe, die ausgesprochen wird in der römisch-katholischen Kirche. Diese Strafe nehmen sie auf sich. Diese Exkommunikation wurde bei den vier Bischöfen, die 1988 geweiht wurden, von Papst Benedikt XVI. Später wieder zurückgenommen. Das muss also nicht für alle Zeiten so sein.
8: Ist das für die katholische Kirche ein Problem oder ist das vernachlässigbar?
7: Es ist ein Problem und ist ein großes Problem, weil Papst Leo XIV. Ist angetreten als Brückenbauer. Er versucht, mit allen im Gespräch zu bleiben. Das hat er auch mit den Piusbrüdern versucht. Es ist einfach so, dass in der römisch-katholischen Kirche da, wo dann der Gehorsam gegenüber dem Papst, der Gehorsam gegenüber den Bischöfen, und die Bischöfe gelten als die Nachfolger der Apostel, also der ersten Begleiter von Jesus von Nazareth, da, wo dieser Gehorsam aufhört, da hört auch der Spaß sozusagen auf.
2: Das war SRF-Religionsexperte Norbert Bischof Berger. 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
2: Ja, das war's für den Moment mit den Highlights aus dem Programm von SRF 4 News vom Freitagvormittag. Am Mikrofon war Romana Kaiser und hier geht's jetzt in wenigen Augenblicken weiter mit einem Update aus der Nachrichtenredaktion.

0: Die Nachrichten von SRF um 8:30 mit Silvia Staub. Kaum ist die letzte Hitzewelle vorbei, kündigen Meteorologinnen und Meteorologen für Frankreich bereits die nächste Welle an. Wegen der Hitze ist die Zahl der Todesfälle in Frankreich zuletzt deutlich gestiegen und die Trockenheit hat zu ersten größeren Wald- und Buschbränden geführt. Aus Paris berichtet ARD-Kollege Kai Rienecker.
1: Bei Narbonne im Südwesten des Landes kämpfen bis zu 900 Feuerwehrleute gegen die Flammen. Fast 1000 Hektar Wald- und Buschflächen sind bereits abgebrannt. Laut französischem Innenminister schreitet das Feuer aktuell nicht mehr voran. Etwas weiter südlich bei Perpignan konnte ein Feuer bereits unter Kontrolle gebracht werden, das einige Campingplätze erfasst hatte. Etwa 2000 Menschen mussten dort evakuiert werden. Auch Betriebe in der Region wurden geräumt. Aber Frankreich steht erst am Anfang der seit vielen Jahren üblichen Waldbrandsaison und sie kommt immer früher. Seit Wochen gibt es in Frankreich teilweise extrem hohe Temperaturen. Der staatliche Wetterdienst Météo France warnt, dass die Böden bereits sehr trocken seien. Gleichzeitig rollt die nächste Hitzewelle in Frankreich an. In Montpellier oder Bordeaux sollen die Temperaturen in den kommenden Tagen erneut an der 40-Grad-Marke kratzen. Für die gerade zurückliegende Hitzewelle hat das französische Gesundheitsministerium neue Zahlen zu damit einhergehenden zusätzlichen Todesfällen veröffentlicht. 2000 Frauen und Männer sollen infolge der Rekordtemperaturen von über 40 Grad gestorben sein. Die zusätzlichen Todesfälle betrafen besonders über 65-jährige Menschen. Im Großraum Paris stieg die Zahl der Todesfälle sogar um 60% an.
0: Und auch auf Spanien kommt eine weitere Hitzewelle zu. Der Nationale Wetterdienst warnt, dass es spätestens ab Sonntag sehr heiß werde. Zum Beispiel in der Region Andalusien im Südwesten des Landes oder auch im Nordosten in der Region Aragon. Zum Teil werden Höchsttemperaturen von über 40 Grad erwartet. Und auch für das sonst eher kühle Galizien im Nordwesten Spaniens werden bis zu 37 Grad erwartet. In der Türkei ist ein Komiker wegen Präsidentenbeleidigung verhaftet worden. Der Komiker Deniz Göktaş hatte letzte Woche ein Video seines Comedy-Programms online gestellt. Innerhalb kurzer Zeit wurde es über 9 Millionen Mal angeschaut. Darin sprach er unter anderem über den türkischen Präsidenten Recep Tayyip Erdogan und über religiöse Themen. Nun wird ihm Aufstachelung zu Hass und Feindseligkeit vorgeworfen, das berichtet die staatliche Nachrichtenagentur Anadolu. Gemäß seinem Anwalt ist der 32-jährige Künstler am Donnerstag bei seiner Heimreise in die Türkei am Flughafen verhaftet worden. In Istanbul demonstrierten daraufhin Unterstützer vor dem Gericht für seine Freilassung. Und noch das Wetter. Morgen wird es sonnig und meist wolkenlos. Im Norden bei 29 Grad, im Süden bei 32 Grad. Das waren Nachrichten von Radio SRF. Verantwortlich Thomas Fuchs.
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3: Als die USA gemeinsam mit Israel ihren Krieg gegen den Iran begonnen haben, hat US-Präsident Donald Trump einen Regimewechsel in Aussicht gestellt. Doch davon ist wenig geblieben. Sagi Golipour ist Exil-Iranerin und Mitgründerin von Free Iran Switzerland und sie sagt, die Führung in Teheran sei heute radikaler und brutaler als zuvor. Was das alles für die Menschen im Land bedeutet, erzählt sie im Tagesgespräch vom Freitag.
4: Das Tagesgespräch mit David Karasek.
5: Sie sind mit ihrer Familie in den 80er Jahren aus dem Iran in die Schweiz geflüchtet. Sie haben dann Free Iran Switzerland 2002 gegründet und fordert, dass sich die Schweiz für einen freien, säkulären und demokratischen Iran einsetzt. Die USA und Iran führen Gespräche, um den Krieg zu beenden. Die Grundlage ist das Rahmenabkommen, das vor 2 Wochen auf dem Bürgerstock vereinbart worden ist. Die Lage könnte sich beruhigen. Es hat auch wieder Kämpfe gegeben letztes Wochenende. Aber im Allgemeinen hat man vielleicht das Gefühl, dass es ruhiger geworden ist. Sie sagen aber, für die Menschen im Iran sei das Gegenteil eintreten. Warum?
6: Wir sehen eine massive Stärkung vom Regime. Sie sehen sich als Gewinner von diesem Krieg. Und gleichzeitig sehen wir grosse Gewaltwelle, die gegen die eigene Bevölkerung anrollt. Wir haben das Jahr, ich habe gerade die neuesten Zahlen rausgesucht, 816 Hinrichtungen schon gehabt. 13 davon von diesen Menschen sind wegen Spionage verurteilt und hingerichtet worden. Also wir sehen, das Regime geht mit nackter Gewalt gegen die eigene Bevölkerung los.
5: Sie sagen, sehr viele Hinrichtungen seit Anfangsjahr. Was steckt hinter dieser Härte?
6: Die Hinrichtungswelle ist nicht erst seit Anfangsjahr. Die beobachten wir seit dem 22. Seit der Frauenleben-Freiheit-Bewegung haben wir gesehen, dass die Hinrichtungen jedes Jahr zugenommen haben. Letztes Jahr sind über 2000 Menschen hingerichtet worden, das Jahr vorher etwa 1000. Hinrichtungen sind ein Mittel vom Regime, um der Bevölkerung auch zu sagen, wir können mit euch machen, was wir wollen. Niemand setzt uns Grenzen. Und wir haben die absolute Macht. Wir können über unser Leben bestimmen, wie wir wollen. Innerhalb von 2 Monaten sind die Menschen verhaftet worden. Es ist zu einem Schieprozess gekommen. Es ist zu so einer Revision gekommen. Das höchste Gericht hat dann das Todesurteil bestätigt und das Todesurteil ist ausgeführt worden. Innerhalb von 2 Monaten.
5: Also man wird verhaftet, man kommt das Urteil über und man weiss, innerhalb von 2 Monaten ist man zum Tod verurteilt.
6: Genau. Das kann passieren. Man kann innerhalb von 2 Monaten getötet werden von dem Staat, wenn man nicht schon direkt auf der Straße umgebracht wird.
5: Was bedeutet denn das für Familienangehörige, wenn da bei den, wie Sie sagen, willkürlichen Verhaftungen nach einem Todesurteil gefällt werden? Was bedeutet das für ganze Familien?
6: Die totale Verzweiflung. Also ich kann mir das nicht vorstellen, wie das für Angehörige muss sein. Sie suchen ihre Liebsten, und das haben wir jetzt auch im Januar sehr viel halt auch erlebt. Sie sind entweder in den Gefängnissen gesucht, sie sind in den Spitälern gesucht und sie sind in den Leichenhallen gesucht nach ihren Verwandten. Je nachdem, wo sie gefunden haben, haben sie eine Gewissheit gehabt, die sind jetzt gestorben, und dann ist ja das eine Drama losgegangen, dass man die Leichen von seinen Liebsten nicht zurückbekommen hat, sondern sehr viel Geld hat müssen zahlen oder unterschreiben, dass sie Teil von der Revolutionsgarde oder von der Message gewesen sind. Und die anderen sind einfach verschwunden. Und verschwinden kann eben auch heissen, tot oder im Gefängnis verschwunden. Die Menschen haben dann nach ihren Verwandten gesucht, in dem Gefängnis vielleicht gefunden, vielleicht auch nicht. Und dann gibt es vielleicht einen Anruf, vielleicht auch nicht. Es ist so unterschiedlich, wie die einzelnen Gefangenen behandelt werden.
5: Und das alles wegen dem Regime, wo, wie Sie sagen, brutaler geworden ist, auch trotz dem Rahmenabkommen jetzt. Aber auf der anderen Seite kann man sagen, der iranische Staat hat mindestens 200 von seinen Führungskräften verloren im Verlauf vom Krieg. Die Infrastruktur ist zerstört, also das Land ist nicht in einem guten Zustand jetzt nach dem Krieg. Wie können Sie erklären, dass das Regime brutaler geworden ist? Was sind die Gründe?
6: Wir sehen, dass, wie Sie gesagt haben, 200 Leute von der Führungsriege sind getötet worden. Und wir sehen jetzt einen Shift von der islamistischen Führung zu einer rein militärischen Führung. Also die islamische Revolutionsgarde hat massiv an Macht gewonnen. Das sehen wir auch mit dem neuen Revolutionsführer, mit dem Mujtaba Khamenei, der Sohn vom ehemaligen Revolutionsführer, der die Macht übernommen hat. Er ist in der Revolutionsgarde gross geworden. Und das zeigt uns, dass die Macht sich verschoben hat. Und die Revolutionsgarde geht natürlich mit einem anderen Hintergrund gegen die Bevölkerung los. Es geht nicht mehr um Ideologie, vielleicht teilweise, aber es geht vor allem um Privilegien und Macht und Gewalt und Geld. Sehr viel Geld.
5: Wie meinen Sie das mit dem Geld?
6: Alles, was in Iran importiert und exportiert wird, geht über die Revolutionsgarde. Also wenn jetzt, wie wir gesehen haben, während dem Krieg auf einmal Erdölexport zulässig sind aus dem Iran, was jetzt jahrelang nicht möglich gewesen ist, dann fließt das Geld direkt zu der Revolutionsgarde. Und die Revolutionsgarde tut dann das Geld investieren in Waffen, in Repressionsapparat und in noch mehr Gewalt gegen die eigene Bevölkerung.
5: Sie sagen, nur mit Gewalt gegen die eigene Bevölkerung. Sie stehen fast täglich in Kontakt mit Verwandten, die sie haben im Iran. Tante, Cousine, da haben sie näher Kontakt. Wie erleben die den Alltag ganz konkret?
6: Der Alltag ist sehr schwierig geworden. Mir hat letztens eine Verwandte erzählt, sie war am Kochen und auf einmal war das Gas weg. Banken funktionieren nicht mehr, jetzt auch durch die Internetsperre, die 90-tägige während dem Krieg und schon vorher, während der Proteste im Januar, ist das Bankensystem massiv geschädigt. Online-Aktivitäten sind eingeschränkt. Das ist nicht einfach ein bisschen TikTok-Scrollen gemeint, sondern wirklich viele Menschen Handel betreiben über das Internet. Viele, vor allem auch alleinerziehende Mütter, arbeiten so schaffen, zum Beispiel ins Gumpfi kochen und über das Internet vertreiben oder Kräuter putzen und schneiden und so verkaufen. Und das alles ist eingebrochen.
5: Und das weil man es nicht mehr über das Internet
6: machen kann. Weil man es nicht mehr über das Internet machen kann. Und gleichzeitig, weil die Teuerung so massiv ist. Jetzt überlegt sich eine Familie, ja gut, dann gibt es halt entweder kein Gumpfi. Oder wir kochen uns die Konfi selber kochen. Also so die Dienstleistungen, vor allem von Frauen, sind sehr zurückgegangen, weil eben auch das Geld fehlt.
5: Sie haben das Regime beschrieben, die Unberechenbarkeit vom Regime. Wie wirkt sich die permanente Unsicherheit, wie jetzt das Regime auf irgendetwas reagieren kann, wie wirkt sich das aus auf die Bevölkerung?
6: Man ist immer auf Nadeln. Man ist immer total auf Nadeln. Man weiss nicht, ob man heute verhaftet wird, wenn man kein Kopftuch hat oder nicht. Das ist einfach auch so die Willkürherrschaft, die wir beschreiben. Und was wir jetzt auch beobachten, ist eine totale Militarisierung der Strassen. An allen Kreuzungen stehen Checkpoints. Man kann jederzeit kontrolliert werden. Man kann jederzeit angehalten werden. Man kann jederzeit verprügelt werden.
5: Wir stehen ja jetzt in dieser Situation, dass Gespräche auf diplomatischer Ebene geführt werden zwischen den USA und Iran, dass da der 14-Punkte-Plan steht mit dem Rahmenabkommen, wo aber noch mit Leben muss gefüllt werden. Das ist ja praktisch noch nicht verhandelt. Was sagen Ihre Verwandten zu dieser aktuellen politischen Situation?
6: Es ist eine sehr schwierige Situation für die Menschen im Iran. Sie haben jetzt einen Krieg erlebt, der sehr viel Zerstörung gebracht hat. Sie haben es erwähnt, sehr viel Infrastruktur ist zerstört worden. Etwa 60.000 Gebäude sind beschädigt worden. Medikamentenfabriken sind zerstört worden. Stahlfabriken sind zerstört worden. Ölraffinerien. Die wirtschaftliche Lage für die Menschen ist miserabel. Es sind um die 2 bis 4 Millionen zusätzliche Arbeitslose. Ich habe Zahlen versucht herauszufinden. Es gibt offizielle Zahlen von letztem Jahr. Dort haben wir eine Arbeitslosenquote von 8% gehabt. Aber den Zahlen kann man nicht glauben, wenn sie vom Regime kommen. Die werden immer runterfrisiert. Also, die Lage für die Menschen ist schwierig. Und wenn Sie jetzt sehen, in diesen Verhandlungen geht es um Atom, um Libanon und um Geld, das soll ins Land fliessen, aber mit keinem Wort wird die iranische Bevölkerung erwähnt, mit keinem Wort werden die Menschenrechte erwähnt. Das ist ein Schlag ins Gesicht von allen Iranerinnen und Iranern. Der Krieg hat angefangen mit einer Rede von Trump, die unter anderem gesagt hat, wir helfen euch, das Regime zu stürzen. Es gibt Leute, die ihm geglaubt haben, die Hoffnung gehabt haben. Und jetzt sehen wir einfach alle, dass das Regime noch viel stärker ist wie vorher. Es war ein totaler Bärendienst, der jetzt da der iranischen Bevölkerung geleistet worden ist. Und es ist eine Enttäuschung einerseits von der Weltpolitik, aber andererseits auch die harte Realität der Menschen, dass sie nicht wissen, wie sie sollen die Tage überleben.
5: Heute startet die Beerdigung und die Trauerfeierlichkeiten vom ehemaligen obersten Führer der Islamischen Republik, vom Ayatollah Khamenei. Er ist schon Ende Februar, gerade am ersten Tag von dem israelisch-amerikanischen Angriff, getötet worden. Das wird ab heute das grösste und längste Staatsbegräbnis in der Geschichte des Iran. 6 Tage Trauerzeremonie. Führt das zu einer nationalen Einheit?
6: Das kann ich mir nicht vorstellen. Wo der Khamenei getötet worden ist, sind Menschen auf die Straße und haben getanzt und gefeiert. Das werden sie jetzt heute natürlich nicht machen, auch wegen der massive Gewalt, die auf der Strasse herrscht. Aber die Menschen, die Bevölkerung, die ist immer noch gegen das Regime. Sie möchten das Regime nicht mehr. Sie sagen schon lange, wir können nicht mehr. Gleichzeitig wird es selbstverständlich auch grosse Feierlichkeiten geben. das Regime hat nach wie vor Anhänger und vor allem haben sie auch sehr viele, die wirtschaftlich abhängig sind von ihnen. Wir haben während dem Krieg oft so in der Nacht Demonstrationen und Feste gesehen von Regimeanhänger, wo wir dann auch gehört haben, dass die Leute angekarrt worden sind und ihnen ist ein Kilo zwei Herdöpfel versprochen. Also es zeigt auch...
5: Also ihnen ist Herdöpfel versprochen worden, dass für das Regime auf die Straße gehen?
6: Genau. Ihr kommt auf die Straße an die Veranstaltung und auf dem Heimweg geben wir euch ein Kilo zwei Herdöpfel, die ihr könnt mitnehmen könnt. Und das zeigt einfach auch die massive Not, unter der die Menschen leiden, dass sie wirklich für ein Kilo Herdöpfel bereit sind, für das Regime auf die Straße zu gehen. Und ich glaube, das werden wir jetzt auch wieder sehen, dass Leute bestochen werden mit Lebensmitteln, mit Benzin, was auch immer. Gerade Mangel ist und es ist Mangel an allem.
5: Trotzdem gibt es aber auch Leute, die freiwillig für das Regime auf die Straße gehen. Es gibt auch immer noch Anhängerinnen und Anhänger.
6: Es gibt immer noch Anhängerinnen und Anhänger. Wir reden davon, dass etwa 15-20% das Regime noch unterstützen und dass die unterteilt sind. Die Hälfte sind ideologisch dabei. Sie unterstützen den islamistischen Ansatz von der Islamischen Republik. Andere sind wirtschaftlich abhängig. Also wenn wir uns zum Beispiel die Revolutionsgarden anschauen, wo nicht nur der militärische Apparat kontrolliert, sondern eben auch die ganze Wirtschaft. Und wenn man seinen Militärdienst in der Revolutionsgarde absolviert, dann hat man Zugang zu Posten nachher in der Industrie, bei den Banken, wo auch immer.
5: Das ist das SRF Tagesgespräch mit der Iranerin, mit der Exil-Iranerin Sagi Golipour, Mitbegründerin vom Verein Free Iran Switzerland. Sie sind mit ihrer Familie in den 80er Jahren aus dem Iran in die Schweiz geflüchtet. Was wissen Sie über den Widerstand? Es hat ja die Bewegung gegeben, oder es gibt die Bewegung Frauen leben Freiheit, wo sich 2022 formiert hat. Die Bewegung hat etwas verändert. Dann ist der Krieg gekommen. Ist die Protestbewegung gescheitert? Oder ist sie jetzt einfach in einer ruhigeren Phase?
6: Ich glaube, Frauen leben Freiheit hat sehr viel bewirkt. Es ist ein gesellschaftlicher Wandel hat stattgefunden in den Köpfen der Menschen. Und der Widerstand ist zwar nicht mehr so auf der Straße, wie wir es jetzt gerade letztes Jahr im Januar gesehen haben. Er ist sehr klein und sehr fein und im Privaten.
5: Was heisst, er ist im Privaten?
6: Die Frauen gehen auf die Straße und haben kein Kopftuch dabei. Immer noch sehen wir das, obwohl die Gewalt so gross ist, obwohl sie davon ausgehen müssen, dass sie an einem Checkpoint angehalten werden. Es gibt Graffitis, es gibt Musik, es gibt Kunst, es gibt so ganz feine Sachen, wo die Leute immer noch zeigen, dass sie nicht einverstanden sind. Und was wir auch sehen, ist, dass die Familienstrukturen sich verändern. Dass die patriarchale Gewalt innerhalb von der Familie zurückgedrängt wird von den Frauen. Und ich glaube, das ist ein grosser Erfolg, wo die Frauenleben-Freiheit-Bewegung erzielt hat. Klar, das Regime ist immer noch an der Macht, aber um eine demokratische Gesellschaft aufbauen, um eine Zivilgesellschaft stärken, zu dem hat die Bewegung sehr viel beigetragen.
5: Und was müsste passieren, dass die Menschen wieder auf die Straße gehen?
6: Wir sehen jetzt schon Studentenproteste, wir sehen RentnerInnen, die protestieren, wir sehen PflegerInnen, die protestieren. Ich glaube, wenn nach der Sommerferien die Unis wieder aufgehen, dass wir dann wahrscheinlich grosse Proteste von den Studierenden werden sehen, wo einerseits mit dem Studium selber nicht einverstanden sind, also jetzt ist Präsenzunterricht ist eingestellt worden während dem Krieg natürlich. Prüfungen sollen jetzt aber trotzdem vor Ort stattfinden. Und viele Studenten finden, ja, aber wir haben gar keinen Ort, wo wir hin können. Es gibt kein Wohnheim, die sind alle geschlossen worden. Und viele haben Angst, dass wenn sie jetzt in der aktuellen Situation zurück an die Uni gehen, gerade sofort verhaftet werden. Und das werden wir natürlich auch nach der Sommerferien sehen, wenn die Unis wieder aufgehen. Wie viele Studierende können überhaupt zurückgehen? Und mit was für Energie gehen zurück? Und ich glaube, dass da im Iran sehen wir seit 25, 30 Jahren immer wieder Proteste, die von den Studierenden losgetreten werden. Es sind nicht nur Studentenproteste, aber sie werden von ihnen losgetreten, sie werden dann immer breiter. Und ich kann mir vorstellen, dass es im September, wenn es losgeht, wieder losgeht mit Protesten.
5: Sie beschreiben die Situation im Iran unter dem Eindruck von der geopolitischen Situation. Es gibt im Moment, wenn wir auf die Politik kommen, gibt es ja die Grundlage von den Gesprächen zwischen den USA und dem Iran. Und das Ganze ist ja wie auf Papier mit einem Rahmenabkommen, wo auf dem Bürgerstock vor 2 Wochen vereinbart worden ist. Die USA haben dabei grosse Zugeständnisse gemacht. Die Journalistin und Nahost-Expertin Gudrun Harrer hat gestern Abend im Echo der Zeit gesagt, politisch ist der Iran der grosse Sieger. Das Wissen oder die Aussage, was bedeutet das für die Leute?
6: Ich bin total einverstanden mit dieser Aussage. Das bedeutet, dass das Regime sich total gestärkt sieht. Sie haben das Selbstvertrauen gewonnen in diesem Krieg, den sie vorher nicht hatten. Und vor allem haben sie jetzt auch gelernt, oder ihre grösste Waffe im Arsenal können identifizieren, und das ist die Strasse von Hormuz. Vor dem Krieg war die Strasse von Hormuz nie ein Problem gewesen. Der Schiffsverkehr hat immer durchfliessen können. Und jetzt ist die Drohung, die seit Jahrzehnten immer so ein bisschen im Raum gestanden ist von der Islamischen Republik, dass sie die Strasse von Hormuz schliessen. Jetzt haben sie es umgesetzt und sie haben gemerkt, wie sie die ganze Welt als Geisel nehmen können, indem sie einfach die Strasse zumachen.
5: Und sie sind selbstsicher, trotz der Verluste, die sie haben, trotz auch sehr viel aus dem Regime, die getötet worden sind, trotz der verheerenden wirtschaftlichen Situation, trotzdem, dass auch viel kaputt gegangen ist im Iran selber. Trotz all dem sind sie selbstsicher.
6: Weil sie wissen, dass sie gegen ihren Erzfeind einen Krieg gewonnen haben, in ihrem Verständnis. Und wenn man sich den 14-Punkte-Plan anschaut, dann muss man dem auch zustimmen. Was steht dort drin? Es sollen keine Kriegshandlungen mehr stattfinden. Es werden gesperrte Gelder freigegeben, es sollen Investitionen getätigt werden. Über das Atomprogramm tut man dann später reden. Also, das sind alles Punkte, die für die Islamische Republik wichtig sind. Vor allem das Freigeben der Gelder.
5: Sie sprechen die Gelder an, wenn zum Beispiel Sanktionen gelockert werden und blockierte Vermögen freigegeben werden, wie das auch ein Teil ist von dem Rahmenabkommen, dann bringt das höhere Einnahmen für den Iran. Wer profitiert da davon?
6: Ganz klar die Revolutionsgarde. Es ist nicht die Bevölkerung, die wird profitieren davon, sondern der Machtapparat, wo dann Gelder, wo er zum Beispiel für Lebensmittel müsste freigeben oder nutzen, dann kann für andere Sachen brauchen, weil neues Geld dazukommt.
5: Sie sprechen den Machtapparat an. Nach dem Tod von Ali Khamenei stellt sich die Frage, welche Rolle spielt inzwischen der Sohn von Khamenei, der jetzt seit dem März der oberste Führer ist. Was weiss man über ihn?
6: Man weiss, man hat ihn seit dem März nicht mehr gesehen. Man geht davon aus, dass er auch verletzt worden ist bei dem Angriff, wo sein Vater getötet worden ist. Ich gehe davon aus, dass er in diesen Tagen auftauchen sollte, wenn die grosse Beerdigungszeremonie für seinen Vater stattfindet. Nicht nur, weil es sein Vater ist, sondern auch, weil der Revolutionsführer von der Islamischen Republik, der fast 40 Jahre an der Macht war, jetzt zu Grab getragen wird. Für diese Leute ist das sehr wichtig.
5: Unter ihm tut das Regime inzwischen KI-generierte Propaganda-Videos ausstrahlen, verteilen, verbreiten. Unter anderem sind das Lego-Videos gegen den Donald Trump oder überhaupt gegen den Krieg. Welche Rolle spielt diese neue Form von Propaganda?
6: Die Propaganda von der Islamischen Republik war sehr erfolgreich gewesen, wenn wir uns auch den Diskurs im Westen anschauen. Es geht oft gar nicht mehr um die Verbrechen von der Islamischen Republik, die sie gegen die eigene Bevölkerung ausführen, sondern nur noch um den Krieg gegen Israel und gegen die Gegnerschaft gegen Israel und die USA. Es ist so eine Diskussion über westlichen Imperialismus. Und gleichzeitig blendet man aus, dass die Islamische Republik einen eigenen Imperialismus auslebt. Also es ist eine sehr interessante Verschiebung, auch eine sehr gefährliche Verschiebung, weil eben die Revolution, die Islamische Republik geschafft hat, das Narrativ neu zu setzen, indem sie die Propagandavideos oder auch sonst Propagandaaktivitäten weltweit vorantreiben.
5: Auch der Sport wird politisch eingesetzt. Das ist etwas Bekanntes auf der ganzen Welt. Nach der Fußball-WM ist die iranische Nationalmannschaft Also sie sind in der Gruppenphase rausgefallen, aber sie sind dann in Teheran mit Blumen und Militärmusik empfangen worden. Also wie es eigentlich Weltmeister geworden wären, aber sie sind eigentlich gerade ausgeschieden. Hat das Regime die Fußball-WM auch instrumentalisiert?
6: Absolut. Wir haben in den letzten Jahren immer wieder auch von den Fußballern selber einen gewissen Widerstand gegen das Regime gesehen. Also wir haben 2022 hat die Nationalmannschaft die Nationalhymne nicht gesungen im ersten Spiel. Einige Sachen haben wir jetzt mit dieser Nationalmannschaft nicht mehr gesehen. Und ich gehe davon aus, dass sie massiv gesäubert worden sind. Es sind nur noch Regimetreue, die überhaupt dürfen für die Nationalmannschaft spielen. Viele sehr gute Fußballer sind entweder im Januar getötet worden in den Protest oder sie sind im Gefängnis verschwunden.
5: Sagi Golipur, Sie sind Präsidentin von Free Iran Switzerland. Wie erleben Sie im Moment die Stimmung innerhalb der iranischen Diaspora in der Schweiz?
6: Sie ist prägt von einer gewissen Enttäuschung. Es hat ein Teil der Menschen hat wirklich daran geglaubt, dass der Krieg könnte zum Sturz vom Regime beitragen. Und jetzt ist eine gewisse Ernüchterung eingetreten, Enttäuschung. Es gibt Leute, die wollen jetzt das Wochenende, wo die amerikanische Botschaft protestieren, um zu sagen, dünnt kein Abkommen mit dem Mörderregime unterschreiben, was ich natürlich total unterstütze. Es gibt, die anderen haben schon von Anfang an gesagt, dass der Krieg nicht zu dem Ziel wird führen. Und es ist so ein bisschen, als man ist wieder auf einem gemeinsamen Nenner. Man weiss wieder besser, wer eigentlich das Ziel ist, und zwar die Islamische Republik. Ich glaube, es findet auch gerade in dieser Enttäuschung eine gewisse Annäherung innerhalb der Diaspora statt.
5: Eine Annäherung, weil es unterschiedliche Meinungen gab bezüglich zum Beispiel, ist der Krieg die richtige Lösung?
6: Ist der Krieg die richtige Lösung? Was soll nach der Islamischen Republik kommen? Und ich glaube, wir sind uns wieder einiger drin, was der primäre Feind ist. Und über den Weg können wir wieder diskutieren. Wir haben alle gemerkt, Krieg ist nicht der Weg.
5: Sie kämpfen seit Jahren mit Ihrer Organisation dafür, dass die Schweiz die Revolutionsgarde auf Terrorlisten setzt, ähnlich wie das die EU gemacht hat. Es ist mit entsprechenden Vorstössen im Parlament besprochen worden. Wo steht der Prozess?
6: Die beiden Motionen im Ständer- und Nationalrat sind jetzt den Kommissionen überwiesen worden. Dort werden sie diskutiert und dann kommen sie in einen anderen Rat. Ich glaube, wir müssen schauen, wie sich die Situation im Iran entwickelt und wie fest sich auch die Revolutionsgarde kann an der Macht, die Macht noch weiter ausbauen. Ich glaube immer noch, dass es der richtige Weg ist, die Revolutionsgarde auf Terrorlisten zu setzen, weil sie schlicht eine Terrororganisation sind, weil sie die Menschen im Iran terrorisieren und auch im Ausland für Terrorakt verantwortlich sind.
5: Zum Schluss, nach all dem, was wir jetzt besprochen haben in diesem Gespräch, glauben Sie noch an einen politischen Wandel im Iran?
6: Ich bin überzeugt davon, dass der politische Wandel wird kommen. Wir sehen, der gesellschaftliche Wandel, der hat schon stattgefunden in den letzten 3-4 Jahren und das legt den Boden für den politischen Wandel. Und wenn ich die Menschen anschaue, dann kämpfen sie weiter und weiter gegen das Regime an. Gerade diese Woche sind zum Beispiel Zebideh Khashani und ihre Mann Humen Jokar verhaftet worden für ihren Umweltaktivismus. Sie sind schon 6 Jahre im Gefängnis gewesen. Jetzt sind sie gerade wieder verhaftet worden. Und ich sehe, dass die Menschen im Iran immer noch weitermachen, trotz der Gefahr. Und das gibt mir grosse Hoffnung.
5: Aber da muss man schon sagen, wenn die verhaftet werden, sind sie dann eben nicht mehr auf der Straße. Dann fehlen ja so Leute.
6: Das stimmt, aber sie sind wieder im Gefängnis. Und im Gefängnis, man sagt über Evin, dass das die Evin-Universität ist. Alle Intellektuellen im Land sind dort. Ich habe jetzt so viele Videos gesehen von ehemaligen Gefangenen, die genau über das Paar berichten und sagen, was das für tolle Menschen sind, wie sie immer alle unterstützt haben, wie sie auch das Denken vorantrieben haben in diesen oppositionellen Kreisen.
3: Das war eine Wiederholung des Tagesgesprächs vom 3. Juli. Zu Gast war die Exil-Iranerin Sagi Golipur.

Die Nachrichten von SRF um 9 mit Silvia Staub. Russland hat erneut Industrieanlagen in der ukrainischen Stadt Saporischschja und in der Region Dnipro bombardiert. Beim Angriff mit Gleitbomben, Drohnen und Raketen sind

0: In Frankreich kommt es zu einer Premiere. Zum ersten Mal in der über 120-jährigen Geschichte der Tour de France schließt das Innenministerium nicht aus, dass eine Etappe wegen der Hitze abgesagt werden könnte. Innenminister Laurent Nunez forderte die Verantwortlichen in den Departementen auf, Maßnahmen zu ergreifen, wenn die Temperaturen die Fahrer und die Zuschauenden gefährden könnten. Eine Maßnahme wäre zum Beispiel, die Route einer Etappe zu ändern oder zu kürzen. In Ausnahmefällen solle in Absprache mit der Tourdirektion auch die Absage einer ganzen Etappe möglich sein. Weitere Möglichkeiten wären laut Innenministerium etwa, bestimmte öffentliche Bereiche entlang der Tour de France zu schließen und die Rettungskräfte aufzustocken. Die 113. Tour de France beginnt morgen in Spanien mit einem Mannschaftszeitfahren. Nicht nur in Frankreich, auch in Spanien werden in den kommenden Tagen Temperaturen bis über 40 Grad erwartet. In der Türkei ist ein Komiker wegen Präsidentenbeleidigung verhaftet worden. Der Komiker Deniz Göktaş hatte letzte Woche ein Video seines Comedy-Programms online gestellt. Innerhalb kurzer Zeit wurde es über 9 Millionen Mal angeschaut. Darin sprach er unter anderem über den türkischen Präsidenten Recep Tayyip Erdogan und über religiöse Themen. Nun wird ihm Aufstachelung zu Hass und Feindseligkeit vorgeworfen, das berichtet die staatliche Nachrichtenagentur Anadolu. Gemäß seinem Anwalt ist der 32-jährige Künstler am Donnerstag bei seiner Heimreise in die Türkei am Flughafen verhaftet worden. In Istanbul demonstrierten daraufhin Unterstützer vor dem Gericht für seine Freilassung. Das Wetter. Morgen wird es sonnig und meist wolkenlos. Im Norden bei 29 Grad, im Süden bei 32 Grad. Das waren Nachrichten von Radio SRF. Verantwortlich Thomas Fuchs.
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2: Müdigkeit, Erschöpfung, keine Energie. 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
3: Wir laden Sie heute ein. Auf die Yogamatte. Achtsamkeit üben. Selbstliebe. Oder haben Sie Ihre Morgenroutine heute längst hinter sich? Barbara Bleisch, wie sieht denn deine aus, Morgenroutine?
4: Das ist meine ganz persönliche Morgenroutine. Die verrate ich nicht.
3: Aber sie hat etwas mit einem Sitzkissen vielleicht zu tun und Räucherstäbchen?
4: Manchmal.
3: Achtsamkeit. Es ist ein großes Wort und ein riesiger Boom. Wenn uns die Welt überfordert, zieht es viele ins Yoga, Meditation oder Ayurveda-Retreat, manchmal sogar unterstützt von der Krankenkasse. Arbeitgeber bieten Achtsamkeitskurse an, an Volksschulen entdecken Meditation. Immer mehr Coaches und Therapeutinnen begleiten uns zu mehr Selbstwahrnehmung, Gelassenheit und Resilienz. Und wer nun trotz alledem nicht besser mit dem ganzen Druck klarkommt, könnte den Eindruck erhalten, daran sei man halt selbst schuld. Genau diese Entwicklung stellt ein neues Buch mit einem bewusst provokativen Titel in Frage. «Achtsam geht die Welt zugrunde», heißt das Buch. Wir nehmen es heute zum Anlass für die Frage, ja, hilft uns Achtsamkeit, mit der Welt besser klarzukommen, oder hält sie uns manchmal sogar davon ab, die Welt zu verändern, die vielleicht ungerecht ist? Ich freue mich sehr auf das Gespräch mit dir jetzt, Barbara Bleisch, Philosophin, Moderatorin der Sternstunde Philosophie und Host des Podcasts Zimmer 42. Herzlich willkommen.
4: Danke, Rahel. Freue mich auch.
3: Du hast dich nicht nur intensiv mit diesem Buch beschäftigt, sondern Katrin Fischer, die Autorin für deinen Podcast Zimmer 42, auch getroffen. Sie fordert statt Gelassenheit vor allem eines: mehr Wut. Sie sagt, Achtsamkeit sei zur Ideologie geworden und blockiere gesellschaftlichen Wandel, Barbara. Was hat dieses Buch bei dir ausgelöst?
4: Ehrlich gesagt hat es mich vor allem extrem interessiert. Es ist ja ein nicht so ganz neuer Vorwurf, dass Achtsamkeit auch eben so ideologische Züge hat. Und das Buch hat

0: auch wirklich reingezogen. Ich finde es wirklich ein lesenswertes Buch, auch wenn ich einiges kritisch sehe, da sprechen wir sicher noch drüber. Aber was ich ganz toll finde an dem Buch, ist, dass Katrin Fischer als Insiderin schreibt. Mhm. Also das ist jetzt nicht so, wie wenn ich mich total ärgern würde über Intervallfasten, die ich noch nie Intervallfasten praktiziert habe, sondern Katrin Fischer weiß wirklich, wovon sie spricht. Sie macht Yoga, sie praktiziert Qigong und hat sogar lange Zeit auch in einer zen-buddhistischen Sangha meditiert.
1: Aber jetzt hatte sie genug davon, offensichtlich.
0: Ja, genau. Sie erzählt im Buch sehr plastisch, wie sie lange Jahre alleinerziehende Radiojournalistin war, im Schichtdienst mit horrenden Betreuungskosten. Und irgendwann wurde einfach überdeutlich, das atmet man mit keiner 5-Minuten-Meditation weg, sondern diese hochtourigen Lebensumstände, die eben vielen zu schaffen machen, die sind ein Systemfehler. Und wir sollten das nicht einfach als unser Problem sehen, die wir nicht genug resilient sind. Also die Lösung wären familienfreundlichere Arbeitsstellen, weniger Druck im Job, weniger Selbstoptimierung oder auch mehr Solidarität.
1: Oder in den Worten von Katrin Fischer aus deinem Podcast, damit uns klar wird, welche Form von Achtsamkeit sie hier kritisiert.
2: Die Achtsamkeit, die sagt, du kannst alles ertragen, du kannst alles in deinem Inneren, das ist mir wirklich wichtig, ich glaube, das hat eine räumliche Dimension. Du kannst alles im Binnenraum deines Selbst regulieren. Und da gehören aber Dinge nicht rein, wie hohe Mieten, hohe Energiepreise, viel zu teure Benzinpreise und so weiter. Das kann man doch nicht von Menschen erwarten, dass die alles lächelnd mit einem Resilienzideal wegmeditieren.
1: Man hört hier die Wut auch ein bisschen an, glaube ich.
0: Ja, ganz genau. Das ist der Gestus des Buches. Und da hat sie natürlich auch einen Punkt, da kommen wir sicher noch drauf, dass es eine Verschärfung gibt in vielerlei Hinsicht, mehr Druck für viele Menschen. Und wenn Achtsamkeit die Lösung sein soll für all diese institutionellen Probleme, dann ist das natürlich ein Witz. Die Frage ist nur, ob die Achtsamkeitsbewegung das wirklich im Blick hatte.
1: Sie hat dieses Thema ja so beschäftigt, dass sie auch selbst einen eigenen Podcast gestartet hat mit dem Titel «Erschöpfung statt Gelassenheit», warum Achtsamkeit die falsche Antwort auf ziemlich jede Frage ist. Daraus ist das erwähnte Buch entstanden, kürzlich erschienen bei Hansa Blau. Warum Achtsamkeit die falsche Antwort auf ziemlich jede Frage ist, Barbara, der Titel des Podcasts sagt es schon. Sie weist ziemlich direkt auf den Zusammenhang hin zwischen Erschöpfung und Gelassenheit.
0: Ja, ganz genau. Und vielleicht müssen wir das kurz auseinanderbeineln. Also ganz grob gesagt ist Ihre Analyse, Achtsamkeit, Meditation, Atemtechniken und so weiter, die erleben heute einen gigantischen Boom, weil erstens viele Menschen einfach total erschöpft sind. Das sehen wir ja auch an den Zahlen, auch in der Schweiz. Erschöpfungsdepressionen, Burnout, Schlafstörungen sind weit verbreitet. Und, das ist wichtig, notabene nicht nur bei Menschen in prekären Umständen, sondern auch bei gutverdienenden, sozial gut Eingebetteten.
1: Und Sie finden nun, der Zwang zu mehr Resilienz und Gelassenheit erzeuge genauso Stress wahrscheinlich.
0: Ganz genau. Und dazu kommt ein zweiter Punkt, nämlich der Hyperindividualismus unserer Zeit zusammen mit dem Ideal der Selbstoptimierung. Das vermittelt so ein bisschen den Eindruck, wir seien je individuell verantwortlich dafür, mit diesem Druck zurechtzukommen. Also du, Rahel, privat sollst dich halt bemühen, dass du irgendwie abfedern kannst, was da an Druck in der Arbeitswelt da ist. Und das stimmt natürlich. Vereinbarkeitsprobleme oder die Sorge, im Dauerwettbewerb irgendwie schlapp zu machen, das kann man nicht wegmeditieren, wie sie ja auch sagt. Ich persönlich finde nur, dass das nicht heißt, dass alles an Achtsamkeit und Meditation und Yoga falsch ist, sondern im Gegenteil, solche Praktiken können ja auch helfen, widerständig zu bleiben, gerade weil einem beispielsweise die Kräfte dann nicht ausgehen, sich auch zu wehren.
1: Ich höre da deine leise Kritik bereits. Die Gefahr besteht ja immer, wenn ein Begriff inflationär verwendet wird, dass wir am Ende gar nicht mehr wissen, was er genau bedeutet. Also beim Wort Achtsamkeit zum Beispiel, da habe ich sofort das Bild eines Zen-Mönchs vor Augen, der achtsam durch einen Garten geht und nicht einmal eine Ameise zertreten möchte. Was ist Achtsamkeit eigentlich?
0: Ja, also ich glaube schon wichtig mal festzuhalten, gerade auch wenn wir solche Bilder dann im Kopf haben, natürlich richtig, fernöstliche Herkunft, aber Achtsamkeit meint zunächst überhaupt nichts Esoterisches, sondern eine bestimmte Art und Weise, eben aufmerksam im eigenen Leben anwesend zu sein und fokussiert auf das, was gerade jetzt, im Hier und Jetzt geschieht.
1: Also auch beim Abwasch oder Autofahren. Dinge, die normalerweise wir im Autopilot erledigen. Du meinst also das Gegenteil davon, auch nicht das Verweilen im Grübeln über gestern und morgen.
0: Ganz genau, zwei gute Kontraste, die du aufgemacht hast. Autopilot, also überhaupt gar nicht nachdenken, wäre nicht achtsam, aber auch nicht dieses Grübeln, sondern es ist auch der Versuch, sich ein bisschen zu distanzieren. Also es ist eine Form der wachen Präsenz im Hier und Jetzt, heißt es manchmal. Und ursprünglich stammt das Konzept aus buddhistischen Übungen der Geistesgegenwart. Und dazu gehört eben auch, dass sich dieses achtsame Wahrnehmen möglichst nicht sofort bewerte. Also ich bemerke, was ich fühle, ich bemerke, was ich denke, ohne es gleich zu etikettieren als gut oder schlecht. Das wird oft so beschrieben wie Gedanken, wie Wolken, die vorbeiziehen. Ich schaue ihnen zu, wie sie vorbeiziehen, aber ich bewerte nicht.
1: Und nicht raufhüpfen auf das Gedankenkarussell. Man hört in diesem Zusammenhang auch oft vom Wort oder dem Begriff Mindfulness. Ich nehme an, das ist dasselbe.
0: Ganz genau, der englische Begriff für Achtsamkeit ist Mindfulness, also eben dieses gegenwärtige und urteilsfreie Gewahrsein dessen, was geschieht. Und ich finde tatsächlich auch den Begriff des Gewahrseins fast noch treffender für Mindfulness, weil er noch absichtsloser klingt. Also ich schaue mir sozusagen beim Atmen, Dasitzen oder jetzt mit dir reden zu, aber nicht von mir abgespalten, sondern ganz präsent und mit einem offenen Geist.
1: Aufmerksam. Es ist ja kein Geheimnis, du interessierst dich sehr für Meditation, scheinst es ein bisschen zu kennen, wovon du sprichst.
0: Nun ja, also fremd ist uns das ja beiden nicht, Rahel, das wissen wir auch voneinander. Aber ich muss auch sagen, ich glaube, man muss geradezu blind durch eine Buchhandlung gehen, um nicht festzustellen, dass alle diese Dinge sehr präsent sind in unserer Zeit. Also es gibt Bücher, Tassen, Tee, Stickers mit entsprechenden Slogans und natürlich auch in den sozialen Medien, das beschreibt auch Katrin Fischer, die ganze Zeit kommen einem so Kacheln entgegen mit so spirituellen, meditativen Slogans. Mhm. Und das kann einem natürlich auch zu viel werden.
1: Das hat sie ja dann auch genervt. Und dazu bewogen, etwas dagegen zu tun, wütend gemacht. Vielleicht noch zu dieser ganzen Entwicklung im Westen. Da steht eine zentrale Figur dahinter, John Kabat-Zinn. Er ist Mediziner und Molekularbiologe, der Ende der 70er Jahre an einer Klinik in Massachusetts das Programm Mindfulness-Based Stress Reduction entwickelte. Und er hatte dabei ziemlich hehre Absichten.
0: Ja, ganz genau, dieses MBSR-Programm, was man auch in der Schweiz in zig Städten buchen kann, das dauert 8 Wochen und ist standardisiert auf der ganzen Welt. Das wurde ursprünglich eigentlich für Menschen mit chronischen Schmerzen und starkem Stress entwickelt. Und John Kabat-Zinn war auch mal in der Sternstunde Philosophie zu Gast, als er, das ist glaube ich wichtig, am WEF in Davos zu Gast war. Das zeigt ja schon, wie gefragt der Mann ist, eben auch bei der Elite, kann man jetzt mal sagen, der Weltpolitik. Mhm. Er hat im Grunde genommen eben wirklich diese buddhistische Achtsamkeitspraktiken aus dem religiösen Kontext herausgelöst und eine säkulare Methode der Stressbewältigung entwickelt, enorm erfolgreich. Ich denke, der Erfolg hat auch damit zu tun, weil es gab andere, die das auch schon gemacht haben, dass er auch Professor für Molekularbiologie war und eigentlich der Erste, der seine Methodik dann auch wissenschaftlich erforscht hat und mit Medizinern zusammengearbeitet hat. Es ging also nicht einfach darum, irgendwie willfährliche Arbeitstierchen zu züchten, sondern wirklich Menschen zu helfen, die beispielsweise schwer krebskrank waren, palliativ betreut worden sind, große Angststörungen vielleicht hatten. Und damit war er sehr erfolgreich.
1: Und trotzdem hat er ausgerechnet am Weltwirtschaftsforum in Davos Spitzenmanager und Wirtschaftsführer in Achtsamkeit eingeführt. Da kann man sich schon auch fragen, wird Achtsamkeit damit nicht zum Werkzeug eines Systems, das viele Menschen überhaupt erst unter Druck setzt?
0: Ja, also das ist ganz genau der Punkt, oder? Katrin Fischer spricht von einer Ideologie und das ist natürlich erstmal nichts Schönes.
2: Ob sie sich eine Buddha-Statue aus dem Baumarkt in den Garten stellen und sagen, das ist achtsam, oder ob sie 10 Tage zur Vipassana-Meditation gehen, da ist natürlich ein Unterschied. Aber trotzdem ist dieses Ideal da. Und ich meine, du musst in eine Buchhandlung gehen und siehst da diese ganzen Achtsamkeitsbücher. Aber viel stärker finde ich, es gibt eine Achtsamkeitsindustrie. Man sagt 10 Milliarden weltweit, vielleicht mehr, mit Wachstumsraten von 7-8%. Und da gehört halt alles Mögliche dazu. Da gehören halt die Resilienztrainings dazu, die Organisationen ihren Mitarbeitern anbieten, wenn die über Überlastung klagen. Da gehören die Krankenkassen dazu, die halt Achtsamkeits-Apps zahlen, aber in Deutschland immer weniger Zahnersatz. Da gehört das Schulfach Glück dazu, das in Deutschland angeboten wird. Und wir zugleich Kinder und Jugendliche haben, denen es nach allem, was wir an Studienlage wissen, immer schlechter geht. Das ist schon eine Ideologie.
1: Aber so wie sie Ideologie definierte, das klingt nicht gut.
0: Ja, also es ist sowieso immer wichtig zu fragen, was meint man eigentlich, wenn man diesen Ideologievorwurf in die Welt setzt. Von einer Ideologie spricht man meistens dann, wenn ein Begriff oder ein Konzept oder auch ein Diskurs dazu dient, gesellschaftliche Verhältnisse zu deuten und zu rechtfertigen, und zwar komplett blind für Gegeneinwände. Das ist, glaube ich, ganz zentral. Also wenn jemand beispielsweise von einer Gender-Ideologie spricht, dann meint er oder sie damit, dass alles völlig unkritisch mit der Brille Gender untersucht, begründet oder auch daraufhin zurechtgestutzt wird.
1: Also Ideologie ist definitiv nicht wertfrei.
0: Nein, wer von einer Ideologie spricht, der macht meistens eben auch gleich den Ideologievorwurf, sagt also, hier wird etwas total übertrieben, allem übergespülpt, auf Linie gebracht und eben zu Unrecht.
1: Und inwiefern meinst du, ist nun Achtsamkeit eine Ideologie?
0: Also ich meine das ja nicht, aber Katrin Fischer, die, vielleicht kann man es am besten so erklären, die schreibt an einer Stelle im Buch, und da habe ich auch im Podcast mit ihr drüber gesprochen, Achtsamkeit sei heute die 42, also die Antwort auf die Frage nach dem Leben, dem Universum und dem ganzen Rest.
1: Das passt jetzt wieder zum Namen deines Podcasts, der ja auch so heißt, Zimmer 42, bewusst.
0: Ganz genau, also diese Geschichte mit der 42, die stammt aus Douglas Adams Roman Per Anhalter durch die Galaxis. Da gibt es einen Computer, der heißt Deep Thought, und der wird damit beauftragt von den Menschen, die Antwort auf alles auszurechnen. Er hat Millionen von Jahren und dann spuckt er die Antwort aus und die lautet eben 42. Und das ist in der Philosophie so ein Running Gag, diese 42, weil das natürlich eine total absurde Antwort ist. Aber man nimmt das so ein bisschen als Chiffre für verschiedene Möglichkeiten, was so an Antwort auf diese Sinnfrage gegeben
1: und für
0: wird.
1: Katrin Fischer ist es nun die Achtsamkeit, die Antwort auf jegliche Probleme der Welt.
0: Ganz genau. Und ich finde, Katrin Fischer übertreibt hier ein bisschen, auch wenn ich ihr Buch wirklich sehr lesenswert finde. Aber ich glaube zum Beispiel nicht, dass irgendjemand behauptet, Achtsamkeit könne jetzt den Rechtsruck oder neue Kriege oder das Artensterben oder die Klimakatastrophe irgendwie lösen.
1: Aber sie kritisiert das ziemlich differenziert, dass es eben so ist.
0: Ganz genau. Und ich glaube, worum es ihr eigentlich geht, ist im Grunde genommen vor allem einfach, dass das Verhalten des Individuums in den Blick genommen wird und nicht die Verhältnisse, unter denen das Individuum leidet. Also wir können vielleicht noch mal ein plastisches Beispiel nehmen, das sie auch nennt. Wir wissen heute ja, oder nicht alle wissen das, aber es ist bekannt, dass der CO2-Fußabdruck, der individuelle, der ja gemessen wird oder den man messen kann, das ist eine Erfindung des Ölkonzerns BP. Und eigentlich wurde der auch so ein bisschen in die Welt gesetzt, um davon abzulenken, dass das Problem eigentlich im klimaschädlichen Wirtschaftssystem liegt. Also die Vorstellung ist dann plötzlich, wir alle sollen jetzt unseren CO2-Fußabdruck messen und minimieren und nicht die Ölindustrie dafür sorgen, dass sie sauberer wird.
1: Die Aufmerksamkeit wurde verlagert.
0: Ganz genau. Also es geht im Grunde genommen um eine Verlagerung vom System aufs Individuum. Deswegen finde ich auch, ein passenderer Buchtitel wäre eigentlich gewesen, individualistisch geht die Welt zugrunde, nicht achtsam geht die Welt zugrunde.
1: Da gibt sie dir auch nicht ganz Unrecht im Podcast selbst.
0: Ja, ich glaube, den Titel fände sie gar nicht schlecht.
1: 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Mein Gast im Kulturplatz Talk ist Philosophin Barbara Bleisch. Für ihren SRF-Podcast Zimmer 42 hat sie die Autorin Katrin Fischer getroffen und sich mit deren Kritik am Achtsamkeitsboom im Buch «Achtsam geht die Welt zugrunde» kritisch auseinandergesetzt. Barbara, philosophisch gesehen ist diese Kritik ja nicht ganz neu.
0: Nein, da hast du recht. Sie findet sich so oder ein bisschen ähnlich bereits beim französischen Philosophen Michel Foucault, der von sogenannten Technologien des Selbst spricht, in seinem Spätwerk Sexualität und Wahrheit. Und Foucault sagt da, wir werden heute zwar nicht mehr gepiesackt durch Könige oder durch die Inquisition oder werden nicht diszipliniert im Gefängnis alle, sondern die Disziplin, die ist uns sozusagen unter die Haut gekrochen, indem wir uns jetzt selbst überwachen mit dem Gefühl, perfekt ins System passen zu müssen. Und wenn wir es nicht tun, wenn wir widerständig sind oder müde oder erschöpft, dass wir dann an unserer Resilienz und Fitness arbeiten müssten. Also uns selber sozusagen kasteien, antreiben oder auf Leistung trimmen.
1: Klingt visionär.
0: Ja, das ist interessant. Als Foucault das schrieb, gab es ja noch keine Fitnessuhren und auch kein ChatGPT, das meinen Schlaf oder mein Essen oder meine Gesundheit irgendwie überwacht. Im Grunde genommen kann man schon sagen, Foucault war tatsächlich visionär.
1: Und jetzt kommt Fischer nun auch und sagt, Achtung, da läuft etwas falsch, weil das Individuum so immer mehr an sich selbst zweifelt, weil es nicht mitkommt im System, anstatt das System anzuzweifeln, vielleicht auch dagegen zu rebellieren.
0: Ganz genau, also die Vorstellung ist da so ein bisschen, dass nicht das Individuum sich der Welt anpassen muss, sondern die Welt sich dem Individuum. Das wäre eigentlich so ein bisschen die Lösung von Foucault oder in Anschluss an Foucault.
1: Sie zitiert da auch eine eindrückliche Geschichte des Journalisten Johann Hari. Wollen wir sie kurz wiedergeben? Es geht um einen kambodschanischen Reisbauern. Er verliert durch eine Landmine ein Bein. Mit einer Prothese versucht er auf den Reisfeldern weiterzuarbeiten, doch dies ist so schmerzhaft, dass er depressiv wird. Die rettende Lösung der Dorfgemeinschaft ist aber keine medizinische, sondern sie sammeln Geld für eine Kuh. Und der Mann wird Milchbauer, gewinnt eine neue Lebensperspektive und seine Depression verschwindet. Also die Kuh war sein Antidepressivum, die Botschaft. Manchmal besteht eben die wirksamste Behandlung nicht darin, den Menschen zu verändern, sondern seine Lebensumstände.
0: Ganz genau. Also das ist sozusagen das Beispiel, was sie nennt, um das nochmal zu veranschaulichen. Also die Vorstellung, dass man unterscheiden muss. Manchmal ist es natürlich richtig, dass das Individuum sich anpasst und unter die Verhältnisse unterordnet. Aber es gibt eben Momente, wo wir verlangen dürfen, dass sich die Verhältnisse ändern. Und ich finde, da ist wahrscheinlich immer so ein bisschen ein schmaler Grat. Also ein Beispiel, das mir eingefallen ist, ist das Thema Hochsensibilität. Da gibt es eine große Diskussion, muss die Welt sich sensiblen Menschen anpassen oder sollten sensible Menschen befähigt werden, eine dickere Haut zu bekommen? Und ich denke, es ist tatsächlich immer beides. Und das gilt halt auch mit Blick auf das Thema Erschöpfung und Stressmanagement. Also natürlich scheint es mir so zu sein, dass eine Welt, in der so viele Menschen erschöpft sind, dass das keine gute Welt ist. Da sind wir uns wahrscheinlich einig. Aber es kann natürlich auch von Eigenverantwortung zeugen, sich zu sagen, so, und jetzt setze ich durch, dass ich meinen Alltag so geregelt kriege, dass ich täglich 20 Minuten Yoga oder einen Waldspaziergang machen kann, weil mir das gut tut, sodass ich dann auch mental gesund bleibe.
1: Wenn ich das Privileg habe, das so richten zu können überhaupt, je nach Beruf oder Familiensituation. Ich stelle mir das schon sehr schwierig vor. Und wenn wir zurückdenken an unsere mein Großvater war auf seinem Bauernhof zeitlebens damit beschäftigt zu überleben und hatte definitiv keine Zeit für solchen Luxus.
0: Das stimmt. Und wir sagen manchmal auch, früher brauchte man das alles nicht. Also ist doch das System falsch, das Menschen so krank macht, dass sie plötzlich alle in die Achtsamkeitsmeditation rennen müssen. Es ist halt so ein bisschen unklar, auch da wieder. Also ist das Ausdruck davon, dass die damals diese Meditationen nicht brauchten, weil sie weniger Stress hatten? Oder ist es auch so, dass es das damals auch einfach nicht gab, wie man ja überhaupt nicht über mentale Gesundheit gesprochen hat? Also es ist wahrscheinlich einfach beides. Und niemand wird natürlich bestreiten, dass viele Menschen sich heute mehr unter Druck fühlen als damals. Zum Beispiel schon nur der Wettbewerb, dass man sich so viel vergleicht, dass man das Gefühl hat, ich muss schneller werden, stärker werden und so weiter. Weil auch die Konkurrenz nie schläft, die ja mittlerweile auch global geworden ist, steht immer schon einer parat, der vielleicht auch meinen Job machen will.
1: Ich musste gestern schmunzeln. Eine Frau sagte laut zu ihrer Freundin, heute hat doch sowieso niemand mehr Erbarmen mit einem. Ist das genau der Punkt von Katrin Fischer, dass wir statt immer nur auf Achtsamkeit und Selbstfürsorge viel stärker wieder über Mitgefühl, Fürsorge sprechen müssten und zulassen vielleicht auch, dass wir verletzliche Wesen sind?
0: Absolut. Also das ist ihr ein ganz wichtiges Anliegen. Das ist natürlich auch ein sehr politisches Buch und das gefällt mir an diesem Buch auch sehr gut. Allerdings habe ich dann auch wieder gedacht, ist der Vorwurf an die Achtsamkeitsbubble wirklich gerechtfertigt? Weil ehrlich gesagt, Ich weiß gar nicht, ist es nicht gerade bei Menschen, die eben viel meditieren oder ins Yoga gehen, auch wichtig, auf die eigene Verletzlichkeit zum Beispiel zu achten und vielleicht auch füreinander da zu sein? Also zumindest in diesen zen-buddhistischen Sanghas, wo sie ja eben auch Teil davon war, ist Solidarität etwas sehr Wichtiges.
1: Also, wenn nicht Realitätsflucht geschieht?
0: Da hast du auch wieder recht. Und trotzdem glaube ich, die harten Typen in der Manosphere, das sind jetzt auch nicht diejenigen, die Achtsamkeitsmeditation praktizieren. Das sind aber auch nicht die solidarischsten Menschen, würde ich jetzt mal behaupten.
1: Das vielleicht. Aber mit der Achtsamkeitsmeditation bin ich nicht ganz so sicher, Barbara. Vielleicht wurde ihr Coach ja genauso in Selbstliebe trainiert, einfach anders, in Selbstdisziplin, geistige Stärke, Überlegenheit. All diese Instrumente, aber ich verstehe die Kritik, dass wir alle zu individualistisch unterwegs sind, die teilst du, aber findest, sie sollte gar nicht als erstes an die Leute adressiert werden, die sich für Yoga oder Tai Chi, Meditation interessieren. Die sind nicht gemeint.
0: Also Katrin Fischer adressiert sie schon und ich will auch nicht schönreden, dass es diese spirituelle Abkehr von der Welt gibt. Das war immer auch Thema in der Spiritualität. Also Leute, die auch sagen, ich lese keine Zeitung mehr, die Welt ist mir zu schnell, zu fies, zu hart. Ich konzentriere mich jetzt nur noch auf mein Seelenheil und blende aus, wie es anderen geht oder was mit unserem Planeten passiert.
1: Und fliege lieber alle paar Monate in mein Retreat auf Bali. So, das ist doch Fischers These, oder? Achtsam geht die Welt zugrunde, weil Achtsamkeit eine wichtige Rolle spielt, fahren wir die Welt an die Wand.
0: Ja, und der Titel ist natürlich provokant gewählt, ganz bewusst, hast du ja auch schon gesagt, so kausal meint die Autorin das natürlich nicht. Und auch wenn ich diese Befürchtung sehe, gerade wie du sie jetzt beschrieben hast, glaube ich doch nicht, dass der Achtsamkeitsboom zu einer Entpolitisierung führt. Also der Begriff Sati, der aus dem Pali stammt, eine der Sprachen des Buddhismus, und der eben mit Achtsamkeit übersetzt wird, dieser Begriff Sati, der bedeutet die Kraft des klaren Gewahrseins dessen, was in uns und um uns geschieht, zum Wohle aller Wesen. Das ist wichtig, zum Wohle aller Wesen. Und für mich als Philosophin ist total interessant, dass ich glaube, richtig verstandene Achtsamkeit ist eigentlich eine ethische Lebensweise, die alle und alles umfasst. Und das erinnert mich an Simone Weil.
1: Wie denn?
0: Ich glaube, ein Aspekt von Achtsamkeit ist eben wirklich ganz nahe bei dem, was Simone Weil Aufmerksamkeit nennt. Und für sie ist Aufmerksamkeit ein Akt des politischen Widerstands. Sie sagt, man sehe und erkenne intuitiv, was zu tun ist, wenn man nur hinreichend aufmerksam bleibt und sich berühren und in seiner Abgestumpftheit stören lässt. Also echte Aufmerksamkeit geht bei ihr eigentlich bruchlos über in ethisches Handeln. Und um es noch deutlicher zu sagen, woran es uns eigentlich mangelt, ist daran, offen und weich zu bleiben für das Leid in dieser Welt. Und da, glaube ich, kann Achtsamkeitsmeditation durchaus positiv etwas bewirken.
3: Das war der Kulturplatz-Talk vom 3. Juli. Zu Gast war die Philosophin Barbara Bleisch.

0: Die Nachrichten von SRF um 9:30 mit Silvia Staub. Russland hat erneut Industrieanlagen in der ukrainischen Stadt Saporischschja und in der Region Dnipro bombardiert. Beim Angriff mit Gleitbomben, Drohnen und Raketen sind mindestens 4 Menschen ums Leben gekommen, mehrere wurden verletzt. Das schreibt die örtliche Militärverwaltung. Die gesamte Region sei im Verlauf des Tages von mindestens 50 Angriffen getroffen worden. Derweil hat auch die Ukraine Angriffe geflogen, und zwar auf die von Russland besetzte Halbinsel Krim. Das ukrainische Militär schreibt, man habe mehrere Ziele schwer getroffen, darunter russische Radaranlagen und eine wichtige Brücke im Zentrum der Krim. Damit soll der Nachschub für die russischen Truppen im Osten der Ukraine unterbrochen werden. In Frankreich kommt es zu einer Premiere. Zum ersten Mal in der über 120-jährigen Geschichte der Tour de France schließt das Innenministerium nicht aus, dass eine Etappe wegen der Hitze abgesagt wird. Der Innenminister forderte die Verantwortlichen in den Departementen auf, Maßnahmen zu ergreifen, wenn die Temperaturen die Fahrer und die Zuschauenden gefährden könnten. Eine Maßnahme wäre zum Beispiel, die Route einer Etappe zu ändern oder zu kürzen. In Ausnahmefällen solle in Absprache mit der Tourdirektion auch die Absage einer ganzen Etappe möglich sein. Weitere Möglichkeiten wären laut Innenministerium etwa, bestimmte öffentliche Bereiche entlang der Tour de France zu schließen und die Rettungskräfte aufzustocken. Die 113. Tour de France beginnt morgen in Spanien mit einem Mannschaftszeitfahren. Nicht nur in Frankreich, auch in Spanien werden in den kommenden Tagen Temperaturen bis über 40 Grad erwartet. In der Türkei ist ein Komiker wegen Präsidentenbeleidigung verhaftet worden. Der Komiker Deniz Göktaş hatte letzte Woche ein Video seines Comedy-Programms online gestellt. Innerhalb kurzer Zeit wurde es über 9 Millionen Mal angeschaut. Darin sprach er unter anderem über den türkischen Präsidenten Recep Tayyip Erdogan und über religiöse Themen. Nun wird ihm Aufstachelung zu Hass und Feindseligkeit vorgeworfen, das berichtet die staatliche Nachrichtenagentur Anadolu. Gemäß seinem Anwalt ist der 32-jährige Künstler am Donnerstag bei seiner Heimreise in die Türkei am Flughafen verhaftet worden. In Istanbul demonstrierten daraufhin Unterstützer vor dem Gericht für seine Freilassung. Das Wetter. Morgen wird es weiter sonnig und meist wolkenlos. Im Norden bei 29 Grad, im Süden bei 32 Grad. Das waren Nachrichten von Radio SRF. Verantwortlich Thomas Fuchs.
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2: Hier geht es sogleich um 2 Kilogramm. Das tönt nach nicht viel, könnte man denken, aber 2 Kilogramm im Fluss Spöhl im Kanton Graubünden im Nationalpark haben große Auswirkungen. Die 2 Kilogramm Chemikalien im Fluss sind nämlich tödlich für Fische und andere Tierarten. Das besprechen wir mit unserem Mann in der rätoromanischen Schweiz, David Truttmann, Chefredaktor der rätoromanischen Medienstiftung FMR Bundi.
3: Bundi, ja, vor 10 Jahren kam es am Spöhl zur PCB-Havarie. Darum muss diesen Sommer eine 3 Kilometer Flussstrecke gesäubert werden, mitten im Schweizer Nationalpark.
2: Und bonjour Philipp Reichen, Westschweiz-Korrespondent von SRF. Sie nehmen uns an ein legendäres Musikfestival mit.
4: Oui, bonjour à toutes et à tous. Ich nehme Sie mit ans Montreux Jazz, das dieses Wochenende beginnt, zum 60. Mal bereits. Es ist also ein runder Geburtstag und das im völlig umgebauten Kultur- und Kongresshaus. Und ich durfte dieses Gebäude vorab schon mal besuchen.
2: Vom Festival also bis zu Flüssen draußen. Willkommen zu dieser sommerlichen Sendung, sage ich, Yves Kilcher. Grüß dich miteinander.
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2: Sogenannte PCB-Chemikalien sind hochgiftig, also Chemikalien, die zum Beispiel in Farben oder auch in Elektroteilen vorkommen. Solche PCB-Chemikalien sind vor 10 Jahren in den Fluss Spöhl gelangt, als die Staumauer saniert wurde. Schätzungsweise zwar in Anführungszeichen nur gerade 1 bis 2 Kilogramm, doch mit gravierenden Auswirkungen. Die schauen wir uns so gleich an. Zuerst aber David Truttmann in Graubünden. Der Spöhl kommt von Italien her und fließt dann irgendwann eben in den Nationalpark. Wo genau sind die PCB-Chemikalien in den Fluss gelangt?
3: Ja, das Gebiet ist tatsächlich sehr zerklüftet und nicht zugänglich. Der Spöhl ist ein großer Zufluss des Engadiner Inns. Er kommt aus dem italienischen Livigno-Tal, wo diesen Winter ja Wettbewerbe der Olympischen Spiele stattfanden. Und am Ende dieses Livigno-Tals liegt eben seit über 50 Jahren, auf italienischem Boden zwar, ein großer Stausee, der Lago di Livigno. Allerdings die Staumauer steht auf Schweizer Boden und das Wasser wird durch ein Schweizer Unternehmen, die Ouvres Electricas d'Engiadina, zur Energieproduktion genutzt. Und genau da, innerhalb und gerade unterhalb dieser Staumauer, kam es vor 10 Jahren zur Havarie. Bei Sanierungsarbeiten sind 1 bis 2 Kilogramm hochgiftiges PCB in den Spöhl gelangt.
2: Und wie konnte das überhaupt passieren?
3: In den 60er und 70er Jahren, als das Stauwerk gebaut wurde, hat man eben solche PCB-haltigen Anstriche als Rostschutz verwendet und im Herbst 2016 hat dann ein externes Unternehmen für die Kraftwerke dieses Material abgeschliffen in einem hermetisch abgeschlossenen Baustellenzelt, aber da gab es ein Leck. Der aufgewirbelte Staub kam mit Wasser in Kontakt und wurde schließlich in den Spöhlbach nach draußen verfrachtet, bis in den Schweizer Nationalpark gleich unterhalb der Staumauer. Und die Schadstoffe gelangten somit in die Sedimente der näheren Umgebung und damit auch in zahlreiche Wasserlebewesen.
2: Und das Problem ist ja nicht neu. Das Ganze ist vor 10 Jahren passiert. Man hat auch schon einmal saniert. Wieso reicht das nicht?
3: Ja, der ganz obere Teil, das sogenannte Toosbecken, wurde sofort saniert. Umstritten blieb jedoch die Sanierung des rund 5 Kilometer langen Flussabschnitts darunter. Mehrere Untersuchungen, vor allem des Nationalparks, haben ergeben, dass Wasser und Lebewesen noch immer eine 100- bis 1000-fache PCB-Konzentration beinhalten. Und der schillerndste Beweis dafür war im Jahr 2020 ein toter Uhu. Das tönt komisch, ein Vogel. Den hat man im Spöltal aufgefunden und der war wirklich übervoll mit PCB. Daher hat man gemerkt, dass man wirklich die Sanierung ausdehnen muss und es ging dann aber um die Frage, ob und wie man diese Strecke überhaupt sanieren kann und soll, bis wo hinunter alles gesäubert werden müsste und wie immer ging es dann auch um rechtliche und finanzielle Fragen, also wer ist schuld überhaupt, wer bezahlt das Ganze? Und damit es vorwärts geht, haben Kanton, Kraftwerke, Nationalpark und Umweltorganisationen schließlich eine Einigung gefunden und die Ouvres Electricas d'Engiadina, also die Kraftwerke, besorgen die Vorauszahlung. Man schätzt mit Kosten von um die 20 Millionen Franken.
2: Also das zu den Kosten, aber das Ganze tönt recht aufwendig. Wie kann man jetzt den Fluss überhaupt sanieren? Wie ist das möglich?
3: Ja, ich selbst war jetzt nicht in der Spöhlschlucht, habe es nicht mit eigenen Augen gesehen, aber Bilder und Videos der Baustelle zeigen Eindrückliches. Also da wird ein Fluss auf einer Strecke von etwa 3 Kilometern fast trockengelegt. Das obere Flussbett mit allem Sand und Kies und Gestein wird mit Backern abgetragen, dann in ein Zelt verfrachtet, wo das Material dann gesäubert und aussortiert wird. Die feinsten Sandkörner werden in den Aargau in ein spezialisiertes Zementwerk abtransportiert und wie diese Woche berichtet wurde, hat man bereits etwa 600 Meter saniert und eigentlich möchte man bis im Herbst dann etwa 3 Kilometer gesäubert haben.
2: Und reicht das den Verantwortlichen, weil das Ganze ist ja im Nationalpark, also in einem Gebiet, in dem die Natur geschützt werden soll?
3: Ja, grundsätzlich schon, aber eben es ist ein extremer Eingriff in ein Gebiet, welches eigentlich einem Totalschutz untersteht. Man kann im Nationalpark keine einzige Blume pflücken und jetzt kommen Bagger und Dümper und wälzen einen ganzen Fluss um. Unter diesem Aspekt muss man auch folgende Aussage von Nationalparkdirektor Rudi Haller verstehen.
1: Natürlich hätten wir uns gewünscht, dass es ein bisschen früher ist, aber wir haben im Frühling noch mal Fisch untersucht, wir haben Wasseramsel untersucht, die Belastungen sind nach wie vor da, einem gelösten Wasser hat das PCB, also von dem her ist es nicht spät. Es ist spät, da oben fliegt gerade der Bartgeier. Die brauchen das und das ist wunderbar, wenn sie das machen. Und wir haben den Schaden verursacht, wir Menschen. Es ist an uns, das auch jetzt zu sanieren. Und wenn wir es drinnen lesen, wäre es für 200-300 Jahre drin.
2: Das hat er im Fernsehen gesagt, im rätoromanischen Fernsehen RTR. Und man hört's, oder? Er schaut noch nach oben und sieht einen Bartgeier. Etwas Spezielles, haben Sie mir gesagt.
3: Ja, Rudi Haller, ursprünglich aus dem Aargau übrigens, lebt schon seit vielen Jahren im Engadin, spricht daher in Interviews für das rätoromanische Radio RTR lieber in seiner Muttersprache. Und lustig ist eben hier, dass noch der Bartgeier genau während dem Interview mit den RTR-Kollegen über dem Spöl fliegt und die Baustelle inspiziert. Also man sieht nicht jeden Tag einen Bartgeier. Was aber aus dieser Antwort hervorgeht, ist die Haltung des Nationalparks, dass man die Spölsanierung als wirklich großes Übel betrachtet, aber eben als klein inneres Übel als eine fortlaufende Kontaminierung des Flusslaufs mit PCB.
2: Und jetzt nehmen wir Sie mit an ein Festival am Genfersee, und zwar das Montreux Jazz. Das beginnt dieses Wochenende. Unter anderem mit ihr, mit Ray. Sie tritt dort auf und neben ihr auch noch andere Stars, wie zum Beispiel Sarah Larsson oder auch John Legend. Und dies tun sie dieses Wochenende in einem völlig umgebauten Kultur- und Kongresszentrum. Philipp Reichen, Sie waren dort. Nehmen Sie uns mal auf eine Führung durch dieses umgebaute Gebäude mit.
4: Ja, das neue umgebaute Gebäude hat mit dem alten, in den 1970er Jahren erbaute, nicht mehr viel zu tun. Früher hatte man so ein bisschen das Gefühl, ich sage es jetzt ein bisschen überspitzt, man kommt in einen Bunker rein. Heute ist der Grundriss noch derselbe, aber sonst ist wirklich ziemlich alles anders. Die Fenster sind jetzt transparent und nicht mehr abgedunkelt und reflektierend. Endlich sieht man perfekt auf den Genfersee auf der einen und die Bergwelt auf der anderen Seite. Es ist wirklich sehr idyllisch und auch von außen sieht man das Lichtermeer im Gebäude, also bei Nacht dann, das ist wirklich auch sehr romantisch. Dann sind die Treppen an die Seiten gebaut worden. Früher gingen sie mitten durchs Gebäude durch. Und es gibt jetzt endlich viele Ein- und Ausgänge zum Genfersee. Und es gibt auch neue Terrassen über dem Genfersee oder am Genfersee. Und das ist genau das, was Mathieu Jatton, den Chef des Montreux Jazz Festivals, so gefällt.
5: Ce qui est incroyable, c'est que le bâtiment aujourd'hui, il est complètement ouvert sur le lac. Ce qui n'était paradoxalement pas le cas à l'époque. En fait, à l'époque, on était un peu coin.
4: Mathieu Jatton, dem gefällt diese neue Öffnung gegen den Genfersee hin und ihm gefällt auch der große Dancefloor im Keller. Dort wird jetzt jede Nacht getanzt in den nächsten zwei Wochen. Ich konnte auch mit dem Architekten Mark Fischer reden. Vor allem ein Gedanke war ihm wichtig, bei solchen Projekten müsse man immer das Gute erhalten und das Schlechte aufgeben, sagte er mir.
9: On n'a pas besoin de tout rechanger. On part sur des bases saines, on enlève ce qui l'est plus et on essaye finalement d'améliorer.
4: Ja, klar ist, er hat vieles geändert, ja ändern müssen. Worauf ich besonders gespannt bin, ist das neue Restaurant im Konzertzentrum. Auch das gibt es jetzt. Und dieses Restaurant, das hat eine fantastische Seeterrasse.
2: Einige der Konzerte sind ja am Montreux Jazz draußen und die sind auch kostenlos. Die sogenannten großen Konzerte, eben zum Beispiel von Ray, von Sting oder auch von Sarah Larsson oder John Legend, die sind dann drinnen, für die muss man dann auch bezahlen. Die sind in diesem Kultur- und Kongresszentrum. Welche Vorteile bringt das umgebaute Gebäude nun für das Jazzfestival?
4: Ja, am Konzept an sich wird ja nichts geändert. Also die Gratiskonzerte, die gibt es nach wie vor. Und mit diesen Konzerten verdient das Festival auch sehr viel Geld, weil die Besucherinnen und Besucher draußen, die essen und trinken da. Und das generiert sehr, sehr hohe Einnahmen. Die Außenbühnen, die werden auch für neue Talente genutzt, die man da präsentieren will. Und in der Stravinsky oder eben Miles Davis Hall im Innern, da sind dann die großen Acts, Abend für Abend spielen da Stars für ein jüngeres und älteres Publikum. Es gab auch bereits ein Probekonzert, bei dem ich war. 1600 Leute waren da. Die Stravinsky Hall war wirklich bis auf den letzten Platz besetzt. Und Mathieu Jatton, der Chef des Montreux Jazz, war sehr, sehr happy, weil auch das Publikum happy war.
10: C'est une super émotion, parce qu'en fait, on revient dans ce centre de congrès. C'est le premier concert test. Donc, je vois le sourire des Montreusiens, de tous les gens qui sont là, avec le plaisir de retrouver leur centre de congrès. Donc, ça, déjà, c'est absolument génial.
4: Ja, das Publikum hat wirklich das neue umgebaute Kultur- und Kongresszentrum sehr gut aufgenommen.
2: Und was passiert in diesem Gebäude, wenn nicht gerade das Jazzfestival läuft, also in den anderen rund 50 Wochen im Jahr?
4: Das Gebäude wird auch sonst genutzt. Es gibt viele Kongresse, kleinere Festivals wie das Humorfestival oder das Klassikfestival im September. Dann hat die Gemeinde auch einen eigenen Saal in diesem Gebäude und der wird eben auch für Veranstaltungen oder eben dann Mitgliederversammlungen genutzt.
2: Die Westschweiz freut sich also auf grosse Festivals, eben auch legendäre Festivals, die wir hier in der Deutschschweiz auch kennen. Montreux Jazz oder dann auch das Paleo Festival in Nyon. David Truttmann, worauf freut sich denn die Festivalgemeinde in der rätoromanischen Schweiz?
3: Ja, mit dem Montreux Jazz Festival können wir natürlich nicht mithalten, aber wir haben ganz schöne Festivals auch hier. Das Festival Origin macht ganz viele Konzerte und Theater. Was mich ganz besonders freut, sind die Freilichtspiele, die es in den Talschaften gibt, zum Beispiel in Disentis dieses Jahr und das Schamsertal, wo wirklich die Bevölkerung da mittut und das Ganze mitgestaltet.
2: Im Land der vier Landessprachen, also in der Schweiz, ist die rätoromanische Sprachgruppe die kleinste. Rund 40'000 Menschen in der Schweiz sprechen rätoromanisch als Erstsprache, so sagen es Zahlen des Bundesamtes für Statistik. Deshalb gibt es die Lia Romancia. Ihr Ziel ist, das rätoromanisch zu fördern. In letzter Zeit hat aber nicht die Sprachförderung zu reden gegeben, sondern vielmehr die Lia Romancia selbst. Es hat nämlich Turbulenzen in der Dachorganisation gegeben. David Truttmann, was war der Auslöser für diese Turbulenzen?
3: Was der Auslöser wirklich war, wurde bis anhin nicht geklärt, aber die Lia Romancia hat, wie andere Verbände auch, einen Vorstand und eine operative Leitung, welche bis anhin von einem Generalsekretär geführt wurde. Nun hat der Vorstand aber entschieden, dass man diese operative Leitung breiter aufstellen möchte, mit einer dreiköpfigen Direktion. Das hat aber offenbar dem amtierenden Generalsekretär Markus Solinger nicht gepasst. Und so hat man sich, wie es so schön heißt, in gegenseitigem Einvernehmen getrennt. Das Problem des Vorstands und vor allem der amtierenden Co-Präsidentin Ureza Famos war aber, dass diese Trennung und Reorganisation nur kurz vor der Delegiertenversammlung der Lia Romancia, also dem Hauptorgan der ganzen Organisation, entschieden und auch recht unglücklich kommuniziert wurde.
2: Und welche Auswirkungen hatte das dann auf die Generalversammlung?
3: Geplant war eine zweistündige Versammlung, gedauert hat sie aber dann doppelt so lange und vor allem für die Co-Präsidentin wurde die Angelegenheit zum Desaster. Sie wollte sich nämlich zur Wiederwahl stellen, zusammen mit einem neuen Gspänli, mit Bernhard Meissen, dem kürzlich abgetretenen BAKOM-Direktor, also dem Bundesamt für Kommunikation. Und Bernhard Meissen hat ja diesen Frühling sein Amt beim BAKOM an eine andere Rätoromanin weitergegeben, nämlich an Gianna Luzio. Und Gianna Luzio war, wie es jetzt wohl alle richtig erraten, zusammen mit Ureza Famos Co-Präsidentin der Lia Romancia. Also es gab da einen Tausch.
2: Quasi das Amt weitergeben, beide Ämter austauschen.
3: Ja, sozusagen.
2: Und hat das funktioniert? Ist dieser Plan aufgegangen?
3: Nein, eben nicht. Die Delegierten der Lia Romancia haben nämlich ganz klar einen Gegenkandidaten bevorzugt, Jasper Sarot aus Sent, Diplomat und jetziger Personalchef beim EDA im Bundesbern.
2: Und was hat denn die Mitglieder überzeugt, Jasper Sarot zu wählen und nicht dem ursprünglichen Vorschlag zu folgen?
3: Ja, seine Wahl war ganz klar ein Denkzettel an die amtierende Co-Präsidentin, aber Jasper Sarot hat wohl auch mit seiner heutigen Position beim Bund und auch mit seiner Erfahrung als Diplomat zwischen Libanon, Polen und Kongo überzeugen können. Daher auch sein recht konzilianter, diplomatischer Ton nach der Wahl, als er eingesteht, dass er wohl von den Turbulenzen profitiert habe.
11: Per le sfide che la Lia Romancia e la famiglia Romancia ha oggi in dia, penso che la radunanza generale mo sa quai, con tutto il svolto che ha dato oggi durante la radunanza generale, quai piglia serius, quai dice ci desi in una grande sfide.
3: Er sagt zudem, dass er die aktuellen Herausforderungen bei der Lia Romancia nun durchaus erkannt habe, er sich aber auf die neue Aufgabe zugunsten der rätoromanischen Familie, wie er sagt, freue.
2: Und wie hat die ursprüngliche Kandidatin reagiert, die nun eben verloren hat?
3: Ureza Famos hat es im ersten Moment sportlich und demokratisch genommen und sich nicht als Bauernopfer der ganzen Angelegenheit gesehen.
12: Enam sind meist Victima. Okay, quasi so ist es eine Decision demokratica. Forza derna massa schwelz, i forza in perons, das war die ne voi die schmobain, la al mai misel chevazim per cui smi de mains. Ich hab pas quai lura observar, lura saia,
3: sie ist hier im RTR-Interview überzeugt, dass sie und der Vorstand in den letzten Wochen den Grundstein für wichtige Veränderungen bei der Lia Romancia gelegt hätten.
2: Was meint sie damit?
3: Jawohl, mit der breiteren Aufstellung der Leitung im Generalsekretariat der Lia Romancia, was jetzt wirklich auch so zustande gekommen ist.
2: Wie sehr haben die Wirbel Auswirkungen auf die Angebote der Lia Romancia, also eben tatsächlich die Förderung der Sprache?
3: Wahrscheinlich kaum, denn in der Außensicht leistet die Lia Romancia wirklich wichtige und gute Arbeit. Das Team scheint gut aufgestellt zu sein, sind etwa 20 Leute und sie leisten gute Dienste. Die letzten Tage und Wochen haben wohl nur Spannungen und Fehler in der Führung der Lia Romancia zutage gebracht.
2: Das Rätoromanisch ist ja eine anerkannte Landessprache. Wieso ist diese Organisation, die Lia Romancia, dennoch entscheidend für die rätoromanische Sprachgruppe?
3: Weil genau die Lia Romancia gewisse Aufgaben übernimmt, welche in einer grösseren Sprachgemeinschaft von der Privatwirtschaft angeboten werden, also digitale Übersetzungstools, Romanischkurse, Kinderbücher, Wörterbücher, Sprachpolitik etc. Für eine kleine und sogar schrumpfende Sprachkultur ist die Arbeit der Lia Romancia also absolut unverzichtbar.
2: Abschließend vor den Sommerferien, Schulzimmer aufräumen, das ist vielerorts angesagt. Als Westschweiz-Korrespondent hat Philipp Reichen bei sich oberhalb der Stadt Lausanne genau das auch gemacht in den letzten Tagen. Denn dort wurde das Studio des Westschweizer Radios RTS gezügelt. Nun gibt RTS nämlich das Gebäude nach über 90 Jahren in der Stadt Lausanne auf.
13: C'est une page importante qui se tourne dans l'histoire de la radio en Suisse romande. La RTS va quitter son bâtiment historique de La Sala. En seconde partie d'émission, plusieurs invités nous rejoindront.
2: Klar, dass das natürlich auch in den Westschweizer Sendungen zu reden gibt, wie jetzt zum Beispiel gerade gehört in der Sendung Forum von RTS. Ja, und da hat man auf die Erinnerungen zurückgehört, auf das, was das Radiostudio geprägt hat. Zum Beispiel ein Moment aus dem Jahr 1982. Da wollte ein Radiomoderator einem Besucher erklären, wie das ultramoderne Studio funktioniert. Sei eben wirklich das modernste in Europa. Man habe sogar Mikrofone, in die man von beiden Seiten her reinsprechen könne.
14: Ich bin ein bisschen jaloux, parce que nous avons des installations un peu plus précaires en ce moment. Alors voyez, vous avez tous les microphones ici, il y en a 6 ou 7, vous avez un microphone double face, c'est-à-dire qu'on peut parler de chaque côté.
15: C'est commode ça, oui.
14: Celui-ci c'est un micro bombe, ça s'appelle. Ça c'est un micro à pied, simple, modèle ancien, encore d'autres microphones à pied. Ça c'est un microphone girafe.
2: Ja, Philipp Reichen, wissen Sie, was ein Giraffenmikrofon ist? Ein Mikrofon Girafe.
15: Nein, weiß ich nicht. Ich habe mich jetzt gerade auch gewundert und Mikrobomb kenne ich auch nicht. Ja, schöne Töne, historische Töne und man kann sich darüber heute nur amüsieren.
2: Und Sie haben eben Ihre Mikrofone mit und ohne Giraffenhals gepackt. Wie war dieser Abschied von diesem, ja man kann sagen, historischen Gebäude in Lausanne?
15: Ja, es ist ein historisches Gebäude in Lausanne. Man unterschätzt das in der Deutschschweiz manchmal ein bisschen. So ein Radiostudio ist wirklich Service Public pur. Da gab es ja auch einen Konzertsaal, da sind die Leute hingegangen und da wurden Konzerte live wirklich eingespielt oder eben aufgenommen. Es war ein langer Abschied von La Sala, gezügelt wurde während Wochen in Etappen. Das Gebäude leerte sich mehr und mehr und irgendwann, ich gebe es zu, war es so leer, dass man fast schon ein bisschen froh war, endlich ans neue Ort zügeln zu können. Aber für viele, vor allem ältere Kolleginnen und Kollegen, für die war natürlich der Umzug sehr emotional, weil das Radiostudio, das war ihr Zuhause.
2: Ich habe als Radiomann, der auf der Sprachgrenze lebt, immer wieder gehört, das sei ein spezielles Gebäude, auch drinnen. Können Sie uns das ein bisschen vorstellen? Was war denn so speziell an diesem Gebäude?
15: Es war ein spezielles Gebäude. Ich hatte immer ein bisschen den Eindruck, das Gebäude ähnle einem Spital. Natürlich war es kein Spital, aber es war ein bisschen so gebaut wie ein Spital mit langen Gängen und dann so die Büros entlang dieser Gänge, also wie ein bisschen Spital oder Patientenzimmer. Es war ein altehrwürdiges Bürogebäude am Ende, das dann eben immer wieder noch ausgebaut wurde, und ein Büro, das hatte tatsächlich immer noch die ursprünglichen Tapeten und auch ein Cheminée, also ein Schminee. Das war ein bisschen kurios, aber früher wurde das wirklich so gehandhabt, dass diese Redaktorinnen und Redaktoren noch einen eigenen Kamin hatten und eben so ein Feuer entfachen konnten in ihrem Büro. Ja, und es gab auch Studios, da stand wirklich ein Steinway-Flügel drin für die Kultursendungen. Die haben da offenbar wirklich Kultursendungen aufgenommen mit einem Pianisten, der da eben dann auch noch gespielt hat. Und es gab auch einen Konzertsaal. Dort wurden wirklich so Konzertaufnahmen gemacht. Dort wurden auch die lokalen Komponisten präsentiert und auch die Musikerinnen und Musiker aus Lausanne hatten da natürlich ein hervorragendes Podium.
2: Ja, da hören wir zum Beispiel gerade ein Konzert, das in diesem Saal aufgenommen worden ist. Das bisherige Gebäude, das ist ja eher oberhalb von Lausanne in Richtung Autobahn im sogenannten Quartier La Sala. Und nun kommen Radio und Fernsehen unter ein Dach in Aiguebelin, gleich unmittelbar neben der Eidgenössischen Hochschule EPFL. Die SRG hat dort ein neues Gebäude gebaut. Kann dieses mithalten, so architektonisch, mit dem alten?
15: Ja, das alte und das neue Studio, die lassen sich wirklich nicht miteinander vergleichen. Das ist wirklich Tag und Nacht. Sie haben es gesagt, Radio und Fernsehen sind jetzt am selben Ort untergebracht. Heute arbeiten jetzt die Redaktionen quer über alle Sender auf einer Fläche, auf einer Open-Space-Fläche. Also da gibt es keine Büros mehr in dem Sinne. Es gibt Studios, in denen sowohl Radio- als auch Fernsehleute arbeiten können. Ich bin selbst gespannt, wie sich das alles einspielen wird. Das neue Studio ist auf dem Campus der ETH Lausanne und es könnte noch inspirierend sein, täglich von tausenden Studentinnen und Studenten umgeben zu sein.
2: David Truttmann, sind Sie auch von Studentinnen und Studenten umgeben in Ihrem Gebäude in Chur?
3: Es hat zwar eine Schule in der Nähe, aber keine Studenten. Wir haben auch kein Cheminée. Trotzdem sind wir alle auf einem Haufen. Rätoromanische Medieninstitutionen gibt es ja wenige, vor allem RTR und uns, die Fondation Medias Romanches. Und wir selbst sind im 20-jährigen SRG-Haus hier eingemietet, haben also in der Casa de Medias ein kleines Büro. Übrigens, im Büro rechts von mir ist die deutsch-italienischsprachige Kisten SDA und links von uns ist die Bündner RSI. Also unser Stock ist die Dreisprachigkeit par excellence.
2: Und aus Chur, Aiguebelin und auch aus Gomano bei Lugano melden wir uns dann am 14. August mit der ersten Sendung nach den Sommerferien zurück. Bis dahin halten wir Sie aber selbstverständlich auf der SRF News App und auch in unseren Informationssendungen im Radio über die Geschehnisse im Tessin, in der Westschweiz und in der rätoromanischen Schweiz auf dem Laufenden und natürlich auch auf SRF 4 News. Ihnen einen guten Sommer, David Truttmann, Chefredaktor der rätoromanischen Medienstiftung FMR.
3: Una bella sta a totas e tots.
2: Grazie Fitsch und einen schönen Sommer wünsche ich Ihnen. Philipp Reichen, Westschweiz-Korrespondent der Radio SRF.
15: Merci beaucoup, un bel été à toutes et à tous, ein schönes Sommer, alle miteinander.
2: Merci beaucoup, mein Name ist Yves Kilcher, bis im August.

0: Die Nachrichten von SRF um 10 mit Silvia Staub. Straßenrennen bei Hitze. Der Start der Tour de France fällt mit einer neuen Hitzewelle zusammen. Das französische Innenministerium will vorsorgen. Angriffe im Ukraine-Krieg. Während Russland die Stadt Saporischschja bombardiert, zerstört die Ukraine eine wichtige Brücke auf der Krim. Das Wetter bleibt sonnig bei 27 bis 32 Grad. Morgen startet die diesjährige Tour de France. Dabei kommt es in der 120-jährigen Geschichte dieses Radsport-Events zu einer Premiere. Zum ersten Mal könnte wegen der Hitze eine Etappe abgesagt werden. Thomas Fuchs mit den Details.
1: Der französische Innenminister fordert

0: 13. Tour de France beginnt morgen in der spanischen Metropole Barcelona mit einem Mannschaftszeitfahren. Das Radrennen dauert 3 Wochen. Gefahren werden in 21 Etappen insgesamt über 3.300 Kilometer. Nicht nur in Teilen Frankreichs, auch in Spanien wird in den kommenden Tagen eine weitere Hitzewelle erwartet, mit Temperaturen bis über 40 Grad.
1: Russland hat erneut Industrieanlagen in der ukrainischen Stadt Saporischschja und in der Region Dnipro bombardiert. Beim Angriff mit Gleitbomben, Drohnen und Raketen sind mindestens 4 Menschen ums Leben gekommen, mehrere wurden verletzt. Das schreibt die örtliche Militärverwaltung. Die gesamte Region sei im Verlauf des Tages von mindestens 50 Angriffen getroffen worden. Derweil hat auch die Ukraine Angriffe geflogen, und zwar auf die von Russland besetzte Halbinsel Krim. Das ukrainische Militär schreibt, man habe mehrere Ziele schwer getroffen, darunter russische Radaranlagen und eine wichtige Brücke im Zentrum der Krim. Damit soll der Nachschub für die russischen Truppen im Osten der Ukraine unterbrochen werden. In der Türkei ist ein Komiker wegen Präsidentenbeleidigung verhaftet worden. Der Komiker Deniz Göktaş hatte letzte Woche ein Video seines Comedy-Programms online gestellt. Innerhalb kurzer Zeit wurde es über 9 Millionen Mal angeschaut. Darin sprach er unter anderem über den türkischen Präsidenten Recep Tayyip Erdogan und über religiöse Themen. Nun wird ihm Aufstachelung zu Hass und Feindseligkeit vorgeworfen, das berichtet die staatliche Nachrichtenagentur Anadolu. Gemäß seinem Anwalt ist der 32-jährige Künstler am Donnerstag bei seiner Heimreise in die Türkei am Flughafen verhaftet worden. In Istanbul demonstrierten daraufhin Unterstützer vor dem Gericht für seine Freilassung. Zu weiteren Meldungen des Tages in der Übersicht. Im Iran haben die Trauerfeierlichkeiten für den getöteten Ayatollah Ali Khamenei begonnen, den obersten geistlichen Führer. Khamenei starb Ende Februar, als die USA und Israel ihre Angriffe auf den Iran starteten. Während einer Woche sind nun Veranstaltungen und Massenprozessionen geplant. In Deutschland haben tausende Angestellte von Mercedes-Benz gegen den Sparkurs des Autokonzerns protestiert. Mercedes-Benz hat angekündigt, dass die Arbeitszeit verlängert wird bei gleichem Lohn. Außerdem soll eine Sonderzahlung für viele Angestellte verschoben werden. Im Kanton Freiburg erhalten Gesundheitsfachleute einen Lohnzuschlag von 25%, wenn sie spontan Dienste übernehmen oder einspringen. Es ist eine von mehreren Massnahmen im Rahmen der kantonalen Umsetzung der Pflegeinitiative, die 2021 vom Schweizer Stimmvolk angenommen wurde. Die Schweizer Fußballnationalmannschaft steht im WM-Achtelfinal. Sie besiegte Algerien mit 2:0 dank Toren von Breel Embolo und Dan Ndoi. Im Achtelfinal trifft die Schweiz nächsten Dienstag entweder auf Kolumbien oder auf Ghana. Die beiden Länder spielen kommende Nacht gegeneinander. Und in Deutschland ist der Fußballnationaltrainer Julian Nagelsmann per sofort zurückgetreten. Nagelsmann zieht damit die Konsequenzen nach dem frühzeitigen Ausscheiden seines Teams an der WM. Deutschland verlor den 16. Final gegen Paraguay im Elfmeterschießen. Die Börsendaten von 22.05 Uhr geliefert von SIX. Der Swiss Market Index schließt bei 14.424 Punkten. Das ist ein Plus von 0,5%. Und der Euro wird zu 91,91 gehandelt und der Dollar zu 80,39. Und das Wetter bleibt weiter sonnig. Nach einer frischen Nacht steigen morgen die Temperaturen dann wieder auf 27 bis 32 Grad. Das waren Nachrichten von Radio SRF, verantwortlich Thomas Fuchs.
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3: Sie sind bei Ihrem Infosender SRF 4 News und hier geht's jetzt weiter mit ausgewählten Gesprächen aus unserem Programm vom Freitag. Am Mikrofon Romana Kaiser. Die USA sind am Samstag in ganz besonderer Feierlaune. Es ist nämlich 4th of July, der 4. Juli. An diesem Datum feiern die USA jeweils ihre Unabhängigkeit. Und dieses Mal, an diesem 4. Juli,

0: ist es genau 250 Jahre her, seit sich die 13 Kolonien vom britischen Königreich losgesagt und die Vereinigten Staaten gegründet haben. Laura Brühwiler ist Politologin und Dozentin für Amerikanistik an der Universität St. Gallen. Und Sandra Wittmer hat sie gefragt, welche Bedeutung denn der diesjährige Unabhängigkeitstag für die USA hat.
1: Eigentlich ist es ein großartiger Anlass. 250 Jahre Unabhängigkeit, 250 Jahre ein Experiment, von dem auch seine Gründer, seine Begründer nicht dachten, dass es gelingen kann. Das ist schon eine große Kiste. Gleichzeitig muss man aber auch ein bisschen trennen. Viele vermengen dieses Jahr gerne 250 Jahre Unabhängigkeit mit 250 Jahre Demokratie. Dem ist natürlich nicht so. Zwischen der Unabhängigkeitserklärung von 1776 und dem eigentlichen Beginn der amerikanischen verfassungsmäßigen Ordnung lagen doch ein paar Jahre. Die Verfassung trat erst 1789 in Kraft. Aber nichtsdestotrotz eine große Kiste.
2: Wie politisiert ist dieser Unabhängigkeitstag?
1: Ich glaube, das kann man so pauschal nicht beantworten. Für die meisten Amerikanerinnen und Amerikaner, und ich befinde mich zurzeit in einer mittleren Stadt, im mittleren Westen passenderweise, ist das vor allem ein Tag, an dem sie frei haben, respektive einen zusätzlichen freien Tag bekommen. Im ferienknappen Amerika ist das schon ein großer Grund zu feiern. Und man zieht die Festlichkeiten gar nicht so viel größer auf als sonst. Das Programm ähnelt sich den Vorjahren. Man diskutiert vor allem, ob es tatsächlich nun ein Feuerwerk geben kann in unserer Stadt, weil ein Adlernest zu nahe ist. Also die Diskussion, die man sonst auch hat. Und auch das Angebot an Stars and Stripe Dekoration ist so viel anders auch nicht in den Geschäften. Anders sieht es dann aus, wenn man in die Zeitung blättert, wenn man sich mit Kolleginnen und Kollegen in der Wissenschaft unterhält, dann bekommt das Ganze eine andere Dimension. Und auch im Bücherladen dominieren Titel, die auch kritisch auf die 250-jährige Geschichte schauen und die auch kritisch auf die Gegenwart und was sie für die Zukunft bedeutet schauen.
2: Gehen wir doch auf diese Fragen gleich ein. Wie nahe sind sich denn der heutige Patriotismus in den USA und die Vorstellung von Unabhängigkeit der damaligen Gründerväter?
1: Das sind andere Welten. Zum Zeitpunkt der Unabhängigkeitserklärung finden wir eine Gründergeneration, die noch gar nicht wusste, was sie denn begründen wird. Sie hat in erster Linie einmal die Unabhängigkeit erklärt. Man sieht es auch der Sprache der Unabhängigkeitserklärung an, dass das kein leichtfertiger Entschluss war, dass man sich schwer tat, dass man wusste um die brüderliche Verbundenheit mit dem britischen Mutterland. Und entsprechend war die Idee, die Vorstellung einer großen Flächendemokratie, das war noch weit weg. Und diese Vorstellung drängte sich dann eigentlich erst auf, als in den Jahren nach dem Krieg man erst einen losen Staatenbund hatte und man feststellte, man bräuchte eigentlich ein stärkeres Zentrum, das über Handel und Steuern entscheiden kann, das eigene Truppen hat. Man hatte eigentlich Angst, dass die schwer erkämpfte Freiheit gleich in einem Staatsversagen kollabieren konnte. Und auch die Demokratie, die dann begründet wurde, das war weit weg von dem, was wir heute an Idealvorstellungen der Teilhabe haben. 1789 wurde George Washington Präsident aufgrund der Stimmen von, man rechnet, gerade einmal 6% der Bürger Amerikas, weil nur jene Weißen wählen konnten, die auch Grundbesitz hatten. Also das war keine Demokratie, wie wir sie uns heute vorstellen, aber es war die wegbereitende Ordnung, wie man sie heute vervollkommnen möchte, wie das so schön heißt in der Verfassung. A more perfect union.
2: Wie sehr würden sich denn die Gründerväter von damals über die aktuellen Feierlichkeiten in den USA freuen?
1: Es ist natürlich sehr schwierig, in die Köpfe von Herren im 18. Jahrhundert zurückzugehen. Aber sie wären sicherlich stolz darauf, dass das Experiment gehalten hat. Man sagt Benjamin Franklin nach, dass er nach Abschluss des Verfassungskonvents gesagt hat, auf die Frage, was es denn geworden sei, a republic, if you can keep it, eine Republik, wenn ihr sie denn halten könnt. Und die Republik hat gehalten. Aller Zweifel an diesem Experiment, und das ist es irgendwo immer geblieben, Sie hat gehalten. Gleichzeitig würden sie sich aber auch die Augen reiben, dass viele Befürchtungen, was Massendemokratie an negativen Effekten mitbringt, tatsächlich auch eingetroffen sind. Wenn wir uns die populistischen Strömungen, die Verwerfungen, die großen Probleme, die sich Amerika eingeholt hat, indem sie sich eben in die Welt eingemischt hat, das sind alles Dinge, von denen die Gründerväter immer befürchtet hatten, dass das einmal eine Möglichkeit sein könnte. Aber sie konnten sich natürlich niemals das Ausmaß dessen, was heute Realität ist, vorstellen. Und sie würden sich natürlich auch wundern, wer heute alles Teil der Demokratie ist. Weil eben, wie gesagt, die Republik war zum Anfang ein Elitenprojekt der weißen Herren. Und obschon die Frau eines der Gründerväter ihm damals ermahnte, don't forget about the ladies, vergiss die Frauen nicht, wurden diese genauso vergessen wie auch an der Ursünde, wie sie sie manche nennen, der Sklaverei festgehalten wurde und man damals die Verfassung mit einem sehr zynischen Kompromiss beschloss, dass Schwarze als 3/5 Bürger gezählt werden. Und heute nun ist Amerika zwar immer wieder im Streit darüber, unter welchen Bedingungen wer an Wahlen teilnehmen kann und so weiter, aber wir haben eine große Ausdehnung des Wahlrechts über das 19. Jahrhundert hinweg, bis dann eben zum letzten Akt 1965 mit dem Voting Rights Act, dass eben grundsätzlich alle amerikanischen Staatsbürgerinnen und Staatsbürger wählen und abstimmen können sollen. Und darüber würden die Gründerväter sicher staunen.
0: Das war Claudia Brühwiler, sie ist Dozentin für Amerikanistik an der Uni St. Gallen. Die Trump-Familie profitiert offenbar von Regierungsgeschäften mit Kasachstan. Das zeigt eine Recherche der New York Times. Die USA haben sich den Zugang zu einem der größten Vorkommen an Wolframen gesichert. Eines, das noch nicht erschlossen ist. Und das liegt eben in Kasachstan. Wolfram ist ein strategisch wichtiges Metall, unter anderem für die Rüstungsindustrie oder Computerchips. In den USA gibt es Kritik an diesem Geschäft mit Kasachstan. Es heißt, Trump und sein Umfeld würden sich privat daran bereichern. Für Kasachstan hingegen ist das mehr als nur ein Rohstoffgeschäft. Es geht um wirtschaftliche Chancen, aber auch um geopolitische Interessen. Niklas Maltzach hat unseren Russland-Korrespondenten Callum McKenzie gefragt, wie denn dieses Wolfram-Geschäft mit den USA in Kasachstan diskutiert wird.
3: Das Regime in Kasachstan kontrolliert die gesamte Politik und den größten Teil der Medienlandschaft. Daher dominiert das Narrativ der Behörden, wonach das Geschäft mit Wolfram ein wichtiger Schritt sei, der zum Wohlstand und zur Sicherheit von allen in Kasachstan beitragen werde. In der Gesellschaft ist man etwas skeptischer. Das sagen mir meine Kontakte in Kasachstan. Da will man erst einmal abwarten, ob da tatsächlich etwas gebaut wird, ob tatsächlich dereinst Bergwerke in Betrieb genommen werden und so weiter. Aber der Verdacht, dass sich Trumps Familie an diesem Projekt bereichert, gibt in Kasachstan hingegen kaum zu reden. In Kasachstan selbst sind die Leute leider gewohnt, dass Verwandte und Freunde des Präsidenten von Kasachstan von staatlichen Geldflüssen profitieren.
4: Und wer würde denn in Kasachstan von diesem Geschäft profitieren?
3: Ja, die New York Times berichtet, die privaten Investoren aus den USA wären zu 70% am Abbau von Wolfram beteiligt und die kasachische staatliche Bergbaufirma zu 30%. Da gibt es viele Gelegenheiten zur Selbstbereicherung auf verschiedenen Ebenen der kasachischen Behörden, die da involviert sind. Und das ist auch ein Grund für die Skepsis in der kasachischen Bevölkerung. Es hat in Kasachstan mehrere notorische Fälle gegeben, in denen große staatliche oder halbstaatliche Projekte einfach nicht realisiert wurden, weil das gesprochene Geld in einem Zwischenstadium irgendwo verloren gegangen ist bzw. von Beamten eingesackt. Ein gutes Beispiel ist die Hochbahn in der Hauptstadt Astana. Die wurde erst vor 1,5 Monaten im Mai nach einer Verzögerung von 20 Jahren eröffnet. Und da gab es viele Korruptionsvorwürfe und die halbfertige Hochbahnlinie stand jahrelang in der Stadt einfach ungenutzt da. Ich habe das selber gesehen, so verwaiste Betonsäulen, die Schienen der Hochbahn tragen sollten und die waren einfach so verwaist in der Stadt und galten als Denkmäler für die Korruption. Aber ich denke, hier ist es im Interesse der kasachischen Elite, das Wolfram-Projekt zu realisieren, weil das langfristig noch mehr Geld generieren kann und weil es geopolitisch von Bedeutung ist.
4: Schauen wir uns doch gerade das größere Bild ein bisschen an. Welche Rolle spielt denn Kasachstan heutzutage auf dem globalen Wolframmarkt, also bei dieser wichtigen Ressource?
3: Ja, aktuell gar keine, weil Wolfram in Kasachstan seit dem Ende der Sowjetzeit nicht mehr gefördert wird. Aber Kasachstan hat großes Potenzial. Die Gegend in der kasachischen Steppe, auf die der Fokus dieses amerikanischen Deals liegt, hat das größte einzelne Wolfram-Vorkommen weltweit. Und wenn dieses erschlossen würde, könnte Kasachstan zum zweitgrößten Wolfram-Produzenten der Welt werden, nach China. Daher könnte es sein, dass China, das jetzt das Monopol auf Wolfram hat, auf dem Weltmarkt, dass sich China gegen diese neue Konkurrenz auf diplomatische Weise wehrt. Aber Kasachstan hat auch sehr enge wirtschaftliche Beziehungen zu Peking. Und ich denke, das wird einfach eine weitere Karte in der Hand der kasachischen Regierung sein, wenn sie mit China verhandelt.
4: Aber es zeigt schon ein bisschen, dass dieses Geschäft auch eine geopolitische Dimension hat. Und das ist interessant, denn Kasachstan hat ganz lange enge Beziehungen zu Russland gepflegt, hat sich aber seit dem Angriff auf die Ukraine ein bisschen distanziert. Jetzt diese Geschäfte mit den USA, dieser Wolfram-Deal, was sagt das über die Außenpolitik von Kasachstan aus?
3: Das stimmt. Also Kasachstan hat eine lange gemeinsame Grenze und eine gemeinsame Geschichte mit Russland und insbesondere die wirtschaftlichen Beziehungen waren lange sehr stark. Aber wie Sie gesagt haben, seit dem russischen Angriff auf die Ukraine versuchen Kasachstan und auch andere zentralasiatische Staaten, ihre Außenpolitik zu diversifizieren. Das heißt, nicht mehr so abhängig von Russland sein. Weil Russland hat sich als unberechenbarer Partner entpuppt. Moskau ist offenbar bereit, unprovoziert seine Nachbarn anzugreifen. Und wegen des Kriegs und der Sanktionen ist auch die wirtschaftliche Lage in Russland instabil. Daher macht Kasachstan neue Geschäfte mit der EU, mit dem Iran, mit China oder mit der Türkei. Und es geht dabei nicht darum, dass sich Kasachstan von Russland abwendet und sich dem Westen oder China zuwendet, sondern eher, dass Kasachstan sich nicht mehr nur auf Russland, sondern auf viele weitere Partner und Investoren abstützt.
0: Das sagt SRF-Russland-Korrespondent Callum McKenzie. Und jetzt schauen wir nach Thailand. Dort ist ein 11-jähriger Junge mit einem Pickup-Truck in eine Pilgergruppe von Mönchen gefahren. Mindestens 9 Mönche sind ums Leben gekommen, mehrere weitere sind verletzt. Es heißt, das Ganze sei ein Unfall gewesen. Nico Bär hat Südostasien-Korrespondent Martin Aldrovandi gefragt, was denn da genau passiert ist.
5: Laut den Behörden laufen die Untersuchungen noch. Der Junge soll in einem Auto unterwegs gewesen sein, das seinen Eltern gehört, und er soll davor auch alleine zu Hause gewesen sein. Viel mehr wissen wir derzeit nicht. Es gibt Aufnahmen von einer Überwachungskamera zum Beispiel, die veröffentlicht wurden und die den Unfall zeigen. Da sieht man, wie das Auto direkt in diese Gruppe der Mönche rast. Das sieht recht brutal aus. Die Mönche befanden sich auf einer Pilgerreise. Dann gibt es auch Aufnahmen von Augenzeugen nach dem Unfall und da sieht man das beschädigte Fahrzeug und auch orange Roben, die am Boden verstreut liegen. Einige Mönche sollen bereits auf der Unfallstelle verstorben sein, 4 weitere darauf im Spital. Der Provinzgouverneur dort sagte gegenüber den Medien, der Fall soll als eine Warnung auch gesehen werden, eben für mehr Sicherheit im Straßenverkehr im ganzen Land.
6: Ja, es ist ein außergewöhnlich krasser Fall. Thailand ist aber bekannt für viele Verkehrsunfälle und auch Tote. Warum ist das so?
5: Ja, das stimmt leider, wenn man die Zahlen anschaut und das auch mit anderen Ländern vergleicht, etwa mit der Schweiz. Pro Kopf gerechnet hat Thailand im Jahr rund 10-mal so viele Tote im Straßenverkehr zu beklagen. Allein dieses Jahr während Songkran, dem Wasserfest, sind laut den Behörden 191 Menschen bei Verkehrsunfällen ums Leben gekommen und das nur in 4 bis 5 Tagen, das muss man sich mal vorstellen. Den größten Teil der Verkehrsopfer machen Motorradfahrer und Fahrerinnen aus, also gehen auf Motorräder zurück. Und da gibt es in Thailand besonders viele, also für den Privatverkehr natürlich, aber auch Kuriere, also Motorradkuriere, auch Motorradtaxis. Und viele Leute, die halten sich trotz der Vorschriften nicht an diese Vorschriften. Also viele Leute fahren zum Beispiel ohne Helm Motorrad oder Auto, ohne sich anzuschnallen. Und dann spielt natürlich auch Alkohol eine große Rolle und ein wenig strenges Durchgreifen der Behörden.
6: Inwiefern zeigt sich diese Situation im alltäglichen Straßenverkehr?
5: Zum Beispiel, dass nicht immer angehalten wird, auch bei Rot, vor allem Motorradfahrer, die dann immer noch zwischen den Autos hervorpreschen und auch über Fußgängerstreifen fahren. Oder, und das gilt vor allem für Motorradkuriere, dass diese zum Beispiel eben die Augen auf dem Handy haben, sei es für die Navigation oder um neue Bestellungen anzunehmen, wenn sie bereits unterwegs sind. Wie gesagt, auch viele Leute fahren ohne Helm, trotz groß angelegter Sensibilisierungskampagnen der Behörden.
6: Thailands Straßen gehören zu den gefährlichsten der Welt. Inwiefern hat die Regierung das erkannt?
5: Ja, die hat das erkannt. Es gibt, wie gesagt, immer wieder Kampagnen und jetzt gibt es momentan auch ein Projekt für sicheren Straßenverkehr. Und auch jedes Mal bei besonders großen oder besonders schlimmen Unfällen, da gibt es einen Aufschrei und die Leute fordern mehr Maßnahmen, zum Beispiel auch bei großen Bus- oder Car-Unfällen. Es gibt, wie gesagt, Programme, die diese Straßensicherheit verbessern sollen oder dass eben auch strenger kontrolliert wird. Aber das ist eben nicht ganz so einfach durchzusetzen.
6: Es gibt also Anstrengungen, die Situation zu verbessern. Warum verändert sich trotzdem kaum etwas?
5: Also mir haben Experten gesagt, dass eben die Bevölkerung wenig Vertrauen hat in die Polizei. Also die Polizei, die genießt hier kein besonders hohes Ansehen, auch wegen der Korruption. Viele Leute zahlen zum Beispiel die Bußen auch gar nicht. Dann ist bei vielen das Bewusstsein nicht da, dass man sich selbst schützen muss. Also man weiß das einerseits, macht es dann aber trotzdem nicht. Und ein Beispiel, das mir besonders in Erinnerung geblieben ist, als ich für eine Reportage mit der Ambulanz mitfahren durfte in Bangkok, da waren nicht mal die Rettungssanitäter angeschnallt. Also ich war der Einzige in diesem Fahrzeug, das mit Blaulicht über die Autobahn fuhr, angeschnallt. Und da habe ich dann wirklich gedacht, dass als Rettungssanitäter, die müssten es doch eigentlich am besten wissen.
0: Das sagt Martin Aldrovandi, er berichtet für SRF aus Südostasien. Und die Reportage, die er eben angesprochen hat, die gibt's zum Nachhören in der Sendung International. Thailands tödliche Straßen heisst die entsprechende Folge, finden Sie in der Play SRF App. Sie stellen sich gegen den Willen des Papstes und sorgen damit weltweit für Schlagzeilen. Es geht um die erzkonservative Glaubensgemeinschaft der Pius-Brüder. Die hat am Mittwoch im Wallis 4 neue Bischöfe geweiht. Der Papst hat diese Weihung aber gar nicht erlaubt. Und deshalb wurden die 4 neuen Bischöfe sowie jene 2 Bischöfe, die diese Weihung durchgeführt haben, von der katholischen Kirche exkommuniziert. Was steckt hinter dieser Pius-Bruderschaft? Darüber hat aber der Atasoy mit SRF-Religionsexperte Norbert Bischof Berger gesprochen.
7: Ja, die Pius-Bruderschaft liegt schon jahrelang im Streit mit der römisch-katholischen Kirche. Das beginnt schon in den 1960er Jahren. Da hat sich die römisch-katholische Kirche auf den Weg gemacht. Sie hat ein Aggiornamento eingeläutet, also sie wollte sozusagen ihren Betrieb und ihre Lehre auf den Tag, Aggiornamento auf den Tag bringen. Sie hat ein großes Reformkonzil durchgeführt und hat ihre Lehre sozusagen näher zur Gesellschaft, näher zu den Menschen gebracht. Diese Reformen trägt die Pius-Bruderschaft nicht mit und der Streit schwelt an und für sich seit den 1960er Jahren.
8: Was glauben denn die Pius-Brüder?
7: Ein Kristallisationspunkt im Streit zwischen der römisch-katholischen Kirche und den Pius-Brüdern ist die Messe. Das mag erstaunen, aber die Pius-Brüder feiern die Messe in lateinischer Sprache und sie richten sich nach vorne zum Altar hin. Sie sagen, wir richten uns nach Gott aus in der Messe. Und die Reform des Zweiten Vatikanischen Konzils hat in der römisch-katholischen Kirche die Messe in diese Richtung reformiert, dass die Messe in der jeweiligen Landessprache gefeiert wird. Und der Priester schaut natürlich auch während der ganzen Messe zum Volk.
8: Man hat das Gefühl, alles sei sehr zeremoniell. Was macht die Bruderschaft denn aus?
7: Ja, das berührt eben diesen Punkt dieser traditionellen Messe in lateinischer Sprache, die aber eben nach vorne, nach Gott hin ausgerichtet gefeiert wird. Natürlich die Lesung, die ersten Teile der Messe werden auch zum Volk hin gesprochen. Aber die Pius-Brüder sagen, die Erlösung durch Jesus Christus steht im Mittelpunkt ihrer Lehre. Und dann sind viele Reformen in der römisch-katholischen Kirche, welche die Pius-Brüder ablehnen. Das Gespräch mit anderen christlichen Kirchen, das Gespräch mit anderen Weltreligionen, die Glaubensfreiheit der Menschen, dass sie sozusagen nach ihrer Fasson, ich sage es jetzt etwas salopp, glücklich und gläubig werden, da sagt die Pius-Bruderschaft ganz klar, Jesus Christus steht im Mittelpunkt, die Erlösung durch Jesus Christus, der ganze Modernismus sich anzubiedern, wie die Pius-Brüder das sagen würden, mit der Gesellschaft, das macht keinen Sinn. Für sie ist das alles eine Verwässerung des ursprünglichen, des herkömmlichen Glaubens.
8: Kommen wir auf diese Priesterweihe zu sprechen. Die Bruderschaft argumentiert, man habe das machen müssen, sonst sterbe man aus. Stimmt das?
7: Wir sprechen ja von der Bischofsweihe. Marcel Lefebvre, der Gründer der Pius-Brüder, hat im Jahr 1988 vier Bischöfe bereits einmal geweiht. Die wurden damals er selber auch unmittelbar exkommuniziert. Die Geschichte wiederholt sich genau gleich wie gestern und heute. Die Pius-Brüder begründen die Bischofsweihen mit der Notwendigkeit aus der Seelsorge. Und das stimmt so. Sie haben ja Priesterseminarien, also Anwärter für das Priestertum, da scheinen sie Zulauf zu haben. Nur Bischöfe können Priester weihen, nur Bischöfe können zum Beispiel das Sakrament der Firmung spenden. Also da haben sie einen seelsorgerischen Notstand. Da müssen sie etwas unternehmen. Von den Bischöfen, die 1988 geweiht wurden, leben nur noch zwei. Die sind im höheren Alter. Also da gab es Handlungsbedarf.
8: Diese vier neuen Bischöfe, warum haben die mitgemacht, im Wissen, dass sie ja dann automatisch exkommuniziert werden?
7: Die Pius-Brüder gehen davon aus, dass sie die Bewahrer des richtigen, des herkömmlichen, des traditionellen Glaubens sind. Von daher ist die Exkommunikation eine Strafe, die ausgesprochen wird in der römisch-katholischen Kirche. Diese Strafe nehmen sie auf sich. Diese Exkommunikation wurde bei den vier Bischöfen, die 1988 geweiht wurden, von Papst Benedikt dem 16. später wieder zurückgenommen. Das muss also nicht für alle Zeiten so sein.
0: Das war SRF-Religionsexperte Norbert Bischof Berger. Und die Pius-Bruderschaft, ihr Bruch mit dem Papst und ihre Verbindungen zu politisch stark rechten Kreisen, das alles ist Thema in der Donnerstagsfolge unseres Podcasts News Plus. 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Ja, das war's für den Moment mit den Highlights aus dem Programm von SRF News vom Freitagvormittag. Am Mikrofon war Romana Kaiser und hier geht's jetzt in wenigen Augenblicken weiter mit einem Update aus der Nachrichtenredaktion.
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0: die Nachrichten von SRF um 10:30 mit Silvia Staub. Straßenrennen bei Hitze. Der Start der Tour de France fällt mit einer neuen Hitzewelle zusammen. Das französische Innenministerium will vorsorgen. Angriffe im Ukraine-Krieg. Während Russland die Stadt Saporischschja bombardiert, zerstört die Ukraine eine wichtige Brücke auf der Krim. Das Wetter bleibt weiter sonnig bei 27 bis 32 Grad. Morgen startet die diesjährige Tour de France. Dabei kommt es in der 120-jährigen Geschichte dieses Radsport-Events zu einer Premiere. Zum ersten Mal könnte wegen der Hitze eine Etappe abgesagt werden. Thomas Fuchs mit den Details.
1: Der französische Innenminister forderte die Verantwortlichen in den betroffenen Departementen auf, Maßnahmen zu ergreifen, wenn die Temperaturen die Fahrer und die Zuschauenden gefährden könnten. Eine Maßnahme wäre zum Beispiel, die Route einer Etappe zu ändern oder zu kürzen. In Ausnahmefällen solle in Absprache mit der Tourdirektion auch die Absage einer ganzen Etappe möglich sein. Das Innenministerium empfiehlt auch, bei großer Hitze bestimmte öffentliche Bereiche entlang der Tour de France zu schließen und die Rettungskräfte aufzustocken. Die 113. Tour de France beginnt morgen in der spanischen Metropole Barcelona mit einem Mannschaftszeitfahren. Das Radrennen dauert 3 Wochen, gefahren werden in 21 Etappen insgesamt über 3.300 Kilometer. Nicht nur in Teilen Frankreichs, auch in Spanien wird in den kommenden Tagen eine weitere Hitzewelle erwartet, mit Temperaturen bis über 40 Grad.
0: Russland hat erneut Industrieanlagen in der ukrainischen Stadt Saporischschja und in der Region Dnipro bombardiert. Beim Angriff mit Gleitbomben, Drohnen und Raketen sind mindestens 4 Menschen ums Leben gekommen, mehrere wurden verletzt. Das schreibt die örtliche Militärverwaltung. Die gesamte Region sei im Verlauf des Tages von mindestens 50 Angriffen getroffen worden. Derweil hat auch die Ukraine Angriffe geflogen, und zwar auf die von Russland besetzte Halbinsel Krim. Das ukrainische Militär schreibt, man habe mehrere Ziele schwer getroffen, darunter russische Radaranlagen und eine wichtige Brücke im Zentrum der Krim. Damit soll der Nachschub für die russischen Truppen im Osten der Ukraine unterbrochen werden. In der Türkei ist ein Komiker wegen Präsidentenbeleidigung verhaftet worden. Der Komiker Deniz Gürkas hatte letzte Woche ein Video mit seines Comedy-Programms online gestellt. Innerhalb kurzer Zeit wurde es über 9 Millionen Mal angeschaut. Darin sprach er unter anderem über den türkischen Präsidenten Recep Tayyip Erdogan und über religiöse Themen. Nun wird ihm Aufstachelung zu Hass und Feindseligkeit vorgeworfen, das berichtet die staatliche Nachrichtenagentur Anadolu. Gemäß seinem Anwalt ist der 32-jährige Künstler am Donnerstag bei seiner Heimreise in die Türkei am Flughafen verhaftet worden. In Istanbul demonstrierten daraufhin Unterstützer vor dem Gericht für seine Freilassung. Zu weiteren Meldungen des Tages in der Übersicht. Im Iran haben die Trauerfeierlichkeiten für den getöteten Ayatollah Ali Khamenei begonnen, den obersten geistlichen Führer Irans. Khamenei starb Ende Februar, als die USA und Israel ihre Angriffe auf den Iran starteten. Während einer Woche sind nun Veranstaltungen und Massenprozessionen geplant. In Deutschland haben tausende Angestellte von Mercedes-Benz gegen den Sparkurs des Autokonzerns protestiert. Mercedes-Benz hat angekündigt, dass die Arbeitszeit verlängert wird bei gleichem Lohn. Außerdem soll eine Sonderzahlung für viele Angestellte verschoben werden. Im Kanton Freiburg erhalten Gesundheitsfachleute einen Lohnzuschlag von 25%, wenn sie spontan Dienste übernehmen oder einspringen. Es ist eine von mehreren Massnahmen im Rahmen der kantonalen Umsetzung der Pflegeinitiative, die 2021 vom Schweizer Stimmvolk angenommen wurde. Die Schweizer Fußballnationalmannschaft steht im WM-Achtelfinal. Sie besiegte Algerien mit 2:0 dank Toren von Breel Embolo und Dan Ndoye. Im Achtelfinal trifft die Schweiz nächsten Dienstag entweder auf Kolumbien oder auf Ghana. Die beiden Länder spielen heute Nacht gegeneinander. Und in Deutschland ist Fußballnationaltrainer Julian Nagelsmann per sofort zurückgetreten. Nagelsmann zieht damit die Konsequenzen nach dem frühzeitigen Ausscheiden seines Teams an der Weltmeisterschaft. Deutschland verlor den Sechzehntelfinal gegen Paraguay im Elfmeterschießen. Die Börsendaten von SIX. Der Swiss Market Index schließt bei 14.424 Punkten plus 0,5%. Der Euro wird zu 91,92 Rappen gehandelt und der Dollar zu 80,39 Rappen. Und es bleibt noch das Wetter. Auch morgen scheint meist die Sonne. Nach einer frischen Nacht steigen die Temperaturen dann wieder auf 27 bis 32 Grad. Das waren Nachrichten von Radio SRF. Verantwortlich Thomas Fuchs.
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3: Mein Name Bodo Frick und heute haben wir folgende Themen für Sie. Das Opernfestival in Aix-en-Provence startet mit einem Evergreen mit Mozarts Zauberflöte. Dann geht es heute los mit dem Montreux Jazz Festival. Zur 60. Ausgabe gibt es ein millionenschweres Jubiläumsgeschenk von der Gemeinde. Zuerst aber zu einer Kunsthändlerin, die der Stadt Luzern ein Museum von Weltrang vermacht hat. Die Rede ist von Angela Rosengart. Sie war eine der letzten, die Künstler wie Picasso, Klee, Chagall, Miró oder Monet noch persönlich gekannt hat. Nun ist die Kunsthändlerin diese Woche im Alter von 94 Jahren verstorben. David Kunz und Ruth Willi mit Stimmen aus der Kultur zum Tod von Angela Rosengart.
4: Eine Woche vor ihrem Tod war Angela Rosengart noch in ihrem Museum. Sie hat es persönlich eröffnet, 2002, an zentraler Lage mitten in der Stadt Luzern. Rund 300 Bilder aus der Privatsammlung der Familie Rosengart hängen dort. Fanny Fetzer, die Direktorin des Kunstmuseums Luzern, umschreibt die Sammlung so.
5: Das Museum, das sie hinterlässt, ist ein riesiges Geschenk für die Stadt und die Region Luzern. Man muss einfach wissen, was für Spitzenwerk das in dieser Sammlung zusammenkommen. Und das ist einfach ein Schatzkästchen.
4: Fetzer hat Angela Rosengart persönlich gekannt. Sie habe sie als eine äußerst aufmerksame Person kennengelernt, meint Fetzer.
5: Sie hat alles mitbekommen, einen wachen Geist, und hat aber auch eine gewisse Distanziertheit gehabt, weil sie ganz genau gewusst hat, wie sie es machen will, wie sie ihr Museum führen will, welche Kunst sie interessant und relevant findet, und dass sie sich von niemandem in dem reden lässt. Und ich glaube, das ist auch eine grosse Qualität, dass sie eigentlich ihr Leben genau so gelebt hat, wie sie das hat wollen.
4: Nämlich als ein Leben mit und für die Kunst. Angela Rosengart handelte schon in jungen Jahren zusammen mit ihrem Vater Siegfried mit Kunst. Als er starb, übernahm sie die Galerie. In den 1990er Jahren dann überführte sie ihre Privatsammlung in eine Stiftung. Vor 2 Jahren ordnete sie das so ein in einem Interview.
6: «Ich habe ja keine Kinder und irgendetwas möchte ich machen. Ich kann es ja nicht mit ins Grab nehmen. Dann wollte ich, dass andere Leute später die gleiche Freude an diesen Bildern haben wie ich.»
4: Das sei auch das große Vermächtnis von Angela Rosengart, meint Stefan Seggesser. Er ist der Vizepräsident der Stiftung.
7: Sie hat die Bilder als ihre Kinder bezeichnet. Und das ist das grosse Vermächtnis von Angela Rosengart, ist die Grosszügigkeit, dass sie nicht als ehemalige Kunsthändlerin alles irgendwo verkauft hat in die Länder, sondern ihr die Stadt Luzern wahnsinnig wichtig ist. Und sie hat unbedingt wollen, dass die Bilder auch hier zu gut kommen und hier bleiben.
4: Mit dem Museum bleibt Angela Rosengart auch über ihren Tod hinaus in Luzern. Etwas allerdings werde in Zukunft fehlen, sagt Seggesser.
7: Was noch speziell ist mit dem Tod von Angela Rosengart, ist, dass eine Zeitzeugin aus dieser Zeit, die Person selber, die es erlebt hat, die ihren Bezug zu dem Bild kann erzählen kann, was dort passiert ist, der ist weg. Das ist sehr schade, aber das ist das Leben.
3: Das sagen Stefan Seggesser und Fanny Fetzer zum Tod von Angela Rosengart. Die Luzerner Kunsthändlerin ist am Dienstag im Alter von 94 Jahren verstorben. Mozarts Zauberflöte ist ein Dauerbrenner. Eine der Opern, die nach wie vor am häufigsten aufgeführt wird. Auch am Opernfestival in Aix-en-Provence in Frankreich. Das hat gestern Abend mit Mozarts Zauberflöte eröffnet. Jörn Florian Fuchs war mit dabei und Caroline Lüchinger wollte von ihm wissen, hat das Stück überzeugt?
8: Also was das Publikum betrifft, beziehungsweise die Reaktionen nur teilweise. Es gab einige Buße für die Regie von Clément Cogitore. Das ist ein 42-jähriger Franzose und das ist seine zweite Oper, nachdem er einmal schon Rameau inszeniert hat mit viel Ballett. Diese Produktion wurde damals preisgekrönt, gibt sogar einen Film darüber. Eigentlich hat er damit einen Kultstatus erreicht, aber einige im Publikum waren nicht so ganz happy.
9: Buhrufe gab es, hast du gesagt. Was hat da dem Publikum nicht gepasst?
8: Naja, was er dieses Mal macht, Cogitore arbeitet sehr viel mit Film und die Geschichte ist zwar nachvollziehbar und so bekannt wie immer eigentlich, also Tamino will seine Traumfrau Pamina retten, es gibt den Vogelfänger Papageno, der am Ende auch noch seine Frau kriegt und diese ganze etwas magische Handlung, dieses Rituelle, was da drin ist, das spickt Clément nur mit Filmausschnitten. Wir haben dort Kriegsbilder und auch Szenen zum wirtschaftlichen Aufstieg, vor allem des Westens, von verschiedenen Ländern nach dem Zweiten Weltkrieg. Das ist ganz rührend in Schwarz-Weiß. Viele Kinder, die wir dort auch sehen auf der Bühne und auf dem Film und diese extra Ebene, die eigentlich sich durchzieht, die ist vielleicht so ein bisschen für manche übertrieben gewesen.
9: Jetzt, was bezwecken diese Filmszenen?
8: Das zeigt eigentlich, wie Menschen Traumata überwinden. Also wir haben erst die große Zerstörung und dann kommt man langsam wieder, indem man buchstäblich Häuser aufbaut, seine Familie aufbaut und so eine Geschichte eigentlich des Positiven, des Fortschritts. Und das schaltet Cogitore zusammen, verschaltet er mit der Handlung des Stücks. Es gibt auch noch eine Verdopplung der Hauptfiguren durch Kinder. Das ist ganz berührend und auch von der Personenführung sehr schön gemacht. Also die Hauptprotagonisten sind am Anfang Kinder, die sprechen auch und die Gesangspartien werden von den Sängern hinter einer Wand, die sieht man nur angedeutet, gesungen. Das Publikum wird auch bespielt, ab und zu wird im Publikum wirklich agiert. Für mich hat das technisch funktioniert, ich fand das brillant umgesetzt und vielleicht war ein kleines Problem noch, dass Clément Cogitore sehr viele der eben deutschen Sprechtexte so gelassen hat, wie sie im Stück sind und das ist vielleicht auch für ein französisches Publikum dann doch ein bisschen mühsam, dem zu folgen und das halt immer mitzulesen.
9: Aber eben technisch brillant, sagst du. Wie war es musikalisch? Es wurde ja Open Air gesungen in Aix-en-Provence.
8: Wir haben schon da einige gute Besetzungen gehabt, zu nennen unbedingt der Schweizer Tenor Mauro Peter, stammt aus Luzern, als Tamino hat das öfters gesungen. Ich finde, so gut, wie ich ihn bis jetzt gehört habe, noch nicht vorher. Und wir haben die Weltklasse-Sopranistin Sabine Devier als Königin der Nacht. Ein bisschen farblos fand ich das Dirigat von Leonardo Garcia Alaconde, wird so sehr gehypt im Moment, hat mit seiner Capella Mediterranea ja so einen Mozart im mittleren Gang, würde ich sagen, geboten. Aber Devier müssen wir unbedingt jetzt hören als Königin der Nacht.

0: Ja, unfassbar. Diese Stelle, da halte ich immer selber ein bisschen die Luft an, klingt wuchtig. Jörn Florian Fuchs, es scheint, als seist du mehrheitlich zufrieden mit dem Auftakt.
1: Ja, ich fand das toll gearbeitet. Ich habe die Zauberflöte so oft gesehen. Manchmal, muss ich sagen, hängt das für mich auch ein bisschen durch. Sie ist ja sehr lang. Und ich finde, das ist hier so präzise und gut gearbeitet. Ich bin dem wirklich gefolgt. Und es geht auch alles auf, finde ich, was dort erzählt wird.
0: Und was steht jetzt noch auf dem Programm in X?
1: Also heute ist Barry Kosky am Start, der ja auch viel in Zürich etwa inszeniert hat, macht Die Frau ohne Schatten von Richard Strauss. Und morgen haben wir dann von Francesco Filidei Accabadora, das ist eine Uraufführung. Filidei hat zuletzt den Namen der Rose nach dem berühmten Roman von Umberto Eco an der Scala erfolgreich veropert. Insgesamt muss man sagen, das Programm ist ein bisschen begrenzter und dünner als sonst. Es fehlt auch in Ex ein bisschen an Geld und man musste so ein, zwei Produktionen streichen.
2: Jörn Florian Fuchs über den Auftakt des Opernfestivals in Aix-en-Provence in Frankreich. Er berichtet dann auch am Dienstagmorgen wieder vom Festival nach 7 Uhr auf SRF 2 Kultur. Von Frankreich kommen wir zurück über die Grenze in die Westschweiz. Das Montreux Jazz Festival eröffnet heute seine 60. Ausgabe. Zum Jubiläum bekommt das Festival ein lang ersehntes Geschenk. Die Gemeinde hat das Kultur- und Kongresszentrum für über 90 Millionen Franken umbauen lassen, die Heimat des Montreux Jazz. Westschweiz-Korrespondent Philipp Reichen hat die neue alte Heimat besucht.
3: Auf diesen Moment hat man in Montreux lange gewartet. Nach fast 3 Jahren Umbauzeit wird in der legendären Stravinsky Hall wieder Musik gespielt. Ein Probekonzert vor 1600 Gästen hat gezeigt, für die 60. Ausgabe des Montreux Jazz ist alles bereit. Im Saal saß auch Festivaldirektor Mathieu Jatton. Endlich herrsche im Kultur- und Kongresszentrum am Genfersee wieder Leben, freute er sich. Das sei ein emotionaler Moment. Das Publikum strahle, das sei genial.
4: C'est une super émotion parce qu'en fait on revient dans ce centre de congrès, c'est le premier concert test. Donc je vois le sourire des Montreux de tous les gens qui sont là avec le plaisir de retrouver leur centre des congrès. Donc ça déjà c'est absolument génial.
3: Auf einem Rundgang wird klar, das Zentrum, das in den 1970er Jahren gebaut worden war, ist neu gedacht und grundlegend verändert worden. Früher waren die Fensterfronten dunkel und reflektierend. Heute sind sie aus transparentem Glas. Innentreppen wurden verlegt. Zum Genfersee gibt es endlich Türen und Terrassen. Zu den vielen neuen Sälen gehört auch ein großer Dancefloor. Ein Saal, die Miles Davis Hall, wurde als Konzertsaal technisch aufgerüstet. Andere wie die Stravinsky Hall blieben hingegen unangetastet. Festivaldirektor Jatton freut. Der Bau wirke rein und sei großzügig, gerade wegen der Terrassen.
4: C'est très beau, c'est très pur. Les terrasses sont énormes, elles donnent sur le lac. Donc il y a beaucoup de réjouissance à venir pour ce retour du Montreux Jazz Festival aussi au Centre des Congrès.
3: Vor allem die neuen Zugänge zum See haben Jatton angetan.
4: Ce qui est incroyable, c'est que le bâtiment aujourd'hui, il est complètement ouvert sur le lac. Ce qui n'était paradoxalement pas le cas à l'époque. En fait, à l'époque, on était un peu coincé du côté route et puis on avait juste les terrasses qui donnaient sur le lac.
3: Endlich könnten die Gäste zwischen Zentrum und Seepromenade zirkulieren. Das verändere den Charakter des Jazzfestivals grundlegend und helfe bei der Weiterentwicklung. Tanznächte könnten nun endlich im Kulturzentrum stattfinden und nicht länger außerhalb, wo es ständig Lärmklagen gab. Seine Wünsche durfte Jatton bei Marc Fischer deponieren. Fischer ist ein Lausanner Architekt. Er war für den Umbau verantwortlich. Er sagt, bei Umbauten gehe es ihm stets darum, das Gute zu erhalten und dort einzugreifen, wo es Dinge zu verbessern gibt.
5: On n'a pas besoin de tout rechanger. On part sur des bases saines, on enlève ce qui l'est plus et on essaye finalement d'améliorer.
3: In Montreux sah Fischer rasch, was er ändern wollte. Die 5 Eingänge, den Blick von außen ins Gebäude, den Personenfluss im Innern und die Räume für eine variablere Nutzung.
5: Les 5 Entrées, la transparence sur l'extérieur et la fluidité et la polyvalence des locaux.
3: Tatsächlich wirkt das umgebaute Kultur- und Kongresszentrum wie ein Neubau. Das sei sein Ziel gewesen, sagt Architekt Fischer. Die 94 Millionen Franken für den Umbau seien beim Stimmvolk umstritten gewesen. Doch ein Neubau dieser Größe hätte 160 Millionen Franken gekostet.
5: On sait qu'un bâtiment de cette taille-là est à peu près l'équivalent de 160 millions ou à neuf.
3: Das Geld sei also gut investiert. So oder so müsse man sich an das umgebaute Gebäude gewöhnen. Früher sei das Publikum immer von der seeabgewandten Straße her, der Claude-Nopp-Straße, zu den Konzerten geströmt. Künftig müsse man auf seinem Ticket sehr gut schauen, durch welche Tür es in die Säle gehe.
5: C'est-à-dire, vous allez pas venir systématiquement à l'avenue de l'entrée Claude-Nopp, mais il faudra bien regarder sur votre billet où vous allez en fonction de votre événement.
3: Am Ende dürfte das aber eine lösbare Aufgabe sein.
2: Das Montreux Jazz Festival startet heute Freitag und dauert rund 2 Wochen.
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2: Das Wichtigste zuerst. Sauber soll sie sein und das Papier darf nicht fehlen. Die Rede ist natürlich von der Toilette. Für Frauen stellen sich dabei noch andere Fragen. Wie lang ist die Schlange oder gibt es Hygieneartikel? Das Frauenklo ist ein Ort für Begegnungen und manchmal für unverhoffte Geschichten. Die Lektorin des deutschen Verlags Park X Ullstein, Friederike Schilbach, hat 22 Autorinnen eingeladen, über das stille Örtchen für die Frau nachzudenken. Entstanden ist ein Band mit Kurzgeschichten, Essays und Gedichten, der die Tür zur Damentoilette einen Spalt weit öffnet. Welche Erfahrungen und Geschichten dahinter stehen, weiß Tim Felchlin.
7: Ich bin ein Mann. Das Innere einer Damentoilette kenne ich darum vor allem aus Filmen und Serien. Frauen vor dem Spiegel, die ihr Make-up nachziehen. Mädchen am Lavabo, die über Mitschülerinnen lästern. Andere, die auf dem Klodeckel sitzend Liebeskummer und Lebenskrisen ausweinen. Freundinnen, die sich durch die Kabine Mut zusprechen und einander trösten. Das sind die gängigen Klischees, die ich kenne. Die Damentoilette als Rückzugsort – Beichtstuhl und Krisenzentrum zugleich. So haben Populärmedien mein Bild geprägt. Und offenbar nicht nur meines. Viele der 22 Autorinnen des Sammelbands «Die Damentoilette» greifen genau solche Szenen aus sogenannten Frauenserien wie «Fleabag» oder «Sex and the City» auf. Autorinnen wie Giovanna Reisinger betonen zwar, dass es auf dem Damenklo meist deutlich weniger dramatisch zugeht als im Fernsehen, trotzdem beschreiben viele das Frauen-WC als Ort für Erfahrungen, die Frauen im Patriarchat sonst verwehrt werden. Es geht um mehr als die Notdurft, wie Claire Beermann schreibt.
8: Es ist ein Ort nur für Frauen, aber zugleich der Ort, an dem man mal kurz nicht Frau sein muss, sondern Mensch sein darf. Sich unter den Armen kratzen, die Unterwäsche im Schritt zurechtrücken, in der Nase bohren, Essensreste aus dem Mund schaben, hörbar rülpsen, bluten, weinen, wütend sein darf.
7: Die meisten Texte in dieser Anthologie sind essayistisch, manche anekdotisch, wenige fiktional. Aber für alle 22 Autorinnen ist das stille Örtchen ein politischer Raum. Ich lese von der Bedeutung eines männerfreien Rückzugsorts und vom Wunsch, das Damenklo möge ein Ort weiblicher Solidarität sein, wo das Verschenken eines Tampons zur schwesterlichen Geste wird. In manchen Texten wirkt die Damentoilette wie ein feministischer Sehnsuchtsort, geradezu idealisiert. Als Mann fehlt mir der Realitätsabgleich, aber andere Autorinnen zeichnen ein nüchterneres Bild. Sie wollen auf der Toilette vor allem eins haben, ihre Ruhe, und zwar vor allen Menschen. 22 Liebeserklärungen lautet der Untertitel des Buches. Doch nicht alle Autorinnen feiern das Frauen-WC. Für die non-binäre Person Sonja Fink wird gerade auf der öffentlichen Toilette spürbar, dass sie nicht dazugehört. Und Dana Vohwickel widerspricht der Idee, dass Frauen auf dem Klo zu rücksichtsvolleren Menschen werden, auch wenn dort keine Männer anwesend sind, das Patriarchat sei es durchaus.
8: In den Schulen des Patriarchats gehen Frauen zusammen aufs Klo und dann sagen sie: Krass, dass du dich da nicht rasierst. Das ist ja mega unhygienisch. In den Schulen des Patriarchats sagen sie: Krass, dass du dich da rasierst. Machst du das nur für ihn?
7: Das WC steht zwar im Mittelpunkt des Buches, doch letztlich geht es um die Welt draußen. Ausgehend von ihren Erfahrungen auf der Damentoilette verhandeln die Autorinnen die Frage nach einer frauenfreundlicheren Gesellschaft. Dass diese Gedanken nicht hinter verschlossenen Türen bleiben, ist wichtig. Ganz besonders für Männer.
2: Die Damentoilette, 22 Liebeserklärungen, ist beim Verlag Park X Ulstein erschienen. Friederike Schilbach ist die Herausgeberin der Anthologie. Und zum Schluss geht es passend zur Jahreszeit um ein Badekleid.
9: «Was gseh'ni, seit Vreni zum Stini? Du dreisch ja mini Bikini. Das sind nicht deine Bikini, seit Stini, sie mini. Ja, Stini, die Mini-Bikini sind deine. Das gseh'ni, seit Vreni, es dreht keine so wenig wie du.»
2: Mani Mazza hat ihn hier besungen, den Bikini. Jetzt hat dieses zweiteilige Badekleid selbst etwas zu feiern, 80 Jahre. 1946 hat der französische Designer Louis Réard le Bikini erfunden. Seit 80 Jahren sorgt er für Erhitzung, kulturell wie körperlich. Mara Schwab fasst die Geschichte des Bikini für uns in Kurzform zusammen.
10: In eine Streichholzschachtel passte er, der kleinste Zweiteiler der Welt. Demonstrativ hielt Micheline Bernardini 1946 die Schachtel in die Luft. Am Körper trug sie den allerersten Bikini. Klein im Format, groß im Effekt. In seinen 80 Jahren sorgte der Bikini für viele Debatten. Einerseits ist er Symbol der Emanzipation. Andererseits trug er dazu bei, dass Frau zum Objekt wurde. Diese kulturelle Sprengkraft hat er seit seiner allerersten Minute. Showgirl Bernardini präsentierte den Bikini nämlich nur, weil sich kein professionelles Model finden ließ. Gewohnt war man sich lange Badeanzüge, der Bikini nun zu aufreizend.
11: Während dem Krieg, sowohl in Deutschland, Frankreich, England, aber vor allem Amerika, mussten die Frauen ja in den Arbeitsmarkt, weil die Männer an der Front kämpften. Und die waren also eigentlich schon ziemlich selbstbewusst und emanzipiert. Und dann musste man sie nach dem Krieg wieder ins Haus zurückschicken. Und das Letzte, was man wollte, war, dass Frauen auf einmal mehr nacktes Fleisch zeigen als vorher. Man wollte eigentlich eher den weiblichen Körper wieder bedecken, damit die Kraft, die von Frauen ausging, in dieser Kriegszeit wieder eingedämmt wurde.
10: Sagt Kulturwissenschaftlerin Elisabeth Bronfen. Erfinder Louis Réard benannte seinen Entwurf nach dem Bikini-Atoll, Schauplatz der Atombombentests der US-Amerikaner. Er wollte einen Knall. Anfangs aber erntete er nur Schweigen. In Italien, Spanien und Portugal wurde der Bikini gar verboten. Erst später nahm die Karriere des Bikinis Fahrt auf. Auch dank Stars wie Brigitte Bardot und Ursula Andress. Diese stolzierte als erstes Bond-Girl am Meer im weißen Bikini, in dem noch ein Messer steckte. Sie widerspiegelte den Zeitgeist der späten 60er. Sexuell selbstbestimmt, unabhängig, aufmüpfig. Der Bikini lässt die Frau ihren Körper zur Schau stellen, ihn genießen. Gleichzeitig wird so der Blick auf ihren schönen, sexuellen Körper gelenkt. Bestes Beispiel: Misswahlen. Dort gehörte lange die Bikini-Disziplin dazu, wie hier in der Schweiz in den 60ern.
12: Miss Ostschwitz, Fräulein Ernst, Margrit, Grösse 1,68 m, Oberweite 94, Taille 59,5, genau gemessen.
10: Kulturwissenschaftlerin Elisabeth Bronfen.
11: Mit dem Bikini kann die Frau, die am Strand liegt und sich auch einölt, damit sie eine besonders schöne Bräune bekommt, kann die wirklich auch Blickfang werden. Und so wurde das ja auch am Anfang in der Werbung inszeniert. Man sieht diese großen, steilen Berge, fast Brüste, und ist dann an diesen erotisierten weiblichen Körper angezogen.
10: Wer sich fragt, wie es heute um den Bikini steht, muss sich bloß in den sozialen Medien umschauen. Obwohl es jahrelang Bemühungen gab, verschiedene Körperformen zu akzeptieren, dominiert ein Bild. Dünne, straffe Frauenkörper am Beckenrand und am Strand. Fitnessstars preisen ihre Trainings an, so kriege man den Bikini-Body.
11: Heutzutage schafft der Bikini natürlich furchtbare Zwänge, weil wenn es darum geht, dass man das ganze Jahr lang fasten soll und ich weiß nicht, Sport treiben soll, damit man dann im Sommer ein Bikini tragen kann und so aussieht, wie die Models die Bikinis heute tragen, ist eine Frau permanent unter Druck.
10: Auch 80 Jahre nach seiner Erfindung ist der Bikini noch immer heiß begehrt. Seine Geschichte schwankt zwischen Selbstbestimmung und Schaulust. Und heute ist der Bikini Teil eines anstrengenden Schönheitswahns.
2: Und damit sind wir am Schluss der heutigen Sendung. Mein Name Bodo Frick. Auf Wiederhören.

0: Die Nachrichten von SRF um 11 mit Michael Wettstein. Kaum ist die letzte Hitzewelle vorbei, kündigen Meteorologinnen und Meteorologen für Frankreich bereits die nächste Welle an. Wegen der Hitze ist die Zahl der Todesfälle in Frankreich zuletzt deutlich gestiegen und die Trockenheit hat zu ersten größeren Wald- und Buschbränden geführt. Aus Paris berichtet ARD-Kollege Kai Rinecker.
1: Bei Narbonne im Südwesten des Landes kämpfen bis zu 900 Feuerwehrleute gegen die Flammen. Fast 1000 Hektar Wald- und Buschflächen sind bereits abgebrannt. Laut französischem Innenminister schreitet das Feuer aktuell nicht mehr voran. Etwas weiter südlich bei Perpignan konnte ein Feuer bereits unter Kontrolle gebracht werden, das einige Campingplätze erfasst hatte. Etwa 2000 Menschen mussten dort evakuiert werden. Auch Betriebe in der Region wurden geräumt. Aber Frankreich steht erst am Anfang der seit vielen Jahren üblichen Waldbrandsaison und sie kommt immer früher. Seit Wochen gibt es in Frankreich teilweise extrem hohe Temperaturen. Der staatliche Wetterdienst Météo France warnt, dass die Böden bereits sehr trocken seien. Gleichzeitig rollt die nächste Hitzewelle in Frankreich an. In Montpellier oder Bordeaux sollen die Temperaturen in den kommenden Tagen erneut an der 40-Grad-Marke kratzen. Für die gerade zurückliegende Hitzewelle hat das französische Gesundheitsministerium neue Zahlen zu damit einhergehenden zusätzlichen Todesfällen veröffentlicht.

0: Fußballweltmeisterschaft steht Ägypten im Achtelfinal zum ersten Mal seit 92 Jahren. Die ägyptischen Fußballer schlagen Australien im Penaltyschießen 4:2. In den kommenden Stunden wird zu den letzten beiden Sechzehntelfinals angepfiffen. Ab Mitternacht unserer Zeit spielt Argentinien gegen Kap Verde und um 3.30 Uhr beginnt das Spiel zwischen Kolumbien und Ghana. Der Sieger dieses Sechzehntelfinals spielt im Achtelfinal gegen die Schweiz am kommenden Dienstag. Die Börsendaten werden geliefert von SIX. Der Swiss Market Index schließt bei 14.424 Punkten plus 0,5%. Der Euro wird zu 91,88 Rappen gehandelt und der Dollar zu 80,32 Rappen. Und das Wetter: der Samstag ist sonnig und meist wolkenlos, im Norden um 29, im Süden bis 32 Grad. Das waren Nachrichten von Radio SRF, verantwortlich Michael Wettstein.
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2: Sie sind bei Ihrem Infosender SRF 4 News und hier geht es jetzt weiter mit ausgewählten Gesprächen aus unserem Programm vom Freitag. Am Mikrofon Romana Kaiser. Die USA sind am Samstag in ganz besonderer Feierlaune. Es ist nämlich 4th of July, der 4. Juli. An diesem Datum feiern die USA jeweils ihre Unabhängigkeit. Und dieses Mal, an diesem 4. Juli, ist es genau 250 Jahre her, seit sich die 13 Kolonien vom britischen Königreich losgesagt und die Vereinigten Staaten gegründet haben. Laura Brühwiler ist Politologin und Dozentin für Amerikanistik an der Universität St. Gallen. Und Sandra Wittmer hat sie gefragt, welche Bedeutung denn der diesjährige Unabhängigkeitstag für die USA hat.
3: Eigentlich ist es ein großartiger Anlass. 250 Jahre Unabhängigkeit, 250 Jahre ein Experiment, von dem auch seine Gründer, seine Begründer nicht dachten, dass es gelingen kann. Das ist schon eine große Kiste. Gleichzeitig muss man aber auch ein bisschen trennen. Viele vermengen dieses Jahr gerne 250 Jahre Unabhängigkeit mit 250 Jahre Demokratie. Dem ist natürlich nicht so. Zwischen der Unabhängigkeitserklärung von 1776 und dem eigentlichen Beginn der amerikanischen verfassungsmäßigen Ordnung lagen doch ein paar Jahre. Die Verfassung trat erst 1789 in Kraft. Aber nichtsdestotrotz eine große Kiste.
4: Wie politisiert ist dieser Unabhängigkeitstag?
3: Ich glaube, das kann man so pauschal nicht beantworten. Für die meisten Amerikanerinnen und Amerikaner, und ich befinde mich zurzeit in einer mittleren Stadt, im mittleren Westen passenderweise, ist es vor allem ein Tag, an dem sie frei haben, respektive einen zusätzlichen freien Tag bekommen. Im ferienknappen Amerika ist das schon ein großer Grund zu feiern. Und man zieht die Festlichkeiten gar nicht so viel größer auf als sonst. Das Programm ähnelt sich den Vorjahren. Man diskutiert vor allem, ob es tatsächlich nun ein Feuerwerk geben kann in unserer Stadt, weil ein Adlernest zu nahe ist. Also die Diskussion, die man sonst auch hat. Und auch das Angebot an Stars and Stripe Dekoration ist so viel anders auch nicht in den Geschäften. Anders sieht es dann aus, wenn man in die Zeitungen blättert, wenn man sich mit Kolleginnen und Kollegen in der Wissenschaft unterhält, dann bekommt das Ganze eine andere Dimension. Und auch im Bücherladen dominieren Titel, die auch kritisch auf die 250-jährige Geschichte schauen und die auch kritisch auf die Gegenwart und was sie für die Zukunft bedeutet schauen.
4: Gehen wir doch auf diese Fragen gleich ein. Wie nahe sind sich denn der heutige Patriotismus in den USA und die Vorstellung von Unabhängigkeit der damaligen Gründerväter?
3: Das sind andere Welten. Zum Zeitpunkt der Unabhängigkeitserklärung finden wir eine Gründergeneration, die noch gar nicht wusste, was sie denn begründen wird. Sie hat in erster Linie einmal die Unabhängigkeit erklärt. Man sieht es auch der Sprache der Unabhängigkeitserklärung an, dass das kein leichtfertiger Entschluss war, dass man sich schwert hat, dass man wusste um die brüderliche Verbundenheit mit dem britischen Mutterland. Und entsprechend war die Idee, die Vorstellung einer großen Flächendemokratie, das war noch weit weg. Und diese Vorstellung drängte sich dann eigentlich erst auf, als in den Jahren nach dem Krieg man erst einen losen Staatenbund hatte und man feststellte, man bräuchte eigentlich ein stärkeres Zentrum, das über Handel und

0: steuern, entscheiden kann, dass er eigene Truppen hat. Man hatte eigentlich Angst, dass die schwer erkämpfte Freiheit gleich in einem Staatsversagen kollabieren konnte. Und auch die Demokratie, die dann begründet wurde, das war weit weg von dem, was wir heute an Idealvorstellungen der Teilhabe haben. 1789 wurde George Washington Präsident aufgrund der Stimmen von, man rechnet, gerade einmal 6% der Bürger Amerikas, weil nur jene Weißen wählen konnten, die auch Grundbesitz hatten. Also das war keine Demokratie, wie wir sie uns heute vorstellen, aber es war die wegbereitende Ordnung, wie man sie heute vervollkommnen möchte, wie das so schön heißt in der Verfassung. A more perfect union.
1: Wie sehr würden sich denn die Gründerväter von damals über die aktuellen Feierlichkeiten in den USA freuen?
0: Es ist natürlich sehr schwierig, in die Köpfe von Herren im 18. Jahrhundert zurückzugehen. Aber sie wären sicherlich stolz darauf, dass das Experiment gehalten hat. Man sagt Benjamin Franklin nach, dass er nach Abschluss des Verfassungskonvents gesagt hat, auf die Frage, was es denn geworden sei, a republic, if you can keep it, eine Republik, wenn ihr sie denn halten könnt. Und die Republik hat gehalten. Aller Zweifel an diesem Experiment, und das ist es irgendwo immer geblieben, sie hat gehalten. Gleichzeitig würden sie sich aber auch die Augen reiben, dass viele Befürchtungen, was Massendemokratie an negativen Effekten mitbringt, tatsächlich auch eingetroffen sind. Wenn wir uns die populistischen Strömungen, die Verwerfungen, die großen Probleme, die sich Amerika eingeholt hat, indem sie sich eben in die Welt eingemischt hat, das sind alles Dinge, von denen die Gründerväter immer befürchtet hatten, dass das einmal eine Möglichkeit sein könnte, aber sie konnten sich natürlich niemals das Ausmaß dessen, was heute Realität ist, vorstellen. Und sie würden sich natürlich auch wundern, wer heute alles Teil der Demokratie ist, weil eben, wie gesagt, die Republik war zum Anfang ein Elitenprojekt der weißen Herren. Und obschon die Frau eines der Gründerväter ihm damals ermahnte, don't forget about the ladies, vergiss die Frauen nicht, wurden diese genauso vergessen wie auch an der Ursünde, wie sie sie manche nennen, der Sklaverei festgehalten wurde und man damals die Verfassung mit einem sehr zynischen Kompromiss beschloss, dass Schwarze als 3/5 Bürger gezählt werden. Und heute nun ist Amerika zwar immer wieder im Streit darüber, unter welchen Bedingungen wer an Wahlen teilnehmen kann und so weiter, aber wir haben eine große Ausdehnung des Wahlrechts über das 19. Jahrhundert hinweg, bis dann eben zum letzten Akt 1965 mit dem Voting Rights Act, das eben grundsätzlich alle amerikanischen Staatsbürgerinnen und Staatsbürger wählen und abstimmen können sollen. Und darüber würden die Gründerväter sicher staunen.
1: Das war Claudia Brühwil, sie ist Dozentin für Amerikanistik an der Uni St. Gallen. Die Trump-Familie profitiert offenbar von Regierungsgeschäften mit Kasachstan. Das zeigt eine Recherche der New York Times. Die USA haben sich den Zugang zu einem der größten Vorkommen an Wolfram gesichert. Eines, das noch nicht erschlossen ist. Und das liegt eben in Kasachstan. Wolfram ist ein strategisch wichtiges Metall, unter anderem für die Rüstungsindustrie oder Computerchips. In den USA gibt es Kritik an diesem Geschäft mit Kasachstan. Es heißt, Trump und sein Umfeld würden sich privat daran bereichern. Für Kasachstan hingegen ist das mehr als nur ein Rohstoffgeschäft. Es geht um wirtschaftliche Chancen, aber auch um geopolitische Interessen. Niklas Maltzach hat unseren Russland-Korrespondenten Callum McKenzie gefragt, wie denn dieses Wolfram-Geschäft mit den USA in Kasachstan diskutiert wird.
2: Das Regime in Kasachstan kontrolliert die gesamte Politik und den größten Teil der Medienlandschaft. Daher dominiert das Narrativ der Behörden, wonach das Geschäft mit Wolfram ein wichtiger Schritt sei, der zum Wohlstand und zur Sicherheit von allen in Kasachstan beitragen werde. In der Gesellschaft ist man etwas skeptischer. Das sagen mir meine Kontakte in Kasachstan. Da will man erst einmal abwarten, ob da tatsächlich etwas gebaut wird, ob tatsächlich dereinst Bergwerke in Betrieb genommen werden und so weiter. Aber der Verdacht, dass sich Trumps Familie an diesem Projekt bereichert, gibt in Kasachstan hingegen kaum zu reden. In Kasachstan selbst sind die Leute leider gewohnt, dass Verwandte und Freunde des Präsidenten von Kasachstan von staatlichen Geldflüssen profitieren.
3: Und wer würde denn in Kasachstan von diesem Geschäft profitieren?
2: Ja, die New York Times berichtet, die privaten Investoren aus den USA wären zu 70% am Abbau von Wolfram beteiligt und die kasachische staatliche Bergbaufirma zu 30%. Da gibt es viele Gelegenheiten zur Selbstbereicherung auf verschiedenen Ebenen der kasachischen Behörden, die da involviert sind. Und das ist auch ein Grund für die Skepsis in der kasachischen Bevölkerung. Es hat in Kasachstan mehrere notorische Fälle gegeben, in denen große staatliche oder halbstaatliche Projekte einfach nicht realisiert wurden, weil das gesprochene Geld in einem Zwischenstadium irgendwo verloren gegangen ist bzw. von Beamten eingesackt. Ein gutes Beispiel ist die Hochbahn in der Hauptstadt Astana. Die wurde erst vor 1,5 Monaten im Mai nach einer Verzögerung von 20 Jahren eröffnet. Und da gab es viele Korruptionsvorwürfe und die halbfertige Hochbahnlinie stand jahrelang in der Stadt einfach ungenutzt da. Ich habe das selber gesehen, so verwaiste Betonsäulen, die Schienen der Hochbahn tragen sollten, und die waren einfach so verwaist in der Stadt und galten als Denkmäler für die Korruption. Aber ich denke, hier ist es im Interesse der kasachischen Elite, das Wolfram-Projekt zu realisieren, weil das langfristig noch mehr Geld generieren kann und weil es geopolitisch von Bedeutung ist.
3: Schauen wir uns doch gerade das größere Bild ein bisschen an. Welche Rolle spielt denn Kasachstan heutzutage auf dem globalen Wolframmarkt, also bei dieser wichtigen Ressource?
2: Ja, aktuell gar keine, weil Wolfram in Kasachstan seit dem Ende der Sowjetzeit nicht mehr gefördert wird. Aber Kasachstan hat großes Potenzial. Die Gegend in der kasachischen Steppe, auf die der Fokus dieses amerikanischen Deals liegt, hat das größte einzelne Wolfram-Vorkommen weltweit. Und wenn dieses erschlossen würde, könnte Kasachstan zum zweitgrößten Wolfram-Produzenten der Welt werden, nach China. Daher könnte es sein, dass China, das jetzt das Monopol auf Wolfram hat, auf dem Weltmarkt, dass sich China gegen diese neue Konkurrenz auf diplomatische Weise wehrt. Aber Kasachstan hat auch sehr enge wirtschaftliche Beziehungen zu Peking. Und ich denke, das wird einfach eine weitere Karte in der Hand der kasachischen Regierung sein, wenn sie mit China verhandelt.
3: Aber es zeigt schon ein bisschen, dass dieses Geschäft auch eine geopolitische Dimension hat. Und das ist interessant, denn Kasachstan hat ganz lange enge Beziehungen zu Russland gepflegt, hat sich aber seit dem Angriff auf die Ukraine ein bisschen distanziert. Jetzt diese Geschäfte mit den USA, dieser Wolfram-Deal. Was sagt das über die Außenpolitik von Kasachstan aus?
2: Das stimmt. Also Kasachstan hat eine lange gemeinsame Grenze und eine gemeinsame Geschichte mit Russland, und insbesondere die wirtschaftlichen Beziehungen waren lange sehr stark. Aber wie Sie gesagt haben, seit dem russischen Angriff auf die Ukraine versuchen Kasachstan und auch andere zentralasiatische Staaten, ihre Außenpolitik zu diversifizieren. Das heißt, nicht mehr so abhängig von Russland sein. Weil Russland hat sich als unberechenbarer Partner entpuppt. Moskau ist offenbar bereit, unprovoziert seine Nachbarn anzugreifen. Und wegen des Kriegs und der Sanktionen ist auch die wirtschaftliche Lage in Russland instabil. Daher macht Kasachstan neue Geschäfte mit der EU, mit dem Iran, mit China oder mit der Türkei. Und es geht dabei nicht darum, dass sich Kasachstan von Russland abwendet und sich dem Westen oder China zuwendet, sondern eher, dass Kasachstan sich nicht mehr nur auf Russland, sondern auf viele weitere Partner und Investoren abstützt.
3: Und genau einer dieser Partner könnten ja die USA sein. Zeigt also dieses Wolfram-Geschäft auch, wie Kasachstan die Beziehungen zu Washington intensiviert?
2: Ja, die Trump-Regierung ist für Kasachstan und für andere Länder in der Region ein interessanter Gesprächspartner, weil in der Vergangenheit haben die USA zumindest rhetorisch ihre Investitionen in autokratische Länder an Forderungen nach mehr Freiheiten oder mehr Respekt für die Menschenrechte in diesen Ländern geknüpft. Aber die Trump-Regierung interessiert sich nicht für diese Themen und will nur über das Geschäft reden. Und das gilt auch für die Machtelite in Kasachstan, die redet auch ungern über Menschenrechte, und man spürt ihren Enthusiasmus Enthusiasmus für Trump. Der Präsident von Kasachstan, Kasym-Jomart Tokayev, hat jüngst gesagt, Donald Trump sei vom Himmel geschickt worden. Also beim Ziel, neue Geldflüsse, neue internationale Beziehungen und eine neue geopolitische Rolle zu finden, glaube ich, dass die kasachische Regierung diese zweite Trump-Amtszeit als historische Chance sieht.
1: Das sagt SRF-Russland-Korrespondent Kelly McKenzie. Jetzt schauen wir nach Thailand. Dort ist ein 11-jähriger Junge mit einem Pickup-Truck in eine Pilgergruppe von Mönchen gefahren. Mindestens 9 Mönche sind ums Leben gekommen, mehrere weitere sind verletzt. Es heißt, das Ganze sei ein Unfall gewesen. Nico Bär hat Südostasien-Korrespondent Martin Aldrovandi gefragt, was denn da genau passiert ist.
4: Laut den Behörden laufen die Untersuchungen noch. Der Junge soll in einem Auto unterwegs gewesen sein, das seinen Eltern gehört, und er soll davor auch alleine zu Hause gewesen sein. Viel mehr wissen wir derzeit nicht. Es gibt Aufnahmen von einer Überwachungskamera zum Beispiel, die veröffentlicht wurden und die den Unfall zeigen. Da sieht man, wie das Auto direkt in diese Gruppe der Mönche rast. Das sieht recht brutal aus. Die Mönche befanden sich auf einer Pilgerreise. Dann gibt es auch Aufnahmen von Augenzeugen nach dem Unfall, und da sieht man das beschädigte Fahrzeug und auch orange Roben, die am Boden verstreut liegen. Einige Mönche sollen bereits auf der Unfallstelle verstorben sein, 4 weitere darauf im Spital. Der Provinzgouverneur dort sagte gegenüber den Medien, der Fall soll als eine Warnung auch gesehen werden, eben für mehr Sicherheit im Straßenverkehr im ganzen Land.
5: Ja, es ist ein außergewöhnlich krasser Fall. Thailand ist aber bekannt für viele Verkehrsunfälle und auch Tote. Warum ist das so?
4: Ja, das stimmt leider, wenn man die Zahlen anschaut und das auch mit anderen Ländern vergleicht, etwa mit der Schweiz. Pro Kopf gerechnet hat Thailand im Jahr rund 10-mal so viele Tote im Straßenverkehr zu beklagen. Allein dieses Jahr während Songkran, dem Wasserfest, sind laut den Behörden 191 Menschen bei Verkehrsunfällen ums Leben gekommen, und das nur in 4 bis 5 Tagen, das muss man sich mal vorstellen. Den größten Teil der Verkehrsopfer machen Motorradfahrer und Fahrerinnen aus, also gehen auf Motorräder zurück. Und da gibt es in Thailand besonders viele, also für den Privatverkehr natürlich, aber auch Kuriere, also Motorradkuriere, auch Motorradtaxis. Und viele Leute, die halten sich trotz der Vorschriften nicht an diese Vorschriften. Also viele Leute fahren zum Beispiel ohne Helm Motorrad oder Auto, ohne sich anzuschnallen. Und dann spielt natürlich auch Alkohol eine große Rolle und ein wenig strenges Durchgreifen der Behörden.
5: Inwiefern zeigt sich diese Situation im alltäglichen Straßenverkehr?
4: Zum Beispiel, dass nicht immer angehalten wird, auch bei Rot, vor allem Motorradfahrer, die dann immer noch zwischen den Autos hervorpreschen und auch über Fußgängerstreifen fahren. Oder, und das gilt vor allem für Motorradkuriere, dass diese zum Beispiel eben die Augen auf dem Handy haben, sei es für die Navigation oder um neue Bestellungen anzunehmen, wenn sie bereits unterwegs sind. Wie gesagt, auch viele Leute fahren ohne Helm, trotz groß angelegter Sensibilisierungskampagnen der Behörden.
5: Thailands Straßen gehören zu den gefährlichsten der Welt. Inwiefern hat die Regierung das erkannt?
4: Ja, die hat das erkannt. Es gibt, wie gesagt, immer wieder Kampagnen, und jetzt gibt es momentan auch ein Projekt für sicheren Straßenverkehr. Und auch jedes Mal bei besonders großen oder besonders schlimmen Unfällen, da gibt es einen Aufschrei und die Leute fordern mehr Maßnahmen, zum Beispiel auch bei großen Bus- oder Car-Unfällen. Es gibt, wie gesagt, Programme, die diese Straßensicherheit verbessern sollen oder dass eben auch strenger kontrolliert wird. Aber das ist eben nicht ganz so einfach durchzusetzen.
5: Es gibt also Anstrengungen, die Situation zu verbessern. Warum verändert sich trotzdem kaum etwas?
4: Also mir haben Experten gesagt, dass eben die Bevölkerung wenig Vertrauen hat in die Polizei. Also die Polizei, die genießt hier kein besonders hohes Ansehen, auch wegen der Korruption. Viele Leute zahlen zum Beispiel die Bußen auch gar nicht. Dann ist bei vielen das Bewusstsein nicht da, dass man sich selbst schützen muss. Also man weiß das einerseits, macht es dann aber trotzdem nicht. Und ein Beispiel, das mir besonders in Erinnerung geblieben ist, als ich für eine Reportage mit der Ambulanz mitfahren durfte in Bangkok, da war nicht mal die Rettungssanitäter angeschnallt. Also ich war der Einzige in diesem Fahrzeug, das mit Blaulicht über die Autobahn fuhr, angeschnallt. Und da habe ich dann wirklich gedacht, dass als Rettungssanitäter, die müssten es doch eigentlich am besten wissen.
5: Abschließend, Martin Altrovandi, Sie leben in Thailands Hauptstadt Bangkok. Wie kommen Sie jeweils möglichst unbeschadet durch den Straßenverkehr?
4: Ja, Augen auf, das klingt wie ein Klischee, aber das stimmt aber wirklich. Also nur weil es grün ist zum Beispiel, kann man als Fußgänger noch lange nicht über die Straße gehen. Das habe ich ganz am Anfang mal erfahren müssen, als ein Lastwagen einfach mit voller Geschwindigkeit durchfuhr, obwohl ich eigentlich grün hatte und dann zur Seite springen musste. Dann versuche ich auch, wenn möglich, immer mit öffentlichen Verkehrsmitteln zu fahren und Motorradtaxis nur, wenn nötig, zu benutzen und wenn möglich auch nur auf kurzer Strecke und vor allem eben nicht auf das eigene Recht sich verlassen. Also nur weil man jetzt Vortritt hat, sollte man diesen nicht einfach blind durchsetzen.
1: Das sagt Martin Aldrovandi, er berichtet für SRF aus Südostasien. 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Es geht um die erzkonservative Glaubensgemeinschaft der Pius-Brüder. Die hat am Mittwoch im Wallis 4 neue Bischöfe geweiht. Der Papst hat diese Weihung aber gar nicht erlaubt. Und deshalb wurden die 4 neuen Bischöfe sowie jene 2 Bischöfe, die diese Weihung durchgeführt haben, von der katholischen Kirche exkommuniziert. Was steckt hinter dieser Pius-Bruderschaft? Darüber hat Salvador Atasoy mit SRF-Religionsexperte Norbert Bischofberger gesprochen.
6: Ja, die Pius-Bruderschaft liegt schon jahrelang im Streit mit der römisch-katholischen Kirche. Das beginnt schon in den 1960er Jahren. Da hat sich die römisch-katholische Kirche auf den Weg gemacht. Sie hat ein Aggiornamento eingeläutet, also sie wollte sozusagen ihren Betrieb und ihre Lehre auf den Tag, Aggiornamento, auf den Tag bringen. Sie hat ein großes Reformkonzil durchgeführt und hat ihre Lehre sozusagen näher zur Gesellschaft, näher zu den Menschen gebracht. Diese Reformen trägt die Pius-Bruderschaft nicht mit und der Streit schwelt an und für sich seit den 1960er Jahren.
7: Was glauben denn die Pius-Brüder?
6: Ein Kristallisationspunkt im Streit zwischen der römisch-katholischen Kirche und den Pius-Brüdern ist die Messe. Das mag erstaunen, aber die Pius-Brüder feiern die Messe in lateinischer Sprache und sie richten sich nach vorne zum Altar hin. Sie sagen, wir richten uns nach Gott aus in der Messe. Und die Reform des Zweiten Vatikanischen Konzils hat in der römisch-katholischen Kirche die Messe in diese Richtung reformiert, dass die Messe in der jeweiligen Landessprache gefeiert wird. Und der Priester schaut natürlich auch während der ganzen Messe zum Volk.
7: Man hat das Gefühl, alles sei sehr zeremoniell. Was macht die Bruderschaft denn aus?
6: Ja, das berührt eben diesen Punkt dieser traditionellen Messe in lateinischer Sprache, die aber eben nach vorne, nach Gott hin ausgerichtet gefeiert wird. Natürlich die Lesung, die ersten Teile der Messe werden auch zum Volk hin gesprochen. Aber die Pius-Brüder sagen, die Erlösung durch Jesus Christus steht im Mittelpunkt ihrer Lehre. Und dann sind viele Reformen in der römisch-katholischen Kirche, welche die Pius-Brüder ablehnen. Das Gespräch mit anderen christlichen Kirchen, das Gespräch mit anderen Weltreligionen, die Glaubensfreiheit der Menschen, dass sie sozusagen nach ihrer Fasson, ich sage es jetzt etwas salopp, glücklich und gläubig werden. Da sagt die Pius-Bruderschaft ganz klar, Jesus Christus steht im Mittelpunkt, die Erlösung durch Jesus Christus. Der ganze Modernismus, sich anzubiedern, wie die Pius-Brüder das sagen würden, mit der Gesellschaft, das macht keinen Sinn. Für sie ist das alles eine Verwässerung des ursprünglichen, des herkömmlichen Glaubens.
7: Kommen wir auf diese Priesterweihe zu sprechen. Die Bruderschaft argumentiert, man habe das machen müssen, sonst sterbe man aus. Stimmt das?
6: Wir sprechen ja von der Bischofsweihe. Marcel Lefebvre, der Gründer der Pius-Brüder, hat im Jahr 1988 4 Bischöfe bereits einmal geweiht. Die wurden damals er selber auch unmittelbar exkommuniziert. Die Geschichte wiederholt sich genau gleich wie gestern und heute. Die Pius-Brüder begründen die Bischofsweihen mit der Notwendigkeit aus der Seelsorge. Und das stimmt so. Sie haben ja Priesterseminarien, also Anwärter für das Priestertum, da scheinen sie Zulauf zu haben. Nur Bischöfe können Priester weihen, nur Bischöfe können zum Beispiel das Sakrament der Firmung spenden. Also da haben sie einen seelsorgerischen Notstand. Da müssen sie etwas unternehmen. Von den Bischöfen, die 1988 geweiht wurden, leben nur noch 2. Die sind im höheren Alter. Also da gab es Handlungsbedarf.
7: Diese 4 neuen Bischöfe, warum haben die mitgemacht, im Wissen, dass sie dann automatisch exkommuniziert werden?
6: Die Pius-Brüder gehen davon aus, dass sie die Bewahrer des richtigen, des herkömmlichen, des traditionellen Glaubens sind. Von daher ist die Exkommunikation eine Strafe, die ausgesprochen wird in der römisch-katholischen Kirche. Diese Strafe nehmen sie auf sich. Diese Exkommunikation wurde bei den vier Bischöfen, die 1988 geweiht wurden, von Papst Benedikt XVI. Später wieder zurückgenommen. Das muss also nicht für alle Zeiten so sein.
7: Ist das für die katholische Kirche ein Problem oder ist das vernachlässigbar?
6: Es ist ein Problem und ist ein großes Problem, weil Papst Leo XIV. Ist angetreten als Brückenbauer. Er versucht, mit allen im Gespräch zu bleiben. Das hat er auch mit den Pius-Brüdern versucht. Es ist einfach so, dass in der römisch-katholischen Kirche da, wo dann der Gehorsam gegenüber dem Papst, der Gehorsam gegenüber den Bischöfen, und die Bischöfe gelten als die Nachfolger der Apostel, also der ersten Begleiter von Jesus von Nazareth, da, wo dieser Gehorsam aufhört, da hört auch der Spaß sozusagen auf.
8: Das war SRF-Religionsexperte Norbert Bischof Berger. 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
8: Ja, das war's für den Moment mit den Highlights aus dem Programm von SRF 4 News vom Freitagvormittag. Am Mikrofon war Romana Kaiser und hier geht's jetzt in wenigen Augenblicken weiter mit einem Update aus der Nachrichtenredaktion.

0: Nachrichten von SRF um 11:30 mit Michael Wettstein. Bei Monte im Kanton Wallis hat nach 22 Uhr mehrfach die Erde gebebt. Die stärkste Erschütterung hatte laut dem Erdbebendienst der ETH Zürich die Stärke 3,3. Es dürfte in der Nähe des Epizentrums deutlich spürbar gewesen sein. Schäden seien bei einem Erdbeben dieser Stärke in der Regel nicht zu erwarten, heißt es. Kaum ist die letzte Hitzewelle vorbei, kündigen Meteorologinnen und Meteorologen für Frankreich bereits die nächste Welle an. Wegen der Hitze ist die Zahl der Todesfälle in Frankreich zuletzt deutlich gestiegen und die Trockenheit hat zu ersten größeren Wald- und Buschbränden geführt. Aus Paris berichtet ARD-Kollege Kai Rienecker.
1: Bei Narbonne im Südwesten des Landes kämpfen bis zu 900 Feuerwehrleute gegen die Flammen. Fast 1000 Hektar Wald- und Buschflächen sind bereits abgebrannt. Laut französischem Innenminister schreitet das Feuer aktuell nicht mehr voran. Etwas weiter südlich bei Perpignan konnte ein Feuer bereits unter Kontrolle gebracht werden, das einige Campingplätze erfasst hatte. Etwa 2000 Menschen mussten dort evakuiert werden. Auch Betriebe in der Region wurden geräumt. Aber Frankreich steht erst am Anfang der seit vielen Jahren üblichen Waldbrandsaison und sie kommt immer früher. Seit Wochen gibt es in Frankreich teilweise extrem hohe Temperaturen. Der staatliche Wetterdienst Météo France warnt, dass die Böden bereits sehr trocken seien. Gleichzeitig rollt die nächste Hitzewelle in Frankreich an. In Montpellier oder Bordeaux sollen die Temperaturen in den kommenden Tagen erneut an der 40-Grad-Marke kratzen. Für die gerade zurückliegende Hitzewelle hat das französische Gesundheitsministerium neue Zahlen zu damit einhergehenden zusätzlichen Todesfällen veröffentlicht. 2000 Frauen und Männer sollen infolge der Rekordtemperaturen von über 40 Grad gestorben sein. Die zusätzlichen Todesfälle betrafen besonders über 65-jährige Menschen. Im Großraum Paris stieg die Zahl der Todesfälle sogar um 60% an.
0: An der Fußballweltmeisterschaft steht Ägypten im Achtelfinal zum ersten Mal seit 92 Jahren. Die ägyptischen Fußballer schlagen Australien im Penaltyschießen 4:2. In den kommenden Stunden wird zu den letzten beiden Sechzehntelfinals angepfiffen. Ab Mitternacht unserer Zeit spielt Argentinien gegen Kap Verde. Um 3.30 Uhr beginnt das Spiel zwischen Kolumbien und Ghana. Der Sieger dieses Sechzehntelfinals spielt im Achtelfinal gegen die Schweiz am kommenden Dienstag. Die Börsendaten von SIX, der Swiss Market Index, schließt bei 14.424 Punkten plus 0,5%. Der Euro wird zu 91,90 Rappen gehandelt und der Dollar zu 80,32 Rappen. Das Wetter, der Samstag ist sonnig und meist wolkenlos, im Norden um 29, im Süden bis 32 Grad. Das waren Nachrichten von Radio SRF, verantwortlich Michael Wettstein.
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3: Als die USA gemeinsam mit Israel ihren Krieg gegen den Iran begonnen haben, hat US-Präsident Donald Trump einen Regimewechsel in Aussicht gestellt. Doch davon ist wenig geblieben. Sagi Golipour ist Exil-Iranerin und Mitgründerin von Free Iran Switzerland und sie sagt, die Führung in Teheran sei heute radikaler und brutaler als zuvor. Was das alles für die Menschen im Land bedeutet, erzählt sie im Tagesgespräch vom Freitag.
4: Das Tagesgespräch mit David Karasek.
5: Sie sind mit ihrer Familie in den 80er Jahren aus dem Iran in die Schweiz geflüchtet. Sie haben dann Free Iran Switzerland 2002 gegründet und fordert, dass sich die Schweiz für einen freien, säkulären und demokratischen Iran einsetzt. Die USA und Iran führen Gespräche, um den Krieg zu beenden. Die Grundlage ist das Rahmenabkommen, das vor zwei Wochen auf dem Bürgerstock vereinbart worden ist. Die Lage könnte sich beruhigen. Es hat auch wieder Kämpfe gegeben letztes Wochenende. Aber im Allgemeinen hat man vielleicht das Gefühl, dass es ruhiger geworden ist. Sie sagen aber, für die Menschen im Iran sei das Gegenteil eintreten. Warum?
6: Wir sehen eine massive Stärkung vom Regime. Sie sehen sich als Gewinner von diesem Krieg. Und gleichzeitig sehen wir grosse Gewaltwelle, die gegen die eigene Bevölkerung anrollt. Wir haben das Jahr, ich habe gerade die neuesten Zahlen rausgesucht, 816 Hinrichtungen schon gehabt. 13 von diesen Menschen sind wegen Spionage verurteilt und hingerichtet worden. Also wir sehen, das Regime geht mit nackter Gewalt gegen die eigene Bevölkerung los.
5: Sie sagen, sehr viele Hinrichtungen. seit Anfangsjahr. Was steckt hinter dieser Härte?
6: Die Hinrichtungswelle ist nicht erst seit Anfangsjahr, die beobachten wir seit dem 22. Seit der Frauenleben-Freiheit-Bewegung haben wir gesehen, dass die Hinrichtungen jedes Jahr zugenommen haben. Letztes Jahr sind über 2000 Menschen hingerichtet worden, das Jahr vorher etwa 1000. Hinrichtungen sind ein Mittel vom Regime, um der Bevölkerung auch zu sagen, wir können mit euch machen, was wir wollen. Niemand setzt uns Grenzen. Und wir haben die absolute Macht. Wir können über euer Leben bestimmen, wie wir wollen. Innerhalb von 2 Monaten sind die Menschen verhaftet worden. Es ist zu einem Skiprozess gekommen. Es ist zu so einer Revision gekommen. Das höchste Gericht hat dann das Todesurteil bestätigt und das Todesurteil ist ausgeführt worden. Innerhalb von 2 Monaten.
5: Also man wird verhaftet, man kommt das Urteil über und man weiss, innerhalb von 2 Monaten ist man zum Tod verurteilt.
6: Genau. Das kann passieren. Man kann innerhalb von 2 Monaten getötet werden von dem Staat, wenn man nicht schon direkt auf der Straße umgebracht wird.
5: Was bedeutet denn das für Familienangehörige, wenn da bei den, wie Sie sagen, willkürlichen Verhaftungen nach einem Todesurteil gefällt werden? Was bedeutet das für ganze Familien?
6: Die totale Verzweiflung. Also ich kann mir das nicht vorstellen, wie das für Angehörige muss sein. Sie suchen ihre Liebsten, und das haben wir jetzt auch im Januar sehr viel halt auch erlebt. Sie sind entweder in den Gefängnissen gesucht, sie sind in den Spitälern gesucht und sie sind in den Leichenhallen gesucht nach ihren Verwandten. Je nachdem, wo sie gefunden haben, haben sie eine Gewissheit gehabt, die sind jetzt gestorben, und dann ist ja das eine Drama losgegangen, dass man die Leichen von seinen Liebsten nicht zurückbekommen hat, sondern sehr viel Geld hat müssen zahlen oder unterschreiben, dass sie Teil von der Revolutionsgarde oder von der Message gewesen sind. Und die anderen sind einfach verschwunden. Und verschwinden kann eben auch heissen tot oder im Gefängnis verschwunden. Die Menschen haben dann nach ihren Verwandten gesucht, in den Gefängnis vielleicht gefunden, vielleicht auch nicht. Und dann gibt es vielleicht einen Anruf, vielleicht auch nicht. Es ist so unterschiedlich, wie die einzelnen Gefangenen behandelt werden.
5: Und das alles wegen dem Regime, wo, wie Sie sagen, brutaler geworden ist, auch trotz dem Rahmenabkommen jetzt. Aber auf der anderen Seite kann man sagen, der iranische Staat hat mindestens 200 von seinen Führungskräften verloren im Verlauf des Krieges. Die Infrastruktur ist zerstört, also das Land ist nicht in einem guten Zustand jetzt nach dem Krieg. Wie können Sie erklären, dass das Regime brutaler geworden ist? Was sind die Gründe?
6: Wir sehen, dass, wie Sie gesagt haben, 200 Leute von der Führungsriege sind getötet worden. Und wir sehen jetzt einen Shift von der islamistischen Führung zu einer rein militärischen Führung. Also die islamische Revolutionsgarde hat massiv an Macht gewonnen. Das sehen wir auch mit dem neuen Revolutionsführer, mit dem Mujtaba Khamenei, der Sohn vom ehemaligen Revolutionsführer, der die Macht übernommen hat. Er ist in der Revolutionsgarde gross geworden. Und das zeigt uns, dass die Macht sich verschoben hat. Und die Revolutionsgarde geht natürlich mit einem anderen Hintergrund gegen die Bevölkerung los. Es geht nicht mehr um Ideologie, vielleicht teilweise, aber es geht vor allem um Privilegien und Macht und Gewalt und Geld. Sehr viel Geld.
5: Wie meinen Sie das mit dem Geld?
6: Alles, was in Iran importiert und exportiert wird, geht über die Revolutionsgarde. Also wenn jetzt, wie wir gesehen haben, während dem Krieg auf einmal Erdölexporte zulässig sind aus dem Iran, was jetzt jahrelang nicht möglich gewesen ist, dann fließt das Geld direkt zu der Revolutionsgarde. Und die Revolutionsgarde tut dann das Geld investieren in Waffen, in Repressionsapparat und in noch mehr Gewalt gegen die eigene Bevölkerung.
5: Sie sagen, nur mit Gewalt gegen die eigene Bevölkerung. Sie stehen fast täglich in Kontakt mit Verwandten, die sie haben im Iran. Tanten, Cousinen, da haben sie näher Kontakt. Wie erleben die den Alltag ganz konkret?
6: Der Alltag ist sehr schwierig geworden. Mir hat letztens eine Verwandte erzählt, sie war am Kochen und auf einmal war das Gas weg. Banken funktionieren nicht mehr, jetzt auch durch die Internetsperre, die 90-tägige während dem Krieg und schon vorher, während der Proteste im Januar, ist das Bankensystem massiv geschädigt. Online-Aktivitäten sind eingeschränkt. Das ist nicht einfach ein bisschen TikTok-Scrollen gemeint, sondern wirklich viele Menschen tun Handel betreiben über das Internet. Viele, vor allem auch alleinerziehende Mütter, arbeiten, tun so schaffen, zum Beispiel ins Konfi kochen und übers Internet vertreiben oder Kräuter putzen und schneiden und so verkaufen. Und das alles ist eingebrochen.
5: Und das weil man es nicht mehr übers Internet machen kann.
6: Weil man es nicht mehr übers Internet machen kann. Und gleichzeitig, weil die Teuerung so massiv ist. Jetzt überlegt sich eine Familie, ja gut, dann gibt es halt entweder kein Konfi. Oder wir kochen uns die Konfi selber kochen. Also so die Dienstleistungen, vor allem von Frauen, sind sehr zurückgegangen, weil eben auch das Geld fehlt.
5: Sie haben das Regime beschrieben, die Unberechenbarkeit vom Regime. Wie wirkt sich die permanente Unsicherheit, wie das Regime auf irgendetwas reagieren kann, wie wirkt sich das aus auf die Bevölkerung?
6: Man ist immer auf Nadeln. Man ist immer total auf Nadeln. Man weiss nicht, ob man heute verhaftet wird, wenn man kein Kopftuch hat oder nicht. Das ist einfach auch so die Willkürherrschaft, die wir beschreiben. Und was wir jetzt auch beobachten, ist eine totale Militarisierung der Strassen. An allen Kreuzungen stehen Checkpoints. Man kann jederzeit kontrolliert werden. Man kann jederzeit angehalten werden. Man kann jederzeit verprügelt werden.
5: Wir stehen ja jetzt in dieser Situation, dass Gespräche auf diplomatischer Ebene geführt werden zwischen den USA und Iran, dass da der 14-Punkte-Plan steht mit dem Rahmenabkommen, wo aber noch mit Leben muss gefüllt werden. Das ist auch praktisch noch nicht verhandelt. Was sagen Ihre Verwandten zu dieser aktuellen politischen Situation?
6: Es ist sehr eine schwierige Situation für die Menschen im Iran. Sie haben jetzt einen Krieg erlebt, der sehr viel Zerstörung gebracht hat. Sie haben es erwähnt, sehr viel Infrastruktur ist zerstört worden. Etwa 60.000 Gebäude sind beschädigt worden. Medikamentenfabriken sind zerstört worden. Stahlfabriken sind zerstört worden. Ölraffinerien. Die wirtschaftliche Lage für die Menschen ist miserabel. Es sind um die 2 bis 4 Millionen zusätzliche Arbeitslose. Ich habe Zahlen versucht herauszufinden. Es gibt offizielle Zahlen von letztem Jahr. Dort haben wir eine Arbeitslosenquote von 8% gehabt. Aber diesen Zahlen kann man nicht glauben, wenn sie vom Regime kommen. Die werden immer runterfrisiert. Also, die Lage für die Menschen ist schwierig. Und wenn Sie jetzt sehen, in diesen Verhandlungen geht es um Atom, um Libanon und um Geld, das ins Land fliessen soll. Aber mit keinem Wort wird die iranische Bevölkerung erwähnt. Mit keinem Wort werden die Menschenrechte erwähnt. Das ist ein Schlag ins Gesicht von allen Iranerinnen und Iraner. Der Krieg hat angefangen mit einer Rede von Trump, die unter anderem gesagt hat, wir helfen euch, das Regime zu stürzen. Es gibt Leute, die ihm geglaubt haben, die Hoffnung hatten. Und jetzt sehen wir einfach alle, dass das Regime noch viel stärker ist wie vorher. Es war ein totaler Bärendienst, der jetzt da der iranischen Bevölkerung geleistet worden ist. Und es ist eine Enttäuschung einerseits von der Weltpolitik, aber andererseits auch die harte Realität der Menschen, dass sie nicht wissen, wie sie sollen die Tage überleben.
5: Heute startet die Beerdigung und die Trauerfeierlichkeiten vom ehemaligen obersten Führer der Islamischen Republik, vom Ayatollah Khamenei. Er ist schon Ende Februar, gerade am ersten Tag der israelisch-amerikanischen Angriff, getötet worden. Das wird ab heute das grösste und längste Staatsbegräbnis in der Geschichte des Iran. 6 Tage Trauerzeremonie. Führt das zu einer nationalen Einheit?
6: Das kann ich mir nicht vorstellen. Wo der Khamenei getötet worden ist, sind Menschen auf der Straße und haben getanzt und gefeiert. Das werden sie jetzt heute natürlich nicht machen, auch wegen der massiven Gewalt, die auf der Straße herrscht. Aber die Menschen, die Bevölkerung, die ist immer noch gegen das Regime. Sie möchten das Regime nicht mehr. Sie sagen schon lange, wir können nicht mehr. Gleichzeitig wird es selbstverständlich auch grosse Feierlichkeiten geben. Das Regime hat nach wie vor Anhänger und vor allem haben sie auch sehr viele, die wirtschaftlich abhängig sind von ihnen. Wir haben während dem Krieg oft so in der Nacht Demonstrationen und Feste gesehen von Regimeanhängern, wo wir dann auch gehört haben, dass die Leute angekarrt worden sind und ihnen ist ein Kilo zwei Herdöpfel versprochen. Also es zeigt auch...
5: Also ihnen ist Herdöpfel versprochen worden, dass für das Regime auf die Straße gehen?
6: Genau. Ihr kommt auf die Straße an die Veranstaltung und auf dem Heimweg geben wir euch ein Kilo zwei Herdöpfel, die ihr mit heine. Und das zeigt einfach auch die massive Not, unter der die Menschen leiden, dass sie wirklich für ein Kilo Herdöpfel bereit sind, für das Regime auf die Straße zu gehen. Und ich glaube, das werden wir jetzt auch wieder sehen, dass Leute bestochen werden mit Lebensmitteln, mit Benzin, was auch immer. Gerade Mangel ist und es ist Mangel an allem.
5: Trotzdem gibt es aber auch Leute, die freiwillig für das Regime auf die Straße gehen. Es gibt auch immer noch Anhängerinnen und Anhänger.
6: Es gibt immer noch Anhängerinnen und Anhänger. Wir reden davon, dass etwa 15-20% das Regime noch unterstützen und dass die unterteilt sind. Die Hälfte sind ideologisch dabei. Sie unterstützen den islamistischen Ansatz von der Islamischen Republik. Andere sind wirtschaftlich abhängig. Also wenn wir uns zum Beispiel die Revolutionsgarden anschauen, wo nicht nur der militärische Apparat kontrolliert, sondern eben auch die ganze Wirtschaft. Und wenn man seinen Militärdienst in der Revolutionsgarde absolviert, dann hat man Zugang zu Posten nachher in der Industrie, bei den Banken, wo auch immer.
5: Das ist SRF Tagesgespräch mit der Iranerin, mit der Exil-Iranerin Sagi Golipour, Mitbegründerin vom Verein Free Iran Switzerland. Sie sind mit ihrer Familie in den 80er Jahren aus dem Iran in die Schweiz geflüchtet. Was wissen Sie über den Widerstand? Es hat ja die Bewegung gegeben, oder es gibt die Bewegung Frauen leben Freiheit, wo sich 2022 formiert hat. Die Bewegung hat etwas verändert. Dann ist der Krieg gekommen. Ist die Protestbewegung gescheitert? Oder ist sie jetzt einfach in einer ruhigeren Phase?
6: Ich glaube, Frau Leben Freiheit hat sehr viel bewirkt. Es ist ein gesellschaftlicher Wandel hat stattgefunden in den Köpfen der Menschen. Und der Widerstand ist zwar nicht mehr so auf der Straße, wie wir es jetzt gerade letztes Jahr im Januar gesehen haben. Er ist sehr klein und sehr fein und im Privaten.
5: Was heisst, er ist im Privaten?
6: Die Frauen gehen auf die Straße und haben kein Kopftuch dabei. Immer noch sehen wir das, obwohl die Gewalt so gross ist, obwohl sie davon ausgehen müssen, dass sie an einem Checkpoint angehalten werden. Es gibt Graffitis, es gibt Musik, es gibt Kunst, es gibt so ganz feine Sachen, wo die Leute immer noch zeigen, dass sie nicht einverstanden sind. Und was wir auch sehen, ist, dass die Familienstrukturen sich verändern. Dass die patriarchale Gewalt innerhalb von der Familie zurückgedrängt wird von den Frauen. Und ich glaube, das ist ein grosser Erfolg, wo die Frauenleben-Freiheit-Bewegung erzielt hat. Klar, das Regime ist immer noch an der Macht, aber um eine demokratische Gesellschaft aufzubauen, um eine Zivilgesellschaft zu stärken, zu dem hat die Bewegung sehr viel beigetragen.
5: Und was muss passieren, dass die Menschen wieder auf die Straße gehen?
6: Wir sehen jetzt schon Studentenproteste, wir sehen RentnerInnen, die protestieren, wir sehen PflegerInnen, die protestieren. Ich glaube, wenn nach der Sommerferien die Unis wieder aufgehen, dass wir dann wahrscheinlich grosse Proteste der Studierenden werden sehen, die einerseits mit dem Studium selber nicht einverstanden sind. Also jetzt ist Präsenzunterricht ist eingestellt worden während dem Krieg natürlich. Prüfungen sollen jetzt aber trotzdem vor Ort stattfinden. Und viele Studenten finden, ja, aber wir haben gar keinen Ort, wo wir hin können. Es gibt kein Wohnheim, die sind alle geschlossen worden. Und viele haben Angst, dass wenn sie jetzt in der aktuellen Situation zurück an die Uni gehen, gerade sofort verhaftet werden. Und das werden wir natürlich auch nach der Sommerferien sehen, wenn die Unis wieder aufgehen. Wie viele Studierende können überhaupt zurückgehen? Und mit was für Energie gehen zurück? Und ich glaube, dass da im Iran sehen wir seit 25, 30 Jahren immer wieder Proteste, die von den Studierenden losgetreten werden. Es sind nicht nur Studentenproteste, aber sie werden von ihnen losgetreten, sie werden dann immer breiter. Und ich kann mir vorstellen, dass es im September, wenn es losgeht, wieder losgeht mit Protesten.
5: Sie beschreiben die Situation im Iran unter dem Eindruck von der geopolitischen Situation. Es gibt im Moment, wenn wir auf die Politik kommen, gibt es ja die Grundlage von den Gesprächen zwischen den USA und dem Iran. Und das Ganze ist ja wie auf Papier mit einem Rahmenabkommen, das auf dem Bürgerstock vor 2 Wochen vereinbart worden ist. Die USA haben dabei grosse Zugeständnisse gemacht. Die Journalistin und Nahost-Expertin Gudrun Harrer hat gestern Abend im Echo der Zeit gesagt, politisch ist der Iran der grosse Sieger. Das Wissen oder die Aussage, was bedeutet das für die Leute?
6: Ich bin total einverstanden mit dieser Aussage. Das bedeutet, dass das Regime sich total gestärkt sieht. Sie haben das Selbstvertrauen gewonnen in diesem Krieg, wo sie vorher nicht hatten. Und vor allem haben sie jetzt auch gelernt, oder ihre grösste Waffe im Arsenal können identifizieren, und das ist die Strasse von Hormuz. Vor dem Krieg war die Strasse von Hormuz nie ein Problem gewesen. Der Schiffsverkehr hat immer durchfliessen können. Und jetzt ist die Drohung, die seit Jahrzehnten immer so ein bisschen im Raum gestanden ist von der Islamischen Republik, dass sie die Strasse von Hormuz schliessen. Jetzt haben sie es umgesetzt und sie haben gemerkt, wie sie die ganze Welt als Geisel nehmen können, indem sie einfach die Strasse zumachen.
5: Und sie sind selbstsicher, trotz der Verluste, die sie haben, trotz auch sehr viel aus dem Regime, die getötet worden sind, trotz der verheerenden wirtschaftlichen Situation, trotzdem, dass auch viel kaputt gegangen ist im Iran selber. Trotz all dem sind sie selbstsicher.
6: Weil sie wissen, dass sie gegen ihren Erzfeind einen Krieg gewonnen haben, in ihrem Verständnis. Und wenn man sich den 14-Punkte-Plan anschaut, dann muss man dem auch zustimmen. Was steht dort drin? Es sollen keine Kriegshandlungen mehr stattfinden. Es werden gesperrte Gelder freigegeben, es sollen Investitionen getätigt werden. Über das Atomprogramm tut man dann später reden. Also das sind alles Punkte, die für die Islamische Republik wichtig sind. Vor allem das Freigeben der Gelder.
5: Sie sprechen die Gelder an, wenn zum Beispiel Sanktionen gelockert werden und blockierte Vermögen freigegeben werden, wie das auch ein Teil ist von dem Rahmenabkommen, dann bringt das höhere Einnahmen für den Iran. Wer profitiert da davon?
6: Ganz klar die Revolutionsgarde. Es ist nicht die Bevölkerung, die wird profitieren davon, sondern der Machtapparat, wo dann Gelder, wo er zum Beispiel für Lebensmittel müsste freigeben oder nutzen, dann kann für andere Sachen brauchen. Weil neues Geld dazukommt.
5: Sie sprechen den Machtapparat an. Nach dem Tod von Ali Khamenei stellt sich die Frage, welche Rolle spielt inzwischen der Sohn von Khamenei, der jetzt seit dem März der oberste Führer ist. Was weiss man über ihn?
6: Man weiss, man hat ihn seit dem März nicht mehr gesehen. Man geht davon aus, dass er auch verletzt worden ist bei dem Angriff, wo sein Vater getötet worden ist. Ich gehe davon aus, dass er in diesen Tagen auftauchen sollte, wenn die grosse Beerdigungszeremonie für seinen Vater stattfindet. Nicht nur, weil es sein Vater ist, sondern auch, weil der Revolutionsführer von der Islamischen Republik, der fast 40 Jahre an der Macht war, jetzt zu Grab getragen wird. Für diese Leute ist das sehr wichtig.
5: Unter ihm tut das Regime inzwischen KI-generierte Propaganda-Videos ausstrahlen, verteilen, verbreiten. Unter anderem sind das Lego-Videos gegen Donald Trump oder überhaupt gegen den Krieg. Welche Rolle spielt diese neue Form von Propaganda?
6: Die Propaganda von der Islamischen Republik war sehr erfolgreich gewesen, wenn wir uns auch den Diskurs im Westen anschauen. Es geht oft gar nicht mehr um die Verbrechen von der Islamischen Republik, die sie gegen die eigene Bevölkerung ausführen, sondern nur noch um den Krieg gegen Israel und gegen die Gegnerschaft gegen Israel und die USA. Es ist so eine Diskussion über westlichen Imperialismus. Und gleichzeitig blendet man aus, dass die Islamische Republik einen eigenen Imperialismus ausleben. Also es ist eine sehr interessante Verschiebung, auch eine sehr gefährliche Verschiebung, weil eben die Revolution, die Islamische Republik geschafft hat, das Narrativ neu zu setzen, indem sie die Propagandavideos oder auch sonst Propagandaaktivitäten weltweit vorantreiben.
5: Auch der Sport wird politisch eingesetzt. Das ist etwas Bekanntes auf der ganzen Welt. Nach der Fußball-WM ist die iranische Nationalmannschaft Also sind in der Gruppenphase rausgefallen, aber sie sind dann in Teheran mit Blumen und Militärmusik empfangen worden. Also wie es eigentlich Weltmeister geworden wären, aber sie sind eigentlich gerade ausgeschieden. Hat das Regime die Fußball-WM auch instrumentalisiert?
6: Absolut. Wir haben in den letzten Jahren immer wieder auch von den Fußballern selber einen gewissen Widerstand gegen das Regime gesehen. Also wir haben 2022 hat die Nationalmannschaft die Nationalhymne nicht gesungen im ersten Spiel. Einige Sachen haben wir jetzt mit dieser Nationalmannschaft nicht mehr gesehen. Und ich gehe davon aus, dass sie massiv gesäubert worden sind. Das sind nur noch Regimetreue, die überhaupt dürfen für die Nationalmannschaft spielen. Viele sehr gute Fußballer sind entweder im Januar getötet worden in den Protest oder sie sind im Gefängnis verschwunden.
5: Sagi Golipur, Sie sind Präsidentin von Free Iran Switzerland. Wie erleben Sie im Moment die Stimmung innerhalb der iranischen Diaspora in der Schweiz?
6: Sie ist prägt von einer gewissen Enttäuschung. Es hat ein Teil der Menschen hat wirklich daran geglaubt, dass der Krieg könnte zum Sturz vom Regime beitragen. Und jetzt ist eine gewisse Ernüchterung eingetreten, Enttäuschung. Es gibt Leute, die wollen jetzt das Wochenende vor die amerikanische Botschaft protestieren, um zu sagen, dünnt kein Abkommen mit dem Mörderregime unterschreiben, was ich natürlich total unterstütze. Es gibt, die anderen haben schon von Anfang an gesagt, dass der Krieg nicht zu dem Ziel wird führen. Und es ist so ein bisschen, als man ist wieder auf einem gemeinsamen Nenner. Man weiss wieder besser, wer eigentlich das Ziel ist, und zwar die Islamische Republik. Ich glaube, es findet auch gerade in dieser Enttäuschung eine gewisse Annäherung innerhalb der Diaspora statt.
5: Eine Annäherung, weil es unterschiedliche Meinungen gab bezüglich zum Beispiel, ist der Krieg die richtige Lösung?
6: Ist der Krieg die richtige Lösung? Was soll nach der Islamischen Republik kommen? Und ich glaube, wir sind uns wieder einiger drin, was der primäre Feind ist. Und über den Weg können wir wieder diskutieren. Wir haben alle gemerkt, Krieg ist nicht der Weg.
5: Sie kämpfen seit Jahren mit Ihrer Organisation dafür, dass die Schweiz die Revolutionsgarde auf Terrorlisten setzt, ähnlich wie das die EU gemacht hat. Es ist mit entsprechenden Vorstössen im Parlament besprochen worden. Wo steht der Prozess?
6: Die beiden Motionen im Ständ- und Nationalrat sind jetzt den Kommissionen überwiesen worden. Dort werden sie diskutiert und dann kommen sie in einen anderen Rat. Ich glaube, wir müssen schauen, wie sich die Situation im Iran entwickelt und wie fest sich auch die Revolutionsgarde kann an der Macht, die Macht noch weiter ausbauen. Ich glaube immer noch, dass es der richtige Weg ist, die Revolutionsgarde auf Terrorlisten zu setzen, weil sie schlicht eine Terrororganisation sind, weil sie die Menschen im Iran terrorisieren und auch im Ausland für Terrorakte verantwortlich sind.
5: Zum Schluss, nach all dem, was wir jetzt besprochen haben, in diesem Gespräch, glauben Sie noch an einen politischen Wandel im Iran?
6: Ich bin überzeugt davon, dass der politische Wandel wird kommen. Wir sehen, der gesellschaftliche Wandel, der hat schon stattgefunden in den letzten 3-4 Jahren und das leitet den Boden für den politischen Wandel. Und wenn ich die Menschen anschaue, dann kämpfen sie weiter und weiter gegen das Regime an. Gerade diese Woche sind zum Beispiel Zebideh Khashoggi und ihre Mann Humen Jocar verhaftet worden für ihren Umweltaktivismus. Sie sind schon 6 Jahre im Gefängnis gewesen. Jetzt sind sie gerade wieder verhaftet worden. Und ich sehe, dass die Menschen im Iran immer noch weitermachen, trotz der Gefahr. Und das gibt mir grosse Hoffnung.
5: Aber da muss man schon sagen, wenn die verhaftet werden, sind sie dann eben nicht mehr auf der Straße. Dann fehlen ja so Leute.
6: Das stimmt, aber sie sind wieder im Gefängnis. Und im Gefängnis, man sagt über Evin, dass das die Evin-Universität ist. Alle Intellektuellen im Land sind dort. Ich habe jetzt so viele Videos gesehen von ehemaligen Gefangenen, die genau über das Paar berichten und sagen, was das für tolle Menschen sind, wie sie immer alle unterstützt haben, wie sie auch das Denken vorantrieben haben in diesen oppositionellen Kreisen.
3: Das war eine Wiederholung des Tagesgesprächs vom 3. Juli. Zu Gast war die Exil-Iranerin Sagi Golipur.

Die Nachrichten von SRF um Mitternacht mit Michael Wettstein. Und das sind unsere ersten Themen am Samstag. Angriffe im Ukraine-Krieg. Während Russland die Stadt Saporischschja bombardiert, zerstört die Ukraine eine wichtige Brücke auf der Krim. Straßenrennen bei Hitze. Der Start der Tour de France fällt mit einer neuen Hitzewelle zusammen. Das französische Innenministerium will vorsorgen. Und zum ersten Mal seit 92 Jahren, Ägypten steht im WM-Achtelfinal. Das Wetter heute sonnig und meist wolkenlos, im Norden um 28, im Süden bis 32 Grad. Wir beginnen mit einer aktuellen Meldung aus der Schweiz. Bei Monte im Kanton Wallis hat nach 22 Uhr mehrfach die Erde gebebt. Die stärkste Erschütterung hatte laut dem Erdbebendienst der ETH Zürich die Stärke 3,3. Sie dürfte in der Nähe des Epizentrums deutlich spürbar gewesen sein. Schäden seien bei einem Erdbeben dieser Stärke in der Regel nicht zu erwarten, heißt es. Ins Ausland. Russland hat erneut Industrieanlagen in der ukrainischen Stadt Saporischschja und in der Region Dnipro bombardiert. Beim Angriff mit Gleitbomben, Drohnen und Raketen sind mindestens 4 Menschen ums Leben gekommen, mehrere wurden verletzt. Das schreibt die örtliche Militärverwaltung. Die gesamte Region sei im Verlauf des Tages von mindestens 50 Angriffen getroffen worden. Derweil hat auch die Ukraine Angriffe geflogen, und zwar auf die von Russland besetzte Halbinsel Krim. Das ukrainische Militär schreibt, man habe mehrere Ziele schwer getroffen, darunter russische Radaranlagen und eine wichtige Brücke im Zentrum der Krim. Damit soll der Nachschub für die russischen Truppen im Osten der Ukraine unterbrochen werden. Heute Samstag startet die diesjährige Tour de France. Dabei kommt es in

0: nächsten Etappe möglich sein. Das Innenministerium empfiehlt auch, bei großer Hitze bestimmte öffentliche Bereiche entlang der Tour de France zu schließen und die Rettungskräfte aufzustocken. Die 113. Tour de France beginnt morgen in der spanischen Metropole Barcelona mit einem Mannschaftszeitfahren. Das Radrennen dauert 3 Wochen, gefahren werden in 21 Etappen insgesamt über 3300 Kilometer. Nicht nur in Teilen Frankreichs, auch in Spanien wird in den kommenden Tagen eine weitere Hitzewelle erwartet, mit Temperaturen bis über 40 Grad.
1: Thomas Fuchs. In der Türkei ist ein Komiker wegen Präsidentenbeleidigung verhaftet worden. Der Komiker Deniz Göktaş hatte letzte Woche ein Video seines Comedy-Programms online gestellt. Innerhalb kurzer Zeit wurde es über 9 Millionen Mal angeschaut. Darin sprach er unter anderem über den türkischen Präsidenten Recep Tayyip Erdogan und über religiöse Themen. Nun wird ihm Aufstachelung zu Hass und Feindseligkeit vorgeworfen. Das berichtet die staatliche Nachrichtenagentur Anadolu. Gemäß seinem Anwalt ist der 32-jährige Künstler am Donnerstag bei seiner Heimreise in die Türkei am Flughafen verhaftet worden. In Istanbul demonstrierten daraufhin Unterstützer vor dem Gericht für seine Freilassung. Nach wochenlangen Protesten ist in Peru die konservative Politikerin Keiko Fujimori offiziell zur Siegerin der Präsidentschaftswahl erklärt worden. Laut der Wahlbehörde gewann Fujimori die Stichwahl vom 7. Juni mit 50,1% der Stimmen und damit knapp vor dem linken Konkurrenten Roberto Sanchez. 18 Millionen Stimmen wurden bei der Wahl abgegeben, der Unterschied betrug nur 50.000 Stimmen. Ihr Gegner Roberto Sanchez wirft Fujimori Betrug vor, er legte dafür allerdings keine Beweise vor. Die 51-jährige neue Präsidentin ist die Tochter des früheren Präsidenten Alberto Fujimori, der das Land in den 90ern regierte. Und nochmals zurück zum Sport. An der Fußball-Weltmeisterschaft steht Ägypten im Achtelfinal zum ersten Mal seit 92 Jahren. Die ägyptischen Fußballer schlagen Australien im Penaltyschießen 4:2. In der Nacht finden nun die letzten beiden Sechzehntelfinals dieser WM statt. Vor wenigen Minuten wurde das Spiel Argentinien gegen Kap Verde angepfiffen und um 3.30 Uhr beginnt das Spiel zwischen Kolumbien und Ghana. Der Sieger dieses Sechzehntelfinals spielt dann am kommenden Dienstag im Achtelfinal gegen die Schweiz. Und dann fehlen noch die Wetteraussichten. Heute ist es sonnig und meist wolkenlos. Nach einer frischen Nacht steigen die Temperaturen auf 27 bis 31 Grad, im Süden bis zu 32 Grad. Das waren Nachrichten von Radio SRF, verantwortlich Michael Wettstein.
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3: Sie sind bei Ihrem Infosender SRF 4 News und hier geht's jetzt weiter mit ausgewählten Gesprächen aus unserem Programm vom Freitag. Am Mikrofon Romana Kaiser. Die USA sind am Samstag in ganz besonderer Feierlaune. Es ist nämlich 4th of July, der 4. Juli. An diesem Datum feiern die USA jeweils ihre Unabhängigkeit. Und dieses Mal, an diesem 4. Juli, ist es genau 250 Jahre her, seit sich die 13 Kolonien vom britischen Königreich losgesagt und die Vereinigten Staaten gegründet haben. Lade Brühwiler ist Politologin und Dozentin für Amerikanistik an der Universität St. Gallen. Und Sandra Wittmer hat sie gefragt, welche Bedeutung denn der diesjährige Unabhängigkeitstag für die USA hat.
4: Eigentlich ist es ein großartiger Anlass. 250 Jahre Unabhängigkeit, 250 Jahre ein Experiment, von dem auch seine Gründer, seine Begründer nicht dachten, dass es gelingen kann. Das ist schon eine große Kiste. Gleichzeitig muss man aber auch ein bisschen trennen. Viele vermengen dieses Jahr gerne 250 Jahre Unabhängigkeit mit 250 Jahre Demokratie. Dem ist natürlich nicht so. Zwischen der Unabhängigkeitserklärung von 1776 und dem eigentlichen Beginn der amerikanischen verfassungsmäßigen Ordnung lagen doch ein paar Jahre. Die Verfassung trat erst 1789 in Kraft. Aber nichtsdestotrotz eine große Kiste.
5: Wie politisiert ist dieser Unabhängigkeitstag?
4: Ich glaube, das kann man so pauschal nicht beantworten.

0: Für die meisten Amerikanerinnen und Amerikaner, und ich befinde mich zurzeit in einer mittleren Stadt im mittleren Westen passenderweise, ist das vor allem ein Tag, an dem sie frei haben, respektive einen zusätzlichen freien Tag bekommen. Im ferienknappen Amerika ist das schon ein großer Grund zu feiern. Und man zieht die Festlichkeiten gar nicht so viel größer auf als sonst. Das Programm ähnelt sich den Vorjahren. Man diskutiert vor allem, ob es tatsächlich nun ein Feuerwerk geben kann in unserer Stadt, weil ein Adlernest zu nahe ist. Also die Diskussion, die man sonst auch hat. Und auch das Angebot an Stars and Stripe Dekoration ist so viel anders auch nicht in den Geschäften. Anders sieht es dann aus, wenn man in die Zeitung blättert, wenn man sich mit Kolleginnen und Kollegen in der Wissenschaft unterhält, dann bekommt das Ganze eine andere Dimension. Und auch im Bücherladen dominieren Titel, die auch kritisch auf die 250-jährige Geschichte schauen und die auch kritisch auf die Gegenwart und was sie für die Zukunft bedeutet schauen.
1: Gehen wir doch auf diese Fragen gleich ein. Wie nahe sind sich denn der heutige Patriotismus in den USA und die Vorstellung von Unabhängigkeit der damaligen Gründerväter?
0: Das sind andere Welten. Zum Zeitpunkt der Unabhängigkeitserklärung finden wir eine Gründergeneration, die noch gar nicht wusste, was sie denn begründen wird. Sie hat in erster Linie einmal die Unabhängigkeit erklärt. Man sieht es auch der Sprache der Unabhängigkeitserklärung an, dass das kein leichtfertiger Entschluss war, dass man sich schwert hat, dass man wusste um die brüderliche Verbundenheit mit dem britischen Mutterland. Und entsprechend war die Idee, die Vorstellung einer großen Flächendemokratie, das war noch weit weg. Und diese Vorstellung drängte sich dann eigentlich erst auf, als in den Jahren nach dem Krieg man erst einen losen Staatenbund hatte und man feststellte, man bräuchte eigentlich ein stärkeres Zentrum, das über Handel und Steuern entscheiden kann, das eigene Truppen hat. Man hatte eigentlich Angst, dass die schwer erkämpfte Freiheit gleich in einem Staatsversagen kollabieren konnte. Und auch die Demokratie, die dann begründet wurde, das war weit weg von dem, was wir heute an Idealvorstellungen der Teilhabe haben. 1789 wurde George Washington Präsident aufgrund der Stimmen von, man rechnet gerade einmal 6% der Bürger Amerikas, weil nur jene Weißen wählen konnten, die auch Grundbesitz hatten. Also das war keine Demokratie, wie wir sie uns heute vorstellen, aber es war die wegbereitende Ordnung, wie man sie heute vervollkommnen möchte, wie das so schön heißt in der Verfassung. A more perfect union.
1: Wie sehr würden sich denn die Gründerväter von damals über die aktuellen Feierlichkeiten in den USA freuen?
0: Es ist natürlich sehr schwierig, in die Köpfe von Herren im 18. Jahrhundert zurückzugehen. Aber sie wären sicherlich stolz darauf, dass das Experiment gehalten hat. Man sagt Benjamin Franklin nach, dass er nach Abschluss des Verfassungskonvents gesagt hat auf die Frage, was es denn geworden sei, a republic, if you can keep it, eine Republik, wenn ihr sie denn halten könnt. Und die Republik hat gehalten. Aller Zweifel an diesem Experiment, und das ist es irgendwo immer geblieben, sie hat gehalten. Gleichzeitig würden sie sich aber auch die Augen reiben, dass viele Befürchtungen, was Massendemokratie an negativen Effekten mitbringt, tatsächlich auch eingetroffen sind. Wenn wir uns die populistischen Strömungen, die Verwerfungen, die großen Probleme, die sich Amerika eingeholt hat, indem sie sich eben in die Welt eingemischt hat, das sind alles Dinge, von denen die Gründerväter immer befürchtet hatten, dass das einmal eine Möglichkeit sein könnte, aber sie konnten sich natürlich niemals das Ausmaß dessen, was heute Realität ist, vorstellen. Und sie würden sich natürlich auch wundern, wer heute alles Teil der Demokratie ist, weil eben, wie gesagt, die Republik war zum Anfang ein Elitenprojekt der weißen Herren. Und obschon die Frau eines der Gründerväter ihm damals ermahnte, don't forget about the ladies, vergiss die Frauen nicht, wurden diese genauso vergessen wie auch an der Ursünde, wie sie sie manche nennen, der Sklaverei festgehalten wurde und man damals die Verfassung mit einem sehr zynischen Kompromiss beschloss, dass Schwarze als 3/5 Bürger gezählt werden. Und heute nun ist Amerika zwar immer wieder im Streit darüber, unter welchen Bedingungen wer an Wahlen teilnehmen kann und so weiter, aber wir haben eine große Ausdehnung des Wahlrechts über das 19. Jahrhundert hinweg, bis dann eben zum letzten Akt 1965 mit dem Voting Rights Act, das eben grundsätzlich alle amerikanischen Staatsbürgerinnen und Staatsbürger wählen und abstimmen können sollen. Und darüber würden die Gründerväter sicher staunen.
2: Das war Claudia Brühwiler, sie ist Dozentin für Amerikanistik an der Uni St. Gallen. Die Trump-Familie profitiert offenbar von Regierungsgeschäften mit Kasachstan. Das zeigt eine Recherche der New York Times. Die USA haben sich den Zugang zu einem der größten Vorkommen an Wolfram gesichert. Eines, das noch nicht erschlossen ist. Und das liegt eben in Kasachstan. Wolfram ist ein strategisch wichtiges Metall, unter anderem für die Rüstungsindustrie oder Computerchips. In den USA gibt es Kritik an diesem Geschäft mit Kasachstan. Es heißt, Trump und sein Umfeld würden sich privat daran bereichern. Für Kasachstan hingegen ist das mehr als nur ein Rohstoffgeschäft. Es geht um wirtschaftliche Chancen, aber auch um geopolitische Interessen. Niklas Maltzach hat unseren Russland-Korrespondenten Callum McKenzie gefragt, wie denn dieses Wolfram-Geschäft mit den USA in Kasachstan diskutiert wird.
3: Das Regime in Kasachstan kontrolliert die gesamte Politik und den größten Teil der Medienlandschaft. Daher dominiert das Narrativ der Behörden, wonach das Geschäft mit Wolfram ein wichtiger Schritt sei, der zum Wohlstand und zur Sicherheit von allen in Kasachstan beitragen werde. In der Gesellschaft ist man etwas skeptischer. Das sagen mir meine Kontakte in Kasachstan. Da will man erst einmal abwarten, ob da tatsächlich etwas gebaut wird, ob tatsächlich dereinst Bergwerke in Betrieb genommen werden und so weiter. Aber der Verdacht, dass sich Trumps Familie an diesem Projekt bereichert, gibt in Kasachstan hingegen kaum zu reden. In Kasachstan selbst sind die Leute leider gewohnt, dass Verwandte und Freunde des Präsidenten von Kasachstan von staatlichen Geldflüssen profitieren.
4: Und wer würde denn in Kasachstan von diesem Geschäft profitieren?
3: Ja, die New York Times berichtet, die privaten Investoren aus den USA wären zu 70% am Abbau von Wolfram beteiligt und die kasachische staatliche Bergbaufirma zu 30%. Da gibt es viele Gelegenheiten zur Selbstbereicherung auf verschiedenen Ebenen der kasachischen Behörden, die da involviert sind. Und das ist auch ein Grund für die Skepsis in der kasachischen Bevölkerung. Es hat in Kasachstan mehrere notorische Fälle gegeben, in denen große staatliche oder halbstaatliche Projekte einfach nicht realisiert wurden, weil das gesprochene Geld in einem Zwischenstadium irgendwo verloren gegangen ist bzw. von Beamten eingesackt. Ein gutes Beispiel ist die Hochbahn in der Hauptstadt Astana. Die wurde erst vor anderthalb Monaten im Mai nach einer Verzögerung von 20 Jahren eröffnet. Und da gab es viele Korruptionsvorwürfe und die halbfertige Hochbahnlinie stand jahrelang in der Stadt einfach ungenutzt da. Ich habe das selber gesehen, so verwaiste Betonsäulen, die Schienen der Hochbahn tragen sollten und die waren einfach so verwaist in der Stadt und galten als Denkmäler für die Korruption. Aber ich denke, hier ist es im Interesse der kasachischen Elite, das Wolfram-Projekt zu realisieren, weil das langfristig noch mehr Geld generieren kann und weil es geopolitisch von Bedeutung ist.
4: Schauen wir uns doch gerade das größere Bild ein bisschen an. Welche Rolle spielt denn Kasachstan heutzutage auf dem globalen Wolframmarkt, also bei dieser wichtigen Ressource?
3: Ja, aktuell gar keine, weil Wolfram in Kasachstan seit dem Ende der Sowjetzeit nicht mehr gefördert wird. Aber Kasachstan hat großes Potenzial. Die Gegend in der kasachischen Steppe, auf die der Fokus dieses amerikanischen Deals liegt, hat das größte einzelne Wolfram-Vorkommen weltweit. Und wenn dieses erschlossen würde, könnte Kasachstan zum zweitgrößten Wolfram-Produzenten der Welt werden, nach China. Daher könnte es sein, dass China, das jetzt das Monopol auf Wolfram hat, auf dem Weltmarkt, dass sich China gegen diese neue Konkurrenz auf diplomatische Weise wehrt. Aber Kasachstan hat auch sehr enge wirtschaftliche Beziehungen zu Peking. Und ich denke, das wird einfach eine weitere Karte in der Hand der kasachischen Regierung sein, wenn sie mit China verhandelt.
4: Aber es zeigt schon ein bisschen, dass dieses Geschäft auch eine geopolitische Dimension hat. Und das ist interessant, denn Kasachstan hat ganz lange enge Beziehungen zu Russland gepflegt, hat sich aber seit dem Angriff auf die Ukraine ein bisschen distanziert. Jetzt diese Geschäfte mit den USA, dieser Wolfram-Deal, was sagt das über die Außenpolitik von Kasachstan aus?
3: Das stimmt. Also Kasachstan hat eine lange gemeinsame Grenze und eine gemeinsame Geschichte mit Russland und insbesondere die wirtschaftlichen Beziehungen waren lange sehr stark. Aber wie Sie gesagt haben, seit dem russischen Angriff auf die Ukraine versuchen Kasachstan und auch andere zentralasiatische Staaten, ihre Außenpolitik zu diversifizieren. Das heißt, nicht mehr so abhängig von Russland sein. Weil Russland hat sich als unberechenbarer Partner entpuppt. Moskau ist offenbar bereit, unprovoziert seine Nachbarn anzugreifen. Und wegen des Kriegs und der Sanktionen ist auch die wirtschaftliche Lage in Russland instabil. Daher macht Kasachstan neue Geschäfte mit der EU, mit dem Iran, mit China oder mit der Türkei. Und es geht dabei nicht darum, dass sich Kasachstan von Russland abwendet und sich dem Westen oder China zuwendet, sondern eher, dass Kasachstan sich nicht mehr nur auf Russland, sondern auf viele weitere Partner und Investoren abstützt.
2: Das sagt SRF-Russland-Korrespondent Kelly McKenzie. Jetzt schauen wir nach Thailand. Dort ist ein 11-jähriger Junge mit einem Pickup-Truck in eine Pilgergruppe von Mönchen gefahren. Mindestens 9 Mönche sind ums Leben gekommen, mehrere weitere sind verletzt. Es heißt, das Ganze sei ein Unfall gewesen. Nico Bär hat Südostasien-Korrespondent Martin Aldrovandi gefragt, was denn da genau passiert ist.
5: Laut den Behörden laufen die Untersuchungen noch. Der Junge soll in einem Auto unterwegs gewesen sein, das seinen Eltern gehört, und er soll davor auch alleine zu Hause gewesen sein. Viel mehr wissen wir derzeit nicht. Es gibt Aufnahmen von einer Überwachungskamera zum Beispiel, die veröffentlicht wurden und die den Unfall zeigen. Da sieht man, wie das Auto direkt in diese Gruppe der Mönche rast. Das sieht recht brutal aus. Die Mönche befanden sich auf einer Pilgerreise. Dann gibt es auch Aufnahmen von Augenzeugen nach dem Unfall und da sieht man das beschädigte Fahrzeug und auch orange Roben, die am Boden verstreut liegen. Einige Mönche sollen bereits auf der Unfallstelle verstorben sein, 4 weitere darauf im Spital. Der Provinzgouverneur dort sagte gegenüber den Medien, der Fall soll als eine Warnung auch gesehen werden, eben für mehr Sicherheit im Straßenverkehr im ganzen Land.
6: Ja, es ist ein außergewöhnlich krasser Fall. Thailand ist aber bekannt für viele Verkehrsunfälle und auch Tote. Warum ist das so?
5: Ja, das stimmt leider, wenn man die Zahlen anschaut und das auch mit anderen Ländern vergleicht, etwa mit der Schweiz. Pro Kopf gerechnet hat Thailand im Jahr rund 10-mal so viele Tote im Straßenverkehr zu beklagen. Allein dieses Jahr während Songkran, dem Wasserfest, sind laut den Behörden 191 Menschen bei Verkehrsunfällen ums Leben gekommen und das nur in 4 bis 5 Tagen, das muss man sich mal vorstellen. Den größten Teil der Verkehrsopfer machen Motorradfahrer und Fahrerinnen aus, also gehen auf Motorräder zurück. Und da gibt es in Thailand besonders viele, also für den Privatverkehr natürlich, aber auch Kuriere, also Motorradkuriere, auch Motorradtaxis. Und viele Leute, die halten sich trotz der Vorschriften nicht an diese Vorschriften. Also viele Leute fahren zum Beispiel ohne Helm Motorrad oder Auto, ohne sich anzuschnallen. Und dann spielt natürlich auch Alkohol eine große Rolle und ein wenig strenges Durchgreifen der Behörden.
6: Inwiefern zeigt sich diese Situation im alltäglichen Straßenverkehr?
5: Zum Beispiel, dass nicht immer angehalten wird, auch bei Rot, vor allem Motorradfahrer, die dann immer noch zwischen den Autos hervorpreschen und auch über Fußgängerstreifen fahren. Oder, und das gilt vor allem für Motorradkuriere, dass diese zum Beispiel eben die Augen auf dem Handy haben, sei es für die Navigation oder um neue Bestellungen anzunehmen, wenn sie bereits unterwegs sind. Wie gesagt, auch viele Leute fahren ohne Helm, trotz groß angelegter Sensibilisierungskampagnen der Behörden.
6: Thailands Straßen gehören zu den gefährlichsten der Welt. Inwiefern hat die Regierung das erkannt?
5: Ja, die hat das erkannt. Es gibt, wie gesagt, immer wieder Kampagnen und jetzt gibt es momentan auch ein Projekt für sicheren Straßenverkehr. Und auch jedes Mal bei besonders großen oder besonders schlimmen Unfällen, da gibt es einen Aufschrei und die Leute fordern mehr Maßnahmen, zum Beispiel auch bei großen Bus- oder Car-Unfällen. Es gibt, wie gesagt, Programme, die diese Straßensicherheit verbessern sollen oder dass eben auch strenger kontrolliert wird. Aber das ist eben nicht ganz so einfach durchzusetzen.
6: Es gibt also Anstrengungen, die Situation zu verbessern. Warum verändert sich trotzdem kaum etwas?
5: Also mir haben Experten gesagt, dass eben die Bevölkerung wenig Vertrauen hat in die Polizei. Also die Polizei, die genießt hier kein besonders hohes Ansehen, auch wegen der Korruption. Viele Leute zahlen zum Beispiel die Bußen auch gar nicht. Dann ist bei vielen das Bewusstsein nicht da, dass man sich selbst schützen muss. Also man weiß das einerseits, macht es dann aber trotzdem nicht. Und ein Beispiel, das mir besonders in Erinnerung geblieben ist, als ich für eine Reportage mit der Ambulanz mitfahren durfte in Bangkok, da war nicht mal die Rettungssanitäter angeschnallt. Also ich war der Einzige in diesem Fahrzeug, das mit Blaulicht über die Autobahn fuhr, angeschnallt. Und da habe ich dann wirklich gedacht, dass als Rettungssanitäter, die müssten es doch eigentlich am besten wissen.
2: Das sagt Martin Aldrovandi, er berichtet für SRF aus Südostasien. Und die Reportage, die er eben angesprochen hat, die gibt's zum Nachhören in der Sendung International. 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Es geht um die erzkonservative Glaubensgemeinschaft der Pius-Brüder. Die hat am Mittwoch im Wallis 4 neue Bischöfe geweiht. Der Papst hat diese Weihung aber gar nicht erlaubt. Und deshalb wurden die 4 neuen Bischöfe sowie jene 2 Bischöfe, die diese Weihung durchgeführt haben, von der katholischen Kirche exkommuniziert. Was steckt hinter dieser Pius-Bruderschaft? Darüber hat Salvador Atasoy mit SRF-Religionsexperte Norbert Bischofberger gesprochen.
7: Ja, die Pius-Bruderschaft liegt schon jahrelang im Streit mit der römisch-katholischen Kirche. Das beginnt schon in den 1960er Jahren. Da hat sich die römisch-katholische Kirche auf den Weg gemacht. Sie hat ein Aggiornamento eingeläutet, also sie wollte sozusagen ihren Betrieb und ihre Lehre auf den Tag, Aggiornamento auf den Tag bringen. Sie hat ein großes Reformkonzil durchgeführt und hat ihre Lehre sozusagen näher zur Gesellschaft, näher zu den Menschen gebracht. Diese Reformen trägt die Pius-Bruderschaft nicht mit und der Streit schwelt an und für sich seit den 1960er Jahren.
8: Was glauben denn die Pius-Brüder?
7: Ein Kristallisationspunkt im Streit zwischen der römisch-katholischen Kirche und den Pius-Brüdern ist die Messe. Das mag erstaunen, aber die Pius-Brüder feiern die Messe in lateinischer Sprache und sie richten sich nach vorne zum Altar hin. Sie sagen, wir richten uns nach Gott aus in der Messe. Und die Reform des Zweiten Vatikanischen Konzils hat in der römisch-katholischen Kirche die Messe in diese Richtung reformiert, dass die Messe in der jeweiligen Landessprache gefeiert wird. Und der Priester schaut natürlich auch während der ganzen Messe zum Volk.
8: Man hat das Gefühl, alles sei sehr zeremoniell. Was macht die Bruderschaft denn aus?
7: Ja, das berührt eben diesen Punkt dieser traditionellen Messe in lateinischer Sprache, die aber eben nach vorne, nach Gott hin ausgerichtet gefeiert wird. Natürlich die Lesung, die ersten Teile der Messe werden auch zum Volk hin gesprochen. Aber die Pius-Brüder sagen, die Erlösung durch Jesus Christus steht im Mittelpunkt ihrer Lehre. Und dann sind viele Reformen in der römisch-katholischen Kirche, welche die Pius-Brüder ablehnen. Das Gespräch mit anderen christlichen Kirchen, das Gespräch mit anderen Weltreligionen, die Glaubensfreiheit der Menschen, dass sie sozusagen nach ihrer Fasson, ich sage es jetzt etwas salopp, glücklich und gläubig werden, da sagt die Pius-Bruderschaft ganz klar, Jesus Christus steht im Mittelpunkt, die Erlösung durch Jesus Christus, der ganze Modernismus, sich anzubiedern, wie die Pius-Brüder das sagen würden, mit der Gesellschaft, das macht keinen Sinn. Für sie ist das alles eine Verwässerung des ursprünglichen, des herkömmlichen Glaubens.
8: Kommen wir auf diese Priesterweihe zu sprechen. Die Bruderschaft argumentiert, man habe das machen müssen, sonst sterbe man aus. Stimmt das?
7: Wir sprechen ja von der Bischofsweihe. Marcel Lefebvre, der Gründer der Pius-Brüder, hat im Jahr 1988 4 Bischöfe bereits einmal geweiht. Die wurden damals er selber auch unmittelbar exkommuniziert. Die Geschichte wiederholt sich genau gleich wie gestern und heute. Die Pius-Brüder begründen die Bischofsweihen mit der Notwendigkeit aus der Seelsorge. Und das stimmt so. Sie haben ja Priesterseminarien, also Anwärter für das Priestertum, da scheinen sie Zulauf zu haben. Nur Bischöfe können Priester weihen, nur Bischöfe können zum Beispiel das Sakrament der Firmung spenden. Also da haben sie einen seelsorgerischen Notstand. Da müssen sie etwas unternehmen. Von den Bischöfen, die 1988 geweiht wurden, leben nur noch 2. Die sind im höheren Alter. Also da gab es Handlungsbedarf.
8: Diese vier neuen Bischöfe, warum haben die mitgemacht, im Wissen, dass sie ja dann automatisch exkommuniziert werden?
7: Die Piusbrüder gehen davon aus, dass sie die Bewahrer des richtigen, des herkömmlichen, des traditionellen Glaubens sind. Von daher ist die Exkommunikation eine Strafe, die ausgesprochen wird in der römisch-katholischen Kirche. Diese Strafe nehmen sie auf sich. Diese Exkommunikation wurde bei den vier Bischöfen, die 1988 geweiht wurden, von Papst Benedikt dem 16. später wieder zurückgenommen. Das muss also nicht für alle Zeiten so sein.
9: Das war SRF-Religionsexperte Norbert Bischof Berger. 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Ja, das war's für den Moment mit den Highlights aus dem Programm von SRF News vom Freitagvormittag. Am Mikrofon war Romana Kaiser und hier geht's jetzt in wenigen Augenblicken weiter mit einem Update aus der Nachrichtenredaktion.
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0: Nachrichten von SRF um 12:30 mit Michael Wettstein. Angriffe im Ukraine-Krieg. Während Russland die Stadt Saporischschja bombardiert, zerstört die Ukraine eine wichtige Brücke auf der Krim. Straßenrennen bei Hitze. Der Start der Tour de France fällt mit einer neuen Hitzewelle zusammen. Das französische Innenministerium will vorsorgen. Zum ersten Mal seit 92 Jahren. Ägypten steht im WM-Achtelfinale. Das Wetter heute sonnig und meist wolkenlos. Im Norden 28, im Süden bis 32 Grad. Wir beginnen mit einer aktuellen Meldung aus der Schweiz. Bei Monthey im Kanton Wallis hat nach 22 Uhr mehrfach die Erde gebebt. Die stärkste Erschütterung hatte laut dem Erdbebendienst der ETH Zürich die Stärke 3,3. Sie dürfte in der Nähe des Epizentrums deutlich spürbar gewesen sein. Schäden seien bei einem Erdbeben dieser Stärke in der Regel nicht zu erwarten, heißt es. Russland hat erneut Industrieanlagen in der ukrainischen Stadt Saporischschja und in der Region Dnipro bombardiert. Beim Angriff mit Gleitbomben, Drohnen und Raketen sind mindestens 4 Menschen ums Leben gekommen, mehrere wurden verletzt, das schreibt die örtliche Militärverwaltung. Die gesamte Region sei im Verlauf des Tages von mindestens 50 Angriffen betroffen gewesen. Derweil hat auch die Ukraine Angriffe geflogen, und zwar auf die von Russland besetzte Halbinsel Krim. Das ukrainische Militär schreibt, man habe mehrere Ziele schwer getroffen, darunter russische Radaranlagen und eine wichtige Brücke im Zentrum der Krim. Damit soll der Nachschub für die russischen Truppen im Osten der Ukraine unterbrochen werden. Heute Samstag startet die diesjährige Tour de France. Dabei kommt es in der 120-jährigen Geschichte dieses Radsport-Events zu einer Premiere. Zum ersten Mal könnte wegen der Hitze eine Etappe abgesagt werden. Thomas Fuchs mit den Details.
1: Der französische Innenminister forderte die Verantwortlichen in den betroffenen Departementen auf, Maßnahmen zu ergreifen, wenn die Temperaturen die Fahrer und die Zuschauenden gefährden könnten. Eine Maßnahme wäre zum Beispiel, die Route einer Etappe zu ändern oder zu kürzen. In Ausnahmefällen solle in Absprache mit der Tourdirektion auch die Absage einer ganzen Etappe möglich sein. Das Innenministerium empfiehlt auch, bei großer Hitze bestimmte öffentliche Bereiche entlang der Tour de France zu schließen und die Rettungskräfte aufzustocken. Die 113. Tour de France beginnt morgen in der spanischen Metropole Barcelona mit einem Mannschaftszeitfahren. Das Radrennen dauert 3 Wochen. Gefahren werden in 21 Etappen insgesamt über 3.300 Kilometer. Nicht nur in Teilen Frankreichs, auch in Spanien wird in den kommenden Tagen eine weitere Hitzewelle erwartet, mit Temperaturen bis über 40 Grad.
0: An der Fußballweltmeisterschaft steht Ägypten im Achtelfinal, zum ersten Mal seit 92 Jahren. Die ägyptischen Fußballer schlagen Australien im Penaltyschießen 4:2. In der Nacht finden nun die letzten beiden Sechzehntelfinals dieser WM statt. Zurzeit das Spiel Argentinien gegen Kap Verde. Und um 3.30 Uhr beginnt das Spiel zwischen Kolumbien und Ghana. Der Sieger dieses Sechzehntelfinals spielt am kommenden Dienstag im Achtelfinal gegen die Schweiz. Das Wetter heute ist es sonnig und meist wolkenlos. Nach einer frischen Nacht steigen die Temperaturen auf 27 bis 31 Grad, im Süden bis zu 32 Grad. Das waren Nachrichten von Radio SRF, verantwortlich Michael Wettstein.
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3: Mein Name Bodo Frick und heute haben wir folgende Themen für Sie. Das Opernfestival in Aix-en-Provence startet mit einem Evergreen mit Mozarts Zauberflöte. Dann geht es heute los mit dem Montreux Jazz Festival. Zur 60. Ausgabe gibt es ein millionenschweres Jubiläumsgeschenk von der Gemeinde. Zuerst aber zu einer Kunsthändlerin, die der Stadt Luzern ein Museum von Weltrang vermacht hat. Die Rede ist von Angela Rosengart. Sie war eine der letzten, die Künstler wie Picasso, Klee, Chagall, Miró oder Monet noch persönlich gekannt hat. Nun ist die Kunsthändlerin diese Woche im Alter von 94 Jahren verstorben. David Kunz und Ruth Willi mit Stimmen aus der Kultur zum Tod von Angela Rosengart.
4: Eine Woche vor ihrem Tod war Angela Rosengart noch in ihrem Museum. Sie hat es persönlich eröffnet, 2002, an zentraler Lage mitten in der Stadt Luzern. Rund 300 Bilder aus der Privatsammlung der Familie Rosengart hängen dort. Fanny Fetzer, die Direktorin des Kunstmuseums Luzern, umschreibt die Sammlung so.
5: Das Museum, das sie hinterlässt, ist ein riesiges Geschenk für die Stadt und die Region Luzern. Man muss einfach wissen, was für Spitzenwerke das in dieser Sammlung zusammenkommen. Und das ist einfach ein Schatzkästchen.
4: Fetzer hat Angela Rosengart persönlich gekannt. Sie habe sie als eine äußerst aufmerksame Person kennengelernt, meint Fetzer.
5: Sie hat alles mitbekommen, einen wachen Geist, und hat aber auch eine gewisse Distanziertheit gehabt, weil sie ganz genau gewusst hat, wie sie es machen will, wie sie ihr Museum führen will, welche Kunst sie interessant und relevant findet, und dass sie sich von niemandem in dem reden lässt. Und ich glaube, das ist auch eine grosse Qualität, dass sie eigentlich ihr Leben genau so gelebt hat, wie sie das hat wollen.
4: Nämlich als ein Leben mit und für die Kunst. Angela Rosengart handelte schon in jungen Jahren zusammen mit ihrem Vater Siegfried mit Kunst. Als er starb, übernahm sie die Galerie. In den 1990er Jahren dann überführte sie ihre Privatsammlung in eine Stiftung. Vor 2 Jahren ordnete sie das so ein in einem Interview.
6: «Ich habe ja keine Kinder und irgendetwas möchte ich machen. Ich kann es ja nicht mit ins Grab nehmen. Ich wollte, dass andere Leute später die gleiche Freude an diesen Bildern haben wie ich.»
4: Das sei auch das große Vermächtnis von Angela Rosengart, meint Stefan Seggesser. Er ist der Vizepräsident der Stiftung.
7: Sie hat die Bilder als ihre Kinder bezeichnet. Und das ist das grosse Vermächtnis von Angela Rosengart, ist die Grosszügigkeit, dass sie nicht als ehemalige Kunsthändlerin alles irgendwo verkauft hat in die Länder, sondern ihre Stadt Luzern wahnsinnig wichtig ist. Und sie hat unbedingt wollen, dass die Bilder auch hier zugutekommen und hier bleiben.
4: Mit dem Museum bleibt Angela Rosengart auch über ihren Tod hinaus in Luzern. Etwas allerdings werde in Zukunft fehlen, sagt Seggesser.
7: Was noch speziell ist mit dem Tod von Angela Rosengart, ist, dass eine Zeitzeugin aus dieser Zeit, die Person selber, die es erlebt hat, die ihren Bezug zu dem Bild kann erzählen kann, was dort passiert ist, der ist weg. Das ist sehr schade, aber das ist das Leben.
3: Das sagen Stefan Seggesser und Fanny Fetzer zum Tod von Angela Rosengart. Die Luzerner Kunsthändlerin ist am Dienstag im Alter von 94 Jahren verstorben. Mozarts Zauberflöte ist ein Dauerbrenner. Eine der Opern, die nach wie vor am häufigsten aufgeführt wird. Auch am Opernfestival in Aix-en-Provence in Frankreich. Das hat gestern Abend mit Mozarts Zauberflöte eröffnet. Jörn Florian Fuchs war mit dabei und Caroline Lüchinger wollte von ihm wissen, hat das Stück überzeugt?
8: Also was das Publikum betrifft, beziehungsweise die Reaktionen nur teilweise, es gab einige Buße für die Regie von Clément Cogitore. Das ist ein 42-jähriger Franzose und das ist seine zweite Oper, nachdem er einmal schon Rameau inszeniert hat mit viel Ballett. Diese Produktion wurde damals preisgekrönt, gibt sogar einen Film darüber. Eigentlich hat er damit einen Kultstatus erreicht, aber einige im Publikum waren nicht so ganz happy.
9: Buhrufe gab es, hast du gesagt, was hat da dem Publikum nicht gepasst?
8: Naja, was er dieses Mal macht, Cogitore arbeitet sehr viel mit Film und die Geschichte ist zwar nachvollziehbar und so bekannt wie immer eigentlich, also Tamino will seine Traumfrau Pamina retten, es gibt den Vogelfänger Papageno, der am Ende auch noch seine Frau kriegt, und diese ganze etwas magische Handlung, dieses Rituelle, was da drin ist, das spickt Clément nur mit Filmausschnitten. Wir haben dort Kriegsbilder und auch Szenen zum wirtschaftlichen Aufstieg, vor allem des Westens, von verschiedenen Ländern nach dem Zweiten Weltkrieg. Das ist ganz rührend in Schwarz-Weiß. Viele Kinder, die wir dort auch sehen auf der Bühne und auf dem Film, und diese extra Ebene, die eigentlich sich durchzieht, die ist vielleicht so ein bisschen für manche übertrieben gewesen.
9: Jetzt, was bezwecken diese Filmszenen?
8: Das zeigt eigentlich, wie Menschen Traumata überwinden. Also wir haben erst die große Zerstörung und dann kommt man langsam wieder, indem man buchstäblich Häuser aufbaut, seine Familie aufbaut und so eine Geschichte eigentlich des Positiven, des Fortschritts. Und das schaltet Cogitore zusammen, verschaltet er mit der Handlung des Stücks. Es gibt auch noch eine Verdopplung der Hauptfiguren durch Kinder. Das ist ganz berührend und auch von der Personenführung sehr schön gemacht. Also die Hauptprotagonisten sind am Anfang Kinder, die sprechen auch und die Gesangspartien werden von den Sängern hinter einer Wand, die sieht man nur angedeutet, gesungen. Das Publikum wird auch bespielt, ab und zu wird im Publikum wirklich agiert. Für mich hat das technisch funktioniert, ich fand das brillant umgesetzt und vielleicht war ein kleines Problem noch, dass Clément Cogitore sehr viele der eben deutschen Sprechtexte so gelassen hat, wie sie im Stück sind und das ist vielleicht auch für ein französisches Publikum dann doch ein bisschen mühsam, dem zu folgen und das halt immer mitzulesen.
9: Aber eben technisch brillant, sagst du. Wie war es musikalisch? Es wurde ja Open Air gesungen in Aix-en-Provence.
8: Wir haben schon da einige gute Besetzungen gehabt, zu nennen unbedingt der Schweizer Tenor Mauro Peter, stammt aus Luzern, als Tamino hat das öfters gesungen. Ich finde, so gut, wie ich ihn bis jetzt gehört habe, noch nicht vorher. Und wir haben die Weltklasse-Sopranistin Sabine Denier als Königin der Nacht. Ein bisschen farblos fand ich das Dirigat von Leonardo Garcia Alarcón, der wird so sehr gehypt im Moment, hat mit seiner Capella Mediterranea ja so einen Mozart im mittleren Gang, würde ich sagen, geboten. Aber Didier müssen wir unbedingt jetzt hören als Königin der Nacht.

0: Ja, unfassbar. Diese Stelle, da halte ich immer selber ein bisschen die Luft an, klingt wuchtig. Jörn Florian Fuchs, es scheint, als seist du mehrheitlich zufrieden mit dem Auftakt.
1: Ja, ich fand das toll gearbeitet. Ich habe die Zauberflöte so oft gesehen. Manchmal, muss ich sagen, hängt das für mich auch ein bisschen durch. Sie ist ja sehr lang. Und ich finde, das ist hier so präzise und gut gearbeitet. Ich bin dem wirklich gefolgt. Und es geht auch alles auf, finde ich, was dort erzählt wird.
0: Und was steht jetzt noch auf dem Programm in X?
1: Also heute ist Barry Kosky am Start, der ja auch viel in Zürich etwa inszeniert hat, macht Die Frau ohne Schatten von Richard Strauss. Und morgen haben wir dann von Francesco Filidei Accabadora. Das ist eine Uraufführung. Filidei hat zuletzt den Namen der Rose nach dem berühmten Roman von Umberto Eco an der Scala erfolgreich veropert. Insgesamt muss man sagen, das Programm ist ein bisschen begrenzter und dünner als sonst. Es fehlt auch in Ex ein bisschen an Geld und man musste so ein, zwei Produktionen streichen.
2: Jörn Florian Fuchs über den Auftakt des Opernfestivals in Aix-en-Provence in Frankreich. Er berichtet dann auch am Dienstagmorgen wieder vom Festival nach 7 Uhr auf SRF 2 Kultur. Von Frankreich kommen wir zurück über die Grenze in die Westschweiz. Das Montreux Jazz Festival eröffnet heute seine 60. Ausgabe. Zum Jubiläum bekommt das Festival ein lang ersehntes Geschenk. Die Gemeinde hat das Kultur- und Kongresszentrum für über 90 Millionen Franken umbauen lassen, die Heimat des Montreux Jazz. Westschweiz-Korrespondent Philipp Reichen hat die neue alte Heimat besucht.
3: Auf diesen Moment hat man in Montreux lange gewartet. Nach fast 3 Jahren Umbauzeit wird in der legendären Stravinsky Hall wieder Musik gespielt. Ein Probekonzert vor 1600 Gästen hat gezeigt, für die 60. Ausgabe des Montreux Jazz ist alles bereit. Im Saal saß auch Festivaldirektor Mathieu Jatton. Endlich herrsche im Kultur- und Kongresszentrum am Genfersee wieder Leben, freute er sich. Das sei ein emotionaler Moment. Das Publikum strahle, das sei genial.
4: C'est une super émotion parce qu'en fait on revient dans ce centre de congrès, c'est le premier concert test. Donc je vois le sourire des Montreusiens, de tous les gens qui sont là avec le plaisir de retrouver leur centre de congrès. Donc ça déjà c'est absolument génial.
5: Je sais pas si vous m'entendez tous.
3: Auf einem Rundgang wird klar, das Zentrum, das in den 1970er Jahren gebaut worden war, ist neu gedacht und grundlegend verändert worden. Früher waren die Fensterfronten dunkel und reflektierend. Heute sind sie aus transparentem Glas. Innentreppen wurden verlegt. Zum Genfersee gibt es endlich Türen und Terrassen. Zu den vielen neuen Sälen gehört auch ein großer Dancefloor. Ein Saal, die Miles Davis Hall, wurde als Konzertsaal technisch aufgerüstet. Andere wie die Stravinsky Hall blieben hingegen unangetastet. Festivaldirektor Jatton freut's. Der Bau wirke rein und sei großzügig, gerade wegen der Terrassen.
4: C'est très beau, c'est très pur. Les terrasses sont énormes, elles donnent sur le lac. Donc il y a beaucoup de réjouissance à venir pour ce retour du Montreux Jazz Festival aussi au Centre des Congrès.
3: Vor allem die neuen Zugänge zum See haben Jatton angetan.
4: Ce qui est incroyable, c'est que le bâtiment aujourd'hui, il est complètement ouvert sur le lac. Ce qui n'était paradoxalement pas le cas à l'époque. En fait, à l'époque, on était un peu coincé du côté route et puis on avait juste les terrasses qui donnaient sur le lac.
3: Endlich könnten die Gäste zwischen Zentrum und Seepromenade zirkulieren. Das verändere den Charakter des Jazzfestivals grundlegend und helfe bei der Weiterentwicklung. Tanznächte könnten nun endlich im Kulturzentrum stattfinden und nicht länger außerhalb, wo es ständig Lärmklagen gab. Seine Wünsche durfte Jatton bei Marc Fischer deponieren. Fischer ist ein Lausanner Architekt. Er war für den Umbau verantwortlich. Er sagt, bei Umbauten gehe es ihm stets darum, das Gute zu erhalten und dort einzugreifen, wo es Dinge zu verbessern gibt.
6: On n'a pas besoin de tout rechanger. On part sur des bases saines, on enlève ce qui l'est plus et on essaye finalement d'améliorer.
3: In Montreux sah Fischer rasch, was er ändern wollte. Die 5 Eingänge, den Blick von außen ins Gebäude, den Personenfluss im Innern und die Räume für eine variablere Nutzung.
6: Les 5 Entrées, la transparence sur l'extérieur et la fluidité et la polyvalence des locaux.
3: Tatsächlich wirkt das umgebaute Kultur- und Kongresszentrum wie ein Neubau. Das sei sein Ziel gewesen, sagt Architekt Fischer. Die 94 Millionen Franken für den Umbau seien beim Stimmvolk umstritten gewesen. Doch ein Neubau dieser Größe hätte 160 Millionen Franken gekostet.
6: On sait qu'un bâtiment de cette taille-là est à peu près l'équivalent de 160 millions ou à neuf.
3: Das Geld sei also gut investiert. So oder so müsse man sich an das umgebaute Gebäude gewöhnen. Früher sei das Publikum immer von der seeabgewandten Straße her, der Claude-Nopp-Straße, zu den Konzerten geströmt. Künftig müsse man auf seinem Ticket sehr gut schauen, durch welche Tür es in die Säle gehe.
6: C'est-à-dire, vous allez pas venir systématiquement à l'avenue de l'entrée Claude-Nopp, mais il faudra bien regarder sur votre billet où vous allez en fonction de votre événement.
3: Am Ende dürfte das aber eine lösbare Aufgabe sein.
2: Das Montreux Jazz Festival startet heute Freitag und dauert rund 2 Wochen.
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2: Das Wichtigste zuerst. Sauber soll sie sein und das Papier darf nicht fehlen. Die Rede ist natürlich von der Toilette. Für Frauen stellen sich dabei noch andere Fragen. Wie lang ist die Schlange oder gibt es Hygieneartikel? Das Frauenklo ist ein Ort für Begegnungen und manchmal für unverhoffte Geschichten. Die Lektorin des deutschen Verlags Park X Ullstein, Friederike Schilbach, hat 22 Autorinnen eingeladen, über das stille Örtchen für die Frau nachzudenken. Entstanden ist ein Band mit Kurzgeschichten, Essays und Gedichten, der die Tür zur Damentoilette einen Spalt weit öffnet. Welche Erfahrungen und Geschichten dahinter stehen, weiß Tim Felchlin.
8: Ich bin ein Mann. Das Innere einer Damentoilette kenne ich darum vor allem aus Filmen und Serien. Frauen vor dem Spiegel, die ihr Make-up nachziehen. Mädchen am Lavabo, die über Mitschülerinnen lästern. Andere, die auf dem Klodeckel sitzend Liebeskummer und Lebenskrisen ausweinen. Freundinnen, die sich durch die Kabine Mut zusprechen und einander trösten. Das sind die gängigen Klischees, die ich kenne. Die Damentoilette als Rückzugsort, Beichtstuhl und Krisenzentrum zugleich. So haben Populärmedien mein Bild geprägt. Und offenbar nicht nur meines. Viele der 22 Autorinnen des Sammelbands «Die Damentoilette» greifen genau solche Szenen aus sogenannten Frauenserien wie «Fleabag» oder «Sex and the City» auf. Autorinnen wie Giovanna Reisinger betonen zwar, dass es auf dem Damenklo meist deutlich weniger dramatisch zugeht als im Fernsehen, trotzdem beschreiben viele das Frauen-WC als Ort für Erfahrungen, die Frauen im Patriarchat sonst verwehrt werden. Es geht um mehr als die Notdurft, wie Claire Beermann schreibt.
9: Es ist ein Ort nur für Frauen, aber zugleich der Ort, an dem man mal kurz nicht Frau sein muss, sondern Mensch sein darf. Sich unter den Armen kratzen, die Unterwäsche im Schritt zurechtrücken, in der Nase bohren, Essensreste aus dem Mund schaben, hörbar rülpsen, bluten, weinen, wütend sein darf.
8: Die meisten Texte in dieser Anthologie sind essayistisch, manche anekdotisch, wenige fiktional. Aber für alle 22 Autorinnen ist das stille Örtchen ein politischer Raum. Ich lese von der Bedeutung eines männerfreien Rückzugsorts und vom Wunsch, das Damenklo möge ein Ort weiblicher Solidarität sein, wo das Verschenken eines Tampons zur schwesterlichen Geste wird. In manchen Texten wirkt die Damentoilette wie ein feministischer Sehnsuchtsort, geradezu idealisiert. Als Mann fehlt mir der Realitätsabgleich, aber andere Autorinnen zeichnen ein nüchterneres Bild. Sie wollen auf der Toilette vor allem eins haben, ihre Ruhe, und zwar vor allen Menschen. 22 Liebeserklärungen lautet der Untertitel des Buches. Doch nicht alle Autorinnen feiern das Frauen-WC. Für die non-binäre Person Sonja Fink wird gerade auf der öffentlichen Toilette spürbar, dass sie nicht dazugehört. Und Dana Vohwickel widerspricht der Idee, dass Frauen auf dem Klo zu rücksichtsvolleren Menschen werden, auch wenn dort keine Männer anwesend sind, das Patriarchat sei es durchaus.
9: In den Schulen des Patriarchats gehen Frauen zusammen aufs Klo und dann sagen sie, krass, dass du dich da nicht rasierst, das ist ja mega unhygienisch. In den Schulen des Patriarchats sagen sie, Krass, dass du dich da rasierst. Machst du das nur für ihn?
8: Das WC steht zwar im Mittelpunkt des Buches, doch letztlich geht es um die Welt draußen. Ausgehend von ihren Erfahrungen auf der Damentoilette verhandeln die Autorinnen die Frage nach einer frauenfreundlicheren Gesellschaft. Dass diese Gedanken nicht hinter verschlossenen Türen bleiben, ist wichtig. Ganz besonders für Männer.
2: Die Damentoilette, 22 Liebeserklärungen, ist beim Verlag Park X Ulstein erschienen. Friederike Schilbach ist die Herausgeberin der Anthologie. Und zum Schluss geht es passend zur Jahreszeit um ein Badekleid.
10: Was gseh'ni, seit Vreni zum Stini? Du dreisch ja mini Bikini. Das sind nicht deine Bikini, seit Stini. Sie mini. Ja, Stini, die mini Bikini, sie dini. Das gseh'ni, seit Vreni, dreht kenni so wenig wie du.
2: Mani Mazza hat ihn hier besungen, den Bikini. Jetzt hat dieses zweiteilige Badekleid selbst etwas zu feiern, 80 Jahre. 1946 hat der französische Designer Louis Réard le Bikini erfunden. Seit 80 Jahren sorgt er für Erhitzung, kulturell wie körperlich. Mara Schwab fasst die Geschichte des Bikini für uns in Kurzform zusammen.
11: In eine Streichholzschachtel passte er, der kleinste Zweiteiler der Welt. Demonstrativ hielt Micheline Bernardini 1946 die Schachtel in die Luft. Am Körper trug sie den allerersten Bikini. Klein im Format, groß im Effekt. In seinen 80 Jahren sorgte der Bikini für viele Debatten. Einerseits ist er Symbol der Emanzipation. Andererseits trug er dazu bei, dass Frau zum Objekt wurde. Diese kulturelle Sprengkraft hat er seit seiner allerersten Minute. Showgirl Bernardini präsentierte den Bikini nämlich nur, weil sich kein professionelles Model finden ließ. Gewohnt war man sich lange Badeanzüge, der Bikini nun zu aufreizend.
12: Während dem Krieg, sowohl in Deutschland, Frankreich, England, aber vor allem Amerika, mussten die Frauen ja in den Arbeitsmarkt, weil die Männer an der Front kämpften. Und die waren also eigentlich schon ziemlich selbstbewusst und emanzipiert. Und dann musste man sie nach dem Krieg wieder ins Haus zurückschicken. Und das Letzte, was man wollte, war, dass Frauen auf einmal mehr nacktes Fleisch zeigen als vorher. Man wollte eigentlich eher den weiblichen Körper wieder bedecken, damit die Kraft, die von Frauen ausging, in dieser Kriegszeit wieder eingedämmt wurde.
11: Sagt Kulturwissenschaftlerin Elisabeth Bronfen. Erfinder Louis Réard benannte seinen Entwurf nach dem Bikini-Atoll, Schauplatz der Atombombentests der US-Amerikaner. Er wollte einen Knall. Anfangs aber erntete er nur Schweigen. In Italien, Spanien und Portugal wurde der Bikini gar verboten. Erst später nahm die Karriere des Bikinis Fahrt auf. Auch dank Stars wie Brigitte Bardot und Ursula Andress. Diese stolzierte als erstes Bond-Girl am Meer im weißen Bikini, in dem noch ein Messer steckte. Sie widerspiegelte den Zeitgeist der späten 60er. Sexuell selbstbestimmt, unabhängig, aufmüpfig. Der Bikini lässt die Frau ihren Körper zur Schau stellen, ihn genießen. Gleichzeitig wird so der Blick auf ihren schönen, sexuellen Körper gelenkt. Bestes Beispiel: Misswahlen. Dort gehörte lange die Bikini-Disziplin dazu, wie hier in der Schweiz in den 60ern.
13: Miss Ostschwitz, Fräulein Ernst, Margrit, Grösse 1,68 m, Oberweite 94, Taille 59,5, genau gemessen.
11: Kulturwissenschaftlerin Elisabeth Bronfen.
12: Mit dem Bikini kann die Frau, die am Strand liegt und sich auch einölt, damit sie eine besonders schöne Bräune bekommt, kann die wirklich auch Blickfang werden. Und so wurde das ja auch am Anfang in der Werbung inszeniert. Man sieht diese großen, steilen Berge, fast Brüste, und ist dann an diesen erotisierten weiblichen Körper angezogen.
11: Wer sich fragt, wie es heute um den Bikini steht, muss sich bloß in den sozialen Medien umschauen. Obwohl es jahrelang Bemühungen gab, verschiedene Körperformen zu akzeptieren, dominiert ein Bild. Dünne, straffe Frauenkörper am Beckenrand und am Strand. Fitnessstars preisen ihre Trainings an, so kriege man den Bikini-Body.
12: Heutzutage schafft der Bikini natürlich furchtbare Zwänge, weil wenn es darum geht, dass man das ganze Jahr lang fasten soll und ich weiß nicht, Sport treiben soll, damit man dann im Sommer ein Bikini tragen kann und so aussieht, wie die Models die Bikinis heute tragen, ist eine Frau permanent unter Druck.
11: Auch 80 Jahre nach seiner Erfindung ist der Bikini noch immer heiß begehrt. Seine Geschichte schwankt zwischen Selbstbestimmung und Schaulust. Und heute ist der Bikini Teil eines anstrengenden Schönheitswahns.
2: Und damit sind wir am Schluss der heutigen Sendung. Mein Name Bodo Frick. Auf Wiederhören.

Die Nachrichten von SRF um 1 mit Michael Wettstein. Bei Monte im Kanton Wallis hat nach 22 Uhr mehrfach die Erde gebebt. Die stärkste Erschütterung hatte laut dem Erdbebendienst der ETH Zürich die Stärke 3,3. Sie dürfte in der Nähe des Epizentrums deutlich spürbar gewesen sein. Schäden seien bei einem Erdbeben dieser Stärke in der Regel nicht zu erwarten, heißt es. Nach wochenlangen Protesten ist in Peru die konservative Politikerin Keiko Fujimori offiziell zur Siegerin der Präsidentschaftswahl erklärt worden. Laut der Wahlbehörde gewann Fujimori die Stichwahl vom 7. Juni mit 50,1% der Stimmen und damit knapp vor dem linken Konkurrenten Roberto Sanchez. 18 Millionen Stimmen wurden bei der Wahl abgegeben, der Unterschied betrug nur 50.000 Stimmen. Ihr Gegner Roberto Sanchez wirft Fujimori Betrug vor, er legte dafür allerdings keine Beweise vor. Die 51-jährige neue Präsidentin ist die Tochter des früheren Präsidenten Alberto Fujimori, der das Land in den 90ern regierte. Mit einem Konzert der britischen Sängerin Ray ist das Montreux Jazz Festival am Abend in seine 60. Ausgabe gestartet. Ebenfalls auf der Bühne standen die US-Sängerin Alicia Keys und der britische Musikproduzent Mark Ronson. Das Montreux Jazz Festival dauert gut 2 Wochen. Während dieser Zeit treten am Genfersee auch noch Musikerinnen und Musiker wie Deep Purple, Sting und Sarah Larsson am Genfersee auf. Es werden mehr als 200.000 Besucherinnen und Besucher erwartet. An der Fußball-Weltmeisterschaft steht Ägypten im Achtelfinal zum ersten Mal seit 92 Jahren. Die ägyptischen Fußballer schlagen Australien im Penaltyschießen 4:2. In der Nacht finden nun die letzten beiden Sechzehntelfinals dieser WM statt. Vor gut einer Stunde startete das Spiel Argentinien gegen Kap Verde und um 3.30 Uhr beginnt das Spiel zwischen Kolumbien und Ghana. Der Sieger dieses Sechzehntelfinals spielt am kommenden Dienstag im Achtelfinal gegen die Schweiz. Die Wetteraussichten: heute ist es sonnig und meist wolkenlos. Im Norden wird es um 28, im Süden bis 32 Grad. Das waren Nachrichten von Radio SRF. Verantwortlich Michael Wettstein. 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

0: 17. Juli. An diesem Datum feiern die USA jeweils ihre Unabhängigkeit. Und dieses Mal, an diesem 4. Juli, ist es genau 250 Jahre her, seit sich die 13 Kolonien vom britischen Königreich losgesagt und die Vereinigten Staaten gegründet haben. Claudia Brühwiler ist Politologin und Dozentin für Amerikanistik an der Universität St. Gallen. Und Sandra Wittmer hat sie gefragt, welche Bedeutung denn der diesjährige Unabhängigkeitstag für die USA hat.
1: Eigentlich ist es ein großartiger Anlass. 250 Jahre Unabhängigkeit, 250 Jahre ein Experiment, von dem auch seine Gründer, seine Begründer nicht dachten, dass es gelingen kann. Das ist schon eine große Kiste. Gleichzeitig muss man aber auch ein bisschen trennen. Viele vermengen dieses Jahr gerne 250 Jahre Unabhängigkeit mit 250 Jahre Demokratie. Dem ist natürlich nicht so. Zwischen der Unabhängigkeitserklärung von 1776 und dem eigentlichen Beginn der amerikanischen verfassungsmäßigen Ordnung lagen doch ein paar Jahre. Die Verfassung trat erst 1789 in Kraft. Aber nichtsdestotrotz eine große Kiste.
2: Wie politisiert ist dieser Unabhängigkeitstag?
1: Ich glaube, das kann man so pauschal nicht beantworten. Für die meisten Amerikanerinnen und Amerikaner, und ich befinde mich zurzeit in einer mittleren Stadt, im mittleren Westen passenderweise, ist das vor allem ein Tag, an dem sie frei haben, respektive einen zusätzlichen freien Tag bekommen. Im ferienknappen Amerika ist das schon ein großer Grund zu feiern. Und man zieht die Festlichkeiten gar nicht so viel größer auf als sonst. Das Programm ähnelt sich den Vorjahren. Man diskutiert vor allem, ob es tatsächlich nun ein Feuerwerk geben kann in unserer Stadt, weil ein Adlernest zu nahe ist. Also die Diskussion, die man sonst auch hat. Und auch das Angebot an Stars and Stripe Dekoration ist so viel anders auch nicht in den Geschäften. Anders sieht es dann aus, wenn man in die Zeitungen blättert, wenn man sich mit Kolleginnen und Kollegen in der Wissenschaft unterhält, dann bekommt das Ganze eine andere Dimension. Und auch im Bücherladen dominieren Titel, die auch kritisch auf die 250-jährige Geschichte schauen und die auch kritisch auf die Gegenwart und was sie für die Zukunft bedeutet schauen.
2: Gehen wir doch auf diese Fragen gleich ein. Wie nahe sind sich denn der heutige Patriotismus in den USA und die Vorstellung von Unabhängigkeit der damaligen Gründerväter?
1: Das sind andere Welten. Zum Zeitpunkt der Unabhängigkeitserklärung finden wir eine Gründergeneration, die noch gar nicht wusste, was sie denn begründen wird. Sie hat in erster Linie einmal die Unabhängigkeit erklärt. Man sieht es auch der Sprache der Unabhängigkeitserklärung an, dass das kein leichtfertiger Entschluss war, dass man sich schwert hat, dass man wusste um die brüderliche Verbundenheit mit dem britischen Mutterland. Und entsprechend war die Idee, die Vorstellung einer großen Flächendemokratie, das war noch weit weg. Und diese Vorstellung drängte sich dann eigentlich erst auf, als in den Jahren nach dem Krieg man erst einen losen Staatenbund hatte und man feststellte, man bräuchte eigentlich ein stärkeres Zentrum, das über Handel und Steuern entscheiden kann, das eigene Truppen hat. Man hatte eigentlich Angst, dass die schwer erkämpfte Freiheit gleich in einem Staatsversagen kollabieren konnte. Und auch die Demokratie, die dann begründet wurde, das war weit weg von dem, was wir heute an Idealvorstellungen der Teilhabe haben. 1789 wurde George Washington Präsident aufgrund der Stimmen von, man rechnet, gerade einmal 6% der Bürger Amerikas, weil nur jene Weißen wählen konnten, die auch Grundbesitz hatten. Also das war keine Demokratie, wie wir sie uns heute vorstellen, aber es war die wegbereitende Ordnung, wie man sie heute vervollkommnen möchte, wie das so schön heißt in der Verfassung. A more perfect union.
2: Wie sehr würden sich denn die Gründerväter von damals über die aktuellen Feierlichkeiten in den USA freuen?
1: Es ist natürlich sehr schwierig, in die Köpfe von Herren im 18. Jahrhundert zurückzugehen. Aber sie wären sicherlich stolz darauf, dass das Experiment gehalten hat. Man sagt Benjamin Franklin nach, dass er nach Abschluss des Verfassungskonvents gesagt hat, auf die Frage, was es denn geworden sei, a republic, if you can keep it, eine Republik, wenn ihr sie denn halten könnt. Und die Republik hat gehalten.

0: aller Zweifel an diesem Experiment, und das ist es irgendwo immer geblieben, sie hat gehalten. Gleichzeitig würden sie sich aber auch die Augen reiben, dass viele Befürchtungen, was Massendemokratie an negativen Effekten mitbringt, tatsächlich auch eingetroffen sind. Wenn wir uns die populistischen Strömungen, die Verwerfungen, die großen Probleme, die sich Amerika eingeholt hat, indem sie sich eben in die Welt eingemischt hat, das sind alles Dinge, von denen die Gründerväter immer befürchtet hatten, dass das einmal eine Möglichkeit sein könnte, aber sie konnten sich natürlich niemals das Ausmaß dessen, was heute Realität ist, vorstellen. Und sie würden sich natürlich auch wundern, wer heute alles Teil der Demokratie ist, weil eben, wie gesagt, die Republik war zum Anfang ein Elitenprojekt der weißen Herren. Und obschon die Frau eines der Gründerväter ihm damals ermahnte, don't forget about the ladies, vergiss die Frauen nicht, wurden diese genauso vergessen wie auch an der Ursünde, wie sie sie manche nennen, der Sklaverei festgehalten wurde und man damals die Verfassung mit einem sehr zynischen Kompromiss beschloss, dass Schwarze als 3/5 Bürger gezählt werden. Und heute nun ist Amerika zwar immer wieder im Streit darüber, unter welchen Bedingungen wer an Wahlen teilnehmen kann und so weiter, aber wir haben eine große Ausdehnung des Wahlrechts über das 19. Jahrhundert hinweg, bis dann eben zum letzten Akt 1965 mit dem Voting Rights Act, dass eben grundsätzlich alle amerikanischen Staatsbürgerinnen und Staatsbürger wählen und abstimmen können sollen. Und darüber würden die Gründerväter sicher staunen.
1: Das war Claudia Brühwiler, sie ist Dozentin für Amerikanistik an der Uni St. Gallen. Die Trump-Familie profitiert offenbar von Regierungsgeschäften mit Kasachstan. Das zeigt eine Recherche der New York Times. Die USA haben sich den Zugang zu einem der größten Vorkommen an Wolfram gesichert. Eines, das noch nicht erschlossen ist. Und das liegt eben in Kasachstan. Wolfram ist ein strategisch wichtiges Metall, unter anderem für die Rüstungsindustrie oder Computerchips. In den USA gibt es Kritik an diesem Geschäft mit Kasachstan. Es heißt, Trump und sein Umfeld würden sich privat daran bereichern. Für Kasachstan hingegen ist das mehr als nur ein Rohstoffgeschäft. Es geht um wirtschaftliche Chancen, aber auch um geopolitische Interessen. Niklas Malzach hat unseren Russland-Korrespondenten Callum McKenzie gefragt, wie denn dieses Wolfram-Geschäft mit den USA in Kasachstan diskutiert wird.
2: Das Regime in Kasachstan kontrolliert die gesamte Politik und den größten Teil der Medienlandschaft. Daher dominiert das Narrativ der Behörden, wonach das Geschäft mit Wolfram ein wichtiger Schritt sei, der zum Wohlstand und zur Sicherheit von allen in Kasachstan beitragen werde. In der Gesellschaft ist man etwas skeptischer. Das sagen mir meine Kontakte in Kasachstan. Da will man erst einmal abwarten, ob da tatsächlich etwas gebaut wird, ob tatsächlich dereinst Bergwerke in Betrieb genommen werden und so weiter. Aber der Verdacht, dass sich Trumps Familie an diesem Projekt bereichert, gibt in Kasachstan hingegen kaum zu reden. In Kasachstan selbst sind die Leute leider gewohnt, dass Verwandte und Freunde des Präsidenten von Kasachstan von staatlichen Geldflüssen profitieren.
3: Und wer würde denn in Kasachstan von diesem Geschäft profitieren?
2: Ja, die New York Times berichtet, die privaten Investoren aus den USA wären zu 70% am Abbau von Wolfram beteiligt und die kasachische staatliche Bergbaufirma zu 30%. Da gibt es viele Gelegenheiten zur Selbstbereicherung auf verschiedenen Ebenen der kasachischen Behörden, die da involviert sind. Und das ist auch ein Grund für die Skepsis in der kasachischen Bevölkerung. Es hat in Kasachstan mehrere notorische Fälle gegeben, in denen große staatliche oder halbstaatliche Projekte einfach nicht realisiert wurden, weil das gesprochene Geld in einem Zwischenstadium irgendwo verloren gegangen ist beziehungsweise von Beamten eingesackt. Ein gutes Beispiel ist die Hochbahn in der Hauptstadt Astana. Die wurde erst vor anderthalb Monaten im Mai nach einer Verzögerung von 20 Jahren eröffnet. Und da gab es viele Korruptionsvorwürfe und die halbfertige Hochbahnlinie stand jahrelang in der Stadt einfach ungenutzt da. Ich habe das selber gesehen, so verwaiste Betonsäulen, die Schienen der Hochbahn tragen sollten, und die waren einfach so verwaist in der Stadt und galten als Denkmäler für die Korruption. Aber ich denke, hier ist es im Interesse der kasachischen Elite, das Wolfram-Projekt zu realisieren, weil das langfristig noch mehr Geld generieren kann und weil es geopolitisch von Bedeutung ist.
3: Schauen wir uns doch gerade das größere Bild ein bisschen an. Welche Rolle spielt denn Kasachstan heutzutage auf dem globalen Wolframmarkt, also bei dieser wichtigen Ressource?
2: Ja, aktuell gar keine, weil Wolfram in Kasachstan seit dem Ende der Sowjetzeit nicht mehr gefördert wird. Aber Kasachstan hat großes Potenzial. Die Gegend in der kasachischen Steppe, auf die der Fokus dieses amerikanischen Deals liegt, hat das größte einzelne Wolfram-Vorkommen weltweit. Und wenn dieses erschlossen würde, könnte Kasachstan zum zweitgrößten Wolfram-Produzenten der Welt werden, nach China. Daher könnte es sein, dass China, das jetzt das Monopol auf Wolfram hat, auf dem Weltmarkt, dass sich China gegen diese neue Konkurrenz auf diplomatische Weise wehrt. Aber Kasachstan hat auch sehr enge wirtschaftliche Beziehungen zu Peking. Und ich denke, das wird einfach eine weitere Karte in der Hand der kasachischen Regierung sein, wenn sie mit China verhandelt.
3: Aber es zeigt schon ein bisschen, dass dieses Geschäft auch eine geopolitische Dimension hat. Und das ist interessant, denn Kasachstan hat ganz lange enge Beziehungen zu Russland gepflegt, hat sich aber seit dem Angriff auf die Ukraine ein bisschen distanziert. Jetzt diese Geschäfte mit den USA, dieser Wolfram-Deal. Was sagt das über die Außenpolitik von Kasachstan aus?
2: Das stimmt. Also Kasachstan hat eine lange gemeinsame Grenze und eine gemeinsame Geschichte mit Russland, und insbesondere die wirtschaftlichen Beziehungen waren lange sehr stark. Aber wie Sie gesagt haben, seit dem russischen Angriff auf die Ukraine versuchen Kasachstan und auch andere zentralasiatische Staaten, ihre Außenpolitik zu diversifizieren. Das heißt, nicht mehr so abhängig von Russland sein. Weil Russland hat sich als unberechenbarer Partner entpuppt. Moskau ist offenbar bereit, unprovoziert seine Nachbarn anzugreifen. Und wegen des Kriegs und der Sanktionen ist auch die wirtschaftliche Lage in Russland instabil. Daher macht Kasachstan neue Geschäfte mit der EU, mit dem Iran, mit China oder mit der Türkei. Und es geht dabei nicht darum, dass sich Kasachstan von Russland abwendet und sich dem Westen oder China zuwendet, sondern eher, dass Kasachstan sich nicht mehr nur auf Russland, sondern auf viele weitere Partner und Investoren abstützt.
3: Und genau einer dieser Partner könnten ja die USA sein. Zeigt also dieses Wolfram-Geschäft auch, wie Kasachstan die Beziehungen zu Washington intensiviert?
2: Ja, die Trump-Regierung ist für Kasachstan und für andere Länder in der Region ein interessanter Gesprächspartner, weil in der Vergangenheit haben die USA zumindest rhetorisch ihre Investitionen in autokratische Länder an Forderungen nach mehr Freiheiten oder mehr Respekt für die Menschenrechte in diesen Ländern geknüpft. Aber die Trump-Regierung interessiert sich nicht für diese Themen und will nur über das Geschäft reden. Und das gilt auch für die Machtelite in Kasachstan, die redet auch ungern über Menschenrechte, und man spürt ihren Enthusiasmus für Trump. Der Präsident von Kasachstan, Kasym Jomart Tokayev, hat jüngst gesagt, Donald Trump sei vom Himmel geschickt worden. Also beim Ziel, neue Geldflüsse, neue internationale Beziehungen und eine neue geopolitische Rolle zu finden, glaube ich, dass die kasachische Regierung diese zweite Trump-Amtszeit als historische Chance sieht.
1: Das sagt SRF-Russland-Korrespondent Callum McKenzie. Jetzt schauen wir nach Thailand. Dort ist ein 11-jähriger Junge mit einem Pickup-Truck in eine Pilgergruppe von Mönchen gefahren. Mindestens 9 Mönche sind ums Leben gekommen, mehrere weitere sind verletzt. Es heißt, das Ganze sei ein Unfall gewesen. Nico Bär hat Südostasien-Korrespondent Martin Aldrovandi gefragt, was denn da genau passiert ist.
4: Laut den Behörden laufen die Untersuchungen noch. Der Junge soll in einem Auto unterwegs gewesen sein, das seinen Eltern gehört, und er soll davor auch alleine zu Hause gewesen sein. Viel mehr wissen wir derzeit nicht. Es gibt Aufnahmen von einer Überwachungskamera zum Beispiel, die veröffentlicht wurden und die den Unfall zeigen. Da sieht man, wie das Auto direkt in diese Gruppe der Mönche rast. Das sieht recht brutal aus. Die Mönche befanden sich auf einer Pilgerreise. Dann gibt es auch Aufnahmen von Augenzeugen nach dem Unfall. Und da sieht man das beschädigte Fahrzeug und auch orange Roben, die am Boden verstreut liegen. Einige Mönche sollen bereits auf der Unfallstelle verstorben sein, vier weitere darauf im Spital. Der Provinzgouverneur dort sagte gegenüber den Medien, der Fall soll als eine Warnung auch gesehen werden, eben für mehr Sicherheit im Straßenverkehr im ganzen Land.
5: Ja, es ist ein außergewöhnlich krasser Fall. Thailand ist aber bekannt für viele Verkehrsunfälle und auch Tote. Warum ist das so?
4: Ja, das stimmt leider, wenn man die Zahlen anschaut und das auch mit anderen Ländern vergleicht, etwa mit der Schweiz. Pro Kopf gerechnet hat Thailand im Jahr rund 10-mal so viele Tote im Straßenverkehr zu beklagen. Allein dieses Jahr während Songkran, dem Wasserfest, sind laut den Behörden 191 Menschen bei Verkehrsunfällen ums Leben gekommen und das nur in 4 bis 5 Tagen. Das muss man sich mal vorstellen. Den größten Teil der Verkehrsopfer machen Motorradfahrer und Fahrerinnen aus, also gehen auf Motorräder zurück. Und da gibt es in Thailand besonders viele, also für den Privatverkehr natürlich, aber auch Kuriere, also Motorradkuriere, auch Motorradtaxis. Und viele Leute, die halten sich trotz der Vorschriften nicht an diese Vorschriften. Also viele Leute fahren zum Beispiel ohne Helm Motorrad oder Auto, ohne sich anzuschnallen. Und dann spielt natürlich auch Alkohol eine große Rolle und ein wenig strenges Durchgreifen der Behörden.
5: Inwiefern zeigt sich diese Situation im alltäglichen Straßenverkehr?
4: Zum Beispiel, dass nicht immer angehalten wird, auch bei Rot, vor allem Motorradfahrer, die dann immer noch zwischen den Autos hervorpreschen und auch über Fußgängerstreifen fahren. Oder, und das gilt vor allem für Motorradkuriere, dass diese zum Beispiel eben die Augen auf dem Handy haben, sei es für die Navigation oder um neue Bestellungen anzunehmen, wenn sie bereits unterwegs sind. Wie gesagt, auch viele Leute fahren ohne Helm, trotz groß angelegter Sensibilisierungskampagnen der Behörden.
5: Thailands Straßen gehören zu den gefährlichsten der Welt. Inwiefern hat die Regierung das erkannt?
4: Ja, die hat das erkannt. Es gibt, wie gesagt, immer wieder Kampagnen und jetzt gibt es momentan auch ein Projekt für sicheren Straßenverkehr. Und auch jedes Mal bei besonders großen oder besonders schlimmen Unfällen, da gibt es einen Aufschrei und die Leute fordern mehr Maßnahmen, zum Beispiel auch bei großen Bus- oder Car-Unfällen. Es gibt, wie gesagt, Programme, die diese Straßensicherheit verbessern sollen oder dass eben auch strenger kontrolliert wird. Aber das ist eben nicht ganz so einfach durchzusetzen.
5: Es gibt also Anstrengungen, die Situation zu verbessern. Warum verändert sich trotzdem kaum etwas?
4: Also mir haben Experten gesagt, dass eben die Bevölkerung wenig Vertrauen hat in die Polizei. Also die Polizei, die genießt hier kein besonders hohes Ansehen, auch wegen der Korruption. Viele Leute zahlen zum Beispiel die Bußen auch gar nicht. Dann ist bei vielen das Bewusstsein nicht da, dass man sich selbst schützen muss. Also man weiß das einerseits, macht es dann aber trotzdem nicht. Und ein Beispiel, das mir besonders in Erinnerung geblieben ist, als ich für eine Reportage mit der Ambulanz mitfahren durfte in Bangkok, da war nicht mal die Rettungssanitäter angeschnallt. Also ich war der Einzige in diesem Fahrzeug, das mit Blaulicht über die Autobahn fuhr, angeschnallt. Und da habe ich dann wirklich gedacht, dass als Rettungssanitäter, die müssten es doch eigentlich am besten wissen.
5: Abschließend, Martin Altrovandi, Sie leben in Thailands Hauptstadt Bangkok. Wie kommen Sie jeweils möglichst unbeschadet durch den Straßenverkehr?
4: Ja, Augen auf, das klingt wie ein Klischee, das stimmt aber wirklich. Also nur weil es grün ist zum Beispiel, kann man als Fußgänger noch lange nicht über die Straße gehen. Das habe ich ganz am Anfang mal erfahren müssen, als ein Lastwagen einfach mit voller Geschwindigkeit durchfuhr, obwohl ich eigentlich grün hatte und dann zur Seite springen musste. Dann versuche ich auch, wenn möglich, immer mit öffentlichen Verkehrsmitteln zu fahren und Motorradtaxis nur, wenn nötig, zu benutzen und wenn möglich auch nur auf kurzer Strecke und vor allem eben nicht auf das eigene Recht sich verlassen. Also nur weil man jetzt Vortritt hat, sollte man diesen nicht einfach blind durchsetzen.
1: Das sagt Martin Altrovandi, er berichtet für SRF aus Südostasien. Und die Reportage, die er eben angesprochen hat, die gibt's zum Nachhören in der Sendung International. 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Es geht um die erzkonservative Glaubensgemeinschaft der Pius-Brüder. Die hat am Mittwoch im Wallis 4 neue Bischöfe geweiht. Der Papst hat diese Weihung aber gar nicht erlaubt. Und deshalb wurden die vier neuen Bischöfe sowie jene zwei Bischöfe, die diese Weihung durchgeführt haben, von der katholischen Kirche exkommuniziert. Was steckt hinter dieser Pius-Bruderschaft? Darüber hat Sabra Atasoy mit SRF Religionsexperte Norbert Bischofberger gesprochen.
2: Ja, die Pius-Bruderschaft liegt schon jahrelang im Streit mit der römisch-katholischen Kirche. Das beginnt schon in den 1960er Jahren. Da hat sich die römisch-katholische Kirche auf den Weg gemacht. Sie hat ein Aggiornamento eingeläutet, also sie wollte sozusagen ihren Betrieb und ihre Lehre auf den Tag, Aggiornamento, auf den Tag bringen. Sie hat ein großes Reformkonzil durchgeführt und hat ihre Lehre sozusagen näher zur Gesellschaft, näher zu den Menschen gebracht. Diese Reformen trägt die Pius-Bruderschaft nicht mit und der Streit schwelt an und für sich seit den 1960er Jahren.
6: Was glauben denn die Pius-Brüder?
2: Ein Kristallisationspunkt im Streit zwischen der römisch-katholischen Kirche und den Pius-Brüdern ist die Messe. Das mag erstaunen, aber die Pius-Brüder feiern die Messe in lateinischer Sprache und sie richten sich nach vorne zum Altar hin. Sie sagen, wir richten uns nach Gott aus in der Messe. Und die Reform des Zweiten Vatikanischen Konzils hat in der römisch-katholischen Kirche die Messe in diese Richtung reformiert, dass die Messe in der jeweiligen Landessprache gefeiert wird. Und der Priester schaut natürlich auch während der ganzen Messe zum Volk.
6: Man hat das Gefühl, alles sei sehr zeremoniell. Was macht die Bruderschaft denn aus?
2: Ja, das berührt eben diesen Punkt dieser traditionellen Messe in lateinischer Sprache, die aber eben nach vorne, nach Gott hin ausgerichtet gefeiert wird. Natürlich die Lesung, die ersten Teile der Messe werden auch zum Volk hin gesprochen. Aber die Pius-Brüder sagen, die Erlösung durch Jesus Christus steht im Mittelpunkt ihrer Lehre. Und dann sind viele Reformen in der römisch-katholischen Kirche, welche die Pius-Brüder ablehnen. Das Gespräch mit anderen christlichen Kirchen, das Gespräch mit anderen Weltreligionen, die Glaubensfreiheit der Menschen, dass sie sozusagen nach ihrer Fasson, ich sage es jetzt etwas salopp, glücklich und gläubig werden. Da sagt die Pius-Bruderschaft ganz klar, Jesus Christus steht im Mittelpunkt, die Erlösung durch Jesus Christus. Der ganze Modernismus, sich anzubiedern, wie die Pius-Brüder das sagen würden, mit der Gesellschaft, das macht keinen Sinn. Für sie ist das alles eine Verwässerung des ursprünglichen, des herkömmlichen Glaubens.
6: Kommen wir auf diese Priesterweihe zu sprechen. Die Bruderschaft argumentiert, man habe das machen müssen, sonst sterbe man aus. Stimmt das?
2: Wir sprechen ja von der Bischofsweihe. Marcel Lefebvre, der Gründer der Pius-Brüder, hat im Jahr 1988 vier Bischöfe bereits einmal geweiht. Die wurden damals er selber auch unmittelbar exkommuniziert. Die Geschichte wiederholt sich genau gleich wie gestern und heute. Die Pius-Brüder begründen die Bischofsweihen mit der Notwendigkeit aus der Seelsorge. Und das stimmt so. Sie haben ja Priesterseminarien, also Anwärter für das Priestertum, da scheinen sie Zulauf zu haben. Nur Bischöfe können Priester weihen, nur Bischöfe können zum Beispiel das Sakrament der Firmung spenden. Also da haben sie einen seelsorgerischen Notstand. Da müssen sie etwas unternehmen. Von den Bischöfen, die 1988 geweiht wurden, leben nur noch zwei. Die sind im höheren Alter. Also da gab es Handlungsbedarf.
6: Diese vier neuen Bischöfe, warum haben die mitgemacht, im Wissen, dass sie dann automatisch exkommuniziert werden?
2: Die Pius-Brüder gehen davon aus, dass sie die Bewahrer des richtigen, des herkömmlichen, des traditionellen Glaubens sind. Von daher ist die Exkommunikation eine Strafe, die ausgesprochen wird in der römisch-katholischen Kirche. Diese Strafe nehmen sie auf sich. Diese Exkommunikation wurde bei den vier Bischöfen, die 1988 geweiht wurden, von Papst Benedikt dem 16. später wieder zurückgenommen. Das muss also nicht für alle Zeiten so sein.
6: Ist das für die katholische Kirche ein Problem oder ist das vernachlässigbar?
2: Es ist ein Problem und ist ein großes Problem, weil Papst Leo der 14. ist angetreten als Brückenbauer. Er versucht, mit allen im Gespräch zu bleiben. Das hat er auch mit den Pius-Brüdern versucht. Es ist einfach so, dass in der römisch-katholischen Kirche da, wo dann der Gehorsam gegenüber dem Papst, der Gehorsam gegenüber den Bischöfen, und die Bischöfe gelten als die Nachfolger der Apostel, also der ersten Begleiter von Jesus von Nazareth, da, wo dieser Gehorsam aufhört, da hört auch der Spaß sozusagen auf.
1: Das war SRF-Religionsexperte Norbert Bischofberger. 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
1: Das war's für den Moment mit den Highlights aus dem Programm von SRF 4 News vom Freitagvormittag. Am Mikrofon war Romana Kaiser und hier geht's jetzt in wenigen Augenblicken weiter mit einem Update aus der Nachrichtenredaktion.

0: die Nachrichten von SRF um 13:30 mit Michael Wettstein. Bei Monte im Kanton Wallis hat nach 22 Uhr mehrfach die Erde gebebt. Die stärkste Erschütterung hat laut dem Erdbebendienst der ETH Zürich die Stärke 3,3. Sie dürfte in der Nähe des Epizentrums deutlich spürbar gewesen sein. Schäden seien bei einem Erdbeben in dieser Stärke in der Regel nicht zu erwarten, heißt es. Nach wochenlangen Protesten ist in Peru die konservative Politikerin Keiko Fujimori offiziell zur Siegerin der Präsidentschaftswahl erklärt worden. Laut der Wahlbehörde gewann Fujimori die Stichwahl vom 7. Juni mit 50,1% der Stimmen und damit knapp vor dem linken Konkurrenten Roberto Sanchez. 18 Millionen Stimmen wurden bei der Wahl abgegeben, der Unterschied betrug nur 50.000. Ihr Gegner Roberto Sanchez wirft Fujimori Betrug vor, er legte dafür allerdings keine Beweise vor. Die 51-jährige neue Präsidentin ist die Tochter des früheren Präsidenten Alberto Fujimori, der das Land in den 90ern regierte. Mit einem Konzert der britischen Sängerin Ray ist das Montreux Jazz Festival am Abend in seine 60. Ausgabe gestartet. Ebenfalls auf der Bühne standen die US-Sängerin Alicia Keys und der britische Musikproduzent Mark Ronson. Das Montreux Jazz Festival dauert gut 2 Wochen. Während dieser Zeit treten am Genfersee auch noch Musikerinnen und Musiker wie Deep Purple, Sting und Sarah Larsson am Genfersee auf. Es werden mehr als 200.000 Besucher und Besucher erwartet. An der Fußball-Weltmeisterschaft hat Ägypten das Achtelfinale erreicht, zum ersten Mal seit 92 Jahren. Die ägyptischen Fußballer schlagen Australien im Penaltyschießen 4:2. In der Nacht finden nun die letzten beiden Sechzehntelfinals dieser WM statt. Zurzeit spielt der amtierende Weltmeister Argentinien gegen Kap Verde. Es läuft die zweite Halbzeit und es steht 1:1. Und um 3.30 Uhr beginnt das Spiel zwischen Kolumbien und Ghana. Der Sieger dieses Sechzehntelfinals spielt am kommenden Dienstag im Achtelfinal gegen die Schweiz. Das Wetter heute wird es sonnig und meist wolkenlos. Im Norden gibt es um 28, im Süden bis 32 Grad. Das waren Nachrichten von Radio SRF, verantwortlich Michael Wettstein.
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2: Hier geht es sogleich um 2 Kilogramm. Das tönt nach nicht viel, könnte man denken. Aber 2 Kilogramm im Fluss Spöhl im Kanton Graubünden im Nationalpark haben große Auswirkungen. Die 2 Kilogramm Chemikalien im Fluss sind nämlich tödlich für Fische und andere Tierarten. Das besprechen wir mit unserem Mann in der rätoromanischen Schweiz, David Truttmann, Chefredaktor der rätoromanischen Medienstiftung FMR Bundi.
3: Bundi, ja, vor 10 Jahren kam es am Spöhl zur PCB-Havarie. Darum muss diesen Sommer eine 3 Kilometer Flussstrecke gesäubert werden, mitten im Schweizer Nationalpark.
2: Und bonjour Philipp Reichen, Westschweiz-Korrespondent von SRF. Sie nehmen uns an ein legendäres Musikfestival mit.
4: Oui, bonjour à toutes et à tous. Ich nehme Sie mit ans Montreux Jazz, das dieses Wochenende beginnt, zum 60. Mal bereits. Es ist also ein runder Geburtstag und das im völlig umgebauten Kultur- und Kongresshaus. Und ich durfte dieses Gebäude vorab schon mal besuchen.
2: Vom Festival also bis zu Flüssen draußen. Willkommen zu dieser sommerlichen Sendung, sage ich, Yves Kilcher. Grüß dich miteinander.
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7: In den Schweizer Sprachregionen.
2: Sogenannte PCB-Chemikalien sind hochgiftig, also Chemikalien, die zum Beispiel in Farben oder auch in Elektroteilen vorkommen. Solche PCB-Chemikalien sind vor 10 Jahren in den Fluss Spöhl gelangt, als die Staumauer saniert wurde. Schätzungsweise zwar in Anführungszeichen nur gerade 1 bis 2 Kilogramm, doch mit gravierenden Auswirkungen. Die schauen wir uns sogleich an. Zuerst aber David Truttmann in Graubünden. Der Spöhl kommt von Italien her und fließt dann irgendwann eben in den Nationalpark. Wo genau sind die PCB-Chemikalien in den Fluss gelangt?
3: Ja, das Gebiet ist tatsächlich sehr zerklüftet und nicht zugänglich. Der Spöhl ist ein großer Zufluss des Engadiner Inns. Er kommt aus dem italienischen Livigno-Tal, wo diesen Winter ja Wettbewerbe der Olympischen Spiele stattfanden. Und am Ende dieses Livigno-Tals liegt eben seit über 50 Jahren auf italienischem Boden zwar ein großer Stausee, der Lago di Livigno. Allerdings die Staumauer steht auf Schweizer Boden und das Wasser wird durch ein Schweizer Unternehmen, die Ovres Electricas d'Engiadina, zur Energieproduktion genutzt. Und genau da, innerhalb und gerade unterhalb dieser Staumauer, kam es vor 10 Jahren zur Havarie. Bei Sanierungsarbeiten sind 1 bis 2 Kilogramm hochgiftiges PCB in den Spöhl gelangt.
2: Und wie konnte das überhaupt passieren?
3: In den 60er und 70er Jahren, als das Stauwerk gebaut wurde, hat man eben solche PCB-haltigen Anstriche als Rostschutz verwendet und im Herbst 2016 hat dann ein externes Unternehmen für die Kraftwerke dieses Material abgeschliffen in einem hermetisch abgeschlossenen Baustellenzelt, aber da gab es ein Leck. Der aufgewirbelte Staub kam mit Wasser in Kontakt und wurde schließlich in den Spöhlbach nach draußen verfrachtet, bis in den Schweizer Nationalpark gleich unterhalb der Staumauer. Und die Schadstoffe gelangten somit in die Sedimente der näheren Umgebung und damit auch in zahlreiche Wasserlebewesen.
2: Und das Problem ist ja nicht neu. Das Ganze ist vor 10 Jahren passiert. Man hat auch schon einmal saniert. Wieso reicht das nicht?
3: Ja, der ganz obere Teil, das sogenannte Tosbecken, wurde sofort saniert. Umstritten blieb jedoch die Sanierung des rund 5 Kilometer langen Flussabschnitts darunter. Mehrere Untersuchungen, vor allem des Nationalparks, haben ergeben, dass Wasser und Lebewesen noch immer eine 100- bis 1000-fache PCB-Konzentration beinhalten. Und der schillerndste Beweis dafür war im Jahr 2020 ein toter Uhu. Das tönt komisch, ein Vogel. Den hat man im Spöltal aufgefunden und der war wirklich übervoll mit PCB. Daher hat man gemerkt, dass man wirklich die Sanierung ausdehnen muss und es ging dann aber um die Frage, ob und wie man diese Strecke überhaupt sanieren kann und soll, bis wo hinunter alles gesäubert werden müsste und wie immer ging es dann auch um rechtliche und finanzielle Fragen, also wer ist schuld überhaupt, wer bezahlt das Ganze? Und damit es vorwärts geht, haben Kanton, Kraftwerke, Nationalpark und Umweltorganisationen schließlich eine Einigung gefunden und die Ovres Electricas d'Engiadina, also die Kraftwerke, besorgen die Vorauszahlung. Man schätzt mit Kosten von um die 20 Millionen Franken.
2: Also das zu den Kosten, aber das Ganze tönt recht aufwendig. Wie kann man jetzt den Fluss überhaupt sanieren? Wie ist das möglich?
3: Ja, ich selbst war jetzt nicht in der Spölschlucht, habe es nicht mit eigenen Augen gesehen, aber Bilder und Videos der Baustelle zeigen Eindrückliches. Also da wird ein Fluss auf einer Strecke von etwa 3 Kilometern fast trockengelegt. Das obere Flussbett mit allem Sand und Kies und Gestein wird mit Backern abgetragen, dann in ein Zelt verfrachtet, wo das Material dann gesäubert und aussortiert wird. Die feinsten Sandkörner werden in den Aargau, in ein spezialisiertes Zementwerk abtransportiert und wie diese Woche berichtet wurde, hat man bereits etwa 600 Meter saniert und eigentlich möchte man bis im Herbst dann etwa 3 Kilometer gesäubert haben.
2: Und reicht das den Verantwortlichen, weil das Ganze ist ja im Nationalpark, also in einem Gebiet, in dem die Natur geschützt werden soll?
3: Ja, grundsätzlich schon, aber eben es ist ein extremer Eingriff in ein Gebiet, welches eigentlich einem Totalschutz untersteht. Man kann im Nationalpark keine einzige Blume pflücken und jetzt kommen Bagger und Dümper und wälzen einen ganzen Fluss um. Unter diesem Aspekt muss man auch folgende Aussage von Nationalparkdirektor Rudi Haller verstehen.
8: Natürlich hätten wir uns gewünscht, dass es ein bisschen früher ist, aber wir haben den Frühling nochmal Fisch untersucht, wir haben Wasseramsel untersucht, die Belastungen sind nach wie vor da, einem gelösten Wasser hat das PCB, also von dem her ist es nicht spät. Es ist spät, da oben fliegt er gerade der Bartgeier. Die brauchen das und das ist wunderbar, wenn sie das machen. Und wir haben den Schaden verursacht, wir Menschen. Es ist an uns, das auch jetzt zu sanieren. Und wenn wir es drinnen lässt, wäre es für 200-300 Jahre drin.
2: Das hat er im Fernsehen gesagt, im rätoromanischen Fernsehen RTR. Und man hört's, oder? Er schaut noch nach oben und sieht einen Bartgeier. Etwas Spezielles, haben Sie mir gesagt.
3: Ja, Rudi Haller, ursprünglich aus dem Aargau übrigens, lebt schon seit vielen Jahren im Engadin, spricht daher in Interviews für das rätoromanische Radio RTR lieber in seiner Muttersprache. Und lustig ist eben hier, dass noch der Bartgeier genau während dem Interview mit den RTR-Kollegen über dem Spöl fliegt und die Baustelle inspiziert. Also man sieht nicht jeden Tag einen Bartgeier. Was aber aus dieser Antwort hervorgeht, ist die Haltung des Nationalparks, dass man die Spölsanierung als wirklich großes Übel betrachtet, aber eben als kleineres Übel als eine fortlaufende Kontaminierung des Flusslaufs mit PCB.
2: Und jetzt nehmen wir Sie mit an ein Festival am Genfersee, und zwar das Montreux Jazz. Das beginnt dieses Wochenende. Unter anderem mit ihr, mit Ray. Sie tritt dort auf und neben ihr auch noch andere Stars, wie zum Beispiel Sarah Larson oder auch John Legend. Und dies tun sie dieses Wochenende in einem völlig umgebauten Kultur- und Kongresszentrum. Philipp Reichen, Sie waren dort. Nehmen Sie uns mal auf eine Führung durch dieses umgebaute Gebäude mit.
4: Ja, das neue umgebaute Gebäude hat mit dem alten, in den 1970er Jahren erbaute, nicht mehr viel zu tun. Früher hatte man so ein bisschen das Gefühl, ich sage es jetzt ein bisschen überspitzt, man kommt in einen Bunker rein. Heute ist der Grundriss noch derselbe, aber sonst ist wirklich ziemlich alles anders. Die Fenster sind jetzt transparent und nicht mehr abgedunkelt und reflektierend. Endlich sieht man perfekt auf den Genfersee auf der einen und die Bergwelt auf der anderen Seite. Es ist wirklich sehr idyllisch. Und auch von außen sieht man das Lichtermeer im Gebäude, also bei Nacht dann, das ist wirklich auch sehr romantisch. Dann sind die Treppen an die Seiten gebaut worden. Früher gingen sie mitten durchs Gebäude durch. Und es gibt jetzt endlich viele Ein- und Ausgänge zum Genfersee. Und es gibt auch neue Terrassen über dem Genfersee oder am Genfersee. Und das ist genau das, was Mathieu Jaton, den Chef des Montreux Jazz Festivals, so gefällt.
9: Ce qui est incroyable, c'est que le bâtiment aujourd'hui, il est complètement ouvert sur le lac. Ce qui n'était paradoxalement pas le cas à l'époque. En fait, à l'époque, on était un peu coin.
4: Mathieu Jaton, dem gefällt diese neue Öffnung gegen den Genfersee hin, und ihm gefällt auch der große Dancefloor im Keller. Dort wird jetzt jede Nacht getanzt in den nächsten 2 Wochen. Ich konnte auch mit dem Architekten Marc Fischer reden. Vor allem ein Gedanke war ihm wichtig: bei solchen Projekten müsse man immer das Gute erhalten und das Schlechte aufgeben, sagte er mir.
10: On n'a pas besoin de tout changer. On part sur des bases saines, on enlève ce qui l'est plus et on essaye finalement d'améliorer.
4: Ja, klar ist, er hat vieles geändert, ja ändern müssen. Worauf ich besonders gespannt bin, ist das neue Restaurant im Konzertzentrum. Auch das gibt es jetzt, und dieses Restaurant, das hat eine fantastische Seeterrasse.
2: Einige der Konzerte sind ja am Montreux Jazz draußen und die sind auch kostenlos. Die sogenannten großen Konzerte, eben zum Beispiel von Ray, von Sting oder auch von Sarah Larson oder John Legend, die sind dann drinnen, für die muss man dann auch bezahlen. Die sind in diesem Kultur- und Kongresszentrum. Welche Vorteile bringt das umgebaute Gebäude nun für das Jazzfestival?
4: Ja, am Konzept an sich wird ja nichts geändert. Also die Gratiskonzerte, die gibt es nach wie vor. Und mit diesen Konzerten verdient das Festival auch sehr viel Geld, weil die Besucherinnen und Besucher draußen, die essen und trinken da. Und das generiert sehr, sehr hohe Einnahmen. Die Außenbühnen, die werden auch für neue Talente genutzt, die man da präsentieren will. Und in der Stravinsky oder eben Miles Davis Hall im Innern, da sind dann die großen Acts, Abend für Abend spielen da Stars für ein jüngeres und älteres Publikum. Es gab auch bereits ein Probekonzert, bei dem ich war. 1600 Leute waren da. Die Stravinsky Hall war wirklich bis auf den letzten Platz besetzt. Und Mathieu Jaton, der Chef des Montreux Jazz, war sehr, sehr happy, weil auch das Publikum happy war.
11: C'est une super émotion, parce qu'en fait, on revient dans ce centre de congrès. C'est le premier concert test. Donc, je vois le sourire des Montreusiens, de tous les gens qui sont là, avec le plaisir de retrouver leur centre de congrès. Donc, ça, déjà, c'est absolument génial.
4: Ja, das Publikum hat wirklich das neue umgebaute Kultur- und Kongresszentrum sehr gut aufgenommen.
2: Und was passiert in diesem Gebäude, wenn nicht gerade das Jazzfestival läuft, also in den anderen rund 50 Wochen im Jahr?
4: Das Gebäude wird auch sonst genutzt. Es gibt viele Kongresse, kleinere Festivals wie das Humorfestival oder das Klassikfestival im September. Dann hat die Gemeinde auch einen eigenen Saal in diesem Gebäude und der wird eben auch für Veranstaltungen oder eben dann Mitgliederversammlungen genutzt.
2: Die Westschweiz freut sich also auf grosse Festivals, eben auch legendäre Festivals, die wir hier in der Deutschschweiz auch kennen. Montreux Jazz oder dann auch das Paleo Festival in Nyon. David Truttmann, worauf freut sich denn die Festivalgemeinde in der rätoromanischen Schweiz?
3: Ja, mit dem Montreux Jazz Festival können wir natürlich nicht mithalten, aber wir haben ganz schöne Festivals auch hier. Das Festival Origin macht ganz viele Konzerte und Theater. Was mich ganz besonders freut, sind die Freilichtspiele, die es in den Talschaften gibt, zum Beispiel in Diesentis dieses Jahr und das Schamsertal, wo wirklich die Bevölkerung da mittut und das Ganze mitgestaltet.
2: Im Land der vier Landessprachen, also in der Schweiz, ist die rätoromanische Sprachgruppe die kleinste. Rund 40.000 Menschen in der Schweiz sprechen rätoromanisch als Erstsprache. So sagen es Zahlen des Bundesamtes für Statistik. Deshalb gibt es die Lia Romancia. Ihr Ziel ist, das rätoromanisch zu fördern. In letzter Zeit hat aber nicht die Sprachförderung zu reden gegeben, sondern vielmehr die Lia Romancia selbst. Es hat nämlich Turbulenzen in der Dachorganisation gegeben. David Truttmann, was war der Auslöser für diese Turbulenzen?
3: Was der Auslöser wirklich war, wurde bis anhin nicht geklärt, aber die Lia Romancia hat, wie andere Verbände auch, einen Vorstand und eine operative Leitung, welche bis anhin von einem Generalsekretär geführt wurde. Nun hat der Vorstand aber entschieden, dass man diese operative Leitung breiter aufstellen möchte, mit einer dreiköpfigen Direktion. Das hat aber offenbar dem amtierenden Generalsekretär Markus Solinger nicht gepasst. Und so hat man sich, wie es so schön heißt, in gegenseitigem Einvernehmen getrennt. Das Problem des Vorstands und vor allem der amtierenden Co-Präsidentin Ureza Famos war aber, dass diese Trennung und Reorganisation nur kurz vor der Delegiertenversammlung der Lia Romancia, also dem Hauptorgan der ganzen Organisation, entschieden und auch recht unglücklich kommuniziert wurde.
2: Und welche Auswirkungen hatte das dann auf die Generalversammlung?
3: Geplant war eine zweistündige Versammlung, gedauert hat sie aber dann doppelt so lange und vor allem für die Co-Präsidentin wurde die Angelegenheit zum Desaster. Sie wollte sich nämlich zur Wiederwahl stellen, zusammen mit einem neuen Gspänli, mit Bernhard Meissen, dem kürzlich abgetretenen BAKOM-Direktor, also dem Bundesamt für Kommunikation. Und Bernhard Meissen hat ja diesen Frühling sein Amt beim BAKOM an eine andere Rätoromanin weitergegeben, nämlich an Gianna Luzio. Und Gianna Luzio war, wie es jetzt wohl alle richtig erraten, zusammen mit Ureza Famos Co-Präsidentin der Lia Romancia. Also es gab da einen Tausch.
2: Quasi das Amt weitergeben, beide Ämter austauschen.
3: Ja, sozusagen.
2: Und hat das funktioniert? Ist dieser Plan aufgegangen?
3: Nein, eben nicht. Die Delegierten der Lia Romancia haben nämlich ganz klar einen Gegenkandidaten bevorzugt, Jasper Sarot aus Sendt, Diplomat und jetziger Personalchef beim EDA im Bundesbern.
2: Und was hat denn die Mitglieder überzeugt, Jasper Sarot zu wählen und nicht dem ursprünglichen Vorschlag zu folgen?
3: Ja, seine Wahl war ganz klar ein Denkzettel an die amtierende Co-Präsidentin, aber Jasper Sarot hat wohl auch mit seiner heutigen Position beim Bund und auch mit seiner Erfahrung als Diplomat zwischen Libanon, Polen und Kongo überzeugen können. Daher auch sein recht konzilianter, diplomatischer Ton nach der Wahl, als er eingesteht, dass er wohl von den Turbulenzen profitiert habe.
12: Le sfide che la Lia Romancia, che la famiglia Romancia ha oggi in dia, penso che la radunanza generale mo sa quai, con tutto il votum si è dato oggi durante la radunanza generale, quai piglia serius, quem diger ci desi in una grande sfide.
3: Er sagt zudem, dass er die aktuellen Herausforderungen bei der Lia Romancia nun durchaus erkannt habe, er sich aber auf die neue Aufgabe zugunsten der rätoromanischen Familie, wie er sagt, freue.
2: Und wie hat die ursprüngliche Kandidatin reagiert, die nun eben verloren hat?
3: Ureza Famos hat es im ersten Moment sportlich und demokratisch genommen und sich nicht als Bauernopfer der ganzen Angelegenheit gesehen.
13: Enam sind meist Victima. Okay, quasi so ist es eine Decision demokratica. Forza derna massa schwelz, i forza in per uns, das war die ne voi, die ich mal wein, la al mein misel chavazin, per cui smüde meins. Ich hab pas quai lura observar, lura seia,
3: Sie ist hier im RTR-Interview überzeugt, dass sie und der Vorstand in den letzten Wochen den Grundstein für wichtige Veränderungen bei der Lia Romanche gelegt hätten.
2: Was meint sie damit?
3: Jawohl, mit der breiteren Aufstellung der Leitung im Generalsekretariat der Lia Romanche, was jetzt wirklich auch so zustande gekommen ist.
2: Wie sehr haben die Wirbel Auswirkungen auf die Angebote der Lia Romanche, also eben tatsächlich die Förderung der Sprache?
3: Wahrscheinlich kaum, denn in der Außensicht leistet die Lia Romanche wirklich wichtige und gute Arbeit. Das Team scheint gut aufgestellt zu sein, sind etwa 20 Leute und sie leisten gute Dienste. Die letzten Tage und Wochen haben wohl nur Spannungen und Fehler in der Führung der Lia Romanche zutage gebracht.
2: Das Rätoromanisch ist ja eine anerkannte Landessprache. Wieso ist diese Organisation, die Lia Romanche, dennoch entscheidend für die rätoromanische Sprachgruppe?
3: Weil genau die Lia Romanche gewisse Aufgaben übernimmt, welche in einer größeren Sprachgemeinschaft von der Privatwirtschaft angeboten werden, also digitale Übersetzungstools, Romanischkurse, Kinderbücher, Wörterbücher, Sprachpolitik etc. Für eine kleine und sogar schrumpfende Sprachkultur ist die Arbeit der Lia Romanche also absolut unverzichtbar.
2: Abschließend vor den Sommerferien, Schulzimmer aufräumen, das ist vielerorts angesagt. Als Westschweiz-Korrespondent hat Philipp Reichen bei sich oberhalb der Stadt Lausanne genau das auch gemacht in den letzten Tagen. Denn dort wurde das Studio des Westschweizer Radios RTS gezügelt. Nun gibt RTS nämlich das Gebäude nach über 90 Jahren in der Stadt Lausanne auf.
14: C'est une page importante qui se tourne dans l'histoire de la radio en Suisse romande. La RTS va quitter son bâtiment historique de La Sala. En seconde partie d'émission, plusieurs invités nous rejoindront.
2: Klar, dass das natürlich auch in den Westschweizer Sendungen zu reden gibt, wie jetzt zum Beispiel gerade gehört in der Sendung Forum von RTS. Ja, und da hat man auf die Erinnerungen zurückgehört, auf das, was das Radiostudio geprägt hat. Zum Beispiel ein Moment aus dem Jahr 1982. Da wollte ein Radiomoderator einem Besucher erklären, wie das ultramoderne Studio funktioniert. Sei eben wirklich das modernste in Europa. Man habe sogar Mikrofone, in die man von beiden Seiten her reinsprechen könne.
15: Ich bin ein bisschen jaloux, parce que nous avons des installations un peu plus précaires en ce moment. Alors voyez, vous avez tous les microphones ici, il y en a 6 ou 7, vous avez un microphone double face, c'est-à-dire qu'on peut parler de chaque côté.
16: C'est commode ça, oui.
15: Celui-ci c'est un micro bombe, ça s'appelle. Ça c'est un micro à pied, simple, modèle ancien, encore d'autres microphones à pied, ça c'est un microphone girafe.
2: Ja, Philipp Reichen, wissen Sie, was ein Giraffenmikrofon ist? Un microphone girafe.
17: Nein, weiß ich nicht. Ich habe mich jetzt gerade auch gewundert und Mikrobomb kenne ich auch nicht. Ja, schöne Töne, historische Töne und man kann sich darüber heute nur amüsieren.
2: Und Sie haben eben Ihre Mikrofone mit und ohne Giraffenhals gepackt. Wie war dieser Abschied von diesem, ja man kann sagen, historischen Gebäude in Lausanne?
17: Ja, es ist ein historisches Gebäude in Lausanne. Man unterschätzt das in der Deutschschweiz manchmal ein bisschen. So ein Radiostudio ist wirklich Service public pur. Da gab es ja auch einen Konzertsaal, da sind die Leute hingegangen und da wurden Konzerte live wirklich eingespielt oder eben aufgenommen. Es war ein langer Abschied von La Sala, gezügelt wurde während Wochen in Etappen. Das Gebäude leerte sich mehr und mehr und irgendwann, ich gebe es zu, war es so leer, dass man fast schon ein bisschen froh war, endlich ans neue Ort zügeln zu können. Aber für viele, vor allem ältere Kolleginnen und Kollegen, für die war natürlich der Umzug sehr emotional, weil das Radiostudio, das war ihr Zuhause.
2: Ich habe als Radiomann, der auf der Sprachgrenze lebt, immer wieder gehört, das sei ein spezielles Gebäude, auch drinnen. Können Sie uns das ein bisschen vorstellen? Was war denn so speziell an diesem Gebäude?
17: Es war ein spezielles Gebäude. Ich hatte immer ein bisschen den Eindruck, das Gebäude ähnle einem Spital. Natürlich war es kein Spital, aber es war ein bisschen so gebaut wie ein Spital mit langen Gängen und dann so die Büros entlang dieser Gänge, also wie ein bisschen Spital oder Patientenzimmer. Es war ein altehrwürdiges Bürogebäude am Ende, das dann eben immer wieder noch ausgebaut wurde, und ein Büro, das hatte tatsächlich immer noch die ursprünglichen Tapeten und auch ein Cheminée, also ein Cheminée. Das war ein bisschen kurios, aber früher wurde das wirklich so gehandhabt, dass diese Redaktorinnen und Redaktoren noch einen eigenen Kamin hatten und eben so ein Feuer entfachen konnten in ihrem Büro. Ja, und es gab auch Studios, da stand wirklich ein Steinway-Flügel drin für die Kultursendungen. Die haben da offenbar wirklich Kultursendungen aufgenommen mit einem Pianisten, der da eben dann auch noch gespielt hat. Und es gab auch einen Konzertsaal, dort wurden wirklich so Konzertaufnahmen gemacht, dort wurden auch die lokalen Komponisten präsentiert und auch die Musikerinnen und Musiker aus Lausanne hatten da natürlich ein hervorragendes Podium.
2: Ja, da hören wir zum Beispiel gerade ein Konzert, das in diesem Saal aufgenommen worden ist. Das bisherige Gebäude, das ist ja eher oberhalb von Lausanne in Richtung Autobahn im sogenannten Quartier La Sala. Und nun kommen Radio und Fernsehen unter ein Dach in Aiguebelin, gleich unmittelbar neben der Eidgenössischen Hochschule EPFL. Die SRG hat dort ein neues Gebäude gebaut. Kann dieses mithalten, so architektonisch, mit dem alten?
17: Ja, das alte und das neue Studio, die lassen sich wirklich nicht miteinander vergleichen. Das ist wirklich Tag und Nacht. Sie haben es gesagt, Radio und Fernsehen sind jetzt am selben Ort untergebracht. Heute arbeiten jetzt die Redaktionen quer über alle Sender auf einer Fläche, auf einer Open Space Fläche. Also da gibt es keine Büros mehr in dem Sinne. Es gibt Studios, in denen sowohl Radio- als auch Fernsehleute arbeiten können. Ich bin selbst gespannt, wie sich das alles einspielen wird. Das neue Studio ist auf dem Campus der ETH Lausanne und es könnte noch inspirierend sein, täglich von tausenden Studentinnen und Studenten umgeben zu sein.
2: David Trutmann, sind Sie auch von Studentinnen und Studenten umgeben in Ihrem Gebäude in Chur?
3: Es hat zwar eine Schule in der Nähe, aber keine Studenten. Wir haben auch kein Cheminée. Trotzdem sind wir alle auf einem Haufen. Rätoromanische Medieninstitutionen gibt es ja wenige, vor allem RTR und uns, die Fondation Medias Romanches. Und wir selbst sind im 20-jährigen SRG-Haus hier eingemietet, haben also in der Casa de Medias ein kleines Büro. Übrigens, im Büro rechts von mir ist die deutsch-italienischsprachige Kisten SDA und links von uns ist die Bündner RSI. Also unser Stock ist die Dreisprachigkeit par excellence.
2: Und aus Chur, Aiguebelin und auch aus Gomano bei Lugano melden wir uns dann am 14. August mit der ersten Sendung nach den Sommerferien zurück. Bis dahin halten wir Sie aber selbstverständlich auf der SRF News App und auch in unseren Informationssendungen im Radio über die Geschehnisse im Tessin, in der Westschweiz und in der rätoromanischen Schweiz auf dem Laufenden und natürlich auch auf SRF 4 News. Ihnen einen guten Sommer, David Brutmann, Chefredaktor der rätoromanischen Medienstiftung FMR.
3: Una bella sta a totas e tots.
2: Grazie Fitsch und einen schönen Sommer wünsche ich Ihnen, Philipp Reichen, Westschweiz-Korrespondent de Radio SRF.
17: Merci beaucoup, un bel été à toutes et à tous, ein schönes Sommer, alle miteinander.
2: Merci beaucoup, mein Name ist Yves Kilcher, bis im August.

0: die Nachrichten von SRF um 2 mit Michael Wettstein. Bei Monte im Kanton Wallis hat nach 22 Uhr mehrfach die Erde gebebt. Die stärkste Erschütterung hatte laut dem Erdbebendienst der ETH Zürich die Stärke 3,3. Sie dürfte in der Nähe des Epizentrums deutlich spürbar gewesen sein. Schäden seien bei einem Erdbeben dieser Stärke in der Regel nicht zu erwarten, heißt es. Nach wochenlangen Protesten ist in Peru die konservative Politikerin Keiko Fujimori offiziell zur Siegerin der Präsidentschaftswahl erklärt worden. Laut der Wahlbehörde gewann Fujimori die Stichwahl vom 7. Juni mit 50,1% der Stimmen und damit knapp vor dem linken Konkurrenten Roberto Sanchez. 18 Millionen Stimmen wurden bei der Wahl abgegeben, der Unterschied betrug nur 50.000 Stimmen. Ihr Gegner, Roberto Sanchez, wirft Fujimori Betrug vor. Er legte dafür allerdings keine Beweise vor. Die 51-jährige neue Präsidentin ist die Tochter des früheren Präsidenten Alberto Fujimori, der das Land in den 90ern regierte. Mit einem Konzert der britischen Sängerin Ray ist das Montreux Jazz Festival am Abend in seine 60. Ausgabe gestartet. Ebenfalls auf der Bühne standen die US-Sängerin Alicia Keys und der britische Musikproduzent Mark Ronson. Das Montreux Jazz Festival dauert gut 2 Wochen. Während dieser Zeit treten am Genfer See auch noch Musikerinnen und Musiker wie Deep Purple, Sting und Sarah Larsson auf. Es werden mehr als 200.000 Besucherinnen und Besucher erwartet. An der Fußball-Weltmeisterschaft steht Ägypten im Achtelfinal zum ersten Mal seit 92 Jahren. Die ägyptischen Fußballer schlugen Australien im Penaltyschießen 4:2. Zurzeit spielt der amtierende Weltmeister Argentinien gegen Kap Verde. Nach der regulären Spielzeit steht es 1:1. Um 3.30 Uhr beginnt das Spiel zwischen Kolumbien und Ghana. Der Sieger dieses 16. Finals spielt am kommenden Dienstag im Achtelfinal gegen die Schweiz. Und dann noch die Wetteraussichten. Heute ist es sonnig und meist wolkenlos. Im Norden wird es um 28, im Süden bis 32 Grad. Das waren Nachrichten von Radio SRF, verantwortlich Michael Wettstein. Dann noch der Blick auf die Straßen. SRF-Verkehrsinfo von 2.03 Uhr. A9 Martigny-Brieg zwischen Sion-West und Sierre-Ost in beiden Richtungen. Gefahr durch Tiere auf der Fahrbahn. Ich wiederhole, A9 Martigny-Brieg zwischen Sion-West und Sierre-Ost in beiden Richtungen. Gefahr durch Tiere auf der Fahrbahn.
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2: Müdigkeit, Erschöpfung, keine Energie. So geht es vielen Menschen in unserer Gesellschaft.